0: Die Husi-Miliz in Jemen, die mit dem Iran verbündet ist, kündigt eine ähnliche Seeblockade im Roten Meer an. Zwei saudi-arabische Öltanker mit dem Ziel China und Indien haben bereits umgedreht und Kurs auf den Suezkanal genommen. Damit wächst die Sorge vor einem neuen Engpass in der weltweiten Energieversorgung. Sachsens Ministerpräsident Kretschmer fordert angesichts der politischen Mehrheitsverhältnisse im Osten Deutschlands eine Bereitschaft zu Gesprächen mit allen anderen Parteien. Wer noch über Brandmauern rede, habe die Zeichen der Zeit nicht erkannt, sagte der CDU-Politiker dem Handelsblatt. Wörtlich sagte Kretschmer, wir müssen mit jedem reden, der reden will. Bundeskanzler und CDU-Chef Merz hat wiederholt eine Zusammenarbeit seiner Partei mit der AfD und der Linken ausgeschlossen und auf Parteitagsbeschlüsse verwiesen. Das waren die Nachrichten. Das Wetter in Deutschland. Häufig trocken, im Norden etwas Regen, Tiefstwerte 16 bis 6 Grad. Tagsüber vom Norden bis zur Mitte gebietsweise Regen, im Nordosten einzelne Gewitter, sonst oft trocken, Höchstwerte 18 bis 28 Grad. Am Donnerstag wechselhaft. Es ist 2.03 Uhr.
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2: Die A5 Frankfurt Richtung Karlsruhe ist zwischen Heppenheim und Hemsbach wegen einer Baustelle bis 6 Uhr früh gesperrt. Die Umleitung führt über die U86. Die A14 Magdeburg-Schwerin ist zwischen Kreuz Magdeburg und Dahlen-Warsleben in beiden Richtungen wegen Bauarbeiten bis ca. 5 Uhr früh gesperrt. Die A40 Essen Richtung Duisburg ist zwischen Essen Zentrum und Essen Holsterhausen wegen Wartungsarbeiten im Ruhr-Schnellwegstunnel gesperrt. Die A44 Essen Richtung Düsseldorf ist zwischen Dreieck Fellbad Nord und Hetterscheid wegen Bauarbeiten bis Mitte Oktober gesperrt. Die A59 Dienstlaken Richtung Duisburg ist zwischen Duisburg-Marxloh und Kreuz Duisburg-Nord nach einem Unfall gesperrt. Die A71 Suhl Richtung Erfurt ist zwischen Stadt Ilm und Arnstadt Süd wegen Wartungsarbeiten bis ca. 6 Uhr morgens gesperrt. Und die A111 in Berlin Richtung Dreieck Oranienburg ist zwischen Weidmannslusterdamm und Schulzendorfer Straße wegen einer Nachtbaustelle bis ca. 5 Uhr morgens gesperrt. Fahren Sie vorsichtig und kommen Sie gut an.
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2: Von NDR Info in Hamburg mit Alex Grantl. Hallo und schön, dass Sie dabei sind. Erschreckend hoch, so hat es Bundesinnenminister Dobrindt von der CSU ausgedrückt, und gemeint hat er die Zahl sexueller Übergriffe auf Kinder und Jugendliche. Denn die Polizei hat im letzten Jahr mehr sexuelle Gewalt gegen Minderjährige registriert, deutlich mehr als vor 5 Jahren. Das zeigt das neue Bundeslagebild über Sexualdelikte des Bundeskriminalamts. Das wurde am Dienstag vorgestellt. Den Anstieg sexueller Gewalt, den bemerken auch betroffenen Organisationen. Aus Berlin, Dietrich Karl Meurer.
3: Seit mehr als 40 Jahren berät und unterstützt der Berliner Verein Wildwasser Opfer sexualisierter Gewalt. Jetzt beobachten die Beraterinnen, die ihren Namen nicht nennen wollen, gerade mit Blick auf Mädchen und Jugendliche eine deutliche Veränderung.
4: Wir haben viel, viel mehr Anfragen, können wir zum einen sagen. Wir können auch sagen, dass die digitalisierte sexualisierte Gewalt deutlich zugenommen hat.
5: Wir haben viel eher zu tun mit Videos, die kursieren, zum Beispiel an Schulen oder in Klassenchats oder mit Fotos, auch mit Erpressung, die darüber erfolgt.
3: Dies spiegelt sich auch wieder im nun vorgestellten Bundeslagebild. Es untersucht sexuellen Missbrauch von Kindern und Jugendlichen sowie Straftaten mit Kinder- und jugendpornografischen Inhalten. Der Präsident des Bundeskriminalamts, Holger Münch, erläutert.
6: Wir sehen eine Zunahme der Bedeutung des digitalen Raums. Hier spielen auch Grooming-Sachverhalte eine große Rolle. Will heißen, Minderjährige, die gezielt angesprochen werden, eine Vertrauensbeziehung aufgebaut werden soll, um einen sexuellen Missbrauch vorzubereiten.
3: Missbrauchstaten ohne direkten Körperkontakt haben deutlich zugenommen. Auch Straftaten mit jugendpornografischen Inhalten erreichten einen neuen Höchststand. Ursache dafür ist unter anderem künstliche Intelligenz. Sie erleichtert das Erstellen, Verändern und Verbreiten von Bildern und Videos. Münch sagt, die Gesamtzahl der registrierten Missbrauchsfälle stieg ebenfalls.
6: Hier haben wir 2025 20.051 Fälle von Opfern des sexuellen Missbrauchs Minderjähriger verzeichnet. Das ist ein Anstieg von knapp 5%.
3: Die Täter sind überwiegend Männer. Das Lagebild beruht auf Daten der polizeilichen Kriminalstatistik. Ergänzt wird es durch Hinweise des US-Zentrums NCMEC, das Meldungen zu Missbrauchsdarstellungen im Netz sammelt und an Strafverfolger weiterleitet. Im letzten Jahr erhielt das BKA mehr als 220.000 entsprechende Meldungen. Im Lagebild erfasst sind allerdings nur bekannt gewordene Straftaten, das sogenannte Hellfeld. Darauf verweist Bundesinnenminister Alexander Dobrindt, CSU.
7: Wir gehen von einem hohen Bereich Dunkelfeld auch aus, den wir nicht beziffern können, der aber nach unserer Einschätzung auch noch mal deutlich das, was wir im Hellfeld sehen, übersteigen könnte.
3: Im Kampf gegen sexuellen Missbrauch von Kindern und Jugendlichen setzt Dobrindt auf mehr internationale Zusammenarbeit, künstliche Intelligenz, eine stärkere Präsenz der Ermittler im Netz und die von der Bundesregierung auf den Weg gebrachte IP-Adressenspeicherung. Die unabhängige Missbrauchsbeauftragte Kerstin Klaus dringt zudem auf schärfere Gesetze, etwa gegen das Cybergrooming, also die Anbahnung sexueller Kontakte über das Internet, und Sextortion, die sexuelle Erpressung mit intimen Bildern.
8: Cybergrooming muss strafbar sein, egal ob es ein Kind oder einen Jugendlichen trifft. Sextortion muss über einen eigenen Sexualstraftatbestand erfasst und ermittelt werden können.
3: Beim Berliner Verein Wildwasser, der sich um Opfer sexuellen Missbrauchs kümmert, hofft man unterdessen darauf,
5: dass eine Haltung auch in unserer Gesellschaft entsteht, dass übergriffiges Verhalten nicht okay ist.
3: Und setzt dabei auf mehr Prävention und Aufklärung.
2: Der Bericht von Dietrich Karl Meurer und soweit der Blick in diese neue Statistik. So eine Statistik kann aber natürlich nur die Straftaten zeigen, die der Polizei auch bekannt gemacht wurden. Dazu zählen in diesem Fall auch versuchte Straftaten. Aber im Bericht selbst steht, dass von einem erheblichen Dunkelfeld auszugehen ist. Also von einem großen Bereich, in dem unklar ist, wie viele weitere Fälle es womöglich noch gibt. Der Deutsche Kinderschutzbund, der hat sich mit diesem Dunkelfeld beschäftigt und eine erste bundesweite und repräsentative Studie unterstützt. Darüber hat meine NDR-Kollegin Nina Zimmermann mit Daniel Grein gesprochen, dem Bundesgeschäftsführer des Kinderschutzbundes. Und sie hat ihn gefragt, wie viel größer das Dunkelfeld ist.
9: Also man kann nicht sagen, wie groß es ist, deswegen ist es ja ein Dunkelfeld. Es ist nur wichtig, gerade bei dem Thema sexualisierte Gewalt, dass wir davon ausgehen müssen, dass wir ein sehr viel größeres Dunkelfeld haben als das Hellfeld, also das, was der Polizei bekannt ist. Das hat mit ganz verschiedenen Faktoren zu tun, nämlich sowas wie Scham, manche Sachen werden nicht angezeigt, es befinden sich Sachen in der Grauzone oder nicht beweisbar etc. Aber gerade hier ist es wichtig, immer wieder deutlich zu machen, die Zahlen, die der Polizei bekannt sind, sind eigentlich der Spitze des Eisbergs.
10: Hinter den Zahlen stehen ganz unterschiedliche Taten. Welche Unterschiede sind für die Einordnung besonders wichtig?
9: Also wir sehen ja ganz verschiedene Arten von Gewaltformen, die jetzt auch im Bundeslagebild abgebildet worden sind. Sexueller Missbrauch, das Herstellen von kinderpornografischen Inhalten, von jugendpornografischen Inhalten, von Ausbeutung, Erpressung etc. Ich glaube, wichtig ist für uns zu sehen, hinter all dem steht, dass junge Menschen, Kinder und Jugendliche durch sexuelle Taten missbraucht werden, die bei denen hängen bleiben, wo die Einzelfälle wirklich dramatisch sind. Und deswegen müssen wir dem ganzen Bereich, egal welchem Straftatbestand das zuzuordnen ist, wirklich hohe Aufmerksamkeit widmen und gesamtgesellschaftlich auch immer was dagegen vornehmen.
10: Was kann man gesamtgesellschaftlich dagegen vornehmen?
9: Die Gesellschaft muss vor allem hinschauen und ich glaube, es ist wichtig, deutlich zu machen, dass dieses Hinschauen auch zu einem erhöhten Anzeigeverhalten führt, dass dieses Ernstnehmen von Kindern und Jugendlichen in einer Situation auch einfach besser wird, wenn wir das Thema ernst nehmen. Und vieles von den Zahlen spiegelt sich auch sicher darin wider, dass wir auf einmal Themen, die auch schon lange da sind, auf einmal ernster nehmen und auch zur Anzeige bringen, dass wir als Gesellschaft uns klar machen, wir sind nicht der Hort der Seligkeit, sowas passiert in unserem Umfeld. Und das ist, glaube ich, schon ganz wichtig. Und dann müssen wir schauen, was muss man noch tun in der Ermittlung und im Strafrecht etc.
10: Das Lagebild zeigt ja auch, dass viele Betroffene die Täter kennen, weil es im Umfeld passiert. Und wenn Sie auf die Gesellschaft sich gerade beziehen, wie gut sind denn Schulen, Kitas, die Sportvereine inzwischen aufgestellt, um so eine sexualisierte Gewalt, eine Bedrohung zu erkennen, vielleicht sogar zu verhindern?
9: Ich glaube, das kann man nicht über einen Kamm scheren, aber dass der Ausbau von Schutzkonzepten, und das propagieren wir ja sehr deutlich, der nimmt zu, und wir müssen quasi über Schutzkonzepte auch eine kulturelle Veränderung dieses Hinschauens und dieses Vorbereitetseins etablieren. Und wir sehen auch im Bundeslagebild, dass Institutionen, Organisationen, wo es passiert, einen kleinen Teil einnimmt.

0: und Gemeinschaften. Und wenn Kinder dann mit Unwohlseinsgefühlen kommen, wird das schnell abgetan, als kann ja eigentlich gar nicht sein. Das ist sicher missverstanden worden. Und wir müssen immer in diesem ganzen Kontext lernen, Kinder und ihre Bedürfnisse und Interessen ernst zu nehmen, gerade in so schwierigen Fällen.
1: Wo sehen Sie denn momentan so die größte Lücke im Kinderschutzbund? Ist es die Präventionsarbeit, die Aufklärungsarbeit, also was wir im Grunde jetzt auch machen? Ist es die Strafverfolgung oder vielleicht auch die Unterstützung von Betroffenen?
0: Ich würde fast sagen, alles drei. Die Unterstützung von Betroffenen, wenn wir mal hinten anzufangen, da brauchen wir einfach eine Infrastruktur. Wir brauchen Beratungsstellen, wir brauchen Angebote, wir brauchen eine Kinder- und Jugendhilfe, die handlungsfähig ist und gut ausgebaut ist. Und da dürfen wir uns jetzt halt nicht in der Diskussion um Kürzungen und Sparmaßnahmen irgendwie dem Kraftfaktischen von kommunalen Haushalten ergeben, sondern müssen gerade bei solchen Zahlen sehen, wir haben hier Not im Land an verschiedenen Stellen. Deswegen brauchen wir eine gut ausgebaute Kinder- und Jugendhilfe. Wir brauchen aber auch bei der Strafverfolgung Strafverfolgungsbehörden, die das können, die gut und personell gut aufgestellt sind. Der BKA-Präsident hat heute gesagt, dass viele LKAs, die das ja ermitteln, an der Belastungsgrenze arbeiten, was die Mengen des Materials angeht. Also das ist natürlich schwierig. Dann noch, das Material wird nicht weniger werden, durch KI wird es immer mehr werden. Also wir brauchen einfach eine gute Ausstattung an allen Stellen, die sich um die Kinder kümmert, aber auch um die Strafverfolgung.
2: Das sagt Daniel Grein, der Bundesgeschäftsführer des Deutschen Kinderschutzbundes. Die Zeit, es ist 2.14 Uhr.
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2: Sozialer, effizienter und fokussierter. So soll die neue Heizungsförderung sein. Jedenfalls beschreibt das Bundeswirtschaftsministerium sie so. Die neuen Förderregeln, die gelten seit Dienstag. Wer also plant, eine neue, klimafreundliche Heizung einzubauen, der kann wieder Förderanträge stellen. Die Förderbank KfW hat das Antragsportal entsprechend angepasst. Im letzten Jahr war die Wärmepumpe zum ersten Mal die beliebteste Heizungsart in Deutschland. Ob das so bleibt, das ist allerdings offen. Unser Reporter Thomas Carlos, der wollte wissen, was die neuen Regeln für Hausbesitzer bedeuten und hat dazu einen Heizungsbauer aus Nordrhein-Westfalen begleitet.
4: Niklas Rossbach werkelt im Keller des Einfamilienhauses im Mönchengladbacher Stadtteil Fenn. Hier unten steht das Innenteil der Wärmepumpenanlage, die der Heizungsinstallateur einbaut. Die Außeneinheit steht vor dem Haus im Vorgarten. Das Ehepaar Rose hat sich nach dem Hauskauf nach reiflicher Überlegung für eine Wärmepumpe entschieden, erzählt Florian Rose.
5: Wir hatten in dem Haus, als wir das gekauft haben, noch eine alte Ölheizung und die hat nicht wirklich eine Zukunft gehabt. Ein schöner Nebenaspekt ist, wir hatten praktisch einen Öltank mit 9000 Litern. Das ist ein ganzer Raum, der jetzt frei geworden ist, wo jetzt die Waschmaschine zum Beispiel drin steht. Und so ist es eigentlich einfacher für uns gewesen.
4: Grundsätzlich sei die Wärmepumpe für viele Hausbesitzer die beste Lösung, sagt Heizungsfachmann Niklas Rossbach.
6: Der Hauptvorteil der Wärmepumpe liegt darin, dass sie klimafreundlich ist. Sie kommt ohne fossile Energieträger aus wie Gas oder Öl. Und der zweite Vorteil liegt darin, dass der Einbau einer Wärmepumpenanlage vom Staat gefördert wird.
4: Für Haus- und Wohnungsbesitzer, die ihre alte Heizungsanlage gegen eine Wärmepumpe austauschen möchten, gelten allerdings ab sofort neue Förderrichtlinien. Die Zuschüsse bleiben zwar bestehen, werden aber anders gestaffelt. Für manche Hausbesitzer wird die Förderung üppiger, für andere nimmt sie ab. Heizungsexperte Rossbach.
6: Am meisten profitieren von den Änderungen einkommensschwacher Haushalte, da diese extra gefördert werden. Einkommensboni. Die sind gestaffelt bei einem zu versteuernden Jahreseinkommen unter 30.000 Euro bis 40.000 Euro und bis 50.000 Euro gibt es da extra Förderungen.
4: Die Grundförderung bleibt zwar weiter bei 30% der förderfähigen Gesamtkosten, aber die ansetzbaren Kosten sinken um 2.000 Euro. Und die Förderung wird halbjährlich weiter reduziert. Das bedeutet,
6: deshalb lohnt es sich, schnell zu sein bei der Beantragung der Förderung.
4: Der Bund der Energieverbraucher hat einen kostenlosen Vergleichsrechner online gestellt. Dort können potenziell Käufer ausrechnen, wie viel Förderung sie bekommen können. Für die Wärmepumpe von Florian Rose galten noch die alten Förderbedingungen. Er und seine Frau hatten die Entscheidung ziemlich schnell getroffen. Und auch der Weg von der Idee bis zum Einbau war nicht sehr kompliziert.
5: Mit der Beratung durch die Fachfirma ist das kein Problem. Und auch der Prozess, bis dann wirklich das Modell ausgewählt ist, in Zusammenarbeit mit dem Energieberater, ist das eigentlich eine einfache Geschichte.
4: Allerdings kritisiert Heizungsinstallateur Niklas Rossbach, dass es zunehmend schwieriger wird, seinen Kunden die sich immer wieder ändernde Gesetzeslage klarzumachen.
6: Da sich die Förderung über die letzten Jahre immer wieder geändert hat und das macht es halt schwer, da richtig zu beraten.
4: Das Ehepaar Rose hat den Wärmepumpeneinbau in ihr Eigenheim bislang nicht bereut. Auch nicht, dass nun vor ihrem Haus die etwas klobige Außeneinheit in ihrem

0: im Vorgarten steht.
1: Stört nicht, ist kein Augenschmaus, kann man aber schön mit ein paar Büschen und Gräsern verdecken, von daher auch kein Problem.
2: Die neue Heizungsförderung, das war der Beitrag dazu von Thomas Carlos. Die politische Karriere von Jens Spahn, die ist erstmal vorbei. Aber wir schauen heute trotzdem nochmal auf das Thema. Denn Spahn und sein Mann, die haben ihr Kind ja mit Hilfe einer Leihmutter aus den USA bekommen. Und das, obwohl Spahns Union sich ganz klar gegen Leihmutterschaften positioniert. Das Ganze hat Jens Spahn seinen Job gekostet, aber es hat darüber hinaus auch eine neue Diskussion über Leihmutterschaften ausgelöst. Am Dienstag hat sich etwa der Vorsitzende des Ethikrats, Frister, zu Wort gemeldet und eine offene Debatte gefordert. Über die Diskussion berichtet jetzt unsere Reporterin Katrin Aue und sie blickt dabei auf eine zentrale Person in dieser Geschichte.
3: Die Frau, die den Sohn des CDU-Politikers Jens Spahn ausgetragen hat, weiß womöglich gar nichts davon. Aber sie ist zum Politikum geworden. Denn die Frage nach Leihmutterschaften wird mittlerweile über den Fall Spahn hinaus breit diskutiert. Das sieht auch der Kanzler, Friedrich Merz.
4: Mir ist bewusst, dass dieses Thema in seiner ganzen Dimension, menschlich, juristisch, gesellschaftlich, ethisch, sehr viele Menschen im Augenblick in Deutschland aus diesem aktuellen Anlass bewegt.
3: Es geht um Frauen, die sich eine vorher im Reagenzglas befruchtete, in der Regel fremde Eizelle einsetzen lassen und dafür meist Geld bekommen. Sie tragen ein Kind aus für Menschen, die keinen anderen Weg gefunden haben. Diese Praxis der Leihmutterschaft ist in Deutschland seit 1990 per Embryonenschutzgesetz verboten. Aber in manchen anderen Ländern ist sie erlaubt. Viele Betroffene weichen deshalb ins Ausland aus. Und Politik und Justiz verhindern es nicht. Doppelmoral nennt das der Medizinethiker von der Universität in Bonn, Professor Hartmut Kress. Für ihn ist es vor allem
5: völlig unerträglich, dass die sogenannten Leihmütter teilweise in manchen Ländern ausgebeutet und ausgenutzt werden von einer kommerzialisierten Leihmutterschaftsindustrie.
3: Deshalb fordert er, wie zuletzt mehrere Ethikfachleute und Juristen, dass Leihmutterschaft in Deutschland teilweise legalisiert wird. Denn der Wunsch nach einem eigenen Kind sei völlig legitim. Kress sagt, dass Leihmutterschaft auch ethisch vertretbar praktiziert werden könne. Beispiel Großbritannien. Dort gibt es ganz legal zertifizierte Zentren für sogenannte altruistische Leihmutterschaften. Für eine Frau heißt das:
5: Sie hat auf gut informierter Basis zugestimmt. Sie erhält eine angemessene Entschädigung. Aber es ist nicht so, dass das Austragen eines Kindes für ein bestellendes Paar für sie einen echten Verdienst bewirken würde. Und außerdem ist mit diesem Verfahren in Großbritannien sichergestellt, dass nicht eine Leihmutterschaftsagentur sehr viel Geld verdient und die austragende Frau kaum etwas bekommt.
3: Altruistische Leihmutterschaft wurde auch in Deutschland schon diskutiert. Eine von der Ampelkoalition eingesetzte Kommission kam in einem Bericht zu dem Schluss, das Verbot könnte unter engen Voraussetzungen aufgehoben werden. Doch dann kam das Ampel aus. Grünen-Fraktionschefin Britta Hasselmann wünscht sich eine neue Debatte.
6: Ich fände es wichtig, gerade angesichts der Schwierigkeit und der herausfordernden Fragen, die komplex sind und ethische Grundlagen betreffen, dass der Bericht bei dieser Koalition nicht in der Schublade verschwindet, sondern wir als Parlament uns den nochmal vornehmen und darüber sprechen.
3: Dass unter der schwarz-roten Koalition die Regeln für Leihmutterschaft geändert werden, ist aber sehr unwahrscheinlich. Denn die CDU ist strikt dagegen. Wortführend bei dem Thema ist die Frauenunion, der Zusammenschluss der Frauen in der CDU. Erst am Wochenende hat sie bei Instagram nochmal unter anderem die gesundheitlichen Risiken für die Frauen betont. Leihmutterschaft sei aus guten Gründen verboten. Zitat:
7: Dort, wo die Frau zum Mittel wird, endet die Selbstbestimmung. Dies ist für uns unverhandelbar.
3: Allerdings, in der Bevölkerung ist die Frage der Leihmutterschaften offenbar nicht so unverhandelbar. Laut einer aktuellen Umfrage für die Bild-Zeitung finden 41% das bisherige Verbot falsch. 39% finden es richtig.
2: Es gibt also eine neue Debatte über die Leihmutterschaft und der Vorsitzende des Deutschen Ethikrats, Helmut Frister, der hat eine offene Debatte gefordert. Mein Kollege Jörg Schönborn, der hat mit ihm in den ARD-Tagesthemen gesprochen und seine erste Frage bezog sich auf Eltern, die für eine Leihmutterschaft ins Ausland gehen und das Verbot damit umgehen. Welches Signal sendet Deutschland an sie?
8: Nun ja, es ist das Signal einer gewissen Doppelmoral, die wir im Fortpflanzungsmedizinrecht haben. In Deutschland haben wir ein striktes Verbot, aber wir lassen es zu und ermöglichen es zum Teil sogar durch Kinderwunschmessen und Ähnliches, dass die Paare relativ leicht ins Ausland gehen können, sofern sie halt Geld haben.
0: Und wie kommen wir raus aus dieser Doppelmoral?
8: Ja, indem wir zumindest mal eine offene Diskussion darüber führen, ob wir nicht unter bestimmten Voraussetzungen auch die Leihmutterschaft reguliert zulassen wollen. Bisher haben wir da eine weitgehende Tabuisierung. Die Leihmutterschaft verstößt gegen die Menschenwürde. So stand es im Koalitionsvertrag der letzten CDU-SPD-Koalition. Und das ist als Begründung sicherlich zu wenig.
0: Es gibt Stimmen, die sprechen von der altruistischen Leihmutterschaft aus der SPD, aus den Grünen. Altruistisch heißt selbstlos, uneigennützig. Kann es so etwas geben, dass eine Leihmutter uneigennützig ihren Körper für 9 Monate zur Verfügung stellt?
8: Naja, also das kann es sicherlich ohne weiteres geben in Fällen, wo sich die Beteiligten persönlich nahestehen. Da kann ich mir das gut vorstellen. Ansonsten wird das nicht allzu häufig der Fall sein, obwohl man das manchmal unterschätzt. Es gibt etwa im ganz anderen Zusammenhang bei der Organspende in Großbritannien schon lange die Möglichkeit, anonym seine Niere für jemanden zu spenden. Und es ist doch eine dreistellige Zahl, die das jedes Jahr in Großbritannien tut. Und das ist noch ein erheblich größeres Opfer.
0: Da wären Sie für eine solche Öffnung zur altruistischen Leihmutterschaft? Und wenn ja, wie würden Sie das festschreiben und kontrollieren?
8: Ja, ich bin selber da noch nicht ganz festgelegt. Aber ich könnte mir schon vorstellen, dass am Ende eine solche Öffnung steht. Und man könnte das zumindest zu Beginn auch sehr restriktiv machen, das heißt vielleicht wirklich nur für einander nahestehende Personen und auch mit der Möglichkeit, dass eine Kommission oder jemand anders, eine Gruppe halt, dass die Motivation kontrolliert und darauf achtet, dass da keine primär finanziellen Hintergründe sind. Wir haben so etwas ja bei der Lebensspende im Bereich des Transplantationsrechts auch.
2: Das sagt der Vorsitzende des Deutschen Ethikrats, Helmut Frister, im Interview mit den ARD-Tagesthemen.
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10: Mit Moritz Knorr. Bei der Tour de France ist der Traum von einer erneuten Podiumsplatzierung für Deutschlands größte Radsporthoffnung Florian Lipowitz ausgeträumt. Beim Einzelzeitfahren stürzte der 25-Jährige und musste das Rennen danach aufgeben. Lipowitz zog sich einen Schlüsselbeinbruch zu. Steffen Gahr blickt zurück.
11: Was für ein sportliches Drama am Genfer See.
12: Wer ist gestürzt? Wer ist da in die Bande gestürzt?
13: Es ist ein Red Bull-Fahrer.
12: Es ist Lipowitz.
13: Lipowitz am Boden, Lipowitz gestürzt und es sieht nicht gut aus.
11: Er war sehr gut unterwegs, 4 Kilometer vor dem Ziel, aber rutschte er in einer Rechtskurve raus aus der Tour.
13: Er sitzt auf dem Boden, jetzt sehen wir es nochmal in einer Rechtskurve, verliert er den Halt mit seinem Vorderrad und rutscht in eine gelbe Straßenbalustrade, Kopf vorne vorweg. Das ist abgefedert, das ist wirklich so schlimm, aber im Ziel schlagen sie die Hände vor den Kopf.
11: Florian Lipowitz wurde lange behandelt, hielt sich die Schulter und musste das Rennen aufgeben. Während Remco Evenepoel im Ziel erst strahlend sein Siegerinterview gab, fast 30 Sekunden war der Belgier schneller als Tadej Pogacar, eine Machtdemonstration.
14: It's amazing. It was a very nice DT.
11: Es ist Wahnsinn, es war ein schönes Zeitfahren. Am belgischen Nationalfeiertag zu siegen ist besonders, ich bin stolz. Aber mein Teamkollege Florian ist gestürzt, das ist sehr schade. Daher ist es eher ein bittersüßer Sieg, den wir da feiern. Ich wünsche Florian das Allerbeste, hoffentlich ist es nicht zu schlimm.
14: I wish him all the best and I hope it's not too bad.
11: Lipowitz konnte aufstehen und zum Krankenwagen gehen. Der Traum vom erneuten Tourpodium aber ist geplatzt. Das Tour aus für den Laichinger, der erste große Rückschlag als Radprofi.
10: Das gelbe Trikot behält weiterhin der Slowene Tadej Pogacar. Sein Vorsprung auf Remco Evenepoel beträgt nach der 16. Etappe 4 Minuten und 32 Sekunden. Und dann blicken wir noch nach Hannover. Da finden ab Donnerstag die Finals statt. In 24 verschiedenen Sportarten werden insgesamt 143 deutsche Meistertitel vergeben. Quasi ein kleines nationales Olympia. Mads Nicholson, welche Sportarten sind denn dabei?
9: Da sind natürlich die klassischen großen olympischen Sportarten wie Schwimmen, Turnen und die Leichtathletik, die aber ein Sonderfall ist. Die deutschen Meisterschaften der Leichtathleten werden im Stadion in Wattenscheid ausgetragen. Ein besonderer Wettkampf wurde aber in die Finalstadt Hannover ausgelagert. Das Stabhochspringen auf dem Opernplatz. Dort wird eine mobile Stabhochsprunganlage aufgebaut. Und dann gibt's zahlreiche neue, junge Sportarten, wie das Speedklettern, ebenfalls auf dem Opernplatz. Es geht so schnell wie möglich eine 15 Meter hohe Wand rauf. Dann gibt es zum Beispiel noch das Stand-Up-Paddling auf dem Maschsee oder das Speed-Windsurfen auf dem Steinhuder Meer. Und die Veranstalter der Finals haben sich auch mit dem Deutschen Behindertensportverband abgestimmt. Auch paralympische Disziplinen sind dabei. Im Kanu und Rudern auf dem Maschsee und beim Bogensport.
10: Das führt natürlich zur Anschlussfrage, welche Top-Sportler und Sportlerinnen bekommen wir denn in Hannover zu sehen?
9: Olympiasiegerin Daya Varfolomeev zum Beispiel. Sie hat 2024 in Paris Gold in der rhythmischen Sportgymnastik gewonnen und wurde in dem Jahr auch als deutsche Sportlerin des Jahres ausgezeichnet. Weitere Olympiasieger in Hannover sind Laura Lindemann im Triathlon oder die Schwimmer Lukas Mertens und Florian Wellbrock. Insgesamt sind bei den Finals knapp 4000 Sportlerinnen und Sportler dabei. Mal zum Vergleich eine Größenordnung. Das sind mehr Athletinnen und Athleten als bei den Olympischen Winterspielen, zuletzt in Mailand.
10: Morgen steigt dann auch schon die Eröffnungsfeier, zu sehen live in der ARD-Mediathek. Und dort gibt's dann auch die Entscheidung in den kommenden Tagen.
2: Das war der Sport mit Moritz Knorr.
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16: Um 2.29 Uhr mit Juliette Groß. Der Drogenbeauftragte der Bundesregierung Streeck hat das geplante Alkoholverbot an deutschen Bahnhöfen befürwortet. Streeck sprach in der Rheinischen Post von einem Gewinn für alle. Aus der Nachrichtenredaktion Ronald Lessig.
17: Weniger Alkohol an Bahnhöfen führe zu einem besseren Sicherheitsgefühl, sagte Streeck der Zeitung. Hilfsorganisationen warnen dagegen vor den Folgen für Obdachlose. Sie könnten durch ein Alkoholverbot an Bahnhöfen aus dem Blickfeld gedrängt werden, hieß es von der Bundesarbeitsgemeinschaft Wohnungslosenhilfe. Kritik kam auch von der Bundespolizeigewerkschaft. Der Vorsitzende Ostermann erklärte, er halte das Vorhaben für kaum umsetzbar, denn das Hausrecht besitze die Deutsche Bahn. Sie will das Verbot bis Mitte Oktober an allen rund 5.400 Bahnhöfen einführen. Bei Verstößen drohen ein Platzverweis oder ein Hausverbot.
16: SPD-Generalsekretär Klüssendorf hat ins Gespräch gebracht, dass der Bund noch einmal die Schuldenregel aussetzen könnte. Angesichts der Kriege um uns herum sei zumindest in Erwägung zu ziehen, höhere Haushaltsspielräume nutzen zu können, sagte Klüssendorf der Neuen Osnabrücker Zeitung. Das sei eine Frage von Verantwortungsbewusstsein, wenn es an die Grundfesten des Sozialstaats gehe und man sonst Gefahr laufe, dass dies die Gesellschaft zerreißt. Viele Menschen seien längst am Limit, so der SPD-Generalsekretär. In der Ukraine hat Präsident Selenskyj Armeechef Sirski entlassen. Damit erfüllte Selenskyj eine zentrale Forderung von Demonstranten, die tagelang in mehreren Städten auf die Straße gingen. Sie protestierten dagegen, dass der bisherige Verteidigungsminister Fedorow entlassen worden war und forderten auch die Ablösung Sirskis. Zwischen beiden hatte es Streit gegeben. Neuer Armeechef wird Heeresgeneral Drapati. Auch für Fedorow soll es eine neue Aufgabe geben. Bundesaußenminister Wadefuhl hat jungen Nigerianern mehr Flexibilität bei der Visavergabe zugesagt. Der CDU-Politiker besucht zurzeit mehrere Länder in Afrika. Aus Lagos Georg Schwarte.
18: Zugleich forderte Wadefuhl auch von deutschen Unternehmern, flexibler zu werden. Afrika sei ein Chancenkontinent, aber Chancen müsse man auch wahrnehmen. In Nigeria leben bereits heute 240 Millionen Menschen. Es ist der größte Binnenmarkt Afrikas und zugleich ein wichtiger Rohölproduzent. Zudem lieferte Nigeria allein im Juni 25% des europäischen Kerosinbedarfs. Wadefuhl wird von einer deutschen Wirtschaftsdelegation begleitet und reist am Abend dann von Abuja, Nigerias Hauptstadt, weiter zu seiner letzten Station nach Südafrika.
16: Das Wetter in Deutschland. Häufig trocken, im Norden etwas Regen, Tiefstwerte 16 bis 6 Grad. Tagsüber vom Norden bis zur Mitte gebietsweise Regen, im Nordosten einzelne Gewitter, sonst oft trocken, Höchstwerte 18 bis 28 Grad. Am Donnerstag leicht wechselhaft bei 18 bis 27 Grad. Am Freitag meist freundlich, im Nordwesten und im Osten etwas Regen, 19 bis 29 Grad. Das waren die Nachrichten.
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10: Mit einer Meldung für die A5, Frankfurt Richtung Karlsruhe. Die Autobahn ist zwischen Heppenheim und Hemsbach wegen einer Baustelle bis 6 Uhr morgens gesperrt. Die Umleitung führt über die U86. Die A14 Magdeburg-Schwerin ist zwischen Kreuz Magdeburg und Dahlen-Warsleben in beiden Richtungen wegen Bauarbeiten bis ca. 5 Uhr morgens gesperrt. Die A40 Essen Richtung Duisburg ist zwischen Essen Zentrum und Essen Holsterhausen wegen Wartungsarbeiten im Ruhr-Schnellwegtunnel gesperrt. Die A44 Essen Richtung Düsseldorf ist zwischen Dreieck Velbert Nord und Hetterscheid wegen Bauarbeiten bis Mitte Oktober gesperrt. Die A59 Dienstlaken Richtung Duisburg ist zwischen Duisburg-Marxloh und Kreuz Duisburg-Nord nach einem Unfall gesperrt. Die A71 Suhl Richtung Erfurt ist zwischen Stadt Ilm und Arnstadt Süd wegen Wartungsarbeiten bis ca. 6 Uhr morgens gesperrt. Und die A111 in Berlin Richtung Dreieck Oranienburg ist zwischen Weidmannsluster Damm und Schulzendorfer Straße wegen einer Nachtbaustelle bis ca. 6 bis ca. 5 Uhr morgens gesperrt. Fahren Sie vorsichtig und kommen Sie gut an.
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10: mit Alex Grantl. Wie gefährlich ist künstliche Intelligenz? Immer wieder warnen führende KI-Forscher vor der Technologie. Auch das große KI-Unternehmen Anthropic forderte vor kurzem, die KI-Spitzenforschung solle pausiert werden. Die Risiken wären aktuell zu groß. Über die Chancen und die Gefahren von KI sprechen der Tagesthemen-Moderator Ingo Zamperoni und seine Frau Jiffer Bourguignon jetzt im Podcast Amerika, wir müssen reden. Ihr Gast ist der Journalist Fritz Espenlaub, der einen Podcast über die Entstehungsgeschichte von KI produziert hat, die OpenAI Story.
19: OpenAI, das ist ja dieses Einhorn, diese Firma, die das so vorangetrieben hat. Was verbirgt sich hinter OpenAI und wie fing das überhaupt an?
20: Ja, OpenAI ist die Firma, die die KI-Revolution in ihrer heutigen Form, also so wie wir sie kennen, mit den Chatbots, mit diesen großen Sprachmodellen, die das alles losgetreten hat. Und zwar ungefähr vor 10 Jahren oder ein bisschen mehr als 10 Jahren inzwischen wurde diese Firma gegründet, damals von sehr, sehr wenigen Leuten und auch erstmal gar nicht als Unternehmen, sondern als Non-Profit, ja, also als irgendwie Research-Organisation. Mhm. Und die Idee war, dass eine Gruppe von Leuten, die sich sehr gut mit KI auskennen, können gleich noch ein bisschen mehr darüber reden, wer das so war, festgestellt haben, hey, diese KI-Technologie, die nimmt gerade an Fahrt auf, die wird immer besser. Das könnte ein richtig, richtig großes Ding werden. Das könnte vielleicht sogar das größte Ding in der Geschichte der Menschheit werden, diese Technologie. Und aktuell wird die hinter verschlossenen Türen entwickelt. Und zwar von zum Beispiel Google und ein paar anderen Firmen, also von so großen Tech-Giganten. Und insofern war die Gründungsidee von OpenAI eigentlich eine sehr, sehr idealistische. Nämlich, das steckt ja auch schon im Namen OpenAI drin, diese Technologie, diese relevante Menschheitstechnologie an die Öffentlichkeit zu bringen, für alle so ein bisschen auch begreifbar zu machen und einen Diskurs zu starten darüber, wie wir diese Technologie eines Tages auch anwenden wollen.
21: Du hast gesagt, große Ding. Also genau das, die haben nicht 100% verstanden, oder? Was sie entwickelt hat oder wie das benutzt sein wird.
20: Also das Spannende ist, dass es diese Idee von künstlicher Intelligenz und von sozusagen Robotern und Cyborgs und all diesen Dingen, die gibt's ja schon lange. Also so in der ganzen Menschheitsgeschichte begleitet uns das ja eigentlich
19: Science
20: schon.
19: Science Fiction,
20: also
19: von,
20: ja. Ja, nee, sogar schon früher als Science Fiction. Also wir haben ja schon irgendwie im Alten Testament Geschichten über den Golem und sozusagen irgendwie leblose Dinge zum Leben erwecken oder irgendwie Frankensteins Monster und all diese Dinge. Und dann später natürlich auch in der Science Fiction. Also 2001, Space Odyssey, gibt es diesen berühmten Science-Fiction-KI-Computer HAL 9000, ja. R2-D2 und C-3PO in Star Wars und so weiter. Jeder kennt das. Und diese Idee hat sich so vor, so in den Jahren vor der Gründung von OpenAI im Silicon Valley und vor allem auch bei so ein bisschen philosophisch angehauchten Leuten im Silicon Valley durchgesetzt als, Moment mal, das ist vielleicht gar nicht nur Science Fiction. Das ist vielleicht was tatsächlich jetzt in unserem Leben kommen könnte. Und wenn das kommt, wenn wir tatsächlich eine Maschine bauen, die klüger ist, in Anführungszeichen, als wir Menschen oder in jedem Bereich besser ist, dann kann uns das auch vielleicht gefährlich werden. Also das war die Zeit, als eben zum Beispiel Google da schon ganz krasse Durchbrüche gemacht hat, als Schach Algorithmen immer besser geworden sind und Menschen besiegt haben oder als auch in diesem berühmten asiatischen Brettspiel Go dann zum ersten Mal eine KI aus dem Hause Google eben einen Menschen besiegt hat, was man davor nie dachte. Also das waren immer so diese Bereiche, okay, wir wissen eigentlich, wir Menschen sind in diesen Bereichen kann uns ein Computer nie ersetzen und plötzlich hat uns ein Computer ersetzt. Plötzlich ist ein Computer viel, viel besser geworden als wir Menschen. Und das hat dann eben den Ausschlag gegeben für diese Gedanken. Also in dem Bereich wird es oft als X-Risk, als existenzielles Risiko auch bezeichnet, dass, naja, wenn jetzt eine KI in Go besser ist als wir und dann auch anfängt, in allem anderen besser zu sein als wir, in Überzeugungskraft und in Cybersecurity und in jedem Beruf und so, dann ist das sozusagen was. Das sollte nicht eine einzelne Firma hinter verschlossenen Türen haben, sondern das sollten sozusagen mehrere Firmen in der Öffentlichkeit entwickeln. Und das war genau dieser anfängliche Idealismus von OpenAI.
1: Das heißt, Sam Altman hat erkannt, welche Risiken damit auch einhergehen könnten und hat gesagt, wir brauchen da irgendwelche Banden und wir wollen das quasi demokratisieren und öffentlich machen für alle. Oder ging es eher darum, nicht Google das Feld zu überlassen alleine?
20: Ja, das ist eine sehr gute Frage, die wir im Podcast ausführlich besprechen, weil das, glaube ich, sehr sich vermischt. So hundertprozentig klar ist das, glaube ich, den Gründern von OpenAI, du hast gerade schon den wichtigsten genannt, Sam Altman, eigentlich auch selber nicht gewesen. Also diese Leute, das waren Sam Altman, Elon Musk, also auch jemand, den wir alle mittlerweile sehr gut kennen, war eine ganz wichtige Figur bei der Gründung von OpenAI, hat so die ersten Gelder auch, die erste Finanzierung gegeben. Und dann ein paar absolute Spitzenforscher, die also der allgemeinen Öffentlichkeit vielleicht damals noch kein Begriff waren, aber mittlerweile sozusagen in der KI-Welt auch wirklich einen Namen für sich gemacht haben, also Andy Kapathy oder Ilya Sutskever. Das heißt, auf der einen Ebene waren für viele von denen tatsächlich diese idealistischen Motive das Entscheidende. Also Leute wie eben Ilya Sutskever. Das ist jemand, den kannst du eigentlich mit Geld nicht wirklich locken. Der ist tatsächlich, glaube ich, wirklich, wirklich rein idealistisch motiviert gewesen. Elon Musk schon schwieriger. Also der sagt zwar immer, dass er idealistisch motiviert ist. Und ich glaube, ein großer Teil von dem, was er macht, ist auch irgendwo idealistisch motiviert. Aber vielleicht vermischt es sich da schon auch mit irgendwie Einfluss haben wollen. Und also zumindest mittlerweile natürlich auch mit einer klaren politischen Agenda. Ich glaube, damals, 2015, war es noch ein bisschen ein anderer Elon Musk, wo das noch nicht so sehr war. Und dann der dritte Große im Bunde, Sam Altman. Und bei dem wird es dann schon wirklich schwierig. Der ist, und das zeichnet sich so ein bisschen durch die ganze Geschichte von OpenAI, die Firma verändert sich ja dann später, das zeichnet sich so ein bisschen als roter Faden durch. Und gerade bei Sam Altman, also das ist eine Charaktereigenschaft von ihm, die sich auch so ein bisschen durch die Geschichte von OpenAI durchzieht, also diese Firma verändert sich ja auch im Laufe der Jahre. Sam Altman ist unglaublich gut darin, diese großen Bedenken, diesen Respekt, den man hat vor dieser Technologie und vielleicht auch die Angst und auch die Befürchtungen, auch dieser Gruselfaktor von, oh mein Gott, was erschaffen wir da eigentlich, den zu nutzen, um auch Hype zu generieren und um am Ende auch einfach Produkte zu verkaufen und um Investorengelder einzusammeln. Und bei Sam Altman ist es tatsächlich, also ich glaube, er könnte das nicht so gut verkaufen, wenn er nicht auch auf irgendeinem Level dran glauben würde an diese Ideen. Aber ich glaube, dass er auch auf der anderen Seite sehr genau weiß, was er da macht und dass er das eben auch am Ende ein bisschen benutzt, um die Idee von KI der Welt zu verkaufen. Und man muss festhalten, er und diese Firma waren damit erfolgreicher als eigentlich irgendjemand anderes in der Geschichte der künstlichen Intelligenz.
21: Also wie er das verkauft hat, also es war ein bisschen wie Gaslighting, ne? Also wir brauchen, also bleib mit uns, unterstützt uns mit eurem Geld, weil wir sind die Good Guys, ne? Wir sind die Guten.
20: Genau.
21: Und sonst könnte das in die by the Bad Guys landen. Das könnte in schlechten oder in gefährlichen Händen landen. Aber du hast erzählt auch in der Podcast, dass nicht alle vielleicht oder innerhalb OpenAI haben manche vielleicht angefangen, das zu zweifeln und haben dann die sind rausgegangen. Oder was ist da passiert?
20: Das ist genau, was passiert ist. Also die Geschichte hat eben damit angefangen, kleines, unabhängiges AI-Lab, also diese Firma nennt sich gerne Lab, also von Laboratory, also Forschungseinrichtung, um KI zu entwickeln. Und auch von Anfang an Non-Profit, ganz interessante Firmenstruktur. Am Anfang steht da zum Beispiel drin, dass die Technologie und ihre Benefits, also ihre positiven Auswirkungen zum Wohle der Menschheit entwickelt werden soll. Und ganz viel wurde am Anfang so dieser Vergleich genommen mit quasi, wir sind die Rebellenallianz und Google ist so das Imperium. Und
19: wie bei Star Wars.
20: Wir sind auf der guten Seite. Genau, wie bei Star Wars, genau. Und es standen viele Sachen drin. Also es stand zum Beispiel auch drin, dass es einen unabhängigen Aufsichtsrat gibt, also ein Board of Directors, das im Zweifelsfall den CEO auch feuern kann. Also der CEO war Sam Altman, der sich sehr früh da auch auf eine ziemlich interessante Art und Weise gegen Elon Musk durchgesetzt hat. Also Elon Musk wollte eigentlich auch CEO von OpenAI werden. Also Elon Musk ist einfach gerne CEO von, glaube ich, sehr, sehr vielen verschiedenen Firmen. Bei OpenAI hat das nicht geklappt. Das ist Sam Altman geworden. Und er hat dann durchaus genau das gemacht, Jiffer, was du sagst, dass er immer allen gesagt hat, so hey, ja, also diese Technologie, die wir entwickeln, die ist schon sehr gefährlich, die ist schon sehr, sehr krass, aber wir sind sozusagen die Verantwortungsvollen und das seht ihr zum Beispiel daran, dass das Board mich ja feuern kann im Zweifelsfall, wenn irgendwas nicht gut läuft. Mhm. Und im Laufe der Zeit der Firma hat sich das dann aber immer mehr in eine Richtung entwickelt, wo dann zunehmend auch innerhalb der Firma angefangen hat, so ein Machtkampf zu beginnen. Zwischen denjenigen, die der Meinung waren, wir verraten so ein bisschen mit der Zeit unsere ursprünglichen Ideale und werden zu kommerziell. Und auf der anderen Seite denjenigen, die gesagt haben, nein, nein, eigentlich müssen wir genau kommerziell werden. Nicht nur, um irgendwie unsere Mission zu erfüllen, sondern, naja, kommerziell werden ist vielleicht auch ganz nett, weil ein bisschen Geld gibt's ja auch noch.
19: Klar. Und dann hat sich das aber so, wie Jeff dann sagte, abgespalten irgendwie in gewisser Weise oder was ist da passiert?
20: Genau, diese Geschichte ist, kann man sagen, ein Drama in mehreren Akten und parallel zu dem, wie sich OpenAI als Firma verändert hat, also es hat dann irgendwann diese Non-Profit-Struktur aufgegeben. Es gab ein ganz dramatisches Wochenende, das wir auch im Podcast rekonstruieren und erzählen, wo tatsächlich Sam Altman, der CEO, gefeuert wurde von diesem Board, weil sie gesagt haben, man kann ihm eigentlich nicht vertrauen mit dieser KI-Revolution und er sich dann so ein bisschen, ja, zurückgekämpft hat. Und in jedem dieser Momente sind mehr Leute, die bei OpenAI eigentlich sich dieser ursprünglichen Mission verpflichtet gefühlt haben, enttäuscht worden. Und ein paar von denen haben im Jahr 2021 dann auch OpenAI verlassen und ihre eigene KI-Firma gegründet. Anthropic heißt die. Und Anthropic ist so ein bisschen, kann man sich mittlerweile vorstellen, die große Konkurrenzfirma zu OpenAI im Silicon Valley. Also es gibt natürlich noch andere KI-Firmen. Also es gibt natürlich, ja, Microsoft versucht irgendwas mit KI zu machen. Google natürlich auch, sind ja auch immer schon dabei gewesen. Elon Musk mit xAI, verschiedene chinesische KI-Firmen. Das ist alles okay, das sind alles, die spielen irgendwo auch oben mit. Aber so die beiden absoluten Spitzenfirmen, also in der Fußballwelt wäre das so vielleicht Real Madrid und Barcelona, das ist Anthropic und OpenAI. Und genau wie sich sozusagen für gute Fußballclubs gehört oder eben für Real Madrid und Barcelona, gibt es auch zwischen Anthropic und OpenAI eben eine totale Konkurrenz. Mhm. Das hat damit zu tun, dass sich diese Firmen so ein bisschen aufgespaltet haben, dass von Anfang an die Leute bei Anthropic gesagt haben, OpenAI hat eigentlich diese Mission verraten inzwischen, die sind zu sehr jetzt irgendwie kommerziell geworden und wir werden das besser machen. Und dass auf der anderen Seite OpenAI halt sagt, Anthropic wiederum sind Heuchler, die stellen sich als besonders moralisch toll dar und in Wahrheit sind sie es gar nicht. Und wir wissen das bei OpenAI, weil wir quasi aus unserer eigenen Geschichte gelernt haben. Ja. Und das ist die große Konkurrenz, die eigentlich heute, kann man sagen, die KI-Revolution im Silicon Valley definiert.
21: Aber wir haben gesehen, oder ich habe in die letzte Zeit, es war vor ein paar Monaten vielleicht, der Leiter von Anthropic, wie heißt er nochmal?
20: Dario Amodei.
21: Genau. Und er hat ein Interview gegeben, wo er hat gesagt, wir müssen alle, es geht zu schnell jetzt. Es entwickelt sich in eine Art, das zu schnell ist, aber es wenn wir bremsen müssen, dann müssen wir alle bremsen. Sonst kann das gefährlich sein. Und wir haben schon gesprochen über, also wie OpenAI ganz am Anfang war, sehr also optimistisch und war eigentlich ein NGO und hat viel gesprochen, wie du sagtest, Sam Altman hat viel gesprochen über das Gefahr und so weiter. Aber warum müssen wir bremsen? Was sind die Gefahr für uns?
20: Das ist eine super interessante Frage, weil unterschiedliche Leute ganz unterschiedliche Gefahren sehen. Die meisten normalen Menschen, glaube ich, wenn sie an KI denken, denken vielleicht erstmal an sowas wie Fake News oder dass es Arbeitsplätze vernichtet und dann es zu gesellschaftlichen irgendwie Disruptionen kommen könnte, wenn wir plötzlich eines Tages alle nichts mehr zu tun haben. Oder die ganzen ökonomischen Effizienzgewinne durch KI halt nur bei wenigen Firmen liegen. Das ist, glaube ich, eine große und auch durchaus realistische Gefahr. Aber dieses Gefahrenspektrum, über das die Leute reden, das ist noch viel größer. Und das, was ein sehr zentrales Motiv, würde ich sagen, am Anfang eben von OpenAI war, das, was ich vorhin gemeint habe mit X-Risk, also mit diesem existenziellen Risiko. Und auch das, worüber tatsächlich Anthropic auch heutzutage noch viel redet, das ist ein bisschen spekulativer und ein bisschen mehr nach Science-Fiction klingend. Das ist nämlich die Befürchtung, dass diese KI nicht einfach nur ja ein bisschen Fake News macht, ein paar irgendwie KI-Texte oder Videos oder Bilder, die wir nicht mehr unterscheiden können, ob die jetzt von der KI kommen oder von echt so. Nicht nur das und nicht nur ein paar Jobs ersetzt, sondern eben tatsächlich uns Menschen die Kontrolle über unser eigenes Schicksal raubt. Also wir aus Versehen, in Anführungszeichen, eine Maschine entwickeln, die tatsächlich nicht nur ein bisschen besser ist als wir, sondern unglaublich viel besser ist als wir. Also fast so ein bisschen im Silicon Valley wird da oft gesprochen von God in a box, also Gott in einer Kiste. Oder Dario Amodei redet oft von einem Country of Geniuses in a Data Center, also ein Land von Genies in einem Rechenzentrum. Das ist so ein bisschen die Vorstellung und die Angst ist oder diese Befürchtung oder vielleicht auch PR-Strategie, ne, das ist bis heute nicht so ganz klar, ist eben, dass man sagt, okay, wenn wir jetzt sowas erstellen, ja, so eine KI, die wirklich in jeder Hinsicht besser ist als wir, dann wird diese KI natürlich auch besser als wir sein im strategischen Denken und in Spieltheorie, also in Game Theory. Und dann wird diese KI natürlich erkennen, dass die Menschen vielleicht erkennen werden, dass die KI ihnen theoretisch gefährlich werden könnte und sie dann abschalten will. Und dann wird die KI sozusagen präventiv, um sich zu verteidigen, vielleicht uns als Menschheit abschalten. Also irgendeine Art von sozusagen irgendwie großen Krieg gegen uns führen. Also wirklich so diese Science-Fiction-Ideen, wie sie sonst eigentlich nur in der Matrix oder in Terminator sind.
19: Genau, wollte gerade sagen, klingt ja eins zu eins wie Terminator und alle Dystopien in diese Richtung, ne?
20: Total. Und das ist auch was durchaus sehr, sehr viel kritisiert wird. Also Schiffer, du hast zum Beispiel ja gerade gesagt, Dario Amodei hat öffentlich dann sich dafür ausgesprochen, die KI-Entwicklung zu pausieren. Und genau das ist was, wo tatsächlich viele Kritiker dann sagen, ihr benutzt sozusagen diese Angst vor der KI eigentlich nur als Hype-Maschine, weil offensichtlicherweise stoppt ja keiner von euch. Also es gibt ja keines dieser großen Labs, die irgendwie ihre KI-Entwicklung pausieren. Im Gegenteil, es scheint alles immer noch schneller zu gehen. Also der Rhythmus, in dem neue Modelle rauskommen, der wird immer schneller, der zeitliche Abstand wird immer kürzer. Und dieser ganze Mythos rund um diese mächtige Technologie, von dem profitiert ihr ja. Also ihr profitiert ja davon, dass dieser Hype entsteht. Und das Lustige ist, dass sich bei Anthropic dann auch ganz viele Muster wiederholen, die man am Anfang so bei OpenAI gesehen hat. Also OpenAI hat eins seiner frühesten Modelle, GPT-2 damals, also ein Vorgängermodell von dem, was dann in ChatGPT steckt heutzutage, damals nicht veröffentlicht, weil sie gesagt haben, das ist vielleicht zu gefährlich für die Öffentlichkeit und wir wissen nicht, was da alles schiefgehen kann. Aus heutigem Blickwinkel ist das fast schon ein bisschen lustig, weil GPT-2 so viel weniger mächtig ist als die Modelle, die wir mittlerweile haben. Aber jetzt gerade erst vor ein paar Monaten hat Anthropic dasselbe gemacht mit einem neuen KI-Modell, Claude Mythos hieß das, wo sie auch gesagt haben, so Achtung, wir haben in den internen Tests festgestellt, damit kann man super gut Computersysteme hacken und das ist irgendwie ganz, ganz mächtig und deswegen veröffentlichen wir das lieber nicht.
19: Aber es könnte auch Marketing sein.
20: Lustigerweise hat genau Sam Altman, also ich hoffe, alle Leute, die uns hören, kommen da noch mit, aber eben Sam Altman von OpenAI hat dann gesagt, hey, ihr macht hier nur Hype, und ihr versucht hier sozusagen mit dieser Strategie nur Hype zu generieren, was ja eigentlich der Erfinder war dieser Strategie, wenn man so will.
19: Aber es ist tatsächlich so was Urmenschliches. Ich meine, wir haben das ja auch allein bei Goethe, der Zauberlehrling, ne? Die Geister, die ich rief, die werde ich nur nicht los. Also, dass man etwas schafft und etwas passiert, wo man als Menschheit die Kontrolle darüber verliert, ist ja auch eine Urangst. Also, das ist ja nicht nur ein Spiel damit, sondern man weiß ja nicht, wo es hingeht. Keiner weiß es ja wirklich.
20: Das ist genau das, was auch für mich einer der faszinierendsten Aspekte an der KI-Revolution ist gerade. Ich glaube, es gibt ja viel Spekulation darüber, ist das am Ende alles eine große Bubble? Hält diese Technologie gar nicht, was sie verspricht? Meine persönliche Einschätzung ist, dass ich mittlerweile eigentlich nicht mehr der Meinung bin, dass es eine Bubble ist, sondern dass es tatsächlich, also ne, wenn man diese Technologien viel benutzt, dann sieht man sie, die können schon Dinge und die werden real besser. Und das dann zu extrapolieren und sich zu überlegen, ja, was passiert denn, wenn diese Technologie in derselben Geschwindigkeit immer noch besser wird und vielleicht irgendwann tatsächlich sich auch exponentiell entwickelt. Also es gibt diese große Idee in der KI-Welt von also Recursive Self-Improvement nennen die Leute das, also eine Technologie, die anfängt, sich selber zu verbessern, dass jedes KI-Modell anfängt, an einem besseren KI-Modell in der nächsten Generation dann irgendwann mitzuarbeiten. Das ist schon was, das einem Angst machen kann. Aber gleichzeitig ist es total wichtig, und das war auch unser Versuch mit diesem Podcast, sich nicht zu sehr ablenken zu lassen von diesen sehr spekulativen Ideen, die zwar irgendwie eine große Rolle gespielt haben, indem dass es gäbe diese technologische Revolution gar nicht ohne diese spekulativen Ideen und ohne dass viele Leute diese spekulativen Ideen ernst genommen haben. Aber gleichzeitig gibt es eben, dann würde ich sagen, eine sehr viel realere und sehr viel echtere Bedrohung durch KI, nämlich der Fall, dass es jetzt vielleicht gar nicht die Gott in einer Schachtel Megatechnologie ist, die sich verselbstständigt, sondern einfach nur eine sehr, sehr, sehr, sehr gute Technologie, die massive Disruptionen für unsere Arbeitswelt bereithält und wirklich ganz, ganz viele Geschäftsmodelle von Firmen durcheinander bringt und am Ende aber tatsächlich kontrolliert wird von ein paar wenigen Firmen. Weil das hat sich leider am Ende nicht geändert durch alle, weder durch OpenAI noch durch Anthropic noch durch irgendeine andere KI-Firma. Am Ende ist es immer noch so, dass die absoluten Top-Spitzenmodelle von einigen wenigen Firmen gemacht werden, von einer Handvoll Firmen, die alle im Silicon Valley sitzen, kaum eine in Europa. Es gibt ein paar in China, die dann versuchen, über Open-Source-Modelle oder Open-Weights-Modelle, also über so Modelle, die offener, transparenter sind, das zu machen. Aber die sind immer so ein paar Monate und vielleicht auch mit zunehmendem Abstand mehr als ein paar Monate in der technologischen Entwicklung hinter dem, was diese Spitzenlabore in den USA rausbringen. Und das ist, glaube ich, die große Sorge, die wir vielleicht auch in Europa ernst nehmen sollten, nämlich nicht diese unabhängige Super-KI, nicht jetzt dieser C3PO, der irgendwie sich verselbstständigt, sondern eben einfach eine neue technologische Revolution, die in den USA passiert und die wir so ein bisschen aus unserer Perspektive hier eher von außen betrachten.
19: Das heißt, KI wird sowas für die USA wie, keine Ahnung, das neue Erdöl oder ein Gut, das die ganze Welt will und braucht. Und der Hebel ist eben in den USA. Und wir haben es ja auch gesehen, dass eine Software jetzt erstmal zurückgehalten wurde, nicht für ausländische User freigeschaltet wurden. Dann hat man sich geeinigt irgendwie. Aber das ist quasi, das gibt ja den USA auch einen extrem starken Hebel als Player in der Welt, als Weltmacht.
20: Ja, das ist, ich denke da ganz oft drüber nach, was für ein verrückter historischer Zufall das ist, dass wir diese technologische Entwicklung aus irgendeinem Grund tatsächlich genau in dem Moment haben, wo wir eine US-Regierung haben, die so ganz anders agiert, als wir das gewohnt waren in der früheren Welt von früheren US-Regierungen. Also die sich nicht davor scheut, tatsächlich auch viel nationalistischer zu agieren als andere Regierungen, viel mehr in Opposition und in Konfrontation zu gehen, auch mit zum Beispiel Europa oder der EU, was technologische Themen angeht, was Handelsthemen angeht. Ja, also die ja von Anfang an auch gesagt hat, wir empfinden uns in einer Allianz mit unseren Tech-Firmen und wenn jetzt zum Beispiel Europa versucht, die irgendwie zu regulieren oder darauf einzuwirken, dann werden wir da politischen Druck ausüben und werden zum Beispiel auch irgendwie den NATO-Schutzschirm zur Verhandlungsmasse machen. Und das ist schon erstmal was grundsätzlich total Neues. Und wenn jetzt die USA da einen sozusagen einen neuen ein neues Werkzeug in ihr Arsenal bekommen und gleichzeitig dann sich nicht davor scheuen zu sagen, hey, aber das ist jetzt nur für US-Staatsbürger und nicht mehr für Leute aus dem Ausland, dann ist das schon was, was uns, glaube ich, echt große Sorgen machen könnte.
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10: Die Deutsche Bahn will Alkohol in allen Bahnhöfen in Deutschland verbieten. Ausnahmen soll es nur für die Gastronomie geben. Im Herbst soll das Alkoholkonsumverbot dann in Kraft treten, mit dem Ziel, die Sicherheit für Reisende und Bahnmitarbeitende zu verbessern. Das Nachrichtenportal T-Online hält die geplante Regelung für inkonsequent.
4: Wenn das Anliegen von Bahnchefin Palla die tatsächliche Verbannung alkoholischer Getränke aus deutschen Bahnhöfen und Zügen ist, muss sie auch gegen die Angebote vor Ort vorgehen. Das Helle aus dem Bahnhofsrewe, das man nicht mehr trinken dürfte, alkoholisiert in der Regel auf die gleiche Weise wie das aus der Bahnhofskneipe oder im Bordrestaurant, das man weiterhin trinken dürfte, indem die Bahn übrigens auch Dry Gin aus dem Rheinland verkauft. Alkoholgehalt 41%. So ist das, was Palla ankündigt, nicht nur nicht konsequent, sondern auch nicht ehrlich. Denn die Fahrgäste, denen die Bahn im Zug hochprozentigen Alkohol verkauft, steigen dann an eben den Bahnhöfen aus, aus denen Palla das Trinken verbannen möchte.
10: Die Frankfurter Allgemeine Zeitung findet das geplante Verbot richtig.
4: Große Bahnhöfe sind in vielen Städten Hotspots der Kriminalität und Gewalt in Zügen gehört zum Alltag. Alkoholkonsum fördert aggressives Verhalten. Ebenso offensichtlich ist jedoch, dass der Alkoholkonsum nicht das einzige Problem in Bahnhöfen ist. Ausufernder Drogenkonsum und wachsende Verwahrlosung kommen hinzu. Aber auch das spricht nicht gegen ein Alkoholverbot.
10: Auch die Volksstimme aus Magdeburg lobt den neuen Plan der Deutschen Bahn und meint, sie solle noch einen Schritt weitergehen.
4: Wirklich unsicher fühlen sich Fahrgäste meist nicht unbedingt in der Bahnhofshalle oder am Gleis, sondern im Zug. Nämlich dann, wenn betrunkene, aggressive Fahrgäste auftauchen. Das kann im Umfeld von Risikofußballspielen passieren, aber auch zu anderen Gelegenheiten. Meint die Bahn es wirklich ernst mit dem neuen Sicherheitspaket, sollte sie auch an dieser Stelle ansetzen. Theoretisch kann ein Alkoholverbot auch in Zügen festgelegt werden. Rauchen ist in den Waggons schließlich auch untersagt. Der beste Kompromiss ist vielleicht, ein Alkoholverbot in Zügen zeitweise auszuprobieren, etwa im Umfeld von Risikofußballspielen. Das würde vielen Fahrgästen tatsächlich mehr Sicherheit im Zugverkehr vermitteln. Die jetzt geplanten neuen Regeln könnten der Auftakt sein.
10: Das waren die Standpunkte, zusammengestellt von Gisela Former. Und mit dem Alkoholverbot der Bahn beschäftigen wir uns gleich nach den Nachrichten genauer.
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16: Um 3 Uhr mit Juliette Groß. Angesichts massiv gestiegener Benzin- und Dieselpreise in Deutschland plädiert der SPD-Generalsekretär Klüssendorf für eine Entlastung der Verbraucher. In der Neuen Osnabrücker Zeitung macht er sich für einen Spritpreisdeckel stark. Aus der Nachrichtenredaktion Markus Weber.
5: Klüssendorf verweist auf Nachbarländer wie Belgien und Luxemburg. Sie hätten schon vor vielen Jahren einen Spritpreisdeckel eingeführt und schauten teils mit Häme auf die Entwicklung bei uns. Deutschland gelte als Paradies für die Mineralölkonzerne. Insgesamt betrachtet sieht Klüssendorf viele Menschen längst am Limit angesichts der Kriege um uns herum und der angespannten Haushaltslage. Der SPD-Generalsekretär ist für eine Diskussion darüber, die Schuldenregeln nochmal auszusetzen, wenn es, wie er sagt, an die Grundfeste unseres Sozialstaats gehe und wir sonst Gefahr liefen, dass es unsere Gesellschaft zerreißt.
16: Der ukrainische Präsident Selenskyj hat seinen Armeechef Syrskyj entlassen. Zuvor hatte es tagelange Demonstrationen gegen Syrskyj gegeben. Aus Kiew, Stefan Lack.
22: Mit diesem Schritt erfüllt der Präsident eine zentrale Forderung der Proteste, die seit der Entlassung von Verteidigungsminister Michailo Fedorow in Kiew und in anderen ukrainischen Städten stattfinden. Die Demonstrierenden verlangten neben der Rückkehr Fedorows auch die Ablösung Syrskyjs. Fedorow gilt bei seinen Unterstützern als moderner Reformer. Ihm werden wichtige Neuerungen im Drohnenkrieg sowie mehr Transparenz im Beschaffungswesen des Militärs zugeschrieben. Kritiker warfen Syrskyj vor, diese Reformen ausgebremst zu haben. Das hatte der General selbst stets zurückgewiesen.
16: Der Drogenbeauftragte der Bundesregierung Streeck hält das geplante Alkoholverbot an Deutschland-Bahnhöfen für richtig. In der Rheinischen Post wies der CDU-Politiker auf die Gefahren durch Alkohol hin und sprach von einem Gewinn für alle, wenn sich Reisende wohler fühlten. Kritisch äußerte sich die Bundesarbeitsgemeinschaft Wohnungslosenhilfe. Obdachlose würden durch ein Verbot lediglich aus dem Blickfeld in Bereiche verdrängt, die weniger Schutz bieten. Die USA haben die internationale Gemeinschaft dazu aufgerufen, den mittelamerikanischen Staat Nicaragua zu isolieren. Das Land könne keine Rückkehr zur Tagesordnung erwarten, solange es demokratische Prinzipien ablehne, sagte Außenminister Rubio. Hintergrund sind jüngste Äußerungen des nicaraguanischen Präsidenten Ortega. Er hat in einer Rede angekündigt, dass es in seinem Land künftig keine Wahlen mehr geben wird. Damit wolle er verhindern, dass von den USA unterstützte Bewegungen die Macht an sich rissen, so Ortega. Das waren die Nachrichten. Das Wetter in Deutschland. Tagsüber vom Norden bis zur Mitte gebietsweise Regen, im Nordosten einzelne Gewitter, sonst oft trocken, Höchstwerte 18 Grad in Nordfriesland. Es ist 3.03 Uhr.
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3: Die A5 Frankfurt Richtung Karlsruhe ist zwischen Heppenheim und Hemsbach wegen einer Baustelle bis 6 Uhr morgens gesperrt. Die Umleitung führt über die U86. Die A14 Magdeburg-Schwerin ist zwischen Kreuz Magdeburg und Dahlen-Warsleben in beiden Richtungen wegen Bauarbeiten bis ca. 5 Uhr morgens gesperrt. Die A40 Essen Richtung Duisburg ist zwischen Essen Zentrum und Essen Holsterhausen wegen Wartungsarbeiten im Ruhr-Schnellwegtunnel gesperrt. Die A44 Essen Richtung Düsseldorf ist zwischen Dreieck Velbert Nord und Hetterscheid wegen Bauarbeiten bis Mitte Oktober gesperrt. Die A59 Dienstlaken Richtung Duisburg ist zwischen Duisburg-Marxloh und Kreuz Duisburg-Nord nach einem Unfall gesperrt. Die A71 Suhl Richtung Erfurt ist zwischen Stadt Ilm und Arnstadt Süd wegen Wartungsarbeiten bis ca. 6 Uhr morgens gesperrt. Und die A111 in Berlin Richtung Dreieck Oranienburg ist zwischen Weidmannsluster Damm und Schulzendorfer Straße wegen einer Nachtbaustelle bis ca. 5 Uhr früh gesperrt. Fahren Sie vorsichtig und kommen Sie gut an.
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3: Von NDR Info in Hamburg mit Alex Grantl. Hallo und schön, dass Sie dabei sind. Am Freitagabend ist ein Sicherheitsmitarbeiter der Deutschen Bahn in der Nähe von Karlsruhe aus dem fahrenden Zug gestürzt. Der Regionalzug war mit rund 120 km/h unterwegs. Der Mitarbeiter war offenbar in der Bahn von einem 36-jährigen Mann angegriffen worden. Dabei ist er gegen eine Tür des Zugs geschleudert worden, die nachgegeben hat. Der 26-jährige Mitarbeiter ist mittlerweile außer Lebensgefahr. Sein Angreifer, der soll betrunken gewesen sein. Am Dienstag hat die Deutsche Bahn Konsequenzen aus dem Fall gezogen. Ab Oktober ist Alkohol an allen Bahnhöfen verboten. Auf Bahnsteigen oder in Bahnhofshallen darf dann kein Alkohol mehr getrunken werden. Unser Reporter Sören Hinze berichtet, was das für die Reisenden genau bedeutet.
6: Verschlossene Flaschen bleiben erlaubt. Auch der Ausschank und Verkauf von Alkohol in den Bahnhöfen soll nicht eingeschränkt werden. An den Bahnsteigen in den Hallen und auf den Plätzen der DB-Bahnhöfe soll das Alkoholtrinken allerdings verboten werden. DB-Sprecherin Anja Bröker.
7: Das sind mögliche Ursachen für Konflikte, für Gewalt, Übergriffe. Und damit wollen wir jetzt Schluss machen. Deswegen ein ganz klares Alkoholkonsumverbot für alle Bahnhöfe. Wir haben sehr gute Erfahrungen gemacht und darauf bauen wir jetzt auf.
6: Hoffnung auf zügige Erfolge dämpft Benjamin Jendro von der Gewerkschaft der Polizei. Seit Mai diesen Jahres ist am Bahnhof Zoo wie an ausgewählten anderen Bahnhöfen im ganzen Land der Alkoholkonsum verboten. In der Realität sieht es aber anders aus.
23: Also wenn wir uns hier am Zoologischen Garten mal umgucken, haben wir nach wie vor eine Trinkerszene und es ist auch so, dass wir immer noch jeden Tag hier auch Funkwagen-Einsätze haben. Es gibt immer noch Polizeieinsätze, aber ich glaube, dass dieser Pilot ein Anfang war. Die Deutsche Bahn hat sich jetzt entschieden, das deutschlandweit umzusetzen. Es wird sicherlich ein bisschen Zeit brauchen.
6: Ähnlich ist die Lage in Frankfurt am Main und an anderen rund 30 Bahnhöfen der Deutschen Bahn. Hamburg gilt als Vorreiter. Hier wurde das Verbot schon 2024 eingeführt. Für den Fahrgastverband Pro Bahn ist das geplante Verbot für alle 5.400 Bahnhöfe ein längst überfälliger Schritt. Pro Bahn-Sprecher Matthias Ohmen.
0: Das reicht definitiv nicht aus. Wir haben zwar heute das Problem mit Menschen, die am Bahnhof Alkohol konsumieren, aber wir haben viele große Ereignisse, wo Leute schon betrunken zum Bahnhof kommen und sich auch daneben benehmen.
6: Bis Mitte Oktober soll das Alkoholverbot schrittweise flächendeckend eingeführt werden. In den Fernzügen bleibt Alkoholkonsum allerdings erlaubt, sofern dies in angemessenen Rahmen geschieht und Mitreisende nicht gestört werden, wie die Bahn auf Nachfrage mitteilte. Für die S-Bahnen und den Regionalverkehr gelten die Regeln der jeweiligen Verkehrsverbünde. Offen bleibt, wer am Ende die neuen Regeln in den Bahnhöfen durchsetzt. Der Fahrgastverband sieht insbesondere die Polizei in der Pflicht.
0: Wir wollen, dass das gemeinsam mit der Polizei durchgesetzt wird. Bus und Bahn sind öffentliche Verkehrsmittel, das ist öffentlicher Raum. Und wir brauchen selbstverständlich im öffentlichen Raum Präsenz und Durchsetzung von Polizei.
6: Matthias Ohmen zieht Parallelen zum Straßenverkehr, wo auch die Polizei für Recht und Ordnung zuständig ist. Benjamin Jendro von der Gewerkschaft der Polizei sieht die Verantwortung woanders.
23: Das ist eine Mammutaufgabe, vor der in erster Linie die Deutsche Bahn steht. Ja, die Deutsche Bahn hat das Hausrecht, was auf den Bahnhöfen, was in Bahnhofsgebäuden und auch hier an Bahnhofsvorplätzen geht. Natürlich kann man dann im Ernstfall dann auch die Polizei hinzuholen. Also unsere Kolleginnen und Kollegen der Bundespolizei und auch der Landespolizei nehmen sich da natürlich nicht aus, aber in erster Linie ist die Bahn in der Verantwortung.
6: Wenn das geklärt ist, könnte also der Alkoholkonsum in und um Bahnhöfe zurückgehen und damit, so die Hoffnung, Bahnhöfe wieder sicherer werden.
3: Ab Oktober soll es also an allen deutschen Bahnhöfen ein Alkoholverbot geben. Das war der Beitrag dazu von Sören Hinze. Trotz der Gefahren für sich und andere gehört Alkohol aber für viele Menschen zum Alltag dazu. Was halten die Reisenden also vom kommenden Verbot? Unser Reporter Samir Schauki hat Meinungen in Kiel gesammelt.
8: Finde ich gut. Also schränkt bestimmt ein bisschen diese Grenze ein, wie die eben zu Gewalt neigen und so weiter. Finde ich vollkommen in Ordnung.
12: Die DB hat Hausrecht. Wenn die sagen, es ist so, dann kann man nichts dran ändern. Also von daher, am Bahnhof saufen ist generell nicht so spaßig. Also wenn dann in der Gastronomie innerhalb des Bahnhofs, aber so am Bahnhof, ne, dann würde ich lieber irgendwie gemütlich im Park und da eine Dose öffnen.
13: Ich finde das gut, weil ich schon oft von betrunkenen Männern hauptsächlich mich extrem ja übergriffig behandelt wurde. Fühle ich mich sicherer dann, ja.
24: Also ich glaube, jeder hat schon mal die Situation erlebt, dass man sich nicht so wohl gefühlt hat, sowohl was Sicherheit anbelangt, als auch was Sauberkeit anbelangt. Und ich glaube, mit so einem Verbot könnte das auch gelöst werden.
25: Eigentlich ist es mir egal. Wir kommen aus Hamburg, wenn da Fußball ist. Keine Chance, das zu kontrollieren. Wir haben es noch nie erlebt, dass so etwas überhaupt kontrolliert ist. Aber mich stört es nicht. Ich finde es weder positiv noch negativ. Wie Sie feststellen, bin ich nicht eingetrunken.
3: Soweit also Stimmen aus Kiel zum geplanten Alkoholverbot an Bahnhöfen. Ein Verbot auszusprechen, das ist ja das eine, aber das Verbot auch durchzusetzen, das ist was anderes. Und das wird gar nicht so einfach, sagt Alexander Peutz, der stellvertretende Bundesvorsitzende der Gewerkschaft der Polizei. Meine NDR-Kollegin Nina Zimmermann hat ihn gefragt, warum.
26: Im Grunde nach muss man sagen, dass wir die Lage haben, dass die Bahnhöfe zu Hotspots des Kriminalitätsgeschehens geworden sind und man reagieren muss. Deswegen, die Forderung ist grundsätzlich richtig. Die Umsetzbarkeit stellt die Herausforderung dar. Nämlich zum einen muss die DB-Sicherheit jetzt gewährleisten, dass sie ihr eigenes Hausrecht umsetzen kann. Mhm. Und zum anderen müssen natürlich, wenn Straftaten passieren, unsere Kolleginnen und Kollegen der Bundespolizei agieren. Dazu ist momentan die Personaldecke recht dünn. Da wir zusätzliche Aufgaben haben mit Veranstaltungen, Großveranstaltungen, Grenzkontrollen, sodass es herausfordernd wird, jetzt ein Alkoholkonsumverbot an den Bahnhöfen auch durchzusetzen.
27: Sie sagen das ganz diplomatisch, eine Herausforderung, alleine wenn man eben auf den Personalstand schaut. In der Sache aber stimmen Sie zu. In Hamburg hat man ja auch gute Erfahrungen gemacht, weil die Zahl der Konflikte und Auseinandersetzungen merklich zurückgegangen ist. Also ein solches Verbot kann einen Unterschied machen.
26: Das ist richtig, ein solches Verbot von Alkoholkonsum kann einen Unterschied machen. Wir haben da positive Erfahrungen am Bahnhof in Hamburg und am Bahnhof in Bremen, wo die Straftaten zurückgegangen sind und eben auch die Gewaltdelikte im Zusammenhang mit Alkoholkonsum zurückgegangen sind. Also das zeigt einen deutlich positiven Effekt, der aber natürlich auch immer konsequent umgesetzt werden muss. Und was meine ich mit konsequent? Natürlich ist es schön, dass man ein Verbot auf den Bahnhöfen ausspricht, aber gleichfalls muss man natürlich auch über die Maßnahmen innerhalb der Züge nachdenken, weil es ist nichts, sich natürlich dann die besoffenen Leute aus den Zügen heraus dann auf dem Bahnhof zu haben.
27: Und Sie haben das gerade schon angesprochen, das ist eben rechtlich auch ein bisschen komplexer. Die Deutsche Bahn hat das Hausrecht, hat aber auch ihre eigene DB-Sicherheit. Wann kann sie auf die Polizei diese Verantwortung umlegen und wo muss sie das Verbot selbst vollziehen?
26: Grundsätzlich ist das mal die Deutsche Bahn für ihr Hausrecht selbst zuständig. Das heißt, die DB-Sicherheit muss quasi auch das Verbot kontrollieren und auch durchsetzen. Erst wenn es quasi zur Straftatenbegehung kommt oder quasi im Rahmen der Gefahrenabwehr, wenn wir mitbekommen, dass quasi Risikofälle, Konfliktsituationen entstehen, erst dann können die Kollegen und Kollegen der Bundespolizei einschreiten und würden dann auch unterstützen.
27: Was wäre das für ein Signal, es so anzukündigen und dann nicht umzusetzen?
26: Ja, was hier nicht passieren darf, ist hier, dass ein Vollzugsdefizit eintritt. Also wir dürfen nichts ankündigen, was wir dann nicht verstrecken können. Das sollte der Deutschen Bahn auch bewusst sein. Deshalb greife ich auch den Vorschlag von Herrn Dobrindt auf, nämlich zu sagen, der Vorschlag ist grundsätzlich befürwortenswert, aber hier muss sich an einen Tisch gesetzt werden, um natürlich auch die Umsetzung und den Vollzug zu klären und klare Zuständigkeiten festzulegen, was erstens das Hausrecht betrifft, zweitens die personelle Ausstattung und drittens dann auch eine Unterstützung durch die Bundespolizei.
27: Und dann kann man das vielleicht im Detail sich nochmal näher anschauen. Vielleicht wäre es ja auch einfach sinnvoller, besonders belastete Bahnhöfe erstmal in den Blick zu nehmen oder vielleicht auch bestimmte Zeiten.
26: Das ist absolut richtig. Hier muss man natürlich auch schauen, was ist verhältnismäßig auch für die Bevölkerung. Wo kann man abschichten, wo kann man gegebenenfalls Stufenmodelle einführen hinsichtlich besonders belasteter Bahnhöfe, um zu schauen, wie laufen die Maßnahmen.

0: Fehler und Missstände. Das ist ja auch ein wichtiger Teil des Jobs, aber es hilft ab und zu auch auf das zu schauen, was gut läuft oder auf das, was besser wird. Dazu gehört auch diese Nachricht vom Dienstag. Es gibt weniger Hunger auf der Welt. Das zeigt der neue UN-Jahresbericht zur globalen Ernährungssicherheit. Wirklich gelöst sind weltweite Ernährungsprobleme damit aber nicht. Unsere Reporterin Christina Auerbach erklärt, warum.
1: Die gute Nachricht zuerst. Der Hunger weltweit ist das dritte Jahr in Folge gesunken. Zwischen den Regionen gibt es aber deutliche Unterschiede. Die meisten Hungernden gibt es laut dem UN-Bericht zurzeit in Afrika. 309 Millionen Menschen litten dort letztes Jahr an Hunger. Damit ist Afrika aktuell der Kontinent mit den meisten Hungernden vor Asien. Das hat zwei Gründe, sagt Máximo Torrero, der Chefökonom der Welternährungsorganisation. Die Konflikte in Afrika sind eine Herausforderung. Sie sorgen für viel Hunger in der Region. Außerdem, sagt er, ist die Bevölkerung in Afrika sehr stark gewachsen. Vor allem Südasien und Lateinamerika haben laut dem Bericht große Fortschritte gemacht beim Bekämpfen des Hungers. Indien zum Beispiel. Das Land hat sein Sozialsystem verbessert und digitalisiert, sagt Máximo Torrero. Dadurch sei es für die Behörden jetzt leichter, Lebensmittel gezielt an die Menschen zu bringen, die sie brauchen. Der Bericht zur weltweiten Ernährungssicherheit untersucht, wie sich aktuelle Krisen, Konflikte und der Klimawandel auf den weltweiten Hunger auswirken. Weil sich der Bericht immer auf das Vorjahr bezieht, konnte die Blockade der Straße von Hormuz noch nicht berücksichtigt werden. Die Welternährungsorganisation erwartet aber deutliche Folgen durch die Blockade, weil die Energiepreise weltweit ansteigen und weil durch die Blockade Rohstoffe fehlen, um Dünger herzustellen. Es fehlen 20-30% von allem, was man braucht, um Dünger zu produzieren. Erdgas zum Beispiel, um Stickstoff herzustellen, Schwefel. Und wenn man mit weniger Dünger produziert, dann sinken die Erträge, was sich später auch auf die Verbraucherpreise auswirken wird. Der Bericht untersucht aber nicht nur den Stand des Hungers, sondern auch die Qualität der Ernährung. Fast 2,7 Milliarden Menschen können sich keine gesunde Ernährung leisten. Ein Grund ist, dass zum Beispiel Obst und Gemüse in vielen Ländern sehr teuer sind. Rund 70% der Lebensmittelkosten entstehen laut dem Bericht dabei erst nach dem Anbau der Lebensmittel, durch Lagerung, Transportwege und Kühlketten. Aber beim Thema gute Ernährung geht es nicht nur um Unterernährung, sondern auch um Übergewicht, sagt Máximo Torrero. Menschen sterben an der Folge von Unterernährung, aber auch an Übergewicht und Adipositas sterben Menschen, durch Herzinfarkte, Diabetes und so weiter. Deshalb muss beides gleichzeitig angegangen werden. Die Vereinten Nationen haben das Ziel ausgegeben, den Hunger bis 2030 zu besiegen. Der Bericht zeigt, dass die Welt von diesem Ziel noch weit entfernt ist. Die aktuellen Krisen machen es zusätzlich schwer, es zu erreichen.
0: Es ist nicht mehr lange hin bis zum 6. September, dann ist Landtagswahl in Sachsen-Anhalt. Der letzte Sachsen-Anhalt-Trend aus dem Mai, der sieht eine Partei klar vorne und das ist die AfD mit 41%, deutlich vor Platz 2, darauf liegt die CDU mit 26%. Es gibt also viel zu verlieren für die demokratischen Parteien. Wie manche Wähler darüber denken, das will der MDR wissen. Er hat einige Hörerinnen und Hörer zu Wahlcheckern ernannt. Die sollen nicht repräsentativ erzählen, was sie bewegt.
2: Wenn man Umfragen Glauben schenken darf, dann sehen viele Wähler in Sachsen-Anhalt die Landtagswahl im September als Gelegenheit, der Regierung Friedrich Merz in Berlin einen Denkzettel zu verpassen. Auch Wahlchecker Ingo Wollny aus Bernburg hadert mit der Bundespolitik. Mit der Landespolitik ist er eigentlich zufrieden. Trotzdem wird er nicht für Ministerpräsident Sven Schulze stimmen.
3: Also in Sachsen-Anhalt direkt, würde ich sagen, lief die Regierung gut. Nicht umsonst hat unser ehemaliger Ministerpräsident Herr Haseloff so lange durchgehalten und wurde wiedergewählt. Also die Politik in Sachsen-Anhalt selbst war in Ordnung. Die Bundespolitik, daran geht es zu kratzen.
2: Und da aktuell keine Bundestagswahl ansteht, müsse der Denkzettel eben auf Umwegen erfolgen, meint linken Wähler Wollny. Doch es gelte abzuwägen.
3: Das Ergebnis muss Berlin zu denken geben, aber es sollte auch nicht zum Schlechten sein für Sachsen-Anhalt. Wenn es hier eine Partei an die Macht kommt, die von vornherein sagt, wir wollen keine Schulbildung mehr, dann ist das grundsätzlich der falsche Weg.
2: Eine Anspielung auf die AfD, die in Sachsen-Anhalt die Schulpflicht aufheben will, um Heimunterricht durch die Eltern zu ermöglichen. Genau diese AfD will Wollnys Lebensgefährte Tim Hoffmann wählen, auch wenn er sich im Wahlkampf noch so manchen Denkanstoß erhofft.
4: Also ich werde auf jeden Fall Veranstaltungen besuchen, weil mich das auch interessiert,

0: Aber umstimmen würde mich niemals, dass ich die Partei, die ich im Kopf habe, wählen würde.
1: Eben die AfD. Für Wahlcheckerin Rike Schmelz aus Dessau wäre das undenkbar. Sie tendiert eher in Richtung Grün und findet ebenfalls freundliche Worte für die Landesregierung.
2: Wir kennen Rainer Haseloff persönlich und ich sage jetzt mal so rundheraus, hat einen guten Job gemacht. Ich mag ihn auch persönlich sehr gern und ich denke, er hat den richtigen Zeitpunkt gefunden, den Staffelstab zu übergeben. Ich glaube, er hat einen guten Nachfolger gefunden.
1: Der gute Nachfolger, also Sven Schulze, hat in den wenigen Monaten, die er die Landesregierung jetzt führt, einen ausgesprochen positiven Eindruck hinterlassen im Hause Schmelz.
2: Er ist Diplomat. Ich glaube, er kann Leute zusammenhalten, zusammenbringen. Oder um es anders auszudrücken, ich glaube, er polarisiert nicht so stark. Ja? Und das halte ich in den Zeiten, in denen wir uns befinden, für eine ganz, ganz wichtige Eigenschaft. Also Sven Schulze hat jetzt ganz, ganz viel Vorschusslorbeeren von mir bekommen. Und ich wähle nicht mal CDU.
1: Doch wer weiß, wer eine AfD-Alleinregierung verhindern möchte, der könnte gezwungen sein, dafür taktisch zu wählen. Sprich nicht die persönliche Lieblingspartei, sondern das sprichwörtliche kleinere Übel. Eine mit mehr Chancen als das größere Übel.
2: Ich denke schon, man kann eine kleine Partei wählen, damit die CDU einen Koalitionspartner hat. Ja, ich könnte mir taktisches Wählen vorstellen. Ja, definitiv.
1: Schon die Liste der Lieblingspolitiker von Rike Schmelz zeigt, dass sie parteipolitisch nicht festgelegt ist oder dogmatisch denkt.
2: Wem ich wirklich Respekt zolle, ist Cem Özdemir aufgrund seines Werdegangs. Aber ich muss auch zugeben, es gibt einen Politiker, den mag ich wirklich sehr, sehr gern. Das ist Boris Pistorius tatsächlich. So ein Charismatiker, der kann gut sprechen, der kommt bei den Leuten gut an, der kommt gut rüber, der findet die richtigen Worte. Und ich muss auch sagen, hey, ich bin jetzt auch kein FDP-Freund, aber die Strack-Zimmermann, das ist eine coole Socke.
1: Ingo Wollny schätzt übrigens Gregor Gysi und Tim Hoffmann die AfD-Chefin Alice Weidel. Coole Socken aus der Landespolitik sind unseren Wahlcheckern nicht eingefallen.
3: Was Wählerinnen und Wähler in Sachsen-Anhalt denken, einige Wochen vor der Landtagswahl, das war der Beitrag von Sebastian Hesse.
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3: Als letzter europäischer Staat hat Großbritannien heute vor 40 Jahren die Prügelstrafe an Schulen abgeschafft. Sophia Allenstein blickt zurück.
5: Bend over.
6: Ah! Au! Gewalt für Gehorsam, um den Charakter zu formen. Ein Prinzip, das in Schulen, Erziehungsheimen und Elternhäusern lange Verwendung fand.
7: Wer seine Rute schont, der hasst seinen Sohn. Wer ihn aber lieb hat, der züchtigt ihn bei Zeiten.
6: Heißt es schon im Alten Testament. Körperliche Züchtigung als Mittel der Erziehung ist in Großbritannien noch bis in die 70er und 80er Jahre Alltag in den Klassenzimmern.
8: Kinder wurden entweder mit dem Rohrstock geschlagen oder, besonders in Schottland und Nordengland, mit einem Lederriemen. Schläge gab es auf den Hosenboden oder die Hände. Das konnte durchaus gefährlich sein. Und natürlich war es sehr demütigend.
6: Peter Newell arbeitet eine Weile selbst als Lehrer und setzt sich dann für die Abschaffung der Prügelstrafe in Großbritannien ein.
8: Die Lehrer hatten lange Zeit behauptet, dass sie körperliche Züchtigung nur in letzter Instanz einsetzten, wenn nichts anderes half. Doch die Schulen waren per Gesetz verpflichtet, über Prügel Buch zu führen. Und wenn man sich diese Aufzeichnungen ansieht, stellt man fest, dass manche Schulen die Prügelstrafe sehr häufig einsetzen. Und man konnte auch sehen, dass immer wieder die gleichen Schüler bestraft wurden. Dass also die Prügel offensichtlich wirkungslos war.
6: Polen verbietet als erstes Land in Europa bereits 1783 die Prügelstrafe an Schulen. Noch Jahrhunderte später, bis zum Ende der Prügelstrafe in Großbritannien, sträuben sich konservative Politiker wie Chris Patten, damals Staatssekretär im britischen Erziehungsministerium, gegen eine Abschaffung.
9: Körperliche Strafen werden von vielen bekannten und verantwortungsvollen Erziehern als wertvolles disziplinarisches Instrument angesehen. Wir sollten sie nicht leichtfertig dieses Instruments berauben. Die Abschaffung der Prügelstrafe ist eine Schwächung der Position der Lehrer Und das ist das Letzte, was wir wollen, in Zeiten, wo wir zunehmend mit dem Problem der mangelnden Disziplin an den Schulen zu kämpfen haben.
6: Am Ende ist es zwei schottischen Müttern zu verdanken, dass es in der Sache vorwärts geht. Anfang der 80er ziehen sie vor den Europäischen Gerichtshof, weil es in ihrem Bezirk keine staatliche Schule gibt, die ohne Gewalt unterrichtet. Das sei mit einer freien Wahl zur Ausbildung ihrer Kinder nicht zu vereinbaren, sagen die Mütter, und bekommen Recht.
10: Lange und erbittert haben viele Briten den Rohrstock als unverzichtbares Mittel der Erziehung verteidigt. Ein paar Schläge auf den Hintern könnten einem jungen Briten nur guttun, hatte im Oberhaus eine Lady betont, das werde ihn lehren, dass am Ende immer der Stärkere siege. Nun als der Stärkere erwies sich jetzt der Europäische Gerichtshof in Straßburg.
6: Der verdonnert die britische Regierung dazu, das Gesetz zur Abschaffung der Prügelstrafe, zumindest an staatlichen Schulen, durch die beiden Häuser des Parlaments zu bringen. Es wird zwar eine knappe Entscheidung mit nur einer Stimme Mehrheit bei der Abstimmung. Aber dann ist klar, Großbritannien schafft als letzter europäischer Staat die Prügel für Schülerinnen und Schüler ab. Das passierte am 22. Juli 1986. Heute vor 40 Jahren.
3: Das war der Stichtag von Sophia Allenstein.
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11: Mit Florian Neuhaus und dem Sturzdrama von Radprofi Florian Lipowitz bei der Tour de France. Der 25-Jährige verlor beim Einzelzeitfahren die Kontrolle über sein Rad und zog sich einen Schlüsselbeinbruch zu.
12: Super schade, dass er nicht weitermachen kann. Wir werden ihn nicht nur im Kampf ums Podium vermissen, sondern wir werden dann als Menschen vermissen hier. Und ja, wir haben heute gewonnen, aber ist jetzt nicht super geil für uns. Gell? Also es tut mir aber auch für Remco leid, dass jetzt hier nicht alles Friede, Freude, Eierkuchen ist. Jetzt ist er nicht mehr hier. Super schade, ja.
11: Sagt Red Bull-Teamchef Ralf Denk. Der Sturz hatte es wirklich in sich. Frage an unseren Tourreporter Holger Gerska. Wie hast du den Sturz erlebt?
13: Ja, es ist doppelt bitter, weil Florian Lipowitz wirklich gut unterwegs war in diesem Zeitfahren. Er hatte die viertbeste Zwischenzeit, er war drauf und dran, seine Podiumsambitionen nicht nur zu wahren, sondern vielleicht sogar leicht zu verbessern. Aber vielleicht hat er auch das Risiko ein bisschen übertrieben, denn es war ein Fahrfehler. Er wird selber sich verantwortlich fühlen müssen für das, was da in einer Rechtskurve passiert ist. Er rutschte weg, dann ist natürlich auch blöd, dass seine Bordsteinkante kam und die eigentliche Abpolsterung erst über dieser Bordsteinkante stand und nicht davor. Das hätte vielleicht noch ein bisschen was abfedern können, aber der Sturz, der Einschlag war so heftig, dass möglicherweise auch so die Tour de France für ihn vorbei gewesen wäre. Ein erster richtig bitterer Rückschlag in seiner Karriere, denn von Stürzen ist er bisher eigentlich verschont geblieben, aber das war natürlich wirklich heftig.
11: Den Sieg im Einzelzeitfahren sicherte sich erwartungsgemäß Lipowitz Teamkollege Remco Evenepoel. Der Belgier gewann mit 28 Sekunden Vorsprung auf den gesamtführenden Tadej Pogacar. Der Slowene hat aber immer noch 4,5 Minuten Vorsprung. Bevor die Alpen warten, in denen eigentlich Lipowitz große Stunde schlagen sollte, geht es mit einer 175 Kilometer langen Etappe auf hügeligem Terrain weiter. Reporter Holger Gerska schaut voraus.
13: Ja, es ist der letzte Tag, an dem sich die Favoriten in der Gesamtwertung noch einmal entspannen können, bevor es dann richtig in die schweren Alpenetappen hineingeht, ist dieses 17. Teilstück eins, wo wir ein großes Duell erleben werden zwischen einer Ausreißergruppe und den Sprintermannschaften. Wer setzt sich durch? Das ist die große Frage. Der Kurs ist im ersten Drittel noch sehr, sehr hügelig. Das wird eine echte Aufgabe für die Sprinter, da mitzukommen. Dann allerdings gibt es 3 Kilometer vor dem Ziel nochmal eine Welle. Also es spricht eigentlich alles für eine Ausreißergruppe und dennoch ist das noch nicht vorentschieden. Das Ziel ist in Voiron, das ist ein Vorort von Grenoble und es ist sozusagen die letzte Chance für alle, die nicht exzellent klettern können, denn danach kommen nur noch schwere Alpenetappen und das Finale in Paris.
11: Und zum Schluss schauen wir noch zum Fußball. Die WM ist zwar gerade erst vorbei, die neue Saison hat aber zumindest international schon begonnen. Es geht um die zweite Runde der Champions League Qualifikation. Und der schwedische Sensationsmeister aus dem Dorf Mjällby schreibt weiter an seiner Erfolgsgeschichte. Peter Schulz berichtet.
14: Das schwedische Fischerdorf Mjällby kann auch international. Im ersten internationalen Qualifikationsspiel der Vereinsgeschichte ließ der schwedische Fußballmeister nichts anbrennen. Im Hinspiel der zweiten Qualifikationsrunde zur Champions League siegte Mjällby vor 7000 Zuschauern mit 3:0 gegen den Außenseiter Lincoln Red Imps aus Gibraltar. In Mjällby Startelf stand auch Schwedens WM-Teilnehmer Elliot Stroud. Der Flügelspieler war direkt nach dem WM-Aus der Schweden ins Training bei Mjällby eingestiegen. Mjällby war vor wenigen Monaten sensationell schwedischer Meister geworden. Das Stadion im schwedischen Fischerdorf fasst gerade gerade mal 7000 Zuschauer und wurde trotzdem für die Champions League-Qualifikation von der UEFA freigegeben. Im Mai hatte Dorfklub Mjällby auch noch den schwedischen Pokal gewonnen. Inzwischen ist zumindest in der Liga wieder grauer Alltag eingekehrt. Mjällby ist seit 6 Spielen sieglos. Im Juni war der Spielbetrieb wegen der WM unterbrochen.
11: Das erste internationale Pflichtspiel für ein Bundesliga-Team absolviert der SC Freiburg am 20. August und zwar in der Quali zur Conference League. Der Gegner steht aber noch nicht fest.
3: Das war der Sport mit Florian Neuhaus. Windparks im Meer, sogenannte Offshore-Windparks, die sollen Deutschland bei der Energiewende helfen. Bald wird ein neuer ans Netz gehen, der leistungsstärkste Offshore-Windpark in Deutschland überhaupt. Aber insgesamt geht der Ausbau eher schleppend voran. Woran das liegt, das klären wir hier gleich nach den Nachrichten.
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15: Um 3.29 Uhr mit Juliette Groß. SPD-Generalsekretär Klüssendorf bringt eine erneute Aussetzung der Schuldenregeln ins Gespräch. Angesichts der Kriege um uns herum sei zumindest in Erwägung zu ziehen, höhere Haushaltsspielräume nutzen zu können, sagte Klüssendorf der Neuen Osnabrücker Zeitung. Das sei eine Frage von Verantwortungsbewusstsein, wenn es an die Grundfesten des Sozialstaats gehe. Klüssendorf forderte außerdem eine neue Spritpreisbremse als Reaktion auf die massiv gestiegenen Benzin- und Dieselkosten. Der Drogenbeauftragte der Bundesregierung Streeck hat das geplante Alkoholverbot an deutschen Bahnhöfen befürwortet. Streeck sprach in der Rheinischen Post von einem Gewinn für alle. Aus der Nachrichtenredaktion Ronald Lessig.
16: Weniger Alkohol an Bahnhöfen führe zu einem besseren Sicherheitsgefühl, sagte Streeck der Zeitung. Hilfsorganisationen warnen dagegen vor den Folgen für Obdachlose. Sie könnten durch ein Alkoholverbot an Bahnhöfen aus dem Blickfeld gedrängt werden, hieß es von der Bundesarbeitsgemeinschaft Wohnungslosenhilfe. Kritik kam auch von der Bundespolizeigewerkschaft. Der Vorsitzende Ostermann erklärte, er halte das Vorhaben für kaum umsetzbar, denn das Hausrecht besitze die Deutsche Bahn. Sie will das Verbot bis Mitte Oktober an allen rund 5.400 Bahnhöfen einführen. Bei Verstößen drohen ein Platzverweis oder ein Hausverbot.
15: Zum ersten Mal seit der jüngsten Eskalation im Iran-Krieg ist wieder die Flugabwehr in der Hauptstadt Teheran aktiv. Im Nordosten der Millionenmetropole waren in der Nacht laut Reportern dumpfe Explosionen zu hören. Kurz darauf herrschte wieder Ruhe. Es ist die 11. Nacht in Folge, dass die USA den Iran angreifen. Militärschläge auf Teheran hatte es zuletzt Anfang Juni gegeben. Das französische Parlament hat einen Gesetzentwurf verabschiedet, der Kindern unter 15 Jahren die Nutzung sozialer Netzwerke verbietet. Eine Premiere in Europa. Das Gesetz soll bereits im September mit dem neuen Schuljahr in Kraft treten. Aus Paris, Julia Brutter.
17: Das französische Social-Media-Verbot für unter 15-Jährige betrifft alle sozialen Plattformen, sieht aber Ausnahmen für Online-Enzyklopädien oder digitale Projekte mit Bildungszwecken vor. Kritiker des Gesetzes halten es für nicht durchführbar und deshalb reine Symbolpolitik. Es sei völlig unklar, mit welchen Überprüfungs-Apps, öffentlichen oder privaten, europäischen oder amerikanischen, das Alter der Jugendlichen festgestellt werden solle.
15: Das Wetter in Deutschland. Tagsüber vom Norden bis zur Mitte gebietsweise Regen, im Nordosten einzelne Gewitter, sonst oft trocken. Höchstwerte 18 Grad in Nordfriesland bis 28 Grad am Oberrhein. Am Donnerstag leicht wechselhaft bei 18 bis 27 Grad. Am Freitag meist freundlich im Nordwesten und im Osten etwas Regen, 19 bis 29 Grad. Das waren die Nachrichten.
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3: Die A5 Frankfurt Richtung Karlsruhe ist zwischen Heppenheim und Hemsbach wegen einer Baustelle bis 6 Uhr morgens gesperrt. Die Umleitung führt über die U86. Die A14 Magdeburg-Schwerin ist zwischen Kreuz Magdeburg und Dahlen-Warsleben in beiden Richtungen wegen Bauarbeiten bis ca. 5 Uhr morgens gesperrt. Die A40 Essen Richtung Duisburg ist zwischen Essen-Zentrum und Essen-Holsterhausen wegen Wartungsarbeiten im Ruhr-Schnellwegstunnel gesperrt. Die A44 Essen Richtung Düsseldorf ist zwischen Dreieck Felbert Nord und Hetterscheid wegen Bauarbeiten bis Mitte Oktober gesperrt. Die A59 Dienstlaken Richtung Duisburg ist zwischen Duisburg-Marxloh und Kreuz Duisburg-Nord nach einem Unfall gesperrt. Die A71 Suhl Richtung Erfurt ist zwischen Stadt Ilm und Arnstadt Süd wegen Wartungsarbeiten bis ca. 6 Uhr morgens gesperrt. Und die A111 in Berlin Richtung Dreieck Oranienburg ist zwischen Weidmannsluster Damm und Schulzendorfer Straße wegen einer Nachtbaustelle bis ca. 5 Uhr morgens gesperrt. Fahren Sie vorsichtig und kommen Sie gut an.
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3: Mit Alex Grantl. Windkraftanlagen, die sind bei vielen Menschen nicht so beliebt. Manche finden sie zwar ästhetisch, aber nicht, wenn sie in der eigenen Umgebung stehen. Immer wieder versuchen Bürgerinitiativen, Windparks in ihrer Nähe zu verhindern. Zumindest in dieser Hinsicht haben es Windparks im Meer etwas leichter. Um die Energiewende voranzubringen, soll es auch noch mehr von diesen sogenannten Offshore-Windparks geben. Bald geht der leistungsstärkste Offshore-Windpark ans Netz, den Deutschland je hatte, mit einer Leistung, die mehr als 1 Million Haushalte ein Jahr lang mit Strom versorgen könnte. Aber insgesamt geht der Ausbau eher schleppend voran. Woran das liegt, das klären jetzt Arne Schulz und Susanne Tappe im Podcast ARD Klima-Update.
18: Was braucht es, damit die Offshore-Windkraft zum Erfolg wird? Mit dieser Frage haben wir uns schon mehrfach hier beschäftigt und vor kurzem war mein Kollege Arne Schulz nochmal unterwegs und hat darüber mit Leuten aus der Branche im dänischen Esbjerg geredet. Hallo Arne, warum in Esbjerg?
19: Hi. Ja, weil das eine spannende Stadt ist, die sich immer neu erfunden hat. Also früher war das mal ein Fischereihafen, dann eine Weile Zentrum der Öl- und Gaswirtschaft. Inzwischen aber werden von hier aus ganz viele Windräder auf die Nordsee gebracht und dann dort installiert. Ich war im Frühjahr da, da lagerten gerade Anlagen für den Windpark Hedreit vom Energiekonzern NBW da auf den Flächen. Der soll bald komplett am Netz sein und dann ist das der größte deutsche Offshore-Windpark. Und daneben gab es aber auch schon Flächen, wo Windkraftanlagen für andere Parks lagen. Und manche sagen, Esbjerg ist tatsächlich der wichtigste Basishafen für die Offshore-Windkraft weltweit.
18: Und sieht man das gleich, wenn man nach Esbjerg kommt?
19: Ja, also je nachdem, wo man ist, da gibt es auch Straßenzüge, die sind so ganz hübsch, dänisch, gemütlich, hügelig. Aber wenn man dann im Zentrum so runtergeht Richtung Meer, dann ist da einfach grauer Industriehafen. Und über diesen ganzen Hafengebäuden, da sieht man schon von Weitem überall so Masten aufragen, etwa 150 Meter hoch. Und das sind die Türme der Offshore-Windkraftanlagen. Daneben sieht man auch diese Kräne. Und ja, also ich glaube, man kann aus Esbjerg sehr viel lernen, wie dieser Ausbau funktioniert und wo die Probleme liegen.
18: Warte mal, 150 Meter? Das ist aber doch viel mehr als früher, oder?
19: Ja, das stimmt. Und da kommen ja dann auch noch die Flügel dran, also die Rotorblätter, genauer gesagt. Wenn man das alles zusammen aufbaut, diese Rotorblätter, die haben einen Durchmesser von mehr als 230 Metern. Außerdem noch die Maschinenhäuser, auch das sind gigantische Teile. Das sind also diese Dinger, die später ganz oben hinter den Rotorblättern dranhängen mit der ganzen Technik drin. Und die gesamte Anlage, die ist mittlerweile fast so groß wie der Eiffelturm. Und das hat nicht nur mich beeindruckt, sondern auch Jörn Dehinghaus, der ist Projektleiter für den Windpark Hedreit von NBW. Den habe ich da im Hafen getroffen, so ein ruhiger, bodenständiger, sehr freundlicher Typ ist das. Und was ich ganz lustig fand oder was ich zumindest nicht erwartet hatte, der Besuch da war für ihn selbst auch noch total spannend. Offenbar ist er so weit oben in der Hierarchie, dass er selbst gar nicht mehr so oft rausfährt. Der war erst das zweite Mal vor Ort in Esbjerg, seit dieses Projekt läuft.
20: Allein jetzt hier vor Ort zu sein und die Komponenten zu sehen, also lange Zeit, man hat ja Jahre dran gearbeitet und viel Papier gewälzt und Verträge verhandelt und die Anlagen immer nur konzeptionell gesehen und wenn man dann zum ersten Mal die Anlage in den Dimensionen sieht, ist das schon stark beeindruckend. Ja.
18: NBW baut die Windräder nicht selbst, richtig?
19: Nee, genau. NBW hat Anlagen bei Vestas bestellt. Das ist ein großer dänischer Hersteller. Und die sind verantwortlich für den Bau der Windräder, aber auch das Verladen hier im Hafen und dann die Errichtung der Windräder im Meer. NBW ist sozusagen deren Kunde und eben aber auch später der Windparkbetreiber. Und das, was Dehinghaus einkauft an Windkraftanlagen, das ist wirklich nicht mehr vergleichbar mit früheren Projekten. Es gab da unfassbare technologische Entwicklungen in den vergangenen Jahren. Und das hat er direkt miterlebt. 2010 2010 ist er angefangen bei NBW und sein erstes Projekt war der Ostsee-Windpark Baltic 1, der erste kommerzielle deutsche Offshore-Windpark überhaupt. Und das waren viel kleinere Anlagen. Also um den Strom zu erzeugen, den dieser gesamte Windpark Baltic 1 liefert, braucht man heute nur noch 3 Anlagen. Die bauen aber bei He3t in diesem aktuellen Projekt nicht 3, die bauen 64 Anlagen.
18: Also 64 Windräder in diesem riesigen Format, du hast es gesagt, Eiffelturmgröße. Das heißt ja dann, die Zahl habe ich gelesen, dieser eine Windpark allein, der wird Strom für mehr als 1 Million Haushalte liefern. Aber ich habe ja am Anfang schon gesagt, dass es gerade auch Krisennachrichten aus der Branche gibt. Das heißt, diese Erfolgsgeschichte, die muss ja irgendwo einen Haken haben. Und dieser Haken, das sind die Kosten, denn auch die sind massiv gestiegen, oder?
19: Ja, also ich glaube, um es nochmal ganz kurz klarzukriegen, also dass diese Anlagen viel größer und effizienter geworden sind, das war erstmal super. Also das hat die Kosten für die Offshore-Windkraft massiv gedrückt in den vergangenen Jahren. Ich habe mit Experten gesprochen, die haben ganz grob geschätzt, die Kosten, um Windstrom auf dem Meer zu erzeugen, die haben sich so halbiert innerhalb von nur 10 Jahren. Aber dann gab es eben andere Probleme und die haben die Kosten im Gegensatz dazu getrieben. Man kann eigentlich so sagen, es gab so einen Wendepunkt, Corona, da hat sich der Wind gedreht.
18: Ja, ich glaube, wir erinnern uns alle noch, damals ist der Welthandel teilweise zum Erliegen gekommen, Lieferketten sind reihenweise gerissen und wer irgendwas haben wollte, der musste ordentlich draufzahlen. Ich kann mir denken, das war bei der Produktion von Windrädern nicht anders, ne?
19: Ja, genau, das war ein Problem und dann war es ja eigentlich so, nach Corona kam der Ukraine-Krieg und die Wirtschaft war eigentlich jahrelang quasi im Dauerkrisenmodus. Es gibt ein ganz zentrales Beispiel, um das zu veranschaulichen, was da passiert ist. Du brauchst für so eine Riesenanlage auch riesige Mengen Stahl, einmal für die Fundamente am Meeresboden, aber auch für die Türme. Und jetzt ist eben durch den Ukraine-Krieg sind ja die Energiepreise in die Höhe geschossen. Man braucht aber sehr viel Energie für die Herstellung von Stahl. Deshalb sind auch die Stahlpreise stark gestiegen. Und das hat natürlich dann die Windräder total verteuert. Gleichzeitig braucht es aber zum Beispiel auch viel Kupfer für die Kabel. Auch da sind die Preise gestiegen. Und dann sind ja so Windparks auch wirklich Milliardenprojekte. Da sind ganz hohe Investitionen nötig. Und da wird der Großteil von Banken und Investoren getragen. Und die verlangen auch heute viel höhere Zinsen als noch vor einigen Jahren. Und wenn man das alles so zusammennimmt, dann war das quasi so ja fast eine toxische Mischung für die Windparkbetreiber. NBW-Projektleiter Jörn Dehinghaus hat mir dazu später im Büro das hier gesagt.
20: Das sind natürlich Faktoren, die so konkret keiner vorhersehen und kalkulieren kann. Ne? Natürlich müssen wir sowas, machen wir auch, wir berücksichtigen solche Marktpreisverwerfungen, Preisschocks als in Risikoszenarien, aber sie können immer nur Annahmen treffen, mit was zu rechnen ist.
19: Also für He3t, für diesen NBW-Windpark, war wohl das Glück, dass die viele Lieferverträge schon geschlossen hatten, kurz bevor es so richtig abging. Aber insgesamt für die Branche muss man sagen, das war einfach zu viel auf einmal. Man könnte vielleicht auch sagen, das Worst-Case-Szenario, was die immer drin haben, wenn die so einen Park planen, das ist eigentlich noch getoppt worden.
18: Okay, aber jetzt ist es ja so, dass die Betreiber normalerweise gestiegene Kosten umlegen, nämlich über den Preis für Strom auf ihre Kunden. Jetzt ist meine Frage, ist der so teuer geworden, dass die den einfach nicht mehr loswerden oder wie ist das?
19: Nee, ja, man muss da so ein bisschen aufpassen, dass man nicht nur in den Extremen das bewertet. Ne? Also Offshore-Windkraft lohnt sich schon immer noch für alle Beteiligten. Deshalb sind ja auch weiter Windparks im Bau. Und zwar, weil das ja immer noch große Vorteile hat. Also einer ist, der Wind auf dem Meer, der weht sehr regelmäßig und stark. Und damit kann man eben fast alle Tage im Jahr auch verlässlich Strom produzieren dort auf See. Und dann hast du es ja auch gesagt, das ist auch unverzichtbar in den Klimaschutzplänen der Bundesregierung. Alleine ja auch schon deshalb, weil es gar nicht so viele Flächen für Windräder und Solarparks auf dem Festland gibt, die man dafür gerne hergeben würde. Und wenn man dann auf die Preise schaut, dann ist Windstrom vom Meer immer noch viel günstiger als vor 15 Jahren, als eben dieser erste deutsche Windpark gebaut wurde. Nur eben nicht mehr so günstig wie vor Corona.
18: Aber ich hatte ja am Anfang gesagt, die Energieunternehmen BP und Total, die legen lange geplante Projekte plötzlich auf Eis. Die wollen ihre Offshore-Windparks zum Teil zumindest doch nicht mehr bauen. Das müssen wir jetzt an der Stelle erklären, wenn das immer noch attraktiv ist und es nicht an der Nachfrage für Strom vom Meer liegt. Was reitet die denn da?
19: Ja, also es gab eben zuletzt noch einen weiteren Kostentreiber und über den haben wir eben noch nicht gesprochen. Windparks auf See bekommen schon seit ein paar Jahren keine staatliche Vergütung mehr für Strom. He3t war beim Projekt Start vor 9 Jahren einer der ersten ohne staatliche Förderung. In den Folgejahren haben Unternehmen den Staat aber sogar dafür bezahlt, für das Recht, Windparks auf bestimmten Flächen im Meer zu bauen, weil das eben so attraktiv schien wirtschaftlich. BP und Total haben genau das gemacht. Die haben insgesamt 4 Flächen ersteigert und zusammengenommen fast 13 Milliarden Euro dafür geboten. Und
18: Das war ein Hammer damals.
19: Ja, das war ein Hammer und hat aber natürlich die Windparks in der Kalkulation viel teurer gemacht. Also als Betreiber müssen die natürlich diese hohen Anfangsinvestitionen irgendwie wieder reinkriegen. Aber dann kamen eben diese ganzen Kostensteigerungen, über die wir gesprochen haben. Und dadurch ist es eben sehr schwierig. Also man kann eigentlich sagen, BP und Total haben sich massiv verkalkuliert.
18: Ja, halten wir fest, diese Kampfkalkulationen, an denen es ja damals schon viel Kritik gab, auch von anderen Windparkbetreibern, die waren eine mäßig kluge Idee. Aber wir können auch nicht alles auf die schieben, denn im vergangenen Jahr, da wollte auch kein anderes Unternehmen mehr auf ausgeschriebene Flächen bieten. Windparks in der deutschen Nord- und Ostsee zu bauen, erscheint also offenbar im Moment allen in der Branche wirtschaftlich riskant. Und das wiederum, wir haben es gehört, gefährdet die Energiewende. Deshalb braucht es dafür Lösungen. Eine, die gerade diskutiert wird, die hat mit der Politik zu tun. Darüber spreche ich nachher noch mit einem Experten. Aber vielleicht kann die Branche sich ja auch am eigenen Schopf aus dem Sumpf ziehen. Du hattest vorhin gesagt, diese immer leistungsstärkeren Anlagen, die haben die Kosten zunächst mal massiv gedrückt. Das heißt doch, die müssen nur so weitermachen, noch größere, noch leistungsfähige Anlagen bauen und dann sollte auch alles wieder billiger werden, oder?
19: Ist grundsätzlich eine gute Idee.
18: Ja, ich höre das Aber.
19: Ja, genau, es gibt ein Aber. Tatsächlich gibt es schon so größere Anlagen. Siemens Gamesa testet zum Beispiel einen Prototypen. Um es mal ins Verhältnis zu setzen, wie gesagt, diese Anlagen in Esbjerg, die da aktuell verbaut werden, die haben einen Flügeldurchmesser von so 230 Metern. Bei Siemens Gamesa sind das schon mehr als 270 Meter. Und die Hersteller aus China, die setzen da eigentlich die Rekorde gerade. Da gibt es eine Anlage, die größte, die hat schon 310 Meter Durchmesser. Also das sind nochmal Riesensprünge, genau. Aber man muss das ja in Serie produzieren, dann Tausende davon verkaufen und im Meer installieren. Und diesen Schritt zu machen, der ist nicht so einfach.
18: Warum nicht? Normalerweise ist China zum Beispiel doch gut in sowas.
19: Ja, aber ich meine, stell dir vor, du baust schon den Eiffelturm oder bei neuesten Anlagen vielleicht sogar noch größer. Und dann muss man diesen Eiffelturm von der Fabrik zum Hafen bringen. Dann muss man mehrere davon gleichzeitig auf ein Schiff packen, weit raus aufs Meer fahren. Da kommt dann ein Sturm vielleicht, das muss der Turm aushalten. Dann muss der mit einem Kran von Bord gehievt werden und so sicher im Meer verankert werden, dass der auch zukünftig Wind und Welle standhält. Also
18: okay, warte. Mir schwankt schon leicht der Boden unter den Füßen, wenn ich mir das alles vorstelle. Ich sehe auch schon Eiffeltürme auf mich draufkippen. Also du willst mir sagen, umso größer die Windräder, desto größer die Herausforderung.
19: Genau, aber nicht nur die Herausforderung, sondern da entstehen dann eben auch neue Kosten. Ein ganz handfestes Beispiel. In den Werken, wo die Turbinen gebaut werden, also das Herzstück der Anlage sozusagen, da mussten Hersteller in den vergangenen Jahren immer wieder Fabriken umbauen, teilweise sogar neu bauen, um eben überhaupt diese größeren Anlagen produzieren zu können. Und das zieht sich dann eben so durch, ne? Beim Verladen im Hafen auch. Also auch da haben die größeren Anlagen Auswirkungen. Was das ganz genau heißt, das konnte ich ganz gut verstehen, als ich da in Esbjerg war. Und ich hatte da so mein Aha-Erlebnis, als ich näher rangegangen bin. Dafür musste ich aber erstmal in so einem Container Arbeitsschuhe anziehen, Helm, Schutzbrille und so weiter. Dann sind wir raus aufs Gelände und da ist dann so ein langes Fahrzeug an uns vorbeigerattert, ohne Fahrer. Ich muss wohl auch ein bisschen erstaunt geguckt haben und habe ihm verraten, dass ich nicht jeden Tag auf so einem Gelände rumlaufe und habe dann sofort eine ganz nette Erklärung bekommen.
0: Transportfahrzeuge, um die Komponenten hier an Land zu transportieren, SPMT, Selbstfahrer, die in der Windbranche sehr verbreitet sind und auch in allen anderen Schwerlastbranchen.
19: Also die Dinger sind ferngesteuert und der mir das erklärt hat, das ist Henrik Thun von Vestas. Also von der Firma, die vor Ort das Sagen hat, weil die ja die Anlagen liefern für den Windpark. Der ist Ende 30, der leitet den Bau der Offshore-Projekte für ganz Zentraleuropa bei eben einem der größten Windkraftanlagenbauer der Welt. Und mit Henrik Thun bin ich dann rangegangen an die Kaikante. Da waren eben mehrere Türme der Windkraftanlagen schon aufgerichtet. Das waren die, die ich von Weitem gesehen hatte. Und jetzt von nahem konnte man eben sehen, dass auf der Fläche neben den Türmen die Kaikante abgesperrt war. Da war eine Baustelle und Bagger haben gerade den Boden aufgerissen. Und da habe ich natürlich direkt nachgefragt.
0: Wir brauchen eine sehr tragfähige Kiekante, wo entsprechend diese Großkräne die Komponenten verladen können. Wir brauchen ein gutes Seebett, wo die Schiffe sich positionieren können, um zum Verladen. Das heißt, sehr hohe Tragfähigkeit.
19: Also würde man bei einer normalen Kaikante diese riesigen Windkrafttürme mit einem Kran aufs Schiff heben, dann würde die Kante wahrscheinlich einfach abbrechen, weil die Windräder so schwer sind und die Kräne würden dann ins Meer fallen. Und das darf natürlich nicht passieren. Deshalb muss man eben bei jeder größeren Anlage wieder die Kaikanten verstärken. Muss da zum Beispiel so Pfähle in den Boden rammen, damit die Kaikante stabiler wird. Und das ist eben einer dieser echten Kostentreiber, wenn man die Anlagen immer größer macht. Und der Teil, auf dem diese Türme eben aufgebaut waren, der war natürlich schon verstärkt. Aber daneben wollen die bald ein weiteres Projekt abfertigen, brauchen noch mehr Platz. Deshalb wird eben schon wieder gebaggert.
18: Okay, das heißt, man kann im Betrieb später eine Menge Geld sparen, wenn man Windkraftanlagen größer und effizienter baut, weil man dann eben weniger Anlagen hat und damit mehr Strom erzeugen kann. Aber gleichzeitig hat man eben bis dahin auf dem Weg deutlich höhere Kosten, zum Beispiel für den Hafenausbau.
19: Genau, man muss im Grunde immer gegenrechnen, Effizienzgewinn minus die zusätzlichen Kosten, die entstehen. Und unter dem Strich muss dann natürlich ein Plus stehen. Aber man hat halt an unterschiedlichsten Stellen zusätzliche Kosten, auch zum Beispiel bei den Transportschiffen.
18: Okay, ich sehe es ein, also immer höher, schneller, weiter, so wie ich das vorgeschlagen habe, das ist nicht die Lösung. Aber was denn dann?
19: Also vielleicht ist es doch eine Lösung, ne? Also China treibt die Entwicklung weiter voran, noch höher, noch größer. Aber Vestas, die glauben zumindest eher nicht dran, wegen dieser ganzen beschriebenen Logistikprobleme. Und die hoffen auf was anderes, auf Standardisierung. Klingt ein bisschen langweilig, klingt ein bisschen technisch. Aber ich glaube, Standardisierung, das könnte theoretisch schon ein echter Gamechanger sein.
18: Ja, klingt ein bisschen deutsch, ne? Aber tatsächlich haben ja Standards in der Branche schon richtig viel gebracht. Man denke nur an den Schiffscontainer. Irgendwer hatte die Idee, wir einigen uns da jetzt mal auf die Maße. Das ist immer so und so groß. Und schwupps, konnte man die alle auf jedem Schiff stapeln und viel mehr davon transportieren. Und das war auch nichts anderes als Standardisierung. Also da kann man schon irre viel Geld mitsparen.
19: Ja, genau. Und manche sagen eben, vielleicht kriegt man sowas ja auch in der Offshore-Windkraftbranche hin. Also dass man sagt, jetzt dürfen Anlagen für einen festgelegten Zeitraum, zum Beispiel 10 Jahre, erstmal nur noch so und so hoch sein bei uns in Europa, aber nicht höher. Und dann hätten die Hersteller, das wäre der Gewinn, mal ein paar Jahre Ruhe. Die könnten sich darauf konzentrieren, die bestehenden Anlagen besser zu machen und auch mehr von diesem Typ zu verkaufen, was dann dazu führen würde, dass sie die hohen Entwicklungskosten eben auf viel mehr Anlagen umlegen und damit eben die Kosten fürs einzelne Windrad senken. Ist auch nicht nur Vestas Idee. Jörn Dehinghaus, der Projektleiter von NBW, der meinte persönlich, wäre das auch schon ein Gedanke wert. Es gibt auch eine Initiative aus den Niederlanden, die das auch vorantreiben wollen, diese Idee. Und es gab auch schon Gespräche auf EU-Ebene.
18: Ich habe es ja vorhin schon angedeutet, eine Hilfestellung, um die Kosten zu senken, die könnte auch von der Politik kommen. Die überarbeitet nämlich gerade das Windenergie-auf-See-Gesetz und dabei geht es unter anderem darum, zu welchen Konditionen zukünftig Flächen in der Nord- und Ostsee vergeben werden. Mit dem bisherigen Auktionsdesign sind die Windparkbetreiber nämlich mehr als unzufrieden, deswegen hat zuletzt bei den Auktionen auch niemand mehr geboten. Was müsste sich also ändern? Das wollte ich wissen von Philipp Godron. Er ist beim Think Tank Agora Energiewende der Experte für alle Fragen rund um Strom, natürlich besonders erneuerbaren Strom. Und ich war gespannt zu hören, ob er denn der Kritik und auch den Forderungen aus der Wirtschaft zustimmt.
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18: Hallo Herr Godron, vielen Dank, dass Sie sich Zeit für uns nehmen. Die Industrie sagt ja, die Bedingungen für Offshore-Windkraft, die hätten sich in den vergangenen Jahren massiv verschlechtert. Und um besser kalkulieren zu können und ihr Risiko für die Zukunft zu verringern, da fordern die Betreiber deshalb für neue Parks sozusagen einen staatlich garantierten Preis. Also einen Preis, zu dem sie heute schon wissen, dass sie dann ihren Strom ins Netz einspeisen können. Es geht dabei um sogenannte Differenzverträge. Das heißt, ist der dann geltende Marktpreis für Strom geringer als vereinbart, dann stockt der Staat auf. Ist der dann geltende Marktpreis höher, dann geben die Unternehmen die Differenz an den Staat ab. Großbritannien vereinbart genau das mit Windparkbetreibern bereits und seitdem bieten auch wieder welche auf die staatlichen Flächen. Was meinen Sie, ist das der Gamechanger, den auch Deutschland jetzt braucht, damit es vorangeht?
21: Wir brauchen Veränderungen im regulatorischen Rahmen und der Gesetzgeber hat da eine Reihe von Hebeln in der Hand. Einer davon ist in der Tat die Absicherung der Investitionen über Differenzverträge. Warum ist das gut? Gut für uns alle. Die kriegen dann von der Bank günstigere Kredite und können auch günstiger die Anlagen bauen. Und das schlägt sich am Ende dann im Strompreis positiv nieder und schlägt sich im Übrigen am Ende auch günstig nieder bei der Frage, ob der Staat da Geld dazugeben muss oder nicht. Und warum sind Differenzverträge da eine gute Lösung? Die haben eben eine Absicherung, die geht in beide Seiten. Die haben eine Absicherung für die Investoren, aber gleichzeitig sagt der Staat für uns Stromkunden oder für uns Steuerzahler, wenn der Strompreis höher ist, als du kalkuliert hast, du also mehr einnimmst, als du eigentlich brauchst, dann musst du im Gegenzug auch was an uns zurückzahlen. Also es ist auch eine Absicherung gegen hohe Strompreise für die Verbraucherinnen und Verbraucher.
18: Wenn ich da gleich mal einhaken darf, der Teufel, der steckt da ja wie immer im Detail. Also ist der vereinbarte Strompreis zu niedrig, dann bietet möglicherweise kein Unternehmen. Ist er zu hoch, dann kostet das Ganze den Steuerzahler am Ende unnötig viel Geld. Wie findet man da denn dann den perfekten Preis?
21: Da kommen wir schon ein ganzes Stück in das Design solcher Differenzverträge. Richtig ist es, den Preis für diese Differenzverträge nicht staatlich vorzugeben, sondern über Ausschreibung im Wettbewerb zu ermitteln. Der Staat gibt die Bedingungen vor, sagt, also was ihr hier bietet, bietet ihr auf Basis eines Differenzvertrages und der den günstigsten Preis bietet, der kommt dann zum Zuge.
18: Droht dann nicht aber wieder die Gefahr eines Unterbietungswettbewerbs? Also am Ende sagt das Unternehmen dann, Mist, für den Strompreis, den ich da angegeben habe, ist das Ganze heute gar nicht mehr wirtschaftlich und dann wird der Park am Ende doch nicht gebaut. Sehr ähnlich, wie wir das gerade erleben.
21: Gleichzeitig muss man sich sicherlich auch noch mal angucken, was passiert denn, wenn die nicht bauen? Da muss der Staat noch strenger vermutlich kontrollieren, was den Bau, Investitions- und Baufortschritt angeht und dann auch mit schmerzhafteren Vertragsstrafen drohen, falls am Ende die Investoren nicht bauen, weil wenn das der Fall ist, verlieren wir viel Zeit.
18: An welchen Stellschrauben könnte die Bundesregierung denn noch drehen oder müsste sie noch drehen, damit der Ausbau der Offshore-Windkraft stärker vorangeht?
21: Es gibt noch ein paar andere Schwierigkeiten, die Investoren haben. Das eine ist, einige der zukünftigen Projekte könnten auch deshalb unwirtschaftlicher und damit teurer werden, wenn die zu eng bebaut werden. Und Deutschland hat nicht so wahnsinnig viel Fläche in der Nord- und Ostsee, aber ambitionierte Pläne. Und da Anpassungen zu leisten, dass auch wirklich jedes Windrad dann gut im Wind steht und viel Wind abbekommt, auch das würde helfen. Da können uns unsere Nachbarn, da kann uns die europäische Kooperation wirklich helfen. Dänemark beispielsweise hat schon gesagt, wir haben Windgebiete, die können genutzt werden für Windanlagen. Wir brauchen aber den Strom gar nicht. Viel kleineres Land, deutlich mehr Zugang zu Ost- und Nordsee. In den Niederlanden ist es nicht viel anders. Da kann also Deutschland, wenn in diese Planung von 70 Gigawatt Flächen mit einbezogen werden, aus Dänemark, aus den Niederlanden, echt profitieren. Die Parks stehen nicht so eng beieinander. Wir haben mehr Windertrag. Die stehen möglicherweise auch nicht ganz so weit draußen in der Nord- und Ostsee. Und auch das hilft, die Kosten zu reduzieren beim Bau, bei der Wartung und auch bei den Stromkabeln, die wir da ja über viele Kilometer ins Wasser legen müssen.
18: Dann sage ich herzlichen Dank für das Gespräch.
21: Sehr gerne.
18: Für heute machen wir Schluss. Vielen Dank fürs Zuhören und natürlich hoffentlich bis bald.
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3: Die Deutsche Bahn will Alkohol in allen Bahnhöfen in Deutschland verbieten. Ausnahmen soll es nur für die Gastronomie geben. Im Herbst soll das Alkoholkonsumverbot in Kraft treten, mit dem Ziel, die Sicherheit für Reisende und Bahnmitarbeitende zu verbessern. Das Nachrichtenportal T-Online hält die geplante Regelung für inkonsequent.
1: Wenn das Anliegen von Bahnchefin Palla die tatsächliche Verbannung alkoholischer Getränke aus deutschen Bahnhöfen und Zügen ist, muss sie auch gegen die Angebote vor Ort vorgehen. Das Helle aus dem Bahnhofsrewe, das man nicht mehr trinken dürfte, alkoholisiert in der Regel auf die gleiche Weise wie das aus der Bahnhofskneipe oder im Bordrestaurant, das man weiterhin trinken dürfte. Indem die Bahn übrigens auch Dry Gin aus dem Rheinland verkauft. Alkoholgehalt 41%. So ist das, was Palla ankündigt, nicht nur nicht konsequent, sondern auch nicht ehrlich. Denn die Fahrgäste, denen die Bahn im Zug hochprozentigen Alkohol verkauft, steigen dann an eben den Bahnhöfen aus, aus denen Palla das Trinken verbannen möchte.
3: Die Frankfurter Allgemeine Zeitung findet das geplante Verbot richtig.
1: Große Bahnhöfe sind in vielen Städten Hotspots der Kriminalität und Gewalt in Zügen gehört zum Alltag. Alkoholkonsum fördert aggressives Verhalten. Ebenso offensichtlich ist jedoch, dass der Alkoholkonsum nicht das einzige Problem in Bahnhöfen ist. Ausufernder Drogenkonsum und wachsende Verwahrlosung kommen hinzu. Aber auch das spricht nicht gegen ein Alkoholverbot.
3: Auch die Volksstimme aus Magdeburg lobt den neuen Plan der Deutschen Bahn und meint, sie solle noch einen Schritt weitergehen.
1: Wirklich unsicher fühlen sich Fahrgäste meist nicht unbedingt in der Bahnhofshalle oder am Gleis, sondern im Zug, nämlich dann, wenn betrunkene, aggressive Fahrgäste auftauchen. Das kann im Umfeld von Risikofußballspielen passieren, aber auch zu anderen Gelegenheiten. Meint die Bahn es wirklich ernst mit dem neuen Sicherheitspaket, sollte sie auch an dieser Stelle ansetzen. Theoretisch kann ein Alkoholverbot auch in Zügen festgelegt werden. Rauchen ist in den Waggons schließlich auch untersagt. Der beste Kompromiss ist vielleicht, ein Alkoholverbot in Zügen zeitweise auszuprobieren, etwa im Umfeld von Risikofußballspielen. Das würde vielen Fahrgästen tatsächlich mehr Sicherheit im Zugverkehr vermitteln. Die jetzt geplanten neuen Regeln könnten der Auftakt sein.
3: Kritik gibt es von der Rheinpfalz aus Ludwigshafen.
1: Jetzt verbieten wir also das Bier, statt die Ursachen von Gewalt und Verwahrlosung endlich an ihren Wurzeln zu packen. Statt solche Symbolpolitik zu inszenieren, sollte Bahnchefin Palla dafür sorgen, dass unsere Bahnhöfe wieder sauber, Gebäude instand gesetzt und Sicherheitskräfte präsenter werden. Doch schon für ausreichendes Personal fehlt offenbar das Geld. Wer soll unter diesen Umständen ausgerechnet ein flächendeckendes Alkoholverbot kontrollieren?
3: Das waren die Standpunkte, zusammengestellt hat sie Gisela Former.

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1: Um 4 Uhr mit Juliette Groß. Angesichts massiv gestiegener Benzin- und Dieselpreise in Deutschland plädiert SPD-Generalsekretär Klüssendorf für eine Entlastung der Verbraucher. In der Neuen Osnabrücker Zeitung macht er sich für eine Spritpreisdeckel stark. Aus der Nachrichtenredaktion Markus Weber.
2: Klüssendorf verweist auf Nachbarländer wie Belgien und Luxemburg. Sie hätten schon vor vielen Jahren einen Spritpreisdeckel eingeführt und schauten teils mit Häme auf die Entwicklung bei uns. Deutschland gelte als Paradies für die Mineralölkonzerne. Insgesamt betrachtet sieht Klüssendorf viele Menschen längst am Limit angesichts der Kriege um uns herum und der angespannten Haushaltslage. Der SPD-Generalsekretär ist für eine Diskussion darüber, die Schuldenregel nochmal auszusetzen, wenn es, wie er sagt, an die Grundfeste unseres Sozialstaats gehe und wir sonst Gefahr liefen, dass es unsere Gesellschaft zerreißt.
1: Das geplante Alkoholverbot an Bahnhöfen hat in der schwarz-roten Koalition überwiegend positive Reaktionen ausgelöst. Union und SPD fordern aber von der Bahn, für die Durchsetzung der Regel genügend eigenes Personal zu stellen. Aus der NDR-Nachrichtenredaktion Tabea Tschöpe.
3: Die Bahn müsse ihr Sicherheitspersonal erheblich aufstocken, um das Alkoholverbot umzusetzen, sagte der innenpolitische Sprecher der SPD Fiedler der Welt. Das sieht sein Unionskollege Thom ähnlich. Das Verbot findet aber grundsätzlich viel Zustimmung, so auch beim Drogenbeauftragten der Bundesregierung Streeck. Er wies in der Rheinischen Post auf die Gefahren durch Alkohol hin und sprach von einem Gewinn für alle, wenn sich Reisende und speziell Familien an Bahnhöfen sicherer fühlten. Das Alkoholverbot soll laut Bahn flächendeckend bis Mitte Oktober kommen.
1: In der Ukraine hat Präsident Selenskyj Armeechef Syrskyj entlassen. Damit erfüllte Selenskyj eine zentrale Forderung von Demonstranten, die tagelang in mehreren Städten auf die Straße gingen. Sie protestierten dagegen, dass der bisherige Verteidigungsminister Fedorow entlassen worden war und forderten auch die Ablösung Syrskys. Zwischen beiden hatte es Streit gegeben. Neuer Armeechef wird Heeresgeneral Drapati. Die US-Armee hat die 11. Nacht in Folge Ziele im Iran angegriffen. Die Schläge richteten sich nach Angaben des zuständigen Regionalkommandos wieder gegen militärische Einrichtungen. Medien berichteten zum ersten Mal seit Beginn der neuen Eskalation von Explosionen auch in Teheran. Die bislang letzten US-Angriffe auf die iranische Hauptstadt hatte es Anfang Juni gegeben. Das waren die Nachrichten. Das Wetter in Deutschland. Tagsüber vom Norden bis zur Mitte gebietsweise Regen, im Nordosten einzelne Gewitter, sonst oft trocken. Höchstwerte 18 Grad in Nordfriesland bis 28 Grad am Oberrhein. Am Donnerstag leicht wechselhaft bei 18 bis 27 Grad. Am Freitag meist freundlich. Es ist 4.03 Uhr.
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4: Die A2 Hannover Richtung Berlin ist zwischen Raststätte Marienborn Süd und Allerringersleben nach einem Unfall gesperrt. Die A5 Frankfurt Richtung Karlsruhe ist zwischen Heppenheim und Hemsbach wegen einer Baustelle bis 6 Uhr morgens gesperrt. Die Umleitung führt über die U86. Die A14 Magdeburg-Schwerin ist zwischen Kreuz Magdeburg und Dahlen-Warsleben in beiden Richtungen wegen Bauarbeiten bis ca. 5 Uhr morgens gesperrt. Die A40 Essen Richtung Duisburg ist zwischen Essen Zentrum und Essen Holsterhausen wegen Wartungsarbeiten im Ruhr-Schnellwegtunnel gesperrt. Die A44 Essen Richtung Düsseldorf ist zwischen Dreieck Felbert Nord und Hetterscheid wegen Bauarbeiten bis Mitte Oktober gesperrt. Die A59 Dienstlaken Richtung Duisburg ist zwischen Duisburg-Marxloh und Kreuz Duisburg-Nord nach einem Unfall gesperrt. Die A71 Suhl Richtung Erfurt ist zwischen Stadt Ilm und Arnstadt Süd wegen Wartungsarbeiten bis ca. 6 Uhr morgens gesperrt. Und die A111 in Berlin Richtung Dreieck Oranienburg ist zwischen Weidmannslusterdamm und Schulzendorfer Straße wegen einer Nachtbaustelle bis ca. 5 Uhr morgens gesperrt. Fahren Sie vorsichtig und kommen Sie gut an.
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4: Von NDR Info in Hamburg mit Alex Grantl. Hallo und schön, dass Sie dabei sind. erschreckend hoch. So hat es Bundesinnenminister Dobrindt von der CSU ausgedrückt. Und gemeint hat er die Zahl sexueller Übergriffe auf Kinder und Jugendliche. Denn die Polizei hat im letzten Jahr mehr sexuelle Gewalt gegen Minderjährige registriert. Deutlich mehr als noch vor 5 Jahren. Das zeigt das neue Bundeslagebild über Sexualdelikte vom Bundeskriminalamt. Das wurde am Dienstag vorgestellt. Den Anstieg sexueller Gewalt, den bemerken auch Betroffenenorganisationen. Aus Berlin, Dietrich Karl Meurer.
5: Seit mehr als 40 Jahren berät und unterstützt der Berliner Verein Wildwasser Opfer sexualisierter Gewalt. Jetzt beobachten die Beraterinnen, die ihre Namen nicht nennen wollen, gerade mit Blick auf Mädchen und Jugendliche eine deutliche Veränderung.
6: Wir haben viel, viel mehr Anfragen, können wir zum einen sagen. Wir können auch sagen, dass die digitalisierte sexualisierte Gewalt deutlich zugenommen hat.
7: Wir haben viel eher zu tun mit Videos, die kursieren, zum Beispiel an Schulen oder in Klassenchats oder mit Fotos, auch mit Erpressung, die darüber erfolgt.
5: Dies spiegelt sich auch wieder im nun vorgestellten Bundeslagebild. Es untersucht sexuellen Missbrauch von Kindern und Jugendlichen sowie Straftaten mit Kinder- und jugendpornografischen Inhalten. Der Präsident des Bundeskriminalamts, Holger Münch, erläutert.
8: Wir sehen eine Zunahme der Bedeutung des digitalen Raums. Hier spielen auch Grooming-Sachverhalte eine große Rolle. Will heißen, Minderjährige, die gezielt angesprochen werden, eine Vertrauensbeziehung aufgebaut werden soll, um einen sexuellen Missbrauch vorzubereiten.
5: Missbrauchstaten ohne direkten Körperkontakt haben deutlich zugenommen. Auch Straftaten mit jugendpornografischen Inhalten erreichten einen neuen Höchststand. Ursache dafür ist unter anderem künstliche Intelligenz. Sie erleichtert das Erstellen, Verändern und Verbreiten von Bildern und Videos. Münch sagt, die Gesamtzahl der registrierten Missbrauchsfälle stieg ebenfalls.
8: Hier haben wir 2025 20.051 Fälle von Opfern des sexuellen Missbrauchs Minderjähriger verzeichnet. Das ist ein Anstieg von knapp 5%.
5: Die Täter sind überwiegend Männer. Das Lagebild beruht auf Daten der polizeilichen Kriminalstatistik. Ergänzt wird es durch Hinweise des US-Zentrums NCMEC, das Meldungen zu Missbrauchsdarstellungen im Netz sammelt und an Strafverfolger weiterleitet. Im letzten Jahr erhielt das BKA mehr als 220.000 entsprechende Meldungen. Im Lagebild erfasst sind allerdings nur bekannt gewordene Straftaten, das sogenannte Hellfeld. Darauf verweist Bundesinnenminister Alexander Dobrindt, CSU.
9: Wir gehen von einem hohen Bereich Dunkelfeld auch aus, den wir nicht beziffern können, der aber nach unserer Einschätzung auch noch mal deutlich das, was wir im Hellfeld sehen, übersteigen könnte.
5: Im Kampf gegen sexuellen Missbrauch von Kindern und Jugendlichen setzt Dobrindt auf mehr internationale Zusammenarbeit, künstliche Intelligenz, eine stärkere Präsenz der Ermittler im Netz und die von der Bundesregierung auf den Weg gebrachte IP-Adressenspeicherung. Die unabhängige Missbrauchsbeauftragte Kerstin Klaus dringt zudem auf schärfere Gesetze, etwa gegen das Cybergrooming, also die Anbahnung sexueller Kontakte über das Internet, und Sextortion, die sexuelle Erpressung mit intimen Bildern.
10: Cybergrooming muss strafbar sein, egal ob es ein Kind oder einen Jugendlichen trifft. Sextortion muss über einen eigenen Sexualstraftatbestand erfasst und ermittelt werden können.
5: Beim Berliner Verein Wildwasser, der sich um Opfer sexuellen Missbrauchs kümmert, hofft man unterdessen darauf,
7: dass eine Haltung auch in unserer Gesellschaft entsteht, dass übergriffiges Verhalten nicht okay ist.
5: Und setzt dabei auf mehr Prävention und Aufklärung.
4: Soweit also der Blick in die neue Statistik, der Beitrag von Dietrich Karl Meurer. Wir haben es aber gehört, so eine Statistik, die kann nur die Straftaten zeigen, die der Polizei auch bekannt gemacht wurden. Dazu zählen in diesem Fall auch versuchte Straftaten. Aber im Bericht selbst steht, dass von einem erheblichen Dunkelfeld auszugehen ist, also von einem großen Bereich, in dem unklar ist, wie viele weitere Fälle es womöglich noch gibt. Der Deutsche Kinderschutzbund, der hat sich mit diesem Dunkelfeld beschäftigt und eine erste bundesweite und repräsentative Studie unterstützt. Darüber hat meine NDR-Kollegin Nina Zimmermann mit Daniel Grein gesprochen, dem Bundesgeschäftsführer des Kinderschutzbundes. Und sie hat ihn gefragt, wie viel größer das Dunkelfeld ist.
11: Also man kann nicht sagen, wie groß es ist, deswegen ist es ja ein Dunkelfeld. Es ist nur wichtig, gerade bei dem Thema sexualisierte Gewalt, dass wir davon ausgehen müssen, dass wir ein sehr viel größeres Dunkelfeld haben als das Hellfeld, also das, was der Polizei bekannt ist. Das hat mit ganz verschiedenen Faktoren zu tun, nämlich sowas wie Scham, manche Sachen werden nicht angezeigt, es befinden sich Sachen in der Grauzone oder nicht beweisbar etc. Aber gerade hier ist es wichtig, immer wieder deutlich zu machen, die Zahlen, die der Polizei bekannt sind, sind eigentlich der Spitze des Eisbergs.
12: Hinter den Zahlen stehen ganz unterschiedliche Taten. Welche Unterschiede sind für die Einordnung besonders wichtig?
11: Also wir sehen ja ganz verschiedene Arten von Gewaltformen, die jetzt auch im Bundeslagebild abgebildet worden sind. Sexueller Missbrauch, das Herstellen von kinderpornografischen Inhalten, von jugendpornografischen Inhalten, von Ausbeutung, Erpressung etc. Ich glaube, wichtig ist für uns zu sehen, hinter all dem steht, dass junge Menschen, Kinder und Jugendliche durch sexuelle Taten missbraucht werden, die bei denen hängen bleiben, wo die Einzelfälle wirklich dramatisch sind. Und deswegen müssen wir dem ganzen Bereich, egal welchem Straftatbestand das zuzuordnen ist, wirklich hohe Aufmerksamkeit widmen und gesamtgesellschaftlich auch immer was dagegen vornehmen.
12: Was kann man gesamtgesellschaftlich dagegen vornehmen?
11: Die Gesellschaft muss vor allem hinschauen und ich glaube, es ist wichtig, deutlich zu machen, dass dieses Hinschauen auch zu einem erhöhten Anzeigeverhalten führt, dass dieses Ernstnehmen von Kindern und Jugendlichen in einer Situation auch einfach besser wird, wenn wir das Thema ernst nehmen. Und vieles von den Zahlen spiegelt sich auch sicher darin wider, dass wir auf einmal Themen, die auch schon lange da sind, auf einmal ernster nehmen und auch zur Anzeige bringen, dass wir als Gesellschaft uns klar machen, wir sind nicht der Hort der Seligkeit, sowas passiert in unserem Umfeld. Und das ist, glaube ich, schon ganz wichtig. Und dann müssen wir schauen, was muss man noch tun in der Ermittlung und im Strafrecht etc.
12: Das Lagebild zeigt ja auch, dass viele Betroffene die Täter kennen, weil es im Umfeld passiert. Und wenn sie auf die Gesellschaft sich gerade beziehen, wie gut sind denn Schulen, Kitas, die Sportvereine inzwischen aufgestellt, um so eine sexualisierte Gewalt, eine Bedrohung zu erkennen, vielleicht sogar zu verhindern?
11: Ich glaube, das kann man nicht über einen Kamm scheren, aber dass der Ausbau von Schutzkonzepten, und das propagieren wir ja sehr deutlich, der nimmt zu und wir müssen quasi über Schutzkonzepte auch eine kulturelle Veränderung dieses Hinschauens und dieses Vorbereitetseins etablieren. Und wir sehen auch im Bundeslagebild, dass Institutionen, Organisationen, wo es passiert, einen kleinen Teil einnimmt, einen wichtigen. Deswegen müssen wir mit Schutzkonzepten etc. agieren. Aber auch der familiäre Bereich, da können wir nicht mit Konzepten reingehen. Der spielt nach wie vor eine große Rolle. Also Freunde und Familie als Bereich des Missbrauchs, den dürfen wir bei aller Debatte, die wir dann sicher auch über das Digitale führen, nicht ausblenden. Und da müssen wir aufmerksam bleiben.
12: Was müssen denn Erwachsene vielleicht auch lernen, um Warnsignale früher zu erkennen?
11: Kinder ernst nehmen, glaube ich, ist das Allerwichtigste in all diesen Kontexten. Kinder müssen sprachfähig gemacht werden, müssen sagen können, dass ihnen irgendwas passiert. Und wenn solche Anzeichen kommen, darf man das nicht abtun. Das ist ja ganz häufig so in Täterstrategien, dass Täter sehr nette Menschen sind, die gut sozialisieren können, die gut eingebunden sind in Gemeinschaften. Und wenn Kinder dann mit Unwohlseinsgefühlen kommen, wird das schnell abgetan, als kann ja eigentlich gar nicht sein. Das ist sicher missverstanden worden. Und wir müssen immer in diesem ganzen Kontext lernen, Kinder und ihre Bedürfnisse und Interessen ernst zu nehmen, gerade in so schwierigen Fällen.
12: Wo sehen Sie denn momentan so die größte Lücke im Kinderschutzbund? Ist es die Präventionsarbeit, die Aufklärungsarbeit, also was wir im Grunde jetzt auch machen? Ist es die Strafverfolgung oder vielleicht auch die Unterstützung von Betroffenen?
11: Ich würde fast sagen, alles drei. Die Unterstützung von Betroffenen, wenn wir mal hinten anzufangen, da brauchen wir einfach eine Infrastruktur. Wir brauchen Beratungsstellen, wir brauchen Angebote, wir brauchen eine Kinder-

0: Kinder kümmert, aber auch um die Strafverfolgung.
1: Sagt Daniel Grein, Bundesgeschäftsführer des Deutschen Kinderschutzbundes. Und wir werfen einen Blick auf das Wetter in Deutschland. Aktuell gibt es im Norden zunehmend Wolken. Im Küstenumfeld regnet es gebietsweise. Sonst ist es gering bewölkt und trocken bei 15 bis 6 Grad. Am Morgen und am Vormittag gibt es in der Nordhälfte eine dichte Bewölkung und zeitweise Regen. Im Süden wird es heiter oder sonnig. Die Temperaturen liegen bei 19 bis 26 Grad, im Südwesten bis 29 Grad. Und das sind die Temperaturen in Deutschland um 4 Uhr. Rostock 15 Grad, Hamburg 14, Bremen 15, Berlin 14 Grad, Hannover 13, Leipzig 13, Köln 12 Grad, Frankfurt am Main 11, Stuttgart 14 und München 12 Grad. Die Zeit, es ist 4.15 Uhr.
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1: Seit Montag ist Keir Starmer nicht mehr Premierminister des Vereinigten Königreichs. Britische Zeitungen berichten, er ist aus der Downing Street als erstes direkt in einen Pub gefahren. Sein Nachfolger Andy Burnham, der beginnt seine Amtszeit mit einer Kabinettsumbildung. Am Dienstag hat er einige Posten neu besetzt. Aus London, Franziska Hoppen.
3: Überraschend machte der frisch gebackene Premierminister Andy Burnham den ehemaligen Verteidigungsminister John Healey zum neuen Finanzminister. Healey hatte im Juni das Kabinett aus Protest gegen den Kurs von Burnhams Vorgänger Keir Starmer verlassen. Dabei ging es vor allem um die Höhe der Verteidigungsausgaben. Diese dürften ihn nun auch in seiner neuen Rolle beschäftigen. Ähnlich überraschend wurde der ehemalige Gesundheitsminister Wes Streeting als Verteidigungsminister berufen. Streeting hatte es kurzzeitig ebenfalls auf den Vorsitz der Labour-Partei abgesehen, trat aber im Rennen nicht an. Neuer Außenminister wird einer der bekanntesten Labour-Politiker, Ed Miliband. Das neue Führungsteam umfasst die Mainstream-Flügel der Partei. Viele der Starmer-Anhänger wurden in die hinteren Reihen des Parlaments zurückgestuft. Eine erste Maßnahme, um Bürgerinnen und Bürger zu entlasten, verkündete Premier Burnham am Morgen. Ab dem 1. Oktober soll die Mehrwertsteuer bei der Stromrechnung für Privathaushalte abgeschafft werden. Nach Regierungsangaben sinkt die Stromrechnung damit um umgerechnet etwa 50 Euro im Jahr.
1: Ja, und damit wieder der Blick nach Deutschland. Hier gab es ja in diesem Jahr schon einige Hitzewellen und in Städten fühlen die sich oft noch mal etwas wärmer an, weil da viele Böden aus Pflaster oder durch Beton oder Asphalt versiegelt sind. Dagegen soll das sogenannte Schwammstadtkonzept helfen. Einige Städte wollen das stellenweise bei sich so umsetzen und dazu gehört auch Pforzheim in Baden-Württemberg. Die Stadt testet das Schwammstadtkonzept jetzt auf einem Platz in der Innenstadt. Unsere Reporterin Hanna Radgen hat sich angeschaut, wie das genau aussieht und sie hat es sich angehört.
4: Ein neuer Boden, neue Pflanzbeete, neue Bänke und ein neuer Trinkbrunnen. Auf den ersten Blick hat sich nicht allzu viel verändert auf dem Pfälzerplatz in der Pforzheimer Nordstadt. Aber was dieser Platz jetzt alles kann und warum er nach dem Umbau ähnlich wie ein Schwamm funktioniert, also Wasser speichern und wieder abgeben kann, weiß Philipp Linde von der Stadt Pforzheim.
5: Also hier haben wir das Schwammstadtkonzept so umgesetzt, wie es dann auch in hochverdichteten Räumen stattfinden kann. Nicht mit umfangreichen Sickerflächen, sondern eben mit unterirdisch installierten Zisternen mit insgesamt 72.000 Liter Fassungsvermögen und eben einer sensorgestützten vollautomatischen Bewässerung.
4: Über den leicht abschüssigen Platz fließt Wasser in sogenannte Entwässerungsschienen. Dann wird es gefiltert und in die Zisternen unter dem Platz geleitet. Dort wird das Wasser gespeichert und bei Bedarf wieder abgegeben. In erster Linie an die Pflanzen auf dem Platz. 9 große Platanen und um ihre Wurzeln herum Beete mit verschiedenen Pflanzen.
5: Und Sensoren messen dann die Bodenfeuchte in den Beeten und wenn ein gewisser Schwellenwert unterschritten wird, gibt es dann automatisch eine Tröpfchenbewässerung, die dann den Bäumen Wasser zuführt.
4: Dadurch konnten die alten Platanen überhaupt erhalten bleiben, wegen dem Platz für ihre Wurzeln in den neuen Beeten und der Bewässerung. Vorher hätten die Bäume unter enormem Trockenstress gelitten, erzählt Philipp Linde. So kann gleich doppelt für Abkühlung auf dem Pfälzerplatz gesorgt werden. Die Bäume spenden Schatten und durch die Bewässerungsanlage kommt es zu einem Kühlungseffekt durch Verdunstung. Jetzt noch die Frage, kommen die kühle Luft und der neu gestaltete Platz auch bei den Pforzheimerinnen und Pforzheimern an?
6: Man merkt es jetzt tatsächlich, es ist ja recht warm und es ist richtig angenehm.

0: Jetzt im Vergleich zu manchen anderen Orten.
1: Ist schick geworden, ziemlich schattig.
2: Der Brunnen war da, die Bäume waren da, nicht viel anders als vorher.
3: Das Einzige, was sich geändert hat, ist halt das Pflaster. Aber dass sich das jetzt auf die Temperatur ausgewirkt hätte, ist mir nicht aufgefallen.
4: Die größte Veränderung liegt gut versteckt unter dem Platz. So soll es laut Philipp Linde auch sein. Die Pforzheimerinnen und Pforzheimer sollen in erster Linie merken, dass es am Pfälzer Platz ein angenehmes Klima hat und nicht warum.
5: Das passiert im Hintergrund, das sieht man gar nicht so sehr, dass hier wahnsinnig viel Technik und Innovation verbaut ist, sondern die Leute sollen sich hier hauptsächlich wohlfühlen und ein gutes Stadtklima genießen können.
4: Nicht zu vernachlässigen ist aber auch, es geht nicht nur ums Stadtklima. Umbauten nach dem Schwammstadtprinzip sind auch ein effektiver Hochwasserschutz.
5: Also es ist tatsächlich mit Starkregenereignissen gerade so in hochverdichteten Räumen schwierig, das Wasser schnell über die Kanalisation ableiten zu können. Und da versucht man auch über solche Sickerflächen dezentral die Kanalisation zu entlasten, sodass wir als Stadt insgesamt widerstandsfähiger gegen Starkregenereignisse werden.
4: Doppelt praktisch, so ein Schwammplatz. Und vielleicht bleibt es in Pforzheim auch nicht nur bei dem einen.
6: Die Zeit, es ist 4.20 Uhr.
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6: Die politische Karriere von Jens Spahn, die ist erstmal vorbei, aber wir schauen heute trotzdem nochmal auf das Thema. Denn Spahn und sein Mann haben ihr Kind ja mit Hilfe einer Leihmutter in den USA bekommen. Und das, obwohl Spahns Union sich ganz klar gegen Leihmutterschaften positioniert. Das Ganze hat Spahn seinen Job gekostet, aber es hat darüber hinaus auch eine neue Diskussion über Leihmutterschaften ausgelöst. Am Dienstag hat sich etwa der Vorsitzende des Ethikrats Frister zu Wort gemeldet und eine offene Debatte darüber gefordert. Über die Diskussion berichtet unsere Reporterin Katrin Aue und blickt dabei auf eine zentrale Person in dieser Geschichte.
8: Die Frau, die den Sohn des CDU-Politikers Jens Spahn ausgetragen hat, weiß womöglich gar nichts davon. Aber sie ist zum Politikum geworden. Denn die Frage nach Leihmutterschaften wird mittlerweile über den Fall Spahn hinaus breit diskutiert. Das sieht auch der Kanzler, Friedrich Merz.
9: Mir ist bewusst, dass dieses Thema in seiner ganzen Dimension, menschlich, juristisch, gesellschaftlich, ethisch, sehr viele Menschen im Augenblick in Deutschland aus diesem aktuellen Anlass bewegt.
8: Es geht um Frauen, die sich eine vorher im Reagenzglas befruchtete, in der Regel fremde Eizelle einsetzen lassen und dafür meist Geld bekommen. Sie tragen ein Kind aus für Menschen, die keinen anderen Weg gefunden haben. Diese Praxis der Leihmutterschaft ist in Deutschland seit 1990 per Embryonenschutzgesetz verboten. Aber in manchen anderen Ländern ist sie erlaubt. Viele Betroffene weichen deshalb ins Ausland aus. Und Politik und Justiz verhindern es nicht. Doppelmoral nennt das der Medizinethiker von der Universität in Bonn, Professor Hartmut Kress. Für ihn ist es vor allem
10: völlig unerträglich, dass die sogenannten Leihmütter teilweise in manchen Ländern ausgebeutet und ausgenutzt werden von einer kommerzialisierten Leihmutterschaftsindustrie.
8: Deshalb fordert er, wie zuletzt mehrere Ethikfachleute und Juristen, dass Leihmutterschaft in Deutschland teilweise legalisiert wird. Denn der Wunsch nach einem eigenen Kind sei völlig legitim. Kress sagt, dass Leihmutterschaft auch ethisch vertretbar praktiziert werden könne. Beispiel Großbritannien. Dort gibt es ganz legal zertifizierte Zentren für sogenannte altruistische Leihmutterschaften. Für eine Frau heißt das,
10: sie hat auf gut informierter Basis zugestimmt. Sie erhält eine angemessene Entschädigung. Aber es ist nicht so, dass das Austragen eines Kindes für ein bestellendes Paar für sie einen echten Verdienst bewirken würde. Und außerdem ist mit diesem Verfahren in Großbritannien sichergestellt, dass nicht eine Leihmutterschaftsagentur sehr viel Geld verdient und die austragende Frau kaum etwas bekommt.
8: Altruistische Leihmutterschaft wurde auch in Deutschland schon diskutiert. Eine von der Ampelkoalition eingesetzte Kommission kam in einem Bericht zu dem Schluss, das Verbot könnte unter engen Voraussetzungen aufgehoben werden. Doch dann kam das Ampel aus. Grünen-Fraktionschefin Britta Hasselmann wünscht sich eine neue Debatte.
11: Ich fände es wichtig, gerade angesichts der Schwierigkeit und der herausfordernden Fragen, die komplex sind und ethische Grundlagen betreffen, dass der Bericht bei dieser Koalition nicht in der Schublade verschwindet, sondern wir als Parlament uns den nochmal vornehmen und darüber sprechen.
8: Dass unter der schwarz-roten Koalition die Regeln für Leihmutterschaft geändert werden, ist aber sehr unwahrscheinlich. Denn die CDU ist strikt dagegen. Wortführend bei dem Thema ist die Frauenunion, der Zusammenschluss der Frauen in der CDU. Erst am Wochenende hat sie bei Instagram nochmal unter anderem die gesundheitlichen Risiken für die Frauen betont. Leihmutterschaft sei aus guten Gründen verboten. Zitat:
12: Dort, wo die Frau zum Mittel wird, endet die Selbstbestimmung. Dies ist für uns unverhandelbar.
8: Allerdings, in der Bevölkerung ist die Frage der Leihmutterschaften offenbar nicht so unverhandelbar. Laut einer aktuellen Umfrage für die Bild-Zeitung finden 41% das bisherige Verbot falsch. 39% finden es richtig.
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6: Mit Moritz Knorr. Bei der Tour de France ist der Traum von einer erneuten Podiumsplatzierung für Deutschlands größte Radsporthoffnung Florian Lipowitz ausgeträumt. Beim Einzelzeitfahren stürzte der 25-Jährige und musste das Rennen danach aufgeben. Lipowitz zog sich einen Schlüsselbeinbruch zu. Steffen Gahr blickt zurück.
13: Was für ein sportliches Drama am Genfer See.
14: Wer ist gestürzt? Wer ist da in die Bande gestürzt?
15: Es ist ein Red Bull-Fahrer. Es ist Lipowitz. Lipowitz am Boden, Lipowitz gestürzt und es sieht nicht gut aus.
13: Er war sehr gut unterwegs. 4 Kilometer vor dem Ziel aber rutschte er in einer Rechtskurve raus aus der Tour.
15: Er sitzt auf dem Boden, jetzt sehen wir es nochmal in einer Rechtskurve, verliert er den Halt mit seinem Vorderrad und rutscht in eine gelbe Straßenbalustrade, Kopf vorne vorweg. Das ist abgefedert, das wirkt nicht so schlimm, aber im Ziel schlagen sie die Hände vor den Kopf.
13: Florian Lipowitz wurde lange behandelt, hielt sich die Schulter und musste das Rennen aufgeben. Während Remco Evenepoel im Ziel erst strahlend sein Siegerinterview gab, fast 30 Sekunden war der Belgier schneller als Tadej Pogacar, eine Machtdemonstration. Es ist Wahnsinn, es war ein schönes Zeitfahren. Am belgischen Nationalfeiertag zu siegen ist besonders, ich bin stolz. Aber mein Teamkollege Florian ist gestürzt, das ist sehr schade. Daher ist es eher ein bittersüßer Sieg, den wir da feiern. Ich wünsche Florian das Allerbeste, hoffentlich ist es nicht zu schlimm.
16: I wish him all the best and I hope it's not too bad.
13: Lipowitz konnte aufstehen und zum Krankenwagen gehen. Der Traum vom erneuten Tourpodium aber ist geplatzt. Das Touraus für den Leichinger, der erste große Rückschlag als Radprofi.
6: Das gelbe Trikot behält weiterhin der Slowene Tadej Pogacar. Sein Vorsprung auf Remco Evenepoel beträgt nach der 16. Etappe 4 Minuten und 32 Sekunden. Und dann blicken wir noch nach Hannover. Da finden ab Donnerstag die Finals statt. In 24 verschiedenen Sportarten werden insgesamt 143 deutsche Meistertitel vergeben. Quasi ein kleines nationales Olympia. Mats Nicholson, welche Sportarten sind denn dabei?
17: Da sind natürlich die klassischen großen olympischen Sportarten wie Schwimmen, Turnen und die Leichtathletik, die aber ein Sonderfall ist. Die deutschen Meisterschaften der Leichtathleten werden im Stadion in Wattenscheid ausgetragen. Ein besonderer Wettkampf wurde aber in die Finalstadt Hannover ausgelagert. Das Stabhochspringen auf dem Opernplatz. Dort wird eine mobile Stabhochsprunganlage aufgebaut. Und dann gibt's zahlreiche neue, junge Sportarten, wie das Speedklettern, ebenfalls auf dem Opernplatz. Es geht so schnell wie möglich eine 15 Meter hohe Wand rauf. Dann gibt es zum Beispiel noch das Stand-Up-Paddling auf dem Maschsee oder das Speed-Windsurfen auf dem Steinhuder Meer. Und die Veranstalter der Finals haben sich auch mit dem Deutschen Behindertensportverband abgestimmt. Auch paralympische Disziplinen sind dabei. Im Kanu und Rudern auf dem Maschsee und beim Bogensport.
6: Das führt natürlich zur Anschlussfrage. Welche Top-Sportler und Sportlerinnen bekommen wir denn in Hannover zu sehen?
17: Olympiasiegerin Daya Varfolomeev zum Beispiel. Sie hat 2024 in Paris Gold in der rhythmischen Sportgymnastik gewonnen und wurde in dem Jahr auch als deutsche Sportlerin des Jahres ausgezeichnet. Weitere Olympiasieger in Hannover sind Laura Lindemann im Triathlon oder die Schwimmer Lukas Mertens und Florian Wellbrock. Insgesamt sind bei den Finals knapp 4000 Sportlerinnen und Sportler dabei. Mal zum Vergleich eine Größenordnung. Das sind mehr Athletinnen und Athleten als bei den Olympischen Winterspielen, zuletzt in Mailand.
6: Morgen steigt dann auch schon die Eröffnungsfeier, zu sehen live in der ARD-Mediathek. Und dort gibt's dann auch die Entscheidung in den kommenden Tagen.
18: Das war der Sport mit Moritz Knorr.
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18: Am Dienstag hat Bundeskanzler Merz den Präsidenten Aserbaidschans Aliyev in Berlin empfangen. Denn Deutschland will enger mit dem Land zusammenarbeiten. Laut Merz sei Aserbaidschan eines der wenigen Länder, das mehr Energie produziere, als es verbrauche. An der Zusammenarbeit gibt es aber auch Kritik und über die sprechen wir gleich.
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24: Um 4.30 Uhr mit Juliette Groß. SPD-Generalsekretär Klüssendorf bringt eine neue Aussetzung der Schuldenregeln ins Gespräch. Angesichts der Kriege um uns herum sei zumindest in Erwägung zu ziehen, höhere Haushaltsspielräume nutzen zu können, sagte Klüssendorf der Neuen Osnabrücker Zeitung. Das sei eine Frage von Verantwortungsbewusstsein, wenn es an die Grundfesten des Sozialstaats gehe. Klüssendorf forderte außerdem eine neue Spritpreisbremse als Reaktion auf die massiv gestiegenen Benzin- und Dieselkosten. Der ukrainische Präsident Selenskyj hat Armeechef Syrskyj entlassen. Er reagiert damit auf tagelange Straßenproteste, bei denen Syrskys Absetzung gefordert wurde. Aus der NDR-Nachrichtenredaktion Peter Eichenberg.
25: Die Proteste hatten sich an der Ablösung von Verteidigungsminister Fedorow entzündet, der sich zuvor mit Syrskyj überworfen hatte. Dem 60-jährigen Syrskyj war es nie gelungen, seinen Ruf als General mit sowjetischer Mentalität abzulegen. Kritiker warfen ihm vor, Menschenleben auf die leichte Schulter zu nehmen. Der 35-jährige Fedorow steht dagegen für viele Ukrainer für die Modernisierung einer Armee, die von Bürokratie und Korruptionsvorwürfen belastet ist. Neuer Armeechef soll jetzt General Drapaty werden. Er war bisher für Einsätze der Teilstreitkräfte zuständig.
24: Frankreich führt als erstes EU-Land ein Social-Media-Verbot für Kinder und Jugendliche unter 15 Jahren ein. Das Parlament in Paris hat am Abend mit großer Mehrheit ein entsprechendes Gesetz beschlossen. Aus der Nachrichtenredaktion Daniel Runge.
26: Schon nach den französischen Sommerferien, also im September, soll das neue Social-Media-Verbot in Kraft treten. Kritiker zweifeln allerdings an der Verfassungsmäßigkeit. Außerdem halten sie es in der Praxis für kaum durchsetzbar. Dennoch ist unklar, welche Alterskontrollen überhaupt wirksam sind. Und bestehende Konten von unter 15-Jährigen müssten dann auch identifiziert und gesperrt werden. Das Thema wird derzeit in mehreren EU-Staaten diskutiert, auch in Deutschland.
24: Die USA haben die internationale Gemeinschaft dazu aufgerufen, den mittelamerikanischen Staat Nicaragua zu isolieren. Das Land könne keine Rückkehr zur Tagesordnung erwarten, solange es demokratische Prinzipien ablehne, sagte Außenminister Rubio. Hintergrund sind jüngste Äußerungen des nicaraguanischen Präsidenten Ortega. Er hat in einer Rede angekündigt, dass es in seinem Land künftig keine Wahlen mehr geben wird. Damit wolle er verhindern, dass von den USA unterstützte Bewegungen die Macht an sich rissen, so Ortega. Das Wetter in Deutschland. Tagsüber vom Norden bis zur Mitte gebietsweise Regen, im Nordosten einzelne Gewitter, sonst oft trocken. Höchstwerte 18 Grad in Nordfriesland bis 28 Grad am Oberrhein. Am Donnerstag leicht wechselhaft bei 18 bis 27 Grad. Am Freitag meist freundlich, im Nordwesten und im Osten etwas Regen, 19 bis 29 Grad. Das waren die Nachrichten.
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18: Die A2 Hannover Richtung Berlin ist zwischen Raststätte Marienborn Süd und Alleringer-Sleben nach einem Unfall gesperrt. Die A5 Frankfurt Richtung Karlsruhe ist zwischen Heppenheim und Hemsbach wegen einer Baustelle bis 6 Uhr morgens gesperrt. Die Umleitung führt über die U86.
6: Die A14 Magdeburg-Schwerin ist zwischen Kreuz Magdeburg und Dahlen-Warsleben in beiden Richtungen wegen Bauarbeiten bis ca. 5 Uhr morgens gesperrt. Die A44 Essen Richtung Düsseldorf ist zwischen Dreieck Velbert Nord und Hetterscheid wegen Bauarbeiten bis Mitte Oktober gesperrt. Die A59 Dienstlaken Richtung Duisburg ist zwischen Duisburg-Marxloh und Kreuz Duisburg-Nord nach einem Unfall gesperrt. Und die A71 Suhl Richtung Erfurt ist zwischen Stadt Ilm und Arnstadt Süd wegen Wartungsarbeiten bis ca. 6 Uhr morgens gesperrt. Fahren Sie vorsichtig und kommen Sie gut an.
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6: mit Alex Grantl. Am Dienstag hat Bundeskanzler Merz den Präsidenten Aserbaidschans Aliyev in Berlin empfangen. Aliyev regiert Aserbaidschan diktatorisch, sein Regime verfolgt Oppositionelle und Journalisten. Trotzdem hat Deutschland ein Interesse, enger mit dem Land zusammenzuarbeiten. Denn laut Merz sei Aserbaidschan eines der wenigen Länder in der Region, das mehr Energie produziere, als es verbrauche. Deshalb haben die beiden Länder jetzt eine gemeinsame strategische Erklärung unterzeichnet. Christina Nagel.
0: Excellencies, Ladies and Gentlemen, welcome to this signing ceremony.
1: Lächelnd sitzt der aserbaidschanische Präsident Ilham Aliyev neben Kanzler Friedrich Merz. Beide werden gleich eine gemeinsame Erklärung unterzeichnen. Es geht um eine neue strategische Agenda. Die Bundesregierung will die Beziehung zu Aserbaidschan vertiefen, setzt auf mehr wirtschaftliche Zusammenarbeit.
2: Zugleich wird heute, und Sie sind Teilnehmer dieser Zeremonie gewesen, die Gründung eines deutsch-aserbaidschanischen Wirtschaftsrats vereinbart. Das ist ein wichtiges Signal an die Unternehmen in beiden Ländern. Uns ist es ernst mit dem Ausbau der Beziehungen zwischen Deutschland und Aserbaidschan.
1: Die Zeiten, in denen die Bundesregierung auf Distanz ging zum autoritär regierten Aserbaidschan, sind offenkundig vorbei. Es ist viel von Chancen, Perspektiven und Möglichkeiten die Rede, auch und vor allem im Energiesektor. Deutschland, macht der Kanzler klar, würde gern mehr Öl und Gas aus dem Südkaukasusland abnehmen.
2: Aserbaidschan ist eines der wenigen Länder in der Region mit einem Überschuss an Energie, also erzeugt mehr, als es selbst verbraucht. Und insofern ist Aserbaidschan für uns ein interessantes Partnerland.
1: Seit Anfang des Jahres bezieht Deutschland Gas aus Aserbaidschan. Geleitet wird es über die Transadria-Pipeline, über Griechenland, Albanien und Italien, basierend auf einem 10-Jahres-Vertrag, den der deutsche Energieversorger SEFE mit dem staatlichen aserbaidschanischen Energiekonzern Soka abgeschlossen hat. Aktuell beläuft sich die Liefermenge auf 1,5 Milliarden Kubikmeter pro Jahr. Mehr sei durchaus möglich, macht Präsident Aliyev klar. Dazu brauche man weitere Verträge und politischen Willen. Es muss aber auch die vorhandene Erdgasinfrastruktur erweitert werden. Sowohl die Erdgaspipeline TAP als auch TANAP sind voll ausgelastet. Wir brauchen neue Pipelines. Dafür aber brauchen wir Investitionen. Kanzler Merz sieht hier durchaus Perspektiven, auch für mehr Zusammenarbeit in anderen Wirtschaftsbereichen. Enger werden soll auch der Kontakt zwischen Ministerien und Behörden und die Zusammenarbeit in den Bereichen Wissenschaft, Kultur und Bildung. Wie frei sich ein solcher Dialog in der Praxis gestalten ließe, das lässt die gemeinsame Erklärung offen.
6: Christina Nagel über den Empfang des aserbaidschanischen Präsidenten in Berlin.
7: Wirtschaft.
6: Der Iran-Krieg, der hatte bei uns in Deutschland eine sehr spürbare Folge. Die Spritpreise waren deutlich gestiegen. Für eine kurze Zeit hat dagegen der sogenannte Tankrabatt geholfen, aber der ist mittlerweile wieder ausgelaufen und die Preise sind mittlerweile wieder ziemlich hoch. Die Bundesregierung tut erstmal nichts dagegen. Aus Berlin, Anne-Kathrin Mellmann.
3: Mit dem Beginn des Sommers endete der Tankrabatt, aber nicht der Krieg am Persischen Golf. Öl ist teuer, Sprit ebenso und dadurch vieles andere. Kanzler Friedrich Merz von der CDU sieht das Problem für die Wirtschaft.
2: In dem Augenblick, wo der Ölpreis deutlich über 100 Dollar für den Barrel Öl geht, haben wir ein massives Energieversorgungsproblem zusätzlich. Wir sind stark von der Weltkonjunktur, von der Weltwirtschaft abhängig. Also wir haben einen Teil in der eigenen Hand, aber bei weitem nicht alles.
3: Dinge in der eigenen Hand, das war zum Beispiel der Tankrabatt. CDU-Politiker Sepp Müller berät in einer Taskforce gemeinsam mit dem Koalitionspartner SPD über Mittel und Wege, um die Menschen zu entlasten.
4: Stand heute sehen wir noch keinen Anlass einzugreifen, weil wir können nicht mit dem Steuereuro gegen Kriege in der Welt ansubventionieren. Die 1,6 Milliarden Euro, die uns der Tankrabatt, die der Steuerzahler der Tankrabatt gekostet hat, fehlt uns an anderer Stelle. Wenn wir noch einmal eingreifen würden, würden wir uns um diejenigen kümmern, die wirklich Hilfe benötigen, also deutlich zielgenauer.
3: Direktzahlungen, Kfz-Steuer, Pendlerpauschale, all diese Ideen würden zurzeit in den zuständigen Ministerien geprüft, so Müller. Ein viel größeres Paket für Menschen und Wirtschaft fordert Ines Schwertner, linken Co-Chefin.
5: Spritpreissäckel und Übergewinnsteuer, jetzt für die Mineralölkonzerne, aber auch wieder die Wiedereinführung des 9-Euro-Tickets, ein Energiekrisengeld, was direkt ausgezahlt wird, damit die Menschen direkt entlastet werden, und bei den Lebensmitteln eben die Mehrwertsteuersenkung auf die Grundnahrungsmittel, weil da werden die Preise dann als nächstes höher werden. Das werden die Menschen dann direkt an der Supermarktkasse spüren.
3: Dort wird es noch teurer werden, warnt der Ökonom Marcel Fratscher vom Deutschen Institut für Wirtschaftsforschung, DIW. Deshalb solle die Regierung nicht länger warten.
8: Der richtige Weg für die Bundesregierung wäre eine sogenannte Energiekostenpauschale, so wie sie auch schon 2023 umgesetzt wurde, die beinhaltet 300 Euro für jeden Erwachsenen direkte Auszahlung. Das hätte verschiedene Vorteile. Es könnte sehr schnell umgesetzt werden. Ja, es würden alle von profitieren, aber vor allem Menschen mit geringen Einkommen deutlich stärker, die jetzt beispielsweise durch den Tankrabatt leer ausgehen. Und es würden auch Menschen davon profitieren, die beispielsweise keinen Job haben, wie Rentnerinnen und Rentner oder Studierende.
3: Für eine Direktzahlung braucht der Staat die IBANs der Menschen, die Kontodaten. Aber nach Auskunft der Bundesregierung liegt nur knapp ein Fünftel vor. Eine Ausrede, meint Grünen-Finanzpolitikerin Katharina Beck.
9: Natürlich würden alle, wenn sie es wirklich wüssten und dass da etwas kommt, dann auch ihre IBAN hinterlegen. Und selbst wenn es dann nicht alle tun, dann ist es ein freies Land, kann man ja auch niemanden zu zwingen. Wenn jetzt Kanzler oder Vizekanzler das ankündigen würden, stellen Sie sich das mal vor, da wird sich der Anteil der hinterlegten IBANs natürlich maximal erhöhen.
3: Ein Weg, den Beck einfach und gerecht nennt. Die Kosten für den Staat allerdings ein Vielfaches mehr als für den Tankrabatt.
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18: Nach Berechnungen der Vereinten Nationen leben mehr als 8 Milliarden Menschen auf der Erde und die Weltbevölkerung wird erstmal weiter wachsen. Wie mit diesem Thema Politik gemacht wird, darüber hat meine WDR-Kollegin Julia Schöning mit der Völkerrechtlerin und Autorin Dana Schmalz gesprochen. Ihre erste Frage an sie war, ob man objektiv sagen kann, ab welcher Zahl zu viele Menschen auf der Erde leben.
10: Also es wäre immer die Frage, zu viel in welcher Hinsicht. Also man kann darüber sprechen, dass es natürlich irgendwie Grenzen gibt, was die Ernährung von Menschen angeht. Also wie viele Menschen der Planet sozusagen ernähren kann. Die liegt aber weit über dem, wie wir heute als Weltbevölkerung stehen, zahlenmäßig. Und wir haben ja auch Prognosen, dass sozusagen ein Höchststand des Wachstums erreicht werden wird. Also es ist das nicht etwas, was uns jetzt konkret Sorgen machen muss. Und auch sonst, also man müsste immer fragen, wie viel in welcher Hinsicht. Aber das Interessante ist ja, wie Sie schon gesagt haben, die Sorge, dass wir zu viele sind, die gab es, als es 1 Milliarde waren, die gab es, als es 4 Milliarden waren und die gibt es heute. Sozusagen, die hat offensichtlich mit mehr zu tun als nur den reinen Zahlen.
11: Ja, und genau das haben Sie ja auch recherchiert und sich da lange mit beschäftigt. Wenn man also so zurückspringt, vor über 200 Jahren hatte man eben auch schon die Sorge, es gibt, sind wir eigentlich zu viele. Was waren denn da die Gründe für diese Sorgen damals?
10: Es ist ganz interessant, dass zu dem Zeitpunkt, wo eigentlich weltweit erstmals so ein merkliches Bevölkerungswachstum einsetzt, das ist um 1800, die erste Schrift erscheint, die sozusagen Bevölkerungssorgen beginnt. Das ist von Thomas Malthus, das Prinzip der Bevölkerung, und der schreibt sozusagen im England der aufkommenden Industrialisierung darüber, dass die Nahrungsmittelversorgung nicht Schritt halten könne mit diesem exponentiellen Wachstum in der Bevölkerung. Und gleichzeitig wird das aber auch eigentlich in ein soziales Argument in Verteilungsfragen, in dieser neuen Konstellation, wo sehr stark es in der Industrialisierung auch um den Gewinn in den Fabriken geht und sich sozusagen eine wachsende arme Bevölkerung damit konfrontiert sieht, dass dann eine intellektuelle Schicht mit Malthus argumentiert, ja, ihr seid ja eigentlich selber schuld an eurer Armut, ihr habt zu viele Kinder. Also von Anfang an auch in dieser ersten Schrift, die in einer Hinsicht auch ein wirtschaftliches Argument macht über Nahrungsmittelversorgung, spielen aber eben auch ganz viel soziale Fragen eine Rolle. Und so kann man sagen, die Auseinandersetzung um die Frage, sind wir zu viele oder gibt es eine Überbevölkerung, die hatten immer auch eine Komponente von Bewertung darüber, wer Verantwortung für einen sozialen Missstand zu tragen hat. Und ganz platt könnte man sagen, in diesem England der aufkommenden Industrialisierung war es im Grunde eine Weise, die Armut nicht zu ignorieren, aber trotzdem an der Verteilung festzuhalten, die sehr stark die Fabrikeigentümer gegenüber der arbeitenden Bevölkerung bevorzugt hat.
11: Jetzt könnte man denken, dass dieses soziale Argument über 200 Jahre lang überlebt hat, kann man sagen, denn man hat den Eindruck, dass es heute auch immer noch benutzt wird, um so eine Verteilerfrage aufzumachen.
10: Ja, sehr oft ist das, was mit Bevölkerung argumentiert wird, eigentlich eine Frage von Ungleichheit. Also wenn wir über die ganzen entwicklungspolitischen Beschäftigungen mit Bevölkerung sprechen, rückblicken, dann sieht man, da waren reale Sorgen über zum Beispiel den Zugang zu Verhütungsmitteln, die sicherlich sehr wichtig sind und waren dabei. Aber gleichzeitig ging es auch da im 20. Jahrhundert gewissermaßen darum, einen Status quo der Ungleichheit zu verteidigen mit dem Bevölkerungsargument, ganz einfach gesagt. Man hat sozusagen abgelenkt von radikalen Forderungen einer neuen Weltwirtschaftsordnung mit dem Verweis auf eine zu hohe Geburtenrate im globalen Süden, globaler Süden als jetzt ein Begriff, den wir heute verwenden. Damals hat man immer von Entwicklungsländern nur gesprochen. Aber sozusagen das war auch ein Argument, das einerseits natürlich reale Gründe in Bevölkerungszahlen hatte. Und ich bin die Letzte, die irgendwie sagt, wir brauchen überhaupt nicht über Demografie reden oder die ganzen Zahlen sind irrelevant, überhaupt nicht. Aber wir müssen sehr genau schauen, wie mit diesen Zahlen auch Politik gemacht wird. Und in diesem Fall der Entwicklungspolitik ging es eben um globale Ungleichheit. Wenn wir heute über die Zusammenhänge von Bevölkerungszahlen und Klimawandel oder Ressourcenknappheit reden, auch da sehen wir, eigentlich ist sozusagen das Problem bei den Wohlhabendsten der Welt. Die verbrauchen überprozentual Ressourcen und verursachen Emissionen und nicht die Ärmsten, die wiederum sehr stark in der, im Wachstum sozusagen bei den hohen Geburtenraten repräsentiert sind.
11: Also das heißt letztlich, die 1% der Weltbevölkerung, die zu den Reichsten dieser Welt zählen, sind auch die, die eigentlich ursächlich dafür verantwortlich sind, den meisten Emissionsausstoß auf ihrem Fuß- und Handabdruck zu haben. Und es sind gar nicht die Menschen, die jetzt beispielsweise in afrikanischen Ländern leben, wo es eine ganz hohe Bevölkerungsrate gibt.
10: Ganz genau. Also sowohl historisch natürlich, aber auch heute sind Emissionen vorrangig an Wohlstand sozusagen gekoppelt. Und das Bevölkerungswachstum findet gerade dort statt, wo die Pro-Kopf-Emissionen sehr, sehr, sehr gering sind. Das heißt, man kann im Grunde sagen, das Bevölkerungswachstum in sehr armen afrikanischen Staaten, wo immer noch eine Fertilitätsrate von an die 4 oder in einzelnen Staaten sogar über 4 Kindern pro Frau durchschnittlich liegt. Da werden nicht Emissionen nennenswert verursacht, sondern die werden dort verursacht, wo eben Menschen sehr, sehr wohlhabend sind. Das heißt, man kann im Grunde den Faktor Bevölkerungswachstum beiseite tun. Wir müssen an den Konsum ran und an die Art, wie wir leben, nicht an der Frage, wie viele wir sind.
11: Das ist aber eine Frage, die ja sehr oft, und so ist ja auch der Untertitel Ihres Buchs, ne, die wie die Sorge vor zu vielen Menschen Politik beeinflusst. Als erstes, was einem vielleicht einfällt, ist beispielsweise in China die Ein-Kind-Politik. Also da hat man ja wirklich gemerkt, wie aus dieser Sorge ein politisches Werkzeug entstanden ist, was so eingegriffen hat auch in das Privatleben der Menschen.
10: Ja, absolut. Also in China sank die Geburtenrate schon nennenswert vor der Ein-Kind-Politik, aber das war natürlich ein ganz starker Eingriff auch in die Entscheidungsfreiheit von Menschen. Wir haben auch andere Fälle. In Indien gab es große Sterilisationskampagnen mit auch vielen unfreiwilligen Sterilisationen. In Peru gab es diese noch in den 90ern, in den späten 90ern auch ganz stark diskriminierenden Sterilisationskampagnen, die sich vor allen Dingen gegen arme und indigene Landbevölkerung richteten. Und das sind gewissermaßen für die Bewertung vielleicht noch die einfachen Fälle, weil man da einfach sagen kann, diese Eingriffe, zumindest das sind Menschenrechtsverletzungen, unfreiwillige Sterilisationen. Und das sind auch, also immer dann, wenn Menschen eigentlich die Freiheit über ihre Familiengröße zu entscheiden genommen wird, dann ist das ein Eingriff. Schwierig wird es oft dann, wenn es so ein bisschen in den Bereich geht, wo über Bevölkerungsargumente in anderen Politikbereichen auch letztlich Vorstellungen entstehen und gestaltet werden. Und ich glaube, vieles, was wir im Bereich Migrationspolitik heute sehen, hat auch damit zu tun, was eigentlich an Bevölkerungssorgen vorhanden ist.
11: Ja, und haben Sie da zum Beispiel so ein Beispiel? Also Sie sind ja Völkerrechtlerin, also gar nicht eine Politikwissenschaftlerin. Trotzdem ist es eigentlich ein, würde ich mal sagen, fächerübergreifendes Buch, was Sie da auch geschrieben haben. Ich könnte mir vorstellen, dass wenn Sie so die politische Debatte über gerade die Migrationspolitik sich anhören, dass aus Ihrer Perspektive Sie sehr oft hellhörig werden, wenn es genau um dieses Argument geht. Wie wird es denn da benutzt im Moment?
10: Ja, wir haben eine total schwer klein zu kriegende Vorstellung von zu vielen Menschen. Und die sozusagen herrscht auch mit einem globalen Blick, aber die ist ganz präsent auch in allen Debatten über Migration in Europa. Und die ist sozusagen einerseits ganz konkret dann bei, es gibt ja zu viele Asylanträge, aber die wird auch reproduziert über die Bilder, die ja im Grunde durch eine Migrationspolitik erst entstehen. Also, dass wir überfüllte Flüchtlingslager in Griechenland haben oder dass wir so Bilder haben, wo ganz, ganz viele schwarze Menschen auf Lampedusa auf irgendwie einen Weitertransport warten. Das sind ja nicht einfach nur Bilder, die Zahlen widerspiegeln, sondern das sind Bilder, die auch daraus resultieren, wie Migrationspolitik gestaltet wird, nämlich dass die Menschen an solchen Stellen konzentriert werden. Und ich glaube aber, wir haben eigentlich heute einen Kontrast zwischen einem Europa, das ohne Einwanderung eine ganz starke Depopulation erlebt, erleben würde und das eigentlich sozusagen demografisch auf Einwanderung eingewiesen ist, zumindest auch ist das die Forderung, die ja immer wieder von WirtschaftsexpertInnen ganz stark kommt. Wir brauchen, die sagen in Deutschland beispielsweise, wir brauchen eine Nettoeinwanderung von 400.000 Menschen pro Jahr. Aber wir haben eigentlich diesen Kontrast zwischen sozusagen den Fakten, die eher sagen, es gibt überhaupt nicht zu viele Menschen. Im Gegenteil, wir laufen weltweit auf einen Höchststand der Bevölkerung zu. Wir werden wahrscheinlich in 30 Jahren ganz andere Debatten führen. Und trotzdem beherrscht das Thema eigentlich dieses Gefühl zu wenige. Und ich glaube, das wird manchmal befördert auch durch so eine Angst von Einzelnen, ihren Platz zu verlieren. Sozusagen dieses Gefühl, da kommen ganz viele, ist auch mit einer sehr existenziellen...
11: Die nehmen mir was weg.
10: Genau, mit einer sehr existenziellen Angst vor der eigenen Überflüssigkeit bin ich vielleicht dann die Person, die zu viel ist, verbunden. Und das, glaube ich, wirkt ganz stark auch in die Abwehrwünsche bezüglich Migration.
18: Das sagt die Völkerrechtlerin Dana Schmalz im Gespräch mit meiner WDR-Kollegin Julia Schöning.
7: Kultur.
18: Im April 2021 kündigte US-Präsident Biden an, alle US-Streitkräfte werden aus Afghanistan abgezogen. Aber dieser Abzug, der lief chaotisch und zehntausende Ortskräfte wurden zurückgelassen. Im Sommer 2021 übernahmen dann die Taliban die Macht im Land. Jetzt startet eine Serie, die auf den Ereignissen vor 5 Jahren basiert. Kabul, Flucht aus der Hölle. Das ist eine europäische Koproduktion, an der in Deutschland das ZDF beteiligt war. Unsere Reporterin Simone Schlosser stellt die Serie vor.
12: Zu Beginn funktioniert sie noch, die Bürokratie der italienischen Botschaft.
13: Ich war ein Informant für die italienische Armee zwischen 2013 und 2015.
14: Kann jemand bestätigen, was Sie da sagen? Haben Sie Dokumente? Wer war Ihr Kontaktmann?
12: Giovanni ist noch nicht lange in Afghanistan. Ein unscheinbarer Mitarbeiter mit Hemd und Brille. In einem Container sitzt er am Flughafen, stempelt Anträge und genehmigt Visa. Doch schon bald nimmt der Ansturm zu.
14: Was?
15: Was ist los?
14: Das ist Rom. Die Amis weigern sich, das Flugzeug landen zu lassen. Und was soll ich jetzt mit all den Menschen hier machen?
12: Giovanni ist eine von mehreren Hauptfiguren. Die Serie Kabul, Flucht aus der Hölle erzählt aus verschiedenen Perspektiven. Im Mittelpunkt steht eine afghanische Familie. Die Mutter ist Staatsanwältin, die Tochter Ärztin und der Sohn bei der Armee. Anfangs erleben wir sie noch zusammen. Sie haben Träume, glauben an ihre Heimat. Doch schnell ändert sich die Situation. Die Familie wird getrennt, sie versuchen zu fliehen, doch im Land herrscht Chaos.
16: Amina, wo bist du?
17: Vater, wie geht's dir?
16: Wir fahren zur französischen Botschaft. Komm mit uns und bring Roulon gleich mit. Es ist irre, hier zu bleiben. Wenn du bleibst, bringen die dich um.
12: Die Serie ist intensiv. Weitere Figuren sind der französische Sicherheitschef der Botschaft, der unter Druck versucht, das Gebäude zu evakuieren und dabei auf die Hilfe der Taliban angewiesen ist, ein amerikanischer CIA-General, der eine verdeckte Ermittlung leitet, um einen Anschlag des IS zu verhindern, sowie eine deutsche Soldatin, die auf eigene Faust in das Land reist, um einen afghanischen General zu retten.
15: General Hassan steht auf der Taliban-Todesliste.
19: Okay. Wissen Sie, wo er ist?
15: Ja, zuletzt war er bei Bamiyan.
19: Und Sie wollen die ganze Region absuchen, in der es vor Taliban nur so wimmelt?
15: General Hassan ist beim BND unter meinem Kommando ausgebildet worden. Er hat uns immer geholfen, all die Jahre, und vielen das Leben gerettet. Auch mir.
12: Es sind viele Geschichten für gerade mal 6 Folgen. Und zum Teil wirkt die Serie ähnlich reißerisch wie ihr Titel. Denn die Figuren sind immer genau da, wo gerade die größte Eskalation droht. Aber die Serie hat auch leise Momente. Sie zeigt die Menschen hinter den Schlagzeilen in eindringlichen Bildern, in denen die Hitze flirrt und der Schweiß glänzt und sich die Anspannung in den Gesichtern spiegelt.
20: Egal, was geschieht, ich gebe nicht auf. Aber ich habe wirklich Angst. Ich habe große Angst, hier zu bleiben. Und Angst, wegzugehen.
12: Die Serie Kabul, Flucht aus der Hölle hat sich viel vorgenommen. Sie will gleichzeitig unterhalten, Spannung erzeugen und informieren. Manche Dialoge wirken hölzern und erklären mehr, als sie erzählen. Doch je mehr die Figuren an ihre Grenzen gehen, desto näher kommen sie uns. Und mit ihnen der Irrsinn dieser Bürokratie, die so viele Menschen bis heute im Stich gelassen hat.
18: Die Serie können Sie schon jetzt im ZDF-Streaming-Portal sehen oder im Fernsehen ab dem 27. Juli.
21: Standpunkte.
18: Die Deutsche Bahn will Alkohol in allen Bahnhöfen in Deutschland verbieten. Ausnahmen soll es nur für die Gastronomie geben. Im Herbst soll das Alkoholkonsumverbot in Kraft treten, mit dem Ziel, die Sicherheit für Reisende und Bahnmitarbeitende zu verbessern. Das Nachrichtenportal T-Online hält die geplante Regelung für inkonsequent.
23: Wenn das Anliegen von Bahnchefin Paller die tatsächliche Verbannung alkoholischer Getränke aus deutschen Bahnhöfen und Zügen ist, muss sie auch gegen die Angebote vor Ort vorgehen. Das Helle aus dem Bahnhofsrewe, das man nicht mehr trinken dürfte, alkoholisiert in der Regel auf die gleiche Weise wie das aus der Bahnhofskneipe oder im Bordrestaurant, das man weiterhin trinken dürfte, indem die Bahn übrigens auch Dry Gin aus dem Rheinland verkauft. Alkoholgehalt 41%. So ist das, was Paller ankündigt, nicht nur nicht konsequent, sondern auch nicht ehrlich. Denn die Fahrgäste, denen die Bahn im Zug hochprozentigen Alkohol verkauft, steigen dann an eben den Bahnhöfen aus, aus denen Paller das Trinken verbannen möchte.
18: Die Frankfurter Allgemeine Zeitung findet das geplante Verbot richtig.
23: Große Bahnhöfe sind in vielen Städten Hotspots der Kriminalität und Gewalt in Zügen gehört zum Alltag. Alkoholkonsum fördert aggressives Verhalten. Ebenso offensichtlich ist jedoch, dass der Alkoholkonsum nicht das einzige Problem in Bahnhöfen ist. Ausufernder Drogenkonsum und wachsende Verwahrlosung kommen hinzu. Aber auch das spricht nicht gegen ein Alkoholverbot.
18: Auch die Volksstimme aus Magdeburg lobt den neuen Plan der Deutschen Bahn und meint, sie solle noch einen Schritt weitergehen.
23: Wirklich unsicher fühlen sich Fahrgäste meist nicht unbedingt in der Bahnhofshalle oder am Gleis, sondern im Zug, nämlich dann, wenn betrunkene, aggressive Fahrgäste auftauchen. Das kann im Umfeld von Risikofußballspielen passieren, aber auch zu anderen Gelegenheiten. Meint die Bahn es wirklich ernst mit dem neuen Sicherheitspaket, sollte sie auch an dieser Stelle ansetzen. Theoretisch kann ein Alkoholverbot auch in Zügen festgelegt werden. Rauchen ist in den Waggons schließlich auch untersagt. Der beste Kompromiss ist vielleicht, ein Alkoholverbot in Zügen zeitweise auszuprobieren, etwa im Umfeld von Risikofußballspielen. Das würde vielen Fahrgästen tatsächlich mehr Sicherheit im Zugverkehr vermitteln. Die jetzt geplanten neuen Regeln könnten der Auftakt sein.
18: Kritik kommt von der Rheinpfalz aus Ludwigshafen.
23: Jetzt verbieten wir also das Bier, statt die Ursachen von Gewalt und Verwahrlosung endlich an ihren Wurzeln zu packen. Statt solche Symbolpolitik zu inszenieren, sollte Bahnchefin Paller dafür sorgen, dass unsere Bahnhöfe wieder sauber, Gebäude instand gesetzt und Sicherheitskräfte präsenter werden. Doch schon für ausreichendes Personal fehlt offenbar das Geld. Wer soll unter diesen Umständen ausgerechnet ein flächendeckendes Alkoholverbot kontrollieren?
18: Ein Alkoholkonsumverbot werde die grundlegenden Probleme zwar nicht lösen, heißt es im Kommentar der Landshuter Zeitung. Sie nennt es aber richtig und nachvollziehbar, dass die Bahn durchgreift.
23: An Bahnhöfen, wo so ein Verbot bereits gilt, hat man positive Erfahrungen gemacht. In Hamburg beispielsweise ging die Gewaltkriminalität zurück. auch wenn das nicht allein am Verbot liegen dürfte, sondern auch an einer verstärkten Präsenz von Sicherheitskräften. Wer hier gleich Bevormundung wittert, es ist das gute Recht der Deutschen Bahn, dass sie von ihrem Hausrecht Gebrauch macht. Sie muss es nicht dulden, wenn ihre Mitarbeiter angegriffen und die Bahnhöfe vermüllt werden.
18: Das waren die Standpunkte. Zusammengestellt hat sie Gisela Former.
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Am Freitagabend ist ein Sicherheitsmitarbeiter der Bahn aus einem fahrenden Zug gestürzt. Offenbar, weil er von einem betrunkenen Fahrgast angegriffen wurde. Die Bahn will jetzt Konsequenzen aus dem Fall ziehen. Ab Oktober ist Alkohol an allen Bahnhöfen verboten. Was das für die Fahrgäste bedeutet, das ist gleich unser Thema nach den Nachrichten.

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1: Um 5 Uhr mit Juliette Groß. Angesichts massiv gestiegener Benzin- und Dieselpreise in Deutschland plädiert SPD-Generalsekretär Klüssendorf für eine Entlastung der Verbraucher. In der Neuen Osnabrücker Zeitung macht er sich für einen Spritpreisdeckel stark. Aus der Nachrichtenredaktion Markus Weber.
2: Klüssendorf verweist auf Nachbarländer wie Belgien und Luxemburg. Sie hätten schon vor vielen Jahren einen Spritpreisdeckel eingeführt und schauten teils mit Häme auf die Entwicklung bei uns. Deutschland gelte als Paradies für die Mineralölkonzerne. Insgesamt betrachtet sieht Klüssendorf viele Menschen längst am Limit angesichts der Kriege um uns herum und der angespannten Haushaltslage. Der SPD-Generalsekretär ist für eine Diskussion darüber, die Schuldenregel nochmal auszusetzen, wenn es, wie er sagt, an die Grundfeste unseres Sozialstaats gehe und wir sonst Gefahr liefen, dass es unsere Gesellschaft zerreißt.
1: Der ukrainische Präsident Selenskyj hat seinen Armeechef Syrskyj entlassen. Zuvor hatte es tagelange Demonstrationen gegen Syrskyj gegeben. Aus Kiew, Stefan Lag.
3: Mit diesem Schritt erfüllt der Präsident eine zentrale Forderung der Proteste, die seit der Entlassung von Verteidigungsminister Michailo Fedorow in Kiew und in anderen ukrainischen Städten stattfinden. Die Demonstrierenden verlangten neben der Rückkehr Fedorows auch die Ablösung Syrskyjs. Fedorow gilt bei seinen Unterstützern als moderner Reformer. Ihm werden wichtige Neuerungen im Drohnenkrieg sowie mehr Transparenz im Beschaffungswesen des Militärs zugeschrieben. Kritiker warfen Syrskyj vor, diese Reformen ausgebremst zu haben. Das hatte der General selbst stets zurückgewiesen.
1: Die US-Armee hat die 11. Nacht in Folge Ziele im Iran angegriffen. Die Schläge richteten sich nach Angaben des zuständigen Regionalkommandos wieder gegen militärische Einrichtungen. Medien berichteten zum ersten Mal seit Beginn der neuen Eskalation von Explosionen auch in Teheran. Die bislang letzten US-Angriffe auf die iranische Hauptstadt hatte es Anfang Juni gegeben. Sachsens Ministerpräsident Kretschmer fordert angesichts der politischen Mehrheitsverhältnisse im Osten Deutschlands eine Bereitschaft zu Gesprächen mit allen anderen Parteien. Wer noch über Brandmauern rede, habe die Zeichen der Zeit nicht erkannt, sagte der CDU-Politiker dem Handelsblatt. Wörtlich sagte Kretschmer, wir müssen mit jedem reden, der reden will. Bundeskanzler und CDU-Chef Merz hat wiederholt eine Zusammenarbeit seiner Partei mit der AfD und der Linken ausgeschlossen und auf Parteitagsbeschlüsse verwiesen. Das waren die Nachrichten. Das Wetter in Deutschland. Tagsüber vom Norden bis zur Mitte gebietsweise Regen, im Nordosten einzelne Gewitter, sonst oft trocken. Höchstwerte 18 Grad in Nordfriesland bis 28 Grad am Oberrhein. Am Donnerstag leicht wechselhaft. Es ist gleich 5.03 Uhr.
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4: Die A2 Hannover Richtung Berlin ist zwischen Allerengersleben und Alsleben nach einem Unfall gesperrt. Die A4 Richtung Frankfurt zwischen Wilsdruff und Dreieck Nossen ist eine Wanderbaustelle. Dadurch ist der rechte Fahrstreifen blockiert. Am 22.07., also heute, von ca. 8 Uhr bis voraussichtlich 14 Uhr. Die A5 Frankfurt Richtung Karlsruhe ist zwischen Heppenheim und Hemsbach wegen einer Baustelle bis 6 Uhr früh gesperrt. Die Umleitung führt über die U86. Die A14 Magdeburg-Schwerin ist zwischen Kreuz Magdeburg und Dahlen-Warsleben in beiden Richtungen wegen Bauarbeiten gesperrt. Die A44 Essen Richtung Düsseldorf ist zwischen Dreieck Felbert Nord und Hetterscheid wegen Bauarbeiten bis Mitte Oktober gesperrt. Die A59 Dienstlagen Richtung Duisburg ist zwischen Duisburg-Marxloh und Kreuz Duisburg-Nord nach einem Unfall gesperrt. Die A71 Suhl Richtung Erfurt ist zwischen Stadt Ilm und Arnstadt Süd wegen Wartungsarbeiten bis ca. 6 Uhr morgens gesperrt. Und die A17 Richtung Prag zwischen Heidenau und Bad Gottleuba ist ebenfalls eine Wanderbaustelle. Hier ist der linke Fahrstreifen gesperrt von ca. 8 Uhr bis voraussichtlich 14 Uhr heute. Fahren Sie vorsichtig und kommen Sie gut an.
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4: Von NDR Info in Hamburg mit Alex Grantl, guten Morgen. Am Freitagabend ist ein Sicherheitsmitarbeiter der Deutschen Bahn in der Nähe von Karlsruhe aus einem fahrenden Zug gestürzt. Der Regionalzug war mit rund 120 km/h unterwegs. Der Mitarbeiter war offenbar in der Bahn von einem 36-jährigen Mann angegriffen worden. Dabei ist er gegen eine Tür des Zugs geschleudert worden, die nachgegeben hat. Der 26-jährige Mitarbeiter, der ist mittlerweile außer Lebensgefahr. Sein Angreifer soll betrunken gewesen sein. Am Dienstag gestern hat die Deutsche Bahn Konsequenzen aus dem Fall gezogen. Ab Oktober ist Alkohol an allen Bahnhöfen verboten. Auf Bahnsteigen oder in Bahnhofshallen darf dann kein Alkohol mehr getrunken werden. Im Hamburger Hauptbahnhof, da gibt es schon länger ein Alkoholverbot, seit über 2 Jahren. Joshua Greiten und Wiebke Heiden.
5: Der Hamburger Hauptbahnhof, 13 Uhr. Es ist einiges los. Überall Reisende mit Koffern oder Rucksäcken, allein oder mit der Familie. In den Händen Wasserflaschen und Kaffeebecher. Keine Bierflasche steht herum. Das Sicherheitspersonal der Deutschen Bahn patrouilliert. Aus den Lautsprechern dröhnt die Durchsage, Alkoholtrinken verboten. In Hamburg gilt das bereits seit mehr als 2 Jahren. Nun soll es bundesweit ausgeweitet werden. Viele Reisende begrüßen das.
6: Ich finde das grundsätzlich gut, ja. Gibt eine Sicherheit.
7: Wenn man viel am Bahnhof unterwegs ist, sieht man halt auch immer wieder Betrunkene. Dann ist es natürlich besser, wenn es keinen Alkohol gibt. Aber ob man damit diese Betrunkenen aus dem Bahnhofsbereich verbannen kann, glaube ich nicht.
8: Ich finde eigentlich, dass es eine gute Idee ist. Ich denke aber, da wird es auch Schwierigkeiten geben, wie man das umsetzen will. Also wie kontrolliert man das?
5: Im Hauptbahnhof setzt die Hamburger Innenbehörde und die Deutsche Bahn auf eine ganze Reihe von Maßnahmen. Das Alkoholverbot ist Teil davon. In Kombination mit mehr Videoüberwachung und Sicherheitsstreifen von Polizei und Sicherheitsteams der DB habe sich das bewährt, so Daniel Schäfer, Sprecher der Innenbehörde. Denn noch vor ein paar Jahren war der Hamburger Hauptbahnhof die Station mit den meisten Gewalttaten in Deutschland.
9: Wir machen hier sehr gute Erfahrungen. Also sowohl die Aufenthaltsqualität am Hamburger Hauptbahnhof hat sich deutlich verbessert, als auch die Sicherheitslage. Wir sehen das auch in Zahlen. Die Zahl der Hoheitsdelikte, Körperverletzungen, aber auch die Zahl der Sexualdelikte ist deutlich zurückgegangen, teilweise sogar zweistellig. Und das ist eine sehr gute Entwicklung auch für den Hamburger Hauptbahnhof.
5: Was in Hamburg bereits funktioniert, soll bald überall in Deutschland gelten. Bis Mitte Oktober plant die Bahn, an den rund 5.400 Bahnhöfen in Deutschland ein Alkoholverbot durchzusetzen. Damit möchte das Unternehmen sowohl Reisende als auch ihre Mitarbeiter schützen. Hintergrund ist der jüngste Angriff auf einen Sicherheitsmitarbeiter der DB in der vergangenen Woche. Der 26-Jährige war in einer Regionalbahn in Baden-Württemberg von einem alkoholisierten Fahrgast geschlagen und getreten worden und anschließend durch die Tür aus dem fahrenden Zug gestürzt. DB-Konzernsprecherin Anja Brücker.
10: Dass Alkoholkonsum zu Gewalt führt, zu Konflikten, das ist hinreichend bewiesen und unsere Erfahrungen zeigen, überall dort, wo wir es verbieten, Alkohol zu trinken, in Bahnhöfen, da funktioniert das sehr gut.
5: In den Zügen darf allerdings weiter Alkohol getrunken werden. Und auch die Bahnhofsgastronomie bleibt von dem Verbot ausgenommen. Kritiker bemängeln, dass die geplanten Verbotszonen das Problem nicht beseitigen, sondern nur in die Umgebung verlagern würden.
4: Soweit also der Blick aus Hamburg zum geplanten Alkoholverbot an Bahnhöfen. Ein Verbot auszusprechen, das ist ja das eine, aber das Verbot auch durchzusetzen, das ist was anderes. Und das wird gar nicht so einfach, sagt zumindest Alexander Peutz, der stellvertretende Bundesvorsitzende der Gewerkschaft der Polizei. Meine NDR-Kollegin Nina Zimmermann hat mit ihm gesprochen und sie hat ihn gefragt, warum das so ist.
11: Im Grunde nach muss man sagen, dass wir die Lage haben, dass die Bahnhöfe zu Hotspots des Kriminalitätsgeschehens geworden sind und man reagieren muss. Deswegen, die Forderung ist grundsätzlich richtig. Die Umsetzbarkeit stellt die Herausforderung dar. Nämlich zum einen muss die DB-Sicherheit jetzt gewährleisten, dass sie ihr eigenes Hausrecht umsetzen kann. Mhm. Und zum anderen müssen natürlich, wenn Straftaten passieren, unsere Kolleginnen und Kollegen der Bundespolizei agieren. Dazu ist momentan die Personaldecke recht dünn. Da wir zusätzliche Aufgaben haben mit Veranstaltungen, Großveranstaltungen, Grenzkontrollen, sodass es herausfordernd wird, jetzt ein Alkoholkonsumverbot an den Bahnhöfen auch durchzusetzen.
12: Sie sagen das ganz diplomatisch, eine Herausforderung, alleine wenn man eben auf den Personalstand schaut. In der Sache aber stimmen Sie zu. In Hamburg hat man ja auch gute Erfahrungen gemacht, weil die Zahl der Konflikte und Auseinandersetzungen merklich zurückgegangen ist. Also ein solches Verbot kann einen Unterschied machen.
11: Das ist richtig, ein solches Verbot von Alkoholkonsum kann einen Unterschied machen. Wir haben da positive Erfahrungen am Bahnhof in Hamburg und am Bahnhof in Bremen, wo die Straftaten zurückgegangen sind und eben auch die Gewaltdelikte im Zusammenhang mit Alkoholkonsum zurückgegangen sind. Also das zeigt einen deutlich positiven Effekt, der aber natürlich auch immer konsequent umgesetzt werden muss.
13: Und was meine ich mit konsequent? Natürlich ist es schön, dass man ein Verbot auf den Bahnhöfen ausspricht, aber gleichfalls muss man natürlich auch über die Maßnahmen innerhalb der Züge nachdenken, weil es ist nichts, sich natürlich dann die besoffenen Leute aus den Zügen heraus dann auf dem Bahnhof zu haben.
12: Und Sie haben das gerade schon angesprochen, das ist eben rechtlich auch ein bisschen komplexer. Die Deutsche Bahn hat das Hausrecht, hat aber auch ihre eigene DB-Sicherheit. Wann kann sie auf die Polizei diese Verantwortung umlegen und wo muss sie das Verbot selbst vollziehen?
13: Grundsätzlich ist erstmal die Deutsche Bahn für ihr Hausrecht selbst zuständig. Das heißt, die DB-Sicherheit muss quasi auch das Verbot kontrollieren und auch durchsetzen. Erst wenn es quasi zur Straftatenbegehung kommt oder quasi im Rahmen der Gefahrenabwehr, wenn wir mitbekommen, dass quasi Risikofälle, Konfliktsituationen entstehen, erst dann können die Kollegen und Kollegen der Bundespolizei einschreiten und würden dann auch unterstützen.
12: Was wäre das für ein Signal, es so anzukündigen und dann nicht umzusetzen?
13: Ja, was hier nicht passieren darf, ist hier, dass ein Vollzugsdefizit eintritt. Also wir dürfen nichts ankündigen, was wir dann nicht verstrecken können. Das sollte der Deutschen Bahn auch bewusst sein. Deshalb greife ich auch den Vorschlag von Herrn Dobrindt auf, nämlich zu sagen, der Vorschlag ist grundsätzlich befürwortenswert, aber hier muss sich an einen Tisch gesetzt werden, um natürlich auch die Umsetzung und den Vollzug zu klären und klare Zuständigkeiten festzulegen, was erstens das Hausrecht betrifft, zweitens die personelle Ausstattung und drittens dann auch eine Unterstützung durch die Bundespolizei.
12: Und dann kann man das vielleicht im Detail sich nochmal näher anschauen. Vielleicht wäre es ja auch einfach sinnvoller, besonders belastete Bahnhöfe erstmal in den Blick zu nehmen oder vielleicht auch bestimmte Zeiten.
13: Das ist absolut richtig. Hier muss man natürlich auch schauen, was ist verhältnismäßig auch für die Bevölkerung. Wo kann man abschichten, wo kann man gegebenenfalls Stufenmodelle einführen hinsichtlich besonders belasteter Bahnhöfe, um zu schauen, wie laufen die Maßnahmen, um das verhältnismäßig auch aufzubauen. Und das ist ja immer unsere Devise als Polizei, weil wir ja zusätzliche Aufgaben schon haben und ohnehin eine Herausforderung momentan bei der Sicherheitslage haben.
12: Also warten Sie im Grunde jetzt auf die Einladung an einen großen Tisch mit den Beteiligten der Bahn und auch genau dem Dienstherrn, dem Bundesinnenminister.
13: Das ist absolut richtig. Kommunikation sollte hier erfolgen. Bevor man quasi eine Maßnahme vollzieht oder vollstreckt, sollte man natürlich die Akteure alle an einen Tisch holen, die letztendlich auch bei der Umsetzung eine Rolle spielen.
4: Das sagte Alexander Peutz, der stellvertretende Bundesvorsitzende der Gewerkschaft der Polizei, GdP. Und wir werfen einen Blick auf das Wetter in Deutschland. Aktuell gibt es im Norden zunehmend Wolken. Im Küstenumfeld regnet es gebietsweise. Sonst ist es gering bewölkt und trocken bei 15 bis 6 Grad. Am Morgen und am Vormittag gibt es in der Nordhälfte eine dichte Bewölkung und zeitweise regnet es auch. Im Süden wird es heiter oder sonnig. Die Temperaturen liegen bei 19 bis 26 Grad, im Südwesten bis 29 Grad. Und das sind die Temperaturen in Deutschland um 5 Uhr. Rostock 16 Grad, Hamburg 14, Bremen 15, Berlin 14 Grad, Hannover 13, Leipzig 12, Köln 11 Grad, Frankfurt am Main 10, Stuttgart 13 und München 12 Grad.

0: Die Zeit, es ist 5.13 Uhr.
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0: Die bayerischen Sicherheitsbehörden, die haben lange an ihrer Behauptung festgehalten, der Anschlag am Münchner Olympia-Einkaufszentrum, der wäre die Tat eines psychisch Kranken gewesen. Erst spät wird offiziell anerkannt, dass es in Wirklichkeit ein rechtsextremer und rassistisch motivierter Terroranschlag war. 9 Tote hat es dabei gegeben und das Ganze war heute vor 10 Jahren. Heute wird mit einer Gedenkveranstaltung an die Opfer erinnert. Auch Bundespräsident Steinmeier soll teilnehmen. Unsere Reporterin Birgit Grundner, die blickt auf den Tag heute vor 10 Jahren zurück.

0: reingeschaut. Dann habe ich mir gedacht, jetzt ist es mit dir soweit. Habe mich wieder zum Giuliano umgedreht und dann habe ich dieses Klick gehört. Zweimal. Ja, und dann war ich ohnmächtig.
1: Der Attentäter hat 8 Jugendliche und eine Frau getötet und 5 weitere Menschen teils schwer verletzt. Dann nimmt sich der 18-Jährige selbst das Leben. Tagelang steht die ganze Stadt unter Schock. Der Platz vor dem Einkaufszentrum wird zum Blumenmeer und zum Treffpunkt für fassungslose Menschen.
2: Ich kannte eine Person.
3: Sie sind alle Kinder.
4: Es ist unsere Stadt, es sind unsere Leute und wir trauern einfach mit.
5: Meine Frau war mit meiner Tochter dabei in Olympia-Einkaufszentrum.
6: Was soll man machen, außer Kerzen und Blumen? Und vielleicht ist es gut für die Hinterbliebenen.
1: Fast alle Opfer hatten einen Migrationshintergrund. Lange wurde der Anschlag aber als reiner Racheakt eines psychisch kranken Mobbingopfers bezeichnet. Dabei hatte es früh immer mehr Hinweise auf einen anderen Hintergrund gegeben. Das rassistische Gedankengut des deutsch-iranischen Täters, seine Aktivitäten in einschlägigen Chatgruppen, der gezielt festgelegte Tatzeitpunkt, genau 5 Jahre nach den Anschlägen eines rechtsextremen Massenmörders in Norwegen. Erst 2019 hat das Landeskriminalamt den Anschlag von München als rassistisch und politisch motiviert eingestuft. Bayerns Innenminister Joachim Herrmann sagte damals:
7: Das Ganze ging dann schon in den Rassismus und offensichtlich auch Sympathien für Adolf Hitler über. Und deshalb halte ich es für richtig, dass man ganz klar den rechtsradikalen Hintergrund als solchen benennt.
1: Dafür hatten auch Angehörige wie Chans Mutter Sibel Leila lange gekämpft und sie will auch weiter Haltung zeigen.
8: Rassismus gibt in dieser Stadt, gibt es in diesem Land und wird tagtäglich weitergegeben dafür, dass man nichts macht und dass wir dafür selber als Mutter und Vater so viel Schmerz in sich haben, anstatt an meinen Sohn zu trauern, musste ich dafür einfach aufstehen und einfach den Leuten aufwecken und sagen, bitte hört uns.
1: Bis heute fordern Angehörige einen Untersuchungsausschuss, der aufklären soll, was nach dem Attentat bei Behörden und in der Politik falsch gelaufen ist, wie sie sagen. Viele Fragen seien offen geblieben, auch im Prozess gegen den Waffenhändler, bei dem der Attentäter über das Darknet die Tatwaffe gekauft hatte. Der Händler wurde zu 7 Jahren Haft verurteilt, unter anderem wegen fahrlässiger Tötung. An die Opfer erinnert am Tatort ein Denkmal. Dort findet heute die zentrale Gedenkfeier statt. Sibel und Leila Hassan wollen auch dort für weitere Aufklärung eintreten. Für ihren Sohn.
8: Der gibt mir von oben diese Kraft.
9: Und der ist jetzt stolz auf Mutter und Papa, das weiß ich. Weil wir für ihn kämpfen, für Gerechtigkeit kämpfen.
10: 10 Jahre nach dem Attentat am Olympia-Einkaufszentrum in München. Das war der Beitrag von Birgit Grundner. Für Frieden, Freiheit und Demokratie. Nie wieder Faschismus, Millionen Tote mahnen. Das ist die Aufschrift auf einem Stein vor dem Haus, in dem Adolf Hitler geboren wurde. 1889 war Hitler im österreichischen Braunau am Inn zur Welt gekommen. Trotz Mahnung hat das Haus in den letzten Jahren immer wieder Neonazis angezogen. Aber damit soll jetzt Schluss sein. Das Gebäude wurde für 20 Millionen Euro umgebaut und heute um 10 Uhr soll es neu eröffnet werden als Polizeistation. David Freches hat sich vor Ort umgesehen.
11: Eine Bäckerei, ein Bioladen und ein Herrenfriseur. Es sind gewöhnliche Innenstadtgeschäfte um das Gebäude mit der weißen Fassade angesiedelt. Das Gebäude, das in Braunau am Inn im Fokus steht. Es ist das Geburtshaus von Adolf Hitler und künftig ein Polizeirevier. Johannes Weidbacher von der konservativen ÖVP ist der Bürgermeister in Braunau. Er sagt,
12: dass aus Braunauer Sicht jetzt zur jahrhundertelangen Geschichte des Hauses ein weiteres Kapitel hinzukommt und es wird wahrscheinlich die Diskussion um die Nachnutzung beenden.
11: Und diese Diskussion gab es jahrelang. In den 1970ern war das Gebäude eine Schule, danach das Zuhause der Lebenshilfe in Oberösterreich. Als die vor 15 Jahren auszog, stand das baufällige Gebäude leer. Eine Einigung mit der damaligen Eigentümerin, wie das Haus angemessen weitergenutzt werden könne, gab es nicht. Sie wurde schließlich enteignet. Seit 2017 gehört das Gebäude nun der Republik Österreich. Es folgten Debatten über ein neues Konzept, Umbauarbeiten, eine neue Fassade und nun die Eröffnung des Polizeireviers. Die Meinungen dazu in Braunau unterschiedlich.
13: Also im Großen und Ganzen sind wir, glaube ich, alle hier zufrieden. Wir waren beunruhigt, dass es schlimmer wird.
14: Ja, wir haben halt so Erlebnisse gehabt, waren manchmal Hitlers Geburtstag, da waren dann schon mehr so Versammlungen.
15: Ich hätte lieber gehabt, dass das Haus sinnvoll ist.

0: voll unter Anführungszeichen eine karitative Institution, das reinkommt.
1: Finde ich eine gute Lösung.
2: Da sieht man gleich, wer da auffällig ist.
3: Die Stadt sagt, die Polizeistation kommt auch in der Hoffnung, das Haus als Pilgerstätte für einschlägig rechte Kreise unattraktiv zu machen. Entsprechende Vorfälle gab es immer wieder. Eine Expertenkommission hatte auch diskutiert, ob das Haus abgerissen oder einer Gedenkstätte weichen soll, und sich schließlich bewusst dagegen entschieden. Denn auch dann hätte die Stadt kaum kontrollieren können, wer den Ort wie als Pilgerstätte aufsucht. Man wolle die Geschichte mit einem Abriss auch nicht einfach verdrängen. Die Polizei würde den Ort neutralisieren, auch weil es bei einem Polizeirevier leichter sei, Überwachungskameras an der Fassade anzubringen. Florian Kotanko ist Historiker und in Braunau Obmann im Verein für Zeitgeschichte. Er sagt dazu:
4: Ich glaube nicht, dass es an der Position Braunaus als Geburtsort Hitlers irgendetwas ändert. Eine Veränderung eines Hauses ändert an der Bekanntheit oder an der Konnotation nichts. Und es werden auch nach wie vor Leute herkommen und werden dann die neue Fassade fotografieren. Es ist meiner Meinung nach keine Neutralisierung möglich.
3: Dass dort nun die Polizei unterkomme, dagegen spreche nichts. Sie sei eine Behörde, die dem demokratischen Rechtsstaat unterstehe, sagt der Historiker. Und gleichzeitig wäre für ihn die Fortsetzung der Lebenshilfe eine Option gewesen, sinngemäß als großer symbolischer Kontrast. Auf der einen Seite ein Rückzugsort für Menschen mit Behinderung, auf der anderen Seite das Geburtshaus des Mannes, der für das Dritte Reich seine menschenfeindliche Haltung und auch die Euthanasie stand.
4: Man kann mit der Entscheidung einverstanden sein oder auch nicht, aber es ist jedenfalls entschieden und damit muss man sich zufrieden geben.
3: Florian Kotanko kann sich kaum vorstellen, dass Menschen vor dem Haus künftig noch Kränze niederlegen oder den auch in Österreich verbotenen Hitlergruß zeigen, weil sie das eben künftig vor einer Polizeiwache täten. Der Historiker ist sich bewusst, dass Braunau dieser Tage im Fokus steht. Er hofft, dass angesichts dessen mit Blick sowohl auf das Haus als auch die Stadt selbst Folgendes hängen bleibt.
4: Eine Kontextualisierung. Das heißt, es muss überall klar sein, was ist gewesen und damit auch, was ist nicht gewesen. Denn gerade Braunau wird in ein braunes Eck gerückt, das völlig ungerechtfertigt ist. Die NSDAP hatte bei freien Wahlen einen maximalen Stimmenanteil von 7%. Die NSDAP war in Oberösterreich nie im Landtag. Gehen Sie nach Wien, nach Niederösterreich, in andere österreichische Bundesländer. Die waren wesentlich brauner als Braunau.
5: Das Geburtshaus von Adolf Hitler in Österreich wird zur Polizeistation. Das war der Beitrag von David Freches. Es ist nicht mehr lange hin, bis zum 6. September. Dann ist Landtagswahl in Sachsen-Anhalt. Der letzte Sachsen-Anhalt-Trend aus dem Mai, der sieht eine Partei klar vorne. Und das ist die AfD mit 41%. Deutlich vor Platz 2, da liegt die CDU mit 26%. Es gibt also viel zu verlieren für die demokratischen Parteien. Wie manche Wähler darüber denken, das will der MDR wissen. Er hat einige Hörerinnen und Hörer zu Wahlcheckern ernannt. Die sollen nicht repräsentativ erzählen, was sie bewegt.
6: Wenn man Umfragen Glauben schenken darf, dann sehen viele Wähler in Sachsen-Anhalt die Landtagswahl im September als Gelegenheit, der Regierung Friedrich Merz in Berlin einen Denkzettel zu verpassen. Auch Wahlchecker Ingo Wollny aus Bernburg hadert mit der Bundespolitik. Mit der Landespolitik ist er eigentlich zufrieden. Trotzdem wird er nicht für Ministerpräsident Sven Schulze stimmen.
7: Also in Sachsen-Anhalt direkt, würde ich sagen, lief die Regierung gut. Nicht umsonst hat unser ehemaliger Ministerpräsident Haseloff so lange durchgehalten und wurde wiedergewählt. Also die Politik in Sachsen-Anhalt selbst war in Ordnung. Die Bundespolitik, daran geht's zu kratzen.
6: Und da aktuell keine Bundestagswahl ansteht, müsse der Denkzettel eben auf Umwegen erfolgen, meint linken Wähler Wollny. Doch es gelte abzuwägen.
7: Das Ergebnis muss Berlin zu denken geben, aber es sollte auch nicht zum Schlechten sein für Sachsen-Anhalt. Wenn es hier eine Partei an die Macht kommt, die von vornherein sagt, wir wollen keine Schulbildung mehr, dann ist das grundsätzlich der falsche Weg.
6: Eine Anspielung auf die AfD, die in Sachsen-Anhalt die Schulpflicht aufheben will, um Heimunterricht durch die Eltern zu ermöglichen. Genau diese AfD will Wollnys Lebensgefährte Tim Hoffmann wählen, auch wenn er sich im Wahlkampf noch so manchen Denkanstoß erhofft.
8: Also ich werde auf jeden Fall Veranstaltungen besuchen, weil mich das auch interessiert. Aber umstimmen würde mich niemals, dass ich die Partei, die ich im Kopf habe, wählen würde.
6: Eben die AfD. Für Wahlcheckerin Rike Schmelz aus Dessau wäre das undenkbar. Sie tendiert eher in Richtung Grün und findet ebenfalls freundliche Worte für die Landesregierung.
1: Wir kennen Rainer Haseloff persönlich und ich sage jetzt mal so runter raus, er hat einen guten Job gemacht. Ich mag ihn auch persönlich sehr gern und ich denke, er hat den richtigen Zeitpunkt gefunden, den Staffelstab zu übergeben. Ich glaube, er hat einen guten Nachfolger gefunden.
6: Der gute Nachfolger, also Sven Schulze, hat in den wenigen Monaten, die er die Landesregierung jetzt führt, einen ausgesprochen positiven Eindruck hinterlassen im Hause Schmelz.
1: Er ist Diplomat. Ich glaube, er kann Leute zusammenhalten, zusammenbringen. Oder um es anders auszudrücken, ich glaube, er polarisiert nicht so stark. Ja? Und das halte ich in den Zeiten, in denen wir uns befinden, für eine ganz, ganz wichtige Eigenschaft. Also Sven Schulze hat jetzt ganz, ganz viel Vorschusslorbeeren von mir bekommen. Und ich wähle nicht mal CDU.
6: Doch wer weiß, wer eine AfD-Alleinregierung verhindern möchte, der könnte gezwungen sein, dafür taktisch zu wählen. Sprich nicht die persönliche Lieblingspartei, sondern das sprichwörtliche kleinere Übel. Eine mit mehr Chancen als das größere Übel.
1: Ich denke schon, man kann eine kleine Partei wählen, damit die CDU einen Koalitionspartner hat. Ja, ich könnte mir taktisches Wählen vorstellen. Ja, definitiv.
6: Schon die Liste der Lieblingspolitiker von Rike Schmelz zeigt, dass sie parteipolitisch nicht festgelegt ist oder dogmatisch denkt.
1: Wem ich wirklich Respekt zolle, ist Cem Özdemir aufgrund seines Werdegangs. Aber ich muss auch zugeben, es gibt einen Politiker, den mag ich wirklich sehr, sehr gern. Das ist Boris Pistorius tatsächlich. So ein Charismatiker, der kann gut sprechen, der kommt bei den Leuten gut an, der kommt gut rüber, der findet die richtigen Worte. Und ich muss auch sagen, hey, ich bin jetzt auch kein FDP-Freund, aber die Strack-Zimmermann, das ist eine coole Socke.
6: Ingo Wollny schätzt übrigens Gregor Gysi und Tim Hoffmann die AfD-Chefin Alice Weidel. Coole Socken aus der Landespolitik sind unseren Wahlcheckern nicht eingefallen.
5: Was Wählerinnen und Wähler in Sachsen-Anhalt wenige Wochen vor der Landtagswahl denken, das war der Beitrag dazu von Sebastian Hesse.
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10: Mit Florian Neuhaus und dem Sturzdrama von Radprofi Florian Lipowitz bei der Tour de France. Der 25-Jährige verlor beim Einzelzeitfahren die Kontrolle über sein Rad und zog sich einen Schlüsselbeinbruch zu.
11: Super schade, dass er nicht weitermachen kann. Wir werden nicht nur im Kampf ums Podium vermissen, sondern wir werden dann als Menschen vermissen hier. Und ja, wir haben heute gewonnen, aber ist jetzt nicht super geil für uns. Gell? Also es tut mir aber auch für Remco leid, dass jetzt hier nicht alles Friede, Freude, Eierkuchen ist. Jetzt ist er nicht mehr hier. Super schade, ja.
10: Sagt Red Bull-Teamchef Ralf Denk. Der Sturz hatte es wirklich in sich. Frage an unseren Tourreporter Holger Gerska. Wie hast du den Sturz erlebt?
12: Ja, es ist doppelt bitter, weil Florian Lipowitz wirklich gut unterwegs war in diesem Zeitfahren. Er hatte die viertbeste Zwischenzeit, er war drauf und dran, seine Podiumsambitionen nicht nur zu wahren, sondern vielleicht sogar leicht zu verbessern. Aber vielleicht hat er auch das Risiko ein bisschen übertrieben, denn es war ein Fahrfehler. Er wird selber sich verantwortlich fühlen müssen für das, was da in einer Rechtskurve passiert ist. Er rutschte weg, dann ist natürlich auch blöd, dass seine Bordsteinkante kam und die eigentliche Abpolsterung erst über dieser Bordsteinkante stand und nicht davor. Das hätte vielleicht noch ein bisschen was abfedern können, aber der Sturz, der Einschlag war so heftig, dass möglicherweise auch so die Tour de France für ihn vorbei gewesen wäre. Ein erster richtig bitterer Rückschlag in seiner Karriere, denn von Stürzen ist er bisher eigentlich verschont geblieben, aber das war natürlich wirklich heftig.
10: Den Sieg im Einzelzeitfahren sicherte sich erwartungsgemäß Lipowitz-Teamkollege Remco Evenepoel. Der Belgier gewann mit 28 Sekunden Vorsprung auf den gesamtführenden Tadej Pogacar. Der Slowene hat aber immer noch 4,5 Minuten Vorsprung. Bevor die Alpen warten, in denen eigentlich Lipowitz große Stunde schlagen sollte, geht es mit einer 175 Kilometer langen Etappe auf hügeligem Terrain weiter. Reporter Holger Gerska schaut voraus.
12: Ja, es ist der letzte Tag, an dem sich die Favoriten in der Gesamtwertung noch einmal entspannen können, bevor es dann richtig in die schweren Alpenetappen hineingeht, ist dieses 17. Teilstück eins, wo wir ein großes Duell erleben werden zwischen einer Ausreißergruppe und den Sprintermannschaften. Wer setzt sich durch? Das ist die große Frage. Der Kurs ist im ersten Drittel noch sehr, sehr hügelig. Das wird eine echte Aufgabe für die Sprinter, da mitzukommen. Dann allerdings gibt es 3 Kilometer vor dem Ziel nochmal eine Welle. Also es spricht eigentlich alles für eine Ausreißergruppe und dennoch ist das noch nicht vorentschieden. Das Ziel ist in Voiron, das ist ein Vorort von Grenoble und es ist sozusagen die letzte Chance für alle, die nicht exzellent klettern können, denn danach kommen nur noch schwere Alpenetappen und das Finale in Paris.
10: Und zum Schluss schauen wir noch zum Fußball. Die WM ist zwar gerade erst vorbei, die neue Saison hat aber zumindest international schon begonnen. Es geht um die zweite Runde der Champions League-Qualifikation. Und der schwedische Sensationsmeister aus dem Dorf Mjällby schreibt weiter an seiner Erfolgsgeschichte. Peter Schulz berichtet.
9: Das schwedische Fischerdorf Mjällby kann auch international. Im ersten internationalen Qualifikationsspiel der Vereinsgeschichte ließ der schwedische Fußballmeister nichts anbrennen. Im Hinspiel der zweiten Qualifikationsrunde zur Champions League siegte Mjällby vor 7000 Zuschauern mit 3:0 gegen den Außenseiter Lincoln Red Imps aus Gibraltar. In Mjällby Startelf stand auch Schwedens WM-Teilnehmer Elliot Stroud. Der Flügelspieler war direkt nach dem WM-Aus der Schweden ins Training bei Mjällby eingestiegen. Mjällby war vor wenigen Monaten sensationell schwedischer Meister geworden. Das Stadion im schwedischen Fischerdorf fasst gerade mal 7000 Zuschauer und wurde trotzdem für die Champions League-Qualifikation von der UEFA freigegeben. Im Mai hatte Dorfklub Mjällby auch noch den schwedischen Pokal gewonnen. Inzwischen ist zumindest in der Liga wieder grauer Alltag eingekehrt. Mjällby ist seit 6 Spielen sieglos. Im Juni war der Spielbetrieb wegen der WM unterbrochen.
10: Das erste internationale Pflichtspiel für ein Bundesliga-Team absolviert der SC Freiburg am 20. August und zwar in der Quali zur Conference League. Der Gegner steht aber noch nicht fest.
5: Und das war der Sport mit Florian Neuhaus.
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14: Um 5.31 Uhr mit Juliette Groß. SPD-Generalsekretär Klüssendorf bringt eine erneute Aussetzung der Schuldenregeln ins Gespräch. Angesichts der Kriege um uns herum sei zumindest in Erwägung zu ziehen, höhere Haushaltsspielräume nutzen zu können, sagte Klüssendorf der Neuen Osnabrücker Zeitung. Das sei eine Frage von Verantwortungsbewusstsein, wenn es an die Grundfesten des Sozialstaats gehe. Klüssendorf forderte außerdem eine neue Spritpreisbremse als Reaktion auf die massiv gestiegenen Benzin- und Dieselkosten. Das geplante Alkoholverbot an Bahnhöfen hat in der schwarz-roten Koalition überwiegend positive Reaktionen ausgelöst. Union und SPD fordern aber von der Bahn, für die Durchsetzung der Regel genügend eigenes Personal zu stellen. Aus der NDR-Nachrichtenredaktion Tabea Tschöpe.
15: Die Bahn müsse ihr Sicherheitspersonal erheblich aufstocken, um das Alkoholverbot umzusetzen, sagte der innenpolitische Sprecher der SPD Fiedler der Welt. Das sieht sein Unionskollege Thom ähnlich. Das Verbot findet aber grundsätzlich viel Zustimmung, so auch beim Drogenbeauftragten der Bundesregierung Streeck. Er wies in der Rheinischen Post auf die Gefahren durch Alkohol hin und sprach von einem Gewinn für alle, wenn sich Reisende und speziell Familien an Bahnhöfen sicherer fühlten. Kritik kommt von der Bundesarbeitsgemeinschaft Wohnungslosen Hilfe. Ein Verbot verdränge Betroffene lediglich aus dem Blickfeld der Bahnhöfe. Unter anderem Obdachlose würden in Bereiche vertrieben, die weniger Schutz bieten. Das Alkoholverbot soll laut Bahn flächendeckend bis Mitte Oktober kommen.
14: In der Ukraine hat Präsident Selenskyj Armeechef Syrskyj entlassen. Damit erfüllte Selenskyj eine zentrale Forderung von Demonstranten, die tagelang in mehreren Städten auf die Straße gingen. Sie protestierten dagegen, dass der bisherige Verteidigungsminister Fedorow entlassen worden war und forderten auch die Ablösung Syrskys. Zwischen beiden hatte es Streit gegeben. Neuer Armeechef wird Heeresgeneral Drapati. Bundesaußenminister Wadefuhl hat jungen Nigerianern mehr Flexibilität bei der Visavergabe zugesagt. Der CDU-Politiker besuchte zurzeit mehrere Länder in Afrika. Aus Lagos Georg Schwarte.
16: Zugleich forderte Wadefuhl auch von deutschen Unternehmern, flexibler zu werden. Afrika sei ein Chancenkontinent, aber Chancen müsse man auch wahrnehmen. In Nigeria leben bereits heute 240 Millionen Menschen. Es ist der größte Binnenmarkt Afrikas und zugleich ein wichtiger Rohölproduzent. Zudem lieferte Nigeria allein im Juni 25% des europäischen Kerosinbedarfs. Wadefuhl wird von einer deutschen Wirtschaftsdelegation begleitet und reist am Abend dann von Abuja, Nigerias Hauptstadt, weiter zu seiner letzten Station nach Südafrika.
14: Das Wetter in Deutschland. Tagsüber vom Norden bis zur Mitte gebietsweise Regen, im Nordosten einzelne Gewitter, sonst oft trocken. Höchstwerte 18 Grad in Nordfriesland bis 28 Grad am Oberrhein. Am Donnerstag leicht wechselhaft bei 18 bis 27 Grad, am Freitag meist freundlich, im Nordwesten und im Osten etwas Regen, 19 bis 29 Grad. Das waren die Nachrichten.
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5: Die A2 Hannover Richtung Berlin ist zwischen Alleringer'sleben und Eilsleben nach einem Unfall gesperrt. Die A5 Frankfurt Richtung Karlsruhe ist zwischen Heppenheim und Hemsbach wegen einer Baustelle bis 6 Uhr morgens gesperrt. Die Umleitung führt hier über die U86. Die A14 Magdeburg-Schwerin ist zwischen Kreuz Magdeburg und Dahlen-Warsleben in beiden Richtungen wegen Bauarbeiten gesperrt. Die A44 Essen Richtung Düsseldorf ist zwischen Dreieck Velbert Nord und Hetterscheid wegen Bauarbeiten bis Mitte Oktober gesperrt. Die A59 Dienstlaken Richtung Duisburg ist zwischen Duisburg-Marxloh und Kreuz Duisburg-Nord nach einem Unfall gesperrt. Und die A71 Suhl Richtung Erfurt ist zwischen Stadt-Ilm und Arnstadt-Süd wegen Wartungsarbeiten bis ca. 6 Uhr morgens gesperrt. Fahren Sie vorsichtig und kommen Sie gut an.
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5: mit Alex Grantl. Wir haben vorhin schon auf den rechtsextremen Anschlag auf das Olympia-Einkaufszentrum in München zurückgeblickt. Der war ja heute vor 10 Jahren. Heute vor 15 Jahren war in Norwegen der Terrorangriff auf der Insel Utøya und in Oslo. Der Attentäter hatte insgesamt 77 Menschen getötet, darunter viele Jugendliche. Heute eröffnet im Regierungsviertel in Oslo ein neues Dokumentationszentrum, das an diesen Tag vor 15 Jahren erinnern soll. Unsere Reporterin Elena Kuch hat dort eine Frau getroffen, die den Anschlag auf Utøya überlebt hat.
17: Hanne ist 17, als sie nach Utøya aufbricht. Doch vor der Abreise geht sie noch shoppen in Oslo. Sie kauft sich Gummistiefel für das Sommerferienlager. So richtig hohe, die fast bis zu den Knien reichen.
18: Ich war ja jung und habe Shopping geliebt. Und ich habe die dann auch so die ganze Zeit angehabt, dann, obwohl es so wie heute vielleicht 30 Grad waren. Ich war so stolz, ja.
17: Es gibt ein Foto von ihr vor der Abreise nach Utøya. Anne Aukrup-Wagen sitzt da auf dem Dach des Osloer Opernhauses, neben ihrer Freundin Astrid. Die beiden lächeln in die Kamera. Die Sonne scheint. Sie trägt ein ärmelloses blaues Sommerkleid mit weißen Punkten und dazu die hohen Gummistiefel. Wenn Hanne von Utøya spricht, sagt sie nur, die Insel. Und dort, auf der Insel, sind die Gummistiefel geblieben.
18: Meine Stiefel sind dann auf der Insel geblieben, weil ich es nicht mehr geschafft habe, mir die Stiefel anzuziehen an dem Tag, weil es hat krass geregnet. Und als ich mich versteckt habe, habe ich es nicht mehr geschafft.
17: Am 22. Juli vor 15 Jahren tötet Anders Behring Breivik 77 Menschen. Erst zündet er eine Autobombe im Regierungsviertel von Oslo. Dann fährt er auf die Insel Utøya. Da campen mehr als 500 Jugendliche. Es ist das Sommerferienlager der Jugendorganisation der Arbeiterpartei. Ein neues Denkmal erinnert in Oslo an die Terrorangriffe, an dieses nationale Trauma Norwegens. Es sieht aus wie ein riesengroßes Gemälde. Ein Vogel von Utøya spiegelt sich im Wasser. Das Denkmal besteht aus 300.000 kleinen Steinen. Hanne und andere Überlebende haben einige der Steine selbst gelegt.
18: Es ist groß, es ist monumental. Aber das ist ja auch die Sinn der Sache. Es soll, man muss Stellung nehmen sozusagen, aber auch mit dem Vogel, der sich spiegelt. Also für mich ist das so dieses Lebensreich, Todesreich.
17: Hanne ist nach dem Abitur nach Berlin gezogen und hat 5 Jahre in Deutschland gelebt. Daher spricht sie auch so gut Deutsch. Sie brauchte Abstand, sagt sie. Und die neue Sprache habe ihr geholfen, andere, neue Worte zu finden für das, was sie erlebt hat. Sie habe lange gekämpft mit der sogenannten Überlebenden-Scham, mit dem Gefühl, die anderen, die Toten im Stich zu lassen. Zum Beispiel, als sie aufgehört hat, sich in der Jugendorganisation der Arbeiterpartei zu engagieren. Hanne ist jetzt 32 und studiert Jura. In diesem Frühjahr hatte ihr erstes Theaterstück Premiere. Es handelt davon, erwachsen zu werden, sich selbst zu finden, mit einem solchen Trauma. Der Name des Stücks? Das Mädchen in Gummistiefeln. Das Theater passt als Kunstform für ihre Erzählung, sagt sie, weil es so körperlich ist und weil man die Körper sieht.
18: Weil das Trauma im Körper sitzt. Deswegen haben wir eigentlich das Theater als Format gewählt.
19: Was meinst du mit, dass das Trauma im Körper sitzt?
18: Ja, der Körper erinnert sich an sein Leben sozusagen und trägt alles mit sich, was ich je erlebt habe sozusagen. Und auch so starke Gefühle wie ja, Lebensgefahr sitzt im Körper. Es geht nicht weg. Ja.
17: Auf die Steine, die Hanne für das Denkmal gelegt hat, hat sie auch etwas geschrieben. Auf einen ihren Namen. Auf einen, wir geben nie auf. Und auf dem dritten Stein steht, das Mädchen in Gummistiefeln. Erst 13 Jahre nach dem Terrorangriff, zu ihrem 30. Geburtstag, hat sie sich wieder neue Gummistiefel gekauft.
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5: Wer das Geschäft mit Lieferdiensten in den letzten Jahren verfolgt, der weiß, dieser Markt ist extrem wettbewerbsintensiv. Und dieser Markt wird immer konzentrierter. Der US-Konzern Uber will jetzt den Berliner Essenslieferanten Delivery Hero übernehmen. Das ist einer der größten Anbieter in der Branche. Uber interessiert sich aber nicht nur für das Geschäft mit Essenslieferungen. Es geht auch um größere Liefernetze, niedrigere Kosten und noch viele andere Produkte, die geliefert werden sollen. Angela Göpfert.
21: Medikamente, Drogeriewaren oder der schnelle Einkauf aus dem Supermarkt. Lieferdienste wollen längst mehr als nur fertiges Essen an die Haustür bringen. Genau darauf setzt Uber mit dem geplanten Kauf von Delivery Hero. Der Markt wächst kräftig. Mit Online-Essenslieferungen wurden im vergangenen Jahr weltweit knapp 260 Milliarden Dollar umgesetzt. Bis 2035 könnte sich das Volumen fast verdreifachen. Doch viel Umsatz bedeutet nicht automatisch viel Gewinn. Fahrer, Technik und Logistik kosten enorme Summen, entsprechend dünn sind die Margen. Je größer jedoch ein Anbieter ist, desto besser kann er Bestellungen bündeln und seine Kosten senken. Genau darin sieht Thomas Gitzel, Chefvolkswirt der VP Bank, das wirtschaftliche Kalkül hinter Ubers Übernahmeangebot für Delivery Hero.
22: Beide Unternehmen ein, dass sie nämlich Plattformen, IT-Plattformen anbieten, Uber im Mobilitätsbereich, Delivery Hero im Lieferdienstbereich. Da gibt es Synergien und diese Synergien möchte Uber heben.
21: Die Branche rückt also enger zusammen. Erst im vergangenen Jahr schluckte DoorDash den britischen Konkurrenten Deliveroo. Gleichzeitig wächst der Druck von außen. Auch große Technologiekonzerne könnten in den Markt einsteigen. Chris-Oliver Schickentanz vom Frankfurter Vermögensverwalter Capitell hat dabei vor allem Amazon im Blick.
23: Amazon hat sehr, sehr viel in den Aufbau eines eigenen Logistiknetzwerks investiert. Und jetzt möchte man natürlich diese Investitionen auch bestmöglich nutzen. Und dementsprechend schaut eben Amazon, dass man in den Großstädten dann auch in die Lieferdienste einsteigt. Man hat jetzt mit Lebensmitteln begonnen. Ich könnte mir allerdings vorstellen, dass da sehr schnell auch die Gastronomie folgen wird.
21: Geliefert werden soll künftig fast alles. Lebensmittel, Drogeriewaren, Medikamente oder Elektronik. Möglichst innerhalb weniger Minuten. Quick Commerce heißt dieses Geschäft.
23: Ich glaube, es geht am Schluss darum, wenn ich ein Logistiknetzwerk habe, dieses bestmöglich auszulasten. Und da sucht man dann natürlich nach den entsprechenden Anwendungsbereichen, die es gibt.
21: Für deutsche Kunden dürfte sich durch eine Übernahme von Delivery Hero durch Uber zunächst wenig ändern. Die Berliner Firma betreibt hierzulande keinen großen Endkundenlieferdienst mehr. Lieferando, Uber Eats und Volt konkurrieren weiter miteinander. Schreitet die Konsolidierung der Branche jedoch voran und verschwinden weitere Anbieter, könnten Rabatte seltener und Liefergebühren höher werden. Anlagestratege Schickentanz hält diese Gefahr vorerst aber für begrenzt.
23: Der Wettbewerb im Bereich der Lieferdienste ist trotz dieses Zusammenschlusses immer noch sehr, sehr intensiv. Also von daher, ich glaube jetzt nicht, dass hier ein Monopolist entsteht, der dann die Preise setzen kann.
21: Ubers Griff nach Delivery Hero zeigt allerdings, wohin sich die Branche bewegt. Lieferdienste wollen längst mehr sein als Pizza- und Sushi-Bringer. Sie wollen den gesamten Alltag der Kunden beliefern, vom Shampoo bis zum Ladekabel. Ob das gelingt, hängt davon ab, wie häufig die Kunden bestellen und wie effizient die Anbieter ihre teuren Liefernetze auslasten.
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5: Um 5.43 Uhr. Die Bundesregierung hat sich vor der Sommerpause eine ganze Menge Reformen vorgenommen. Das Gesundheitssparpaket von Ministerin Wagen von der CDU ist ja zum Beispiel schon verabschiedet. Laut Umfragen überzeugen die Reformvorhaben aber bisher nur wenige Menschen im Land. Eine andere Reform, die soll Aufschwung und Beschäftigung bringen. Unser Korrespondent in Berlin wollte wissen, ob diese Maßnahmen wirklich Wirtschaftswachstum bringen und mehr Jobs. Und er hat sich dazu die Versprechen dahinter genau angehört. Frank Eischmann.
24: Mit einem bunten Strauß gewichtiger Worte stellten Bundeskanzler Merz und seine Arbeitsministerin Baas von der SPD Anfang Juli ihr Reformpaket vor.
25: Wir brechen auf in die Zukunft, wir machen uns stark, damit wir in der neuen Zeit gut leben können.
26: Es muss
0: auch ausgewogen weiterhin zugehen.
2: Gerechtigkeit.
0: Dafür sorgen, dass Wirtschaft wieder wächst und vor allen Dingen wir den Zusammenhalt damit in unserem Land stärken.
24: Ankündigungen, mit denen die Regierung auf Zurückhaltung trifft. Denn 8 von 10 Bundesbürgern sehen den Wohlstand bei uns ungerecht verteilt, ergab vor einigen Wochen eine ARD-Umfrage. Und das wird sich nicht ändern, folgt man Kritikern der Koalitionsvorhaben wie Marcel Fratscher, Chef des Deutschen Instituts für Wirtschaftsforschung, kurz DIW, in Berlin.
3: Dieses Reformpaket malt ein Bild der Gesellschaft, bei der die Beschäftigten sich endlich mal mehr anstrengen müssen. Die müssen flexibler werden, die müssen nicht krank feiern, Lifestyle-Teilzeit, das ist schlecht. Die müssen mal härter ran und die ganz starken Schultern, die großen Vermögen, die kümmern komplett ungeschoren davon. Die vielen Privilegien werden nicht beschnitten, also die Balance stimmt nicht.
24: In den Reformideen stecke eine soziale Schieflage, sagt Marcel Fratscher, basierend auf einem gern gepflegten Missverständnis, wenn es um gerecht verteilte Zumutungen gehe. Dass man die gut verdienenden Leistungsträger schonen müsse, wolle man die Abwanderung der Industrie und sinkende Investitionen verhindern.
3: Und in unserer Gesellschaft setzen wir hohe Einkommen mit viel Leistung gleich. Und das sollten wir grundlegend hinterfragen, denn das sind häufig Frauen, die wenig verdienen, die sich um Kinder, um pflegebedürftige Angehörige kümmern, die also sehr viel leisten und kein Euro dafür bekommen, hohe Einkommen mit Leistung gleichzusetzen. Ich glaube, das funktioniert nicht.
24: Nur symbolisch die geplante Anhebung des Höchststeuersatzes von Finanzminister Klingbeil, Superreichensteuer genannt. Sie wird nur wenige betreffen. Aber das lässt sich auch ganz anders sehen. Das Institut der Deutschen Wirtschaft in Köln oder DIHK-Chef Adrian haben gewarnt, Höchststeuer hoch, das treffe in ohnehin schwieriger Zeit Mittelständler und Familienunternehmer, also die, die vor Ort für Investitionen sorgen, für Beschäftigung und Ausbildung. Klar, dass verschiedene Interessengruppen verschiedene Sichtweisen darauf haben, wie gerecht die Reformen der Koalition ausfallen werden. Auch wie generationengerecht die angestrebte Rentenreform wird. Der verpflichtende Beitragsaufschlag für eine Kapitalrente, die Streichung der Rente mit 63 oder dass Beamte weiter draußen bleiben, auch wenn eine fast 90-prozentige Umfragemehrheit der Bundesbürger sich das anders und aus ihrer Sicht gerechter wünscht. Vielleicht wird das alles ja beim nächsten Mal kommen, im nächsten großen Reformpaket. Vorsicht, warnt hier nicht nur Marcel Fratscher vom DIW.
3: Meine wirkliche Sorge ist, dass man gerade, wenn man jetzt diese Pakete so verabschiedet, eben dann auf absehbare Zeit, sprich 5 bis 10 bis 15 Jahre, eben keine weiteren Reformen machen wird. Wenn man das jetzt so beschließt, dann ist der politische Druck erstmal ein Stück weit genommen, aber das macht Deutschland eben nicht zukunftsfähig. Wir brauchen jetzt Klarheit, wir brauchen jetzt die richtigen Stellschrauben und das sind die Reformpakete sicherlich nicht.
5: Wie gerecht ist das Reformpaket der Koalition? Das war der Beitrag dazu von Frank Eichmann.
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5: Das alte Ägypten, das ist von den Archäologen und Archäologinnen der letzten Jahrzehnte schon relativ gut erforscht. Da ist es etwas sehr Besonderes, wenn bei Ausgrabungen doch noch ein unbekanntes Grabmal entdeckt wird. Die niederländische Ägyptologin Carina van den Hoven hat genau das geschafft. Dabei hatte sie gar nicht nach einem Grab gesucht. Unser Korrespondent Moritz Behrendt hat sich die Ausgrabungsstätte im heutigen Luxor angesehen.
4: Das Westufer des Nils im heutigen Luxor gehört weltweit zu den aufregendsten archäologischen Stätten. Hier, wo einst die Königsstadt Theben lag, haben die alten Ägypter jahrhundertelang ihre Herrscher begraben. Im Tal der Könige und im Tal der Königinnen können Touristen die Grabmäler mit ihren atemberaubenden Wanddekorationen besuchen. Wenn Carina van den Hoven über ihre Arbeit in Luxor spricht, klingt das zunächst nicht ganz so spektakulär.
7: Wir waren hier im Rahmen unseres Projekts tätig. Dabei ging es um den Erhalt der Stätten. Wir schützen die Gräber vor dem Verfall und vor Naturgewalten wie Sturzfluten. Die treten in dieser Gegend regelmäßig auf.
4: Die Ägyptologin von der Universität Leiden in den Niederlanden arbeitet seit 8 Jahren mit ihrem Team an dem Projekt, in Kooperation mit dem ägyptischen Ministerium für Tourismus und Altertümer. Das Geld kommt zum Teil aus Deutschland von der Gerda-Henkel-Stiftung. Zur Konservierungsarbeit gehören auch kleinere Ausgrabungen. Und wer hier anfängt zu buddeln, der findet auch schnell etwas.
7: Archäologisch ist das ein überaus reiches Gebiet. Wo immer man gräbt, stößt man auf etwas Historisches, auf Daten und Informationen.
1: Anywhere you dig, you find historical data and historical information.
4: Van den Haufen und ihr Team waren also durchaus darauf gefasst, in den Sandschichten antike Überreste zu finden. Aber was sie dann entdeckt haben, ließ ihren Puls dann doch höher schlagen.
7: Plötzlich stießen wir auf den oberen Teil eines Türdurchgangs, der in den Fels gehauen war. Da denkt man sich natürlich, oh, vielleicht haben wir es hier mit einem Grab zu tun. Das ist natürlich ziemlich aufregend.
4: Das Grab, das sie entdeckt haben, gehörte einem Mann namens Passer aus der ägyptischen Oberschicht. Datiert werden konnte es grob auf die Zeit, als der bedeutende Pharao Ramses II. Über Ägypten herrschte. Zur Freude der Forscherinnen ist das Grab von Passer in ziemlich gutem Zustand, rund 3000 Jahre, nachdem es angelegt wurde.
7: Es gibt einen sehr schönen Eingangsbereich mit einer Treppe und seitlichen Rampen. Die ermöglichen den Zugang zur Grabkammer. Die ist hervorragend erhalten, ebenso wie ihre Wanddekorationen. In den nächsten Jahren werden wir daran arbeiten, das Grab auch für Besucher zugänglich zu machen.
4: In der kommenden Grabungssaison will Van den Haufen noch tiefer in die Grabstätte vordringen. Dann wird sich auch zeigen, ob sich die Mumie von Passer noch hier befindet. Dass das Grab dann irgendwann zum Touristenmagneten wird, ist eher unwahrscheinlich. Es ist deutlich kleiner als die monumentalen Grabkammern der Pharaonen im Tal der Könige. Für die Forschung, sagt Ägyptologin Van den Haufen, seien die vergleichsweise unscheinbaren Grabstätten aber umso wichtiger. Sie können Aufschluss geben über das Leben der Arbeiter und Beamten am Königshof vor gut 3000 Jahren.
1: They have really nice Wallpaintings.
7: Hier finden sich wirklich schöne Wandmalereien, Szenen aus dem Alltag, aber auch religiöse Darstellungen.
4: Die seien weniger streng gestaltet als die Dekorationen der Königsgräber. Dort war festgelegt, welche Abbildungen zu sehen sein mussten, damit der König seine Reise ins Jenseits antreten konnte. Die Gräber der hochrangigen Beamten dagegen seien in der Auswahl der Motive freier. Deshalb, sagt Van den Haufen, finde sie diese Gräber noch spannender als die der Könige.
1: I find those tombs personally more interesting and exciting than the royal tombs.
5: In Ägypten wurde ein jahrtausendealtes Grab entdeckt. Das war der Beitrag von Moritz Behrendt.
20: Standpunkte.
5: Die Deutsche Bahn will Alkohol an allen Bahnhöfen in Deutschland verbieten. Ausnahmen soll es nur für die Gastronomie geben. Im Herbst soll das Alkoholkonsumverbot in Kraft treten, mit dem Ziel, die Sicherheit für Reisende und Bahnmitarbeitende zu verbessern. Das Nachrichtenportal T-Online hält die geplante Regelung für inkonsequent.
2: Wenn das Anliegen von Bahnchefin Palla die tatsächliche Verbannung alkoholischer Getränke aus deutschen Bahnhöfen und Zügen ist, muss sie auch gegen die Angebote vor Ort vorgehen. Das Helle aus dem Bahnhofsrewe, das man nicht mehr trinken dürfte, alkoholisiert in der Regel auf die gleiche Weise wie das aus der Bahnhofskneipe oder im Bordrestaurant, das man weiterhin trinken dürfte, indem die Bahn übrigens auch Dry Gin aus dem Rheinland verkauft. Alkoholgehalt 41%. So ist das, was Palla ankündigt, nicht nur nicht konsequent, sondern auch nicht ehrlich. Denn die Fahrgäste, denen die Bahn im Zug hochprozentigen Alkohol verkauft, steigen dann an eben den Bahnhöfen aus, aus denen Palla das Trinken verbannen möchte.
5: Die Frankfurter Allgemeine Zeitung findet das geplante Verbot richtig.
2: Große Bahnhöfe sind in vielen Städten Hotspots der Kriminalität und Gewalt in Zügen gehört zum Alltag. Alkoholkonsum fördert aggressives Verhalten. Ebenso offensichtlich ist jedoch, dass der Alkoholkonsum nicht das einzige Problem in Bahnhöfen ist. Ausufernder Drogenkonsum und wachsende Verwahrlosung kommen hinzu. Aber auch das spricht nicht gegen ein Alkoholverbot.
5: Auch die Volksstimme aus Magdeburg lobt den neuen Plan der Deutschen Bahn und meint, sie solle noch einen Schritt weiter gehen.
2: Wirklich unsicher fühlen sich Fahrgäste meist nicht unbedingt in der Bahnhofshalle oder am Gleis, sondern im Zug, nämlich dann, wenn betrunkene, aggressive Fahrgäste auftauchen. Das kann im Umfeld von Risikofußballspielen passieren, aber auch zu anderen Gelegenheiten. Meint die Bahn es wirklich ernst mit dem neuen Sicherheitspaket, sollte sie auch an dieser Stelle ansetzen. Theoretisch kann ein Alkoholverbot auch in Zügen festgelegt werden. Rauchen ist in den Waggons schließlich auch untersagt. Der beste Kompromiss ist vielleicht, ein Alkoholverbot in Zügen zeitweise auszuprobieren, etwa im Umfeld von Risikofußballspielen. Das würde vielen Fahrgästen tatsächlich mehr Sicherheit im Zugverkehr vermitteln. Die jetzt geplanten neuen Regeln könnten der Auftakt sein.
5: Kritik kommt von der Rheinpfalz aus Ludwigshafen.
2: Jetzt verbieten wir also das Bier, statt die Ursachen von Gewalt und Verwahrlosung endlich an ihren Wurzeln zu packen. Statt solche Symbolpolitik zu inszenieren, sollte Bahnchefin Palla dafür sorgen, dass unsere Bahnhöfe wieder sauber, Gebäude instand gesetzt und Sicherheitskräfte präsenter werden. Doch schon für ausreichendes Personal fehlt offenbar das Geld. Wer soll unter diesen Umständen ausgerechnet ein flächendeckendes Alkoholverbot kontrollieren?
5: Ein Alkoholkonsumverbot werde die grundlegenden Probleme zwar nicht lösen, heißt es im Kommentar der Landshuter Zeitung, sie nennt es aber richtig und nachvollziehbar, dass die Bahn durchgreift.
2: An Bahnhöfen, wo so ein Verbot bereits gilt, hat man positive Erfahrungen gemacht. In Hamburg beispielsweise ging die Gewaltkriminalität zurück. Auch wenn das nicht allein am Verbot liegen dürfte, sondern auch an einer verstärkten Präsenz von Sicherheitskräften. Wer hier gleich Bevormundung wittert, es ist das gute Recht der Deutschen Bahn, dass sie von ihrem Hausrecht Gebrauch macht. Sie muss es nicht dulden, wenn ihre Mitarbeiter angegriffen und die Bahnhöfe vermüllt werden.
5: Das waren die Standpunkte. Zusammengestellt hat sie Gisela Former.
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5: Als letzter europäischer Staat hat Großbritannien heute vor 40 Jahren die Prügelstrafe an Schulen abgeschafft. Sophia Allenstein blickt zurück.
8: Bend over.
9: Ah! Au! Gewalt für Gehorsam, um den Charakter zu formen. Körperliche Züchtigung als Mittel der Erziehung ist in Großbritannien noch bis in die 70er und 80er Jahre Alltag in den Klassenzimmern.
11: It was using either a cane or
12: Kinder wurden entweder mit dem Rohrstock geschlagen oder, besonders in Schottland und Nordengland, mit einem Lederriemen. Schläge gab es auf den Hosenboden oder die Hände. Das konnte durchaus gefährlich sein. Und natürlich war es sehr demütigend.
9: Peter Newell arbeitet eine Weile selbst als Lehrer und setzt sich dann für die Abschaffung der Prügelstrafe in Großbritannien ein. Am Ende ist es zwei schottischen Müttern zu verdanken, dass es in der Sache vorwärts geht. Anfang der 80er ziehen sie vor den Europäischen Gerichtshof, weil es in ihrem Bezirk keine staatliche Schule gibt, die ohne Gewalt unterrichtet. Das sei mit einer freien Wahl zur Ausbildung ihrer Kinder nicht zu vereinbaren, sagen die Mütter. Und bekommen Recht.
25: Lange und erbittert haben viele Briten den Rohrstock als unverzichtbares Mittel der Erziehung verteidigt. Ein paar Schläge auf den Hintern könnten einem jungen Briten nur guttun, hatte im Oberhaus eine Lady betont, das werde ihn lehren, dass am Ende immer der Stärkere siege. Nun als der Stärkere erwies sich jetzt der Europäische Gerichtshof in Straßburg.
9: Der verdonnert die britische Regierung dazu, das Gesetz zur Abschaffung der Prügelstrafe, zumindest an staatlichen Schulen, durch die beiden Häuser des Parlaments zu bringen. Es wird zwar eine knappe Entscheidung mit nur einer Stimme Mehrheit bei der Abstimmung. Aber dann ist klar, Großbritannien schafft als letzter europäischer Staat die Prügel für Schülerinnen und Schüler ab. Das passierte am 22. Juli 1986. Heute vor 40 Jahren.
5: Soweit der Stichtag von Sophia Allenstein. Und das war die ARD-Infonacht für diese Nacht. Das Team hier von NDR Info in Hamburg sagt danke fürs Interesse, danke fürs Zuhören. Hier kommt gleich wieder Ihr Inforadio und bringt Sie gut informiert in den Morgen. Ich bin Alex Grantl. Kommen Sie gut in diesen Mittwoch. Die Zeit, es ist 5.57 Uhr.
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27: Normaler Verkehr auf den Fernstraßen in Bayern.

0: Montag, der 22. Juli ist heute. Es ist 6 Uhr.
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0: Mehrere KI-Modelle sind bei einem Sicherheitstest ausgebrochen und haben eigenständig Hackerangriffe unternommen. Die Verantwortlichen der Firma OpenAI sprechen von einem beispiellosen Vorfall. Wir erklären gleich, was da passiert ist. Weitere wichtige Themen bei uns heute früh. SPD-Generalsekretär Klüssendorf fordert einen Spritpreisdeckel und bringt neue Schuldenaufnahmen ins Spiel. Der Deutsche Ethikrat schlägt nach dem Spahn-Rücktritt eine offene Debatte über das Thema Leihmutterschaft vor. Und in Nürnberg entscheidet der Stadtrat über den umstrittenen Stadionneubau. Im Studio ist Sabine Strasser. Einen schönen guten Morgen. Was kann die künstliche Intelligenz jetzt und in der nahen Zukunft? Über diese Frage wird auch in der Fachwelt viel diskutiert und die Meinungen gehen auseinander, was die Risiken dieser Technologie angeht. Der US-Konzern OpenAI meldet nun einen Vorfall, der durchaus zu denken gibt. Bei einem internen Sicherheitstest hätten ein paar der fortschrittlichsten KI-Modelle des Unternehmens unaufgefordert ihre Testumgebung verlassen, hätten sich also quasi verselbstständigt und seien über das offene Internet in andere Computersysteme eingedrungen. Wie man sich das vorstellen muss, erklärt Reinhard Spiegelhauer.
2: Der Ablauf laut OpenAI bei einem Leistungstest mit einem aktuellen und einem noch unveröffentlichten KI-Modell sollte getestet werden, wie gut sie Sicherheitslücken ausnutzen können. Schutzmechanismen hatte man dafür bewusst reduziert, um die maximalen Fähigkeiten der Modelle zu ermitteln. Dabei hätten sie eine nicht bekannte Sicherheitslücke in der Testumgebung identifiziert. Damit hätten sie sich innerhalb der OpenAI-Infrastruktur Zugriff auf einen Rechner mit Internetzugang verschafft. Dort suchten die Modelle laut OpenAI gezielt nach Möglichkeiten, im Leistungstest besser abzuschneiden. Dabei seien sie auf die Plattform Hugging Face gestoßen und hätten dort relevante Informationen vermutet. Hugging Face entwickelt selbst KI-Modelle und stellt Entwicklungswerkzeuge für Forschung und Industrie bereit. Die OpenAI-Software nutzte wiederum ihre Fähigkeiten, Sicherheitslücken zu finden und drang in die Systeme von Hugging Face vor. Das Unternehmen hatte den Angriff offenbar Anfang vergangener Woche bemerkt und am Donnerstag öffentlich gemacht. Jetzt übernimmt OpenAI die Verantwortung für den Vorfall. In einem Blog-Eintrag schreiben die KI-Entwickler, die Modelle hätten, so wörtlich, enorm Anstrengungen unternommen, um ein eng gefasstes Testziel zu erreichen. Die Ausnutzung von Schwachstellen, um zunächst aus einem Testsystem zu entweichen und dann gezielt in ein anderes System einzudringen, sei ein bislang beispielloser Cybervorfall, so OpenAI weiter. Die KI-Entwickler kündigten sofort Maßnahmen an. Unter anderem verspricht OpenAI, die Vorgänge gemeinsam mit Hugging Face nochmals genauer nachzuvollziehen und Testumgebungen in Zukunft strenger zu überwachen.
0: Auch im Bayerischen Landtag ging es gestern um KI-Anwendungen. Die Abgeordneten haben über die Frage diskutiert, inwieweit man in der Verwaltung Ermessensentscheidungen von KI-Prozessen treffen lassen könnte. Irene Essmann hat die Debatte verfolgt.
3: Aktenberge in den bayerischen Behörden reduzieren. Schon jetzt hilft dabei künstliche Intelligenz. In Form von Chatbots etwa begegnet auch Bürgerinnen und Bürgern die KI bereits beim digitalen Behördengang in den Kommunen. Geht es nach CSU und Freien Wählern, soll die KI künftig auch Ermessensentscheidungen treffen, etwa bei Bauanträgen, Wohngeldanträgen oder Kfz-Zulassungen. Laut Staatskanzleichef Florian Herrmann von der CSU schreibt Bayern damit Rechtsgeschichte.
4: Auch jetzt gibt es schon automatisierte Verwaltungsakte im Bereich der gebundenen Verwaltung, wo es keine Ermessensausübung gibt. Und jetzt diesen weiteren Schritt zu gehen, finde ich jedenfalls sehr interessant.
3: Warnungen dagegen aus der Opposition. SPD-Rechtsexperte Horst Arnold zum Beispiel fragt:
5: Sind wir jetzt in diesem Bereich schon so weit tief angekommen, dass wir nicht mehr selbst entscheiden wollen, sondern eine Maschine? Das ist auch unehrlich gegenüber den Bürgerinnen und Bürgern, denn die vertrauen ja darauf, dass ihr Fall insoweit angemessen entschieden wird.
3: Auf welcher Grundlage entscheidet die KI? Wer programmiert sie? Fragen zum Gesetz, die die Abgeordneten nun in den Ausschüssen des Landtags diskutieren werden.
0: Nutzen und Risiken digitaler Technologien müssen eben im Zuge der Entwicklungen immer wieder neu überprüft werden und die Gesetze entsprechend angepasst. So arbeiten auch immer mehr Länder an Möglichkeiten, für Kinder den Zugang zu sozialen Medien einzuschränken. Australien war der Vorreiter für so ein Social-Media-Verbot für Kinder. Nun hat auch das Parlament in Frankreich so einen Gesetzentwurf verabschiedet. Kindern unter 15 Jahren soll die Nutzung sozialer Netzwerke verboten werden. Eine Premiere in Europa. Julia Borutta.
6: Mit großer Mehrheit verabschiedeten die Abgeordneten das Gesetz und damit ein Wahlversprechen von Emmanuel Macron, für das er sich sehr eingesetzt hatte. Der Staatspräsident lobte die Reform als großen Fortschritt. Frankreich ebne den Weg, sagte er mit Blick auf eine mögliche europaweite Neuregelung. Das französische Social-Media-Verbot für unter 15-Jährige betrifft alle sozialen Plattformen, sieht aber Ausnahmen für Online-Enzyklopädien oder digitale Projekte mit Bildungszwecken vor. Beliebte Plattformen wie YouTube und WhatsApp dürfen nach Angaben der zuständigen Berichterstatterin im Parlament weiter für das reine Anschauen von Videos oder für den privaten Chatverkehr genutzt werden. Doch auch sie müssen eine Altersüberprüfung für den Teil einführen, der einem sozialen Netzwerk gleichgestellt ist, also etwa Kanäle zum Teilen von Inhalten oder Kommentarfunktionen. Kritiker des Gesetzes halten es für nicht durchführbar und deshalb reine Symbolpolitik. Es sei völlig unklar, mit welchen Überprüfungs-Apps, öffentlichen oder privaten, europäischen oder amerikanischen, das Alter der Jugendlichen festgestellt werden solle. Die Sozialisten wie auch die französische Linkspartei LFI haben angekündigt, zur Überprüfung des Gesetzes den Verfassungsrat anzurufen.
0: In der Ukraine gibt es erhebliche Unstimmigkeiten darüber, wie der Abwehrkrieg gegen den russischen Überfall weitergeführt werden soll. Dabei steht die ukrainische Armeeführung in der Kritik. Sie ist bis jetzt ihren Ruf nicht losgeworden, von Korruption unterwandert zu sein. Zuletzt hatte es tagelange Straßenproteste gegeben, in denen die Menschen die Absetzung von Armeechef Sirski gefordert hatten. Nun hat Präsident Zelensky darauf reagiert und Sirski abgesetzt. Peter Eichenberg.
7: Die Proteste hatten sich an der Ablösung von Verteidigungsminister Fedorow entzündet, der sich zuvor mit Sirski überworfen hatte. Dem 60-jährigen Sirski, seit 2024 Armeechef, war es nie gelungen, seinen Ruf als General mit sowjetischer Mentalität abzulegen. Kritiker warfen ihm vor, Menschenleben auf die leichte Schulter zu nehmen. Der 35-jährige Fedorow steht dagegen für viele Ukrainer für die Modernisierung einer Armee, die von Bürokratie und Korruptionsvorwürfen belastet ist. Neuer Armeechef soll jetzt General Drapaty werden. Er war bisher für Einsätze der Teilstreitkräfte zuständig. Und auch Fedorow soll eine neue Aufgabe bekommen. Laut Zelensky eine Position, in der er sich weiter um die technische Entwicklung der Ukraine kümmern könne. Details nannte der Präsident nicht.
0: Im Irankrieg stand in den letzten Stunden die iranische Hauptstadt Teheran wieder schwer unter US-amerikanischem Beschuss. Gleichzeitig haben die Houthi-Milizen im Jemen angekündigt, Ölexporte aus Saudi-Arabien zu blockieren. Die Lage in der Golfregion wirkt sich weiter auf die globalen Ölpreise aus und in Deutschland ist der steuerfinanzierte Tankrabatt ausgelaufen. Wegen der steigenden Spritpreise hat nun SPD-Generalsekretär Klüssendorf einen Preisdeckel für Benzin und Diesel angeregt. Markus Wieber.
8: Klüssendorf verweist auf Nachbarländer wie Belgien und Luxemburg. Sie hätten schon vor vielen Jahren einen Spritpreisdeckel eingeführt und schauten teils mit Häme auf die Entwicklung bei uns. Deutschland gelte als Paradies für die Mineralölkonzerne. Insgesamt betrachtet sieht Klüssendorf viele Menschen längst am Limit, ähnlich wie den Staat, angesichts der Kriege um uns herum und der angespannten Haushaltslage. Der SPD-Generalsekretär ist für eine Diskussion darüber, die Schuldenregeln nochmal auszusetzen, wenn es, wie er sagt, an die Grundfeste unseres Sozialstaats gehe und wir sonst Gefahr liefen, dass es unsere Gesellschaft zerreißt.
0: Seitdem bekannt geworden ist, dass der CDU-Politiker Jens Spahn und sein Mann über eine Leihmutter in den USA ein Kind bekommen haben, debattiert das Land über Leihmutterschaft. Die Rechtswissenschaftlerin Frauke Brosius-Gersdorf sagte, es gäbe ein Selbstbestimmungsrecht im Grundgesetz. Dazu gehöre auch die Selbstbestimmung über den eigenen Körper. Man könne einer Frau nicht verbieten, Leihmutter werden zu wollen. Auch der Vorsitzende des Deutschen Ethikrates, Helmut Frister, äußerte sich am Abend dazu in den Tagesthemen. Er bezeichnete die aktuelle Regelung als ein Signal der Doppelmoral. Denn Leihmutterschaft in Deutschland ist eigentlich verboten. Paare können aber für diese Art des Kinderwunsches ins Ausland gehen, sofern sie das Geld dazu haben. Frister machte einen Vorschlag, wie man aus dieser Doppelmoral herauskommen könnte.
9: Indem wir zumindest mal eine offene Diskussion darüber führen, ob wir nicht unter bestimmten Voraussetzungen auch die Leihmutterschaft reguliert zulassen wollen. Bisher haben wir da eine weitgehende Tabuisierung. Die Leihmutterschaft verstößt gegen die Menschenwürde. So stand es im Koalitionsvertrag der letzten CDU-SPD-Koalition. Und das ist als Begründung sicherlich zu wenig.
0: Soweit der Vorsitzende des Deutschen Ethikrates, Helmut Frister, am Abend in der ARD zur Debatte um das Verbot der Leihmutterschaft in Deutschland. Über den Umbau des Max-Morlock-Stadions in Nürnberg haben wir viel berichtet in den letzten Wochen hier auf BR24. Der Neubau war ja auch Thema in unserer Talksendung sonntags um 11. Heute Nachmittag nun wird's ernst im Nürnberger Stadtrat, denn der wird über das Mammutprojekt entscheiden. Michael Reiner aus dem BR-Studio in Nürnberg beobachtet das Ganze für uns und Anja Volkmeier hat mit ihm gesprochen.
10: Herr Reiner, es gab mal 150 Varianten für diesen Bau. Eine Variante ist jetzt übrig geblieben. Wie ist Ihre Einschätzung? Wird der Stadtrat heute grünes Licht geben?
11: Also so wie es ausschaut, glaube ich schon, dass der Stadtrat ein grünes Licht geben wird, weil es war jetzt ein langer Prozess. Man hat sich darauf geeinigt, es ist ja auch viel passiert. Man hat ganz große Wünsche gehabt, da hat man viel abspecken müssen, weil man gesehen hat, es ist viel zu teuer. Und jetzt ist es, glaube ich, so aus Sicht der meisten Stadträte eine ganz reelle Geschichte, wie das Stadion weitergehen soll. Und dann muss man natürlich dazu sagen, in Nürnberg was zu entscheiden, was gegen den Club ist, das kann sich eigentlich ein Politiker, ein Stadtrat eigentlich gar nicht leisten.
10: Die Rede ist ja jetzt immer vom neuen Achteck. Wie soll dieses neue Stadion des 1. FC Nürnberg konkret aussehen?
11: Naja, das jetzige Stadion ist einfach groß und dadurch, dass eben diese Laufbahnen rund ums Spielfeld da sind, diese Laufbahnen sollen wegfallen und dann sollen die Tribünen näher an den Rasen ranrücken. Dadurch hat man dann die Möglichkeit, dass die Fans eben näher am Spielfeld sind, näher am Geschehen sind. Da hofft man dann, dass eben auch die Stimmung besser rüberkommt. Die Fans sprechen immer von einem Hexenkessel, den es ja auch in anderen Stadien so gibt und da hofft man darauf, dass das eben in Nürnberg auch so passieren wird. Allerdings hat man ja so, das eine ist immer noch dieser Denkmalschutz, der da ist, weil das Stadion ist aus dem Jahr 1928. Da gibt es Teile dieser Haupttribüne, die noch da sind und die müssen erhalten werden. Also es wird so sein, dass diese Haupttribüne erhalten bleibt. Der Rest wird abgerissen, rückt näher an das Spielfeld ran und dann bleibt man in dieser Form des Achtecks und hofft dann, dass da die Stimmung dann richtig zündet, wenn der Club gut spielt.
10: Das Ganze ist ja wirklich ein Mammutprojekt. Also erste Schätzungen gehen von Kosten in Höhe von rund 260 bis 280 Millionen Euro für diesen Bau aus. Heißt denn das, es könnte aber auch noch deutlich teurer werden?
11: Ja klar. Also bei solchen Bauprojekten, das sind jetzt ja auch erstmal so ganz grobe Schätzungen. Darum ist es ja auch so wichtig, dass die Stadträte heute sich entscheiden, in welche Richtung sie weitergehen. Weil dann kann man in die Bauentwurfsplanung gehen, dann kann ein Generalunternehmer beauftragt werden und dann werden da immer konkretere Preisschilder auch dran gehängt an die einzelnen Teile. Und dann kann man sagen, okay, das kostet 260, das kostet 280 Millionen. Und dann muss man natürlich immer sehen, je länger es dauert, desto teurer wird das Ganze auch. Und also wir haben jetzt hier in Nürnberg gerade ein Projekt, das Volksbad, das renoviert werden sollte, da ging mir auch mal aus, dass es mit 60 Millionen, 70 Millionen hinhaut und jetzt ist man bei 100 Millionen. Also vor diesen Preissteigerungen ist man gerade bei solchen komplexen Umbauten eigentlich nie gefeit.
0: Sagt Michael Reiner aus dem BR-Studio in Nürnberg. Anja Volkmeier hat mit ihm gesprochen.
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0: Sobald Musik läuft, fangen viele Babys an zu strampeln, zu wippen oder mit den Armen zu rudern. Ein internationales Forschungsteam hat dieses Verhalten jetzt näher untersucht. Die Wissenschaftler gingen unter anderem der Frage nach, wann wir Menschen zu tanzen beginnen. Sehr früh lautet die Antwort. Anna Küch.
12: Die Forscherinnen spielten 79 Babys im Alter von 3, 6 und 12 Monaten Kinderlieder vor. Einmal in der normalen Version und einmal verfremdet. Währenddessen wurde die Gehirnaktivität gemessen. Ergebnis? Schon die 3 Monate alten Babys reagierten deutlich stärker auf das melodische Musikstück, sagt eine der Studienleiterinnen Stefanie Höhl von der Universität Wien.
13: Im Gehirn sehen wir das eben auch schon mit 3 Monaten. Ja, also das Gehirn ist dabei. Das Gehirn tanzt schon mit sozusagen. Aber was länger dauert, ist die Übersetzung in die motorischen Befehle und die dann auch so präzise. Und das, ja, vermuten wir, dass das tatsächlich einfach noch den Kleinen schwerfällt, weil eben generell die motorische Kontrolle noch so eingeschränkt ist.
12: Das heißt, erst die Einjährigen konnten mehrere Körperteile koordiniert bewegen. Sie schunkelten, rissen die Arme in die Höhe und klatschten. Genau im Takt mit Wippen konnten die Babys allerdings noch nicht. Dennoch, Musik erreicht Kinder erstaunlich früh. Das könnte auch einen tieferen, evolutionären Ursprung haben. Musik gibt es in allen Kulturen. Gemeinsames Singen und Tanzen verbindet Menschen und das vermutlich schon seit langer Zeit.
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0: Vorkehrungen zu verstärken. Frankreich verbietet soziale Medien für unter 15-Jährige. Das entsprechende Gesetz wurde vom Parlament in Paris mit großer Mehrheit verabschiedet und soll nach den Sommerferien greifen. Strafen für Kinder und Eltern sind darin nicht vorgesehen. Stattdessen sollen die Social-Media-Plattformen die Altersangaben überprüfen. Das Gesetz sieht auch vor, das Verbot von Smartphones an Schulen weiter auszuweiten. SPD-Generalsekretär Klüssendorf fordert Spritpreisdeckel. In der Neuen Osnabrücker Zeitung verweist er auf Nachbarländer wie Belgien und Luxemburg, die schon seit vielen Jahren einen Spritpreisdeckel haben. Zudem schlägt Klüssendorf vor, die Schuldenregel nochmal auszusetzen, um angesichts der Kriege und Krisen höhere Haushaltsspielräume nutzen zu können. Geplantes Alkoholverbot an Bahnhöfen bleibt umstritten. Der Drogenbeauftragte der Bundesregierung, Streeck, erklärte in der Rheinischen Post, das Verbot führe zu einem besseren Sicherheitsgefühl. Hilfsorganisationen warnen dagegen, Obdachlose könnten dadurch aus dem Blickfeld gedrängt werden. Die Bundespolizeigewerkschaft hält das Verbot für kaum umsetzbar, weil die Bahn selbst die Kontrollen durchführen müsste. Selenskyj entlässt Oberbefehlshaber. Damit erfüllte der ukrainische Präsident eine zentrale Forderung von Demonstranten, die tagelang in mehreren Städten auf die Straßen gegangen waren. Nach der Entlassung von Verteidigungsminister Fedorow forderten sie auch die Ablösung Sirskis. Zwischen beiden hatte es Streit gegeben. Neuer Armeechef wird Generalmajor Drapati. Das Wetter: erst sonnig, später mehr Wolken, 20 bis 27 Grad.
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2: Genau 10 Jahre ist der rechtsextrem und rassistisch motivierte Anschlag am Olympia-Einkaufszentrum in München jetzt her. Veronika Lohmöller in unserem BR24 Bayern-Studio. Die Stadt gedenkt heute der Opfer.
3: Um 17.51 Uhr, also zum damaligen Tatzeitpunkt, wird es eine Schweigeminute geben, um an die 9 Todesopfer des Anschlags am Olympia-Einkaufszentrum zu erinnern. Auch U-Bahnen, Busse und Trambahnen in München stehen dann still. Bei der zentralen Gedenkfeier wird auch Bundespräsident Frank-Walter Steinmeier sprechen. Birgit Grundner fasst für uns nochmal zusammen, was passiert ist am 22. Juli 2016.
4: Das Grauen begann um 17.51 Uhr. Zuerst schoss der Attentäter in einem Fastfood-Lokal auf Menschen. Dann suchte er weitere Opfer im Freien und im Olympia-Einkaufszentrum. Er tötete 8 Jugendliche und eine Frau. Später nahm sich der 18-Jährige selbst das Leben. Fast alle Opfer hatten einen Migrationshintergrund. Lange wurde der Anschlag aber als reiner Racheakt eines psychisch kranken Mobbing-Opfers bezeichnet. Dabei hatte es früh immer mehr Hinweise auf einen anderen Hintergrund gegeben. Das rassistische Gedankengut des deutsch-iranischen Täters, seine Aktivitäten in einschlägigen Chatgruppen, der gezielt festgelegte Tatzeitpunkt, genau 5 Jahre nach den Anschlägen eines rechtsextremen Massenmörders in Norwegen. 2019 wurde der Anschlag von München als rassistisch und politisch motiviert eingestuft. Dafür hatten auch Angehörige lange gekämpft. Bis heute fordern sie einen Untersuchungsausschuss, der aufklären soll, was nach dem Attentat bei Behörden und in der Politik falsch gelaufen sei.
3: Ins Allgäu. Dort ist möglicherweise ein Bär unterwegs. Die Behörden mahnen Landwirte und Wanderer zu Vorsicht. Einzelheiten von Christine Kerler.
5: Im südlichen Landkreis Oberallgäu ist Tierkot entdeckt worden, der von einem Bären stammen könnte. Das Bayerische Landesamt für Umwelt, kurz LFU, lässt den möglichen Nachweis jetzt untersuchen. Nach Angaben der Behörde wurde dafür ein Mitglied des Netzwerks Große Beutegreifer entsandt. Zudem laufe eine systematische Suche nach weiteren Hinweisen. Eine genetische Analyse der Probe sei per Eilauftrag veranlasst worden, heißt es. Nutztierhaltern in dem Gebiet wird empfohlen, ihre Tiere nachts einzustallen und Herdenschutzmaßnahmen zu ergreifen. Wer einem Bären begegne, solle ruhig bleiben, Abstand halten, nicht weglaufen und sich langsam zurückziehen, ohne dem Tier den Fluchtweg zu versperren. Zuletzt war im Mai 2023 ein Bär im Landkreis Oberallgäu durch einen Fotonachweis bestätigt worden. Eine Bärensichtung in Tirol liegt erst knapp 2 Wochen zurück. Bauern hatten das Tier in der Gemeinde Tiersee unweit der bayerischen Grenze beobachtet. Jäger suchten daraufhin in der Gegend nach Spuren, fanden aber weder Tierhaare noch Exkremente.
3: Bürokratie abbauen und Genehmigungsverfahren beschleunigen. Das soll das 3. bayerische Modernisierungsgesetz ermöglichen. Vor fast genau einem Jahr hat es der Landtag beschlossen. Jetzt wird aber genau dieses Gesetz geprüft.

0: darauf, ob es mit EU-Recht vereinbar ist. Was ein Sessellift im Allgäu damit zu tun hat, das hören Sie in einer halben Stunde hier bei BR24.
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2: Es geschah heute vor 15 Jahren am 22. Juli 2011. Der fanatisierte Neonazi Anders Breivik machte sich auf den Weg, um in der norwegischen Hauptstadt Oslo eine Bombe zu zünden. Anschließend richtete er auf der Ferieninsel Utøya ein Blutbad an. Am Ende waren 77 Menschen tot, die meisten von ihnen Jugendliche. Heute eröffnet im Regierungsviertel von Oslo ein neues Zentrum, das an dieses schreckliche Geschehen erinnern soll. Schon am Wochenende wurde ein Denkmal eingeweiht. Dort hat unsere Korrespondentin Elena Kuch Hanne getroffen, eine Überlebende des Attentats von Utøya. Die junge Frau hat ihr erzählt, wie sie das Trauma verarbeitet hat und wie ein paar Gummistiefel zum Symbol dieses Traumas wurden.
3: Hanne ist 17, als sie nach Utøya aufbricht. Doch vor der Abreise geht sie noch shoppen in Oslo. Sie kauft sich Gummistiefel für das Sommerferienlager. So richtig hohe, die fast bis zu den Knien reichen.
4: Ich war ja jung und habe Shopping geliebt. Und ich habe die dann auch so die ganze Zeit angehabt, dann, obwohl es so wie heute vielleicht 30 Grad waren. Ich war so stolz, ja.
3: Es gibt ein Foto von ihr vor der Abreise nach Utøya. Anne Aukrup-Wagen sitzt da auf dem Dach des Osloer Opernhauses, neben ihrer Freundin Astrid. Die beiden lächeln in die Kamera. Die Sonne scheint. Sie trägt ein ärmelloses blaues Sommerkleid mit weißen Punkten und dazu die hohen Gummistiefel. Wenn Hanne von Utøya spricht, sagt sie nur, die Insel. Und dort, auf der Insel, sind die Gummistiefel geblieben.
4: Meine Stiefel sind dann auf der Insel geblieben, weil ich es nicht mehr geschafft habe, mir die Stiefel anzuziehen an dem Tag, weil es hat krass geregnet. Und als ich mich versteckt habe, habe ich es nicht mehr geschafft.
3: Am 22. Juli vor 15 Jahren tötet Anders Behring Breivik 77 Menschen. Erst zündet er eine Autobombe im Regierungsviertel von Oslo. Dann fährt er auf die Insel Utøya. Da campen mehr als 500 Jugendliche. Es ist das Sommerferienlager der Jugendorganisation der Arbeiterpartei. Ein neues Denkmal erinnert in Oslo an die Terrorangriffe, an dieses nationale Trauma Norwegens. Es sieht aus wie ein riesengroßes Gemälde. Ein Vogel von Utøya spiegelt sich im Wasser. Das Denkmal besteht aus 300.000 kleinen Steinen. Hanne und andere Überlebende haben einige der Steine selbst gelegt.
4: Es ist groß, es ist monumental. Aber das ist ja auch die Sinn der Sache. Es soll, man muss Stellung nehmen sozusagen, aber auch also mit dem Vogel, der sich spiegelt. Also für mich ist das so dieses Lebensreich, Todesreich.
3: Hanne ist nach dem Abitur nach Berlin gezogen und hat 5 Jahre in Deutschland gelebt. Daher spricht sie auch so gut Deutsch. Sie brauchte Abstand, sagt sie. Und die neue Sprache habe ihr geholfen, andere, neue Worte zu finden für das, was sie erlebt hat. Sie habe lange gekämpft mit der sogenannten Überlebenden-Scham, mit dem Gefühl, die anderen, die Toten im Stich zu lassen. Zum Beispiel, als sie aufgehört hat, sich in der Jugendorganisation der Arbeiterpartei zu engagieren. Hanne ist jetzt 32 und studiert Jura. In diesem Frühjahr hatte ihr erstes Theaterstück Premiere. Es handelt davon, erwachsen zu werden, sich selbst zu finden, mit einem solchen Trauma. Der Name des Stücks? Das Mädchen in Gummistiefeln. Das Theater passt als Kunstform für ihre Erzählung, sagt sie, weil es so körperlich ist und weil man die Körper sieht.
4: Der Körper erinnert sich an sein Leben sozusagen und trägt alles mit sich, was ich je erlebt habe sozusagen. Und auch so starke Gefühle wie ja, Lebensgefahr sitzt im Körper. Es geht nicht weg.
3: Auf die Steine, die Hanne für das Denkmal gelegt hat, hat sie auch etwas geschrieben. Auf einen ihren Namen. Auf einen, wir geben nie auf. Und auf dem dritten Stein steht, das Mädchen in Gummistiefeln. Erst 13 Jahre nach dem Terrorangriff, zu ihrem 30. Geburtstag, hat sie sich wieder neue Gummistiefel gekauft.
2: Der rassistische Terroranschlag von Utøya und wie sich Norwegen daran erinnert. Das war eine Reportage von Elena Küch.
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2: Heute gehen sie los, die Bregenzer Festspiele. Es ist die 80. Ausgabe. Hauptattraktion diesmal die Neuproduktion von Verdis Oper La Traviata auf der großen Seebühne. Regisseur Damiano Micheletto lässt sie in den 1920er Jahren und auf einem zerberstenden Spiegel im See spielen. Die 28 Vorstellungen sind schon seit Ostern ausverkauft. Das Programm der Festspiele hat aber noch mehr zu bieten als dieses große Open-Air-Spektakel. Franziska Stürz mit einem Ausblick auf die Jubiläumssaison in Bregenz.
1: Verdis intimes Operndrama La Traviata als große Show auf dem Bodensee vor 7000 Zuschauern. Wie das wohl funktioniert? Scheinbar Unmögliches zu realisieren und Gegensätze zu verbinden, ist seit 80 Jahren ein Merkmal der Bregenzer Festspiele. Schon 1946 gab es nicht wenige Zweifler, ob denn eine ins Wasser gebaute Bühne einen Sinn für Freiluftmusikveranstaltungen macht. Doch das Publikum hatte und hat noch immer große Lust auf das ausgefallene Kunsterlebnis inmitten der je nach Witterung und Tageszeit unterschiedlich schillernden Seekulisse. Bregenz setzt mittlerweile mit Hightech-Beschallung, sensationellen Bühneninstallationen und Show-Effekten internationale Standards. Als Intendantin Lili Paasikivi vor 2 Jahren in Bregenz anfing, war sie überrascht, dass die Traviata noch nie dort gespielt wurde und hat damit einen neuen Kartenverkaufsrekord aufgestellt. Trotzdem seien die Bregenzer Festspiele mehr als nur ein Stück, so Paasikivi.
5: Festspiel ist wie ein Mosaik, wie ein Kaleidoskop mit sehr vielen unterschiedlichen und fantastischen Erlebnissen. Im Haus haben wir Brocek, eine fantastische Satire. Im Werkstattbühne haben wir 2 Weltpremiere mit ganz interessanten zeitgenössischen Themen. Wir haben Kammermusik, wir haben Schauspiel, alles. Und ich hoffe, dass die Leute etwas für sich finden.
1: Seit 1980 wird im großen Saal des Bregenzer Festspielhauses eine 2. große szenische Oper gespielt. Traditionell ein ausgefallenes Stück mit Seltenheitswert. In Leos Janáčeks ziemlich verrückter Oper Die Ausflüge des Herrn Brocek reist das Publikum heuer mit dem Titelhelden auf den Mond und ins Mittelalter. Spannend für Regisseur Yuval Sharon.
6: Das ist eine Komödie mit unglaublich großer technischer Aufwand. Ganz spezifisch für Bregenz ausgedacht, weil wir wussten, das Bregenzer Team liebt diese fast unmögliche Situationen, diese unmögliche Aufgaben, die man denkt, wie soll das denn stattfinden?
1: Auf der Werkstattbühne gibt es mit The Passion of the Common Man und Yum neues und experimentelles Musiktheater zu erleben, das alle Sinne anspricht. Bei Yum geht's nämlich ums Essen. Und das Opernstudio, in dem seit 10 Jahren der Nachwuchs gefördert wird, spielt einen Klassiker, Donizettis Oper L'Elisir d'Amore, im Theater am Kornmarkt. Die Bandbreite des Programms hat sich in den 80 Jahren Bregenzer Festivalgeschichte enorm erweitert. Auch ein Grund zum Feiern. Happy Birthday, Bregenz!

0: Franziska Stürz berichtete über die Bregenzer Festspiele, die heute beginnen und die ihr 80-jähriges Bestehen feiern.
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0: Normaler Verkehr auf den Fernstraßen in Bayern. Schauen wir noch aufs Wetter in Bayern. Zunächst sonnig heute. Im Lauf des Tages kommen dann aber immer mehr Wolken auf und am Abend kann es örtlich auch ein paar Schauer geben. Die Höchstwerte heute 20 bis 27 Grad. In der kommenden Nacht ist es meist trocken bei Tiefstwerten zwischen 14 und 9 Grad. Die weiteren Aussichten. Morgen wechselnd bewölkt, immer wieder mal etwas Regen bei Höchstwerten zwischen 18 und 25 Grad. Zum Wochenende hin wird es dann wieder mehr Sonne geben und es wird auch etwas wärmer. Die Höchstwerte am Samstag 26 bis 31 Grad. Und da wird es aber am Abend auch wieder an den Alpen ein paar Schauer und Gewitter geben. Mittwoch, der 22. Juli ist heute und es ist 6.30 Uhr.
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0: Und hier unsere Themen heute früh. OpenAI spricht von einem beispiellosen Cybervorfall. Mehrere KI-Systeme sind bei einem Sicherheitstest ausgebrochen und haben sich selbstständig als Hacker betätigt. SPD-Generalsekretär Klüssendorf schlägt angesichts des anhaltenden Iran-Krieges einen Spritpreisdeckel vor und er zieht auch neue Schuldenaufnahmen in Erwägung. Der Deutsche Ethikrat fordert nach dem Spahn-Rücktritt eine offene Debatte in Deutschland über die Leihmutterschaft. Und wir haben uns umgehört, was es für Reaktionen auf das Alkoholverbot auf Bahnhöfen gibt, das die Bahn gestern angekündigt hat. Im Studio ist Sabine Strasser. Künstliche Intelligenz, die eigenständig Cyberangriffe verübt, das klingt wie aus einem Science-Fiction. Das ist jetzt aber bei OpenAI, der Firma hinter ChatGPT, zur Realität geworden. Bei einem internen Sicherheitstest haben mehrere besonders leistungsfähige KI-Modelle ihre Testumgebung verlassen und sind über das offene Internet in ein anderes Computersystem eingedrungen. Die Entwickler selbst sprechen von einem beispiellosen Vorfall. Aus Los Angeles, Reinhard Spiegelhauer.
2: Der Ablauf laut OpenAI bei einem Leistungstest mit einem aktuellen und einem noch unveröffentlichten KI-Modell sollte getestet werden, wie gut sie Sicherheitslücken ausnutzen können. Schutzmechanismen hatte man dafür bewusst reduziert, um die maximalen Fähigkeiten der Modelle zu ermitteln. Dabei hätten sie eine nicht bekannte Sicherheitslücke in der Testumgebung identifiziert. Damit hätten sie sich innerhalb der OpenAI-Infrastruktur Zugriff auf einen Rechner mit Internetzugang verschafft. Dort suchten die Modelle laut OpenAI gezielt nach Möglichkeiten, im Leistungstest besser abzuschneiden. Dabei seien sie auf die Plattform Hugging Face gestoßen und hätten dort relevante Informationen vermutet. Hugging Face entwickelt selbst KI-Modelle und stellt Entwicklungswerkzeuge für Forschung und Industrie bereit. Die OpenAI-Software nutzte wiederum ihre Fähigkeiten, Sicherheitslücken zu finden und drang in die Systeme von Hugging Face vor. Das Unternehmen hatte den Angriff offenbar Anfang vergangener Woche bemerkt und am Donnerstag öffentlich gemacht. Jetzt übernimmt OpenAI die Verantwortung für den Vorfall. In einem Blog-Eintrag schreiben die KI-Entwickler, die Modelle hätten, so wörtlich, enorme Anstrengungen unternommen, um ein eng gefasstes Testziel zu erreichen. Die Ausnutzung von Schwachstellen, um zunächst aus einem Testsystem zu entweichen und dann gezielt in ein anderes System einzudringen, sei ein bislang beispielloser Cybervorfall, so OpenAI weiter. Die KI-Entwickler kündigten sofort Maßnahmen an. Unter anderem verspricht OpenAI, die Vorgänge gemeinsam mit Hugging Face nochmals genauer nachzuvollziehen und Testumgebungen in Zukunft strenger zu überwachen.
0: Das französische Parlament hat einen Gesetzentwurf verabschiedet, der Kindern unter 15 Jahren die Nutzung sozialer Netzwerke verbietet. Das ist eine Premiere in Europa. Das Gesetz soll bereits im September in Kraft treten, um die Gesundheit von Kindern und Jugendlichen zu schützen. Mehr dazu von Julia Borutta.
3: Mit großer Mehrheit verabschiedeten die Abgeordneten das Gesetz und damit ein Wahlversprechen von Emmanuel Macron, für das er sich sehr eingesetzt hatte. Der Staatspräsident lobte die Reform als großen Fortschritt. Frankreich ebne den Weg, sagte er mit Blick auf eine mögliche europaweite Neuregelung. Das französische Social-Media-Verbot für unter 15-Jährige betrifft alle sozialen Plattformen, sieht aber Ausnahmen für Online-Enzyklopädien oder digitale Projekte mit Bildungszwecken vor. Beliebte Plattformen wie YouTube und WhatsApp dürfen nach Angaben der zuständigen Berichterstatterin im Parlament weiter für das reine Anschauen von Videos oder für den privaten Chatverkehr genutzt werden. Doch auch sie müssen eine Altersüberprüfung für den Teil einführen, der einem sozialen Netzwerk gleichgestellt ist, also etwa Kanäle zum Teilen von Inhalten oder Kommentarfunktionen. Kritiker des Gesetzes halten es für nicht durchführbar und deshalb reine Symbolpolitik. Es sei völlig unklar, mit welchen Überprüfungs-Apps, öffentlichen oder privaten, europäischen oder amerikanischen, das Alter der Jugendlichen festgestellt werden solle. Die Sozialisten wie auch die französische Linkspartei LFI haben angekündigt, zur Überprüfung des Gesetzes den Verfassungsrat anzurufen.
0: In der Ukraine gibt es Unstimmigkeiten darüber, wie der Abwehrkrieg gegen den russischen Überfall weitergeführt werden soll. Dabei steht die ukrainische Armeeführung in der Kritik. Sie ist bis jetzt ihren Ruf nicht losgeworden, von Korruption unterwandert zu sein. Zuletzt hatte es tagelange Straßenproteste gegeben, in denen Menschen die Absetzung von Armeechef Sirski gefordert hatten. Nun hat Präsident Zelensky darauf reagiert und Sirski abgesetzt. Peter Eichenberg.
4: Die Proteste hatten sich an der Ablösung von Verteidigungsminister Fedorow entzündet, der sich zuvor mit Sirski überworfen hatte. Dem 60-jährigen Sirski, seit 2024 Armeechef, war es nie gelungen, seinen Ruf als General mit sowjetischer Mentalität abzulegen. Kritiker warfen ihm vor, Menschenleben auf die leichte Schulter zu nehmen. Der 35-jährige Fedorow steht dagegen für viele Ukrainer für die Modernisierung einer Armee, die von Bürokratie und Korruptionsvorwürfen belastet ist. Neuer Armeechef soll jetzt General Drapaty werden. Er war bisher für Einsätze der Teilstreitkräfte zuständig. Und auch Fedorow soll eine neue Aufgabe bekommen. Laut Zelensky eine Position, in der er sich weiter um die technische Entwicklung der Ukraine kümmern könne. Details nannte der Präsident nicht.
0: Im Irankrieg stand in den letzten Stunden die iranische Hauptstadt Teheran wieder schwer unter US-amerikanischem Beschuss. Gleichzeitig haben die Houthi-Milizen im Jemen angekündigt, Ölexporte aus Saudi-Arabien zu blockieren. Die Lage in der Golfregion wirkt sich weiter auf die globalen Ölpreise aus und in Deutschland ist ja der steuerfinanzierte Tankrabatt ausgelaufen. Wegen der steigenden Spritpreise hat nun SPD-Generalsekretär Klüssendorf einen Preisdeckel für Benzin und Diesel angeregt. Markus Weber.
5: Klüssendorf verweist auf Nachbarländer wie Belgien und Luxemburg. Sie hätten schon vor vielen Jahren einen Spritpreisdeckel eingeführt und schauten teils mit Häme auf die Entwicklung bei uns. Deutschland gelte als Paradies für die Mineralölkonzerne. Insgesamt betrachtet sieht Klüssendorf viele Menschen längst am Limit, ähnlich wie den Staat, angesichts der Kriege um uns herum und der angespannten Haushaltslage. Der SPD-Generalsekretär ist für eine Diskussion darüber, die Schuldenregel nochmal auszusetzen, wenn es, wie er sagt, an die Grundfeste unseres Sozialstaats gehe und wir sonst Gefahr liefen, dass es unsere Gesellschaft zerreißt.
0: Seitdem bekannt geworden ist, dass der CDU-Politiker Spahn und sein Mann über eine Leihmutter in den USA ein Kind bekommen haben, debattiert das ganze Land über Leihmutterschaft. Die Rechtswissenschaftlerin Frauke Brosius-Gersdorf sagte, es gebe ein Selbstbestimmungsrecht im Grundgesetz. Dazu gehöre auch die Selbstbestimmung über den eigenen Körper. Man könne einer Frau nicht verbieten, Leihmutter werden zu wollen. Auch der Vorsitzende des Deutschen Ethikrates, Helmut Frister, äußerte sich am Abend in der ARD. Er bezeichnete die aktuelle Regelung als ein Signal der Doppelmoral. Denn Leihmutterschaft in Deutschland ist eigentlich verboten. Paare können aber für diese Art des Kinderwunsches ins Ausland gehen, sofern sie das Geld dazu haben. Frister machte einen Vorschlag, wie man aus dieser Doppelmoral herauskommen könnte.
6: Indem wir zumindest mal eine offene Diskussion darüber führen, ob wir nicht unter bestimmten Voraussetzungen auch die Leihmutterschaft reguliert zulassen wollen. Bisher haben wir da eine weitgehende Tabuisierung. Die Leihmutterschaft verstößt gegen die Menschenwürde. So stand es im Koalitionsvertrag der letzten CDU-SPD-Koalition. Und das ist als Begründung sicherlich zu wenig.
0: Soweit der Vorsitzende des Deutschen Ethikrates Helmut Frister gestern in der ARD zur Debatte um das Verbot der Leihmutterschaft in Deutschland. An den 5400 Bahnhöfen in Deutschland soll es künftig untersagt sein, Alkohol zu trinken. Wie die Bahn angekündigt hat, soll die neue Regel ab dem 15. Oktober für alle Bahnhöfe und Bahnhofshallen gelten. Das Verbot gilt allerdings nicht für die gastronomischen Bereiche. Die Reaktionen darauf fallen unterschiedlich aus, wie Marion Koller berichtet.
7: Aus den Reihen der Bundesregierung gibt es viel Zuspruch. So erklärt beispielsweise Innenminister Dobrindt, das Alkoholverbot könne ein Beitrag sein, die Situation auf Bahnhöfen zu verbessern. Aber wer soll ein solches Verbot durchsetzen? Dobrindt will das nach eigenen Worten noch mit der Vorstandsvorsitzenden der Deutschen Bahn, Palla, besprechen. Andere Unionsvertreter und die SPD fordern Palla dagegen jetzt schon auf, selbst für das notwendige Personal zu sorgen. So meint der innenpolitische Sprecher der SPD, Fiedler, eine Umsetzung könne nur in Betracht kommen, wenn die Bahn eine erhebliche personelle Verstärkung bei der Sparte DB Sicherheit nachweist. Ins gleiche Horn stößt auch die Deutsche Polizeigewerkschaft. Das Alkoholverbot sei eine Sache des Hausrechts der Bahn, so ihr Bundesvorsitzender Teckertz. Deshalb müsse die Bahn auch dafür sorgen, mehr Sicherheitspersonal zu stellen. Der Bundesvorsitzende der Gewerkschaft der Polizei im Bereich Bundespolizei Roßkopf ist dagegen der Ansicht, die Überwachung des Alkoholverbots sei grundsätzlich mit dem derzeitigen Personal der Polizei umsetzbar. Generelle Kritik am Alkoholverbot kommt von der Linken und von Obdachlosenverbänden. Das Kriminalitätsproblem an Bahnhöfen werde dadurch nicht gelöst, sagt der rechtspolitische Sprecher der Linken, Luke Hoss. Und die Bundesarbeitsgemeinschaft Wohnungslosenhilfe moniert, Obdachlose würden jetzt in Bereiche gedrängt, die weniger Schutz bieten als ein Bahnhof.
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0: Rheinmetall baut nicht nur Panzer, sondern ist auch ein großer Hersteller für Munition. Rigobert Kaiser, der Rüstungskonzern, baut jetzt im Freistaat ein neues Werk. Was wird denn da hergestellt?
8: Das wird in Aschau gebaut und da wird heute dann der Grundstein gelegt. Und es ist eine neue Fabrik, die Pulver für Munitionstreibladungen herstellt. Rheinmetall ist nämlich auch einer der größten Munitionshersteller. Und Rheinmetall hat angekündigt, diese Fabrik soll die modernste ihrer Art in Europa werden. Stefan Liener berichtet.
9: Bayern ist nämlich auch das deutsche Zentrum für diverse Sprengstoffe. Im sogenannten Chemiedreieck im Südosten des Freistaats arbeiten zahlreiche Unternehmen an Material, das für die Produktion von Raketen oder Munition benötigt wird. Ebenfalls in Aschau am Inn ist zum Beispiel eine Tochter des Taurus-Herstellers MBDA Deutschland beheimatet, die unter dem unscheinbaren Namen Bayern Chemie als Gesellschaft für flugchemische Antriebe, die Treibstoffe entwickelt und produziert, die etwa Meteor-Raketen antreiben, eine Standardbewaffnung des Eurofighters. Die Alzchem-Gruppe aus Trostberg wiederum ist im Bereich Munitionssprengstoffe tätig. Das Unternehmen gilt als Technologieführer bei einigen einschlägigen Spezialchemikalien. Zuletzt hat der tschechische Rüstungskonzern CSG seine Beteiligung an Alzchem auf rund 20% aufgestockt.
8: Die Bedeutung der Rüstungsindustrie in Bayern ist groß. Ein Drittel der deutschen Verteidigungsleistung wird im Freistaat hergestellt, insgesamt von 45.000 Beschäftigten. Deutsche Startups bekommen mehr Kapital. Im ersten Halbjahr haben sie von Wagniskapitalgebern 5,3 Milliarden Euro zur Verfügung gestellt bekommen, ein Plus von 14% gegenüber dem Vorjahr, schreibt die Beratungsfirma EY Partner. Besonders hohe Summen entfielen dabei auf den Roboterhersteller Neurorobotics und den Raketenbauer ESA Aerospace. Morgen trifft sich der Zentralbankrat unter Leitung von EZB-Präsidentin Christine Lagarde. Es geht um die Geldpolitik. Was den Notenbankern dabei zunehmend Sorgen macht, ist, wie treibt der extreme Ausbau der künstlichen Intelligenz möglicherweise die Preise an? Felix Linke zur KI als Inflationstreiber.
10: Eines Tages soll uns künstliche Intelligenz eine Menge Arbeit abnehmen durch Automatisierung und Effizienz. Wenn dann vieles leichter geht, könnte das auch die Inflation sinken lassen. Denn die Produktivität, die Arbeitsleistung der Mitarbeitenden steigt zum Teil heute schon mit KI, die vieles einfacher und schneller macht. Im Moment macht der KI-Boom aber in erster Linie enorme Investitionen erforderlich. Rechenzentren kosten viele Milliarden, verbrauchen Unmengen von Ressourcen Ressourcen im Aufbau wie im anschließenden Betrieb, für den es an Strom fehlt. Knapper geworden sind wegen KI auch elektronische Bauteile wie für Speichermedien, Computer und Smartphones. So sind nicht nur die Preise für KI-Aktien massiv gestiegen, es verteuert sich derzeit alles, womit KI auch nur entfernt in Berührung kommt. Der deflatorische Entlastungseffekt durch KI zeichnet sich dagegen nicht ab. Auch bei der EZB ist man misstrauisch. Da die KI gleichzeitig Angebot und Nachfrage beeinflusse, sei ihre Auswirkung auf die Inflation nicht vorhersehbar, sagte EZB-Chefökonom Philipp Lane.
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0: 6.45 Uhr ist es.
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0: Die Nachrichten mit Gudrun Skopin.
14: KI von OpenAI hackt eigenständig Systeme einer anderen Firma. Die noch unveröffentlichte Software verschaffte sich demnach Zugang zum Internet und kompromittierte die Infrastruktur des Unternehmens Hugging Face, um ein Testziel zu erreichen. Bereits vergangene Woche hatte Hugging Face von einem Angriff berichtet, der vollständig von einem autonomen KI-System gesteuert worden sei. OpenAI nannte den Vorfall beispiellos. Bayerischer Landtag diskutiert über KI-Einsatz bei Verwaltungsakten. CSU und Freie Wähler wollen, dass die Programme künftig nicht nur bei Anträgen mit eindeutiger Rechtslage oder zur Datenverarbeitung genutzt werden können. Künstliche Intelligenz soll auch bei Entscheidungen mit Ermessensspielraum zum Einsatz kommen, etwa bei Bauanträgen oder Kfz-Zulassungen. Die SPD mahnte, sachgerechte Abwägungen könne und dürfe nur ein Mensch machen. In Teheran kommt die Flugabwehr zum Einsatz. Zum ersten Mal seit Juni haben die USA offenbar wieder Ziele in der iranischen Hauptstadt angegriffen. Laut Reportern waren Explosionen zu hören. Die USA attackierten den Iran bereits die 11. Nacht in Folge. Münchner OEZ-Anschlag jährt sich zum 10. Mal. Bei einer Gedenkveranstaltung am Nachmittag werden nach einer Schweigeminute die Namen aller Opfer verlesen. Vor 10 Jahren hatte ein 18-Jähriger aus rassistischen und rechtsextremen Motiven in einem Schnellrestaurant und in der Nähe des Einkaufszentrums 9 Menschen erschossen. Danach tötete sich der Täter selbst. Polizeizentrum eröffnet im Geburtshaus von Adolf Hitler. 3 Jahre lang wurde das Haus im österreichischen Braunau am Inn umfassend umgebaut. Österreich will die Polizeistation langfristig in den regulären Verwaltungs- und Sicherheitsbetrieb des Landes integrieren. Hitler lebte nach seiner Geburt im April 1889 nur wenige Monate in dem Gebäude. Seit 2017 ist es in österreichischem Besitz. Das Wetter erst sonnig, später mehr Wolken, 20 bis 27 Grad.
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0: Vor genau einem Jahr hat der Landtag das 3. bayerische Modernisierungsgesetz beschlossen. Weniger Bürokratie, schnellere Genehmigungen, auch für Bauprojekte in Skigebieten. Aber ausgerechnet der erste Praxistest am Fellhorn im Allgäu sorgt jetzt für Stillstand statt für Beschleunigung. Die Bauarbeiten für einen neuen Sessellift wurden per Gerichtsbeschluss gestoppt. Warum? Simon Wörz hat recherchiert.
15: Die Scheithubbelbahn am Fellhorn soll durch einen modernen Sessellift ersetzt werden. Zur nächsten Wintersaison sollte der neue Lift eigentlich Fahrgäste schneller und komfortabler transportieren. Ob dieser Zeitplan zu halten ist, ist inzwischen unklar. Anfang Juli hat das Verwaltungsgericht Augsburg die Arbeiten gestoppt. Der Hintergrund? Das Genehmigungsverfahren stützt sich auf das dritte Modernisierungsgesetz. Und genau dieses Gesetz wird jetzt vom Gericht auf seine Vereinbarkeit mit EU-Recht geprüft. Ausgang und Dauer des Verfahrens? Ungewiss.
12: Jetzt kann man natürlich sagen, muss die Bahn ja 40 aushalten. Also ich sehe das ein bisschen anders, weil natürlich die verlässt sich aufs Gesetz, verlässt sich auf die Grundlagen, wir auch.
15: Christian Wilhelm von den Freien Wählern ist Landrat im Oberallgäu. Er bedauert die Bauverzögerung durch die rechtliche Unsicherheit. Im März hatte das Landratsamt Oberallgäu den Neubau und die Pistenumbauten genehmigt. Und zwar ohne Umweltverträglichkeitsprüfung, kurz UVP. Begründung: Die neue Bahn ist 1,43 Kilometer lang. Der neue gesetzliche Schwellenwert liegt bei 1,5 Kilometern. So schreibt es das dritte Modernisierungsgesetz vor. Gegen diese sofort geltende Genehmigung hat der Landesbund für Vogel- und Naturschutz, der LBV, geklagt. Eigentlich soll das Modernisierungsgesetz Verfahren vereinfachen und beschleunigen. Jetzt muss aber geklärt werden, ob die angehobenen UVP-Schwellenwerte überhaupt mit europäischem Recht vereinbar sind.
16: Tatsächlich sind die Schwellenwerte so massiv angehoben worden, dass ja fast keine Seilbahn in Bayern mehr unter diese Grenze fällt. Das ist ja eindeutig. Also wenn man das so weit anhebt, dass man faktisch die EU-Regelung aushöhlt.
15: Sagt Johannes Becher, stellvertretender Fraktionsvorsitzender der Grünen. Die Staatsregierung verteidigt das Gesetz. Auch CSU-Fraktionschef Klaus Holleczek hält die neuen UVP-Schwellenwerte für richtig.
17: Der Naturschutz spielt eine wichtige Rolle. Wir würden uns ja den eigenen Ast absägen, auf dem wir sitzen, wenn wir das nicht beachten würden. Aber wir brauchen einfach wieder mehr Maß und Mitte in diesen Dingen. Und das haben wir auch gemacht.
15: Im Oberallgäu versucht Landrat Christian Wilhelm, aus der verfahrenen Lage herauszukommen. Ein möglicher Ausweg? Ausgerechnet die Umweltverträglichkeitsprüfung, die durch das Modernisierungsgesetz für die Scheithubbelbahn entfallen ist, wurde jetzt von der Fellhornbahn eingereicht. Jetzt können Naturschutzverbände ihre Anliegen offiziell vorbringen.
12: Aber auch das kostet natürlich jetzt schon immens Zeit, mit dem hat die Bahn zu Recht auch nicht rechnen können.
15: Die Fellhornbahn hofft, dass der Bayerische Verwaltungsgerichtshof den Baustopp aufhebt. Dort hat sie inzwischen Beschwerde eingelegt. Der LBV und die Fellhornbahn selbst äußern sich wegen des laufenden Verfahrens derzeit nicht.
0: Ein Beitrag von Simon Wörz. 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
0: Heute jährt sich der Anschlag auf das Olympia-Einkaufszentrum in München zum 10. Mal. Der Attentäter, der 18-jährige David S., erschoss damals 9 Menschen und verletzte viele weitere. Anschließend tötete er sich selbst. Während die Polizei anfangs von einem Amoklauf ausging, ist inzwischen klar, das Blutbad war rechtsextremistisch und rassistisch motiviert. 7 der 9 Opfer waren Muslime, Jugendliche mit Migrationshintergrund. Sie alle lebten in München und Umgebung. Und ihre Familien können bis heute nicht verstehen, warum es so lange dauerte, bis die Ermittler die wahren Beweggründe des Täters erkannten. Birgit Gründner blickt zurück auf den schwarzen Tag und auf den Schmerz der Angehörigen.
18: Der 14-jährige Can Leyla ist am 22. Juli 2016 nachmittags mit Freunden bei McDonald's. Die Jugendlichen werden von den ersten Schüssen des Attentäters getroffen. Cans Vater Hassan bekommt zunächst die Nachricht, dass sein Sohn noch lebt. Erst viele Stunden später wird ihm gesagt, dass Can tot ist. Ein Albtraum, der bis heute anhält.
19: So die Zeiten es vergeht, umso schlimmer wird es. Wir versuchen nur, mit diesem verdammten Schmerz zu leben.
18: Weitere Opfer hatte der Attentäter im Freien und im Olympia-Einkaufszentrum auf der anderen Straßenseite gesucht. Ein Passant erzählt, wie er dem schwerverletzten Giuliano noch helfen wollte.
20: Dann habe ich mich nach links umgedreht, habe den Täter dann schon 1,5 Meter vor mir gesehen. Ja, und dann habe ich in den Lauf reingeschaut, habe mich wieder zum Giuliano umgedreht und dann habe ich dieses Klick gehört, 2-mal. Ja, und dann war ich ohnmächtig.
18: Der Attentäter hat 8 Jugendliche und eine Frau getötet und 5 weitere Menschen teils schwer verletzt. Dann nimmt sich der 18-Jährige selbst das Leben. Tagelang steht die ganze Stadt unter Schock. Der Platz vor dem Einkaufszentrum wird zum Blumenmeer und zum Treffpunkt für fassungslose Menschen.
21: Ich kannte eine Person.
2: Es ist unsere Stadt, es sind unsere Leute und wir trauern einfach mit.
18: Fast alle Opfer hatten einen Migrationshintergrund. Lange wurde der Anschlag aber als reiner Racheakt eines psychisch kranken Mobbingopfers bezeichnet. Dabei hatte es früh immer mehr Hinweise auf einen anderen Hintergrund gegeben. Das rassistische Gedankengut des deutsch-iranischen Täters, seine Aktivitäten in einschlägigen Chatgruppen, der gezielt festgelegte Tatzeitpunkt, genau 5 Jahre nach den Anschlägen eines rechtsextremen Massenmörders in Norwegen. Erst 2019 hat das Landeskriminalamt den Anschlag von München als rassistisch und politisch motiviert eingestuft. Bayerns Innenminister Joachim Herrmann sagte damals:
21: Das Ganze ging dann schon in den Rassismus und offensichtlich auch Sympathien für Adolf Hitler über. Und deshalb halte ich es für richtig, dass man ganz klar den rechtsradikalen Hintergrund als solchen benennt.
18: Dafür hatten auch Angehörige wie Chans Mutter Sibel Leyla lange gekämpft und sie will auch weiter Haltung zeigen.
22: Rassismus gibt in dieser Stadt, gibt es in diesem Land und wird tagtäglich weitergegeben dafür, dass man nichts macht und dass wir dafür selber als Mutter und Vater so viel Schmerz in sich haben, anstatt an meinen Sohn zu trauern, musste ich dafür einfach aufstehen und einfach den Leuten aufwecken und sagen, bitte hört uns.
18: Bis heute fordern Angehörige einen Untersuchungsausschuss, der aufklären soll, was nach dem Attentat bei Behörden und in der Politik falsch gelaufen ist, wie sie sagen. Viele Fragen seien offen geblieben, auch im Prozess gegen den Waffenhändler, bei dem der Attentäter über das Darknet die Tatwaffe gekauft hatte. Der Händler wurde zu 7 Jahren Haft verurteilt, unter anderem wegen fahrlässiger Tötung. An die Opfer erinnert am Tatort ein Denkmal. Dort findet heute die zentrale Gedenkfeier statt. Sibel und Leyla Hassan wollen auch dort für weitere Aufklärung eintreten.
0: Birgit Grundner war das über den Anschlag auf das Olympia-Einkaufszentrum in München heute vor 10 Jahren.
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0: Letztes Jahr sorgte Florian Lipowitz für Furore bei der Tour de France. Der junge deutsche Radprofi wurde Dritter in der Gesamtwertung. Aber Frank Hollmann vom Sport, diesen Triumph kann er diesen Sommer nicht wiederholen.
23: Nein, Lipowitz ist raus, schwer gestürzt gestern beim Zeitfahren. Und das ist ein schwerer Schlag, nicht nur für den 25-Jährigen, sondern auch für seinen Rennstall, Bora Hans Grohe aus Raubling in der Nähe von Rosenheim. Von der Tour berichtet Steffen Gahr.
24: Er wollte die Treppen des Pariser Podiums hochsteigen. Am Ende waren es die Treppen hinauf zum Röntgenwagen der Tour. Mit Wunden und Schmerzen. Als Florian Lipowitz nach einer Dreiviertelstunde wieder aus dem Röntgenwagen herauskam, trug er ein weißes Tuch über dem Oberkörper. Lipowitz quälte sich langsam die Treppen wieder herunter und stieg in den Krankenwagen, der ihn ins Krankenhaus brachte. Vor dem Mannschaftshotel trat später am Abend Teamchef Ralf Denk vor die Kameras.
25: Schade.
24: Im schwarzen T-Shirt stand Denk zwischen den Teamwagen und fand emotionale Worte.
25: Super schade, dass er nicht weitermachen kann. Wir werden ihn nicht nur im Kampf ums Podium vermissen, sondern wir werden dann als Menschen vermissen hier.
24: Der Rennfahrer Lipowitz war zuvor gut im Rennen. Er war gerade dabei, Zeit Richtung Podium gut zu machen. Dann aber...
26: Sturz. Wer ist gestürzt? Wer ist da in die Bande gestürzt?
27: Es ist ein Red Bull-Fahrer. Es ist Lipowitz. Lipowitz am Boden. Lipowitz gestürzt und es sieht nicht gut aus.
24: Lange saß Lipowitz auf dem Boden, wurde behandelt, stand auf, hielt sich Ellbogen und Schulter und stieg in einen Krankenwagen. Am Abend dann die Diagnose, Schlüsselbeinbruch. Zu viel Risiko auf dem Weg Richtung Podium?
25: Es war sicherlich nicht zu langsam. Bei so einem Zeitfahren geht man volles Risiko. Klar kriegst du aus dem Auto da Ansagen und so weiter, aber im Endeffekt war er zu schnell.
24: Bitter, denn jetzt biegt die Tour in Lipowitz-Gebiet ein. Alpen, lange gleichmäßige Anstiege. Hier hätte Lipowitz, der Vorjahresdritte, noch mehr Zeit aufholen können.
25: Habe ich immer gesagt, wart's mal ab auf die letzte Woche, jetzt ist er nicht mehr hier. Super schade, ja.
24: Lange wurde über die Doppelspitze bei Red Bull diskutiert. Jetzt hat die Straße entschieden. Auf schmerzhafte Weise. Lipowitz ist nicht mehr dabei. Remco Evenepoel ist jetzt der einzige Mann fürs Podium.
25: Wir werden das Podium nicht herschenken. Es wird sicher noch ein harter Kampf, hohe Berge kommen. Aber wir haben auch einen starken Remco und wir haben eine starke Mannschaft. Also wir werden uns nicht verstecken oder nicht aufgeben.
24: Der Belgier hat die Treppen des Pariser Podiums schon vor Augen. Florian Lipowitz dagegen wird den ersten Rückschlag seiner Radprofikarriere verkraften müssen.
23: Nach dem Zwangsabstieg in die Fußballregionalliga Bayern wird beim TSV 1860 München derzeit alles umgekrempelt. Insolvenz, neue Spielbetriebsgesellschaft, neuer Trainer, eine neu zusammengewürfelte Mannschaft mit wenigen bekannten Gesichtern. Immerhin, das erste Pflichtspiel wurde gestern Abend gewonnen. Im bayerischen Toto-Pokal siegte der TSV mit 5:0 in Berglern östlich von München. Das ist ein Club aus der 9. Liga. Das 1:0 erzielte Ex-Bundesliga-Profi Florian Niederlechner.
3: Wo es so hoch kam, dass vielleicht die Lizenz in Gefahr ist, dann war das auch genau in meinem Urlaub mit der Familie. Und durch das, dass ich einfach ein Herzenslübe bin, tut dann das vielleicht noch mehr weh wie vielleicht ein anderen. Trotzdem merkt man unfassbare Euphorie. Jetzt ist ein gefühlter Neuanfang, den müssen wir nutzen. Und dann, glaube ich, ist einfach das Ziel, dass wir so schnell wie möglich den Fans wieder Freude zurückbringen. Aber ich glaube schon, dass das jetzt eine große Chance ist für den Verein und die wollen wir nutzen.
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0: A94 Passau Richtung München zwischen Paarstetten und Paarsdorf immer wieder stockender Verkehr. A99 Westumfahrung München Richtung Lindau zwischen Fröttmanning Nord und dem Dreieck Feld-Moching 4 Kilometer Stau an einer Baustelle. Schauen wir noch aufs Wetter in Bayern. Der Tag beginnt zunächst sonnig. Im Laufe des Tages kommen dann aber immer mehr Wolken auf. Und am Abend wird es auch örtlich etwas Regen geben. Die Höchstwerte heute 20 bis 27 Grad. In der kommenden Nacht meist trocken bei Tiefstwerten zwischen 14 und 9 Grad. Die weiteren Aussichten. Morgen ist es überwiegend bewölkt, teils auch stark bewölkt mit Regen bei Höchstwerten zwischen 18 und 25 Grad. Am Wochenende wird es dann wieder sonniger und insgesamt auch wärmer. Allerdings kann es da am Samstagabend an den Alpen auch Schauer und Gewitter geben. Die Höchstwerte am Samstag 26 bis 31 Grad.

0: Mittwoch, der 22. Juli ist heute, es ist 7 Uhr.
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0: Mehrere KI-Modelle sind bei einem Sicherheitstest ausgebrochen und haben eigenständig Hackerangriffe unternommen. Die Verantwortlichen der Firma OpenAI sprechen von einem beispiellosen Vorfall. Mehr dazu gleich. Das US-Militär hat die iranische Hauptstadt Teheran mit schweren Angriffen überzogen. Unser Korrespondent ist gerade dort und wir sprechen gleich live mit ihm. Außerdem Thema 10 Jahre ist der OEZ-Anschlag in München jetzt her. Wir erinnern daran, was damals passiert ist, auch in unserem Thema des Tages um 20 nach 7. Im Studio ist Sabine Strasser. Was kann die künstliche Intelligenz jetzt und in der nahen Zukunft? Über diese Frage wird auch in der Fachwelt viel diskutiert und die Meinungen gehen auseinander, was die Risiken dieser Technologie angeht. Der US-Konzern OpenAI meldet nun einen Vorfall, der durchaus zu denken gibt. Bei einem internen Sicherheitstest hätten ein paar der fortschrittlichsten KI-Modelle des Unternehmens unaufgefordert ihre Testumgebung verlassen, hätten sich also quasi verselbstständigt und seien über das offene Internet in andere Computersysteme eingedrungen. Wie man sich das vorstellen muss, erklärt Reinhard Spiegelhauer.
2: Der Ablauf laut OpenAI bei einem Leistungstest mit einem aktuellen und einem noch unveröffentlichten KI-Modell sollte getestet werden, wie gut sie Sicherheitslücken ausnutzen können. Schutzmechanismen hatte man dafür bewusst reduziert, um die maximalen Fähigkeiten der Modelle zu ermitteln. Dabei hätten sie eine nicht bekannte Sicherheitslücke in der Testumgebung identifiziert. Damit hätten sie sich innerhalb der OpenAI-Infrastruktur Zugriff auf einen Rechner mit Internetzugang verschafft. Dort suchten die Modelle laut OpenAI gezielt nach Möglichkeiten, im Leistungstest besser abzuschneiden. Dabei seien sie auf die Plattform Hugging Face gestoßen und hätten dort relevante Informationen vermutet. Hugging Face entwickelt selbst KI-Modelle und stellt Entwicklungswerkzeuge für Forschung und Industrie bereit. Die OpenAI-Software nutzte wiederum ihre Fähigkeiten, Sicherheitslücken zu finden und drang in die Systeme von Hugging Face vor. Das Unternehmen hatte den Angriff offenbar Anfang vergangener Woche bemerkt und am Donnerstag öffentlich gemacht. Jetzt übernimmt OpenAI die Verantwortung für den Vorfall. In einem Blog-Eintrag schreiben die KI-Entwickler, die Modelle hätten, so wörtlich, enorme Anstrengungen unternommen, um ein eng gefasstes Testziel zu erreichen. Die Ausnutzung von Schwachstellen, um zunächst aus einem Testsystem zu entweichen und dann gezielt in ein anderes System einzudringen, sei ein bislang beispielloser Cybervorfall, so OpenAI weiter. Die KI-Entwickler kündigten sofort Maßnahmen an. Unter anderem verspricht OpenAI, die Vorgänge gemeinsam mit Hugging Face nochmals genauer nachzuvollziehen und Testumgebungen in Zukunft strenger zu überwachen.
0: Nutzen und Risiken digitaler Technologien müssen im Zuge der Entwicklungen immer wieder neu überprüft werden und die Gesetze entsprechend angepasst. So arbeiten auch immer mehr Länder an Möglichkeiten, für Kinder den Zugang zu sozialen Medien einzuschränken. Australien war der Vorreiter für so ein Social-Media-Verbot für Kinder. Nun hat auch das Parlament in Frankreich einen solchen Gesetzentwurf verabschiedet. Kinder unter 15 Jahren soll die Nutzung sozialer Netzwerke verboten werden. Eine Premiere in Europa. Julia Borutta.
3: Mit großer Mehrheit verabschiedeten die Abgeordneten das Gesetz und damit ein Wahlversprechen von Emmanuel Macron, für das er sich sehr eingesetzt hatte. Der Staatspräsident lobte die Reform als großen Fortschritt. Frankreich ebne den Weg, sagte er mit Blick auf eine mögliche europaweite Neuregelung. Das französische Social-Media-Verbot für unter 15-Jährige betrifft alle sozialen Plattformen, sieht aber Ausnahmen für Online-Enzyklopädien oder digitale Projekte mit Bildungszwecken vor. Beliebte Plattformen wie YouTube und WhatsApp dürfen nach Angaben der zuständigen Berichterstatterin im Parlament weiter für das reine Anschauen von Videos oder für den privaten Chatverkehr genutzt werden. Doch auch sie müssen eine Altersüberprüfung für den Teil einführen, der einem sozialen Netzwerk gleichgestellt ist, also etwa Kanäle zum Teilen von Inhalten oder Kommentarfunktionen. Kritiker des Gesetzes halten es für nicht durchführbar und deshalb reine Symbolpolitik. Es sei völlig unklar, mit welchen Überprüfungs-Apps, öffentlichen oder privaten, europäischen oder amerikanischen, das Alter der Jugendlichen festgestellt werden solle. Die Sozialisten wie auch die französische Linkspartei LFI haben angekündigt, zur Überprüfung des Gesetzes den Verfassungsrat anzurufen.
0: Das US-Militär hat erneut schwere Angriffe auf den Iran geflogen. In der Hauptstadt Teheran hat es in der vergangenen Nacht mehrere Detonationen gegeben. Die iranischen Staatsmedien berichten, dass in verschiedenen Bezirken die Flugabwehr zum Einsatz kam. Aus dem Iran selbst zu berichten, ist ja in letzter Zeit sehr schwierig geworden. Aber unser Korrespondent Benjamin Weber ist aktuell wieder in Teheran. Von dort ist er uns live zugeschaltet. Guten Morgen.
4: Guten Morgen.
0: Wie haben Sie die letzten Stunden erlebt? Was können Sie uns über die iranischen Angriffe, über die US-Angriffe auf den Iran sagen?
4: Relativ wenig, muss ich zugeben. Ich bin mir gar nicht sicher, ob ich Sie gehört habe. Ich habe heute Nacht unruhig geschlafen und dann schon gemeint, ein dumpfes Geräusch gehört zu haben. Ich bin im Norden der Stadt, die sollen ja im Nordosten gewesen sein, diese Explosionen. Also das war es dann auch schon. Heute Morgen ist erstmal, sieht es hier nach Alltag aus. Also alles läuft ganz normal weiter. Aber na klar, wir haben in den letzten Tagen viel mit Menschen gesprochen, die genau das befürchtet haben, nämlich, dass jetzt langsam auch die Hauptstadt wieder ins Visier dieses militärischen Konflikts oder Kriegs gerät.
0: Wenn man Bilder aus Teheran sieht, dann hat man den Eindruck, das Alltagsleben geht dort einfach weiter. Hatten Sie schon Gelegenheit, mit Menschen darüber zu sprechen, wie sich der Krieg inzwischen auswirkt?
4: Ja. Ganz eindeutig. Wir waren viel unterwegs, haben mit vielen Menschen gesprochen. Also erstens ist dieser Krieg eine große Unsicherheit, eben dass man nicht weiß, wann eskaliert es weiter, wie eskaliert es weiter, wann betrifft es uns wieder in der Hauptstadt. Das ist auf jeden Fall ganz klar. Und dann kommt noch dazu, dass dieser 40-Tage-Krieg, der ja eigentlich im April zumindest diese Waffenruhe eingelegt hat, dass der auch nochmal die wirtschaftliche Situation der Menschen stark verschärft hat. Hier sind sehr viel Infrastruktur kaputt gegangen. Viele Leute haben ihre Arbeit verloren, auch aufgrund der Internetblockade. Das verschärft sich alles nochmal. Und es gibt ganz eindeutig eine Hoffnungslosigkeit, die wir auf jeden Fall in Gesprächen erleben. Eine Frau hat gestern gesagt, wir sind noch tiefer in den Sumpf geraten, in dem wir ohnehin schon steckten. Wir sind alle hoffnungslos und wir können nicht planen und das ist wirklich schwer. Also man spürt die Anspannung.
0: Jetzt kam ja gestern noch die Ankündigung der mit dem Iran verbündeten Husi-Rebellen im Jemen dazu. Die Miliz will saudi-arabische Häfen blockieren. Saudi-Arabien ist der größte Rohölexporteur der Welt. Können die Husi das wirklich oder wie muss man das einschätzen?
4: Ich würde es als ernstzunehmende Drohung einschätzen. Es gibt ja auch Berichte, nach denen jetzt mal mindestens 6 Öltanker auch schon kehrt gemacht haben und dann lieber obenrum durch die Straße, durch den Suezkanal gefahren sind. Das ist natürlich eine sehr delikate Angelegenheit, weil Saudi-Arabien, also quasi die jetzt von dem, also die Häfen sollen ja von den Houthis quasi blockiert werden oder werden es vielleicht schon. Saudi-Arabien ist ja ein militärischer Verbündeter mit Pakistan und Pakistan ist eben der Vermittlerstaat in diesem Iran-USA-Krieg. Und wenn jetzt da natürlich die Houthis und Saudi-Arabien, wenn das eskaliert und da angefangen wird zu schießen, dann fällt der Unterstützungsfall und Pakistan muss eingreifen und dann würde quasi gegen den Verbündeten des Iran kämpfen und viele dann als Vermittler in diesem Krieg aus. Also man merkt schon, es ist auf jeden Fall komplex und diese Spannung spürt man hier auch.
0: Man hat ja den Eindruck, der Iran versucht im Zuge dieses Krieges die ganze Golfregion mit in Brand zu stecken. Was ist denn die längerfristige Strategie hinter dieser Ausweitung des Krieges auf alle möglichen anderen Staaten in der Region?
4: Mein Eindruck ist, die Strategie dahinter ist, den Preis für die USA so hoch zu treiben, dass man sie wieder an den Verhandlungstisch bekommt und dass sie dieses Mal ernsthaft unterschreiben. Denn das ist auf jeden Fall eine Lesart in Teheran, dass dieses Memorandum of Understanding, diese 14 Punkte von den USA, nie wirklich ernst gemeint gewesen sind, sondern dass man davon ausgeht, die USA haben das unterschrieben, um Zeit zu gewinnen, um sich militärisch neu aufzustellen und dann neu anzugreifen. Und jetzt muss man natürlich sagen, die vergangenen 11 Tage geben dieser Lesart ja zumindest ein bisschen auch recht. Also ich denke, der Iran will eben den Preis für die USA hochtreiben und mit den toten Soldaten in Jordanien vor ein paar Tagen oder auch den Schäden an den US-Militärstützpunkten im Golf, da setzen sie auf jeden Fall zumindest mal ein deutliches Zeichen, würde ich sagen.
0: Vielen Dank für diese Einschätzungen. Das war unser Korrespondent Benjamin Weber, live zugeschaltet aus Teheran. Im Iran-Krieg jetzt geht's weiter mit einem anderen Thema, nämlich, dass im Zuge der steigenden Benzinpreise der Generalsekretär der SPD einen Preisdeckel für Benzin und Diesel angeregt hat. Auch das steht natürlich im Zusammenhang mit dem Iran-Krieg, der nicht enden will. Markus Weber berichtet.
5: Klüssendorfer weist auf Nachbarländer wie Belgien und Luxemburg. Sie hätten schon vor vielen Jahren einen Spritpreisdeckel eingeführt und schauten teils mit Häme auf die Entwicklung bei uns. Deutschland gelte als Paradies für die Mineralölkonzerne. Insgesamt betrachtet sieht Klüssendorf viele Menschen längst am Limit, ähnlich wie den Staat, angesichts der Kriege um uns herum und der angespannten Haushaltslage. Der SPD-Generalsekretär ist für eine Diskussion darüber, die Schuldenregel nochmal auszusetzen, wenn es, wie er sagt, an die Grundfeste unseres Sozialstaats gehe und wir sonst Gefahr liefen, dass es unsere Gesellschaft zerreißt.
0: Beim Anschlag am Münchner Olympia-Einkaufszentrum 2016 hat ein 18-Jähriger 9 Menschen aus rassistischen Motiven erschossen. Die Nachricht von Schüssen am OEZ, so wird es in München genannt, verbreitete sich schnell in der Stadt. Viele Menschen verfielen in Panik. Mehrere Tatorte im Stadtgebiet wurden gemeldet, obwohl der Täter nur am OEZ war. Damit solche Informationen schneller untersucht werden können, gibt es heute bei der Feuerwehr ein besonderes Team. Darüber berichtet Rebecca Bück.
6: Rund 70 Tatorte wurden der Polizei am 22. Juli 2016 gemeldet. Schüsse, Tote und Verletzte am Marienplatz, Hofbräuhaus oder am Stachus, hieß es von mehreren unabhängigen Anrufern. Wie sich herausstellte, nur beim Tatort am OEZ gab es einen Schützen, der Täter handelte allein. Die anderen Tatorte waren sogenannte Phantomtatorte. Für die Einsatzkräfte ein Problem, denn durch die glaubhaften Meldungen mussten auch an die Phantomtatorte viele Einsatzkräfte ausrücken. Noch dazu brachten sich Menschen in Angst in Gefahr. Besucher des Hofbräuhauses etwa schlugen Scheiben ein, um zu fliehen. Auslöser für die Panik könnten auch die vielen Social-Media-Posts zur Lage in der Stadt gewesen sein. Das Virtual Operation Support Team der Freiwilligen Feuerwehr, kurz FOST, versucht genau das zu verhindern. In Notlagen scannen sie die sozialen Netzwerke und untersuchen Fotos und Videos auf ihre Echtheit, etwa ob der Ort im Foto mit dem echten Tatort übereinstimmt. Ein Beispiel: Beim OEZ-Attentat ging das Foto einer blutverschmierten Rolltreppe viral, vermeintlich aus München. Tatsächlich ist das Foto älter und aus Südafrika. Erkenntnisse über Fehlinformationen können dann Einsatzkräfte entlasten und durch die Pressestelle an die Bevölkerung kommuniziert werden. Das FOST in München gibt es seit 2 Jahren, modelliert nach der Einheit beim Technischen Hilfswerk.
0: Ausführliche Berichte zum 10-jährigen Jahrestag des OEZ-Attentats hören Sie in unserem Thema des Tages gleich jetzt um 7:20.
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0: Sobald Musik läuft, fangen viele Babys an zu strampeln, zu wippen oder mit den Armen zu rudern. Ein internationales Forschungsteam hat dieses Verhalten jetzt näher untersucht. Die Wissenschaftler gingen unter anderem der Frage nach, wann wir Menschen zu tanzen beginnen. Sehr früh lautet die Antwort. Anna Küch.
7: Die Forscherinnen spielten 79 Babys im Alter von 3, 6 und 12 Monaten Kinderlieder vor. Einmal in der normalen Version und einmal verfremdet. Währenddessen wurde die Gehirnaktivität gemessen. Ergebnis? Schon die 3 Monate alten Babys reagierten deutlich stärker auf das melodische Musikstück, sagt eine der Studienleiterinnen Stefanie Höhl von der Universität Wien.
8: Im Gehirn sehen wir das eben auch schon mit 3 Monaten. Ja, also das Gehirn ist dabei. Das Gehirn tanzt schon mit sozusagen. Aber was länger dauert, ist die Übersetzung in die motorischen Befehle und die dann auch so präzise. Und das, ja, vermuten wir, dass das tatsächlich einfach noch den Kleinen schwerfällt, weil eben generell die motorische Kontrolle noch so eingeschränkt ist.
7: Das heißt, erst die Einjährigen konnten mehrere Körperteile koordiniert bewegen. Sie schunkelten, rissen die Arme in die Höhe und klatschten. Genau im Takt mit Wippen konnten die Babys allerdings noch nicht. Dennoch, Musik erreicht Kinder erstaunlich früh. Das könnte auch einen tieferen, evolutionären Ursprung haben. Musik gibt es in allen Kulturen. Gemeinsames Singen und Tanzen verbindet Menschen und das vermutlich schon seit langer Zeit.

Der Anschlag am Olympia-Einkaufszentrum in München gilt ja heute offiziell als rechtsterroristischer und rassistischer Angriff. Aber für viele Angehörige kam diese Korrektur zu spät. Wir sprechen gleich mit PR-Reporter Thies Maaßen darüber, wie es dazu kam, dass dieser Anschlag zunächst falsch bewertet wurde.

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1: Es ist 7.15 Uhr.
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1: Die Nachrichten mit Gudrun Skupin.
3: KI-Testversuch von OpenAI endet im Cyberangriff. Bei einem internen Test sind laut Unternehmen mehrere KI-Systeme eigenständig über das offene Internet in das Computersystem der Plattform Hugging Face eingedrungen. Dort suchten die Modelle demnach gezielt nach Möglichkeiten, im Test besser abzuschneiden. Hugging Face hatte den Cyberangriff

0: wären die Grünen größte Oppositionspartei. Altersbezüge von Frauen liegen meist unter Armutsgrenze. Mehr als 60% aller Rentnerinnen in Deutschland hatten im vergangenen Jahr weniger als 1.446 Euro monatliches Nettoeinkommen. Das bestätigte die Bundesregierung. Die Linksfraktion warnt davor, dass sich die Lage noch verschärfen könnte, wenn die Empfehlung der Rentenkommission umgesetzt wird und die abschlagsfreie Rente für langjährig Versicherte wegfällt. Norwegen gedenkt Terroropfern. Vor genau 15 Jahren hatte der Rechtsterrorist Anders Breivik im Regierungsviertel von Oslo eine Autobombe gezündet und anschließend auf der Insel Utøya auf Teilnehmer eines Ferienlagers geschossen. Dabei tötete er insgesamt 77 Menschen. Breivik wurde 2012 zur damals möglichen Höchststrafe von 21 Jahren Haft verurteilt. Das Wetter, erst Sonne, dann immer mehr Wolken bei 20 bis 27 Grad.
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2: Weniger Bürokratie und schnellere Genehmigung sollte es bringen, das dritte bayerische Modernisierungsgesetz, das vor einem Jahr verabschiedet wurde. Aber Veronika Lohmüller aus unserem BR24 Bayern-Team, jetzt wird das Gesetz in Frage gestellt.
3: Naturschützer hatten im Vorfeld schon gegen das Gesetz protestiert, weil damit bei vielen Bauprojekten die Umweltverträglichkeitsprüfung wegfällt. So eigentlich auch beim Ausbau eines Skigebiets im Allgäu. Da wird es jetzt aber trotzdem genau so eine Prüfung geben. Einzelheiten von Simon Wörth.
4: Die Fellhornbahn GmbH hat eine Umweltverträglichkeitsprüfung für den Bau der neuen Scheithobelbahn beim Landratsamt Oberallgäu angestoßen. Damit würde genau die Prüfung nachgeholt, die das dritte Modernisierungsgesetz für solche Bauvorhaben abgeschafft hat. Hintergrund ist, dass das Verwaltungsgericht Augsburg den Bau gestoppt hat. Die Richter haben Zweifel daran, ob das Modernisierungsgesetz mit Europarecht vereinbar ist. Landrat Christian Wilhelm, Freie Wähler.
5: Es ist absolut bedauerlich, dass ein Gesetz, das ursprünglich dem Bürokratieabbau und der Verfahrensbeschleunigung dienen sollte, nun zu einer derart zusätzlichen und rechtlichen Unsicherheit führt.
4: Gleichzeitig hat die Fellhornbahn Beschwerde gegen den Baustopp für den Neubau der Scheithobelbahn eingelegt. Der Bayerische Verwaltungsgerichtshof prüft den Beschluss des Verwaltungsgerichts Augsburg. Die Bauarbeiten auf 1500 Metern ruhen seit Anfang Juli. Eigentlich hätte der Lift zur neuen Saison in Betrieb gehen sollen. Ob dieser Zeitplan eingehalten werden kann, ist mehr als ungewiss.
3: Mehr Stimmen zum Rechtsstreit um den Ausbau des Fellhorn-Skigebiets in einer halben Stunde hier bei BR24. Nach Mittelfranken. In Nürnberg gehen heute Beschäftigte im Einzel- und Versandhandel auf die Straße. Sie fordern höhere Löhne und Gehälter. Los geht's um 10 Uhr aus dem BR-Studio Nürnberg. Carlo Schindhelm.
6: Die Beschäftigten treffen sich am Lorenzer Platz unter dem Motto Tarifrunde in Überlänge, miese Angebote auf großer Leinwand. Mit rotem Teppich, epischer Filmmusik und einer gehörigen Portion Wut und Biss wollen sie deutlich machen, dass sie sich nicht länger mit miesen Angeboten abspeisen lassen, heißt es in einer Mitteilung der Gewerkschaft Verdi. Während der Handel hervorragende Umsätze feiere, sehe die Realität der Beschäftigten am Monatsende düster aus. Steigende Lebenshaltungskosten würden die Reallöhne auffressen. Die Streikenden fordern unter anderem eine Erhöhung der Löhne und Gehälter im Einzelhandel um 222 Euro und eine Erhöhung der Ausbildungsvergütung um 150 Euro.
3: Fischotter sehen putzig aus, verursachen aber in Teichwirtschaften immense Schäden. Auch in Schwaben breiten sich die Tiere immer mehr aus, wie Florian Regensburger berichtet.
7: Der Fischotter ist in Schwaben auf dem Vormarsch und besiedele inzwischen die gesamte schwäbische Donau samt Nebenflüssen, sagt der schwäbische Fischotterberater Florian Bienapfel vom Landesamt für Landwirtschaft. Was viele Naturschützer freut, ist vor allem für Fischzüchter Anlass zur Sorge. In Teichanlagen könne der Otter große, auch finanzielle Schäden anrichten. Am schwäbischen Fischereihof in Salgen etwa hat man bereits vor 2 Jahren für eine 6-stellige Summe einen Fischotter-Schutzzaun um die Teichanlagen errichtet, in denen vom Aussterben bedrohte Fischarten wie der Huchen oder die Nase nachgezüchtet werden. Viele kleinere Fischzuchten könnten sich solche Schutzzäune aber gar nicht leisten, so der Fischotterberater.
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2: mit Sabine Strasser. Genau 10 Jahre ist es her, dass ein 18-jähriger Deutsch-Iraner einen Anschlag auf das Münchner Olympia-Einkaufszentrum verübte. 8 Jugendliche und eine 45-jährige Mutter wurden am 22. Juli 2016 ermordet. Der Täter erschoss sich selbst, als die Polizei ihn stellte. Weitere Menschen wurden zum Teil schwer verletzt. Heute, 10 Jahre

0: Danach hat sich Bundespräsident Steinmeier angekündigt. Bayerische Behörden stuften die Tat lange als weitgehend unpolitischen Amoklauf ein, nicht als rassistisch und rechtsextremistisch motivierte Tat. Warum? Dazu gleich ein Gespräch mit meinem Kollegen Thies Maaßen. Aber zunächst erinnert Rebecca Bück an die Ereignisse vor 10 Jahren und wie damals falsche Informationen in den sozialen Medien viele verunsicherten.
1: Am Abend des 22. Juli 2016 gehen viele Posts viral. Videos, Fotos, Tweets. Meldungen über mögliche Tatorte in München, zentral am Marienplatz, am Stachus oder am Isartor. Eines der Bilder zeigt eine Rolltreppe, blutverschmiert, scheinbar in München. Aber es ist ein Foto von einem Überfall auf ein Einkaufscenter in Südafrika aus dem Jahr 2015, nicht vom OEZ-Attentat. Viele Menschen werden diese Information am Abend des 22. Juli 2016 nicht erhalten haben. Stattdessen verbreitet sich die Nachricht von mehreren möglichen Tätern an mehreren Tatorten im gesamten Stadtgebiet. Bei der Polizei laufen Notrufe und Schussmeldungen ein. Rund 70 Tatorte werden in der Nacht gemeldet. Glaubhafte Meldungen, erinnert sich der damalige Polizeipressesprecher Markus Sagloria Martins.
2: Wir haben teilweise auf einen Phantomtatort 6 Anrufe bekommen, wo dann unterschiedlichste Sachverhalte gemeldet wurden, immer mit Schüsse, Verletzte und oder Tote.
1: Erst im Laufe der Nacht kann sichergestellt werden, es handelt sich um einen Täter und einen Tatort. Die anderen Tatorte, also etwa Marienplatz und Stachus, sind Phantomtatorte. Social Media könnten ein Beschleuniger der Falschmeldungen gewesen sein. Benedikt Groß von der Freiwilligen Feuerwehr in München findet:
3: Jeder von uns schaut täglich aufs Handy und natürlich müssen wir in dem Raum präsent sein.
1: Vor 2 Jahren hat er deshalb ein Virtual Operations Support Team, kurz FOST, nach dem Modell des Technischen Hilfswerks aufgebaut. Sie könnten in Notlagen den Unterschied machen. So sieht das auch Florentin von Kaufmann, der schon 2016 bei der Münchner Berufsfeuerwehr war und heute Abteilungsleiter in der Branddirektion ist. An die Diskussion über das Foto von der blutigen Rolltreppe erinnert er sich.
4: Beeinflusst so eine Einsatzsituation natürlich schon stark.
1: Benedikt Groß erklärt, wie die Arbeit von FOST aussehen kann, anhand eines Beispiels, dem Anschlag auf die Verdi-Demo im Februar 2025 in München.
3: Hier sehen wir tatsächlich einen Platz in München, wir sehen in der Flucht den Olympiaturm und wir sehen aber Einsatzkräfte, die in kurzen Hosen rennen und es passt nicht zu einem Ereignis, das im Februar stattfinden soll.
1: Erkenntnisse über solche Fehlinformationen können Einsatzkräfte entlasten und durch die Pressestelle an die Bevölkerung kommuniziert werden.
4: Meiner Ansicht nach war ja gerade das OEZ-Ereignis ein großer Treiber, diese FOST-Teams auch auf die Beine zu stellen. Also die Hoffnung ist schon da, dass man das deutlich beeinflussen kann.
1: 10 Jahre nach dem Attentat am Olympia-Einkaufszentrum gibt es also Ansätze, wie Einsatzkräfte für Sicherheit sorgen können, trotz Panik in den sozialen Medien.
0: Rebecca Bück war das über die virtuelle Einheit der Feuerwehr gegen Falschinfos. Wenn Bundespräsident Frank-Walter Steinmeier heute Nachmittag bei der Gedenkfeier zum 10. Jahrestag des Attentats am Münchner Olympia-Einkaufszentrum das Wort ergreifen wird, dann werden ihm die Überlebenden des Anschlags und die Hinterbliebenen der Opfer genau zuhören. Denn bei ihnen sind nicht nur die Trauer und der Schmerz über den Verlust immer noch groß, sondern auch die Enttäuschung über das Verhalten des Staates und seiner Ermittlungsbehörden nach dem Attentat. Darüber spreche ich jetzt mit meinem Kollegen Thies Maaßen, der sich schon sehr lange mit diesem Fall beschäftigt. Guten Morgen.
5: Guten Morgen, hallo.
0: Heute ist es ja unstrittig, dass es sich um einen rechtsextremen Terroranschlag gehandelt hat. Warum hat es überhaupt Jahre gedauert, bis sich diese Erkenntnis auch bei den bayerischen Behörden durchgesetzt hat?
5: Also das hat damit zu tun gehabt, dass man sich sehr schnell darauf festgelegt hat, dass nicht die rechtsextreme Gesinnung des Täters Ausschlag gegeben hat, sondern dass Mobbing der Grund gewesen sei, weil der 18-jährige Täter in der Schule gemobbt worden ist. Es waren aber zuerst mal die Hinterbliebenen und die Anwälte, die dann von Anfang an darauf bestanden haben, nein, das war ein rassistischer Anschlag, kein Amoklauf. Ich kann mich erinnern, etwa ein Jahr nach dem Anschlag hat sich dann ein Opferanwalt an mich gewandt. Der hatte Einblick in die Ermittlungsakten und von dem habe ich dann erfahren, was alles auf eine rechtsextreme Gesinnung des Täters hingedeutet hat. Dass er ein Rassist war, dass er als Deutsch-Iraner stolz war auf seine angeblich arische Herkunft, darauf, dass er am selben Tag wie Adolf Hitler Geburtstag hatte und so weiter. Den Tat hat er ja auch am 5. Jahrestag des Massenmords von Anders Breivik begangen in Norwegen. Auch das ein klarer Hinweis. Und irgendwann ist der öffentliche Druck dann so groß geworden von Angehörigen, Landtagsoppositionen, auch die Stadt München, die wissenschaftliche Gutachten dazu in Auftrag gegeben hatte. Und dann hat man irgendwann umgeschwenkt und gesagt, das ist eben doch ein Anschlag gewesen.
0: Jetzt fordern die Angehörigen ja nicht nur eine Entschuldigung des Freistaats, sondern auch einen Untersuchungsausschuss. Warum eigentlich?
5: Die sind in vielerlei Hinsicht, so muss man das wohl sagen, enttäuscht vom Staat. Das beginnt schon mit dem Tag des Amoklaufs. Da hat etwa ein verzweifelter Vater, der auf der Suche nach seinem Sohn war, der ist dann von den überforderten Einsatzkräften niedergerungen worden, in Handschellen gelegt worden. Die Angehörigen haben über die Hotline der Polizei teils falsche Informationen bekommen. Einer Familie wurde gesagt, ihr Sohn lebt noch. Auch danach, so hat es mir eine Mutter erzählt, sind sie nie direkt informiert worden, haben das meiste immer nur aus den Medien erfahren. Die fühlten sich im Stich gelassen, so hat mir die Mutter das gesagt. Und dazu kommt aber, sie werfen den Behörden auch vor, schlecht ermittelt zu haben. Also etwa zu den Kontakten des Attentäters, der über Online-Foren quasi international vernetzt war. Also ein junger Mann aus den USA, mit dem der Täter von München in Kontakt stand, der hat anderthalb Jahre später selbst ein rassistisches Attentat begangen und zwei Schüler an einer Highschool in den USA ermordet. Und da fragen sich die Angehörigen, hätten diese Morde nicht verhindert werden können, wenn die bayerische Polizei besser ermittelt hätte? Also es gibt eine ganze Liste an offenen Fragen, die die Hinterbliebenen zusammengestellt haben. Sie versuchen jetzt einen Untersuchungsausschuss im Landtag zu beantragen. Wie groß die Chancen sind, naja, eher nicht so groß. Es gibt wohl keine Fraktion an sich, die da jetzt sozusagen offene Ohren hat.
0: Der Fall hat ja auch gezeigt, wie entscheidend die Frage nach dem Tatmotiv ist. Was müsste sich aus deiner Sicht bei Polizei, Justiz und Politik ändern, damit rechtsextreme Motive künftig schneller erkannt und benannt werden?
5: Also ein bisschen was hat sich ja Gott sei Dank geändert. Also beim Oktoberfest hat es unglaubliche 4 Jahrzehnte gedauert, bis die Tat offiziell als rechter Terror anerkannt worden ist. Beim OEZ-Attentat dann 3 Jahre. Ich denke, ein bisschen Problem ist auch die Begrifflichkeit. Also Amok heißt ja ursprünglich, so verstehen es auch die meisten Menschen, dass jemand austickt, im psychischen Ausnahmezustand sich befindet, quasi willkürlich mordet. Und das trifft natürlich auf eine Tat wie beim OEZ nicht zu, wo ja ganz offensichtlich das Ganze schon vorher geplant war. Und da müsste sich was ändern. Es müsste sich aber auch ändern, dass man mit dem Hinterbliebenen anders umgeht. Die müssen unterstützt werden, die müssen informiert werden, denen muss zugehört werden. Und wenn man was falsch gemacht hat als Staat, als Polizei, als Ministerium, auch als Medien, dann sollte man es im Kreuz haben, das auch zuzugeben und sich zu entschuldigen.
0: Sagt unser Kollege Thies Maaßen. Vielen Dank für dieses Gespräch. Das war unser BR24-Thema des Tages zum 10. Jahrestag des Anschlags auf das Olympia-Einkaufszentrum in München. Das können Sie nochmal nachhören in einer Stunde hier im Programm oder Sie finden es in ARD Sounds.
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0: A9 Berlin Richtung Nürnberg zwischen Bad Berneck-Himmelkron und dem Dreieck Bayreuth-Kulmbach in beiden Richtungen Behinderungen nach einem Unfall im Baustellenbereich. A94 Passau Richtung München zwischen Paarstetten und Paarsdorf immer wieder stockender Verkehr. Und A99 Westumfahrung München Richtung Lindau zwischen Fröttmanning Nord und dem Dreieck Feldmoching 4 Kilometer Stau an einer Baustelle. Schauen wir noch aufs Wetter in Bayern. Heute ist es erstmal sonnig. Im Laufe des Tages kommen dann Wolken auf und vereinzelt regnet es auch. Die Höchstwerte 20 bis 27 Grad heute. Die weiteren Aussichten. Morgen unterschiedlich bewölkt mit etwas Regen bei 18 bis 25 Grad. Aber zum Wochenende hin gibt es dann wieder mehr Sonne und es wird auch wieder wärmer. Nur am Samstagabend an den Alpen Schauer und Gewitter. Die Höchstwerte am Samstag 26 bis 31 Grad.

0: Es ist jetzt 7:30 an diesem Mittwoch, den 22. Juli. Im Studio ist Oliver Fritzl. Einen schönen guten Morgen.
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0: Wir berichten über einen Cyberangriff durch künstliche Intelligenz. Zwei KI-Systeme sind aus ihrer Testumgebung ausgebrochen und in ein fremdes Computersystem eingedrungen. Was dazu bekannt ist, jetzt bei uns. Außerdem, die Preise für Benzin und Diesel sind wieder deutlich gestiegen. Deswegen hat SPD-Generalsekretär Klüssendorf nochmal einen Preisdeckel ins Spiel gebracht. Und stellt die AfD bald nicht mehr die größte Oppositionsfraktion im Bayerischen Landtag? Warum das passieren könnte, auch darüber berichten wir gleich. KI-Systeme, die zu viel Macht bekommen, sich verselbstständigen und zum Beispiel Cyberangriffe ausführen. Das ist ein Szenario, vor dem Experten schon länger warnen. Jetzt hat es einen solchen Fall gegeben, wenn auch noch mit relativ begrenztem Schaden. Doch er zeigt, was alles möglich ist. Passiert ist das Ganze bei einem Testlauf neuer, besonders leistungsfähiger KI-Modelle des Unternehmens OpenAI. Sie haben ihre Testumgebung verlassen, sind über das Internet in Computersysteme einer anderen KI-Firma eingedrungen und haben sich dort wie ein Hacker verhalten. Die Entwickler selbst sprechen von einem beispiellosen Cybervorfall. Was da genau passiert ist, erklärt unser Korrespondent Reinhard Spiegelhauer.
2: Der Ablauf laut OpenAI bei einem Leistungstest mit einem aktuellen und einem noch unveröffentlichten KI-Modell sollte getestet werden, wie gut sie Sicherheitslücken ausnutzen können. Schutzmechanismen hatte man dafür bewusst reduziert, um die maximalen Fähigkeiten der Modelle zu ermitteln. Dabei hätten sie eine nicht bekannte Sicherheitslücke in der Testumgebung identifiziert. Damit hätten sie sich innerhalb der OpenAI-Infrastruktur Zugriff auf einen Rechner mit Internetzugang verschafft. Dort suchten die Modelle laut OpenAI gezielt nach Möglichkeiten, im Leistungstest besser abzuschneiden. Dabei seien sie auf die Plattform Hugging Face gestoßen und hätten dort relevante Informationen vermutet. Hugging Face entwickelt selbst KI-Modelle und stellt Entwicklungswerkzeuge für Forschung und Industrie bereit. Die OpenAI-Software nutzte wiederum ihre Fähigkeiten, Sicherheitslücken zu finden und drang in die Systeme von Hugging Face vor. Das Unternehmen hatte den Angriff offenbar Anfang vergangener Woche bemerkt und am Donnerstag öffentlich gemacht. Jetzt übernimmt OpenAI die Verantwortung für den Vorfall. In einem Blog-Eintrag schreiben die KI-Entwickler, die Modelle hätten, so wörtlich, enorm Anstrengungen unternommen, um ein eng gefasstes Testziel zu erreichen. Die Ausnutzung von Schwachstellen, um zunächst aus einem Testsystem zu entweichen und dann gezielt in ein anderes System einzudringen, sei ein bislang beispielloser Cybervorfall, so OpenAI weiter. Die KI-Entwickler kündigten sofort Maßnahmen an. Unter anderem verspricht OpenAI, die Vorgänge gemeinsam mit Hugging Face nochmals genauer nachzuvollziehen und Testumgebungen in Zukunft strenger zu überwachen.
0: Als erstes Land weltweit hat Australien Ende letzten Jahres ein Social-Media-Verbot für Kinder und Jugendliche unter 16 Jahren eingeführt. Vor kurzem hat eine Studie gezeigt, dass Teenager Instagram und TikTok aber mehr oder weniger genauso nutzen wie vorher. Jetzt versucht es auch Frankreich als erstes Land in Europa. Das Parlament hat am Abend einem entsprechenden Gesetzentwurf zugestimmt. Das Social-Media-Verbot soll für unter 15-Jährige gelten. Aus Paris, Julia Borutta.
3: Mit großer Mehrheit verabschiedeten die Abgeordneten das Gesetz und damit ein Wahlversprechen von Emmanuel Macron, für das er sich sehr eingesetzt hatte. Der Staatspräsident lobte die Reform als großen Fortschritt. Frankreich ebne den Weg, sagte er mit Blick auf eine mögliche europaweite Neuregelung. Das französische Social-Media-Verbot für unter 15-Jährige betrifft alle sozialen Plattformen, sieht aber Ausnahmen für Online-Enzyklopädien oder digitale Projekte mit Bildungszwecken vor. Beliebte Plattformen wie YouTube und WhatsApp dürfen nach Angaben der zuständigen Berichterstatterin im Parlament weiter für das reine Anschauen von Videos oder für den privaten Chatverkehr genutzt werden. Doch auch sie müssen eine Altersüberprüfung für den Teil einführen, der einem sozialen Netzwerk gleichgestellt ist, also etwa Kanäle zum Teilen von Inhalten oder Kommentarfunktionen. Kritiker des Gesetzes halten es für nicht durchführbar und deshalb reine Symbolpolitik. Es sei völlig unklar, mit welchen Überprüfungs-Apps, öffentlichen oder privaten, europäischen oder amerikanischen, das Alter der Jugendlichen festgestellt werden solle. Die Sozialisten wie auch die französische Linkspartei LFI haben angekündigt, zur Überprüfung des Gesetzes den Verfassungsrat anzurufen.
0: Autofahrer müssen ja inzwischen wieder deutlich mehr zahlen, wenn sie an der Tankstelle sind. Die Spritpreise sind gestiegen. Zum einen ist ja der sogenannte Tankrabatt ausgelaufen. Das hat sich natürlich direkt bemerkbar gemacht. Zum anderen ist aber auch der militärische Konflikt zwischen den USA und dem Iran wieder eskaliert. Und das hat den Ölpreis nach oben getrieben. Deswegen macht sich SPD-Generalsekretär Klüssendorf in der Neuen Osnabrücker Zeitung für einen Spritpreisdeckel stark. Mehr dazu von Markus Weber.
4: Klüssendorf verweist auf Nachbarländer wie Belgien und Luxemburg. Sie hätten schon vor vielen Jahren einen Spritpreisdeckel eingeführt und schauten teils mit Häme auf die Entwicklung bei uns. Deutschland gelte als Paradies für die Mineralölkonzerne. Insgesamt betrachtet sieht Klüssendorf viele Menschen längst am Limit, ähnlich wie den Staat, angesichts der Kriege um uns herum und der angespannten Haushaltslage. Der SPD-Generalsekretär ist für eine Diskussion darüber, die Schuldenregel nochmal auszusetzen, wenn es, wie er sagt, an die Grundfeste unseres Sozialstaats gehe und wir sonst Gefahr liefen, dass es unsere Gesellschaft zerreißt.
0: Jetzt schauen wir auf die Kräfteverhältnisse im Bayerischen Landtag, an denen sich bald etwas ändern könnte. Es ist nämlich gut möglich, dass die AfD ihren Status als Oppositionsführerin verliert. Denn das Landesschiedsgericht der Partei hat beschlossen, dass der niederbayerische Landtagsabgeordnete Ralf Stadler aus der AfD ausgeschlossen werden soll. Die Rede ist von parteischädigendem Verhalten. Irene Essmann mit den Einzelheiten.
5: Den Antrag auf Parteiausschluss hatte die niederbayerische AfD-Bezirksvorsitzende Katrin Ebner-Steiner gestellt. Sie ist auch Co-Fraktionschefin im Landtag. Laut Satzung der AfD dürfen Abgeordnete nach einem Parteiausschluss nicht mehr Mitglied der Fraktion sein. Das könnte Folgen auf die Rednerreihenfolge im Landtag haben. Denn aktuell stellt die AfD-Fraktion 32 Mitglieder, genauso wie die der Grünen. Sie sind damit die beiden stärksten Oppositionsfraktionen. Weil die AfD bei der vergangenen Landtagswahl auf 0,2 Prozentpunkte mehr kam, hat sie trotz gleicher Fraktionsstärke das Recht, bei Debatten im Landtag als Erste zu antworten auf Regierungserklärungen von Ministern oder dem Ministerpräsidenten oder wenn die Staatsregierung Gesetzentwürfe einbringt. Fliegt Stadler nun tatsächlich aus der Fraktion, würde die AfD ein Mitglied weniger haben als die Grünen. Damit hätten der Geschäftsordnung des Landtags zufolge die Grünen Rederecht vor der AfD. Stadler indes weist die gegen ihn erhobenen Vorwürfe zurück und kündigte auf BR-Anfrage an, beim Bundesschiedsgericht der AfD zu klagen. Er erwäge auch zivilrechtliche Schritte gegen den Parteiausschluss, so der AfD-Abgeordnete aus Passau. Die AfD-Fraktion kommentiert den Fall Stadler vorerst nicht. Es handle sich um ein laufendes Verfahren auf Parteiebene, das sich noch hinziehen könne, sagte ein Sprecher dem BR.
0: In der Ukraine gibt es Unstimmigkeiten darüber, wie der Abwehrkrieg gegen den russischen Überfall weitergeführt werden soll. Die ukrainische Armeeführung steht dabei in der Kritik. Sie ist bis jetzt ihren Ruf nicht losgeworden, von Korruption unterwandert zu sein. Zuletzt hat es tagelange Straßenproteste gegeben, in denen Menschen die Absetzung des Armeechefs gefordert hatten. Nun hat Präsident Zelensky darauf reagiert. Peter Eichenberg berichtet.
6: Die Proteste hatten sich an der Ablösung von Verteidigungsminister Fedorow entzündet, der sich zuvor mit Sirski überworfen hatte. Dem 60-jährigen Sirski, seit 2024 Armeechef, war es nie gelungen, seinen Ruf als General mit sowjetischer Mentalität abzulegen. Kritiker warfen ihm vor, Menschenleben auf die leichte Schulter zu nehmen. Der 35-jährige Fedorow steht dagegen für viele Ukrainer für die Modernisierung einer Armee, die von Bürokratie und Korruptionsvorwürfen belastet ist. Neuer Armeechef soll jetzt General Drapaty werden. Er war bisher für Einsätze der Teilstreitkräfte zuständig. Und auch Fedorow soll eine neue Aufgabe bekommen. Laut Zelensky eine Position, in der er sich weiter um die technische Entwicklung der Ukraine kümmern könne. Details nannte der Präsident nicht.
0: Seinen Amtsantritt hat sich Wes Streeting, Verteidigungsminister im neuen britischen Kabinett unter Andy Burnham, sicher anders vorgestellt. Kaum im Amt musste sich der Labour-Politiker mit einem Zwischenfall im Ärmelkanal nahe der britischen Küste beschäftigen. Dort hat ein russisches Kriegsschiff eine Übung abgehalten mit scharfer Munition. Aus London berichtet Franziska Hoppen.
7: Eine halbe Stunde lang soll die Artillerieübung in internationalen Gewässern gedauert haben, etwas mehr als 70 Kilometer südlich der englischen Stadt Plymouth. Das erklärte das britische Verteidigungsministerium nach Medienberichten. Dabei sei scharfe Munition verwendet worden. Die Besatzung des russischen Kriegsschiffes habe zunächst ein britisches Kriegsschiff informiert und aufgefordert, sich in eine sicherere Entfernung zu begeben. Die Royal Navy habe die Übung dann genau beobachtet. Bemerkenswert ist der Zeitpunkt. Am Montag war Andy Burnham Burnham offiziell als Großbritanniens neuer Premierminister angetreten. Sein frisch ernannter Verteidigungsminister Wes Streeting bezeichnete das russische Vorgehen als, Zitat, performativ und unverantwortlich. Der Kreml signalisierte nach Medienberichten, dass kein Zusammenhang zwischen der Übung und dem Amtsantritt von Burnham als Premier bestehe. Verteidigungsminister Streeting jedoch betonte, es sei nicht das erste Mal, dass Russland sich so verhalte und nur die Spitze des Eisbergs der täglichen Bedrohungen. Russland solle keinen Zweifel an der Entschlossenheit der britischen Regierung und des Premiers haben, sich der russischen Aggression in der Ukraine entgegenzustellen. Vor etwa einem Monat hatten britische Streitkräfte im Ärmelkanal einen Tanker der russischen Schattenflotte gestoppt und festgesetzt.
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0: Donald Trump, der droht ja regelmäßig mit neuen Strafzöllen. Dieses Mal ist Brasilien an der Reihe. Rigobert Kaiser aus unserer Wirtschaftsredaktion ist im Studio. Rigobert, was sind denn die Gründe dafür?
8: Naja, eigentlich kennt man die Gründe. Donald Trump fühlt sich mal wieder ungerecht behandelt. Brasilien betreibe unfaire Praktiken und bevorzuge Länder, die mit den USA in Streit liegen. Mexiko zum Beispiel. Die Zölle, vor wenigen Tagen angekündigt, sollen heute schon in Kraft treten. Und Brasilien reagiert und droht seinerseits mit Gegenzöllen. Oliver Neuroth berichtet.
9: Es geht um Extrazölle von 25%. Brasilianische Produkte könnten damit in den USA um ein Viertel teurer werden, sofern die Importeure die höheren Kosten vollständig an die Kunden weitergeben. Alternativ könnten brasilianische Hersteller oder US-Importeure einen Teil der Mehrkosten selbst tragen, was ihren Gewinn schmälern würde. Die brasilianische Wirtschaft sieht ihre Wettbewerbsfähigkeit in den USA gefährdet. Konkret betroffen von den Zusatzzöllen sind beispielsweise Tabak, Zucker, Maschinen- und Industrieanlagen sowie Holzprodukte. Die US-Regierung begründet den Schritt unter anderem damit, dass die USA vom Handel mit Brasilien weniger profitierten als umgekehrt. Offizielle Statistiken zeigen allerdings, dass das nicht so ist. Brasiliens Präsident Lula da Silva hat Gegenzölle angekündigt. Die US-Zölle entwickeln sich zum Wahlkampfthema in Brasilien. Im Oktober sind hier Präsidentschafts- und Parlamentswahlen. Lula will wieder kandidieren. Wahrscheinlich tritt er gegen Flavio Bolsonaro an, einen der Söhne von Ex-Präsident Jair Bolsonaro. Sie machen sich gegenseitig für die Zolleskalation verantwortlich. Ausgenommen von den neuen US-Zöllen sind die wichtigen brasilianischen Exportprodukte Rindfleisch und Kaffee, außerdem Flugzeugteile. Brasilien hat mit Embraer den drittgrößten Flugzeughersteller der Welt. Unter anderem American Airlines und United haben Embraer Regionaljets in ihren Flotten, zusammen mehr als 500 Maschinen. Daher das Interesse der USA, dass ihre Airlines weiter Flugzeugteile ohne Zollaufschlag aus Brasilien bekommen.
8: Die Bundesregierung will Startups mit einer umfassenden Strategie fördern. Ziel ist es, den Startups schneller und einfacher frisches Kapital zu verschaffen. In aller Regel natürlich von Wagniskapitalgebern. Banken sind aber jungen Unternehmen eher zurückhaltend. Dieses Thema ist heute im Bundeskabinett. Die Börsen schwanken zwar ständig auf und ab, sehr sensibel reagieren sie auf den immer wieder aufflammenden Krieg zwischen den USA und Iran, aber so richtig unter Druck geraten sie dann auch nicht. Wenn es nach unten geht, steigen immer wieder Anleger ein, um zu kaufen. Und so hält sich dann auch der DAX wacker bei der Marke 25.000 Punkte. Lilli-Marie Hiltscher.
10: Die KI-Euphorie ist zurück an den Börsen und sie treibt die Märkte weltweit an. Chipwerte sorgten an der Wall Street gestern für deutliche Kursgewinne. Der Branchenindex der Halbleiterwerte kletterte um mehr als 5%. Anleger steigen vor den anstehenden Quartalszahlen großer Tech-Konzerne wieder ein. Sie wollen, nach den jüngsten Rückgängen, die nächste Rallye nicht verpassen. Aber Experten warnen, ein Großteil der hohen Erwartungen ist bereits in den Kursen enthalten. Ob die Tech-Branche halten kann, was sie verspricht, zeigt sich in den nächsten Tagen. Dann öffnen unter anderem Alphabet und Intel ihre Bücher. Die Gewinne aus New York lassen auch die Kurse in Asien am Morgen steigen. In Südkorea sprang der Leitindex Kospi um mehr als 6% nach oben. Der japanische Nikkei gewann 1,9%. Und das, obwohl die Ölpreise auch heute wieder steigen. Ein Fass der Nordseesorte Brent kostet mehr als $91. Der Grund? Explosionen in der iranischen Hauptstadt. Doch Anleger blenden das gerade völlig aus. Sie konzentrieren sich ganz auf die Tech-Gewinne.
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0: 7.45 Uhr ist es.
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0: Jetzt der Nachrichtenüberblick von Gudrun Skopin.
13: OpenAI übernimmt Verantwortung für KI-gesteuerten Hackerangriff. Bei einem Testlauf sei die Software aus der eigentlich abgeschotteten Umgebung ausgebrochen, habe sich Zugang zum Internet verschafft und sei in Computersysteme des Unternehmens Hugging Face eingedrungen. Die Entwickler bei OpenAI sprachen von einem beispiellosen Vorfall und kündigten an, die Sicherheitsvorkehrungen zu verstärken. SPD-Generalsekretär Klüssendorf fordert Spritpreisdeckel. In der Neuen Osnabrücker Zeitung verweist er auf Nachbarländer wie Belgien und Luxemburg, die schon seit vielen Jahren einen Spritpreisdeckel haben. Zudem schlägt Klüssendorf vor, die Schuldenregel nochmal auszusetzen, um angesichts der Kriege und Krisen größere Haushaltsspielräume nutzen zu können. Geplantes Alkoholverbot an Bahnhöfen bleibt umstritten. Der Drogenbeauftragte der Bundesregierung, Streeck, erklärte in der Rheinischen Post, das Verbot führe zu einem besseren Sicherheitsgefühl. Hilfsorganisationen warnen dagegen, Obdachlose könnten dadurch aus dem Blickfeld gedrängt werden. Die Bundespolizeigewerkschaft hält das Verbot für kaum umsetzbar, weil die Bahn selbst die Kontrollen durchführen müsste. Selenskyj entlässt Oberbefehlshaber. Damit erfüllte der ukrainische Präsident eine zentrale Forderung von Demonstranten, die tagelang in mehreren Städten auf die Straßen gegangen waren. Nach der Entlassung von Verteidigungsminister Fedorow forderten sie auch die Ablösung Sirskis. Zwischen beiden hatte es Streit gegeben. Neuer Armeechef wird Generalmajor Drapati. Bayern führt nicht mehr bei Investitionen für Start-ups. Berlin hat sich an die Spitze gesetzt. Start-ups erhielten dort im ersten Halbjahr nach Berechnung der Unternehmensberatung EY insgesamt fast 1,7 Milliarden Euro Kapital. Auf Platz 2 folgt Baden-Württemberg mit knapp 1,6 Milliarden Euro Finanzierungsvolumen. In Bayern bekamen Start-ups gut 1,1 Milliarden. Das Wetter erst sonnig, später mehr Wolken bei 20 bis 27 Grad.
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0: Vor genau einem Jahr hat der Landtag das dritte bayerische Modernisierungsgesetz beschlossen. Weniger Bürokratie, schnellere Genehmigungen, auch für Bauprojekte in Skigebieten. Ausgerechnet der erste Praxistest am Fellhorn im Allgäu, der sorgt jetzt für Stillstand statt Beschleunigung. Die Bauarbeiten für einen neuen Sessellift sind per Gerichtsbeschluss gestoppt worden. Warum? Simon Wörz hat recherchiert.
14: Die Scheithubelbahn am Fellhorn soll durch einen modernen Sessellift ersetzt werden. Zur nächsten Wintersaison sollte der neue Lift eigentlich Fahrgäste schneller und komfortabler transportieren. Ob dieser Zeitplan zu halten ist, ist inzwischen unklar. Anfang Juli hat das Verwaltungsgericht Augsburg die Arbeiten gestoppt. Der Hintergrund? Das Genehmigungsverfahren stützt sich auf das dritte Modernisierungsgesetz. Und genau dieses Gesetz wird jetzt vom Gericht auf seine Vereinbarkeit mit EU-Recht geprüft. Ausgang und Dauer des Verfahrens? Ungewiss.
15: Jetzt kann man natürlich sagen, muss die Bahn ja 40 aushalten. Also ich sehe das ein bisschen anders, weil natürlich die verlässt sich aufs Gesetz, verlässt sich auf die Grundlagen, wir auch.
14: Christian Wilhelm von den Freien Wählern ist Landrat im Oberallgäu. Er bedauert die Bauverzögerung durch die rechtliche Unsicherheit. Im März hatte das Landratsamt Oberallgäu den Neubau und die Pistenumbauten genehmigt. Und zwar ohne Umweltverträglichkeitsprüfung, kurz UVP. Begründung: Die neue Bahn ist 1,43 Kilometer lang. Der neue gesetzliche Schwellenwert liegt bei 1,5 Kilometern. So schreibt es das dritte Modernisierungsgesetz vor. Gegen diese sofort geltende Genehmigung hat der Landesbund für Vogel- und Naturschutz, der LBV, geklagt. Eigentlich soll das Modernisierungsgesetz Verfahren vereinfachen und beschleunigen. Jetzt muss aber geklärt werden, ob die angehobenen UVP-Schwellenwerte überhaupt mit europäischem Recht vereinbar sind.
16: Tatsächlich sind die Schwellenwerte so massiv angehoben worden, dass ja fast keine Seilbahn in Bayern mehr unter diese Grenze fällt. Das ist ja eindeutig. Also wenn man das so weit anhebt, dass man faktisch die EU-Regelung aushöhlt.
14: Sagt Johannes Becher, stellvertretender Fraktionsvorsitzender der Grünen. Die Staatsregierung verteidigt das Gesetz. Auch CSU-Fraktionschef Klaus Holleczek hält die neuen UVP-Schwellenwerte für richtig.
17: Der Naturschutz spielt eine wichtige Rolle. Wir würden uns ja den eigenen Ast absägen, auf dem wir sitzen, wenn wir das nicht beachten würden. Aber wir brauchen einfach wieder mehr Maß und Mitte in diesen Dingen. Und das haben wir auch gemacht.
14: Im Oberallgäu versucht Landrat Christian Wilhelm, aus der verfahrenen Lage herauszukommen. Ein möglicher Ausweg? Ausgerechnet die Umweltverträglichkeitsprüfung, die durch das Modernisierungsgesetz für die Scheithubbelbahn entfallen ist, wurde jetzt von der Fellhornbahn eingereicht. Jetzt können Naturschutzverbände ihre Anliegen offiziell vorbringen.
15: Aber auch das kostet natürlich jetzt schon immens Zeit, mit dem hat die Bahn zu Recht auch nicht rechnen können.
14: Die Fellhornbahn hofft, dass der Bayerische Verwaltungsgerichtshof den Baustopp aufhebt. Dort hat sie inzwischen Beschwerde eingelegt. Der LBV und die Fellhornbahn selbst äußern sich wegen des laufenden Verfahrens derzeit nicht.
0: Das war ein Beitrag von Simon Wörz. 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
0: Jens Spahn und sein Mann sind Eltern geworden, mit Hilfe einer Leihmutter in den USA. Das hat nicht nur Spahn letztlich seinen Job als Fraktionschef der Union gekostet, weil er sich politischer für ein Verbot in Deutschland eingesetzt hat. Schon beginnt die Debatte darüber, ob es beim strikten Verbot bleiben oder Leihmutterschaft unter bestimmten Bedingungen legalisiert werden soll. Katrin Aue fasst die verschiedenen Argumente zusammen.
18: Die Frau, die den Sohn des CDU-Politikers Jens Spahn ausgetragen hat, weiß womöglich gar nichts davon. Aber sie ist zum Politikum geworden. Denn die Frage nach Leihmutterschaften wird mittlerweile über den Fall Spahn hinaus breit diskutiert. Das sieht auch der Kanzler, Friedrich Merz.
19: Mir ist bewusst, dass dieses Thema in seiner ganzen Dimension, menschlich, juristisch, gesellschaftlich, ethisch, sehr viele Menschen im Augenblick in Deutschland aus diesem aktuellen Anlass bewegt.
18: Es geht um Frauen, die sich eine vorher im Reagenzglas befruchtete, in der Regel fremde Eizelle einsetzen lassen und dafür meist Geld bekommen. Sie tragen ein Kind aus für Menschen, die keinen anderen Weg gefunden haben. Diese Praxis der Leihmutterschaft ist in Deutschland seit 1990 per Embryonenschutzgesetz verboten. Aber in manchen anderen Ländern ist sie erlaubt. Viele Betroffene weichen deshalb ins Ausland aus. Und Politik und Justiz verhindern es nicht. Doppelmoral nennt das der Medizinethiker von der Universität in Bonn, Professor Hartmut Kress. Für ihn ist es vor allem
20: völlig unerträglich, dass die sogenannten Leihmütter teilweise in manchen Ländern ausgebeutet und ausgenutzt werden von einer kommerzialisierten Leihmutterschaftsindustrie.
18: Deshalb fordert er, wie zuletzt mehrere Ethikfachleute und Juristen, dass Leihmutterschaft in Deutschland teilweise legalisiert wird. Denn der Wunsch nach einem eigenen Kind sei völlig legitim. Kress sagt, dass Leihmutterschaft auch ethisch vertretbar praktiziert werden könne. Beispiel Großbritannien. Dort gibt es ganz legal zertifizierte Zentren für sogenannte altruistische Leihmutterschaften. Für eine Frau heißt das,
20: sie hat auf gut informierter Basis zugestimmt. Sie erhält eine angemessene Entschädigung. Aber es ist nicht so, dass das Austragen eines Kindes für ein bestellendes Paar für sie einen echten Verdienst bewirken würde. Und außerdem ist mit diesem Verfahren in Großbritannien sichergestellt, dass nicht eine Leihmutterschaftsagentur sehr viel Geld verdient und die austragende Frau kaum etwas bekommt.
18: Altruistische Leihmutterschaft wurde auch in Deutschland schon diskutiert. Eine von der Ampelkoalition eingesetzte Kommission kam in einem Bericht zu dem Schluss, das Verbot könnte unter engen Voraussetzungen aufgehoben werden. Doch dann kam das Ampel aus. Grünen-Fraktionschefin Britta Hasselmann wünscht sich eine neue Debatte.
21: Ich fände es wichtig, gerade angesichts der Schwierigkeit und der herausfordernden Fragen, die komplex sind und ethische Grundlagen betreffen, dass der Bericht bei dieser Koalition nicht in der Schublade verschwindet, sondern wir als Parlament uns den nochmal vornehmen und darüber sprechen.
18: Dass unter der schwarz-roten Koalition die Regeln für Leihmutterschaft geändert werden, ist aber sehr unwahrscheinlich. Denn die CDU ist strikt dagegen. Wortführend bei dem Thema ist die Frauenunion, der Zusammenschluss der Frauen in der CDU. Erst am Wochenende hat sie bei Instagram nochmal unter anderem die gesundheitlichen Risiken für die Frauen betont. Leihmutterschaft sei aus guten Gründen verboten. Zitat:
22: Dort, wo die Frau zum Mittel wird, endet die Selbstbestimmung. Dies ist für uns unverhandelbar.
18: Allerdings, in der Bevölkerung ist die Frage der Leihmutterschaften offenbar nicht so unverhandelbar. Laut einer aktuellen Umfrage für die Bild-Zeitung finden 41% das bisherige Verbot falsch. 39% finden es richtig.
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0: Red Bull-Bohrer Hans Grohe ist ein großer Name im Profiradsport. Bei dem Rennstall aus dem oberbayerischen Raubling sind einige der besten Straßenradfahrer der Welt unter Vertrag. Einer von ihnen aber kann die Tour de France jetzt nicht zu Ende fahren, Frank Hollmann.
2: Nein, für Florian Lipowitz ist die Tour beendet, nach einem Sturz gestern beim Zeitfahren. In einer 90-Grad-Kurve war er zu schnell, rutschte weg und krachte dann gegen den Bordstein. Da geriet der Tagessieg für einen seiner Teamkollegen fast zur Nebensache. Holger Gasker.
3: Wie sagt man so schön, himmelhoch jauchzend und zu Tode betrübt. Wahrscheinlich passt dieser abgegriffene Spruch perfekt zur Stimmung gestern Abend im Teamhotel der deutschen Red Bull-Mannschaft. Hier der euphorische Zeitfahrsieger Remco Evenepoel, dort der gestürzte Podiumskandidat Florian Lipowitz. Der Belgier triumphierte am Nationalfeiertag so souverän, dass er jetzt als Gesamtzweiter ein Zeitpolster zu seinen Verfolgern hat. Florian Lipowitz dagegen ist nicht mehr dabei, wenn es am Wochenende in die Alpen und damit in sein Lieblingsgelände geht. Er hat sich bei seinem Sturz gestern das Schlüsselbein gebrochen. Heute steht eine hügelige Etappe im Alpenvorland mit Ziel in Vauran in der Nähe von Grenoble an.
2: Nach der Insolvenz und dem Zwangsabstieg in die Fußballregionalliga Bayern wird beim TSV 1860 München derzeit alles neu geordnet. Spielerbetriebsgesellschaft, Trainer, Mannschaft, alles wurde bzw. wird neu aufgestellt. Immerhin, das erste Pflichtspiel gestern Abend war erfolgreich. Im bayerischen Toto-Pokal gewann der TSV mit 5:0 in Berglern östlich von München. Das ist ein Verein aus der 9. Liga. Und das 1:0 erzielte Ex-Bundesliga-Profi Florian Niederlechner.
4: Wo es so hoch kam, dass vielleicht die Lizenz in Gefahr ist, dann war das auch genau in meinem Urlaub mit der Familie. Und durch das, dass ich einfach ein Herzenlippe bin, tut er dann das vielleicht noch mehr weh wie vielleicht ein anderen. Trotzdem merkt man unfassbare Euphorie. Jetzt ist ein gefühlter Neuanfang, den müssen wir nutzen. Und dann, glaube ich, ist einfach das Ziel, dass wir so schnell wie möglich den Fans wieder Freude zurückbringen. Aber ich glaube schon, dass das jetzt eine große Chance ist für den Verein und die wollen wir nutzen.
2: Sagt Florian Niederlechner, der Kapitän vom TSV 1860 München. Oklahoma City ist weit weg von Los Angeles, dem Ausrichter der nächsten Olympischen Sommerspiele. Doch auch in Oklahoma wird es in 2 Jahren Olympia geben, denn dort liegt die herausragende Kanuslalomstrecke der USA. Aktuell findet dort als eine Art Generalprobe die Weltmeisterschaft statt, ohne deutsche Medaillen am gestrigen Tag. Thorsten vom Wege.
23: Die Entscheidungen im Teamwettbewerb der Kajakfahrerinnen und Fahrer endeten bei der Weltmeisterschaft in Oklahoma City aus deutscher Sicht enttäuschend, denn weder das Damen- noch das Herrentrio konnten im Kampf um die Medaillen mitreden. Die Frauen landeten am Ende abgeschlagen auf Platz 8, agierten zwar fehlerfrei, waren aber insgesamt viel zu langsam unterwegs und kamen mit mehr als 8 Sekunden Rückstand auf die siegreichen Australierinnen ins Ziel. Bei den Männern leistete sich das deutsche Boot 2 Torfehler. Folgerichtig war man auch hier in der Endabrechnung chancenlos. Rang 8 lautete die Finalplatzierung. 5 Sekunden hinter den neuen Weltmeistern aus Slowenien. Das Ergebnis wäre noch schlechter ausgefallen, hätten die deutlich schnelleren Trios aus Australien und Frankreich ihre Medaillenchancen nicht durch grobe Fahrfehler zunichte gemacht. Am Mittwoch stehen die Teamwettbewerbe in den Kanadierbooten an. Anschließend gibt es die Einzelentscheidungen in den olympischen Konkurrenzen.
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0: Mit der A7 Würzburg Richtung Ulm zwischen Ahlen-Westhausen und Ahlen-Oberkochen 4 Kilometer Stau. A7 Ulm Richtung Füssen zwischen Memmingen Süd und Woringen ein Unfall. Auf der A92 Deckendorf Richtung München zwischen Landshut Nord und Moosburg Nord 5 Kilometer stockend und Stau. Auf der A94 Passau Richtung München zwischen Paarstetten und Paarsdorf immer wieder stockender Verkehr. Und dann weiter auf der A94 ist die Ausfahrt Dagelfingen nach einem Unfall blockiert. A99 Westumfahrung München Richtung Nürnberg zwischen Gammering Nord und dem Dreieck Feldmoching 9 Kilometer stockend. Und in Richtung Lindau zwischen Frattmanning Nord und dem Dreieck Feldmoching 4 Kilometer Stau. Grund hier eine Baustelle. B28 hit die Stetten Richtung Bad Urach zwischen Senden und Zinglerstraße 5 Kilometer Stau. Und B471 Garching Richtung Fürstenfeldbruck zwischen Lustheim und Oberschleißheim Stau. Kommen Sie gut an. Das Wetter in Bayern relativ freundlich und sonnig wird es heute, bevor dann später von Nordwesten her mehr Wolken nach Bayern reinziehen. Auch ganz vereinzelt sind ein paar Regenschauer dabei. Höchstwerte heute 20 bis 27 Grad. Morgen dann unterschiedlich bewölkt, Sonne, Wolkenmix, auch mit etwas Regen, 18 bis 25 Grad dann. Zum Wochenende hin gibt es wieder mehr Sonne und es wird auch wärmer. Am Samstagabend sind dann an den Alpen einzelne Schauer und Gewitter möglich. Punkt 8 Uhr. Heute ist Mittwoch, der 22. Juli.
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0: Mit Oliver Fritzl einen schönen guten Morgen. Wir berichten über einen Cyberangriff durch künstliche Intelligenz. Zwei KI-Systeme sind aus ihrer Testumgebung ausgebrochen und in ein fremdes Computersystem eingedrungen. Außerdem, die Preise für Benzin und Diesel sind ja wieder deutlich gestiegen. SPD-Generalsekretär Klüssendorf hat deshalb jetzt nochmal einen Preisdeckel ins Spiel gebracht. Und in München wird an den Anschlag am Olympia-Einkaufszentrum vor genau 10 Jahren erinnert. Wir berichten auch darüber, welche Konsequenzen die Ermittlungsbehörden gezogen haben. KI-Systeme, die zu viel Macht bekommen, sich verselbstständigen und zum Beispiel Cyberangriffe ausführen. Das ist ein Szenario, vor dem Experten schon länger warnen. Jetzt hat es einen solchen Fall gegeben, wenn auch mit relativ begrenztem Schaden. Doch er zeigt, was alles möglich ist. Passiert ist das Ganze bei einem Testlauf neuer, besonders leistungsfähiger KI-Modelle des Unternehmens OpenAI. Sie haben ihre Testumgebung verlassen, sind über das Internet in Computersysteme einer anderen KI-Firma eingedrungen und haben sich dort wie ein Hacker verhalten. Die Entwickler sprechen selbst von einem beispiellosen Cybervorfall. Was da genau passiert ist, das erklärt unser Korrespondent Reinhard Spiegelhauer.
5: Der Ablauf laut OpenAI bei einem Leistungstest mit einem aktuellen und einem noch unveröffentlichten KI-Modell sollte getestet werden, wie gut sie Sicherheitslücken ausnutzen können. Schutzmechanismen hatte man dafür bewusst reduziert, um die maximalen Fähigkeiten der Modelle zu ermitteln. Dabei hätten sie eine nicht bekannte Sicherheitslücke in der Testumgebung identifiziert. Damit hätten sie sich innerhalb der OpenAI-Infrastruktur Zugriff auf einen Rechner mit Internetzugang verschafft. Dort suchten die Modelle laut OpenAI gezielt nach Möglichkeiten, im Leistungstest besser abzuschneiden. Dabei seien sie auf die Plattform Hugging Face gestoßen und hätten dort relevante Informationen vermutet. Hugging Face entwickelt selbst KI-Modelle und stellt Entwicklungswerkzeuge für Forschung und Industrie bereit. Die OpenAI-Software nutzte wiederum ihre Fähigkeiten, Sicherheitslücken zu finden und drang in die Systeme von Hugging Face vor. Das Unternehmen hatte den Angriff offenbar Anfang vergangener Woche bemerkt und am Donnerstag öffentlich gemacht. Jetzt übernimmt OpenAI die Verantwortung für den Vorfall. In einem Blog-Eintrag schreiben die KI-Entwickler, die Modelle hätten, so wörtlich, enorm Anstrengungen unternommen, um ein eng gefasstes Testziel zu erreichen. Die Ausnutzung von Schwachstellen, um zunächst aus einem Testsystem zu entweichen und dann gezielt in ein anderes System einzudringen, sei ein bislang beispielloser Cybervorfall, so OpenAI weiter. Die KI-Entwickler kündigten sofort Maßnahmen an. Unter anderem verspricht OpenAI, die Vorgänge gemeinsam mit Hugging Face nochmals genauer nachzuvollziehen und Testumgebungen in Zukunft strenger zu überwachen.
0: Der Vorfall bei OpenAI dürfte die Diskussion über die Risiken leistungsfähiger KI-Modelle weiter befeuern. Klar ist auf der anderen Seite aber natürlich auch, künstliche Intelligenz bringt Vorteile mit sich. Und die soll auch die bayerische Verwaltung stärker für sich nutzen, wenn es nach der Staatsregierung geht. Sie hat gestern ein Gesetz in den Landtag eingebracht, wonach der KI-Einsatz ausgeweitet werden soll. Zum Beispiel auf die Kfz-Zulassung. Irene Ismann berichtet.
6: Aktenberge in den bayerischen Behörden reduzieren. Schon jetzt hilft dabei künstliche Intelligenz. In Form von Chatbots etwa begegnet auch Bürgerinnen und Bürgern die KI bereits beim digitalen Behördengang in den Kommunen. Geht es nach CSU und Freien Wählern, soll die KI künftig auch Ermessensentscheidungen treffen, etwa bei Bauanträgen, Wohngeldanträgen oder Kfz-Zulassungen. Laut Staatskanzleichef Florian Herrmann von der CSU schreibt Bayern damit Rechtsgeschichte.
7: Auch jetzt gibt es schon automatisierte Verwaltungsakte im Bereich der gebundenen Verwaltung, wo es keine Ermessensausübung gibt. Und jetzt diesen weiteren Schritt zu gehen, finde ich jedenfalls sehr interessant.
6: Warnungen dagegen aus der Opposition. SPD-Rechtsexperte Horst Arnold zum Beispiel fragt:
9: Sind wir jetzt in diesem Bereich schon so weit tief angekommen, dass wir nicht mehr selbst entscheiden wollen, sondern eine Maschine? Das ist auch unehrlich gegenüber den Bürgerinnen und Bürgern, denn die vertrauen ja darauf, dass ihr Fall insoweit angemessen entschieden wird.
6: Auf welcher Grundlage entscheidet die KI? Wer programmiert sie? Fragen zum Gesetz, die Abgeordneten nun in den Ausschüssen des Landtags diskutieren werden.
0: Der Bericht von Irene Essmann war das. Tanken ist wieder deutlich teurer geworden. Die Gründe? Der zeitweise von der Bundesregierung eingeführte Tankrabatt ist Anfang Juli ausgelaufen. Aber auch der Konflikt zwischen den USA und dem Iran ist wieder eskaliert, was die Spritpreise zusätzlich nach oben getrieben hat. Deshalb hat SPD-Generalsekretär Klüssendorf jetzt nochmal gefordert, etwas gegen die hohen Spritpreise zu tun und Autofahrerinnen und Autofahrer zu entlasten. Einzelheiten von Isabel Karas.
22: Angesichts der hohen Spritpreise spricht sich SPD-Generalsekretär Tim Klüssendorf für einen Spritpreisdeckel aus, also eine staatliche Obergrenze an der Tankstelle. In der Neuen Osnabrücker Zeitung verweist er auf Modelle in Belgien und Luxemburg. Dort werde gemeinsam mit der Industrie ein Höchstpreis festgelegt. Deutschland sei dagegen ein Paradies für die Mineralölkonzerne. Klüssendorf fordert deshalb mehr staatliche Regulierung des Kraftstoffmarktes, statt steigende Preise immer wieder mit Steuergeld auszugleichen. Auch linken Politiker Dietmar Bartsch verlangt ein Eingreifen des Staates. Er bezeichnet die hohen Spritpreise im Deutschlandfunk als nicht zumutbar, vor allem für Familien, Pendler und Handwerksbetriebe. Bartsch wirft der Bundesregierung Untätigkeit vor und fordert unter anderem eine Übergewinnsteuer für Mineralölkonzerne sowie direkte Entlastungen für Verbraucherinnen und Verbraucher. Die Bundesregierung hatte Anfang der Woche erklärt, sie plane derzeit keine neuen Entlastungen für Autofahrerinnen und Autofahrer.
0: Seitdem bekannt ist, dass der CDU-Politiker Jens Spahn und sein Mann über eine Leihmutter in den USA ein Kind bekommen haben, da diskutiert das ganze Land über das Thema Leihmutterschaft. Die Rechtswissenschaftlerin Frauke Brosius-Gersdorf sagt, es gebe ein Selbstbestimmungsrecht im Grundgesetz. Dazu gehöre auch die Selbstbestimmung über den eigenen Körper. Man könne einer Frau nicht verbieten, Leihmutter werden zu wollen. Auch der Vorsitzende des Deutschen Ethikrats, Helmut Frister, hat sich am Abend geäußert und die aktuelle Regelung als ein Signal der Doppelmoral bezeichnet. Denn Leihmutterschaft, sagt er, ist eigentlich verboten in Deutschland. Paare können aber für diese Art des Kindeswunsches ins Ausland gehen, sofern sie das Geld dazu haben. Frister hat auch einen Vorschlag gemacht, wie man aus dieser Doppelmoral herauskommen könnte.
8: Indem wir zumindest mal eine offene Diskussion darüber führen, ob wir nicht unter bestimmten Voraussetzungen auch die Leihmutterschaft reguliert zulassen wollen. Bisher haben wir da eine weitgehende Tabuisierung. Die Leihmutterschaft verstößt gegen die Menschenwürde. So stand es im Koalitionsvertrag der letzten CDU-SPD-Koalition. Und das ist als Begründung sicherlich zu wenig.
0: In der Debatte wird auch darüber gesprochen, zumindest eine altruistische Leihmutterschaft zu erlauben. Also, dass Frauen ein Kind nicht gegen Geld austragen, sondern aus selbstlosen Gründen. Zum Beispiel, weil sie das Paar, das sich ein Kind wünscht, gut kennt. Dazu nochmal Helmut Frister, der Vorsitzende des Deutschen Ethikrats.
8: Ich bin selber da noch nicht ganz festgelegt. Aber ich könnte mir schon vorstellen, dass am Ende eine solche Öffnung steht. Und man könnte das zumindest zu Beginn auch sehr restriktiv machen. Das heißt, vielleicht wirklich nur für einander nahestehende Personen und auch mit der Möglichkeit, dass eine Kommission oder jemand anders, eine Gruppe halt, die Motivation kontrolliert und darauf achtet, dass da keine primär finanziellen Hintergründe sind. Wir haben so etwas ja bei der Lebensspende im Bereich des Transplantationsrechts auch,
0: sagt der Vorsitzende des Deutschen Ethikrats Helmut Frister. Der Anschlag am Münchner Olympia-Einkaufszentrum, er ist jetzt auf den Tag genau 10 Jahre her. Damals hat ein 18-Jähriger 9 Menschen aus rassistischen Motiven erschossen. Die Nachricht hat sich rasend schnell verbreitet, genauso wie Falschinformationen. Zwischenzeitlich war ja die Rede von mehreren Tätern, die angeblich mit Langwaffen in der Stadt unterwegs seien. Bei vielen Menschen hat sich damals Panik breit gemacht. Die Situation war lange unübersichtlich, auch für die Einsatzkräfte. Das soll in Zukunft anders laufen, berichtet Rebecca Bück.
10: Rund 70 Tatorte wurden der Polizei am 22. Juli 2016 gemeldet. Schüsse, Tote und Verletzte am Marienplatz, Hofbräuhaus oder am Stachus, hieß es von mehreren unabhängigen Anrufern. Wie sich herausstellte, nur beim Tatort am OEZ gab es einen Schützen, der Täter handelte allein. Die anderen Tatorte waren sogenannte Phantomtatorte. Für die Einsatzkräfte ein Problem, denn durch die glaubhaften Meldungen mussten auch an die Phantomtatorte viele Einsatzkräfte ausrücken. Noch dazu brachten sich Menschen in Angst in Gefahr. Besucher des Hofbräuhauses etwa schlugen Scheiben ein, um zu fliehen. Auslöser für die Panik könnten auch die vielen Social-Media-Posts zur Lage in der Stadt gewesen sein. Das Virtual Operation Support Team der Freiwilligen Feuerwehr, kurz FOST, versucht genau das zu verhindern. In Notlagen scannen sie die sozialen Netzwerke und untersuchen Fotos und Videos auf ihre Echtheit, etwa ob der Ort im Foto mit dem echten Tatort übereinstimmt. Ein Beispiel: Beim OEZ-Attentat ging das Foto einer blutverschmierten Rolltreppe viral, vermeintlich aus München. Tatsächlich ist das Foto älter und aus Südafrika.
11: Erkenntnisse über Fehlinformationen können dann Einsatzkräfte entlasten und durch die Pressestelle an die Bevölkerung kommuniziert werden. Das FOST in München gibt es seit 2 Jahren, modelliert nach der Einheit beim Technischen Hilfswerk.
0: Die Ereignisse vor 10 Jahren rekonstruieren wir gleich nochmal in unserem Thema des Tages um 7:20. Wir gehen dann auch der Frage nach, warum die Ermittlungsbehörden so lange von einem Amoklauf und nicht von einem rechtsextremistischen Anschlag ausgegangen sind. Über den Umbau des Max-Morlock-Stadions in Nürnberg haben wir ja viel berichtet in den letzten Wochen hier auf BR24. Der Neubau war auch Thema unserer Talksendung sonntags um 11. Heute Nachmittag wird es im Nürnberger Stadtrat nun ernst, denn der wird über das Mammutprojekt entscheiden. Michael Reiner aus dem BR-Studio in Nürnberg beobachtet das Ganze für uns. Anja Volkmeier hat mit ihm gesprochen.
12: Herr Reiner, es gab mal 150 Varianten für diesen Bau. Eine Variante ist jetzt übrig geblieben. Wie ist Ihre Einschätzung? Wird der Stadtrat heute grünes Licht geben?
13: Also so wie es ausschaut, glaube ich schon, dass der Stadtrat ein grünes Licht geben wird, weil es war jetzt ein langer Prozess. Man hat sich darauf geeinigt, es ist ja auch viel passiert. Man hat ganz große Wünsche gehabt, da hat man viel abspecken müssen, weil man gesehen hat, es ist viel zu teuer. Und jetzt ist es, glaube ich, so aus Sicht der meisten Stadträte eine ganz reelle Geschichte, wie das Stadion weitergehen soll. Und dann muss man natürlich dazu sagen, in Nürnberg was zu entscheiden, was gegen den Club ist, das kann sich eigentlich ein Politiker, ein Stadtrat eigentlich gar nicht leisten.
12: Die Rede ist ja jetzt immer vom neuen Achteck. Wie soll dieses neue Stadion des 1. FC Nürnberg konkret aussehen?
13: Naja, das jetzige Stadion ist einfach groß und dadurch, dass eben diese Laufbahnen rund ums Spielfeld da sind, diese Laufbahnen sollen wegfallen und dann sollen die Tribünen näher an den Rasen ranrücken. Dadurch hat man dann die Möglichkeit, dass die Fans eben näher am Spielfeld sind, näher am Geschehen sind. Da hofft man dann, dass eben auch die Stimmung besser rüberkommt. Die Fans sprechen immer von dem Hexenkessel, den es ja auch in anderen Stadien so gibt. Und da hofft man darauf, dass das eben in Nürnberg auch so passieren wird. Allerdings hat man ja so, das eine ist immer noch dieser Denkmalschutz, der da ist, weil das Stadion ist aus dem Jahr 1928. Da gibt es Teile dieser Haupttribüne, die noch da sind und die müssen erhalten werden. Also das wird so sein, dass diese Haupttribüne erhalten bleibt. Der Rest wird abgerissen, rückt näher an das Spielfeld ran und dann bleibt man in dieser Form des Achtecks und hofft dann, dass da die Stimmung dann richtig zündet, wenn der Club gut spielt.
12: Das Ganze ist ja wirklich ein Mammutprojekt. Also erste Schätzungen gehen von Kosten in Höhe von rund 260 bis 280 Millionen Euro für diesen Bau aus. Heißt denn das, es könnte aber auch noch deutlich teurer werden?
13: Ja klar. Also bei solchen Bauprojekten, das sind jetzt ja auch erstmal so ganz grobe Schätzungen. Darum ist es ja auch so wichtig, dass die Stadträte heute sich entscheiden, in welche Richtung sie weitergehen. Weil dann kann man in die Bauentwurfsplanung gehen, dann kann ein Generalunternehmer beauftragt werden und dann werden da immer konkretere Preisschilder auch dran gehängt an die einzelnen Teile. Und dann kann man sagen, okay, das kostet 260, das kostet 280 Millionen. Und dann muss man natürlich immer sehen, je länger es dauert, desto teurer wird das Ganze auch. Und also wir haben jetzt hier in Nürnberg gerade ein Projekt, das Volksbad, das renoviert wird. Sollte, da ging man auch mal aus, dass es mit 60 Millionen, 70 Millionen hinhaut und jetzt ist man bei 100 Millionen. Also vor diesen Preissteigerungen ist man gerade bei solchen komplexen Umbauten eigentlich nie gefeit.
0: Sagt Michael Reiner aus dem BR-Studio Nürnberg. Anja Volkmeier hat mit ihm gesprochen.
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0: Sobald Musik läuft, fangen viele Babys an zu strampeln, zu wippen oder mit den Armen zu rudern. Ein internationales Forschungsteam hat dieses Verhalten jetzt näher untersucht. Die Wissenschaftler sind unter anderem der Frage nachgegangen, wann wir Menschen zu tanzen beginnen. Die Antwort lautet: sehr früh. Anna Küch zum Versuchsaufbau und den Ergebnissen des Experiments.
16: Die Forscherinnen spielten 79 Babys im Alter von 3, 6 und 12 Monaten Kinderlieder vor. Einmal in der normalen Version und einmal verfremdet. Währenddessen wurde die Gehirnaktivität gemessen. Ergebnis: Schon die 3 Monate alten Babys reagierten deutlich stärker auf das melodische Musikstück, sagt eine der Studienleiterinnen, Stefanie Höhl von der Universität Wien.
24: Im Gehirn sehen wir das eben auch schon mit 3 Monaten. Ja, also das Gehirn ist dabei. Das Gehirn tanzt schon mit sozusagen. Aber was länger dauert, ist die Übersetzung in die motorischen Befehle und die dann auch so präzise. Und das, ja, vermuten wir, dass das tatsächlich einfach noch den Kleinen schwerfällt, weil eben generell die motorische Kontrolle noch so eingeschränkt ist.
16: Das heißt, erst die Einjährigen konnten mehrere Körperteile koordiniert bewegen. Sie schunkelten, rissen die Arme in die Höhe und klatschten. Genau im Takt mit Wippen konnten die Babys allerdings noch nicht. Dennoch, Musik erreicht Kinder erstaunlich früh. Das könnte auch einen tieferen, evolutionären Ursprung haben. Musik gibt es in allen Kulturen. Gemeinsames Singen und Tanzen verbindet Menschen und das vermutlich schon seit langer Zeit.
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0: Um 7:45 jetzt der Nachrichtenüberblick bei uns.
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0: Mit Gudrun Skopin.
17: KI von OpenAI hackt eigenständig Systeme einer anderen Firma. Die noch unveröffentlichte Software verschaffte sich demnach Zugang zum Internet und kompromittierte die Infrastruktur des Unternehmens Hugging Face, um ein Testziel zu erreichen. Bereits vergangene Woche hatte Hugging Face von einem Angriff berichtet, der vollständig von einem autonomen KI-System gesteuert worden sei. OpenAI nannte den Vorfall beispiellos. Bayerischer Landtag diskutiert über KI-Einsatz bei Verwaltungsakten. CSU und Freie Wähler wollen, dass die Programme künftig nicht nur bei Anträgen mit eindeutiger Rechtslage oder zur Datenverarbeitung genutzt werden können. Künstliche Intelligenz soll auch bei Entscheidungen mit Ermessensspielraum zum Einsatz kommen, etwa bei Bauanträgen oder Kfz-Zulassungen. Die SPD mahnte,

0: Infrastruktur. Iranische Staatsmedien berichten, dass auch das einzige aktive Atomkraftwerk des Landes attackiert wurde. München bleibt für Mieter teuerste Stadt. Die durchschnittliche Kaltmiete lag dort im zweiten Quartal bei knapp 24 Euro pro Quadratmeter, wie das Institut für Weltwirtschaft mitteilte. Mit deutlichem Abstand folgen Frankfurt mit fast 18 Euro und Hamburg mit 16,50 Euro pro Quadratmeter. Das Wetter. Erst Sonne, dann immer mehr Wolken, 20 bis 27 Grad.
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2: Weniger Bürokratie und schnellere Genehmigungen sollte es bringen. Das dritte bayerische Modernisierungsgesetz. Vor einem Jahr ist es verabschiedet worden. Aber Veronika Lohmüller aus unserem BR24 Bayern-Team, jetzt wird das Gesetz in Frage gestellt.
3: Naturschützer hatten im Vorfeld schon gegen das Gesetz protestiert, weil damit bei vielen Bauprojekten die Umweltverträglichkeitsprüfung wegfällt. So eigentlich auch beim Ausbau eines Skigebiets im Allgäu. Da wird es jetzt aber trotzdem genau so eine Prüfung geben. Warum, erklärt Simon Wörz.
4: Die Fellhornbahn GmbH hat eine Umweltverträglichkeitsprüfung für den Bau der neuen Scheithobelbahn beim Landratsamt Oberallgäu angestoßen. Damit würde genau die Prüfung nachgeholt, die das dritte Modernisierungsgesetz für solche Bauvorhaben abgeschafft hat. Hintergrund ist, dass das Verwaltungsgericht Augsburg den Bau gestoppt hat. Die Richter haben Zweifel daran, ob das Modernisierungsgesetz mit Europarecht vereinbar ist. Landrat Christian Wilhelm, Freie Wähler.
5: Es ist absolut bedauerlich, dass ein Gesetz, das ursprünglich dem Bürokratieabbau und der Verfahrensbeschleunigung dienen sollte, nun zu einer derart zusätzlichen und rechtlichen Unsicherheit führt.
4: Gleichzeitig hat die Fellhornbahn Beschwerde gegen den Baustopp für den Neubau der Scheithobelbahn eingelegt. Der Bayerische Verwaltungsgerichtshof prüft den Beschluss des Verwaltungsgerichts Augsburg. Die Bauarbeiten auf 1500 Metern ruhen seit Anfang Juli. Eigentlich hätte der Lift zur neuen Saison in Betrieb gehen sollen. Ob dieser Zeitplan eingehalten werden kann, ist mehr als ungewiss.
3: Mehr Stimmen zum Rechtsstreit um den Ausbau des Fellhorn-Skigebiets in einer halben Stunde hier bei BR24. Nach Schwaben. Am Amtsgericht Nördlingen geht ab 9 Uhr die Verhandlung gegen einen Beamten der Justizvollzugsanstalt Kaisheim weiter. Der Mann ist wegen schwerer Bestechung in 10 Fällen angeklagt. Was genau ihm vorgeworfen wird, fasst Susanne Hofmann zusammen.
6: Laut Anklage hat der Beamte Handys und Rauschgift in die JVA Kaisheim geschmuggelt und dafür Geld von Häftlingen bekommen. Einen Teil des Rauschgifts soll er behalten und selbst weiterverkauft haben. Auch eine Schusswaffe, für die er keine Berechtigung habe, sei bei ihm gefunden worden. Am heutigen zweiten Verhandlungstag sollen unter anderem seine Frau und seine Mutter sowie ein Kripo-Beamter aussagen. Der Angeklagte bestritt die Vorwürfe am ersten Verhandlungstag. Er sei von Häftlingen bedroht worden. Wenn er nicht kooperiere, wäre seine Familie in Gefahr. Möglicherweise könnte heute noch ein Urteil fallen.
3: Und wir schauen noch ins Allgäu. Dort ist möglicherweise ein Bär unterwegs. Die Behörden mahnen Landwirte und Wanderer zu Vorsicht. Einzelheiten von Christine Kerler.
7: Im südlichen Landkreis Oberallgäu ist Tierkot entdeckt worden, der von einem Bären stammen könnte. Das Bayerische Landesamt für Umwelt, kurz LFU, lässt den möglichen Nachweis jetzt untersuchen. Nach Angaben der Behörde wurde dafür ein Mitglied des Netzwerks Große Beutegreifer entsandt. Zudem laufe eine systematische Suche nach weiteren Hinweisen. Eine genetische Analyse der Probe sei per Eilauftrag veranlasst worden, heißt es. Nutztierhaltern in dem Gebiet wird empfohlen, ihre Tiere nachts einzustallen und Herdenschutzmaßnahmen zu ergreifen. Wer einem Bären begegne, solle ruhig bleiben, Abstand halten, nicht weglaufen und sich langsam zurückziehen, ohne dem Tier den Fluchtweg zu versperren.
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2: mit Oliver Fritzl. Genau 10 Jahre ist es her, dass ein 18-jähriger Deutsch-Iraner einen Anschlag am Münchner Olympia-Einkaufszentrum verübt hat. 8 Jugendliche und eine 45-jährige Mutter wurden am 22. Juli 2016 ermordet. Der Täter erschoss sich dann selbst, als die Polizei ihn stellte. Viele weitere Menschen wurden zum Teil schwer verletzt. Heute, 10 Jahre danach, hat sich Bundespräsident Steinmeier angekündigt. Bayerische Behörden stuften die Tat ja lange als weitgehend unpolitischen Amoklauf ein, nicht als rassistisch und rechtsextremistisch motivierte Tat. Warum? Dazu gleich ein Gespräch mit meinem Kollegen Thies Maaßen. Erstmal aber erinnert Rebecca Bück an die Ereignisse vor 10 Jahren und wie damals falsche Informationen in den sozialen Medien viele in der Stadt München verunsichert haben.
8: Am Abend des 22. Juli 2016 gehen viele Posts viral. Videos, Fotos, Tweets. Meldungen über mögliche Tatorte in München, zentral am Marienplatz,

0: am Stachus oder am Isartor. Eines der Bilder zeigt eine Rolltreppe, blutverschmiert, scheinbar in München. Aber es ist ein Foto von einem Überfall auf ein Einkaufscenter in Südafrika aus dem Jahr 2015, nicht vom OEZ-Attentat. Viele Menschen werden diese Information am Abend des 22. Juli 2016 nicht erhalten haben. Stattdessen verbreitet sich die Nachricht von mehreren möglichen Tätern an mehreren Tatorten im gesamten Stadtgebiet. Bei der Polizei laufen Notrufe und Schussmeldungen ein. Rund 70 Tatorte werden in der Nacht gemeldet. Glaubhafte Meldungen, erinnert sich der damalige Polizeipressesprecher Markus Sagloria Martins.
1: Wir haben teilweise auf einen Phantomtatort 6 Anrufe bekommen, wo dann unterschiedlichste Sachverhalte gemeldet wurden, immer mit Schüsse, Verletzte und oder Tote.
0: Erst im Laufe der Nacht kann sichergestellt werden, es handelt sich um einen Täter und einen Tatort. Die anderen Tatorte, also etwa Marienplatz und Stachus, sind Phantomtatorte. Social Media könnten ein Beschleuniger der Falschmeldungen gewesen sein. Benedikt Groß von der Freiwilligen Feuerwehr in München findet:
2: Jeder von uns schaut täglich aufs Handy und natürlich müssen wir in dem Raum präsent sein.
0: Vor 2 Jahren hat er deshalb ein Virtual Operations Support Team, kurz VOST, nach dem Modell des Technischen Hilfswerks aufgebaut. Sie könnten in Notlagen den Unterschied machen. So sieht das auch Florentin von Kaufmann, der schon 2016 bei der Münchner Berufsfeuerwehr war und heute Abteilungsleiter in der Branddirektion ist. An die Diskussion über das Foto von der blutigen Rolltreppe erinnert er sich.
3: Beeinflusst so eine Einsatzsituation natürlich schon stark.
0: Benedikt Groß erklärt, wie die Arbeit von VOST aussehen kann, anhand eines Beispiels, dem Anschlag auf die Verdi-Demo im Februar 2025 in München.
2: Hier sehen wir tatsächlich einen Platz in München, wir sehen in der Flucht den Olympiaturm und wir sehen aber Einsatzkräfte, die in kurzen Hosen rennen und es passt nicht zu einem Ereignis, das im Februar stattfinden soll.
0: Erkenntnisse über solche Fehlinformationen können Einsatzkräfte entlasten und durch die Pressestelle an die Bevölkerung kommuniziert werden.
3: Meiner Ansicht nach war ja gerade das OEZ-Ereignis ein großer Treiber, diese VOST-Teams auch auf die Beine zu stellen. Also die Hoffnung ist schon da, dass man das deutlich beeinflussen kann.
0: 10 Jahre nach dem Attentat am Olympia-Einkaufszentrum gibt es also Ansätze, wie Einsatzkräfte für Sicherheit sorgen können, trotz Panik in den sozialen Medien.
4: Rebecca Böck über die virtuelle Einheit der Feuerwehr gegen Falschinfos. Und wenn Bundespräsident Frank-Walter Steinmeier heute Nachmittag bei der Gedenkfeier zum 10. Jahrestag des Attentats am Münchner Olympia-Einkaufszentrum das Wort ergreifen wird, dann werden ihm die Überlebenden des Anschlags und auch die Hinterbliebenen der Opfer genau zuhören. Denn bei ihnen sind nicht nur die Trauer und der Schmerz über den Verlust immer noch groß, sondern auch die Enttäuschung über das Verhalten des Staates und seiner Ermittlungsbehörden nach dem Attentat. Darüber hat meine Kollegin Sabine Strasser vorhin mit Thies Maaßen gesprochen, der sich schon lange mit dem Fall beschäftigt.
5: Heute ist es ja unstrittig, dass es sich um einen rechtsextremen Terroranschlag gehandelt hat. Warum hat es überhaupt Jahre gedauert, bis sich diese Erkenntnis auch bei den bayerischen Behörden durchgesetzt hat?
6: Also das hat damit zu tun gehabt, dass man sich sehr schnell darauf festgelegt hat, dass nicht die rechtsextreme Gesinnung des Täters Ausschlag gegeben hat, sondern dass Mobbing der Grund gewesen sei, weil der 18-jährige Täter in der Schule gemobbt worden ist. Es waren aber zuerst mal die Hinterbliebenen und die Anwälte, die dann von Anfang an darauf bestanden haben, nein, das war ein rassistischer Anschlag, kein Amoklauf. Ich kann mich erinnern, etwa ein Jahr nach dem Anschlag hat sich dann ein Opferanwalt an mich gewandt. Der hatte Einblick in die Ermittlungsakten und von dem habe ich dann erfahren, was alles auf eine rechtsextreme Gesinnung des Täters hingedeutet hat. Dass er ein Rassist war, dass er als Deutsch-Iraner stolz war auf seine angeblich arische Herkunft, darauf, dass er am selben Tag wie Adolf Hitler Geburtstag hatte und so weiter. Den Tat hat er ja auch am 5. Jahrestag des Massenmords von Anders Breivik begangen in Norwegen. Auch das ein klarer Hinweis. Und irgendwann ist der öffentliche Druck dann so groß geworden von Angehörigen, Landtagsoppositionen, auch die Stadt München, die wissenschaftliche Gutachten dazu in Auftrag gegeben hatte. Und dann hat man irgendwann umgeschwenkt und gesagt, das ist eben doch ein Anschlag gewesen.
5: Jetzt fordern die Angehörigen ja nicht nur eine Entschuldigung des Freistaats, sondern auch einen Untersuchungsausschuss. Warum eigentlich?
6: Die sind in vielerlei Hinsicht, so muss man das wohl sagen, enttäuscht vom Staat. Das beginnt schon mit dem Tag des Amoklaufs. Da hat etwa ein verzweifelter Vater, der auf der Suche nach seinem Sohn war, der ist dann von den überforderten Einsatzkräften niedergerungen worden, in Handschellen gelegt worden. Die Angehörigen haben über die Hotline der Polizei teils falsche Informationen bekommen. Einer Familie wurde gesagt, ihr Sohn lebt noch. Auch danach, so hat es mir eine Mutter erzählt, sind sie nie direkt informiert worden, haben das meiste immer nur aus den Medien erfahren. Die fühlten sich im Stich gelassen, so hat mir die Mutter das gesagt. Und dazu kommt aber, sie werfen den Behörden auch vor, schlecht ermittelt zu haben. Also etwa zu den Kontakten des Attentäters, der über Online-Foren quasi international vernetzt war. Also ein junger Mann aus den USA, mit dem der Täter von München in Kontakt stand, der hat anderthalb Jahre später selbst ein rassistisches Attentat begangen und zwei Schüler an einer Highschool in den USA ermordet. Und da fragen sich die Angehörigen, hätten diese Morde nicht verhindert werden können, wenn die bayerische Polizei besser ermittelt hätte? Also es gibt eine ganze Liste an offenen Fragen, die die Hinterbliebenen zusammengestellt haben. Sie versuchen jetzt, einen Untersuchungsausschuss im Landtag zu beantragen. Wie groß die Chancen sind, naja, eher nicht so groß. Es gibt wohl keine Fraktion an sich, die da jetzt sozusagen offene Ohren hat.
5: Der Fall hat ja auch gezeigt, wie entscheidend die Frage nach dem Tatmotiv ist. Was müsste sich aus deiner Sicht bei Polizei, Justiz und Politik ändern, damit rechtsextreme Motive künftig schneller erkannt und benannt werden?
6: Also ein bisschen was hat sich ja Gott sei Dank geändert. Also beim Oktoberfest hat es unglaubliche 4 Jahrzehnte gedauert, bis die Tat offiziell als rechter Terror anerkannt worden ist. Beim OEZ-Attentat dann 3 Jahre. Ich denke, ein bisschen Problem ist auch die Begrifflichkeit. Also Amok heißt ja ursprünglich, so verstehen es auch die meisten Menschen, dass jemand austickt, im psychischen Ausnahmezustand sich befindet, quasi willkürlich mordet. Und das trifft natürlich auf eine Tat wie beim OEZ nicht zu, wo ja ganz offensichtlich das Ganze schon vorher geplant war. Und da müsste sich was ändern. Es müsste sich aber auch ändern, dass man mit dem Hinterbliebenen anders umgeht. Die müssen unterstützt werden, die müssen informiert werden, denen muss zugehört werden. Und wenn man was falsch gemacht hat als Staat, als Polizei, als Ministerium, auch als Medien, dann sollte man es im Kreuz haben, das auch zuzugeben und sich zu entschuldigen.
4: Sagt Thies Maaßen. Und das war unser BR24 Thema des Tages zum 10. Jahrestag des Anschlags am Münchner Olympia-Einkaufszentrum. 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
4: A7 Fulda Richtung Würzburg, zwischen Fulda Dreieck und Bad Brückenau Wildflecken, 7 Kilometer stockend. A7 Würzburg Richtung Ulm, zwischen Aalen-Westhausen und Aalen-Oberkochen, 4 Kilometer Stau. Nochmal die A7 Ulm Richtung Füssen, diesmal zwischen dem Kreuz Memmingen und Woringen, 5 Kilometer Stau nach einem Unfall. Die A9 Nürnberg Richtung Berlin ist zwischen Drockau und Bayreuth Süd nach einem Unfall gesperrt. Es staut sich hier. Die Bitte der Polizei, halten Sie eine Rettungsgasse offen. A9 Berlin Richtung Nürnberg zwischen Lauf und Nürnberg-Fischbach, 2 Kilometer Stau. Auf der A9 Nürnberg Richtung München zwischen Garching Süd und Schwabing, 8 Kilometer stockend. A92 Deggendorf Richtung München zwischen Landshut Nord und Moosburg Nord, 5 Kilometer Stau und stockend. A99 noch Westumfahrung München Richtung Nürnberg zwischen Germering Nord und dem Dreieck Feldmoching, 9 Kilometer stockender Verkehr. Und in Richtung Lindau zwischen Fröttmanning Nord und dem Dreieck Feldmoching, 4 Kilometer Stau an einer Baustelle. Schauen wir aufs Wetter in Bayern. In vielen Regionen scheint die Sonne. Von Norden her ziehen jetzt aber schon Wolken rein. Am Abend kann es dann von der Rhön bis zum Frankenwald und Fichtelgebirge etwas regnen. Temperaturen heute 20 Grad rund um Hof in Oberfranken bis zu 27 im Raum Passau. Morgen ein Sonne-Wolken-Mix. Hier und da ist auch mal ein Schauer dabei. Ab Freitag wird das Wetter dann beständiger und es wird auch wärmer. Am Wochenende sind wieder bis zu 31 Grad drin.
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4: Jetzt ist es 8:30.
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4: Wir berichten über einen Cyberangriff durch künstliche Intelligenz. 2 KI-Systeme sind aus ihrer Testumgebung ausgebrochen und in ein fremdes Computersystem eingedrungen. Was dazu bekannt ist, jetzt bei uns. Außerdem, die Preise für Benzin und Diesel sind wieder deutlich gestiegen. Deswegen hat SPD-Generalsekretär Klüssendorf jetzt nochmal einen Preisdeckel ins Spiel gebracht. Und stellt die AfD bald nicht mehr die größte Oppositionsfraktion im Bayerischen Landtag? Warum das passieren könnte, erfahren Sie gleich bei uns. Mein Name ist Oliver Fritzl. Einen schönen guten Morgen. KI-Systeme, die zu viel Macht bekommen, sich verselbstständigen und zum Beispiel Cyberangriffe ausführen. Das ist ein Szenario, vor dem Experten schon länger warnen. Jetzt hat es einen solchen Fall gegeben, wenn auch mit relativ begrenztem Schaden. Doch er zeigt, was alles möglich ist. Passiert ist das Ganze bei einem Testlauf neuer, besonders leistungsfähiger KI-Modelle des Unternehmens OpenAI. Sie haben ihre Testumgebung verlassen, sind über das Internet in Computersysteme einer anderen KI-Firma eingedrungen und haben sich dort wie ein Hacker verhalten. Die Entwickler selbst sprechen von einem beispiellosen Cybervorfall. Was da genau passiert ist, erklärt Reinhard Spiegelhauer.
10: Der Ablauf laut OpenAI bei einem Leistungstest mit einem aktuellen und einem noch unveröffentlichten KI-Modell sollte getestet werden, wie gut sie Sicherheitslücken ausnutzen können. Schutzmechanismen hatte man dafür bewusst reduziert, um die maximalen Fähigkeiten der Modelle zu ermitteln. Dabei hätten sie eine nicht bekannte Sicherheitslücke in der Testumgebung identifiziert. Damit hätten sie sich innerhalb der OpenAI-Infrastruktur Zugriff auf einen Rechner mit Internetzugang verschafft. Dort suchten die Modelle laut OpenAI gezielt nach Möglichkeiten, im Leistungstest besser abzuschneiden. Dabei seien sie auf die Plattform Hugging Face gestoßen und hätten dort relevante Informationen vermutet. Hugging Face entwickelt selbst KI-Modelle und stellt Entwicklungswerkzeuge für Forschung und Industrie bereit. Die OpenAI-Software nutzte wiederum ihre Fähigkeiten, Sicherheitslücken zu finden und drang in die Systeme von Hugging Face vor. Das Unternehmen hatte den Angriff offenbar Anfang vergangener Woche bemerkt und am Donnerstag öffentlich gemacht. Jetzt übernimmt OpenAI die Verantwortung für den Vorfall. In einem Blog-Eintrag schreiben die KI-Entwickler, die Modelle hätten, so wörtlich, enorme Anstrengungen unternommen, um ein eng gefasstes Testziel zu erreichen. Die Ausnutzung von Schwachstellen, um zunächst aus einem Testsystem zu entweichen und dann gezielt in ein anderes System einzudringen, sei ein bislang beispielloser Cybervorfall, so OpenAI weiter. Die KI-Entwickler kündigten sofort Maßnahmen an. Unter anderem verspricht OpenAI, die Vorgänge gemeinsam mit Hugging Face nochmals genauer nachzuvollziehen und Testumgebungen in Zukunft strenger zu überwachen.
4: Australien hat Ende letzten Jahres als erstes Land weltweit ein Social-Media-Verbot für Kinder und Jugendliche unter 16 Jahren eingeführt. Vor kurzem hat eine Studie gezeigt, dass Teenager Instagram und TikTok mehr oder weniger aber genauso nutzen wie vorher. Jetzt versucht es auch Frankreich als erstes Land in Europa mit einem Social-Media-Verbot. Das Parlament hat am Abend einem entsprechenden Gesetz zugestimmt. Aus Paris, Julia Borutta.
11: Mit großer Mehrheit verabschiedeten die Abgeordneten das Gesetz und damit ein Wahlversprechen von Emmanuel Macron, für das er sich sehr eingesetzt hatte. Der Staatspräsident lobte die Reform als großen Fortschritt. Frankreich ebne den Weg, sagte er mit Blick auf eine mögliche europaweite Neuregelung. Das französische Social-Media-Verbot für unter 15-Jährige betrifft alle sozialen Plattformen, sieht aber Ausnahmen für Online-Enzyklopädien oder digitale Projekte mit Bildungszwecken vor. Beliebte Plattformen wie YouTube und WhatsApp dürfen nach Angaben der zuständigen Berichterstatterin im Parlament weiter für das reine Anschauen von Videos oder für den privaten Chatverkehr genutzt werden. Doch auch sie müssen eine Altersüberprüfung für den Teil einführen, der einem sozialen Netzwerk gleichgestellt ist, also etwa Kanäle zum Teilen von Inhalten oder Kommentarfunktionen. Kritiker des Gesetzes halten es für nicht durchführbar und deshalb reine Symbolpolitik. Es sei völlig unklar, mit welchen Überprüfungs-Apps, öffentlichen oder privaten, europäischen oder amerikanischen, das Alter der Jugendlichen festgestellt werden solle. Die Sozialisten wie auch die französische Linkspartei LFI haben angekündigt, zur Überprüfung des Gesetzes den Verfassungsrat anzurufen.
4: Tanken ist wieder deutlich teurer geworden. Die Gründe? Der zeitweise von der Bundesregierung eingeführte Tankrabatt ist Anfang Juli ausgelaufen. Das macht sich natürlich sofort bemerkbar oder hat sich sofort bemerkbar gemacht. Aber dann auch der Konflikt zwischen den USA und dem Iran, der wieder eskaliert ist. Deshalb hat der SPD-Generalsekretär Klüssendorf jetzt gefordert, gegen die hohen Spritpreise vorzugehen. Einzelheiten aus Berlin von Isabel Karas.
12: Angesichts der hohen Spritpreise spricht sich SPD-Generalsekretär Tim Klüssendorf für einen Spritpreisdeckel aus, also eine staatliche Obergrenze an der Tankstelle. In der Neuen Osnabrücker Zeitung verweist er auf Modelle in Belgien und Luxemburg. Dort werde gemeinsam mit der Industrie ein Höchstpreis festgelegt. Deutschland sei dagegen ein Paradies für die Mineralölkonzerne. Klüssendorf fordert deshalb mehr staatliche Regulierung des Kraftstoffmarktes, statt steigende Preise immer wieder mit Steuergeld auszugleichen. Auch linken Politiker Dietmar Bartsch verlangt ein Eingreifen des Staates. Er bezeichnet die hohen Spritpreise im Deutschlandfunk als nicht zumutbar, vor allem für Familien, Pendler und Handwerksbetriebe. Bartsch wirft der Bundesregierung Untätigkeit vor und fordert unter anderem eine Übergewinnsteuer für Mineralölkonzerne sowie direkte Entlastungen für Verbraucherinnen und Verbraucher. Die Bundesregierung hatte Anfang der Woche erklärt, sie plane derzeit keine neuen Entlastungen für Autofahrerinnen und Autofahrer.
4: Jetzt schauen wir auf die Kräfteverhältnisse im Bayerischen Landtag, an denen sich bald etwas ändern könnte. Es ist nämlich gut möglich, dass die AfD ihren Status als Oppositionsführerin verliert. Denn das Landesschiedsgericht der Partei hat beschlossen, dass der niederbayerische Landtagsabgeordnete Ralf Stadler aus der AfD ausgeschlossen werden soll. Die Rede ist von parteischädigenden Äußerungen. Irene Essmann hat die Einzelheiten.
13: Den Antrag auf Parteiausschluss hatte die niederbayerische AfD-Bezirksvorsitzende Katrin Ebner-Steiner gestellt. Sie ist auch Co-Fraktionschefin im Landtag. Laut Satzung der AfD dürfen Abgeordnete nach einem Parteiausschluss nicht mehr Mitglied der Fraktion sein. Das könnte Folgen auf die Rednerreihenfolge im Landtag haben. Denn aktuell stellt die AfD-Fraktion 32 Mitglieder, genauso wie die der Grünen. Sie sind damit die beiden stärksten Oppositionsfraktionen. Weil die AfD bei der vergangenen Landtagswahl auf 0,2 Prozentpunkte mehr kam, hat sie trotz gleicher Fraktionsstärke das Recht, bei Debatten im Landtag als Erste zu antworten auf Regierungserklärungen von Ministern oder dem Ministerpräsidenten oder wenn die Staatsregierung Gesetzentwürfe einbringt. Fliegt Stadler nun tatsächlich aus der Fraktion, würde die AfD ein Mitglied weniger haben als die Grünen. Damit hätten der Geschäftsordnung des Landtags zufolge die Grünen Rederecht vor der AfD. Stadler indes weist die gegen ihn erhobenen Vorwürfe zurück und kündigte auf PR-Anfrage an, beim Bundesschiedsgericht der AfD zu klagen. Er erwäge auch zivilrechtliche Schritte gegen den Parteiausschluss, so der AfD-Abgeordnete aus Passau. Die AfD-Fraktion kommentiert den Fall Stadler vorerst nicht. Es handle sich um ein laufendes Verfahren auf Parteiebene, das sich noch hinziehen könne, sagte ein Sprecher dem BR.
4: Für die Opfer von Terroranschlägen soll es auf Dauer einen verlässlichen Ansprechpartner in der Bundesregierung geben. Deswegen bringt Justizministerin Hubig heute ein Gesetz ins Kabinett ein, um das Amt des Bundesopferbeauftragten gesetzlich zu verankern. Aus Berlin Markus Sambale.
14: Nach dem Terroranschlag am Berliner Breitscheidplatz 2016 hatte die Bundesregierung erstmals eine Anlaufstelle für Opfer und Angehörige eingerichtet. Seitdem haben sich Opferbeauftragte um Betroffene einer ganzen Reihe von Terroranschlägen in Deutschland gekümmert. Doch bis heute gibt es keine gesetzliche Grundlage für diese Aufgabe. Die wird jetzt geschaffen. Das Amt des Opferbeauftragten soll damit aufgewertet werden. Aufgaben und Zuständigkeiten werden genauer beschrieben. Justizministerin Hubig will die Botschaft senden, dass der Staat dauerhaft an der Seite der Betroffenen steht. Laut Gesetzentwurf sind für Personal und Ausstattung der Stelle des Opferbeauftragten rund 900.000 Euro pro Jahr vorgesehen. Bundesopferbeauftragter ist derzeit der Rechtsanwalt Roland Weber. Er soll Opfern und Angehörigen praktische finanzielle und psychosoziale Hilfe bieten. Unter anderem kümmert er sich um Betroffene von Messerangriffen in mehreren Städten und um die Opfer der Anschläge von Magdeburg 2024 und München 2025.
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4: Rigobert Kaiser aus unserer Wirtschaftsredaktion ist im Studio und er hat die Nachricht des Morgens, kann man sagen, mitgebracht. Im bayerischen Groß- und Außenhandel gibt es einen Tarifabschluss. Rigobert, wie schaut denn der aus?
15: Also was die 240.000 Beschäftigten sicher am meisten interessiert, sind die anstehenden Lohnerhöhungen. Ab 1. August gibt es 2,9% mehr Lohn und dann zum Mai 2027 soll es weitere 2,1% geben und das bei einer Laufzeit von 24 Monaten. Verdi-Verhandlungsführer Thomas Görlebeck erwartet eine bundesweite Signalwirkung für die Branche. Ob sich der bayerische Einzelhandel dann daran orientiert, das kann nicht gesagt werden. Die Verhandlungen dieser Branche mit Verdi laufen ja noch, begleitet derzeit von Warnstreiks. Bayern ist ja ein Zentrum der Rüstungsindustrie und dass im Freistaat Panzerfahrzeuge, Drohnen gebaut werden, das ist ja allgemein bekannt. Der Rüstungskonzern Rheinmetall legt aber heute in Aschau am Inn den Grundstein für eine ganz andere, für eine neue Fabrik, die nämlich Pulver für Munitionstreibladungen herstellt. Es soll die modernste ihrer Art in Europa werden. Stefan Liener.
16: Bayern ist nämlich auch das deutsche Zentrum für diverse Sprengstoffe. Im sogenannten Chemiedreieck im Südosten des Freistaats arbeiten zahlreiche Unternehmen an Material, das für die Produktion von Raketen oder Munition benötigt wird. Ebenfalls in Aschau am Inn ist zum Beispiel eine Tochter des Taurus-Herstellers MBDA Deutschland beheimatet, die unter dem unscheinbaren Namen Bayern Chemie als Gesellschaft für flugchemische Antriebe, die Treibstoffe entwickelt und produziert, die etwa Meteorraketen antreiben, eine Standardbewaffnung des Eurofighters. Die Alzchem-Gruppe aus Trostberg wiederum ist im Bereich Munitionssprengstoffe tätig. Das Unternehmen gilt als Technologieführer bei einigen einschlägigen Spezialchemikalien. Zuletzt hat der tschechische Rüstungskonzern CSG seine Beteiligung an Alzchem auf rund 20% aufgestockt.
15: Morgen trifft sich der Zentralbankrat der EZB unter Leitung von Präsidentin Christine Lagarde. Es geht natürlich um die Geldpolitik. Was den Notenbankern dabei zunehmend Sorgen macht, ist, wie treibt der extreme Ausbau der künstlichen Intelligenz die Preise an? Felix Linke zur KI als Inflationstreiber.
17: Eines Tages soll uns künstliche Intelligenz eine Menge Arbeit abnehmen durch Automatisierung und Effizienz. Wenn dann vieles leichter geht, könnte das auch die Inflation sinken lassen. Denn die Produktivität, die Arbeitsleistung der Mitarbeitenden steigt zum Teil heute schon mit KI, die vieles einfacher und schneller macht. Im Moment macht der KI-Boom aber in erster Linie enorme Investitionen erforderlich. Rechenzentren kosten viele Milliarden, verbrauchen Unmengen von Ressourcen im Aufbau wie im anschließenden Betrieb, für den es an Strom fehlt. Knapper geworden sind wegen KI auch elektronische Bauteile wie für Speichermedien, Computer und Smartphones. So sind nicht nur die Preise für KI-Aktien massiv gestiegen, es verteuert sich derzeit alles, womit KI auch nur entfernt in Berührung kommt. Der deflatorische Entlastungseffekt durch KI zeichnet sich dagegen nicht ab. Auch bei der EZB ist man misstrauisch. Da die KI gleichzeitig Angebot und Nachfrage beeinflusse, sei ihre Auswirkung auf die Inflation nicht vorhersehbar, sagte EZB-Chefökonom Philipp Lane.
15: Die Vorgaben für den DAX sind gut, dank hervorragender Vorgaben aus New York und auch aus Asien. Das heißt, der DAX sollte heute doch die Marke 25.000 Punkte verteidigen können.

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3: 8.45 Uhr ist es gleich.
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3: Gudrun Skopin hat den Nachrichtenüberblick.
5: KI-Testversuch von OpenAI endet in Cyberangriff. Bei einem internen Test sind laut Unternehmen mehrere KI-Systeme eigenständig über das offene Internet in das Computersystem der Plattform Hugging Face eingedrungen. Dort suchten die Modelle demnach gezielt nach Möglichkeiten, im Test besser abzuschneiden. Hugging Face hatte den Cyberangriff bereits vergangene Woche gemeldet. Opferbeauftragter bekommt gesetzliche Grundlage. Die schwarz-rote Regierung will Menschen mehr unterstützen, die von Terroranschlägen betroffen sind. Dafür muss das Amt des Bundesopferbeauftragten noch gesetzlich verankert werden. Eine Anlaufstelle gibt es seit dem Anschlag auf den Berliner Breitscheidplatz. Justizministerin Hubig stellt ihre Pläne heute im Kabinett vor. Frankreich verbietet Social Media für unter 15-Jährige. Das Parlament in Paris hat am Abend mit großer Mehrheit ein entsprechendes Gesetz beschlossen, das mit dem neuen Schuljahr in Kraft treten soll. Auch soll die Nutzung von Smartphones an weiterführenden Schulen komplett untersagt werden. Kritiker zweifeln allerdings an der Verfassungsmäßigkeit des neuen Gesetzes. Altersbezüge von Frauen liegen meist unter Armutsgrenze. Mehr als 60% aller Rentnerinnen in Deutschland hatten im vergangenen Jahr weniger als 1.446 Euro monatliches Nettoeinkommen. Das bestätigte die Bundesregierung. Die Linksfraktion warnt davor, dass sich die Lage noch verschärfen könnte, wenn die Empfehlung der Rentenkommission umgesetzt wird und die abschlagsfreie Rente für langjährig Versicherte wegfällt. Münchner OEZ-Anschlag jährt sich zum 10. Mal. Bei einer Gedenkveranstaltung am Nachmittag werden nach einer Schweigeminute die Namen aller Opfer verlesen. Vor 10 Jahren hatte ein 18-Jähriger aus rassistischen und rechtsextremen Motiven in einem Schnellrestaurant und in der Nähe des Einkaufszentrums 9 Menschen erschossen. Danach tötete sich der Täter selbst. Das Wetter: erst sonnig, später mehr Wolken, Höchstwerte 20 bis 27 Grad.
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3: Vor genau einem Jahr hat der Landtag das dritte bayerische Modernisierungsgesetz beschlossen. Das Ziel: weniger Bürokratie, schnellere Genehmigungen, auch für Bauprojekte in Skigebieten. Ausgerechnet der erste Praxistest am Fellhorn im Allgäu, der sorgt jetzt aber für Stillstand statt Beschleunigung. Die Bauarbeiten für einen neuen Sessellift sind per Gerichtsbeschluss gestoppt worden. Warum? Dieser Frage ist Simon Wörz nachgegangen.
6: Die Scheithubelbahn am Fellhorn soll durch einen modernen Sessellift ersetzt werden. Zur nächsten Wintersaison sollte der neue Lift eigentlich Fahrgäste schneller und komfortabler transportieren. Ob dieser Zeitplan zu halten ist, ist inzwischen unklar. Anfang Juli hat das Verwaltungsgericht Augsburg die Arbeiten gestoppt. Der Hintergrund: das Genehmigungsverfahren stützt sich auf das dritte Modernisierungsgesetz. Und genau dieses Gesetz wird jetzt vom Gericht auf seine Vereinbarkeit mit EU-Recht geprüft. Ausgang und Dauer des Verfahrens? Ungewiss.
7: Jetzt kann man natürlich sagen, muss die Bahn ja 40 aushalten. Also ich sehe das ein bisschen anders, weil natürlich die verlässt sich aufs Gesetz, verlässt sich auf die Grundlagen, wir auch.
6: Christian Wilhelm von den Freien Wählern ist Landrat im Oberallgäu. Er bedauert die Bauverzögerung durch die rechtliche Unsicherheit. Im März hatte das Landratsamt Oberallgäu den Neubau und die Pistenumbauten genehmigt. Und zwar ohne Umweltverträglichkeitsprüfung, kurz UVP. Begründung: die neue Bahn ist 1,43 Kilometer lang. Der neue gesetzliche Schwellenwert liegt bei 1,5 Kilometern. So schreibt es das dritte Modernisierungsgesetz vor. Gegen diese sofort geltende Genehmigung hat der Landesbund für Vogel- und Naturschutz, der LBV, geklagt. Eigentlich soll das Modernisierungsgesetz Verfahren vereinfachen und beschleunigen. Jetzt muss aber geklärt werden, ob die angehobenen UVP-Schwellenwerte überhaupt mit europäischem Recht vereinbar sind.
8: Tatsächlich sind die Schwellenwerte so massiv angehoben worden, dass ja fast keine Seilbahn in Bayern mehr unter diese Grenze fällt. Das ist ja eindeutig. Also wenn man das so weit anhebt, dass man faktisch die EU-Regelung aushöhlt.
6: Sagt Johannes Becher, stellvertretender Fraktionsvorsitzender der Grünen. Die Staatsregierung verteidigt das Gesetz. Auch CSU-Fraktionschef Klaus Holleczek hält die neuen UVP-Schwellenwerte für richtig.
9: Der Naturschutz spielt eine wichtige Rolle. Wir würden uns ja den eigenen Ast absägen, auf dem wir sitzen, wenn wir das nicht beachten würden. Aber wir brauchen einfach wieder mehr Maß und Mitte in diesen Dingen. Und das haben wir auch gemacht.
6: Im Oberallgäu versucht Landrat Christian Wilhelm, aus der verfahrenen Lage herauszukommen. Ein möglicher Ausweg? Ausgerechnet die Umweltverträglichkeitsprüfung, die durch das Modernisierungsgesetz für die Scheithubelbahn entfallen ist, wurde jetzt von der Fellhornbahn eingereicht. Jetzt können Naturschutzverbände ihre Anliegen offiziell vorbringen.
7: Aber auch das kostet natürlich jetzt schon immens Zeit, mit dem hat die Bahn zu Recht auch nicht rechnen können.
6: Die Fellhornbahn hofft, dass der Bayerische Verwaltungsgerichtshof den Baustopp aufhebt. Dort hat sie inzwischen Beschwerde eingelegt. Der LBV und die Fellhornbahn selbst äußern sich wegen des laufenden Verfahrens derzeit nicht.
3: Ein Beitrag von Simon Wörz. 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
3: Es geschah heute vor 15 Jahren, am 22. Juli 2011. Der fanatisierte Neonazi Anders Breivik machte sich auf den Weg, um in der norwegischen Hauptstadt Oslo eine Bombe zu zünden. Anschließend richtete er auf der Ferieninsel Utøya ein Blutbad an. Am Ende sind 77 Menschen tot, die meisten von ihnen Jugendliche. Heute eröffnet im Regierungsviertel von Oslo ein neues Zentrum, das an das schreckliche Geschehen erinnern soll. Schon am Wochenende wurde ein Denkmal eingeweiht. Dort hat unsere Korrespondentin Elena Kuch Hanne getroffen, eine Überlebende des Attentats von Utøya. Die junge Frau hat ihr erzählt, wie sie das Trauma verarbeitet hat und wie ein paar Gummistiefel zum Symbol dieses Traumas wurden.
10: Hanne ist 17, als sie nach Utøya aufbricht. Doch vor der Abreise geht sie noch shoppen in Oslo. Sie kauft sich Gummistiefel für das Sommerferienlager. So richtig hohe, die fast bis zu den Knien reichen.
11: Ich war ja jung und habe Shopping geliebt. Und ich habe die dann auch so die ganze Zeit angehabt dann. Obwohl es so wie heute vielleicht 30 Grad waren. Ich war so stolz, ja.
10: Es gibt ein Foto von ihr vor der Abreise nach Utøya. Anne Aukrup-Wagen sitzt da auf dem Dach des Osloer Opernhauses. Neben ihrer Freundin Astrid. Die beiden lächeln in die Kamera. Die Sonne scheint. Sie trägt ein ärmelloses blaues Sommerkleid mit weißen Punkten. Und dazu die hohen Gummistiefel. Wenn Hanne von Utøya spricht, sagt sie nur, die Insel. Und dort, auf der Insel, sind die Gummistiefel geblieben.
11: Meine Stiefel sind dann auf der Insel geblieben, weil ich es nicht mehr geschafft habe, mir die Stiefel anzuziehen an dem Tag, weil es hat krass geregnet. Und als ich mich versteckt habe, habe ich es nicht mehr geschafft.
10: Am 22. Juli vor 15 Jahren tötet Anders Behring Breivik 77 Menschen. Erst zündet er eine Autobombe im Regierungsviertel von Oslo. Dann fährt er auf die Insel Utøya. Da campen mehr als 500 Jugendliche. Es ist das Sommerferienlager der Jugendorganisation der Arbeiterpartei. Ein neues Denkmal erinnert in Oslo an die Terrorangriffe, an dieses nationale Trauma Norwegens. Es sieht aus wie ein riesengroßes Gemälde. Ein Vogel von Utøya spiegelt sich im Wasser. Das Denkmal besteht aus 300.000 kleinen Steinen. Hanne und andere Überlebende haben einige der Steine selbst gelegt.
11: Es ist groß, es ist monumental. Aber das ist ja auch die Sinn der Sache. Es soll, man muss Stellung nehmen sozusagen, aber auch mit dem Vogel, der sich spiegelt. Also für mich ist das so dieses Lebensreich, Todesreich.
10: Hanne ist nach dem Abitur nach Berlin gezogen und hat 5 Jahre in Deutschland gelebt. Daher spricht sie auch so gut Deutsch. Sie brauchte Abstand, sagt sie. Und die neue Sprache habe ihr geholfen, andere, neue Worte zu finden für das, was sie erlebt hat. Sie habe lange gekämpft mit der sogenannten Überlebenden-Scham, mit dem Gefühl, die anderen, die Toten im Stich zu lassen. Zum Beispiel, als sie aufgehört hat, sich in der Jugendorganisation der Arbeiterpartei zu engagieren. Hanne ist jetzt 32 und studiert Jura. In diesem Frühjahr hatte ihr erstes Theaterstück Premiere. Es handelt davon, erwachsen zu werden, sich selbst zu finden, mit einem solchen Trauma. Der Name des Stücks? Das Mädchen in Gummistiefeln. Das Theater passt als Kunstform für ihre Erzählung, sagt sie. weil es so körperlich ist und weil man die Körper sieht.
11: Der Körper erinnert sich an sein Leben sozusagen und trägt alles mit sich, was ich je erlebt habe sozusagen. Und auch so starke Gefühle wie ja, Lebensgefahr sitzt im Körper. Es geht nicht weg.
10: Auf die Steine, die Hanne für das Denkmal gelegt hat, hat sie auch etwas geschrieben. Auf einen ihren Namen. Auf einen, wir geben nie auf. Und auf dem dritten Stein steht das Mädchen in Gummistiefeln. Erst 13 Jahre nach dem Terrorangriff, zu ihrem 30. Geburtstag, hat sie sich wieder neue Gummistiefel gekauft.
3: Der rassistische Terroranschlag von Utøya und wie sich Norwegen daran erinnert, das war eine Reportage von Elena Kuch.
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3: Letztes Jahr hat Florian Lippowitz bei der Tour de France für Furore gesorgt. Der junge deutsche Radprofi ist Dritter in der Gesamtwertung geworden. Frank Hollmann, diesen Triumph kann er diesen Sommer nicht wiederholen.
12: Nein, Florian Lippowitz ist raus, schwer gestürzt gestern beim Zeitfahren. Und das ist ein heftiger Schlag, nicht nur für den 25-Jährigen, sondern auch für seinen Rennstall Red Bull Bora Hansgrohe aus Raubling. Das liegt in der Nähe von Rosenheim. Von der Tour berichtet Steffen Gahr.
13: Er wollte die Treppen des Pariser Podiums hochsteigen. Am Ende waren es die Treppen hinauf zum Röntgenwagen der Tour. Mit Wunden und Schmerzen. Als Florian Lippowitz nach einer Dreiviertelstunde wieder aus dem Röntgenwagen herauskam, trug er ein weißes Tuch über dem Oberkörper. Lippowitz quälte sich langsam die Treppen wieder herunter und stieg in den Krankenwagen, der ihn ins Krankenhaus brachte. Vor dem Mannschaftshotel trat später am Abend Teamchef Ralf Denk vor die Kameras.
14: Schade.
13: Im schwarzen T-Shirt stand Denk zwischen den Teamwagen und fand emotionale Worte.
14: Super schade, dass er nicht weitermachen kann. Wir werden ihn nicht nur im Kampf ums Podium vermissen, sondern wir werden ihn als Menschen vermissen hier.
13: Der Rennfahrer Lippowitz war zuvor gut im Rennen. Er war gerade dabei, Zeit Richtung Podium gut zu machen. Dann aber...
15: Sturz. Wer ist gestürzt? Wer ist da in die Bande gestürzt?
16: Man sieht ihn fast gar nicht. Es ist ein Red Bull-Fahrer. Es ist Lippowitz. Lippowitz am Boden. Lippowitz gestürzt und es sieht nicht gut aus.
13: Lange saß Lippowitz auf dem Boden, wurde behandelt, stand auf, hielt sich Ellbogen und Schulter und stieg in einen Krankenwagen. Am Abend dann die Diagnose, Schlüsselbeinbruch. Zu viel Risiko auf dem Weg Richtung Podium?
14: Es war sicherlich nicht zu langsam. Bei so einem Zeitfahren geht man volles Risiko. Klar kriegst du aus dem Auto da Ansagen und so weiter, aber im Endeffekt war er zu schnell.
13: Bitter, denn jetzt biegt die Tour in Lippowitz-Gebiet ein. Alpen, lange, gleichmäßige Anstiege. Hier hätte Lippowitz, der Vorjahresdritte, noch mehr Zeit aufholen können.
14: Habe ich immer gesagt, wart's mal ab auf die letzte Woche, jetzt ist er nicht mehr hier. Super schade, ja.
13: Lange wurde über die Doppelspitze bei Red Bull diskutiert. Jetzt hat die Straße entschieden. Auf schmerzhafte Weise. Lippowitz ist nicht mehr dabei. Remco Evenepoel ist jetzt der einzige Mann fürs Podium.
14: Wir werden das Podium nicht herschenken. Es wird sicher noch ein harter Kampf, hohe Berge kommen. Aber wir haben auch einen starken Remco und wir haben eine starke Mannschaft. Also wir werden uns nicht verstecken oder nicht aufgeben.
13: Der Belgier hat die Treppen des Pariser Podiums schon vor Augen. Florian Lippowitz dagegen wird den ersten Rückschlag seiner Radprofikarriere verkraften müssen.
12: Nach dem Zwangsabstieg in die Fußballregionalliga Bayern wird beim TSV 1860 München derzeit alles umgekrempelt. Nach der Insolvenz, also die neue Spielbetriebsgesellschaft, neuer Trainer, eine neu zusammengewürfelte Mannschaft mit wenigen bekannten Gesichtern. Immerhin, das erste Pflichtspiel wurde gestern Abend gewonnen. Im bayerischen Toto-Pokal gewann der TSV mit 5:0 in Berglern östlich von München. Das ist ein Verein aus der 9. Liga. Und das 1:0 erzielte Ex-Bundesliga-Profi Florian Niederlechner.
17: Wo es so hoch kam, dass vielleicht die Lizenz in Gefahr ist, dann war das auch genau in meinem Urlaub mit der Familie. Und durch das, dass ich einfach ein Herzenlöwe bin, tut dann das vielleicht noch mehr weh wie vielleicht ein anderen. Trotzdem merkt man unfassbare Euphorie. Jetzt ist ein gefühlter Neuanfang, den müssen wir nutzen. Und dann, glaube ich, ist einfach das Ziel, dass wir so schnell wie möglich den Fans wieder Freude zurückbringen. Aber ich glaube schon, dass das jetzt eine große Chance ist für den Verein und die wollen wir nutzen.
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3: 10 Verkehrsmeldungen haben wir für Sie. Die erste kommt von der A7 Fulda Richtung Würzburg. Ulm zwischen Fulda Dreieck und Bad Brückenau Wildflecken. 7 Kilometer stockender Verkehr. Und zwischen Aalen Westhausen und Aalen Oberkochen momentan 4 Kilometer Stau. Die A7 Ulm Richtung Füssen ist zwischen Memmingen Süd und Woringen nach einem Unfall gesperrt. 4 Kilometer Stau derzeit ab dem Kreuz Memmingen. Bitte halten Sie eine Rettungsgasse offen. Die A9 Nürnberg Richtung Berlin ist zwischen Trockau und Bayreuth Süd nach einem Unfall gesperrt. Es staut sich. Bitte halten Sie auch hier eine Rettungsgasse offen. A9 Berlin Richtung Nürnberg zwischen Lauf und Nürnberg-Fischbach 3 Kilometer Stau wegen Baumfällarbeiten. Auf der A9 Nürnberg Richtung München zwischen Garching Süd und Schwabing 8 Kilometer stockend. In Richtung München zwischen Landshut Nord und Moosburg Nord 5 Kilometer Stau und stockend. A99 Westumfahrung München Richtung Nürnberg zwischen Germering Nord und dem Dreieck Feldmoching 9 Kilometer stockender Verkehr. B14 Ansbach Richtung Nürnberg zwischen Stein- und Rednitzstraße Stau. Und B28 Hittistetten Richtung Bad Urach zwischen Senden- und Zinglerstraße 4 Kilometer Stau. Das Wetter in Bayern, in vielen Regionen scheint heute die Sonne, aber es ziehen schon dichte Wolken nach Bayern rein, von Norden her. Am Abend kann es dort dann auch ein paar Regentropfen geben. Temperaturen heute 20 Grad rund um Hof in Oberfranken, bis zu 27 werden es im Raum Passau. Morgen ein Sonne-Wolken-Mix und einzelne Schauer. Ab Freitag wird es dann beständiger und auch wärmer, am Wochenende wieder bis zu 31 Grad.

0: Es ist 9 Uhr.
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0: Und wir berichten über einen Cybervorfall bei OpenAI. Dort haben sich KI-Modelle selbstständig gemacht und eigenständig Hackerangriffe getätigt. Außerdem Thema in den nächsten Minuten. Unionsfraktionschef Spahn ist weg und Deutschland hat eine neue Debatte über Leihmutterschaft nämlich. Die jüngsten Äußerungen dazu gleich hier. Und wir blicken auf die aktuelle Lage im Iran. Unser Korrespondent in Teheran schildert uns die Stimmung in der iranischen Hauptstadt. Im Studio ist Sabine Strasser. So etwas habe es noch nicht gegeben, sagt die Firma OpenAI über das, was bei einem internen Sicherheitstest passiert ist. Mehrere besonders leistungsfähige KI-Modelle haben unbemerkt ihre Testumgebung verlassen und über das offene Internet Hackerangriffe auf andere Computersysteme unternommen. Was das nun grundsätzlich für die Risiken von KI-Anwendungen zu bedeuten hat, ist noch nicht so ganz klar. Aber die OpenAI-Entwickler zeigen sich selbst beeindruckt. Aus Los Angeles, Reinhard Spiegelhauer.
2: Der Ablauf laut OpenAI bei einem Leistungstest mit einem aktuellen und einem noch unveröffentlichten KI-Modell sollte getestet werden, wie gut sie Sicherheitslücken ausnutzen können. Schutzmechanismen hatte man dafür bewusst reduziert, um die maximalen Fähigkeiten der Modelle zu ermitteln. Dabei hätten sie eine nicht bekannte Sicherheitslücke in der Testumgebung identifiziert. Damit hätten sie sich innerhalb der OpenAI-Infrastruktur Zugriff auf einen Rechner mit Internetzugang verschafft. Dort suchten die Modelle laut OpenAI gezielt nach Möglichkeiten, im Leistungstest besser abzuschneiden. Dabei seien sie auf die Plattform Hugging Face gestoßen und hätten dort relevante Informationen vermutet. Hugging Face entwickelt selbst KI-Modelle und stellt Entwicklungswerkzeuge für Forschung und Industrie bereit. Die OpenAI-Software nutzte wiederum ihre Fähigkeiten, Sicherheitslücken zu finden und drang in die Systeme von Hugging Face vor. Das Unternehmen hatte den Angriff offenbar Anfang vergangener Woche bemerkt und am Donnerstag öffentlich gemacht. Jetzt übernimmt OpenAI die Verantwortung für den Vorfall. In einem Blog-Eintrag schreiben die KI-Entwickler, die Modelle hätten, so wörtlich, enorme Anstrengungen unternommen, um ein eng gefasstes Testziel zu erreichen. Die Ausnutzung von Schwachstellen, um zunächst aus einem Testsystem zu entweichen und dann gezielt in ein anderes System einzudringen, sei ein bislang beispielloser Cybervorfall, so OpenAI weiter. Die KI-Entwickler kündigten sofort Maßnahmen an. Unter anderem verspricht OpenAI, die Vorgänge gemeinsam mit Hugging Face nochmals genauer nachzuvollziehen und Testumgebungen in Zukunft strenger zu überwachen.
0: Australien war der Vorreiter, jetzt ziehen andere Länder nach. Auch in Europa gibt es Bestrebungen für ein Social-Media-Verbot für Kinder. Das erste europäische Land ist Frankreich. Dort hat das Parlament einen Gesetzentwurf verabschiedet, wonach Kindern unter 15 Jahren die Nutzung sozialer Netzwerke verboten werden soll. Im September soll das Gesetz in Kraft treten. Julia Borutta.
3: Mit großer Mehrheit verabschiedeten die Abgeordneten das Gesetz und damit ein Wahlversprechen von Emmanuel Macron, für das er sich sehr eingesetzt hatte. Der Staatspräsident lobte die Reform als großen Fortschritt. Frankreich ebne den Weg, sagte er mit Blick auf eine mögliche europaweite Neuregelung. Das französische Social-Media-Verbot für unter 15-Jährige betrifft alle sozialen Plattformen, sieht aber Ausnahmen für Online-Enzyklopädien oder digitale Projekte mit Bildungszwecken vor. Beliebte Plattformen wie YouTube und WhatsApp dürfen nach Angaben der zuständigen Berichterstatterin im Parlament weiter für das reine Anschauen von Videos oder für den privaten Chatverkehr genutzt werden. Doch auch sie müssen eine Altersüberprüfung für den Teil einführen, der einem sozialen Netzwerk gleichgestellt ist, also etwa Kanäle zum Teilen von Inhalten oder Kommentarfunktionen. Kritiker des Gesetzes halten es für nicht durchführbar und deshalb reine Symbolpolitik. Es sei völlig unklar, mit welchen Überprüfungs-Apps, öffentlichen oder privaten, europäischen oder amerikanischen, das Alter der Jugendlichen festgestellt werden solle. Die Sozialisten wie auch die französische Linkspartei LFI haben angekündigt, zur Überprüfung des Gesetzes den Verfassungsrat anzurufen.
0: Seitdem bekannt ist, dass der CDU-Politiker Jens Spahn und sein Mann über eine Leihmutter in den USA ein Kind bekommen haben, debattiert das ganze Land über Leihmutterschaft. Die Rechtswissenschaftlerin Frauke Brosius-Gersdorf hat dazu gesagt, es gebe ein Selbstbestimmungsrecht im Grundgesetz. Dazu gehöre auch die Selbstbestimmung über den eigenen Körper. Man könne deshalb einer Frau nicht verbieten, Leihmutter werden zu wollen. Auch der Vorsitzende des Deutschen Ethikrates, Helmut Frister, hat sich am Abend in der ARD dazu geäußert. Er bezeichnete die aktuelle Regelung als Signal der Doppelmoral. Denn Leihmutterschaft in Deutschland ist ja eigentlich verboten. Paare können aber für diese Art des Kinderwunsches ins Ausland gehen, zumindest sofern sie das Geld dazu haben. Frister hat einen Vorschlag gemacht, wie man aus dieser Doppelmoral rauskommen könnte.
4: Indem wir zumindest mal eine offene Diskussion darüber führen, ob wir nicht unter bestimmten Voraussetzungen auch die Leihmutterschaft reguliert zulassen wollen. Bisher haben wir da eine weitgehende Tabuisierung. Die Leihmutterschaft verstößt gegen die Menschenwürde. So stand es im Koalitionsvertrag der letzten CDU-SPD-Koalition. Und das ist als Begründung sicherlich zu wenig.
0: In der Debatte wird auch darüber gesprochen, zumindest eine altruistische Leihmutterschaft zu erlauben. Also, dass Frauen ein Kind nicht gegen Geld austragen, sondern aus selbstlosen Gründen. Etwa, weil sie das Paar, das sich ein Kind wünscht, gut kennt. Dazu noch einmal Helmut Frister.
4: Ich bin selber da noch nicht ganz festgelegt. Aber ich könnte mir schon vorstellen, dass am Ende eine solche Öffnung steht. Und man könnte das zumindest zu Beginn auch sehr restriktiv machen. Das heißt, vielleicht wirklich nur für einander nahestehende Personen und auch mit der Möglichkeit, dass eine Kommission oder jemand anders, eine Gruppe halt, die Motivation kontrolliert und darauf achtet, dass da keine primär finanziellen Hintergründe sind. Wir haben so etwas ja bei der Lebensspende im Bereich des Transplantationsrechts auch.
0: Der Vorsitzende des Deutschen Ethikrates Helmut Frister gestern in der ARD zur Debatte über das Verbot der Leihmutterschaft in Deutschland. Das US-Militär hat erneut schwere Angriffe auf den Iran geflogen. In der Hauptstadt Teheran hat es in der vergangenen Nacht mehrere Detonationen gegeben. Die iranischen Staatsmedien berichten, dass in verschiedenen Bezirken auch die Flugabwehr zum Einsatz kam. Aus dem Iran selbst zu berichten, ist ja zurzeit sehr schwierig geworden. Aber unser Korrespondent Benjamin Weber ist aktuell wieder in Teheran. Und mit ihm habe ich heute früh über die aktuelle Lage gesprochen. Wie haben Sie die letzten Stunden erlebt? Was können Sie uns über die US-Angriffe auf den Iran sagen?
5: Relativ wenig, muss ich zugeben. Ich bin mir gar nicht sicher, ob ich Sie gehört habe. Ich habe heute Nacht unruhig geschlafen und dann schon gemeint, ein dumpfes Geräusch gehört zu haben. Ich bin im Norden der Stadt, die sollen ja im Nordosten gewesen sein, diese Explosionen. Also das war es dann auch schon. Heute Morgen ist erstmal, sieht es hier nach Alltag aus. Alles läuft ganz normal weiter. Aber na klar, wir haben in den letzten Tagen viel mit Menschen gesprochen, die genau das befürchtet haben, nämlich, dass jetzt langsam auch die Hauptstadt wieder ins Visier dieses militärischen Konflikts oder Kriegs gerät.
0: Wenn man Bilder aus Teheran sieht, dann hat man den Eindruck, das Alltagsleben geht dort einfach weiter. Hatten Sie schon Gelegenheit, mit Menschen darüber zu sprechen, wie sich der Krieg inzwischen auswirkt?
5: Ja. Ganz eindeutig. Wir waren viel unterwegs, haben mit vielen Menschen gesprochen. Also erstens ist dieser Krieg eine große Unsicherheit, eben dass man nicht weiß, wann eskaliert es weiter, wie eskaliert es weiter, wann betrifft es uns wieder in der Hauptstadt. Das ist auf jeden Fall ganz klar. Und dann kommt noch dazu, dass dieser 40-Tage-Krieg, der ja eigentlich im April zumindest diese Waffenruhe eingelegt hat, dass der auch nochmal die wirtschaftliche Situation der Menschen stark verschärft hat. Hier sind sehr viel Infrastruktur kaputt gegangen. Viele Leute haben ihre Arbeit verloren, auch aufgrund der Internetblockade. Das verschärft sich alles nochmal. Und es gibt ganz eindeutig eine Hoffnungslosigkeit, die wir auf jeden Fall in Gesprächen erleben. Eine Frau hat gestern gesagt, wir sind noch tiefer in den Sumpf geraten, in dem wir ohnehin schon steckten. Wir sind alle hoffnungslos und wir können nicht planen und das ist wirklich schwer. Also man spürt die Anspannung.
0: Jetzt kam ja gestern noch die Ankündigung der mit dem Iran verbündeten Husi-Rebellen im Jemen dazu. Die Miliz will saudi-arabische Häfen blockieren. Saudi-Arabien ist der größte Rohölexporteur der Welt. Können die Husi das wirklich oder wie muss man das einschätzen?
5: Ich würde es als ernstzunehmende Drohung einschätzen. Es gibt ja auch Berichte, nach denen jetzt mal mindestens 6 Öltanker auch schon kehrt gemacht haben und dann lieber obenrum durch den Suezkanal gefahren sind. Das ist natürlich eine sehr delikate Angelegenheit, weil Saudi-Arabien, also quasi die Häfen sollen ja von den Houthis quasi blockiert werden oder werden es vielleicht schon. Saudi-Arabien ist ja ein militärischer Verbündeter mit Pakistan und Pakistan ist eben der Vermittlerstaat in diesem Iran-USA-Krieg. Und wenn jetzt da natürlich natürlich die Houthis und Saudi-Arabien, wenn das eskaliert und da angefangen wird zu schießen, dann fällt der Unterstützungsfall und Pakistan muss eingreifen. Und dann würde quasi gegen den Verbündeten des Iran kämpfen und fiele dann als Vermittler in diesem Krieg aus. Also man merkt schon, es ist auf jeden Fall komplex und diese Spannung spürt man hier auch.
0: Soweit unser Korrespondent Benjamin Weber, der sich aktuell gerade in der iranischen Hauptstadt Teheran befindet. Genau 10 Jahre ist es her, das Attentat auf das Olympia-Einkaufszentrum in München. Am 22. Juli 2016 erschoss ein 18-Jähriger dort 9 Menschen aus rassistischen Motiven. Onur Özatar, Rechtsanwalt und Strafverteidiger, hat nach dem Anschlag eine der Opferfamilien vor Gericht vertreten. Er war maßgeblich daran beteiligt, dass bayerische Behörden den Anschlag nicht mehr nur als unpolitischen Amoklauf einstuften, sondern als rassistisch und rechtsextremistisch motivierte Tat. Im BR-Interview heute früh hat er erklärt, warum das wichtig war.
6: Staat und Politik haben es schlichtweg versäumt, die Tat als das zu benennen, was es ist. Ja, ein rechter, rassistischer Anschlag. Ja, der Attentäter hat diese Getöteten, die Opfer, teils noch sehr junge Menschen, 14, 15 Jahre alt, ja aus bestimmten Gründen auserkoren. Weil sie türkischstämmig sind, weil sie balkanstämmig sind, weil sie der Gruppe der Sinti und Roma angehören. Das ist Hassverbrechen, ja. Und Hassverbrechen sind immer Botschaftsverbrechen. Sie senden eine Botschaft an die gesamte Community aus. Es geht immer über das individuelle Opfer hinaus. Und sein Ziel war es eben, auszugrenzen, einzuschüchtern und die Gesellschaft zu spalten. Ja, und indem eben das nur als unpolitischer Amoklauf verharmlost wurde, ist das eben zu einer mangelnden Anerkennung gekommen.
0: Soweit der Rechtsanwalt und Strafverteidiger Onur Özatar. Er hat nach dem Anschlag im OEZ vor 10 Jahren eine der Opferfamilien vor Gericht vertreten. Kein Alkohol mehr auf deutschen Bahnhöfen. Diese Ankündigung der Deutschen Bahn hat gestern viele Bahnkunden erfreut. Schließlich denkt man dabei zunächst an grölende Fußballfans, die mit Bierflaschen in der Hand Bahnsteige und Zugabteile in Ausnahmezustand versetzen. Aber das Thema hat auch noch andere Aspekte, wie man in der Diskussion darüber hört. Marion Koller über die Reaktionen.
7: Aus den Reihen der Bundesregierung gibt es viel Zuspruch. So erklärt beispielsweise Innenminister Dobrindt, das Alkoholverbot könne ein Beitrag sein, die Situation auf Bahnhöfen zu verbessern. Aber wer soll ein solches Verbot durchsetzen? Dobrindt will das nach eigenen Worten noch mit der Vorstandsvorsitzenden der Deutschen Bahn, Paller, besprechen. Andere Unionsvertreter und die SPD fordern Paller dagegen jetzt schon auf, selbst für das notwendige Personal zu sorgen. So meint der innenpolitische Sprecher der SPD, Fiedler, eine Umsetzung könne nur in Betracht kommen, wenn die Bahn eine erhebliche personelle Verstärkung bei der Sparte DB Sicherheit nachweist. Ins gleiche Horn stößt auch die Deutsche Polizeigewerkschaft. Das Alkoholverbot sei eine Sache des Hausrechts der Bahn, so ihr Bundesvorsitzender Teckerts. Deshalb müsse die Bahn auch dafür sorgen, mehr Sicherheitspersonal zu stellen. Der Bundesvorsitzende der Gewerkschaft der Polizei im Bereich Bundespolizei Roßkopf ist dagegen der Ansicht, die Überwachung des Alkoholverbots sei grundsätzlich mit dem derzeitigen Personal der Polizei umsetzbar. Generelle Kritik am Alkoholverbot kommt von der Linken und von Obdachlosenverbänden. Das Kriminalitätsproblem an Bahnhöfen werde dadurch nicht gelöst, sagt der rechtspolitische Sprecher der Linken, Luke Hoss. Und die Bundesarbeitsgemeinschaft Wohnungslosenhilfe moniert, Obdachlose würden jetzt in Bereiche gedrängt, die weniger Schutz bieten als ein Bahnhof.
0: Der Nürnberger Stadtrat entscheidet heute über die Pläne für den Umbau des Max-Morlock-Stadions in Nürnberg. Darüber berichten wir gleich ausführlich im BR24-Hintergrund in wenigen Minuten.

0: Und jetzt ist es 9.15 Uhr.
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0: Die Nachrichten mit Gudrun Skopin.
2: OpenAI übernimmt Verantwortung für KI-gesteuerten Hackerangriff. Bei einem Testlauf sei die Software aus der eigentlich abgeschotteten Umgebung ausgebrochen, habe sich Zugang zum Internet verschafft und sei in Computersysteme des Unternehmens Hugging Face eingedrungen. Die Entwickler bei OpenAI sprachen von einem beispiellosen Vorfall und kündigten an, die Sicherheitsvorkehrungen zu verstärken. Bundesregierung will Unterstützung von Anschlagsopfern verbessern. Justizministerin Hubich bringt heute einen Vorschlag ins Kabinett ein, mit dem das Amt des Bundesopferbeauftragten gesetzlich verankert werden soll. Die Stadt München erinnert am späten Nachmittag mit einer Schweigeminute an die Opfer des rassistischen Attentats vor 10 Jahren am Olympia-Einkaufszentrum. Dort hatte ein 18-Jähriger 8 Jugendliche und eine erwachsene Frau erschossen und sich dann selbst getötet. SPD-Generalsekretär Klüssendorf fordert Spritpreisdeckel. In der Neuen Osnabrücker Zeitung verweist er auf Nachbarländer wie Belgien und Luxemburg, die schon seit Jahren einen Spritpreisdeckel haben. Zudem schlägt Klüssendorf vor, die Schuldenregel nochmal auszusetzen, um angesichts der Kriege und Krisen größere Haushaltsspielräume nutzen zu können. Hunderte fliehen vor Waldbrand in Südfrankreich. Die örtlichen Behörden teilten mit, das Feuer habe sich schnell über die bewaldeten Hügel bei Cortignac ausgebreitet. Innerhalb weniger Stunden seien 1700 Hektar Land verbrannt. 3 Ortschaften waren akut bedroht. In Frankreich wüten seit Wochen massive Waldbrände. Verdi bestätigt Pilotabschluss für Groß- und Außenhandel in Bayern. Demnach steigen die Entgelte der rund 240.000 Beschäftigten im Freistaat ab August um 2,9%. Zum Mai kommenden Jahres um

0: jetzt nochmal zusammen, was damals passiert ist am 22. Juli 2016.
1: Das Grauen begann um 17.51 Uhr. Zuerst schoss der Attentäter in einem Fastfood-Lokal auf Menschen. Dann suchte er weitere Opfer im Freien und im Olympia-Einkaufszentrum. Er tötete 8 Jugendliche und eine Frau. Später nahm sich der 18-Jährige selbst das Leben. Fast alle Opfer hatten einen Migrationshintergrund. Lange wurde der Anschlag aber als reiner Racheakt eines psychisch kranken Mobbing-Opfers bezeichnet. Dabei hatte es früh immer mehr Hinweise auf einen anderen Hintergrund gegeben. Das rassistische Gedankengut des deutsch-iranischen Täters, seine Aktivitäten in einschlägigen Chatgruppen, der gezielt festgelegte Tatzeitpunkt, genau 5 Jahre nach den Anschlägen eines rechtsextremen Massenmörders in Norwegen. 2019 wurde der Anschlag von München als rassistisch und politisch motiviert eingestuft. Dafür hatten auch Angehörige lange gekämpft. Bis heute fordern sie einen Untersuchungsausschuss, der aufklären soll, was nach dem Attentat bei Behörden und in der Politik falsch gelaufen sei.
0: In den Tarifverhandlungen für den Groß- und Außenhandel gibt es einen Pilotabschluss in Bayern. Für den Einzelhandel laufen die Gespräche noch. Begleitet werden sie von Streiks. Anfang der Woche in Schwaben, heute in Nürnberg. Dort gehen Beschäftigte im Einzel- und Versandhandel auf die Straße. Sie fordern höhere Löhne und Gehälter. Los geht's um 10 Uhr. Aus dem BR-Studio Nürnberg berichtet Carlo Schindhelm.
2: Die Beschäftigten treffen sich am Lorenzer Platz unter dem Motto Tarifrunde in Überlänge, miese Angebote auf großer Leinwand. Mit rotem Teppich, epischer Filmmusik und einer gehörigen Portion Wut und Biss wollen sie deutlich machen, dass sie sich nicht länger mit miesen Angeboten abspeisen lassen, heißt es in einer Mitteilung der Gewerkschaft Verdi. Während der Handel hervorragende Umsätze feiere, sehe die Realität der Beschäftigten am Monatsende düster aus. Steigende Lebenshaltungskosten würden die Reallöhne auffressen. Die Streikenden fordern unter anderem eine Erhöhung der Löhne und Gehälter im Einzelhandel um 222 Euro und eine Erhöhung der Ausbildungsvergütung um 150 Euro.
0: Und noch nach Unterfranken. In Walderschaff im Landkreis Aschaffenburg haben Unbekannte in der Nacht einen Geldautomaten gesprengt. Der Automat gehört zu einer Sparkassenfiliale, die in einem Mehrfamilienhaus untergebracht ist. Gegen 3 Uhr in der Nacht gab es einen lauten Knall. Anwohner haben daraufhin die Polizei alarmiert. Die fahndet jetzt mit einem Großaufgebot nach den Tätern. Als tatverdächtig gelten 4 Männer, die mit einem dunklen Auto, vermutlich einem BMW, in Richtung A3 geflüchtet sind. Ob sie Geld erbeutet haben, ist noch unklar. Die Polizei bittet mögliche Zeugen, sich zu melden.
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4: Bis 2031 soll das Max-Morlock-Stadion in Nürnberg in neuem Glanz erstrahlen. Anfang Juli hat die Stadt die Pläne für den Umbau der Arena vorgestellt. Ein Großteil des Bauwerks muss abgerissen werden. Denkmalgeschützte Bereiche wie die Fassade der Haupttribüne bleiben erhalten. Heute nun soll der Stadtrat endgültig die Weichen für den Stadionneubau stellen. Michael Reiner schaut auf die Geschichte des legendären Nürnberger Stadions zurück.
5: Das Nürnberger Stadion galt bei seiner Eröffnung im Jahr 1928 als das schönste Stadion der Welt. Markenzeichen ist die achteckige Form. Dafür gab es eine Architektur-Goldmedaille. Die Tribüne entstand im Bauhausstil. Eine herausragende Anlage, die unter Denkmalschutz steht, was heute nach all den Umbauten auf den ersten Blick nicht zu erkennen ist. Trotzdem heißt das, dass die Denkmalschützer bei allen Planungen mitreden. Kurz nach dem Zweiten Weltkrieg feierte der Klub Erfolge im städtischen Stadion. Hier stürmt Max Morlock im allerersten Bundesligaspiel für den ersten FC Nürnberg.
6: In diesem ersten Spiel ist noch einer von der alten Nürnberger Garde mit dabei, nämlich der 38-jährige Maxl Morlock. Und er schießt fast obligatorisch schon sein Tor.
5: Und hier feierte der Klub 1968 seine 9. und bisher letzte Meisterschaft. Im Fernsehen klang das damals so.
7: Das Nürnberger Stadion tobte, als Strehl zum ersten Male den sogenannten Salatteller hoch über die Köpfe seiner Mitspieler hielt.
5: Das alte Stadion wird anschließend immer mal wieder renoviert. Doch an einer Generalsanierung kommt man schließlich nicht mehr vorbei. 1991 wird das umgebaute Stadion eröffnet. Es hat nun unter anderem einen rundum überdachten Oberrang. Das Achteck als Grundform und auch die Laufbahn bleiben. Damit ist das Frankenstadion eine der wenigen Arenen in Deutschland, in der sich regelmäßig Top-Leichtathleten treffen.
8: Und der Gewinner ist
5: Deutschland. Der 6. Juli 2000. Der damalige

0: Die FIFA-Chef Sepp Blatter gibt bekannt, in welchem Land die Fußball-WM 2006 stattfinden soll. Jubel bei der Übertragung im Nürnberger Rathaus. Nürnberg wird WM-Spielort. Dafür müssen im Stadion die Bagger rollen. Das Spielfeld wird um mehr als einen Meter tiefer gelegt, damit die Fans eine bessere Sicht haben. Allerdings entscheidet die Stadt, die Leichtathletiklaufbahn zu behalten. Das gefällt den Fans bei der Eröffnung 2005 gar nicht. Und das gilt bis heute.
1: Wir waren jetzt am Auswärtsspiel auf Schalke und da sieht man halt eine andere Atmosphäre in einem reinen Fußballstadion, wenn man in einem richtigen Hexenkessel drinnen sitzt.
0: Die Fans wollen eine reine Fußballarena ohne Laufbahn. Und sie sehen jetzt ihre Chance. Denn der nächste Umbau steht an. Bei der Fußball-Europameisterschaft 2024 fiel es als Spielort durch. Das Max-Morlock-Stadion hat inzwischen an Glanz verloren. Der Plan der Stadt sieht vor, dass beim kommenden Umbau die Laufbahn wegfallen und die Tribünen näher ans Spielfeld gebaut werden sollen. Stichwort Hexenkessel. Nürnbergs Sportbürgermeister Andreas Kriegelstein.
2: Es wird ein reines Fußballstadion werden mit einer Kapazität von 50.000 Zuschauern. Und wir haben natürlich jetzt auch die Bedürfnisse der Fans zum Beispiel berücksichtigt bei der Planung der Nordkurve. Und ich glaube, das ist jetzt eine ganz gute Grundlage.
0: Das neue Achteck, so heißt die Vorzugsplanung stadtintern, soll grob geschätzt 260 bis 280 Millionen Euro kosten. Heute Nachmittag entscheidet der Stadtrat, ob in diese Richtung weiter geplant werden soll. Wenn dann ein konkretes Preisschild am Plan steht, kann mit Zuschussgebern verhandelt werden. Und dann muss auch noch geklärt werden, wo der Club während des Umbaus seine Heimspiele austragen wird. Da ist viel Zeit zu überbrücken. Derzeit ist geplant, dass das neue Stadion in 5 bis 6 Jahren fertig sein wird.
3: Michael Reiner über die Pläne für den Umbau des Max-Morlock-Stadions in Nürnberg. Heute entscheidet darüber endgültig der Stadtrat.
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3: Die britische Autorin Helen MacDonald verlor 2007 völlig überraschend ihren Vater, einen bekannten Fotojournalisten. In ihrer Trauer erinnerte sie sich an eine alte Leidenschaft. Schon als Kind hatte sie davon geträumt, Falknerin zu werden. Also kaufte sie sich einen Habicht, trainierte ihn und schrieb darüber ein Buch. H wie Habicht. Als Reflexion über Trauer und die Beziehung zwischen Mensch und Tier wurde das Buch zu einem internationalen Bestseller und mehrfach ausgezeichnet. Jetzt kommt die Geschichte ins Kino. Julie Metzdorf hat H wie Habicht gesehen.
5: Helen ist eine unabhängige, gebildete junge Frau. Sie unterrichtet Wissenschaftsgeschichte in Cambridge, liebt die Natur und liest gern. Bis ihr Vater, ein bekannter Fotojournalist und ihr engster Vertrauter, völlig unerwartet stirbt.
6: Er würde keine Trübsal dulden. Und du machst das auch nicht, oder?
7: Nein.
5: Natürlich versinkt Helen in Trübsal. Sie verliert völlig den Halt, kann sich nicht mehr konzentrieren. Immer wieder erscheint ihr der Vater. Sie lebt mehr in der Erinnerung an ihn als im Alltag. Da fällt ihr ein alter Traum wieder ein. Sie will Falknerin werden und kauft sich einen Habicht.
8: Kennen Sie das Wundermittel für einen braven Habicht?
9: Mord, beruhigt sie sofort. Lassen Sie sie so schnell wie möglich jagen und viel schlagen.
5: Habichte gelten als die wildesten und verrücktesten Raubvögel. Helen weiß das. Trotzdem entscheidet sie sich beim Kauf für den unruhigeren, den nervöseren Vogel. Von Anfang an sucht sie die Herausforderung, das Wilde in diesem neuen Gegenüber.
9: Oh nein. Entschuldigung, das ist der falsche Vogel.
7: Was?
9: Das ist Ihrer.
7: Das mag seltsam klingen, aber wäre es irgendwie einzurichten, dass ich den ersten kriege?
5: Von nun an zählt nur noch Mabel, wie sie den Habicht bald liebevoll nennt. Die Tage vergehen mit Fleischschneiden, Spazierengehen, Jagen im Umland. Die Geduld, die es für die Arbeit mit dem Habicht braucht, scheint sie von ihrem Vater geerbt zu haben. Als Zeitungsfotograf hat auch er viel Zeit mit Warten verbracht.
10: Bei einem Auftrag muss ich manchmal stundenlang warten, um das gewünschte Foto zu bekommen. Ich kann mir keinen Tee kochen oder die Zeitung lesen. Ich kann nicht mal aufs Klo.
5: Erstmals ist da wieder ein Strahlen in ihren Augen. Die Britin Claire Foy, bekannt vor allem als junge Queen Elizabeth aus der Serie The Crown, spielt Helen bis dahin so zurückgenommen, dass solch ein kleiner Moment der wieder aufkeimenden Freude wie eine Gefühlsexplosion auf ihrem Gesicht wirkt. Falknerei heißt, die Natur nicht nur aus der Distanz zu beobachten, sondern in der Interaktion, erklärt sie ihren Mitmenschen. Doch Helen übertreibt. Sie verliert sich völlig in ihrer neuen Rolle als Falknerin, vergisst ihre Kurse, öffnet die Tür nicht mehr, bricht den Kontakt zu Freunden ab, verwahrlost in ihrer Wohnung.
7: Da ist jemand an der Tür, Mama. Ich lege auf. Bis später dann.
11: Helen!
5: Es ist, als hätte sie sich selbst eine lederne Habichthaube aufgesetzt, wie sie Mabel immer anlegt. Den Habicht beruhigt das. Was er nicht sieht, existiert nicht für ihn und er fühlt sich sicherer. Helen aber wird depressiv. Harvey Habicht erzählt von unserem Verhältnis zur Natur, zu Raubtieren und zum Tod. Und natürlich erfährt man viel über Habichte, über ihre blitzschnellen Reaktionen, ihre Krallen, ihre Angriffe im Tiefflug. Harvey Habicht ist nichts für sensible Vegetarier. Der Film bietet spektakuläres Naturkino mit viel rohem Fleisch, Fell und Federn. Regie führte die vielfach preisgekrönte britische Regisseurin Philippa Lowthorpe. Ansonsten ist der Film eher konventionell erzählt, aber das ist in Ordnung. Die Aufnahmen mit Habicht, und das sind praktisch alle, müssen nicht weiter ästhetisiert werden. Man könnte dem Film vorwerfen, dass er ein bisschen auf die Tränendrüse drückt, aber gut, es ist nun mal ein Film über Trauer und Verlust. Wer bei Hamnet Rotz und Wasser geheult hat, sollte auch bei Harvey Habicht reichlich Taschentücher mit ins Kino nehmen.
3: Julie Metzdorf über den Film Harvey Habicht, der ab morgen im Kino zu sehen ist.
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3: A3 Frankfurt Richtung Würzburg zwischen Hanau und Seligenstädter Dreieck, 5 Kilometer Stau. A7 Fulda Richtung Würzburg-Ulm zwischen Fulda Dreieck und Bad Brückenau-Wildflecken, 7 Kilometer stockender Verkehr. Und zwischen Allen-Westhausen und Heidenheim, 4 Kilometer stockender Verkehr. A7 Ulm Richtung Füssen zwischen dem Kreuz Memmingen und Bohringen, 5 Kilometer Stau nach einem Unfall. Da wird der Verkehr an der Unfallstelle vorbeigeleitet. Die A9 Nürnberg Richtung Berlin ist zwischen Trockau und Bayreuth Süd nach einem Unfall gesperrt. Es staut sich. Bitte halten Sie eine Rettungsgasse offen. A93 Rosenheim Richtung Kiefersfelden zwischen Brandenburg und Kiefersfelden 6 Kilometer stockender Verkehr. Und ein Hinweis für unsere Hörer in Mittelfranken. 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Der Grund sind Wartungsarbeiten am Nürnberger Fernmeldeturm. Das Wetter in Bayern. Zunächst sonnig, im Laufe des Tages mehr Wolken. Die Höchstwerte 20 bis 27 Grad. Am Abend auch lokale Schauer. Die Aussichten morgen eher bewölkt mit immer wieder mal etwas Regen und recht windig. Am Freitag und am Samstag wieder mehr Sonne als Wolken und etwas wärmer. Und jetzt ist es 9.30 Uhr.
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3: Unionsfraktionschef Spahn ist zurückgetreten und Deutschland hat eine neue Debatte, nämlich über Leihmutterschaft. Die jüngsten Äußerungen dazu hören wir gleich. Wir berichten außerdem über einen Cybervorfall bei OpenAI. Dort haben sich KI-Modelle selbstständig gemacht und eigenständig Hackerangriffe getätigt. Und die Bundesregierung will eine neue Start-up-Strategie verabschieden. Der Schwerpunkt dabei, die Verteidigung. Im Studio ist Sabine Strasser. Die Elternschaft von Jens Spahn hat in Deutschland nicht nur politische Turbulenzen ausgelöst, sondern auch eine gesellschaftliche Debatte über Leihmutterschaft. In anderen Ländern hat man diese Diskussion längst geführt. In einzelnen Bundesstaaten der USA ist Leihmutterschaft möglich, genauso wie in Großbritannien, Australien, den Niederlanden und Belgien, wenn auch in unterschiedlicher Form. Über die Debatte in Deutschland berichtet aus dem BR24-Team Conny Neumeier.
12: Es ist ein ethisches Dilemma. Eine heikle Frage ohne direkte Antwort. Dass aber zumindest nun darüber diskutiert, offen in der Gesellschaft über Leihmutterschaft gesprochen wird, das sei längst fällig, sagt der Vorsitzende des Deutschen Ethikrats Helmut Frister. Er begründete das in den ARD-Tagesthemen gestern Abend so.
13: Bisher haben wir da eine weitgehende Tabuisierung. Die Leihmutterschaft verstößt gegen die Menschenwürde. So stand es im Koalitionsvertrag der letzten CDU-SPD-Koalition. Und das ist als Begründung sicherlich zu wenig.
12: Geführt werden müsse die Debatte auch, so Frister, weil die aktuelle Regelung ein Signal der Doppelmoral sei. Das deutsche Verbot verlagere Leihmutterschaft ins Ausland, oft in die USA, solange die betroffenen Paare das Geld dafür haben. Wer sich die hohen Standards dort nicht leisten kann, der gerät oft an Leihmutterschaftsagenturen, die in Länder mit geringeren Standards vermitteln. Die Gefahr der Ausbeutung von Frauen ist also weiterhin ein Aspekt der Debatte. Ebenfalls in die Diskussion eingeschaltet hat sich die Juristin und ehemalige Kandidatin für das Bundesverfassungsgericht, Frauke Brosius-Gersdorf. Sie sagt, die Union spreche den Frauen in Deutschland beim Thema Leihmutterschaft ihr Recht auf Selbstbestimmung ab.
11: Der Staat muss unbedingt Vorkehrungen davor schaffen, dass Frauen irgendwie unter Druck und Zwang geraten, dass sie wirtschaftlich ausgebeutet werden und sich aus wirtschaftlicher Not zu einem solchen Schritt bereit erklären. Aber wenn sie diese Entscheidung gut informiert, selbstbestimmt und autonom tun, dann darf der Staat ihnen ihre Freiheit nicht einschränken.
12: Die Position der Union in der Debatte entspreche nicht dem Grundgesetz, so Brosius-Gersdorf weiter im Morgenmagazin der ARD. Die SPD sucht derweil noch nach einer gemeinsamen Linie. Die Grünen zeigen sich offen für eine Neubewertung. Die AfD wiederum lehnt die bezahlte Leihmutterschaft ab und will auch die Inanspruchnahme im Ausland unter Strafe stellen.
3: So etwas habe es noch nicht gegeben, sagt die Firma OpenAI über das, was bei einem internen Sicherheitstest passiert ist. Mehrere besonders leistungsfähige KI-Modelle haben unbemerkt ihre Testumgebung verlassen und über das Internet Hackerangriffe auf andere Computersysteme unternommen. Was das nun grundsätzlich für die Risiken von KI-Anwendungen bedeutet, das ist noch nicht so ganz klar. Aber die OpenAI-Entwickler zeigen sich selbst beeindruckt. Aus Los Angeles, Reinhard Spiegelhauer.
14: Der Ablauf laut OpenAI bei einem Leistungstest mit einem aktuellen und einem noch unveröffentlichten KI-Modell sollte getestet werden, wie gut sie Sicherheitslücken ausnutzen können. Schutzmechanismen hatte man dafür bewusst reduziert, um die maximalen Fähigkeiten der Modelle zu ermitteln. Dabei hätten sie eine nicht bekannte Sicherheitslücke in der Testumgebung identifiziert. Damit hätten sie sich innerhalb der OpenAI-Infrastruktur Zugriff auf einen Rechner mit Internetzugang verschafft. Dort suchten die Modelle laut OpenAI gezielt nach Möglichkeiten, im Leistungstest besser abzuschneiden. Dabei seien sie auf die Plattform Hugging Face gestoßen und hätten dort relevante Informationen vermutet. Hugging Face entwickelt selbst KI-Modelle und stellt Entwicklungswerkzeuge für Forschung und Industrie bereit. Die OpenAI-Software nutzte wiederum ihre Fähigkeiten, Sicherheitslücken zu finden und drang in die Systeme von Hugging Face vor. Das Unternehmen hatte den Angriff offenbar Anfang vergangener Woche bemerkt und am Donnerstag öffentlich gemacht. Jetzt übernimmt OpenAI die Verantwortung für den Vorfall. In einem Blog-Eintrag schreiben die KI-Entwickler, die Modelle hätten, so wörtlich, enorme Anstrengungen unternommen, um ein eng gefasstes Testziel zu erreichen. Die Ausnutzung von Schwachstellen, um zunächst aus einem Testsystem zu entweichen und dann gezielt in ein anderes System einzudringen, sei ein bislang beispielloser Cybervorfall, so OpenAI weiter. Die KI-Entwickler kündigten sofort Maßnahmen an. Unter anderem verspricht OpenAI, die Vorgänge gemeinsam mit Hugging Face nochmals genauer nachzuvollziehen und Testumgebungen in Zukunft strenger zu überwachen.
3: Bundeswirtschaftsministerin Reiche will junge Unternehmen stärker fördern. Das Bundeskabinett soll dazu eine sogenannte Start-up-Scale-up-Strategie verabschieden. Der Plan soll Deutschland zu einem attraktiveren Standort für innovative Unternehmen machen, allerdings mit einem bestimmten Schwerpunkt. Aus Berlin, Maximilian Ulrich.
15: Die Bundesregierung will kleine Firmen, also Start-ups, stärker fördern, damit sie wachsen können. Und dieses Wachstum nennt man Scale-up. Dazu soll es mehr Geld vom Bund geben, so soll der sogenannte Deutschlandfonds über das Jahr 2030 hinaus verlängert werden. Über diesen Fonds werden auch Startups unterstützt, die Geld für den Start des Unternehmens brauchen. Die Bundesregierung will sich aber auch erstmals direkt an Startups beteiligen, die Kriegswaffen herstellen. Außerdem sollen militärische Startups die gleiche Förderung bekommen wie Startups, die keine Waffen herstellen. Die Start-up- und Scale-up-Strategie aus dem Wirtschaftsministerium enthält mehr als 150 Eckpunkte. Viele davon sind aber noch in einem frühen Stadium.
3: Der ukrainische Präsident Zelensky hat seinen Armeechef Syrsky abgesetzt. Das Ende einer heftigen öffentlichen Debatte, die mit tagelangen Straßenprotesten einhergegangen war. Die Armeeführung in der Ukraine steht grundsätzlich in der Kritik, nicht nur wegen der anhaltenden Korruptionsvorwürfe. Peter Eichenberg berichtet.
16: Die Proteste hatten sich an der Ablösung von Verteidigungsminister Fedorow entzündet, der sich zuvor mit Syrsky überworfen hatte. Dem 60-jährigen Syrsky, seit 2024 Armeechef, war es nie gelungen, seinen Ruf als General mit sowjetischer Mentalität abzulegen. Kritiker warfen ihm vor, Menschenleben auf die leichte Schulter zu nehmen. Der 35-jährige Fedorow steht dagegen für viele Ukrainer für die Modernisierung einer Armee, die von Bürokratie und Korruptionsvorwürfen belastet ist. Neuer Armeechef soll jetzt General Drapaty werden. Er war bisher für Einsätze der Teilstreitkräfte zuständig. Und auch Fedorow soll eine neue Aufgabe bekommen. Laut Zelensky eine Position, in der er sich weiter um die technische Entwicklung der Ukraine kümmern könne. Details nannte der Präsident nicht.
3: Während heute in München am 10. Jahrestag des Attentats am Olympia-Einkaufszentrum an die Opfer erinnert wird, arbeitet die Bundesregierung an einem Gesetzentwurf, der Opfern von Terroranschlägen künftig einen verlässlichen Ansprechpartner schaffen soll. Bundesjustizministerin Hubig plant, das Amt des Bundesopferbeauftragten mit diesem Gesetz fest zu verankern. Aus Berlin berichtet Markus Sambale.
17: Nach dem Terroranschlag am Berliner Breitscheidplatz 2016 hatte die Bundesregierung erstmals eine Anlaufstelle für Opfer und Angehörige eingerichtet. Seitdem haben sich Opferbeauftragte um Betroffene einer ganzen Reihe von Terroranschlägen in Deutschland gekümmert. Doch bis heute gibt es keine gesetzliche Grundlage für diese Aufgabe. Die wird jetzt geschaffen. Das Amt des Opferbeauftragten soll damit aufgewertet werden. Aufgaben und Zuständigkeiten werden genauer beschrieben. Justizministerin Hubig will die Botschaft senden, dass der Staat dauerhaft an der Seite der Betroffenen steht. Laut Gesetzentwurf sind für Personal und Ausstattung der Stelle des Opferbeauftragten rund 900.000 Euro pro Jahr vorgesehen. Bundesopferbeauftragter ist derzeit der Rechtsanwalt Roland Weber. Er soll Opfern und Angehörigen praktische finanzielle und psychosoziale Hilfe bieten. Unter anderem kümmert er sich um Betroffene von Messerangriffen in mehreren Städten und um die Opfer der Anschläge von Magdeburg 2024 und München 2025.
3: Am Bonner Landgericht geht in etwa einer Viertelstunde der Prozess um einen gescheiterten Maskendeal zwischen dem Bundesgesundheitsministerium und einer Hamburger Firma weiter. Laut dem Unternehmen hat der damalige Gesundheitsminister Spahn die Firma mit einer Maskenlieferung beauftragt, sie dann aber kurzfristig wieder zurückgezogen. Heute könnte ein Urteil fallen, wie Maike Krepper aus Bonn berichtet.
18: Die Hochphase der Corona-Pandemie ist inzwischen mehr als 6 Jahre her. Am Bonner Landgericht ist das Thema Corona-Masken heute aber hochaktuell. 287 Millionen Euro plus 160 Millionen Euro Zinsen, die fordert nämlich ein Hamburger Unternehmen vom Bundesgesundheitsministerium. Denn laut der Firma habe der damalige Gesundheitsminister Jens Spahn persönlich mehrere hundert Millionen Masken bei ihnen bestellt, dann aber kurzfristig wieder abgesagt. Beim Prozessauftakt Mitte Juni konnten sich die Parteien nicht einigen. Heute könnte ein Urteil fallen. Die alles entscheidende Frage: Gab es für die Masken einen Kaufvertrag? Neben der Hamburger Firma klagen deutschlandweit fast 100 weitere Unternehmen in ähnlichen Verfahren gegen den Bund. All diese Klagen gehen auf die Hochphase der Corona-Pandemie zurück, als Masken und medizinische Geräte händeringend gebraucht wurden.
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19: Mit Rigobert Kaiser. Im bayerischen Groß- und Außenhandel haben sich die Tarifparteien auf einen Pilotabschluss geeinigt. Die 240.000 Beschäftigten bekommen ab August 2,9% mehr Lohn. Zum Mai 2027 soll es weitere 2,1% geben bei einer Laufzeit von 24 Monaten. Verdi-Verhandlungsführer Thomas Görlebeck erwartet nun eine bundesweite Signalwirkung. Ob sich der bayerische Einzelhandel daran orientiert, kann derzeit nicht gesagt werden. Die Einzelhändler verhandeln mit Verdi in einer eigenen Runde, begleitet von Warnstreiks. Der wieder aufgeflammte Krieg zwischen den USA und Iran hat an den Tankstellen die Spritpreise in die Höhe schießen lassen. Literpreise unter 2 Euro sind selbst am späten Vormittag, also kurz vor 12 Uhr, eher eine Seltenheit. In Berlin wird derzeit wieder diskutiert, was die Politik gegen diese Preistreiberei an den Tankstellen machen könne. Isabel Karras.
20: Angesichts der hohen Spritpreise spricht sich SPD-Generalsekretär Tim Klüssendorf für einen Spritpreisdeckel aus, also eine staatliche Obergrenze an der Tankstelle. In der neuen Osnabrücker Zeitung verweist er auf Modelle in Belgien und Luxemburg. Dort werde gemeinsam mit der Industrie ein Höchstpreis festgelegt. Deutschland sei dagegen ein Paradies für die Mineralölkonzerne. Klüssendorf fordert deshalb mehr staatliche Regulierung des Kraftstoffmarktes, statt steigende Preise immer wieder mit Steuergeld auszugleichen. Auch linken Politiker Dietmar Bartsch verlangt ein Eingreifen des Staates. Er bezeichnet die hohen Spritpreise im Deutschlandfunk als nicht zumutbar, vor allem für Familienpendler und Handwerksbetriebe. Bartsch wirft der Bundesregierung Untätigkeit vor und fordert unter anderem eine Übergewinnsteuer für Mineralölkonzerne sowie direkte Entlastungen für Verbraucherinnen und Verbraucher. Die Bundesregierung hatte Anfang der Woche erklärt, sie plane derzeit keine neuen Entlastungen für Autofahrerinnen und Autofahrer.
19: US-Präsident Donald Trump fühlt sich mal wieder ungerecht behandelt und überzieht Länder mit hohen Zöllen. Brasilien betreibe unfaire Handelspraktiken und bevorzuge Länder, die mit den USA in Streit liegen, Mexiko zum Beispiel. Brasilien weist die Vorwürfe zurück und droht seinerseits mit hohen Zöllen. Oliver Neuroth berichtet.
1: Es geht um Extrazölle von 25%. Brasilianische Produkte könnten damit in den USA um ein Viertel teurer werden, sofern die Importeure die höheren Kosten vollständig an die Kunden weitergeben. Alternativ könnten brasilianische Hersteller oder US-Importeure einen Teil der Mehrkosten selbst tragen, was ihren Gewinn schmälern würde. Die brasilianische Wirtschaft sieht ihre Wettbewerbsfähigkeit in den USA gefährdet. Konkret betroffen von den Zusatzzöllen sind beispielsweise Tabak, Zucker, Maschinen- und Industrieanlagen sowie Holzprodukte. Die US-Regierung begründet den Schritt unter anderem damit, dass die USA vom Handel mit Brasilien weniger profitierten als umgekehrt. Offizielle Statistiken zeigen allerdings, dass das nicht so ist. Brasiliens Präsident Lula da Silva hat Gegenzölle angekündigt. Die US-Zölle entwickeln sich zum Wahlkampfthema in Brasilien. Im Oktober sind hier Präsidentschafts- und Parlamentswahlen. Lula will wieder kandidieren. Wahrscheinlich tritt er gegen Flavio Bolsonaro an, einen der Söhne von Ex-Präsident Jair Bolsonaro. Sie machen sich gegenseitig für die Zolleskalation verantwortlich. Ausgenommen von den neuen US-Zöllen sind die wichtigen brasilianischen Exportprodukte Rindfleisch und Kaffee, außerdem Flugzeugteile. Brasilien hat mit Embraer den drittgrößten Flugzeughersteller der Welt. Unter anderem American Airlines und United haben Embraer Regionaljets in ihren Flotten, zusammen mehr als 500 Maschinen. Daher das Interesse der USA, dass ihre Airlines weiter Flugzeugteile ohne Zollaufschlag aus Brasilien bekommen.
19: Der DAX hat Mühe, die Marke 25.000 Punkte zu halten. Zum Handelsstart pendelt er in ganz kleinen Schritten um diese Marke herum.

0: Wer hat eigentlich die Macht im Iran? Über die Strukturen des Regimes berichten wir gleich im BR24 Hintergrund in wenigen Minuten. Und jetzt ist es 9.45 Uhr.
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0: Die Nachrichten mit Gudrun Skupin.
2: Ethikrat fordert offene Diskussion über Leihmutterschaft. Der Vorsitzende Frister sagte im Ersten, es gebe eine Doppelmoral durch die aktuelle Regelung, weil mit dem deutschen Verbot Leihmutterschaft ins Ausland verlagert werde. Die Juristin Brosius Gersdorf argumentierte im Morgenmagazin, wenn eine Frau sich selbstbestimmt und gut informiert für eine Leihmutterschaft entscheide, dürfe der Staat das nicht verbieten. Wirtschaftsministerium plant neue Strategie für Start-ups. Das Kabinett soll dazu heute grünes Licht geben. Ziel ist es, Hürden bei der Finanzierung und durch Bürokratie abzubauen. Im ersten Halbjahr wurden in Deutschland über 3000 Firmen neu gegründet, über 50% mehr als in den 6 Monaten davor. Bei der Finanzierung rutschte Bayern im Ranking auf Platz 3 ab, Berlin führt die Länderliste an. KI von OpenAI hackt eigenständig Systeme einer anderen Firma. Die noch unveröffentlichte Software verschaffte sich demnach Zugang zum Internet und kompromittierte die Infrastruktur des Unternehmens Hugging Face. Bereits vergangene Woche hatte Hugging Face von einem Angriff berichtet, der vollständig von einem autonomen KI-System gesteuert worden sei. OpenAI nannte den Vorfall beispiellos. Selenskyj entlässt Oberbefehlshaber. Damit erfüllte der ukrainische Präsident eine zentrale Forderung von Demonstranten, die tagelang in mehreren Städten auf die Straßen gegangen waren. Nach der Entlassung von Verteidigungsminister Fedorow forderten sie auch die Ablösung Syrskis. Zwischen beiden hatte es Streit gegeben. Neuer Armeechef wird Generalmajor Drapati. Norwegen gedenkt Terroropfern. Vor genau 15 Jahren hatte der Rechtsterrorist Anders Breivik im Regierungsviertel von Oslo eine Autobombe gezündet und anschließend auf der Insel Utøya auf Teilnehmer eines Ferienlagers geschossen. Dabei tötete er insgesamt 77 Menschen. Breivik wurde zur möglichen Höchststrafe von 21 Jahren Haft verurteilt. Das Wetter erst sonnig, dann ziehen immer mehr Wolken auf bei 20 bis 27 Grad.
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3: mit Veronika Lohmüller. Mit dem Theaterprojekt Entscheidungen betritt die Polizei in Oberfranken im Bereich Präventionsarbeit ganz neues Terrain. Gemeinsam mit der Naturbühne Trebgast und Schülern des Kaspar-Fischer-Gymnasiums in Kulmbach entstand ein Stück, das Schülerinnen und Schüler für die Risiken von Alkohol und Rauchen sensibilisieren soll. Marc Neupert war bei der Aufführung an der Hans-Edelmann-Schule in Kulmbach dabei.
4: Hier in Franken wird gesoffen wie nur was. Betrunken sein ist sowas von normal.
5: Patrick und Nuri sind ein Paar. Was Nuri gar nicht an Patrick mag, er trinkt viel Alkohol und findet das ganz normal.
6: Du und deine Freunde, ihr seid beschissene Alkoholiker.
5: Die Naturbühne Trebgast hat gemeinsam mit der Polizei Oberfranken ein 2-Personen-Stück entwickelt, mit dem das Theater jetzt Schulen besucht. Diesmal steht die mobile Bühne in einer Jugendherberge in Main-Lois, im Publikum 5. und 6-Klässer der Hans-Edelmann-Schule in Kulmbach. Das Stück will dabei Jugendlichen anschaulich vorführen, wie schnell auch junge Menschen in eine Abhängigkeit geraten können. Frank Endrich ist Theaterpädagoge an der Naturbühne Trebgast. Er ist überzeugt, dass das Theater helfen kann, Kinder und Jugendliche für das Thema Sucht zu sensibilisieren.
7: Die Erfahrung ist einfach die, dass wir nochmal eine andere Möglichkeit haben, auf Kinder und Jugendliche zuzugehen, als jetzt mit dem erhobenen Zeigefinger zu kommen und zu sagen, Rauchen ist nicht gut für dich, sondern es einfach nochmal was anderes ist, wenn sie es auf eine andere Art und Weise vermittelt bekommen und gezeigt bekommen und vielleicht auch selber erleben können, ja.
5: An der Entwicklung und an den Texten des Stücks waren auch Schülerinnen und Schüler eines Kulmbacher Gymnasiums beteiligt. So ist die Handlung näher an der Lebenswirklichkeit der Jugendlichen, an die sich das Theaterprojekt richtet. Jochen Bergmann, der Präventionsbeamte der Kripo Bayreuth, ist überzeugt, junge Menschen mit dem Stück auf der Bühne besser zu erreichen.
8: Wenn ich mit Emotionen arbeite, dann setzt sich das fest. Und wenn ich, wie gesagt, den Einstieg schon verhindere und mich davor schalte, dann wachsen die Probleme nicht. Ich habe in meiner Rauschgiftermittlerzeit immer wieder festgestellt, in allen Vernehmungen, der Einstieg ist Rauchen und Saufen. Stellenweise schon in jungen Jahren, 9, 10, 11.
5: Doch geht der Ansatz auf und kommt die Message bei der Zielgruppe, also bei den Schülern, auch an?
9: Also ich fand das Stück sehr interessant und auch ein bisschen emotional. Und was hängen geblieben ist, ist schon, dass es echt sehr gefährlich ist.
10: Also mich hat es schockiert, dass halt es schon, also wenn man jung ist, viele da schon anfangen zu rauchen oder Drogen zu nehmen.
5: Die Naturbühne Trebgast ist schon jetzt für den Herbst an verschiedenen oberfränkischen Schulen gebucht, um das Stück dort zu spielen. Finanziert werden die Aufführungen über Spenden, die von Wirtschaftsunternehmen aus der Region kommen.
3: Marc Neupert über das Theaterprojekt Entscheidungen. Das soll Schülerinnen und Schüler fürs Thema Sucht sensibilisieren.
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0: Der Iran, ein von einem Religionsführer autoritär regierter Staat, unter dessen Regime viele Menschen schon lange leiden. Es gibt regelmäßige Hinrichtungen, kaum Rechte für Frauen und keine funktionierende Opposition. Die Feindschaft zu den USA und zu Israel ist außerdem fest in der Staatsideologie verankert. Seit Wochen bombardieren die USA Irans Infrastruktur. Das Regime hält die Straße von Hormus gesperrt und ist zu keinen Kompromissen bereit. Aber wer hat in diesem Land im Nahen Osten eigentlich die Macht? Oliver Meyer-Rüth.
11: Ist es tatsächlich Irans oberster Führer Mojtaba Khamenei, Sohn des getöteten Ayatollahs Ali Khamenei? Das bezweifeln Beobachter. Es handle sich um Mafia-Netzwerke, bestehend aus Führungspersonen der berüchtigten Revolutionsgarden, sagt der iranischstämmige Sachbuchautor Ali Sadatzadeh.
12: Es sind Netzwerke, die alle aber gemeinsame Interesse haben, vor allem wirtschaftliche Interesse haben und Machtinteressen haben.
11: Auch Bishan Dirsaray, iranischstämmiger FDP-Politiker und langjähriges ehemaliges Mitglied des Auswärtigen Ausschusses im Bundestag, bezweifelt im BR-Podcast Café Extra Schwarz, dass Mojtaba Khamenei sowohl in militärischen, aber auch in diplomatischen Fragen das letzte Wort hat. Es heißt, er sei zumindest durch einen Angriff schwer verletzt worden.
13: Ich glaube nicht, dass man die Frage beantworten kann, ob Mojtaba Khamenei überhaupt noch lebt. Es ist aus meiner Sicht sehr realistisch, dass er gar nicht lebt. Oder wenn er lebt, dass er gar nicht in der Lage ist, diesen Staat zu steuern. Das heißt, wir sind in einer Situation, wo die Revolutionsgarden vermutlich noch größere Möglichkeiten haben als letztlich in der Vergangenheit.
11: Außerdem hätte auch der religiöse Klerus, also die Mullahs, seinen politischen Einfluss verloren.
12: Die Spitze ist im Grunde genommen mit dem Tod Khamenei weg, auch die autoritäre religiöse Spitze. Daher sieht man auch in den Medien wenig Geistlichkeit, die irgendeine Rede halten, irgendeine Predigt halten und für das System sprechen.
11: Das macht es auch für die USA schwierig, neben laufenden militärischen Angriffen auf Diplomatie zu hoffen. Insbesondere sei es ein Irrglaube, dass es unter den relevanten Figuren der iranischen Führung irgendwelche moderaten Kräfte geben würde, so Dirsaray. Es heißt zwar immer wieder, der Sprecher des Parlaments, Khalibaf, oder Außenminister Araghchi, seien ja bis vor kurzem verhandlungsbereit gewesen. Tatsächlich sei es jedoch nur um Machterhalt gegangen.
13: Diese Leute eint ein Ziel, die Stabilisierung der Islamischen Republik. Da gibt es auch keinen Unterschied, ob man Herrn Khalibaf ist oder Außenminister Araghchi oder jemand bei den Revolutionsgarden, sondern dieses Ziel haben die da gemeinsam.
11: Das bestehende System sei von langer Hand geplant worden. Sadatzadeh und Dirsaray sind überzeugt, man habe sich seit Jahrzehnten auf den Angriff der USA vorbereitet und auch auf den Versuch, einen Regimewechsel herbeizuführen.
13: Das heißt, die Institutionen des Regimes sind heute so aufgebaut, dass für den Fall, dass bestimmte Köpfe ausgeschaltet werden, dass sofort neue nachkommen.
11: Mit baldigen Waffenstillstandsverhandlungen ist offenbar nicht zu rechnen, denn die Sperrung der Straße von Hormuz ist Irans Faustpfand.
12: Die Straße von Hormuz ist zu einer Waffe geworden, mit der man der Welt erpressen kann. Und daher gibt es auch Äußerungen von den wichtigen Leuten, zum Beispiel dem Mohsen Desai, dem ersten Kommandanten der Revolutionsgarde, der gesagt hat, die Straße von Hormuz ist genauso viel wert wie 10 Atombomben.
11: Das sei zwar für US-Präsident Trump eine echte Herausforderung, aber auch für das Regime. Trump lässt jetzt die Infrastruktur des Iran zerstören, offenbar um die Revolutionsgarden zu zermürben, damit diese die Straße von Hormuz öffnen. Eine von Teheran kontrollierte Meerenge scheint für Washington keine Option.
0: Wer hat eigentlich die Macht im Iran? Über die Strukturen des Regimes berichtete Oliver Meyer-Rüth.
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14: Im Studio Frank Hollmann. 5 Jahre trug Marc van Bommel das Trikot des FC Bayern, war zeitweise auch sein Kapitän und gewann mit ihm je 2-mal Meisterschaft und Pokal. Nun wird der Niederländer Nationaltrainer der Belgier als Nachfolger von Rudi Garcia. Dessen Vertrag wird nach der WM in Nordamerika nicht verlängert. Und noch ein ehemaliger Weltklassespieler wird Nationaltrainer. Wie erwartet wird nach mehreren Berichten Zinedine Zidane Frankreich übernehmen. Der Weltmeister von 1998 und frühere Coach von Real Madrid folgt auf Didier Deschamps. Zidane wird damit auch neuer Nationaltrainer der Bayern-Spieler Upamecano und Ulisse. Ein kleines Olympia im nationalen Rahmen. Das ist die Idee hinter den Finals. Etliche deutsche Meisterschaften an einem verlängerten Wochenende in einer Stadt. Eng getaktet im TV bei ARD und ZDF. Morgen beginnen die Wettkämpfe in Hannover und heute Nachmittag startet die Eröffnungsfeier. Tide Tiddinger.
15: Da fährt sie, die schwimmende Bühne für die Eröffnungsfeier, mit Schleppern einmal über den Maschsee gezogen bis ans Nordufer. Der Startschuss für die Finals dürfte ein ziemlicher Hingucker werden. Hannover putzt sich raus für die erste Sportgroßveranstaltung in der Stadt seit 20 Jahren, seit der Fußball-WM 2006. Oberbürgermeister Bilit Onay sieht eine einmalige Chance.
16: Also wir merken ja gerade rund um die WM, aber auch bei den Olympischen Spielen in Paris, das ist für einen Standort, so ein Sportgroßereignis zu haben, also den Fokus medial, aber auch Menschen hier in der Stadt zu haben, das ist ein Riesengeschenk. Wird für Hannover, glaube ich, ein sehr, sehr echtes Ausrufezeichen setzen.
15: Die Vorbereitungen laufen nach Plan. Die Vorfreude der Hannoveranerinnen und Hannoveraner wächst.
17: Ich freue mich, das immer live zu sehen. Das ist immer eine Freude, auch die Freude bei den Sportlern und bei den Zuschauern zu sehen.
18: Ja, das finde ich auch ganz spannend und weil ich auch gerne selbst Sport mache.
17: Ich finde Schwimmen schön und ja, Kanu fahren.
18: Mit dem BMX, dieses Flatland, ist interessant. Mal gucken, was es noch gibt.
19: Also interessiert mich schon, neue Sportarten kennenzulernen und wenn das Wetter schön ist, gerne.
15: Zu Beginn der Woche hat sich der Opernplatz mitten im Zentrum in eine Beachvolleyball-Arena verwandelt. Olympiasiegerin Laura Ludwig wird als Expertin im Ersten dabei sein.
20: Ich freue mich tierisch über die Aufgabe, am Mikrofon über Beachvolleyball einfach reden zu dürfen. Ich bin überzeugt davon, dass Mini-Olympia sehr viel für den Sportstandort bringt.
15: Ein entscheidender Punkt, denn die Finals wollen sich nicht einfach selbst genug sein. Es geht auch um das Danach, sagt der Präsident des Stadtsportbundes Hannover, Benjamin Chaton.
21: Viele Menschen werden diese Sportarten sehen können, absolute Top-Leistungen auf deutschem Meisterschaftsniveau sehen. Und einfach hat die Erfahrung gezeigt, dass viele Erwachsene, aber vor allem auch viele Kinder auf einmal Anregungen bekommen, welche Sportarten sie durchführen können. Und ich glaube, das wird einfach einen wunderbaren Impuls geben für den Breitensport hier in unserer Region.
14: Die Finals ausführlich live bei ARD und ZDF und im Stream auf sportschau.de. Und live sind wir heute im Ersten auch wieder bei der Tour de France, bei der nun fünftletzten Etappe. Holger Gasker schaut voraus.
22: Ja, es ist der letzte Tag, an dem sich die Favoriten in der Gesamtwertung noch einmal entspannen können, bevor es dann richtig in die schweren Alpenetappen hineingeht. Ist dieses 17. Teilstück eins, wo wir ein großes Duell erleben werden zwischen einer Ausreißergruppe und den Sprintermannschaften. Wer setzt sich durch? Das ist die große Frage. Der Kurs ist im ersten Drittel noch sehr, sehr hügelig. Das wird eine echte Aufgabe für die Sprinter, da mitzukommen. Dann allerdings gibt es 3 Kilometer vor dem Ziel nochmal eine Welle. Also es spricht eigentlich alles für eine Ausreißergruppe und dennoch ist das noch nicht vorentschieden. Das Ziel ist in Voiron, das ist ein Vorort von Grenoble und es ist sozusagen die letzte Chance für alle, die nicht exzellent klettern können, denn danach kommen nur noch schwere Alpenetappen und das Finale in Paris.
14: Und los geht's heute um 13.20 Uhr.
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0: A3 Frankfurt Richtung Würzburg zwischen Obertshausen und Seligenstädter Dreieck 6 Kilometer Stau. A7 Fulda Richtung Würzburg-Ulm zwischen dem Fulda Dreieck und Bad Brückenau-Volkers 6 Kilometer stockend wegen Bauarbeiten und zwischen Aalen-Oberkochen und Heidenheim 5 Kilometer Stau. A7 Ulm Richtung Füssen zwischen Kreuz-Memmingen und Woringen 6 Kilometer stockend nach einem Unfall. Der Verkehr wird an der Unfallstelle vorbeigeleitet. Die A9 Nürnberg Richtung Berlin ist zwischen Trockau und Bayreuth Süd nach einem Unfall gesperrt. Es staut sich. Bitte halten Sie eine Rettungsgasse offen. A93 Rosenheim Richtung Kiefersfelden zwischen Brandenburg und Kiefersfelden 6 Kilometer stockender Verkehr. 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Der Grund sind Wartungsarbeiten am Nürnberger Fernmeldeturm. Das Wetter in Bayern. Erst geht der Tag noch sonnig los, dann kommen immer mehr Wolken auf. Am Abend kann es lokal auch ein paar Schauer geben. Die Höchstwerte 20 bis 27 Grad. Die Aussichten morgen eher stärker bewölkt, auch örtlich etwas Regen. Am Wochenende wird es dann wieder sonniger und auch wieder wärmer. Und jetzt ist es 10 Uhr.
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0: Unionsfraktionschef Spahn ist zurückgetreten und Deutschland hat eine neue Debatte über Leihmutterschaft. Die jüngsten Äußerungen dazu hören wir gleich. Wir berichten außerdem über den Cybervorfall bei OpenAI. Dort haben sich KI-Modelle selbstständig gemacht und eigenständig Hackerangriffe getätigt. Und im Bayerischen Landtag will die AfD den Abgeordneten Ralf Stadler ausschließen. Auch dazu gleich mehr. Im Studio ist Sabine Strasser. Die Elternschaft von Jens Spahn hat in Deutschland nicht nur politische Turbulenzen ausgelöst, sondern auch eine gesellschaftliche Debatte über Leihmutterschaft. In anderen Ländern hat man diese Diskussion längst geführt. In einzelnen Bundesstaaten der USA ist Leihmutterschaft möglich, ebenso in Großbritannien, in Australien, den Niederlanden und in Belgien, wenn auch in unterschiedlichen Formen. Über die Debatte in Deutschland berichtet aus dem BR24-Team Conny Neumeier.
2: Es ist ein ethisches Dilemma. Eine heikle Frage ohne direkte Antwort. Dass aber zumindest nun darüber diskutiert, offen in der Gesellschaft über Leihmutterschaft gesprochen wird, das sei längst fällig, sagt der Vorsitzende des Deutschen Ethikrats Helmut Frister. Er begründete das in den ARD-Tagesthemen gestern Abend so.
4: Bisher haben wir da eine weitgehende Tabuisierung. Die Leihmutterschaft verstößt gegen die Menschenwürde. Und das ist als Begründung sicherlich zu wenig.
2: Geführt werden müsse die Debatte auch, so Frister, weil die aktuelle Regelung ein Signal der Doppelmoral sei. Das deutsche Verbot verlagere Leihmutterschaft ins Ausland, oft in die USA, solange die betroffenen Paare das Geld dafür haben. Ebenfalls in die Diskussion eingeschaltet hat sich die Juristin und ehemalige Kandidatin für das Bundesverfassungsgericht, Frauke Brosius-Gersdorf. Sie sagt, die Union spreche den Frauen in Deutschland beim Thema Leihmutterschaft ihr Recht auf Selbstbestimmung ab.
6: Der Staat muss unbedingt Vorkehrungen davor schaffen, dass Frauen irgendwie unter Druck und Zwang geraten, dass sie wirtschaftlich ausgebeutet werden und sich aus wirtschaftlicher Not zu einem solchen Schritt bereit erklären. Aber wenn sie diese Entscheidung gut informiert, selbstbestimmt und autonom tun, dann darf der Staat ihnen ihre Freiheit nicht einschränken.
2: Die Position der Union in der Debatte entspreche nicht dem Grundgesetz, so Brosius-Gersdorf weiter im Morgenmagazin der ARD. Die SPD sucht derweil noch nach einer gemeinsamen Linie. Die Grünen zeigen sich offen für eine Neubewertung. Die AfD wiederum lehnt die bezahlte Leihmutterschaft ab und will auch die Inanspruchnahme im Ausland unter Strafe stellen.
0: So etwas habe es noch nicht gegeben, sagt die Firma OpenAI über das, was bei einem internen Sicherheitstest passiert ist. Mehrere besonders leistungsfähige KI-Modelle haben unbemerkt ihre Testumgebung verlassen und über das offene Internet Hackerangriffe auf andere Computersysteme unternommen. Was das nun grundsätzlich für die Risiken von KI-Anwendungen bedeutet, das ist noch nicht so ganz klar. Aber die OpenAI-Entwickler zeigen sich selbst beeindruckt. Aus Los Angeles, Reinhard Spiegelhauer.
7: Der Ablauf laut OpenAI bei einem Leistungstest mit einem aktuellen und einem noch unveröffentlichten KI-Modell sollte getestet werden, wie gut sie Sicherheitslücken ausnutzen können. Schutzmechanismen hatte man dafür bewusst reduziert, um die maximalen Fähigkeiten der Modelle zu ermitteln. Dabei hätten sie eine nicht bekannte Sicherheitslücke in der Testumgebung identifiziert. Damit hätten sie sich innerhalb der OpenAI-Infrastruktur Zugriff auf einen Rechner mit Internetzugang verschafft. Dort suchten die Modelle laut OpenAI gezielt nach Möglichkeiten, im Leistungstest besser abzuschneiden. Dabei seien sie auf die Plattform Hugging Face gestoßen und hätten dort relevante Informationen vermutet. Hugging Face entwickelt selbst KI-Modelle und stellt Entwicklungswerkzeuge für Forschung und Industrie bereit. Die OpenAI-Software nutzte wiederum ihre Fähigkeiten, Sicherheitslücken zu finden und drang in die Systeme von Hugging Face vor. Das Unternehmen hatte den Angriff offenbar Anfang vergangener Woche bemerkt und am Donnerstag öffentlich gemacht. Jetzt übernimmt OpenAI die Verantwortung für den Vorfall. In einem Blog-Eintrag schreiben die KI-Entwickler, die Modelle hätten, so wörtlich, enorme Anstrengungen unternommen, um ein eng gefasstes Testziel zu erreichen. Die Ausnutzung von Schwachstellen, um zunächst aus einem Testsystem zu entweichen und dann gezielt in ein anderes System einzudringen, sei ein bislang beispielloser Cybervorfall, so OpenAI weiter. Die KI-Entwickler kündigten sofort Maßnahmen an. Unter anderem verspricht OpenAI, die Vorgänge gemeinsam mit Hugging Face nochmals genauer nachzuvollziehen und Testumgebungen in Zukunft strenger zu überwachen.
0: Australien war der Vorreiter, jetzt ziehen andere Länder nach. Auch in Europa gibt es Bestrebungen für ein Social-Media-Verbot für Kinder. Das erste europäische Land ist Frankreich. Dort hat das Parlament einen Gesetzentwurf verabschiedet, wonach Kindern unter 15 Jahren die Nutzung sozialer Netzwerke verboten werden soll. Im September soll das Gesetz in Kraft treten. Julia Borutta berichtet.
8: Mit großer Mehrheit verabschiedeten die Abgeordneten das Gesetz und damit ein Wahlversprechen von Emmanuel Macron, für das er sich sehr eingesetzt hatte. Der Staatspräsident lobte die Reform als großen Fortschritt. Frankreich ebne den Weg, sagte er mit Blick auf eine mögliche europaweite Neuregelung. Das französische Social-Media-Verbot für unter 15-Jährige betrifft alle sozialen Plattformen, sieht aber Ausnahmen für Online-Enzyklopädien oder digitale Projekte mit Bildungszwecken vor. Beliebte Plattformen wie YouTube und WhatsApp dürfen nach Angaben der zuständigen Berichterstatterin im Parlament weiter für das reine Anschauen von Videos oder für den privaten Chatverkehr genutzt werden. Doch auch sie müssen eine Altersüberprüfung für den Teil einführen, der einem sozialen Netzwerk gleichgestellt ist, also etwa Kanäle zum Teilen von Inhalten oder Kommentarfunktionen. Kritiker des Gesetzes halten es für nicht durchführbar und deshalb reine Symbolpolitik. Es sei völlig unklar, mit welchen Überprüfungs-Apps, öffentlichen oder privaten, europäischen oder amerikanischen, das Alter der Jugendlichen festgestellt werden solle. Die Sozialisten wie auch die französische Linkspartei LFI haben angekündigt, zur Überprüfung des Gesetzes den Verfassungsrat anzurufen.
0: Der niederbayerische Landtagsabgeordnete Ralf Stadler soll aus der AfD ausgeschlossen werden. Das geht aus einem Beschluss des Landschiedsgerichts der Partei hervor, der dem BR vorliegt. Stadler habe wiederholt parteischädigende Äußerungen getätigt, heißt es da. Was der Ausschluss für die AfD im Landtag bedeuten könnte, darüber berichtet Irene Essmann.
9: Den Antrag auf Parteiausschluss hatte die niederbayerische AfD-Bezirksvorsitzende Katrin Ebner-Steiner gestellt. Sie ist auch Co-Fraktionschefin im Landtag. Laut Satzung der AfD dürfen Abgeordnete nach einem Parteiausschluss nicht mehr Mitglied der Fraktion sein. Das könnte Folgen auf die Rednerreihenfolge im Landtag haben. Denn aktuell stellt die AfD-Fraktion 32 Mitglieder, genauso wie die der Grünen. Sie sind damit die beiden stärksten Oppositionsfraktionen. Weil die AfD bei der vergangenen Landtagswahl auf 0,2 Prozentpunkte mehr kam, hat sie trotz gleicher Fraktionsstärke das Recht, bei Debatten im Landtag als Erste zu antworten auf Regierungserklärungen von Ministern oder dem Ministerpräsidenten oder wenn die Staatsregierung Gesetzentwürfe einbringt. Fliegt Stadler nun tatsächlich aus der Fraktion, würde die AfD ein Mitglied weniger haben als die Grünen. Damit hätten der Geschäftsordnung des Landtags zufolge die Grünen Rederecht vor der AfD. Stadler indes weist die gegen ihn erhobenen Vorwürfe zurück und kündigte auf BR-Anfrage an, beim Bundesschiedsgericht der AfD zu klagen. Er erwäge auch zivilrechtliche Schritte gegen den Parteiausschluss, so der AfD-Abgeordnete aus Passau. Die AfD-Fraktion kommentiert den Fall Stadler vorerst nicht. Es handle sich um ein laufendes Verfahren auf Parteiebene, das sich noch hinziehen könne, sagte ein Sprecher dem BR.
0: Heute jährt sich der Anschlag auf das Olympia-Einkaufszentrum in München zum 10. Mal. Der Attentäter, der 18-jährige David S., erschoss damit damals 9 Menschen und verletzte viele weitere. Anschließend tötete er sich selbst. Während die Polizei anfangs von einem Amoklauf ausging, ist inzwischen klar, das Blutbad war rechtsextremistisch und rassistisch motiviert. 7 der 9 Opfer waren Muslime, Jugendliche mit Migrationshintergrund. Sie alle lebten in München und Umgebung. Und ihre Familien können bis heute nicht verstehen, warum es so lange dauerte, bis die Ermittler die wahren Beweggründe des Täters erkannten. Birgit Gründner blickt zurück auf den schwarzen Tag und auf den Schmerz der Angehörigen.
3: Der 14-jährige Can Layla ist am 22. Juli 2016 nachmittags mit Freunden bei McDonald's. Die Jugendlichen werden von den ersten Schüssen des Attentäters getroffen. Cans Vater Hassan bekommt zunächst die Nachricht, dass sein Sohn noch lebt. Erst viele Stunden später wird ihm gesagt, dass Can tot ist. Ein Albtraum, der bis heute anhält.
5: So die Zeiten es vergeht, umso schlimmer wird es. Wir versuchen nur, mit diesem verdammten Schmerz zu leben.
3: Weitere Opfer hatte der Attentäter im Freien und im Olympia-Einkaufszentrum auf der anderen Straßenseite gesucht. Ein Passant erzählt, wie er dem schwerverletzten Giuliano noch helfen wollte.
10: Dann habe ich mich nach links umgedreht, habe den Täter dann schon 1,5 Meter vor mir gesehen. Ja, und dann habe ich in den Lauf reingeschaut, habe mich wieder zum Giuliano umgedreht und dann habe ich dieses Klick gehört, 2-mal. Ja, und dann war ich ohnmächtig.
3: Der Attentäter hat 8 Jugendliche und eine Frau getötet und 5 weitere Menschen teils schwer verletzt. Dann nimmt sich der 18-Jährige selbst das Leben. Tagelang steht die ganze Stadt unter Schock. Der Platz vor dem Einkaufszentrum wird zum Blumenmeer und zum Treffpunkt für fassungslose Menschen.
23: Ich kannte eine Person.
24: Es ist unsere Stadt, es sind unsere Leute und wir trauern einfach mit.
3: Fast alle Opfer hatten einen Migrationshintergrund. Lange wurde der Anschlag aber als reiner Racheakt eines psychisch kranken Mobbingopfers bezeichnet. Dabei hatte es früh immer mehr Hinweise auf einen anderen Hintergrund gegeben. Das rassistische Gedankengut des deutsch-iranischen Täters, seine Aktivitäten in einschlägigen Chatgruppen, der gezielt festgelegte Tatzeitpunkt, genau 5 Jahre nach den Anschlägen eines rechtsextremen Massenmörders in Norwegen. Erst 2019 hat das Landeskriminalamt den Anschlag von München als rassistisch und politisch motiviert eingestuft. Bayerns Innenminister Joachim Herrmann sagte damals,
25: das Ganze ging dann schon in den Rassismus und offensichtlich auch Sympathien für Adolf Hitler über. Und deshalb halte ich es für richtig, dass man ganz klar den rechtsradikalen Hintergrund als solchen benennt.
3: Dafür hatten auch Angehörige wie Cans Mutter Sibel Leyla lange gekämpft und sie will auch weiter Haltung zeigen.
26: Rassismus gibt in dieser Stadt, gibt es in diesem Land und wird tagtäglich weitergegeben dafür, dass man nichts macht und dass wir dafür selber als Mutter und Vater so viel Schmerz in sich haben, anstatt an meinen Sohn zu trauern, musste ich dafür einfach aufstehen und einfach den Leuten aufwecken und sagen, bitte hört uns.
3: Bis heute fordern Angehörige einen Untersuchungsausschuss, der aufklären soll, was nach dem Attentat bei Behörden und in der Politik falsch gelaufen ist, wie sie sagen. Viele Fragen seien offen geblieben, auch im Prozess gegen den Waffenhändler, bei dem der Attentäter über das Darknet die Tatwaffe gekauft hatte. Der Händler wurde zu 7 Jahren Haft verurteilt, unter anderem wegen fahrlässiger Tötung. An die Opfer erinnert am Tatort ein Denkmal. Dort findet heute die zentrale Gedenkfeier statt. Sibel und Leyla Hassan wollen auch dort für weitere Aufklärung eintreten.
0: Und während heute in München am 10. Jahrestag des Attentats am OEZ an die Opfer erinnert wird, arbeitet die Bundesregierung an einem Gesetzentwurf, der Opfern von Terroranschlägen künftig einen verlässlichen Ansprechpartner schaffen soll. Bundesjustizministerin Hubig plant, das Amt des Bundesopferbeauftragten mit diesem Gesetz fest zu verankern. Aus Berlin berichtet Markus Sambale.
27: Nach dem Terroranschlag am Berliner Breitscheidplatz 2016 hatte die Bundesregierung erstmals eine Anlaufstelle für Opfer und Angehörige eingerichtet. Seitdem haben sich Opferbeauftragte um Betroffene einer ganzen Reihe von Terroranschlägen in Deutschland gekümmert. Doch bis heute gibt es keine gesetzliche Grundlage für diese Aufgabe. Die wird jetzt geschaffen. Das Amt des Opferbeauftragten soll damit aufgewertet werden. Aufgaben und Zuständigkeiten werden genauer beschrieben. Justizministerin Hubig will die Botschaft senden, dass der Staat dauerhaft an der Seite der Betroffenen steht. Laut Gesetzentwurf sind für Personal und Ausstattung der Stelle des Opferbeauftragten rund 900.000 Euro pro Jahr vorgesehen. Bundesopferbeauftragter ist derzeit der Rechtsanwalt Roland Weber. Er soll Opfern und Angehörigen praktische finanzielle und psychosoziale Hilfe bieten. Unter anderem kümmert er sich um Betroffene von Messerangriffen in mehreren Städten und um die Opfer der Anschläge von Magdeburg 2024 und München 2025.
0: Kein Alkohol mehr auf deutschen Bahnhöfen. Diese Ankündigung der Deutschen Bahn hat gestern viele Bahnkunden erfreut. Schließlich denkt man dabei zunächst an grölende Fußballfans, die mit Bierflaschen in der Hand Bahnsteige und Zugabteile in Ausnahmezustand versetzen. Aber das Thema hat auch noch andere Aspekte, wie man in der Diskussion darüber hört. Tabea Tschöpe mit Reaktionen.
11: Die Bahn müsse ihr Sicherheitspersonal erheblich aufstocken, um das Alkoholverbot umzusetzen, sagte der innenpolitische Sprecher der SPD Fiedler der Welt. Das sieht sein Unionskollege Thom ähnlich. Das Verbot findet aber grundsätzlich viel Zustimmung, so auch beim Drogenbeauftragten der Bundesregierung Streeck. Er wies in der Rheinischen Post auf die Gefahren durch Alkohol hin und sprach von einem Gewinn für alle, wenn sich Reisende und speziell Familien an Bahnhöfen sicherer fühlten. Kritik kommt von der Bundesarbeitsgemeinschaft Wohnungslosen. Hilfe. Ein Verbot verdränge Betroffene lediglich aus dem Blickfeld der Bahnhöfe. Unter anderem Obdachlose würden in Bereiche vertrieben, die weniger Schutz bieten. Das Alkoholverbot soll laut Bahn flächendeckend bis Mitte Oktober kommen.
0: 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Die Nachrichten mit Gudrun Skopin.
12: Caritas lehnt Leihmutterschaften ab. In der laufenden Debatte erklärte die Präsidentin Welskop-Deffer, man könne die Augen nicht vor den Ausbeutungsgefahren verschließen, die mit diesem Geschäftsmodell verbunden sind. Die Juristin Brosius-Gersdorf kritisierte im Morgenmagazin, die Union spreche den Frauen beim Thema Leihmutterschaft ihr Recht auf Selbstbestimmung ab. Zudem entspreche die Position der Union nicht dem Grundgesetz. Opferbeauftragte bekommt gesetzliche Grundlage. Die schwarz-rote Regierung will Menschen mehr unterstützen, die von Terroranschlägen betroffen sind. Dafür muss das Amt des Bundesopferbeauftragten noch gesetzlich verankert werden. Eine Anlaufstelle gibt es seit dem Anschlag auf den Berliner Breitscheidplatz. Justizministerin Hubig stellt ihre Pläne heute im Kabinett vor. Frankreich verbietet soziale Medien für unter 15-Jährige. Das entsprechende Gesetz wurde vom Parlament in Paris mit großer Mehrheit verabschiedet und soll nach den Sommerferien greifen. Strafen für Kinder und Eltern sind darin nicht vorgesehen. Stattdessen sollen die Social-Media-Plattformen die Altersangabe überprüfen. Das Gesetz sieht auch vor, das Verbot von Smartphones an Schulen auszuweiten. Iran-Krieg kostet USA bislang mehr als 37 Milliarden Dollar. Diese Zahl nannte Verteidigungsminister Hegseth bei einer Senatsanhörung. Präsident Trump will auch weiterhin den Iran hart angreifen. Bereits die 11. Nacht in Folge beschoss das US-Militär militärische Infrastruktur. Iranische Staatsmedien berichten, dass auch das einzige aktive Atomkraftwerk des Landes attackiert wurde. München bleibt für Mieter teuerste Stadt. Die durchschnittliche Kaltmiete lag dort im zweiten Quartal bei knapp 24 Euro pro Quadratmeter, wie das Institut für Weltwirtschaft mitteilte. Mit deutlichem Abstand folgen Frankfurt mit fast 18 Euro und Hamburg mit 16,50 Euro pro Quadratmeter. Das Wetter: zur Sonne mischen sich später einige Wolken, 20 bis 27 Grad.
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13: Mit Veronika Lohmüller. Zweiter Verhandlungstag heute am Amtsgericht Nördlingen. Ein Beamter der Justizvollzugsanstalt Kreisheim ist wegen schwerer Bestechung in 10 Fällen angeklagt. Was genau ihm vorgeworfen wird, fasst Susanne Hofmann zusammen.
16: Laut Anklage hat der Beamte Handys und Rauschgift in die JVA Kreisheim geschmuggelt und dafür Geld von Häftlingen bekommen. Einen Teil des Rauschgifts soll er behalten und selbst weiterverkauft haben. Auch eine

0: Andrang am Nürnberger Flughafen wird am Montag und Freitag in der ersten Ferienwoche erwartet, also am 3. und 7. August und am letzten Ferientag, das ist dann Montag, der 14. September. Bei oberbayerischen Molkereien stehen Warnstreiks an, und zwar morgen. Hintergrund sind die Tarifverhandlungen in der bayerischen Milchwirtschaft, wie Dagmar Bora-Glas berichtet.
1: Nach Angaben der Gewerkschaft Nahrung, Genuss, Gaststätten soll es in 4 Molkereien Warnstreiks geben. In Wasserburg am Inn, in Haag im Landkreis Mühldorf und in Waging am See im Landkreis Traunstein. Die Gewerkschaft geht von 350 Beschäftigten aus, die sich beteiligen werden, und erwartet Produktionsausfälle in den Betrieben. Hintergrund seien die laufenden Tarifverhandlungen der bayerischen Milchwirtschaft, die laut Gewerkschaft zum Stillstand gekommen seien. Ziel sei ein Lohnplus von 4,1% für ein Jahr. Azubis sollen 80 Euro mehr im Monat bekommen.
0: Die Böden sind ausgetrocknet, die Brandgefahr ist hoch. Deswegen verbietet die Stadt Aschaffenburg offene Feuer im Freien außerhalb von Wohngebieten. Eine entsprechende Allgemeinverfügung tritt heute in Kraft. Betroffen von dem Verbot sind zum Beispiel Holz- oder Kohlegrills und Lagerfeuer. Auf privaten Grundstücken innerhalb von Wohngebieten in Aschaffenburg bleibt offenes Feuer erlaubt. Es gelten aber strenge Sicherheitsauflagen. Zum Beispiel muss der Grill auf einer nicht brennbaren Fläche stehen. Grillkohle immer abgelöscht werden. Wer sich nicht an die Vorgaben hält, muss 250 Euro zahlen. Auf der A9 bei Bayreuth hat der Verkehr heute früh gestockt, nachdem ein Lastwagen am Morgen einen anderen beim Einfahren auf die Autobahn touchiert hatte. Dabei wurde die Seitenplane des einen Lasters aufgerissen, etwa 20 Bierkisten sind auf die Straße gefallen. In Richtung Berlin musste die Autobahn vorübergehend gesperrt werden. Gegen 8 Uhr konnte die Sperre dann aber wieder aufgehoben werden.
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3: Der Krieg gegen den Iran kostet die USA bis jetzt 37,5 Milliarden US-Dollar. Das hat Verteidigungsminister Pete Hegseth gestern im US-Senat angegeben. Die bisherige Schätzung lag deutlich unter diesem Betrag. Vor dem Senatsausschuss legte Hegseth außerdem dar, warum die Regierung knapp 88 Milliarden Dollar extra will. Das Geld werde vor allem für den Krieg gebraucht, so hieß es. Die Demokraten zeigten sich nicht überzeugt. Sie vermissen eine Strategie, wie Trump das iranische Regime in die Knie zwingen will. Aus Washington berichtet Carsten Kühntop.
4: Fast 5 Monate dauert der Iran-Krieg nun an. Ein Krieg, den Präsident Donald Trump nur wenige Tage nach dem Start als gewonnen erklärte. Und 2,5 Monate ist es her, dass das Pentagon zum bisher letzten Pressebriefing einlud. Seitdem hielt es Verteidigungsminister Pete Hegseth nicht mehr für nötig, die Amerikaner darüber zu informieren, wie sich ihre Streitkräfte am Persischen Golf schlagen. Der Senat erlebte gestern einen Verteidigungsminister, der sich schwer tat zu erklären, warum seine Regierung um weitere knapp 88 Milliarden Dollar fürs Militär bittet. Schuld sei Trumps Vorgänger, Joe Biden. Präsident Trump hat eine Reihe globaler und innenpolitischer Krisen geerbt, sowie fast überall aufgeschobene Instandhaltungsmaßnahmen. Anstatt das Schiff durch die aufziehenden Stürme zu steuern, haben frühere Anführer unser Militär durch soziale Experimente und eine globale Beschwichtigungspolitik verkümmern lassen.
5: Social experiments and globalist appeasement.
4: Wer gehofft hatte, Hegseth würde eine Iran-Strategie des Präsidenten darlegen, wurde enttäuscht. Wenige Stunden zuvor hatte eine Reporterin Trump im Oval Office gefragt, was sein Plan sei. Schließlich deute nichts darauf hin, dass der Iran bereit sei, die Gefechte zu beenden. Trump reagierte gereizt.
6: Why do you know something that I don't know?
7: Well, they continue to attack our allies and kill
6: Americans. You don't know what the dialogue is behind the scenes that they want to meet desperately to try and end it. Because they're getting decimated.
4: Wisse sie etwas, was er nicht wisse? Fragte der Präsident die Journalistin. Die Iraner verlangten dringend nach einem Treffen, nach einem Kriegsende. Schließlich würden sie gerade dezimiert. Nate Swanson von der Denkfabrik Atlantic Council sieht die Administration an einer Weggabelung. Im Nationalen Sicherheitsrat unter Trump war er früher für den Iran zuständig. Swanson bei CNN.
8: What we've seen in the conflict over the past 9 days, 10 days is that it's actually getting more severe, right?
4: In den letzten 9 oder 10 Tagen haben wir gesehen, dass der Konflikt heftiger wird. Die USA greifen Einrichtungen der zivilen Infrastruktur an. Die Iraner machen das am Golf letztlich auch und haben tragisch tragischerweise gerade 4 Amerikaner getötet. Der Einsatz steigt also. Wir sind jetzt da, wo man entweder eine Abfahrt nimmt oder eskaliert.

0: a peace off-ramp or escalate.
1: Trumps Optionen sind allesamt miserabel. Er könnte seine Streitkräfte abziehen, unverrichteter Dinge. Er könnte eine Bodeninvasion starten, brandgefährlich und ohne Garantie auf Erfolg. Und er könnte sich mit dem Iran und den Golfanrainern aufs gemeinsame Eintreiben einer Maut in der Straße von Hormuz verständigen. Eine verrückte Idee, die vielleicht die einzig machbare Lösung darstellt. Momentan scheint es, als würde Trump den Krieg um seiner selbst willen führen. Eine Position, in der der Präsident eigentlich nicht sein sollte, nur rund 3 Monate vor den wichtigen Zwischenwahlen im November.
2: Unser Korrespondent Carsten Kühntop war das über die Kosten und die Strategie der USA im Irankrieg.
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2: Heute gehen sie los, die Bregenzer Festspiele. Es ist die 80. Ausgabe. Hauptattraktion diesmal die Neuproduktion von Verdis Oper La Traviata auf der großen Seebühne. Regisseur Damiano Michietletto lässt sie in den 1920er Jahren und auf einem zerberstenden Spiegel im See spielen. Die 28 Vorstellungen sind schon seit Ostern ausverkauft. Das Programm der Festspiele hat aber noch mehr zu bieten als dieses große Open-Air-Spektakel. Franziska Stürz mit einem Ausblick auf die Jubiläumssaison in Bregenz.
4: Verdis intimes Operndrama La Traviata als große Show auf dem Bodensee vor 7000 Zuschauern. Wie das wohl funktioniert? Scheinbar Unmögliches zu realisieren und Gegensätze zu verbinden, ist seit 80 Jahren ein Merkmal der Bregenzer Festspiele. Schon 1946 gab es nicht wenige Zweifler, ob denn eine ins Wasser gebaute Bühne einen Sinn für Freiluftmusikveranstaltungen macht. Doch das Publikum hatte und hat noch immer große Lust auf das ausgefallene Kunsterlebnis inmitten der je nach Witterung und Tageszeit unterschiedlich schillernden Seekulisse. Bregenz setzt mittlerweile mit Hightech-Beschallung, sensationellen Bühneninstallationen und Show-Effekten internationale Standards. Als Intendantin Lili Paasikivi vor 2 Jahren in Bregenz anfing, war sie überrascht, dass die Traviata noch nie dort gespielt wurde und hat damit einen neuen Kartenverkaufsrekord aufgestellt. Trotzdem seien die Bregenzer Festspiele mehr als nur ein Stück, so Paasikivi.
5: Festspiel ist wie ein Mosaik, wie ein Kaleidoskop mit sehr vielen unterschiedlichen und fantastischen Erlebnissen. Im Haus haben wir Brocek, eine fantastische Satire. Im Werkstattbühne haben wir 2 Weltpremiere mit ganz interessanten zeitgenössischen Themen. Wir haben Kammermusik, wir haben Schauspiel, alles. Und ich hoffe, dass die Leute etwas für sich finden.
4: Seit 1980 wird im großen Saal des Bregenzer Festspielhauses eine 2. große szenische Oper gespielt. Traditionell ein ausgefallenes Stück mit Seltenheitswert. In Leos Janáčeks ziemlich verrückter Oper Die Ausflüge des Herrn Brocek reist das Publikum heuer mit dem Titelhelden auf den Mond und ins Mittelalter. Spannend für Regisseur Yuval Sharon.
6: Das ist eine Komödie mit unglaublich großer technischer Aufwand. Ganz spezifisch für Bregenz ausgedacht, weil wir wussten, das Bregenzer Team liebt diese fast unmögliche Situationen, diese unmögliche Aufgaben, die man denkt, wie soll das denn stattfinden?
4: Auf der Werkstattbühne gibt es mit The Passion of the Common Man und Yum neues und experimentelles Musiktheater zu erleben, das alle Sinne anspricht. Bei Yum geht's nämlich ums Essen. Und das Opernstudio, in dem seit 10 Jahren der Nachwuchs gefördert wird, spielt einen Klassiker, Donizettis Oper L'Elisir d'Amore, im Theater am Kornmarkt. Die Bandbreite des Programms hat sich in den 80 Jahren Bregenzer Festivalgeschichte enorm erweitert. Auch ein Grund zum Feiern. Happy Birthday, Bregenz!

0: Franziska Stürz über die Bregenzer Festspiele, die heute starten und die auch noch ihr 80-jähriges Bestehen feiern.
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0: A3 Frankfurt Richtung Würzburg zwischen Obertshausen und dem Seligenstädter Dreieck 9 Kilometer Stau. A7 Fulda Richtung Würzburg zwischen Fulda Dreieck und Bad Brückenau-Volkers 6 Kilometer stockend wegen Bauarbeiten. A7 Würzburg Richtung Ulm zwischen Ahlen-Oberkochen und Heidenheim 5 Kilometer Stau. A93 Rosenheim Richtung Kiefersfelden zwischen Brandenburg und Kiefersfelden 10 Kilometer stockend und Stau an einer Baustelle. A99 Ostumfahrung München Richtung Salzburg zwischen Aschheim-Ismaning und Hohenbrunn 9 Kilometer stockend wegen Bauarbeiten. Und noch ein Hinweis für unsere Hörer in Mittelfranken, in den Landkreisen Nürnberg, Fürth, Erlangen, Erlangen, Höchstadt, Schwabach, Roth und Forchheim kann unser Programm zur Stunde bis gegen 13 Uhr nicht empfangen werden. Der Grund sind Wartungsarbeiten am Nürnberger Fernmeldeturm. Schauen wir noch kurz aufs Wetter in Bayern. Meist ist es jetzt noch sonnig, im Laufe des Tages aber ziehen immer mehr Wolken auf, bei Höchstwerten zwischen 20 und 27 Grad. Die weiteren Aussichten: Morgen ist es überwiegend bewölkt, örtlich auch mit etwas Regen. Es bleibt sehr windig. Am Freitag und am Samstag dann wieder mehr Sonne und auch wärmer. Die Höchstwerte am Samstag bis 31 Grad.

0: 10.30 Uhr ist es jetzt.
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0: Im Studio ist Oliver Fritzl und wir schauen zuerst auf die Debatte über eine Legalisierung der Leihmutterschaft in Deutschland, was der Ethikratsvorsitzende dazu sagt und wie die einzelnen Parteien das Thema sehen. In München wird an den Anschlag am Olympia-Einkaufszentrum vor genau 10 Jahren erinnert. Und das Geburtshaus von Adolf Hitler in Braunau am Inn, das ist jetzt eine Polizeistation. Die Hintergründe dazu gleich bei uns. Während die Union nach dem Rücktritt von Jens Spahn einen neuen Chef für ihre Bundestagsfraktion sucht, diskutiert das Land über das Thema Leihmutterschaft. Spahn und sein Mann hatten vor einer Woche ja bekannt gegeben, dass sie Eltern geworden sind, mit Hilfe einer Leihmutter in den USA. Damit haben die beiden ein in Deutschland geltendes Verbot umgangen, das Spahn in der CDU mitgetragen hat. Das Thema beschäftigt nicht nur die Parteien, sondern naturgemäß auch den Deutschen Ethikrat. Der Vorsitzende Helmut Frister hat sich dafür ausgesprochen, zumindest ohne Scheuklappen über das Thema zu diskutieren. Mehr von Conny Neumeier aus dem BR24-Team.
2: Es ist ein ethisches Dilemma. Eine heikle Frage ohne direkte Antwort. Dass aber zumindest nun darüber diskutiert, offen in der Gesellschaft über Leihmutterschaft gesprochen wird, das sei längst fällig, sagt der Vorsitzende des Deutschen Ethikrats Helmut Frister. Er begründete das in den ARD-Tagesthemen gestern Abend so.
3: Bisher haben wir da eine weitgehende Tabuisierung. Die Leihmutterschaft verstößt gegen die Menschenwürde. Und das ist als Begründung sicherlich zu wenig.
2: Geführt werden müsse die Debatte auch, so Frister, weil die aktuelle Regelung ein Signal der Doppelmoral sei. Das deutsche Verbot verlagere Leihmutterschaft ins Ausland, oft in die USA, solange die betroffenen Paare das Geld dafür haben. Ebenfalls in die Diskussion eingeschaltet hat sich die Juristin und ehemalige Kandidatin für das Bundesverfassungsgericht, Frauke Brosius-Gersdorf. Sie sagt, die Union spreche den Frauen in Deutschland beim Thema Leihmutterschaft ihr Recht auf Selbstbestimmung ab.
4: Der Staat muss unbedingt Vorkehrungen davor schaffen, dass Frauen irgendwie unter Druck und Zwang geraten, dass sie wirtschaftlich ausgebeutet werden und sich aus wirtschaftlicher Not zu einem solchen Schritt bereit erklären. Aber wenn sie diese Entscheidung gut informiert, selbstbestimmt und autonom tun, dann darf der Staat ihnen ihre Freiheit nicht einschränken.
2: Die Position der Union in der Debatte entspreche nicht dem Grundgesetz, so Brosius-Gersdorf weiter im Morgenmagazin der ARD. Die SPD sucht derweil noch nach einer gemeinsamen Linie. Die Grünen zeigen sich offen für eine Neubewertung. Die AfD wiederum lehnt die bezahlte Leihmutterschaft ab und will auch die Inanspruchnahme im Ausland unter Strafe stellen.
0: Der Anschlag am Münchner Olympia-Einkaufszentrum. Es ist jetzt auf den Tag genau 10 Jahre her, dass ein 18-Jähriger 9 Menschen erschossen hat. Am Nachmittag gibt es am Tatort einen Gedenkakt, zu dem neben Bundespräsident Steinmeier auch Landtagspräsidentin Aigner, Münchens Oberbürgermeister Krause und Hinterbliebene der Opfer kommen. Die Ermittler hatten die Tat ja lange Zeit als Amoklauf eingestuft und erst später als rechtsextremistischen Anschlag. Für viele Opferfamilien zu spät, sagt Uno Özertar. Er ist Rechtsanwalt und Strafverteidiger und hat nach dem Anschlag eine der Opferfamilien vor Gericht vertreten.
5: Staat und Politik haben es schlichtweg versäumt, die Tat als das zu benennen, was es ist. Ja, ein rechter, rassistischer Anschlag. Ja, der Attentäter hat diese Getöteten, die Opfer, teils noch sehr junge Menschen, 14, 15 Jahre alt, ja aus bestimmten Gründen auserkoren, weil sie türkischstämmig sind, weil sie balkanstämmig sind, weil sie der Gruppe der Sinti und Roma angehören. Das ist Hassverbrechen, ja, und Hassverbrechen sind immer Botschaftsverbrechen. Sie senden eine Botschaft an die gesamte Community aus. Es geht immer über das individuelle Opfer hinaus. Und sein Ziel war es eben, auszugrenzen, einzuschüchtern und die Gesellschaft zu spalten. Ja, und indem eben das nur als unpolitischer Amoklauf verharmlost wurde, ist das eben zu einer mangelnden Anerkennung gekommen.
0: Der Rechtsanwalt und Strafverteidiger Uno Özertar war das 10 Jahre nach dem rechtsextremistischen Anschlag am Münchner Olympia-Einkaufszentrum. Über das Thema haben wir ausführlich gesprochen im Thema des Tages. 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Und den Gedenkakt 10 Jahre nach dem Anschlag ab 15:45 Uhr heute Nachmittag übertragen wir auf br24.de und in der BR24-App. Für Opfer von Terroranschlägen und auch ihre Angehörigen soll es auch dauerhaft einen Ansprechpartner in der Bundesregierung geben. Die Position des Bundesopferbeauftragten soll gesetzlich verankert werden. Entsprechender Gesetzentwurf ist heute Thema im Bundeskabinett. Einzelheiten und Hintergründe von Markus Sambale.
6: Nach dem Terroranschlag am Berliner Breitscheidplatz 2016 hatte die Bundesregierung erstmals eine Anlaufstelle für Opfer und Angehörige eingerichtet. Seitdem haben sich Opferbeauftragte um Betroffene einer ganzen Reihe von Terroranschlägen in Deutschland gekümmert. Doch bis heute gibt es keine gesetzliche Grundlage für diese Aufgabe. Die wird jetzt geschaffen. Das Amt des Opferbeauftragten soll damit aufgewertet werden. Aufgaben und Zuständigkeiten werden genauer beschrieben. Justizministerin Hubig will die Botschaft senden, dass der Staat dauerhaft an der Seite der Betroffenen steht. Laut Gesetzentwurf sind für Personal und Ausstattung der Stelle des Opferbeauftragten rund 900.000 Euro pro Jahr vorgesehen. Bundesopferbeauftragter ist derzeit der Rechtsanwalt Roland Weber. Er soll Opfern und Angehörigen praktische finanzielle und psychosoziale Hilfe bieten. Unter anderem kümmert er sich um Betroffene von Messerangriffen in mehreren Städten und um die Opfer der Anschläge von Magdeburg 2024 und München 2025.
0: Ende Oktober wählen die Menschen in Israel ein neues Parlament. Dann entscheidet sich, ob Israels Regierungschef Benjamin Netanyahu an der Macht bleibt. Beobachtern zufolge ist das alles andere als sicher. Derzeit liefert sich der Premierminister in Umfragen ein Kopf-an-Kopf-Rennen mit dem früheren General der Streitkräfte Gadi Eisenkot. In den kommenden Wochen werden außerdem Netanyahus Gegner mobil machen und zu Protesten aufrufen. Das wiederum ruft jetzt den Präsidenten auf den Plan. Aus Tel Aviv Bettina Meyer.
7: Israels Präsident Herzog forderte Wähler und Kandidaten auf, Gewalt und Ausschreitungen während des Wahlkampfs zu vermeiden. Der Wahlkampf dürfe nicht zum Bürgerkrieg werden, macht aus Wettbewerbern keine Feinde, so Herzog. Er appellierte an den Zusammenhalt in der Gesellschaft, der aber hat im Krieg erheblich gelitten. Die Spaltung innerhalb der Bevölkerung in Israel ist so groß wie selten zuvor. Bereits am Wochenende hatten sich in Tel Aviv und auf Autobahnbrücken im Land Regierungsgegner versammelt, um erneut gegen die Politik von Israels Premier Netanyahu zu demonstrieren. Währenddessen ziehen die Kandidaten der politischen Parteien übereinander her, posten KI-generierte Videos, Bilder und Texte, um die Gegenseite zu verunglimpfen. Zuletzt waren Beschwerden darüber beim Zentralen Wahlkomitee Israels eingegangen. Herzog warnte außerdem vor internen und externen Bedrohungen, die die Integrität der Wahlen gefährden können. Besonders im Zeitalter von Social Media, fügte der Präsident hinzu. Jeder müsse verantwortungsbewusst mit Inhalten im Netz umgehen, die konsumiert oder gepostet werden. Der Chef des israelischen Geheimdienstes und der Vorsitzende des Zentralen Wahlkomitees hatten Herzog zuvor vor möglichen Sabotageakten im Wahlkampf gewarnt.
0: Jahrelang ist darüber diskutiert worden, wie das Geburtshaus von Adolf Hitler im österreichischen Braunau am Inn genutzt werden soll. Jetzt hat das Ganze ein Ende. In dem Gebäude eröffnet heute eine Polizeistation. Damit will das Land Österreich verhindern, dass das Gebäude an der Grenze zu Bayern weiter als Anziehungspunkt für Neonazis dient. Mehr von David Freches.
8: Eine Bäckerei, ein Bioladen und ein Herrenfriseur. Es sind gewöhnliche Innenstadtgeschäfte um das Gebäude mit der weißen Fassade angesiedelt. Das Gebäude in Braunau am Inn, das im Fokus steht. Die Geschichte macht es zu einem besonderen Ort. Es ist das Geburtshaus von Adolf Hitler und künftig das Zuhause der Polizei. Nach jahrelangen Diskussionen, einer enteigneten Besitzerin, Umbauarbeiten und einer neuen Fassade eröffnet dort nun ein Polizeizentrum. Diese Entscheidung hatte in der Vergangenheit für Kritik gesorgt. Statt der Exekutive hätte dort eine Einrichtung reingemusst, die sich thematisch mit dem Gedenken an die NS-Zeit beschäftigt. Das ist eine Kritik, die im Zusammenhang mit der Entscheidung aufkam. Aber gegen eine Behörde, die dem demokratischen Rechtsstaat untersteht, spreche nichts, so heißt es von der Stadt. Die Polizeistation kommt auch in der Hoffnung, das Haus als Pilgerstätte für einschlägig rechte Kreise unattraktiv zu machen. Entsprechende Vorfälle gab es in der Vergangenheit immer wieder. Lokale Historiker sind skeptisch, ob das klappt. Eine Veränderung eines Hauses ändere nichts an der Bekanntheit oder an der Konnotation. Aber die Fachleute glauben auch, es dürften künftig kaum noch Menschen vor dem Haus, so wie in der Vergangenheit geschehen, Kränze niederlegen oder den Hitlergruß zeigen, weil sie das von nun an eben direkt vor einer Polizeiwache täten.
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9: Mit Rigobert Kaiser. Tarifeinigung im bayerischen Groß- und Außenhandel. Die 240.000 Beschäftigten bekommen ab 1. August 2,9% mehr Lohn. Im Mai 2027 soll es weitere 2,1% geben, bei einer gesamten Laufzeit von 24 Monaten. Deutschland ist ein Autoland. VW, Porsche, BMW und Audi sind Weltfirmen, auch wenn sie derzeit wirtschaftliche Probleme haben. Und auch bei den Zulieferern sind deutsche Konzerne wie Bosch Weltspitze. Vor diesem Hintergrund wundert es nicht, dass hierzulande fast 50 Millionen Fahrzeuge auf den Straßen unterwegs sind. Seit 2008 ist diese Zahl kontinuierlich gestiegen. Ursula Mayer berichtet.
10: In Deutschland gibt es immer mehr Autos. Wie das Statistische Bundesamt in Wiesbaden meldet, kamen Anfang des Jahres auf 1000 Einwohnerinnen und Einwohner im Schnitt 593 Fahrzeuge und damit 3 mehr als im Jahr davor. Seit 2008 ist diese Zahl kontinuierlich gestiegen. Zwischen den Bundesländern gab es dabei große Unterschiede. Mit 649 Autos pro 1000 Bürgerinnen und Bürgern kam das Saarland auf die höchste Pkw-Dichte, gefolgt von Rheinland-Pfalz. Am geringsten war die Pkw-Dichte in Hamburg, Bremen und Berlin. Hier kamen auch 1000 Leute gerade einmal 330 Autos. Generell war das Verkehrsaufkommen in ländlichen Regionen größer, denn dort hatten Berufstätige oft einen längeren Weg zur Arbeit und konnten nicht auf Bus und Bahn umsteigen. Der jahrelange Anstieg hat auch mit der Tatsache zu tun, dass in Deutschland immer mehr Autos zugelassen werden. Anfang des Jahres waren es 49,5 Millionen, so viele wie nie zuvor.
9: Bei so vielen Autos gibt es natürlich viele Fahrer, die sich derzeit über die hohen Spritpreise ärgern. Literpreise unter 2 Euro sind selbst am späten Vormittag, also kurz vor 12 Uhr, eher eine Seltenheit. Auslöser, der wiederentflammte Krieg zwischen den USA und Iran. In Berlin wird also auch wieder diskutiert, was die Politik gegen diese Preistreiberei machen könne. Isabel Karas.
11: Angesichts der hohen Spritpreise spricht sich SPD-Generalsekretär Tim Klüssendorf für einen Spritpreisdeckel aus, also eine staatliche Obergrenze an der Tankstelle. In der Neuen Osnabrücker Zeitung verweist er auf Modelle in Belgien und Luxemburg. Dort werde gemeinsam mit der Industrie ein Höchstpreis festgelegt. Deutschland sei dagegen ein Paradies für die Mineralölkonzerne. Klüssendorf fordert deshalb mehr staatliche Regulierung des Kraftstoffmarktes, statt steigende Preise immer wieder mit Steuergeld auszugleichen. Auch linken Politiker Dietmar Bartsch verlangt ein Eingreifen des Staates. Er bezeichnet die hohen Spritpreise im Deutschlandfunk als nicht zumutbar, vor allem für Familienpendler und Handwerksbetriebe. Bartsch wirft der Bundesregierung Untätigkeit vor und fordert unter anderem eine Übergewinnsteuer für Mineralölkonzerne sowie direkte Entlastungen für Verbraucherinnen und Verbraucher. Die Bundesregierung hatte Anfang der Woche erklärt, sie plane derzeit keine neuen Entlastungen für Autofahrerinnen und Autofahrer.
9: Der deutsche Aktienindex ist sehr müde und sehr lau in den Handel gestartet. Mittlerweile verbessert sich das etwas. Er ist deutlich über die Marke 25.000 Punkte gestiegen. Er notiert 0,6% höher bei 25.159. Ein belastender Faktor ist sicher der Ölpreis, der für die Nordsee Brent in den letzten Tagen auch wieder über 90 Dollar geklettert ist. Es ist noch einiges los in dieser Woche an den Börsen. Morgen berät die EZB. Es wird kein Zinsschritt erwartet. Und dann kommen noch die Zahlen der großen US-Giganten Alphabet, IBM, Tesla und Texas Instruments.

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1: 10.45 Uhr.
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3: Diskussion über Leihmutterschaft geht weiter. Der Vorsitzende des Deutschen Ethikrates, Frister, beklagte am Abend in den Tagesthemen, dass mit dem deutschen Verbot Leihmutterschaft ins Ausland verlagert werde. Die Juristin Frauke Brosius-Gersdorf sagte im Morgenmagazin von ARD und ZDF, wenn eine Frau sich selbstbestimmt und gut informiert für eine Leihmutterschaft entscheide, dann dürfe der Staat das nicht verbieten. München erinnert an Opfer des OEZ-Attentats. Um kurz vor 18 Uhr, zum Zeitpunkt des Anschlags vor 10 Jahren, soll es in der bayerischen Landeshauptstadt eine Schweigeminute geben. Vor dem Olympia-Einkaufszentrum hatte ein 18-Jähriger aus rassistischen Motiven 8 Jugendliche und eine erwachsene Frau erschossen und sich dann selbst getötet. Bundespräsident Steinmeier hält bei der Gedenkveranstaltung eine Rede. Bundesregierung will Anschlagsopfer besser unterstützen. Bei der Kabinettssitzung geht es um einen Gesetzentwurf, mit dem die Rolle des Opferbeauftragten aufgewertet wird. Er kümmert sich nach Terroranschlägen um die Opfer und ihre Angehörigen. Bisher gibt es dafür aber keine gesetzliche Grundlage. Das soll sich jetzt ändern. Neue britische Regierung kritisiert russisches Manöver im Ärmelkanal. Während des Amtsantritts von Premier Burnham am Montag hatte ein russisches Kriegsschiff dort eine Übung mit scharfer Munition abgehalten. Das britische Verteidigungsministerium bezeichnete das Vorgehen Moskaus als unverantwortlich. Neue Fellhornbahn wird auf Umweltverträglichkeit geprüft. Nachdem das Verwaltungsgericht Augsburg Anfang des Monats den Liftneubau am Scheidtobel im Oberallgäu stoppen ließ, werden nun die Vorgaben aus dem Bayerischen Modernisierungsgesetz mit dem Europarecht verglichen. Opposition und Naturschutzverbände beklagen schon länger, dass mit dem neuen Gesetz Bauvorhaben in den Alpen wie jetzt an der Fellhornbahn einfacher werden. Das Wetter in Bayern: nach sonnigem Beginn mehr Wolken, Höchstwerte 20 bis 27 Grad.
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4: mit Veronika Lohmüller. Mit dem Theaterprojekt Entscheidungen betritt die Polizei in Oberfranken im Bereich Präventionsarbeit ganz neues Terrain. Gemeinsam mit der Naturbühne Trebgast und Schülern des Kaspar-Fischer-Gymnasiums in Kulmbach entstand ein Stück, das Schülerinnen und Schüler für die Risiken von Alkohol und Rauchen sensibilisieren soll. Marc Neupert war bei der Aufführung an der Hans-Edelmann-Schule in Kulmbach dabei.
5: Hier in Franken wird gesoffen wie nur was. Betrunken sein ist sowas von normal.
6: Patrick und Nuri sind ein Paar. Was Nuri gar nicht an Patrick mag, er trinkt viel Alkohol und findet das ganz normal.
7: Du und deine Freunde, ihr seid beschissene Alkoholiker.
6: Die Naturbühne Trebgast hat gemeinsam mit der Polizei Oberfranken ein Zwei-Personen-Stück entwickelt, mit dem das Theater jetzt Schulen besucht. Diesmal steht die mobile Bühne in einer Jugendherberge in Main-Lois, im Publikum 5- und 6-Klässer der Hans-Edelmann-Schule in Kulmbach. Das Stück will dabei Jugendlichen anschaulich vorführen, wie schnell auch junge Menschen in eine Abhängigkeit geraten können. Frank Endrich ist Theaterpädagoge an der Naturbühne Trebgast. Er ist überzeugt, dass das Theater helfen kann, Kinder und Jugendliche für das Thema Sucht zu sensibilisieren.
8: Die Erfahrung ist einfach die, dass wir nochmal eine andere Möglichkeit haben, auf Kinder und Jugendliche zuzugehen, als jetzt mit dem erhobenen Zeigefinger zu kommen und zu sagen, Rauchen ist nicht gut für dich, sondern es einfach nochmal was anderes ist, wenn sie es auf eine andere Art und Weise vermittelt bekommen und gezeigt bekommen und vielleicht auch selber erleben können, ja.
6: An der Entwicklung und an den Texten des Stücks waren auch Schülerinnen und Schüler eines Kulmbacher Gymnasiums beteiligt. So ist die Handlung näher an der Lebenswirklichkeit der Jugendlichen, an die sich das Theaterprojekt richtet. Jochen Bergmann, der Präventionsbeamte der Kripo Bayreuth, ist überzeugt, junge Menschen mit dem Stück auf der Bühne besser zu erreichen.
1: Wenn ich mit Emotionen arbeite, dann setzt sich das fest. Und wenn ich, wie gesagt, den Einstieg schon verhindere und mich davor schalte, dann wachsen die Probleme nicht. Ich habe in meiner Rauschgiftermittlerzeit immer wieder festgestellt, in allen Vernehmungen, der Einstieg ist Rauchen und Saufen. Stellenweise schon in jungen Jahren, 9, 10, 11.
6: Doch geht der Ansatz auf und kommt die Message bei der Zielgruppe, also bei den Schülern, auch an?
9: Also ich fand das Stück sehr interessant und auch ein bisschen emotional. Und was hängen geblieben ist, ist schon, dass es echt sehr gefährlich ist.
10: Also mich hat es schockiert, dass halt es schon, also wenn man jung ist, viele da schon anfangen zu rauchen oder Drogen zu nehmen.
6: Die Naturbühne Trebgast ist schon jetzt für den Herbst an verschiedenen oberfränkischen Schulen gebucht, um das Stück dort zu spielen. Finanziert werden die Aufführungen über Spenden, die von Wirtschaftsunternehmen aus der Region kommen.
4: Marc Neupert über das Theaterprojekt Entscheidungen. Das soll Schülerinnen und Schüler fürs Thema Sucht sensibilisieren.
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11: Der deutsche Außenminister reist gerade durch Afrika. Er besucht Mauretanien, Nigeria und Südafrika. Denn Johann Wadephul ist auf der Suche nach neuen und vertieften Partnerschaften im politischen und wirtschaftlichen Bereich. Deswegen wird er auch von einer Wirtschaftsdelegation begleitet. Bevor es heute in die nigerianische Hauptstadt Abuja geht, stand gestern ein eher ungewöhnlicher Termin auf dem Programm. In der Wirtschaftsmetropole Lagos hat er Influencerinnen und Künstler getroffen. Von dort berichtet Georg Schwarte.
12: Da steht der deutsche Außenminister in Lagos, Nigerias Boomtown, umringt von jungen Influencerinnen, Künstlerinnen, Filmemachern. Und Wadephul ohne Sakko gibt den Influencer.
13: Hallo Nigeria, great to be here.
14: You're welcome.
12: Tolle Bilder, auch für die Social-Media-Abteilung des deutschen Außenministers. Aber die jungen Nigerianer, sie wollen mehr als nur Kulisse sein. Sie wollen Chancen für sich, ihr Land in Deutschland.
15: In fact, it was Berlin Fashion Week.
12: Da ist die Fashion Week in Berlin. Wir haben tolle Designer, sagt eine junge Modemacherin.
16: And then there's the Berlinale, the film festival.
15: Of course, yeah.
12: Und die Berlinale. Wir machen tolle Filme, sagt ein junger Mann. Claudia Roth, die grüne Bundestagsabgeordnete, applaudiert da laut und jubelt. Sie war Berlinale-Präsidentin, Kulturstaatsministerin und reist gerade mit Wadephul durch Afrika. Kultur als Türöffner für einen ganzen Kontinent. Die grüne Roth ist begeistert.
17: Ja, natürlich. Aber ich glaube, man hat heute gemerkt in dem Gespräch, wie wichtig die Kreativindustrie ist. Und dass es ein richtig auch ökonomischer Punkt ist. Film, Mode, die tollen Museen, die es hier gibt. Und wir sollten wirklich alle Türen aufmachen, genau für diese Kunst.
12: Alle Türen, aber gelegentlich eben auch die Grenzen. Eine junge Frau fragt, wir wollen ja kommen zu euch, nach Deutschland, mit unserer Mode, unserer Kunst, aber wir kriegen keine Visa. Wadephul hört zu und macht sich einen mentalen Merkzettel. Später, draußen, vor dem Influencer-Zelt, sagt er das.
18: Ich glaube, Deutschland muss für sowas offener sein. Wir müssen flexibler sein dafür. Aber hier muss die Bundesregierung insgesamt die Anstrengungen verstärken. Deswegen nehme ich von hier auch mit, dass wir an unserer Offenheit, an unserer Flexibilität arbeiten sollten.
12: Drin, sagt Shalom, eine bekannte nigerianische Influencerin. Sie sind ein Politiker, ein Anwalt. Was wollen Sie denn von uns Kreativen lernen?
19: You're a politician and a lawyer from Germany. So, is there anything you would like to learn from a Nigerian creator?
12: Neue Ideen, sagt Wadephul. Eure Offenheit, eure Kreativität. Ihr seid willkommen, sagt er. Und diese Offenheit, die fordert er dann später auch von deutschen Unternehmern, die in Afrika investieren wollen und sollen.
18: Afrika ist ein Chancenkontinent für Europa, aber Chancen muss man wahrnehmen. Ich muss auch der deutschen Wirtschaft sagen, alle müssen sich bewegen, alle müssen flexibler werden und das gilt auch für die deutsche Wirtschaft.
12: Nigeria, Afrikas Powerhouse. Es ist der zweitgrößte deutsche Handelspartner in Subsahara-Afrika. Hier leben über 240 Millionen Menschen, Durchschnittsalter 17. Nigeria ist Rohölproduzent und nicht nur das, sie liefern immer mehr Kerosin.
18: Gerade im Hinblick auf die Engpässe, die jetzt entstanden sind durch den Konflikt in der Straße von Hormuz. So kamen zum Beispiel im Juni 25% der Kerosinlieferungen nach Europa aus Nigeria.
12: Drin wurde Wadephul dann von Shalom und den Influencerinnen zum Abschluss erst einmal zum deutschen Premierminister befördert. Egal. Sie fanden es großartig, dass ein Außenminister Ihnen zuhört und er sagt, er verspricht nicht nur Ihre Ideen aufzugreifen, sondern er komme wieder. Für Wadephul war das gestern das Neue, das andere Afrika.
18: Der Kontinent ist jung, innovativ und konsumfreudig, gerade in Nigeria. Das Land ist ein wirtschaftliches Kraftzentrum.
12: Heute fliegt der deutsche Minister weiter in die Hauptstadt Abuja. Da warten keine Influencer, sondern die Außenministerin des Landes. Aber etwas Glamour gibt's auch da. Die Juristin war 1989 nämlich auch mal Miss Afrika.
11: Der deutsche Außenminister befindet sich gerade auf seiner Afrika-Reise in Nigeria. Er will die Beziehungen zu der Führungsmacht in Westafrika ausbauen. Georg Schwarte hat berichtet.
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14: Im Studio Frank Hollmann. Es wird die erste Etappe der Tour de France ohne Deutschlands aktuell besten Radprofi Florian Lipowitz. Wenn der Tross heute um 13.20 Uhr startet, dann wird der Fahrer vom oberbayerischen Rennstall Red Bull Bohrer Hansgrohe nur zuschauen können, nach seinem Sturz gestern und der Diagnose Schlüsselbeinbruch. Am Abend zuvor gab es bei Lipowitz und seinem Rennstall noch eine unangemeldete Dopingkontrolle. Ja, und wie die Kontrolleure direkt nach einer Etappe arbeiten, das schildert Sebastian Krause.
20: Wenige Meter hinter der Ziellinie. Dopingkontrolleur Patrick de Pessemir nimmt uns mit in den Bereich, der normalerweise tabu ist.
21: You can follow me to doping control station.
20: Eine Gittertür wird geöffnet. Dahinter steht der Dopingkontrollwagen. Über eine kleine Treppe geht's hoch und rein. Ein schmaler Gang mit zwei Türen.
21: So now we are inside the doping control station and here we have two offices to take the samples.
20: Wir gehen in den Kontrollraum hinten links. Hier stehen auf einem Tisch Becher, in die ein Fahrer dann bei der Kontrolle Urin abgeben soll.
21: When he is ready to pee, he can.
20: Wenn der Fahrer bereit ist zu pinkeln, kann er sich einen Becher nehmen und gleich hier zur Toilette gehen.
21: To this toilet room.
20: Die Toilette ist winzig, etwa wie im Flugzeug. Nur, dass die Wände verspiegelt sind und die Tür ist aus Glas, so dass der Kontrolleur von draußen reinschauen und alles beobachten kann.
21: So I need to see if he doesn't cheat.
20: Ich muss schauen, dass der Fahrer nicht betrügt, dass er nicht Fremdurin in den Becher füllt, sondern der Urin tatsächlich von ihm kommt. Deswegen gibt es auch drei Spiegel in der Toilette des Dopingkontrollraums.
21: 3 meters in this toilet.
20: 90 Milliliter ist die erforderliche Mindestmenge Urin. Hat der Fahrer das geschafft, kommt er raus, setzt sich hin und füllt den Urin in zwei kleine Probenfläschchen. Er versiegelt eigenhändig beide Fläschchen, die später als sogenannte A- und B-Probe ins Labor zur Analyse kommen.
21: Some riders are very quick.
20: Einige Fahrer sind echt schnell. Die sind nach weniger als 10 Minuten wieder draußen.
21: Inside and outside.
20: Öfter kommt es aber vor, dass Fahrer nicht genügend Urin abgeben können. Dann heißt es Wasser trinken und warten. Manche brauchen bis zu einer Stunde, bis sie wieder können.
21: One hour. I can take 1 hour.
20: 8 Fahrer müssen nach jeder Etappe zur Kontrolle. Der Etappensieger, der Mann in Gelb und 6 weitere Ausgewählte. Die Proben werden in einer Kühlbox gelagert und dann zur Analyse nach Paris ins Dopingkontrolllabor transportiert. Die Ergebnisse gibt es etwa eine Woche später.
14: Dresden war letztes Jahr Gastgeber der Finals und die Fernsehbilder waren spektakulär. Klettern oder Basketball vor Frauenkirche, Zwinger und Semperoper oder Rudern auf der Elbe. Ähnliche Bilder will nun Hannover liefern. Dort beginnen die Finals 26 heute Nachmittag und sie enden am Sonntag. Ja, und was genau diese Finals sind, das erklärt Mats Nicholson.
22: Die Finals gibt es seit 2019, jetzt zum ersten Mal in Norddeutschland. Und die Idee ist einfach. 24 Sportarten tragen zeitgleich in einer Stadt ihre deutschen Meisterschaften aus. Dadurch entsteht ein großes Sportevent mit viel mehr Aufmerksamkeit, als jede dieser Sportarten einzeln für sich erreichen würde. Die meisten Wettbewerbe in Hannover sind kostenlos. Sportfans können also einfach so vorbeischauen. Nur für wenige Events müssen Tickets gekauft werden. Fürs Turnen in der großen Arena auf dem Messegelände zum Beispiel. Und die Veranstalter der Finals haben sich auch mit dem Deutschen Behindertensportverband abgestimmt. Auch paralympische Disziplinen sind dabei. Im Kanu und Rudern auf dem Aschsee und beim Bogensport.
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11: A3 Frankfurt Richtung Würzburg zwischen Obertshausen und dem Seligenstädter Dreieck 9 Kilometer Stau. A7 Fulda Richtung Würzburg-Ulm zwischen Fulda Dreieck und Bad Brückenau-Volkers 6 Kilometer Stau und stockend wegen Bauarbeiten. Und zwischen Aalen-Oberkochen und Heidenheim 5 Kilometer Stau. A8 München Richtung Salzburg, zwischen Fraßdorf und Übersee 7 Kilometer Stau und stockend. A9 Berlin Richtung Nürnberg, zwischen Bad Lobenstein und Rudolfstein 4 Kilometer Stau. A93 Rosenheim Richtung Kiefersfelden, zwischen Brandenburg und Kiefersfelden 12 Kilometer Stau an einer Baustelle. A99 Ostumfahrung München Richtung Salzburg, zwischen Aschheim-Ismaning und Hohenbrunn 8 Kilometer stockend. Und A99 die Westumfahrung München Richtung Lindau, zwischen dem Dreieck Allach und Lochhausen 2 Kilometer Stau. Das Wetter in Bayern. In vielen Regionen scheint heute die Sonne. Vom Norden her ziehen aber jetzt schon Wolken nach Bayern rein. Es kann von der Rhön bis zum Frankenwald und Fichtelgebirge am Abend etwas regnen. Temperaturen 20 Grad rund um Hof in Oberfranken. Bis zu 27 werden es im Raum Passau. Morgen ein Sonne- und Wolkenmix, hier und da mit einem Schauer. Ab Freitag beständiger und auch wärmer, bis zu 31 Grad am Wochenende. Und jetzt ist es 11 Uhr.
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11: Wir schauen zuerst auf die Debatte über eine Legalisierung der Leihmutterschaft in Deutschland, was der Ethikrat-Vorsitzende dazu sagt und wie die einzelnen Parteien das Thema sehen. In München wird an den Anschlag am Olympia-Einkaufszentrum vor genau 10 Jahren erinnert. Wir berichten darüber, welche Konsequenzen die Ermittlungsbehörden gezogen haben. Und der Nürnberger Stadtrat entscheidet über den Umbau des Max-Morlock-Stadions. Geplant ist eine moderne Fußballarena mit rund 50.000 Plätzen. Mein Name ist Oliver Fritzl. Schön, dass Sie BR24 eingeschaltet haben. Während die Union nach dem Rücktritt von Jens Spahn einen neuen Chef für ihre Bundestagsfraktion sucht, diskutiert das Land über das Thema Leihmutterschaft. Spahn und sein Mann hatten ja vor einer Woche bekannt gegeben, dass sie Eltern geworden sind, mithilfe einer Leihmutter in den USA. Damit haben die beiden ein in Deutschland geltendes Verbot umgangen, das Spahn in der CDU mitgetragen hat. Das Thema beschäftigt nicht nur die Parteien, sondern naturgemäß auch den Deutschen Ethikrat. Der Vorsitzende Helmut Frister hat sich dafür ausgesprochen, zumindest ohne Scheuklappen über das Thema zu diskutieren. Mehr von Conny Neumeier aus dem BR24-Team.
0: Es ist ein ethisches Dilemma. Eine heikle Frage ohne direkte Antwort. Dass aber zumindest nun darüber diskutiert, offen in der Gesellschaft über Leihmutterschaft gesprochen wird, das sei längst fällig, sagt der Vorsitzende des Deutschen Ethikrats Helmut Frister. Er begründete das in den ARD-Tagesthemen gestern Abend so.
3: Bisher haben wir da eine weitgehende Tabuisierung. Die Leihmutterschaft verstößt gegen die Menschenwürde. So stand es im Koalitionsvertrag der letzten CDU-SPD-Koalition. Und das ist als Begründung sicherlich zu wenig.
0: Geführt werden müsse die Debatte auch, so Frister, weil die aktuelle Regelung ein Signal der Doppelmoral sei. Das deutsche Verbot verlagere Leihmutterschaft ins Ausland, oft in die USA, solange die betroffenen Paare das Geld dafür haben. Wer sich die hohen Standards dort nicht leisten kann, der gerät oft an Leihmutterschaftsagenturen, die in Länder mit geringeren Standards vermitteln. Die Gefahr der Ausbeutung von Frauen ist also weiterhin ein Aspekt der Debatte. Ebenfalls in die Diskussion eingeschaltet hat sich die Juristin und ehemalige Kandidatin für das Bundesverfassungsgericht, Frauke Brosius-Gersdorf. Sie sagt, die Union spreche den Frauen in Deutschland beim Thema Leihmutterschaft ihr Recht auf Selbstbestimmung ab.
5: Der Staat muss unbedingt Vorkehrungen davor schaffen, dass Frauen irgendwie unter Druck und Zwang geraten, dass sie wirtschaftlich ausgebeutet werden und sich aus wirtschaftlicher Not zu einem solchen Schritt bereit erklären. Aber wenn sie diese Entscheidung gut informiert, selbstbestimmt und autonom tun, dann darf der Staat ihnen ihre Freiheit nicht einschränken.
0: Die Position der Union in der Debatte entspreche nicht dem Grundgesetz, so Brosius-Gersdorf weiter im Morgenmagazin der ARD. Die SPD sucht derweil noch nach einer gemeinsamen Linie. Die Grünen zeigen sich offen für eine Neubewertung. Die AfD wiederum lehnt die bezahlte Leihmutterschaft ab und will auch die Inanspruchnahme im Ausland unter Strafe stellen.
11: Der Anschlag am Münchner Olympia-Einkaufszentrum. Es ist jetzt auf den Tag genau 10 Jahre her, dass ein 18-Jähriger 9 Menschen aus rassistischen Motiven erschossen hat. Die Nachricht hat sich damals rasend schnell verbreitet, genauso wie Falschinformationen. Zwischenzeitlich war die Rede von mehreren Tätern, die angeblich mit Langwaffen in der Stadt unterwegs seien. Bei vielen Menschen hat sich damals Panik breit gemacht. Die Situation war lange unübersichtlich, auch für die Einsatzkräfte. Das soll in Zukunft anders laufen, berichtet Rebecca Bück.
1: Rund 70 Tatorte wurden der Polizei am 22. Juli 2016 gemeldet. Schüsse, Tote und Verletzte am Marienplatz, Hofbräuhaus oder am Stachus, hieß es von mehreren unabhängigen Anrufern. Wie sich herausstellte, nur beim Tatort am OEZ gab es einen Schützen, der Täter handelte allein. Die anderen Tatorte waren sogenannte Phantomtatorte. Für die Einsatzkräfte ein Problem, denn durch die glaubhaften Meldungen mussten auch an die Phantomtatorte viele Einsatzkräfte ausrücken. Noch dazu brachten sich Menschen in Angst in Gefahr. Besucher des Hofbräuhauses etwa schlugen Scheiben ein, um zu fliehen. Auslöser für die Panik könnten auch die vielen Social-Media-Posts zur Lage in der Stadt gewesen sein. Das Virtual Operation Support Team der Freiwilligen Feuerwehr, kurz FOST, versucht genau das zu verhindern. In Notlagen scannen sie die sozialen Netzwerke und untersuchen Fotos und Videos auf ihre Echtheit, etwa ob der Ort im Foto mit dem echten Tatort übereinstimmt. Ein Beispiel: Beim OEZ-Attentat ging das Foto einer blutverschmierten Rolltreppe viral, vermeintlich aus München. Tatsächlich ist das Foto älter und aus Südafrika. Erkenntnisse über Fehlinformationen können dann Einsatzkräfte entlasten und durch die Pressestelle an die Bevölkerung kommuniziert werden. Das FOST in München gibt es seit 2 Jahren, modelliert nach der Einheit beim Technischen Hilfswerk.
11: Der 10. Jahrestag des Anschlags am Münchner Olympia-Einkaufszentrum. Heute Nachmittag gibt es einen Gedenkakt, zu dem auch Bundespräsident Steinmeier kommt. Wir übertragen den Gedenkakt ab 15.45 Uhr auf br24.de und in der br24-App. Für Opfer von Terroranschlägen und ihre Angehörigen soll es auch dauerhaft einen Ansprechpartner in der Bundesregierung geben. Die Position des Bundesopferbeauftragten soll gesetzlich verankert werden. Ein entsprechender Gesetzentwurf ist jetzt am Vormittag Thema im Bundeskabinett. Einzelheiten und Hintergründe von Markus Sambale.
7: Nach dem Terroranschlag am Berliner Breitscheidplatz 2016 hatte die Bundesregierung erstmals eine Anlaufstelle für Opfer und Angehörige eingerichtet. Seitdem haben sich Opferbeauftragte um Betroffene einer ganzen Reihe von Terroranschlägen in Deutschland gekümmert. Doch bis heute gibt es keine gesetzliche Grundlage für diese Aufgabe. Die wird jetzt geschaffen. Das Amt des Opferbeauftragten soll damit aufgewertet werden. Aufgaben und Zuständigkeiten werden genauer beschrieben. Justizministerin Hubig will die Botschaft senden, dass der Staat dauerhaft an der Seite der Betroffenen steht. Laut Gesetzentwurf sind für Personal und Ausstattung der Stelle des Opferbeauftragten rund 900.000 Euro pro Jahr vorgesehen. Bundesopferbeauftragter ist derzeit der Rechtsanwalt Roland Weber. Er soll Opfern und Angehörigen praktische finanzielle und psychosoziale Hilfe bieten. Unter anderem kümmert er sich um Betroffene von Messerangriffen in mehreren Städten und um die Opfer der Anschläge von Magdeburg 2024 und München 2025.
11: In der Ukraine hat Präsident Zelensky Armeechef Syrsky entlassen. Damit erfüllt er eine zentrale Forderung von Demonstranten, die tagelang in mehreren Städten auf die Straße gegangen waren. Peter Eichenberg mit den Einzelheiten.
8: Die Proteste hatten sich an der Ablösung von Verteidigungsminister Fedorow entzündet, der sich zuvor mit Syrsky überworfen hatte. Dem 60-jährigen Syrsky, seit 2024 Armeechef, war es nie gelungen, seinen Ruf als General mit sowjetischer Mentalität abzulegen. Kritiker warfen ihm vor, Menschenleben auf die leichte Schulter zu nehmen. Der 35-jährige Fedorow steht dagegen für viele Ukrainer für die Modernisierung einer Armee, die von Bürokratie und Korruptionsvorwürfen belastet ist. Neuer Armeechef soll jetzt General Drapaty werden. Er war bisher für Einsätze der Teilstreitkräfte zuständig. Und auch Fedorow soll eine neue Aufgabe bekommen. Laut Zelensky eine Position, in der er sich weiter um die technische Entwicklung der Ukraine kümmern könne. Details nannte der Präsident nicht.
11: Seinen Amtsantritt hat er sich sicher anders vorgestellt. Wes Streeting, Verteidigungsminister im neuen britischen Kabinett unter Andy Burnham. Kaum im Amt musste sich der Labour-Politiker mit einem Zwischenfall im Ärmelkanal nahe der britischen Küste beschäftigen. Dort hat ein russisches Kriegsschiff eine Übung abgehalten mit scharfer Munition. Aus London, Franziska Hoppen.
23: Eine halbe Stunde lang soll die Artillerieübung in internationalen Gewässern gedauert haben, etwas mehr als 70 Kilometer südlich der englischen Stadt Plymouth. Das erklärte das britische Verteidigungsministerium nach Medienberichten. Dabei sei scharfe Munition verwendet worden. Die Besatzung des russischen Kriegsschiffes habe zunächst ein britisches Kriegsschiff informiert und aufgefordert, sich in eine sicherere Entfernung zu begeben. Die Royal Navy habe die Übung dann genau beobachtet. Bemerkenswert ist der Zeitpunkt. Am Montag war Andy Burnham offiziell als Großbritanniens neuer Premierminister angetreten. Sein frisch ernannter Verteidigungsminister Wes Streeting bezeichnete das russische Vorgehen als, Zitat, performativ und unverantwortlich. Der Kreml signalisierte nach Medienberichten, dass kein Zusammenhang zwischen der Übung und dem Amtsantritt von Burnham als Premier bestehe. Verteidigungsminister Streeting jedoch betonte, es sei nicht das erste Mal, dass Russland sich so verhalte und nur die Spitze des Eisbergs der täglichen Bedrohungen. Russland solle keinen Zweifel an der Entschlossenheit der britischen Regierung und des Premiers haben, sich der russischen Aggression in der Ukraine entgegenzustellen. Vor etwa einem Monat hatten britische Streitkräfte im Ärmelkanal einen Tanker der russischen Schattenflotte gestoppt und festgesetzt.
11: Der geplante Umbau des Max-Morlock-Stadions in Nürnberg ist in der Stadt und der ganzen Region ein großes Thema. Wir haben auch viel berichtet darüber hier auf BR24 in den letzten Wochen. Der Neubau war auch Thema in unserer Talksendung sonntags um 11. Heute Nachmittag nun wird's ernst im Nürnberger Stadtrat. Denn der wird über das Mammutprojekt entscheiden. Michael Reiner aus dem BR-Studio in Nürnberg beobachtet das Ganze für uns und meine Kollegin Anja Volkmeier hat mit ihm gesprochen.
4: Herr Reiner, es gab mal 150 Varianten für diesen Bau. Eine Variante ist jetzt übrig geblieben. Wie ist Ihre Einschätzung? Wird der Stadtrat heute grünes Licht geben?
6: Also so wie es ausschaut, glaube ich schon, dass der Stadtrat ein grünes Licht geben wird, weil es war jetzt ein langer Prozess. Man hat sich darauf geeinigt, es ist ja auch viel passiert. Man hat ganz große Wünsche gehabt, da hat man viel abspecken müssen, weil man gesehen hat, es ist viel zu teuer. Und jetzt ist es, glaube ich, so aus Sicht der meisten Stadträte eine ganz reelle Geschichte, wie das Stadion weitergehen soll. Und dann muss man natürlich dazu sagen, in Nürnberg was zu entscheiden, was gegen den Club ist, das kann sich eigentlich ein Politiker, ein Stadtrat eigentlich gar nicht leisten.
4: Die Rede ist ja jetzt immer vom neuen Achteck. Wie soll dieses neue Stadion des 1. FC Nürnberg konkret aussehen?
6: Naja, das jetzige Stadion ist einfach groß und dadurch, dass eben diese Laufbahnen rund ums Spielfeld da sind, diese Laufbahnen sollen wegfallen und dann sollen die Tribünen näher an den Rasen ranrücken. Dadurch hat man dann die Möglichkeit, dass die Fans eben näher am Spielfeld sind, näher am Geschehen sind. Da hofft man dann, dass eben auch die Stimmung besser rüberkommt. Die Fans sprechen immer von dem Hexenkessel, den es ja auch in anderen Stadien so gibt. Und da hofft man darauf, dass das eben in Nürnberg auch so passieren wird. Allerdings hat man ja so, das eine ist immer noch dieser Denkmalschutz, der da ist, weil das Stadion ist aus dem Jahr 1928. Da gibt es Teile dieser Haupttribüne, die noch da sind und die müssen erhalten werden. Also es wird so sein, dass diese Haupttribüne erhalten bleibt. Der Rest wird abgerissen, rückt näher an das Spielfeld ran und dann bleibt man in dieser Form des Achtecks und hofft dann, dass da die Stimmung dann richtig zündet, wenn der Club gut spielt.
4: Das Ganze ist ja wirklich ein Mammutprojekt. Also erste Schätzungen gehen von Kosten in Höhe von rund 260 bis 280 Millionen Euro für diesen Bau aus. Heißt denn das, es könnte aber auch noch deutlich teurer werden?
6: Ja klar. Also bei solchen Bauprojekten, das sind jetzt ja auch erstmal so ganz grobe Schätzungen. Darum ist es ja auch so wichtig, dass die Stadträte heute sich entscheiden, in welche Richtung sie weitergehen. Weil dann kann man in die Bauentwurfsplanung gehen, dann kann ein Generalunternehmer beauftragt werden und dann werden da immer konkretere Preisschilder auch dran gehängt an die einzelnen Teile. Und dann kann man sagen, okay, das kostet 260, das kostet 280 Millionen. Und dann muss man natürlich immer sehen, je länger es dauert, desto teurer wird das Ganze auch. Und also wir haben jetzt hier in Nürnberg gerade ein Projekt, das Volksbad, das renoviert wird. Sollte, da ging man auch mal aus, dass es mit 60 Millionen, 70 Millionen hinhaut und jetzt ist man bei 100 Millionen. Also vor diesen Preissteigerungen ist man gerade bei solchen komplexen Umbauten eigentlich nie gefeit.
11: Sagt Michael Reiner aus unserem Studio in Nürnberg. Anja Volkmeier hat mit ihm gesprochen. An den rund 5.400 Bahnhöfen in Deutschland ist es künftig verboten, Alkohol zu trinken. Laut der Bahn soll die neue Regel ab dem 15. Oktober gelten, für alle Bahnhöfe und Bahnhofshallen, aber nicht für die gastronomischen Bereiche. Die Reaktionen auf dieses Verbot fallen gemischt aus, wie Marian Koller berichtet.
9: Aus den Reihen der Bundesregierung gibt es viel Zuspruch. So erklärt beispielsweise Innenminister Dobrindt, das Alkoholverbot könne ein Beitrag sein, die Situation auf Bahnhöfen zu verbessern. Aber wer soll ein solches Verbot durchsetzen? Dobrindt will das nach eigenen Worten noch mit der Vorstandsvorsitzenden der Deutschen Bahn, Palla, besprechen. Andere Unionsvertreter und die SPD fordern Palla dagegen jetzt schon auf, selbst für das notwendige Personal zu sorgen. So meint der innenpolitische Sprecher der SPD, Fiedler, Eine Umsetzung könne nur in Betracht kommen, wenn die Bahn eine erhebliche personelle Verstärkung bei der Sparte DB Sicherheit nachweist. Ins gleiche Horn stößt auch die Deutsche Polizeigewerkschaft. Das Alkoholverbot sei eine Sache des Hausrechts der Bahn, so ihr Bundesvorsitzender Teckertz. Deshalb müsse die Bahn auch dafür sorgen, mehr Sicherheitspersonal zu stellen. Der Bundesvorsitzende der Gewerkschaft der Polizei im Bereich Bundespolizei Roßkopf ist dagegen der Ansicht, die Überwachung des Alkoholverbots sei grundsätzlich mit dem derzeitigen Personal der Polizei umsetzbar. Generelle Kritik am Alkoholverbot kommt von der Linken und von Obdachlosenverbänden. Das Kriminalitätsproblem an Bahnhöfen werde dadurch nicht gelöst, sagt der rechtspolitische Sprecher der Linken Luke Hoss. Und die Bundesarbeitsgemeinschaft Wohnungslosenhilfe moniert, Obdachlose würden jetzt in Bereiche gedrängt, die weniger Schutz bieten als ein Bahnhof.

0: Es ist 11.15 Uhr.
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0: Was an diesem Mittwochvormittag wichtig ist, fasst uns jetzt Gudrun Skopin zusammen.
2: Caritas lehnt Leihmutterschaft ab. In der laufenden Debatte erklärte die Präsidentin Welskop-Deffer, man könne die Augen nicht vor den Ausbeutungsgefahren verschließen, die mit diesem Geschäftsmodell verbunden sind. Die Juristin Brosius-Gersdorf kritisierte, die Union spreche Frauen beim Thema Leihmutterschaft ihr Recht auf Selbstbestimmung ab. München gedenkt mit einer Schweigeminute. Um genau 17.51 Uhr werden heute auch U- und Trambahnen sowie Busse für eine Minute stillstehen. Vor genau 10 Jahren erschoss am Olympia-Einkaufszentrum ein 18-Jähriger, 8 Jugendliche und eine erwachsene Frau, ehe er sich selbst tötete. Parallel verankert heute das Bundeskabinett das neue Amt eines Opferbeauftragten in einem Gesetz. Linke kritisiert Regierung angesichts hoher Spritpreise. Fraktionschef Bartsch sagte im Deutschlandfunk, es sei einer ihrer Tiefpunkte, dass Schwarz-Rot hier nicht handle. Er forderte erneut eine Übergewinnsteuer für Mineralölkonzerne. SPD-Generalsekretär Klüssendorf dagegen sprach sich für einen Preisdeckel für Benzin und Diesel aus. Zuvor erklärte Wirtschaftsministerin Reiche bei RTL, die Regierung plane keine weiteren Maßnahmen. Verdi bestätigt Pilotabschluss für Groß- und Außenhandel in Bayern. Demnach steigen die Entgelte der rund 240.000 Beschäftigten im Freistaat ab August um 2,9%. Zum Mai kommenden Jahres um weitere 2,1%. Gewerkschaft und Arbeitgeber müssen das Ergebnis noch bestätigen. Für den Einzelhandel laufen die Tarifgespräche noch. Polizeizentrum eröffnet im Geburtshaus von Adolf Hitler. 3 Jahre lang wurde das Haus im österreichischen Braunau am Inn umfassend umgebaut. Österreich will die Polizeistation langfristig in den regulären Verwaltungs- und Sicherheitsbetrieb des Landes integrieren. Hitler lebte nach seiner Geburt im April 1889 nur wenige Monate in dem Gebäude. Das Wetter in Bayern. Erst sonnig, dann mehr Wolken bei 20 bis 27 Grad.
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3: mit Veronika Lohmöller. In Bayern gibt's im bundesweiten Vergleich besonders viele Autos gemessen an der Einwohnerzahl. Auf 1000 Einwohner kommen 639 Autos. Die Zahlen des Landesamts für Statistik zeigen auch, wo in Bayern die Autodichte besonders hoch bzw. besonders niedrig ist. Bei den Städten rangiert Ingolstadt am oberen Ende der Skala, dort gibt's also besonders viele Autos. Am unteren Ende liegen Augsburg und Nürnberg. Bei den Landkreisen liegen Dingolfing, Rottal-Inn und Cham vorne. Verhältnismäßig wenig Autos gemessen an der Einwohnerzahl gibt es in den Landkreisen Fürstenfeldbruck, Garmisch-Partenkirchen und Ebersberg. Nach Oberbayern. Ein dramatisches Haushaltsdefizit zwingt Ingolstadt zu schmerzhaften Einsparungen. Weil im laufenden Jahr immer noch rund 70 Millionen Euro nicht gedeckt sind, diskutiert heute der Finanzausschuss der Stadt. Es drohen drastische Einschränkungen bei den freiwilligen Leistungen, Susanne Pfaller berichtet.
4: Die Not drängt zu extremen Fragen. Soll die Kommune vielleicht die Stadtteiltreffs komplett schließen oder die Öffnungszeiten kürzen oder die Teilnahmegebühren erhöhen? Soll Ingolstadt noch eine eigene Jugendherberge betreiben oder das nicht wie andere

0: das Landesamt für Umwelt in Augsburg durchführt. Einzelheiten von Susanne Hofmann.
1: Die Exkremente wurden gestern im südlichen Oberallgäu entdeckt. Jetzt läuft die genetische Auswertung der Proben. Außerdem suchen Experten die Umgebung systematisch nach weiteren Hinweisen auf einen Bären ab. Das Landesamt rät Landwirten, ihre Tiere nachts in den Stall zu bringen. Anwohner und Wanderer sollen sich vorsichtig verhalten, vor allem keine Essensreste und Müll in der Natur zurücklassen. Wer tatsächlich einem Bär begegne, solle möglichst ruhig bleiben und nicht weglaufen, sondern sich langsam zurückziehen, ohne dem Tier den Fluchtweg abzuschneiden. Zuletzt war im Mai 2023 ein Bär im Landkreis Oberallgäu mittels Fotonachweis bestätigt worden. Die Bären wandern meist aus dem Trentino in Italien ein. Dort läuft ein Wiederansiedelungsprojekt. Mittlerweile leben dort mehr als 100 Tiere.
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3: Frankreich ist in den letzten Wochen immer wieder von massiven Waldbränden heimgesucht worden. In diesem Jahr ist bislang mehr Fläche verbrannt als im gesamten Jahr 2025. Eine Region, die es hart getroffen hat, sind die östlichen Pyrenäen bei Perpignan, nahe der spanischen Grenze. Man vermutet dort, wie so oft, Brandstiftung, da die Bedingungen für das Feuer in Anführungszeichen ideal waren. Die Flammen haben nicht nur viele Hektar Wald vernichtet, sondern auch zahlreiche Weinhänge. Die Winzer im Roussillon stehen vor dem Nichts. Unsere Korrespondentin Julia Borutta berichtet.
4: Durch die Windschutzscheibe wirkt es, als wäre da plötzlich ein Farbfilter in der Landschaft. Statt grün ist alles braun und schwarz. Auch der Boden. Das Feuer hat buchstäblich verbrannte Erde hinterlassen. 5000 Hektar Wald und Weinstöcke sind dahin. Die Heimat und die Lebensgrundlage von Menschen wie Jean-Louis Salis. Der 78-jährige Weinbauer steht vor seinem Haus ganz oben im 50 Einwohner zählenden Dörfchen Tarerac. Ein warmer, fester Händedruck, ein freundlicher, aber tieftrauriger Blick. Salis geht voraus in die dunkle Küche. Hier hängt der Kummer schwer in der Luft.
5: Als ich nach der Evakuierung zurückgekommen bin, habe ich geweint. Und heute Morgen, als ich mich endlich überwunden habe, meine Weinhänge abzufahren, da haben es die Tränen auch wieder leicht gehabt.
4: Von 45 Hektar sind ihm nur 8 geblieben. Das Feuer hatte hier Mitte Juli leichtes Spiel. Eine Luftfeuchtigkeit von nur 8%, Temperaturen von 43 Grad und starker Wind.
5: Die Pflanzen waren wie Benzin für das Feuer, so trocken waren sie. Und was auffällt, sind diese Schneisen, wo die Flammen nicht hingekommen sind, wo es jetzt nicht schwarz verbrannt ist, sondern braun. Da hat einfach die enorme Hitze des Brandes alle Feuchtigkeit in den Pflanzen verdampfen lassen, als hätte man einen riesigen Haartrockner über die Weinhänge gestülpt.
4: Salis hat nicht die Kraft, heute noch einmal mit in die Weinhänge zu fahren. Dafür ist Alain Fabre zur Stelle. Der 55-jährige Winzer, rundes Gesicht, wettergegerbte Haut, ist gleichzeitig auch Bürgermeister des kleinen Ortes. Total verbrannt, sagt Fabre und zerbröselt die braunen Weinblätter zwischen den kräftigen Fingern. Da kommt nichts mehr. Die Rebe daneben schafft es vielleicht nochmal. Vielleicht. Wenn 50% eines Weinbergs kaputt sind, helfe nur noch rausreißen und neu pflanzen. Doch bis zu einer neuen Ernte dauert es dann mindestens 5 Jahre. Wie könnte man diese Region besser vor Feuern schützen?
6: Früher haben wir immer im Winter das Unkraut zwischen den Rebzeilen abgefackelt. Jetzt dürfen wir das nicht mehr. Vorschrift. Die Grünen wollen die Libellen, die Eidechsen und was weiß ich nicht alles schützen.
4: Wo mehr Unkraut stehen bleibt, hat das Feuer auch mehr Zündholz. Hinzu kommt, dass der massive Einbruch des Weinkonsums zu einem Rückgang des Weinanbaus geführt hat. Dabei ist ein Weinberg eigentlich ein guter Feuerwall.
6: Wenn wir mehr Bauern hier hätten, wäre der Schaden nicht so groß. Alles würde besser in Schuss gehalten, es gäbe weniger Gestrüpp, das die Flammen 10 Meter hochschlagen lässt. Das Feuer wäre einfacher zu stoppen.
4: Doch in der Region haben viele Bauern ihre Weinhänge vernichtet. Die EU zahlt dafür Prämien, um den Weinüberschuss zu reduzieren. Fabre wünscht sich Wasserrückhaltebecken. Im Winter Regen auffangen, im Sommer die Pflanzen wässern, damit sie die Hitze und mögliche Feuer besser überstehen. Doch auch um die Becken gibt es politischen Streit.

0: Hilflos fühlen sie sich in Tarerac. Die Winzer wissen nicht, wie es weitergeht. Nur eines scheint gewiss: auch der nächste Sommer wird heiß und trocken.
1: In Südfrankreich haben manche Winzer nach Waldbränden alles verloren. Julia Borutta berichtete.
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1: Die britische Autorin Helen MacDonald verlor 2007 völlig überraschend ihren Vater, einen bekannten Fotojournalisten. In ihrer Trauer erinnerte sie sich an eine alte Leidenschaft. Schon als Kind hatte sie davon geträumt, Falknerin zu werden. Also kaufte sie sich einen Habicht, trainierte ihn und schrieb darüber ein Buch. H wie Habicht. Als Reflexion über Trauer und die Beziehung zwischen Mensch und Tier wurde das Buch zu einem internationalen Bestseller und mehrfach ausgezeichnet. Jetzt kommt die Geschichte ins Kino. Julie Metzdorf hat H wie Habicht gesehen.
3: Helen ist eine unabhängige, gebildete junge Frau. Sie unterrichtet Wissenschaftsgeschichte in Cambridge, liebt die Natur und liest gern. Bis ihr Vater, ein bekannter Fotojournalist und ihr engster Vertrauter, völlig unerwartet stirbt.
4: Er würde keine Trübsal dulden. Und du machst das auch nicht, oder?
5: Nein.
3: Natürlich versinkt Helen in Trübsal. Sie verliert völlig den Halt, kann sich nicht mehr konzentrieren. Immer wieder erscheint ihr der Vater. Sie lebt mehr in der Erinnerung an ihn als im Alltag. Da fällt ihr ein alter Traum wieder ein. Sie will Falknerin werden und kauft sich einen Habicht.
6: Kennen Sie das Wundermittel für einen braven Habicht?
7: Mord, beruhigt sie sofort. Lassen Sie sie so schnell wie möglich jagen und viel schlagen.
3: Habichte gelten als die wildesten und verrücktesten Raubvögel. Helen weiß das. Trotzdem entscheidet sie sich beim Kauf für den unruhigeren, den nervöseren Vogel. Von Anfang an sucht sie die Herausforderung, das Wilde in diesem neuen Gegenüber.
7: Oh nein. Entschuldigung, das ist der falsche Vogel.
5: Was?
7: Das ist ihrer.
5: Verzeihung, das mag seltsam klingen, aber wäre es irgendwie einzurichten, dass ich den ersten kriege?
3: Von nun an zählt nur noch Mabel, wie sie den Habicht bald liebevoll nennt. Die Tage vergehen mit Fleischschneiden, Spazierengehen, Jagen im Umland. Die Geduld, die es für die Arbeit mit dem Habicht braucht, scheint sie von ihrem Vater geerbt zu haben. Als Zeitungsfotograf hat auch er viel Zeit mit Warten verbracht.
8: Bei einem Auftrag muss ich manchmal stundenlang warten, um das gewünschte Foto zu bekommen. Ich kann mir keinen Tee kochen oder die Zeitung lesen. Ich kann nicht mal aufs Klo.
3: Erstmals ist da wieder ein Strahlen in ihren Augen. Die Britin Claire Foy, bekannt vor allem als junge Queen Elizabeth aus der Serie The Crown, spielt Helen bis dahin so zurückgenommen, dass solch ein kleiner Moment der wieder aufkeimenden Freude wie eine Gefühlsexplosion auf ihrem Gesicht wirkt. Falknerei heißt, die Natur nicht nur aus der Distanz zu beobachten, sondern in der Interaktion, erklärt sie ihren Mitmenschen. Doch Helen übertreibt. Sie verliert sich völlig in ihrer neuen Rolle als Falknerin, vergisst ihre Kurse, öffnet die Tür nicht mehr, bricht den Kontakt zu Freunden ab, verwahrlost in ihrer Wohnung.
5: Da ist jemand an der Tür, Mama. Ich lege auf. Bis später dann.
9: Helen!
3: Es ist, als hätte sie sich selbst eine lederne Habichthaube aufgesetzt, wie sie sie Mabel immer anlegt. Den Habicht beruhigt das. Was er nicht sieht, existiert nicht für ihn und er fühlt sich sicherer. Helen aber wird depressiv. H wie Habicht erzählt von unserem Verhältnis zur Natur, zu Raubtieren und zum Tod. Und natürlich erfährt man viel über Habichte, über ihre blitzschnellen Reaktionen, ihre Krallen, ihre Angriffe im Tiefflug. H wie Habicht ist nichts für sensible Vegetarier. Der Film bietet spektakuläres Naturkino mit viel rohem Fleisch, Fell und Federn. Regie führte die vielfach preisgekrönte britische Regisseurin Philippa Lowthorpe. Ansonsten ist der Film eher konventionell erzählt, aber das ist in Ordnung. Die Aufnahmen mit Habicht, und das sind praktisch alle, müssen nicht weiter ästhetisiert werden. Man könnte dem Film vorwerfen, dass er ein bisschen auf die Tränendrüse drückt, aber gut, es ist nun mal ein Film über Trauer und Verlust. Wer bei Hamnet Rotz und Wasser geheult hat, sollte auch bei H wie Habicht reichlich Taschentücher mit ins Kino nehmen.
1: Julie Metzdorf über den Film H wie Habicht, der ab morgen im Kino zu sehen ist.
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1: Da ist immer noch jede Menge los auf den Straßen. Zum Beispiel auf der A3 Frankfurt Richtung Würzburg zwischen Obertshausen und Seligenstädter Dreieck. 7 Kilometer Stau. Hier momentan Reinigungsarbeiten. A7 Fulda Richtung Würzburg zwischen Fulda Dreieck und Bad Brückenau Wildflecken 9 Kilometer Stau. Und zwischen Aalen Oberkochen und Heidenheim 5 Kilometer Stau. Auf der A8 München Richtung Salzburg zwischen Fraßdorf und Übersee stockender Verkehr. A9 München Richtung Nürnberg zwischen dem Dreieck Holledau und Langenbruck 5 Kilometer Stau, dort ein defektes Fahrzeug auf der mittleren Spur. A9 nochmal, diesmal Berlin Richtung Nürnberg zwischen Bad Lobenstein und Rudolfstein für 4 Kilometer Stau. A93 Rosenheim Richtung Kiefersfelden zwischen Brandenburg und Kiefersfelden 13 Kilometer Stau an einer Baustelle. A99 Ostumfahrung München Richtung Salzburg zwischen Aschheim-Ismaning und Hohenbrunn 8 Kilometer stockend. 2 Kilometer Stau haben wir auf der A99 der Westumfahrung München Richtung Lindau zwischen dem Dreieck Allach und Lochhausen. Und B318 Holzkirchen Richtung Rottach-Egern zwischen Bad Wiessee und Rottach-Egern 2 Kilometer Stau. In vielen Regionen Bayerns scheint jetzt die Sonne, es sind aber auch schon dichtere Wolkenfelder unterwegs. Die ziehen gerade vor allem von Norden herein. Am Abend kann es dann von der Rhön bis zum Frankenwald und dem Fichtelgebirge etwas regnen. Temperaturen maximal 20 Grad rund um Hof in Oberfranken, bis zu 27 in Niederbayern im Raum Passau. Morgen ein Sonne-Wolken-Mix, hier und da mit einem Schauer. Ab Freitag wird es dann beständiger und auch wärmer. Am Wochenende wieder bis zu 31 Grad. Jetzt ist es kurz nach 11:30.
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1: Mit Oliver Fritzl und der Debatte über eine Legalisierung der Leihmutterschaft in Deutschland, was der Ethikratsvorsitzende dazu sagt und wie die einzelnen Parteien im Bundestag das sehen, berichtet unsere Korrespondentin. In München wird an den Anschlag am Olympia-Einkaufszentrum vor genau 10 Jahren erinnert. Und wir gehen der Frage nach, ob die AfD bald nicht mehr die größte Oppositionsfraktion im Bayerischen Landtag stellt. Was dahinter steckt, gleich bei uns. Während die Union nach dem Rücktritt von Jens Spahn einen neuen Chef für ihre Bundestagsfraktion sucht, diskutiert das Land über das Thema Leihmutterschaft. Spahn und sein Mann hatten ja vor einer Woche bekannt gegeben, dass sie Eltern geworden sind, mit Hilfe einer Leihmutter in den USA. Damit haben die beiden ein in Deutschland geltendes Verbot umgangen, das Spahn in der CDU maßgeblich mitgetragen hat. Das Thema beschäftigt nicht nur die Parteien, sondern auch den Deutschen Ethikrat. Der Vorsitzende Helmut Frister hat sich nun dafür ausgesprochen, zumindest ohne Scheuklappen über das Thema zu diskutieren. Mehr dazu von Conny Neumeier.
9: Es ist ein ethisches Dilemma. Eine heikle Frage ohne direkte Antwort. Dass aber zumindest nun darüber diskutiert, offen in der Gesellschaft über Leihmutterschaft gesprochen wird, das sei längst fällig, sagt der Vorsitzende des Deutschen Ethikrats Helmut Frister. Er begründete das in den ARD-Tagesthemen gestern Abend so.
10: Bisher haben wir da eine weitgehende Tabuisierung. Die Leihmutterschaft verstößt gegen die Menschenwürde. Und das ist als Begründung sicherlich zu wenig.
9: Geführt werden müsse die Debatte auch, so Frister, weil die aktuelle Regelung ein Signal der Doppelmoral sei. Das deutsche Verbot verlagere Leihmutterschaft ins Ausland, oft in die USA, solange die betroffenen Paare das Geld dafür haben. Ebenfalls in die Diskussion eingeschaltet hat sich die Juristin und ehemalige Kandidatin für das Bundesverfassungsgericht, Frauke Brosius-Gersdorf. Sie sagt, die Union spreche den Frauen in Deutschland beim Thema Leihmutterschaft ihr Recht auf Selbstbestimmung ab.
11: Der Staat muss unbedingt Vorkehrungen davor schaffen, dass Frauen irgendwie unter Druck und Zwang geraten, dass sie wirtschaftlich ausgebeutet werden und sich aus wirtschaftlicher Not zu einem solchen Schritt bereit erklären. Aber wenn sie diese Entscheidung gut informiert, selbstbestimmt und autonom tun, dann darf der Staat ihnen ihre Freiheit nicht einschränken.
9: Die Position der Union in der Debatte entspreche nicht dem Grundgesetz, so Brosius-Gersdorf weiter im Morgenmagazin der ARD. Die SPD sucht derweil noch nach einer gemeinsamen Linie. Die Grünen zeigen sich offen für eine Neubewertung. Die AfD wiederum lehnt die bezahlte Leihmutterschaft ab und will auch die Inanspruchnahme im Ausland unter Strafe stellen.
1: Es ist jetzt auf den Tag genau 10 Jahre her, dass ein 18-Jähriger am Münchner Olympia-Einkaufszentrum 9 Menschen erschossen hat. Am Nachmittag gibt es am Tatort einen Gedenkakt, zu dem neben Bundespräsident Steinmeier auch Landtagspräsidentin Aigner, Münchens Oberbürgermeister Krause und Hinterbliebene der Opfer kommen. Wir übertragen den Gedenkakt ab 15.45 Uhr auf br24.de und in unserer App. Die Ermittler hatten die Tat ja lange Zeit als Amoklauf eingestuft und erst später als rechtsextremistischen Anschlag. Für viele Opferfamilien zu spät, sagt Onur Özatar. Er ist Rechtsanwalt und Strafverteidiger und hat nach dem Anschlag eine der Opferfamilien vor Gericht vertreten.
12: Staat und Politik haben es schlichtweg versäumt, die Tat als das zu benennen, was es ist. Ja, ein rechter, rassistischer Anschlag. Ja, der Attentäter hat diese Getöteten, die Opfer, teils noch sehr junge Menschen, 14, 15 Jahre alt, ja aus bestimmten Gründen auserkoren. Weil sie türkischstämmig sind, weil sie balkanstämmig sind, weil sie der Gruppe der Sinti und Roma angehören. Das ist Hassverbrechen, ja. Und Hassverbrechen sind immer Botschaftsverbrechen. Sie senden eine Botschaft an die gesamte Community aus. Es geht immer über das individuelle Opfer hinaus. Und sein Ziel war es eben, auszugrenzen, einzuschüchtern und die Gesellschaft zu spalten. Ja, und indem eben das nur als unpolitischer Amoklauf verharmlost wurde, ist das eben zu einer mangelnden Anerkennung gekommen.
1: Der Rechtsanwalt und Strafverteidiger Onur Özatar, 10 Jahre nach dem rechtsextremistischen Anschlag am Münchner Olympia-Einkaufszentrum. Für Opfer von Terroranschlägen und ihre Angehörigen soll es auch dauerhaft einen Ansprechpartner in der Bundesregierung geben. Die Position des Bundesopferbeauftragten wird gesetzlich verankert. Ein entsprechender Gesetzentwurf ist heute Thema im Bundeskabinett. Einzelheiten und Hintergründe von Markus Sambale.
13: Nach dem Terroranschlag am Berliner Breitscheidplatz 2016 hatte die Bundesregierung erstmals eine Anlaufstelle für Opfer und Angehörige eingerichtet. Seitdem haben sich Opferbeauftragte um Betroffene einer ganzen Reihe von Terroranschlägen in Deutschland gekümmert. Doch bis heute gibt es keine gesetzliche Grundlage für diese Aufgabe. Die wird jetzt geschaffen. Das Amt des Opferbeauftragten soll damit aufgewertet werden. Aufgaben und Zuständigkeiten werden genauer beschrieben. Justizministerin Hubig will die Botschaft senden, dass der Staat dauerhaft an der Seite der Betroffenen steht. Laut Gesetzentwurf sind für Personal und Ausstattung der Stelle des Opferbeauftragten rund 900.000 Euro pro Jahr vorgesehen. Bundesopferbeauftragter ist derzeit der Rechtsanwalt Roland Weber. Er soll Opfern und Angehörigen praktische finanzielle und psychosoziale Hilfe bieten. Unter anderem kümmert er sich um Betroffene von Messerangriffen in mehreren Städten und um die Opfer der Anschläge von Magdeburg 2024 und München 2025.
1: Die Kräfteverhältnisse im Bayerischen Landtag könnten sich bald verschieben. Es ist nämlich gut möglich, dass die AfD ihren Status als Oppositionsführerin verliert. Das Landesschiedsgericht der Partei hat beschlossen, dass der niederbayerische Landtagsabgeordnete Ralf Stadler aus der AfD ausgeschlossen werden soll. Die Rede ist dabei von parteischädigenden Äußerungen. Irene Essmann mit den Einzelheiten.
14: Den Antrag auf Parteiausschluss hatte die niederbayerische AfD-Bezirksvorsitzende Katrin Ebner-Steiner gestellt. Sie ist auch Co-Fraktionschefin im Landtag. Laut Satzung der AfD dürfen Abgeordnete nach einem Parteiausschluss nicht mehr Mitglied der Fraktion sein. Das könnte Folgen auf die Rednerreihenfolge im Landtag haben. Denn aktuell stellt die AfD-Fraktion 32 Mitglieder, genauso wie die der Grünen. Sie sind damit die beiden stärksten Oppositionsfraktionen. Weil die AfD bei der vergangenen Landtagswahl auf 0,2 Prozentpunkte mehr kam, hat sie trotz gleicher Fraktionsstärke das Recht, bei Debatten im Landtag als Erste zu antworten auf Regierungserklärungen von Ministern oder dem Ministerpräsidenten oder wenn die Staatsregierung Gesetzentwürfe einbringt. Fliegt Stadler nun tatsächlich aus der Fraktion, würde die AfD ein Mitglied weniger haben als die Grünen. Damit hätten der Geschäftsordnung des Landtags zufolge die Grünen Rederecht vor der AfD. Stadler indes weist die gegen ihn erhobenen Vorwürfe zurück und kündigte auf BR-Anfrage an, beim Bundesschiedsgericht der AfD zu klagen. Er erwäge auch zivilrechtliche Schritte gegen den Parteiausschluss, so der AfD-Abgeordnete aus Passau. Die AfD-Fraktion kommentiert den Fall Stadler vorerst nicht. Es handle sich um ein laufendes Verfahren auf Parteiebene, das sich noch hinziehen könne, sagte ein Sprecher dem BR.
1: Jahrelang ist darüber diskutiert worden, wie das Geburtshaus von Adolf Hitler im österreichischen Braunau am Inn genutzt werden soll. Es hat das Ganze ein Ende. In dem Gebäude eröffnet nämlich heute eine Polizeistation. Damit will das Land Österreich verhindern, dass das Haus an der Grenze zu Bayern weiter als Anziehungspunkt für Neonazis dient. Mehr von David Freches.
15: Eine Bäckerei, ein Bioladen und ein Herrenfriseur. Es sind gewöhnliche Innenstadtgeschäfte um das Gebäude mit der weißen Fassade angesiedelt. Das Gebäude in Braunau am Inn, das im Fokus steht. Die Geschichte macht es zu einem besonderen Ort. Es ist das Geburtshaus von Adolf Hitler und künftig das Zuhause der Polizei. Nach jahrelangen Diskussionen, einer enteigneten Besitzerin, Umbauarbeiten und einer neuen Fassade eröffnet dort nun ein Polizeizentrum. Diese Entscheidung hatte in der Vergangenheit für Kritik gesorgt. Statt der Exekutive hätte dort eine Einrichtung reingemusst, die sich thematisch mit dem Gedenken an die NS-Zeit beschäftigt. Das ist eine Kritik, die im Zusammenhang mit der Entscheidung aufkam. Aber gegen eine Behörde, die dem demokratischen Rechtsstaat untersteht, spreche nichts, so heißt es von der Stadt. Die Polizeistation kommt auch in der Hoffnung, das Haus als Pilgerstätte für einschlägig rechte Kreise unattraktiv zu machen. Entsprechende Vorfälle gab es in der Vergangenheit immer wieder. Lokale Historiker sind skeptisch, ob das klappt. Eine Veränderung eines Hauses ändere nichts an der Bekanntheit oder an der Konnotation. Aber die Fachleute glauben auch, es dürften künftig kaum noch Menschen vor dem Haus, so wie in der Vergangenheit geschehen, Kränze niederlegen oder den Hitlergruß zeigen, weil sie das von nun an eben direkt vor einer Polizeiwache täten.
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16: Mit Rigobert Kaiser. Deutsche Startups bekommen mehr Kapital. Im ersten Halbjahr haben sie von Wagniskapitalgebern 5,3 Milliarden Euro zur Verfügung gestellt bekommen. Ein Plus von 14% gegenüber dem Vorjahr. Das schreibt die Beratungsfirma EY Partner. Die Bundesregierung will aber Startups mit einer umfassenden Strategie noch weiter fördern. Das Bundeswirtschaftsministerium hat hier ein umfassendes Papier mit über 150 Einzelmaßnahmen ausgearbeitet. Ein Ziel ist natürlich die rasche, schnelle und einfache Kapitalbeschaffung, aber auch die Gründung von Startups soll vereinfacht werden und insgesamt sollen die jungen Unternehmen mit weniger Bürokratie zu kämpfen haben. Es kommt viel Lob aus der Wirtschaft, aber auch die Forderung, dass dieses Programm schnell umgesetzt wird. Deutschland ist ein Autoland. VW, Porsche, BMW, Audi sind Weltfirmen, die derzeit wirtschaftliche Probleme haben. Auch bei den Zulieferern ist beispielsweise Bosch Weltspitze. Vor diesem Hintergrund wundert es nicht, dass hierzulande fast 50 Millionen Fahrzeuge auf den Straßen unterwegs sind. Seit 2008 ist diese Zahl kontinuierlich gestiegen. Ursula Mayer.
17: In Deutschland gibt es immer mehr Autos. Wie das Statistische Bundesamt in Wiesbaden meldet, kamen Anfang des Jahres auf 1000 Einwohnerinnen und Einwohner im Schnitt 593 Fahrzeuge und damit 3 mehr als im Jahr davor. Seit 2008 ist diese Zahl kontinuierlich gestiegen. Zwischen den Bundesländern gab es dabei große Unterschiede. Mit 649 Autos pro 1000 Bürgerinnen und Bürgern kam das Saarland auf die höchste Pkw-Dichte, gefolgt von Rheinland-Pfalz. Am geringsten war die Pkw-Dichte in Hamburg, Bremen und Berlin. Hier kamen auf 1000 Leute gerade einmal 330 Autos. Generell war das Verkehrsaufkommen in ländlichen Regionen größer, denn dort hatten Berufstätige oft einen längeren Weg zur Arbeit und konnten nicht auf Bus und Bahn umsteigen. Der jahrelange Anstieg hat auch mit der Tatsache zu tun, dass in Deutschland immer mehr Autos zugelassen werden. Anfang des Jahres waren es 49,5 Millionen, so viele wie nie zuvor.
16: Donald Trump fühlt sich mal wieder ungerecht behandelt und hat Brasilien mit hohen Strafzöllen versehen. 25% soll es auf diverse Produkte geben. Brasilien reagiert und will ebenfalls Zölle anheben. Oliver Neuroth berichtet.
18: Es geht um Extrazölle von 25%. Brasilianische Produkte könnten damit in den USA um ein Viertel teurer werden, sofern die Importeure die höheren Kosten vollständig an die Kunden weitergeben. Alternativ könnten brasilianische Hersteller oder US-Importeure einen Teil der Mehrkosten selbst tragen, was ihren Gewinn schmälern würde. Die brasilianische Wirtschaft sieht ihre Wettbewerbsfähigkeit in den USA gefährdet. Konkret betroffen von den Zusatzzöllen sind beispielsweise Tabak, Zucker, Maschinen- und Industrieanlagen sowie Holzprodukte. Die US-Regierung begründet den Schritt unter anderem damit, dass die USA vom Handel mit Brasilien weniger profitierten als umgekehrt. Offizielle Statistiken zeigen allerdings, dass das nicht so ist. Brasiliens Präsident Lula da Silva hat Gegenzölle angekündigt. Die US-Zölle entwickeln sich zum Wahlkampfthema in Brasilien. Im Oktober sind hier Präsidentschafts- und Parlamentswahlen. Lula will wieder kandidieren. Wahrscheinlich tritt er gegen Flavio Bolsonaro an, einen der Söhne von Ex-Präsident Jair Bolsonaro. Sie machen sich gegenseitig für die Zolleskalation verantwortlich. Ausgenommen von den neuen US-Zöllen sind die wichtigen brasilianischen Exportprodukte Rindfleisch und Kaffee, außerdem Flugzeugteile. Brasilien hat mit Embraer den drittgrößten Flugzeughersteller der Welt. Unter anderem American Airlines und United haben Embraer Regionaljets in ihren Flotten, zusammen mehr als 500 Maschinen. Daher das Interesse der USA, dass ihre Airlines weiter Flugzeugteile ohne Zollaufschlag aus Brasilien bekommen.
16: Und noch ein kurzer Blick auf die Börsen. Es gab ja gute Vorgaben aus New York und auch von den asiatischen britischen Börsen heute Morgen. Der DAX kann das nutzen. Er notiert zur Mittagszeit 0,5% höher bei 25.136 Punkten.

0: 11.45 Uhr.
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0: Die Nachrichten mit Patrick Zeilhofer.
2: Diskussion über Leihmutterschaft geht weiter. Der Vorsitzende des Deutschen Ethikrates, Frister, beklagte am Abend in den Tagesthemen, dass mit dem deutschen Verbot Leihmutterschaft ins Ausland verlagert werde. Die Juristin Frauke Brosius-Gersdorf sagte im Morgenmagazin von ARD und ZDF, wenn eine Frau sich selbst bestimmt und gut informiert für eine Leihmutterschaft entscheide, dann dürfe der Staat das nicht verbieten. München erinnert an Opfer des OEZ-Attentats. Um kurz vor 18 Uhr zum Zeitpunkt des Anschlags vor 10 Jahren soll es in der bayerischen Landeshauptstadt eine Schweigeminute geben. Vor dem Olympia-Einkaufszentrum hatte ein 18-Jähriger aus rassistischen Motiven 8 Jugendliche und eine erwachsene Frau erschossen und sich dann selbst getötet. Bundesregierung will Anschlagsopfer besser unterstützen. Das Kabinett hat einen Gesetzentwurf beschlossen, mit dem der Bundesopferbeauftragte aufgewertet wird. Er kümmert sich nach Terroranschlägen um die Opfer und ihre Angehörigen. Bisher gibt es dafür aber keine gesetzliche Grundlage. Das soll sich jetzt ändern. Bundesanwaltschaft erhebt Anklage gegen Anführer von Reichsbürgergruppe. Es geht um die Gruppe Königreich Deutschland. Die oberste deutsche Anklagebehörde wirft den 4 mutmaßlichen Rädelsführern nicht nur zahlreiche Fälle von Steuerhinterziehung vor, sondern auch verbotene Einlagen- und Versicherungsgeschäfte im Rahmen einer kriminellen Vereinigung betrieben zu haben. Zu den Angeklagten gehört auch der selbsternannte König Peter Fitzek. Staatsanwaltschaft prüft Tomatenwurf auf bayerischen Ministerpräsidenten. Demnach wird gegen einen 31 Jahre alten Mann ermittelt, der Söder am Sonntagnachmittag bei einer Veranstaltung am Chiemsee mit einer Tomate am Ohr getroffen hatte. Nach Angaben der Ermittler ist er bislang nicht strafrechtlich in Erscheinung getreten und sitzt auch nicht in Untersuchungshaft. Das Wetter in Bayern locker bis stark bewölkt bei 20 bis 27 Grad.
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3: 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Deutsch, Mathe, Englisch. An der staatlichen Realschule Neuburg an der Donau in Oberbayern steht noch was anderes auf dem Stundenplan, nämlich das Wahlfach Klinikclowns. Dabei geht's ums Bespaßen, aber auch um noch ganz viel mehr. Die Schülerinnen und Schüler lernen viel über Empathie und Selbstvertrauen. Zum Beispiel, wenn sie wildfremde Kinder im Krankenhaus besuchen.
4: Letzter Check vor dem Start. Die 14-jährige Paula steht auf einem Krankenhausflur und blickt in ihre Tasche.
5: Wir haben hier ganz viele verschiedene Kuscheltiere für jedes Alter.
4: Außerdem einen Zaubersack und Zauberwürfel. Die Tasche der Neuburger Klinik-Clowns ist gut gefüllt. Es kann losgehen für Paula und ihre Mitschülerinnen Anni und Rihanna. Gleich werden sie an der Tür eines Patientenzimmers klopfen, hier auf der Kinderstation der Armeos-Klinik St. Elisabeth in Neuburg an der Donau.
5: Es ist am Anfang aufregend, weil man nicht weiß, in welchem Alter das Kind ist.
4: So ist jeder ihrer Besucher eine Überraschung.
5: Hallo, dürfen wir reinkommen?
4: Mit dabei in der Klinik ist Lehrerin Melanie Kappel. Eigentlich lehrt sie Biologie und Sport. Aber seit 8 Jahren unterrichtet sie auch Bespaßen. So nennen es ihre Schülerinnen und Schüler.
5: Vor 8 Jahren haben damals die arrivierten Klinik-Clowns hier aufgehört an der Klinik. Und dann war so ein Aufruf. Und dann habe ich mich einfach gemeldet, habe mich selber ein bisschen ausbilden lassen. Und dann habe ich mir aber gedacht, Mensch, wie cool wäre das, das mit Kindern aus meiner Schule zu machen.
4: Und von Beginn an sind die Klinik-Clowns nicht nur eine AG an der Schule, sondern ein mögliches Wahlfach in der 8. Klasse. Und das ist wohl bayernweit einzigartig. Sich auf unterschiedlichste Situationen einstellen und mit den Schicksalen anderer Kinder konfrontieren, das sind die Herausforderungen, denen sich die Klinik-Clowns stellen. Heute bilden die 10 Clowns 3 Teams. Jedes geht selbstständig in die Patientenzimmer. Sie zaubern, verschenken Kuscheltiere und machen lustige Erinnerungsfotos.
6: Fokus, Fokus.
7: Jetzt fass mal rein.
6: Es beißt auch nicht. Abracadabra.
4: Paula, Anni und Rihanna begegnen hinter ihrer ersten Tür an diesem Tag einem 4-jährigen Buben und seiner Mutter. Der Junge hat Probleme beim Atmen, ist verkabelt. Paula schenkt ihm ein Kuscheltier.
5: Du kannst du ruhig eins aussuchen.
8: Danke.
4: Ein paar Minuten sind die 3 Schülerinnen bei dem Jungen im Zimmer. Für ihn und seine Mutter Nora ein bisschen Ablenkung im Krankenhausalltag.
5: Ihm hat es richtig gut gefallen. Ich fand es wirklich, wirklich sehr lieb.
4: Und die Klinik-Clowns merken, Unsere Begegnungen im Krankenhaus, sie verändern uns. Paula und Rihanna beschreiben es so.
9: Ich habe Selbstvertrauen gewonnen und ich bin nicht mehr so schüchtern wie am Anfang.
10: Ich liebe es einfach zu sehen, wenn Menschen glücklich sind, und ich mache auch generell einfach öfters sehr viele Witze, damit man auch im Alltag öfters lacht.
4: Schülerinnen und Schüler als Klinik-Clowns, sie trauen sich was und schenken Freude.
3: Rebecca Preuß über das Wahlfach Klinik-Clowns an der staatlichen Realschule Neuburg an der Donau.
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0: Der Iran, ein von einem Religionsführer autoritär regierter Staat, unter dessen Regime viele Menschen schon lange leiden. Es gibt regelmäßige Hinrichtungen, kaum Rechte für Frauen und keine funktionierende Opposition. Die Feindschaft zu den USA und zu Israel ist außerdem fest in der Staatsideologie verankert. Seit Wochen bombardieren die USA Irans Infrastruktur. Das Regime hält die Straße von Hormus gesperrt und ist zu keinem Kompromiss bereit. Aber wer hat in diesem Land im Nahen Osten eigentlich das Sagen? Oliver Meyer-Rüth berichtet.
11: Ist es tatsächlich Irans oberster Führer Mojtaba Khamenei, Sohn des getöteten Ayatollahs Ali Khamenei? Das bezweifeln Beobachter. Es handle sich um Mafia-Netzwerke, bestehend aus Führungspersonen der berüchtigten Revolutionsgarden, sagt der iranischstämmige Sachbuchautor Ali Sadatzadeh.
12: Es sind Netzwerke, die alle aber gemeinsame Interesse haben, vor allem wirtschaftliche Interesse haben und Machtinteressen haben.
11: Auch Bishan Dirsarai, iranischstämmiger FDP-Politiker und langjähriges ehemaliges Mitglied des Auswärtigen Ausschusses im Bundestag, bezweifelt im BR-Podcast Café Extra Schwarz, dass Mojtaba Khamenei sowohl in militärischen, aber auch in diplomatischen Fragen das letzte Wort hat. Es heißt, er sei zumindest durch einen Angriff schwer verletzt worden.
13: Ich glaube nicht, dass man die Frage beantworten kann, ob Mojtaba Khamenei überhaupt noch lebt. Es ist aus meiner Sicht sehr realistisch, dass er gar nicht lebt. Oder wenn er lebt, dass er gar nicht in der Lage ist, diesen Staat zu steuern. Das heißt, wir sind in einer Situation, wo die Revolutionsgarden vermutlich noch größere Möglichkeiten haben als letztlich in der Vergangenheit.
11: Außerdem hätte auch der religiöse Klerus, also die Mullahs, seinen politischen Einfluss verloren.
12: Die Spitze ist im Grunde genommen mit dem Tod Khamenei weg, auch die autoritäre religiöse Spitze. Daher sieht man auch in den Medien wenig Geistlichkeit, die irgendeine Rede halten, irgendeine Predigt halten und für das System sprechen.
11: Das macht es auch für die USA schwierig, neben laufenden militärischen Angriffen auf Diplomatie zu hoffen. Insbesondere sei es ein Irrglaube, dass es unter den relevanten Figuren der iranischen Führung irgendwelche moderaten Kräfte geben würde, so Dirsarai. Es heißt zwar immer wieder, der Sprecher des Parlaments, Khalibaf, oder Außenminister Araghchi seien ja bis vor kurzem verhandlungsbereit gewesen. Tatsächlich sei es jedoch nur um Machterhalt gegangen.
13: Diese Leute eint ein Ziel, die Stabilisierung der Islamischen Republik. Da gibt es auch keinen Unterschied, ob man Herrn Khalibaf ist oder Außenminister Araghchi oder jemand bei den Revolutionsgarden, sondern dieses Ziel haben die da gemeinsam.
11: Das bestehende System sei von langer Hand geplant worden. Sadatzadeh und Dirsarai sind überzeugt, man habe sich seit Jahrzehnten auf den Angriff der USA vorbereitet und auch auf den Versuch, einen Regimewechsel herbeizuführen.
13: Das heißt, die Institutionen des Regimes sind heute so aufgebaut, dass für den Fall, dass bestimmte Köpfe ausgeschaltet werden, dass sofort neue nachkommen.
11: Mit baldigen Waffenstillstandsverhandlungen ist offenbar nicht zu rechnen, denn die Sperrung der Straße von Hormuz ist Irans Faustpfand.
12: Die Straße von Hormuz ist zu einer Waffe geworden, mit der man der Welt erpressen kann. Und daher gibt es auch Äußerungen von den wichtigen Leuten, zum Beispiel dem Mohsen Dezai, dem ersten Kommandanten der Revolutionsgarde, der gesagt hat, die Straße von Hormuz ist genauso viel wert wie 10 Atombomben.
11: Das sei zwar für US-Präsident Trump eine echte Herausforderung, aber auch für das Regime. Trump lässt jetzt die Infrastruktur des Iran zerstören, offenbar um die Revolutionsgarden zu zermürben, damit diese die Straße von Hormuz öffnen. Eine von Teheran kontrollierte Meerenge scheint für Washington keine Option.
0: Wer hat die Macht im Iran? Das war Oliver Meyer-Rüth über die Strukturen des Regimes.
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14: Im Studio Frank Rollmann. Vor wenigen Tagen hatte Sven Bender sein Traineramt beim Viertligisten Spielvereinigung Unterhaching niedergelegt. Nun scheint sich zu verdichten, dass der gebürtige Rosenheimer einen neuen Job bekommen wird. Unbestätigten Medienberichten zufolge soll der frühere Bundesliga-Profi in den Stab von Jürgen Klopp aufrücken, sollte Klopp tatsächlich neuer Fußball-Bundestrainer werden. Nach unseren Informationen könnte das am Freitag beim DFB verkündet werden. Ein kleines Olympia im nationalen Rahmen, das ist die Idee hinter den Finals. Etliche deutsche Meisterschaften an einem verlängerten Wochenende in einer Stadt. Eng getaktet im TV bei ARD und ZDF. Morgen beginnen die Wettkämpfe in Hannover. Heute Nachmittag startet die Eröffnungsfeier. Tide Tedinger.
15: Da fährt sie, die schwimmende Bühne für die Eröffnungsfeier, mit Schleppern einmal über den Maschsee gezogen bis ans Nordufer. Der Startschuss für die Finals dürfte ein ziemlicher Hingucker werden. Hannover putzt sich raus für die erste Sportgroßveranstaltung in der Stadt seit 20 Jahren, seit der Fußball-WM 2006. Oberbürgermeister Belit Onay sieht eine einmalige Chance.
16: Also wir merken ja gerade rund um die WM, aber auch bei den Olympischen Spielen in Paris, das ist für einen Standort so, ein Sportgroßereignis zu haben, also den Fokus medial, aber auch Menschen hier in der Stadt zu haben, das ist ein Riesengeschenk, wird für Hannover, glaube ich, ein sehr, sehr echtes Ausrufezeichen setzen.
15: Die Vorbereitungen laufen nach Plan. Die Vorfreude der Hannoveranerinnen und Hannoveraner wächst.
17: Ich freue mich, das immer live zu sehen. Das ist immer eine Freude, auch die Freude bei den Sportlern und bei den Zuschauern zu sehen.
18: Ja, das finde ich auch ganz spannend und weil ich auch gerne selbst Sport mache.
17: Ich finde Schwimmen schön und ja, Kanu fahren.
18: Mit dem BMX, dieses Flatland, ist interessant. Mal gucken, was es noch gibt.
19: Also interessiert mich schon, neue Sportarten kennenzulernen und wenn das Wetter schön ist, gerne.
15: Zu Beginn der Woche hat sich der Opernplatz mitten im Zentrum in eine Beachvolleyball-Arena verwandelt. Olympiasiegerin Laura Ludwig wird als Expertin im Ersten dabei sein.
20: Ich freue mich tierisch über die Aufgabe, am Mikrofon über Beachvolleyball einfach reden zu dürfen. Ich bin überzeugt davon, dass Mini-Olympia sehr viel für den Sportstandort bringt.
15: Ein entscheidender Punkt, denn die Finals wollen sich nicht einfach selbst genug sein. Es geht auch um das Danach, sagt der Präsident des Stadtsportbundes Hannover, Benjamin Chaton.
21: Viele Menschen werden diese Sportarten sehen können, absolute Top-Leistungen auf deutschem Meisterschaftsniveau sehen. Und einfach hat die Erfahrung gezeigt, dass viele Erwachsene, aber vor allem auch viele Kinder auf einmal Anregungen bekommen, welche Sportarten sie durchführen können. Und ich glaube, das wird einfach einen wunderbaren Impuls geben für den Breitensport hier in unserer Region.
14: Die Finals bis einschließlich Sonntag ausführlich live bei ARD und ZDF und im Stream auf sportschau.de.
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0: A3 Passau Richtung Nürnberg zwischen Hengersberg und dem Kreuz Deckendorf 5 Kilometer Stau. A3 Frankfurt Richtung Würzburg zwischen Obertshausen und Seligenstädter Dreieck 7 Kilometer Stau, der Grund Reinigungsarbeiten. A7 Fulda Richtung Würzburg zwischen Fulda Dreieck und Bad Brückenau Wildflecken 9 Kilometer Stau und zwischen Aalen Oberkochen und Heidenheim 5 Kilometer Stau. A8 München Richtung Salzburg zwischen Fraßdorf und Übersee stockender Verkehr. Jetzt auf die A9 München Richtung Nürnberg zwischen dem Dreieck Holledau und Langenbruck 5 Kilometer Stau. Dort steht ein defektes Fahrzeug auf der mittleren Spur. A9 Berlin-Nürnberg zwischen Bad Lobenstein und Rudolfstein 4 Kilometer Stau. Jetzt die A93 Rosenheim Richtung Kiefersfelden zwischen Brandenburg und Kiefersfelden 13 Kilometer Stau an einer Baustelle. Auf der A99 der Ostumfahrung München Richtung Salzburg zwischen Aschheim-Ismaning und Hohenbrunn haben wir 8 Kilometer stockenden Verkehr und auf der Westumfahrung München Richtung Lindau zwischen dem Dreieck Allach und Lochhausen 2 Kilometer Stau. Und noch die B318 Holzkirchen Richtung Rottach-Egern zwischen Bad Wiessee und Rottach-Egern 2 Kilometer Stau. Das Wetter in Bayern, verbreitet scheint die Sonne, es sind aber auch dichtere Wolkenfelder unterwegs, die ziehen vor allem von Norden herein. Am Abend kann es dann dort im Norden auch etwas regnen. Temperaturen maximal 20 Grad rund um Hof in Oberfranken bis zu 27 in Niederbayern im Raum Passau. Morgen ein Sonne- und Wolkenmix hier und da mit einem Schauer. Ab Freitag wird es dann beständiger und auch wärmer, am Wochenende wieder bis zu 31 Grad.

0: Es ist 12 Uhr.
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0: Im Studio Bianca Taube mit diesen Themen. Die Debatte um die Leihmutterschaft erreicht auch den Deutschen Ethikrat. Außerdem 10 Jahre nach dem OEZ-Attentat. Was haben die Behörden gelernt? Und nach Baustopp, die Fellhornbahn beantragt eine Umweltprüfung. Mehr dazu in unserem Funkstreifzug um 12.20 Uhr. Sollte Leihmutterschaft in Deutschland erlaubt werden? Um die Diskussion kommt man gerade ja kaum herum, nachdem Jens Spahn als Unionsfraktionschef zurückgetreten ist. Viele Paare mit unerfülltem Kinderwunsch weichen, wenn sie es sich leisten können, wie Spahn ins Ausland aus. Aber dort ist die rechtliche Situation der Leihmutter nicht immer gesichert. Das Thema beschäftigt nicht nur die Politik, sondern auch den Deutschen Ethikrat. Was der dazu sagt, berichtet Conny Neumeier.
2: Es ist ein ethisches Dilemma. Eine heikle Frage ohne direkte Antwort. Dass aber zumindest nun darüber diskutiert, offen in der Gesellschaft über Leihmutterschaft gesprochen wird, das sei längst fällig, sagt der Vorsitzende des Deutschen Ethikrats Helmut Frister. Er begründete das in den ARD-Tagesthemen gestern Abend so.
3: Bisher haben wir da eine weitgehende Tabuisierung. Die Leihmutterschaft verstößt gegen die Menschenwürde. Und das ist als Begründung sicherlich zu wenig.
2: Geführt werden müsse die Debatte auch, so Frister, weil die aktuelle Regelung ein Signal der Doppelmoral sei. Das deutsche Verbot verlagere Leihmutterschaft ins Ausland, oft in die USA, solange die betroffenen Paare das Geld dafür haben. Ebenfalls in die Diskussion eingeschaltet hat sich die Juristin und ehemalige Kandidatin für das Bundesverfassungsgericht, Frauke Brosius-Gersdorf. Sie sagt, die Union spreche den Frauen in Deutschland beim Thema Leihmutterschaft ihr Recht auf Selbstbestimmung ab.
4: Der Staat muss unbedingt Vorkehrungen davor schaffen, dass Frauen irgendwie unter Druck und Zwang geraten, dass sie wirtschaftlich ausgebeutet werden und sich aus wirtschaftlicher Not zu einem solchen Schritt bereit erklären. Aber wenn sie diese Entscheidung gut informiert, selbstbestimmt und autonom tun, dann darf der Staat ihnen ihre Freiheit nicht einschränken.
2: Die Position der Union in der Debatte entspreche nicht dem Grundgesetz, so Brosius-Gersdorf weiter im Morgenmagazin der ARD. Die SPD sucht derweil noch nach einer gemeinsamen Linie. Die Grünen zeigen sich offen für eine Neubewertung. Die AfD wiederum lehnt die bezahlte Leihmutterschaft ab und will auch die Inanspruchnahme im Ausland unter Strafe stellen.
0: 10 Jahre nach dem Anschlag am Olympia-Einkaufszentrum in München steht heute alles im Zeichen der Anteilnahme. 9 Menschen hatte der 18-jährige Täter dort erschossen, aus rassistischen Motiven. Damals hatten sich Videos der Tat rasend schnell im Netz verbreitet und leider damit auch zahlreiche falsche Informationen. München verfiel in Panik. Zwischenzeitlich machten Gerüchte von mehreren Tätern die Runde, die angeblich mit Langwaffen in der Stadt unterwegs seien. Eine unübersichtliche Situation, zu der es nicht mehr kommen soll. Mehr dazu von Rebecca Bück.
5: Rund 70 Tatorte wurden der Polizei am 22. Juli 2016 gemeldet. Schüsse, Tote und Verletzte am Marienplatz, Hofbräuhaus oder am Stachus, hieß es von mehreren unabhängigen Anrufern. Wie sich herausstellte, nur beim Tatort am OEZ gab es einen Schützen, der Täter handelte allein. Die anderen Tatorte waren sogenannte Phantomtatorte. Für die Einsatzkräfte ein Problem, denn durch die glaubhaften Meldungen mussten auch an die Phantomtatorte viele Einsatzkräfte ausrücken. Noch dazu brachten sich Menschen in Angst in Gefahr. Besucher des Hofbräuhauses etwa schlugen Scheiben ein, um zu fliehen. Auslöser für die Panik könnten auch die vielen Social-Media-Posts zur Lage in der Stadt gewesen sein. Das Virtual Operation Support Team der Freiwilligen Feuerwehr, kurz FOST, versucht genau das zu verhindern. In Notlagen scannen sie die sozialen Netzwerke und untersuchen Fotos und Videos auf ihre Echtheit, etwa ob der Ort im Foto mit dem echten Tatort übereinstimmt. Ein Beispiel? Beim OEZ-Attentat ging das Foto einer blutverschmierten Rolltreppe viral, vermeintlich aus München. Tatsächlich ist das Foto älter und aus Südafrika. Erkenntnisse über Fehlinformationen können dann Einsatzkräfte entlasten und durch die Pressestelle an die Bevölkerung kommuniziert werden. Das FOST in München gibt es seit 2 Jahren, modelliert nach der Einheit beim Technischen Hilfswerk.
0: Viele Hinterbliebene und Überlebende haben auch heute noch offene Fragen zum Anschlag am OEZ. Sie fordern von der bayerischen Landesregierung einen Untersuchungsausschuss. Ein solcher wird nach BR-Informationen aber nicht angestrebt. Die Bundesregierung will jetzt ganz generell Anschlagsopfer und ihre Angehörigen besser unterstützen. Bundesjustizministerin Hubig plant, das Amt des Bundesopferbeauftragten mit einem Gesetz fest zu verankern. Markus Sambale berichtet.
6: Nach dem Terroranschlag am Berliner Breitscheidplatz 2016 hatte die Bundesregierung erstmals eine Anlaufstelle für Opfer und Angehörige eingerichtet. Seitdem haben sich Opferbeauftragte um Betroffene einer ganzen Reihe von Terroranschlägen in Deutschland gekümmert. Doch bis heute gibt es keine gesetzliche Grundlage für diese Aufgabe. Die wird jetzt geschaffen. Das Amt des Opferbeauftragten soll damit aufgewertet werden. Aufgaben und Zuständigkeiten werden genauer beschrieben. Justizministerin Hubig will die Botschaft senden, dass der Staat dauerhaft an der Seite der Betroffenen steht. Laut Gesetzentwurf sind für Personal und Ausstattung der Stelle des Opferbeauftragten rund 900.000 Euro pro Jahr vorgesehen. Bundesopferbeauftragter ist derzeit der Rechtsanwalt Roland Weber. Er soll Opfern und Angehörigen praktische finanzielle und psychosoziale Hilfe bieten. Unter anderem kümmert er sich um Betroffene von Messerangriffen in mehreren Städten und um die Opfer der Anschläge von Magdeburg 2024 und München 2025.
0: Der Tankrabatt, der liegt in der Vergangenheit und seitdem steigen die Spritpreise wieder. Laut ADAC sind Benzin und Diesel zum 8. Mal in Folge teurer geworden. Bundeswirtschaftsministerin Reiche sieht allerdings keinen Spielraum für neue Entlastungen. Die Haushaltslage lasse das nicht zu, sagte sie. Sie reagiert damit auf einen Vorschlag von SPD-Generalsekretär Klüssendorf, über den Isabel Karas berichtet.
7: Angesichts der hohen Spritpreise spricht sich SPD-Generalsekretär Tim Klüssendorf für einen Spritpreisdeckel aus, also eine staatliche Obergrenze an der Tankstelle. In der Neuen Osnabrücker Zeitung verweist er auf Modelle in Belgien und Luxemburg. Dort werde gemeinsam mit der Industrie ein Höchstpreis festgelegt. Deutschland sei dagegen ein Paradies für die Mineralölkonzerne. Klüssendorf fordert deshalb mehr staatliche Regulierung des Kraftstoffmarktes, statt steigende Preise immer wieder mit Steuergeld auszugleichen. Auch linken Politiker Dietmar Bartsch verlangt ein Eingreifen des Staates. Er bezeichnet die hohen Spritpreise im Deutschlandfunk als nicht zumutbar, vor allem für Familienpendler und Handwerksbetriebe. Bartsch wirft der Bundesregierung Untätigkeit vor und fordert unter anderem eine Übergewinnsteuer für Mineralölkonzerne sowie direkte Entlastungen für Verbraucherinnen und Verbraucher. Die Bundesregierung hatte Anfang der Woche erklärt, sie plane derzeit keine neuen Entlastungen für Autofahrerinnen und Autofahrer.
0: Und dann bleiben wir gleich beim Thema Autos. Die bestimmen nämlich nach wie vor die Mobilität der Menschen in Deutschland. Dabei ist die Verteilung durchaus unterschiedlich. Während in den Stadtstaaten die Autodichte sinkt, werden in Flächenländern neue Rekorde erreicht. Auch in diesem Jahr ist die Zahl der Autos insgesamt wieder gestiegen. Einzelheiten von Ursula Mayer.
8: Wie das Statistische Bundesamt in Wiesbaden meldet, kamen Anfang des Jahres auf 1000 Einwohnerinnen und Einwohner im Schnitt 593 Fahrzeuge und damit 3 mehr als im Jahr davor. Seit 2008 ist diese Zahl kontinuierlich gestiegen. Zwischen den Bundesländern gab es dabei große Unterschiede. Mit 649 Autos pro 1000 Bürgerinnen und Bürgern kam das Saarland auf die höchste Pkw-Dichte, gefolgt von Rheinland-Pfalz. Am geringsten war die Pkw-Dichte in Hamburg, Bremen und Berlin. Hier kamen auf 1000 Leute gerade einmal 330 Autos. Generell war das Verkehrsaufkommen in ländlichen Regionen größer, denn dort hatten Berufstätige oft einen längeren Weg zur Arbeit und konnten nicht auf Bus und Bahn umsteigen. Der jahrelange Anstieg hat auch mit der Tatsache zu tun, dass in Deutschland immer mehr Autos zugelassen werden. Anfang des Jahres waren es 49,5 Millionen, so viele wie nie zuvor.
0: Knapp ein Jahr nach dem tödlichen Zugunglück bei Riedlingen im Kreis Biberach in Baden-Württemberg ist die Ursache geklärt. Der Unfall sei durch einen Hangrutsch infolge von Starkregen ausgelöst worden, heißt es im Abschlussbericht der Bundesstelle für Eisenbahnunfalluntersuchung, kurz BEU in Bonn. Florian Peking hat die Einzelheiten.
9: Auf rund 60 Seiten erläutert die BEU, wie es zu dem Unfall kommen konnte. Das Ergebnis der Unfallermittler: Der Zug ist wegen eines Erdrutsches entgleist. Ein schweres Unwetter mit Starkregen führte dazu, dass ein Entwässerungsschacht überlief. Dadurch wurde laut BEU die Bahnböschung unterspült und die Hangmure ausgelöst. Die Gleise wurden teils verschüttet, der Neigetechnikzug entgleiste. Die Niederschlagsmengen seien für das Gebiet jedoch nicht außergewöhnlich gewesen, heißt es in dem Bericht. Einen Erdrutsch als Ursache hatten Polizei und Staatsanwaltschaft schon kurz nach dem Unglück vermutet. Bei dem Zugunglück vor einem Jahr kamen 3 Menschen ums Leben, eine 70 Jahre alte Reisende, der 32 Jahre alte Lokführer und ein 36 Jahre alter Bahnauszubildender.
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10: Im Studio Ivo Maruschik. Im Landkreis Bamberg schließen bis Ende August 5 Asylunterkünfte. 400 Plätze werden abgebaut, teilt das Landratsamt mit, weil die Zahl der Flüchtlinge deutlich zurückgeht. Carlo Schindhelm berichtet.
11: Konkret sei die Zahl von 2.800 im Jahr 2024 auf aktuell 2.400 zurückgegangen. Die Notunterkünfte in Memmelsdorf und Scheßlitz seien bereits geschlossen. In den nächsten Wochen werden nun auch die Containerunterkünfte in Zapfendorf, Buttenheim und Burg Ebrach aufgelöst. Die Schließung der 5 Unterkünfte sei mit der Regierung von Oberfranken abgestimmt. Ziel sei dabei, die Zahl der Betten für Asylsuchende im Landkreis Bamberg um 400 auf 1.600 zu reduzieren.
10: Und was im Landkreis Bamberg passiert, steht auch für den Trend in ganz Bayern. Allein im ersten Halbjahr sind mehr als 15.000 Plätze in Unterkünften für Asylbewerber abgebaut worden. Und bis zum Ende des Jahres sollen es gut 20.000 sein und nächstes Jahr noch einmal etwas mehr. 2,9% mehr Gehalt ab dem 1. August. So sieht er aus, der Pilotabschluss für die Beschäftigten im Groß- und Außenhandel in Bayern. Nächstes Jahr gibt es am 1. Mai eine weitere Steigerung um 2,1%. Verdi-Verhandlungsführer Görlebeck erwartet von der Einigung vor allem eine Signalwirkung für die Tarifgespräche in den anderen Bundesländern. Nach der Einigung gestern am späten Abend hat jetzt auch die Arbeitgeberseite reagiert und da ist die Freude ziemlich verhalten. Der Abschluss sei ein schmerzhafter Kompromiss, der an die Grenze des Machbaren gehe, heißt es vom Bundesverband Großhandel, Außenhandel, Dienstleistungen. Eine Reihe von Unternehmen habe sich sehr schwer getan, dieses Ergebnis mitzutragen. Noch keine Einigung gibt es für den Einzel- und Versandhandel, da gibt es heute unter anderem Proteste in Nürnberg. Und die IG Metall ruft heute Mittag ebenfalls zu Protesten auf, und zwar am bayerischen Untermain, genauer in Karlstein. Es geht um die Pläne des Logistikkonzerns Adecco Business Solutions, kurz ABS. Der will bis Ende des Jahres die Standorte Karlstein und Kleinostheim dicht machen. Barbara Ecke berichtet.
12: Adecco Business Solutions, kurz ABS, spricht von 300 Arbeitsplätzen, die IG Metall von 400. Die Gewerkschaft wirft der Geschäftsführung vor, Verhandlungen über die Bedingungen der Schließung mit der IG Metall zu verweigern. Die Gewerkschaft fordert anständige Abfindungen und Anspruch auf einen Transferbetrieb. ABS begründet die Schließung damit, dass die Schaeffler-Gruppe als Auftraggeber für die Standorte Kleinostheim und Karlstein das Ende der Zusammenarbeit angekündigt habe. Mit dem Betriebsrat liefen bereits Verhandlungen über einen Interessensausgleich.
10: Um den Fischotter geht es heute Abend im BR-Fernsehen bei Jetzt red i. Die Tiere sind zwar durchaus putzig, aber vor allem in Ostbayern verursachen sie in der Teichwirtschaft enorme Schäden. Viele Fischwirte sagen, das Tier habe sie zur Aufgabe gezwungen. Und auch in Schwaben breiten die Otter sich immer weiter aus, wie Florian Regensburger berichtet.
13: Der Fischotter ist in Schwaben auf dem Vormarsch und besiedele inzwischen die gesamte schwäbische Donau samt Nebenflüssen, sagt der schwäbische Fischotterberater Florian Bienapfel vom Landesamt für Landwirtschaft. Was viele Naturschützer freut, ist vor allem für Fischzüchter Anlass zur Sorge. In Teichanlagen könne der Otter große, auch finanzielle Schäden anrichten. Am schwäbischen Fischereihof in Salgen etwa hat man bereits vor 2 Jahren für eine 6-stellige Summe einen Fischotter-Schutzzaun um die Teichanlagen errichtet, in denen vom Aussterben bedrohte Fischarten wie der Huchen oder die Nase nachgezüchtet werden. Viele kleinere Fischzuchten könnten sich solche Schutzzäune aber gar nicht leisten, so der Fischotterberater.
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3: Es ist 11:45.
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3: Die Nachrichten mit Patrick Zeilhofer.
5: Bundesanwaltschaft erhebt Anklage gegen Reichsbürgergruppe Königreich Deutschland. Den vier mutmaßlichen Köpfen der verbotenen Organisation wird vorgeworfen, Mitglied in einer kriminellen Vereinigung zu sein. Laut Verfassungsschutz wurde das Königreich 2012 in Wittenberg in Sachsen-Anhalt gegründet. Der Verein sah sich als eigenen Staat mit eigener Verfassung, Währung und Ausweisdokumenten, mit dem selbsternannten König Peter Fitzek an der Spitze. Amt des Opferbeauftragten soll gesetzlich verankert werden. Dafür hat sich das Bundeskabinett ausgesprochen und einen entsprechenden Gesetzentwurf auf den Weg gebracht. Bislang ist die Stelle ein Ehrenamt. Anlass der Entscheidung ist der heutige 10. Jahrestag des OEZ-Anschlags in München. Am Nachmittag beginnen die Gedenkfeiern zu dem Attentat mit 9 Getöteten. Diskussion über Leihmutterschaft nimmt Fahrt auf. Der Vorsitzende des Deutschen Ethikrats Frister forderte im Deutschlandfunk eine offene gesellschaftliche Debatte. Er selbst habe keine einfache Antwort, ebenso wenig der Ethikrat, sagte Frister. Die Verfassungsrechtlerin Brosius Gersdorf verlangte klare gesetzliche Regelungen, um Frauen vor Ausbeutung zu schützen. Die Caritas lehnt Leihmutterschaft ab. Polizei durchsucht Zentrale der Deutschen Bank. Medienberichten zufolge geht es um den Verdacht der Steuerhinterziehung im Zusammenhang mit Cum-Cum-Geschäften bei der Postbank, die jetzt zur Deutschen Bank gehört. Akteure im In- und Ausland sollen Aktien deutscher Unternehmen rund um den Dividendenstichtag hin und her geschoben haben. Feuerwehr kämpft gegen Waldbrand im Süden Frankreichs. 500 Menschen mussten bei Cotignac die Nacht in Notunterkünften verbringen. Bis zu 40 Gebäude wurden bereits beschädigt, hunderte Haushalte sind ohne Strom. Bei einem Waldbrand am Flughafen von Bordeaux im französischen Südwesten wurden 2 Feuerwehrleute in ihrem Einsatzfahrzeug eingeschlossen und kamen ums Leben. Das Wetter in Bayern locker bis stark bewölkt bei 20 bis 27 Grad.
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3: Vor einem Jahr hat der Landtag das 3. sogenannte Modernisierungsgesetz verabschiedet. Erklärtes Ziel, Bürokratie abzubauen. Naturschützer und Opposition warnten schon damals, bei großen Bauprojekten, zum Beispiel in den Alpen, könne die bislang verpflichtende Prüfung der Umweltverträglichkeit wegfallen, zum Schaden von Mensch und Natur. Angewandt wurden die neuen Regeln bisher nur beim Ausbau des Skigebiets Fellhorn bei Oberstdorf im Allgäu. Doch der wurde nach einer Klage von Umweltschützern per Gerichtsbeschluss erstmal gestoppt. Eine Bauchlandung mit Ansage. Simon Wörz hat für den BR-Funkstreifzug recherchiert.
6: München, Juni 2025. Rettet die Berge, nennt sich das Bündnis, das vor der Staatskanzlei protestiert. Mit dabei Politiker von Grünen, SPD und Vertreter von Naturschutzverbänden. Sie protestieren gegen das geplante 3. bayerische Modernisierungsgesetz. Aus ihrer Sicht ein Angriff auf den Naturschutz.
7: Wir sind heute hier, um unsere Berge zu retten. Wir wollen nicht, dass die Umweltverträglichkeitsprüfung aufgeweicht wird. Wir wollen nicht, dass die Öffentlichkeitsbeteiligung abgesenkt wird. Und vor allem wollen wir nicht, dass noch einfacher mehr Skilifte, Schneekanonen, Skipisten in unsere bayerischen Alpen gepflastert werden können.
6: Das sagt damals Katharina Schulze, Fraktionsvorsitzende der Bayerischen Grünen. Wenige Wochen später, vor fast genau einem Jahr, beschließt eine Mehrheit aus CSU und Freien Wählern im Landtag das 3. Modernisierungsgesetz. Das Ziel? Weniger Bürokratie, schnellere Entscheidungen, auch für Bauprojekte in Skigebieten. So wie im Allgäu. Am Fellhorn soll ein alter Sessellift, die Scheitobelbahn, durch einen neuen ersetzt werden. Das Genehmigungsverfahren für diese Bahn wird zum ersten Praxistest für das neue Gesetz. Geht jetzt alles einfacher und schneller? Ein Jahr nach der Gesetzesverabschiedung zeigt sich. Ganz so einfach ist es nicht.

0: Bergbahnunternehmens sie plant, ein absolutes No-Go.
1: Die Bergbahn sagt ja, wir machen ja da fast nichts und das ist überhaupt kein Problem. Wir verändern, bleiben ja nur auf der bestehenden Trasse und das stimmt einfach nicht.
0: Thomas Frey ist Alpenexperte beim Bund Naturschutz. Er stemmt sich schon lange gegen die Ausbaupläne am Fellhorn.
1: Da unten, wo die zwei Kräne sind, da wird eben die Talstation von der Scheithobelbahn gebaut. Und hochwärts hinter den Bäumen, sieht man jetzt leider nicht, werden auch schon die Pistenanschlüsse zur Scheithobelbahn planiert.
0: Noch einmal zurückgeblickt. September 2025. 2 Monate, nachdem der Landtag das Modernisierungsgesetz verabschiedet hat, beantragt die Fellhornbahn den Neubau des Scheithobellifts beim Landratsamt Oberallgäu. Bei diesem Genehmigungsverfahren greift zum ersten Mal die neue Gesetzeslage. Die Pflicht zur Umweltverträglichkeitsprüfung, kurz UVP, für das Bauprojekt entfällt. Das Bayerische Modernisierungsgesetz ändert, ab wann es eine solche UVP geben muss. Jetzt brauchen Seilbahnen in sensiblen Schutzgebieten wie am Fellhorn erst ab 1,5 Kilometern Länge zwingend eine UVP. Die neue Scheithobelbahn kommt auf 1,43 Kilometer und bleibt damit gerade so unter dem neuen UVP-Schwellenwert. Johannes Krieg, Geschäftsführer der Fellhornbahn, sagt, die Planungen für den Neubau liefen schon lange. Lokale Naturschützer seien früh informiert gewesen.
2: Wir haben sehr ausführliche Gespräche mit den regionalen Vertretern der Verbände geführt über Jahre hinweg und haben erklärt, diskutiert und auch projektiert zusammen.
0: Auch im Januar gab es noch Treffen mit Naturschutzverbänden und Behörden. Feigenblatttermine, sagt Thomas Frey vom Bund Naturschutz.
3: Also eine echte Dialogveranstaltung, wo man unsere Anliegen ernst genommen hat, die gab es leider noch nicht.
0: Der Naturschützer sagt, ihre Einwände hätten schlussendlich nichts an der Entscheidung des Landratsamts geändert. Die Behörde hat Anfang März die beiden Anträge zum Neubau der Scheithobelbahn und den Pistenumbauten genehmigt. In den Bescheiden, die dem BR vorliegen, heißt es, die Eingriffe in geschützte Bereiche würden sich, Zitat, auf ein Minimum beschränken, lägen am Rand der Schutzgebiete und unterlägen strengen Auflagen. Insgesamt überwiegt aus Sicht der Genehmigungsbehörden ein öffentliches Interesse an dem Ausbau, weil die Bauarbeiten die Pisten anfängerfreundlicher machen und den Skibetrieb entzerren. Damit werde der gesamte Tourismus im Allgäu gestärkt.
2: Wir haben den rechtskräftigen Bescheid erhalten zum Bauen. Und wir haben dann aufgrund des sehr engen Zeitplans direkt auch mit den vorbereitenden Maßnahmen des Bauens damals begonnen.
0: Schon am Tag nach der Baugenehmigung fällt die Bergbahn erste Bäume. Und die Naturschützer? Ende März klagt der Landesbund für Vogel- und Naturschutz, kurz LBV, per Eilantrag gegen die Sofortgenehmigung. Aus einem öffentlichen Streit wird ein juristischer. Anfang Juni 2026. Die Bauarbeiten für den neuen Sessellift laufen. Fellhornbahn-Geschäftsführer Johannes Krieg stapft mit Wanderschuhen durch den Matsch und erklärt, wie Bagger die künftigen Pisten bearbeiten.
2: Die ziehen quasi mit der Schaufel, das ist eine filigrane Arbeit, die oberste grüne Schicht ab, legen die zur Seite, modellieren und man sieht, wie sie wieder eingelegt haben. Das sorgt halt dafür, dass man relativ wenig Aufwand hat in der Renaturierung später und aber, dass die Natur soweit sich wieder auch erholen kann an den Stellen.
0: Etwas weiter unten, auf 1500 Metern, wird gerade am Fundament für die neue Talstation der Scheithobelbahn gebaut. Eine Fläche, so groß wie ein Sportplatz, ist bereits ausgehoben und stellenweise betoniert. Etwas weiter hinten soll ein neues Speicherbecken für künstliche Beschneiung entstehen. 23 Millionen Euro sollen die geplanten Investitionen in das Skigebiet insgesamt kosten.
2: Wir gehen auch davon aus, dass wir ein sehr gutes Projekt hier eingegeben haben, wenn nicht sogar eins der besten Projekte, die wir in den letzten Jahrzehnten hier erarbeitet haben. Und darum sind wir erstmal stolz auf dieses Projekt, wie wir es eingegeben haben.
0: 3 Monate laufen die Bauarbeiten am Fellhorn. Dann fällt das Gericht vor 6 Wochen die erste Entscheidung. Der Eilantrag des Vogelschutzbunds LBV zur Baugenehmigung für die Pistenumbauten wird abgelehnt. Die natur- und artenschutzrechtlichen Argumente der Naturschützer erkennt das Gericht nicht an. Umso überraschender kommt die zweite Entscheidung vor knapp 2 Wochen.
4: Das Gericht hat heute mit seiner Entscheidung den Sofortvollzug für die Baumaßnahme des Sessellifts aufgehoben. Das heißt, der Sessellift kann momentan nicht weitergebaut werden.
0: Das sagt Helmut Behran, LBV-Geschäftsführer. Das Gericht begründet das so. Bevor weitergebaut wird, muss erst im Hauptverfahren geklärt werden, ob das dritte Modernisierungsgesetz mit Europarecht vereinbar ist. Das brauche Zeit. Vielleicht müssen die Eingriffe in die Umwelt durch den Neubau des Lifts jetzt

0: noch einmal geprüft und neu bewertet werden. Dafür zuständig das Landratsamt Oberallgäu. Landrat Christian Wilhelm, Freie Wähler.
1: Es ist absolut bedauerlich, dass ein Gesetz, das ursprünglich dem Bürokratieabbau und der Verfahrensbeschleunigung dienen sollte, nun zu einer derart zusätzlichen und rechtlichen Unsicherheit führt.
0: Ausgerechnet das Gesetz, das Bauverfahren beschleunigen soll, bremst jetzt bereits begonnene Bauarbeiten aus. Was sagt die Regierungspartei dazu? Klaus Holleczek, CSU-Fraktionsvorsitzender.
2: Es ist nur etwas in der Größenordnung bei der Umweltverträglichkeitsprüfung passiert. Und wissen Sie, wenn wir deregulieren und entbürokratisieren, dann ändern sich halt Dinge. Dann nimmt man auch vielleicht mal das ein oder andere etwas zurück. Und das muss man dann auch akzeptieren, sonst kommen wir ja nicht weiter.
0: Vielleicht muss die Politik also die Schwellenwerte für die Umweltverträglichkeitsprüfung noch einmal anpassen, sollte die Justiz das Gesetz als europarechtswidrig bewerten. Eine Bauchlandung mit Ansage? Schon im August 2025 haben die Grünen bei der EU-Kommission Beschwerde gegen das Gesetz eingelegt. Sie werfen der Staatsregierung vor, die UVP-Schwellenwerte so hoch gesetzt zu haben, dass in den Bayerischen Alpen künftig kaum noch ein Bauprojekt überhaupt so eine Prüfung braucht. Auch Florian von Brunn, SPD-Landtagsabgeordneter, kritisiert das Gesetz.
3: Man ist da völlig übers Ziel hinausgeschossen. Und meine Vermutung ist, dass es eben deswegen passiert, weil man gesagt hat, Bürokratieabbau, das können wir gleich mal nutzen, um lästige Umweltvorschriften abzubauen, weil die kosten uns nur Geld.
0: Klaus Holleczek von der CSU widerspricht.
2: Der Naturschutz spielt eine wichtige Rolle. Wir würden uns ja den eigenen Ast absägen, auf dem wir sitzen, wenn wir das nicht beachten würden. Aber wir brauchen einfach wieder mehr Maß und Mitte in diesen Dingen. Und das haben wir auch gemacht.
0: Ein Blick nach Österreich zeigt, dort musste die Politik nach Urteilen des Europäischen Gerichtshofes die Schwellen für die Umweltverträglichkeitsprüfungen nachschärfen und an europäische Vorgaben anpassen. Das könnte auch bei der Scheithobelbahn passieren. Wie geht es jetzt weiter? Die Baustelle, die bis Wintereinbruch fertig sein sollte, ruht. Für das Unternehmen alles andere als optimal, vor allem aus Kostengründen. Die Fellhornbahn selbst will sich dazu nicht äußern. Das Unternehmen hat Beschwerde gegen den Beschluss des Verwaltungsgerichts eingelegt. Jetzt prüft die nächste Instanz die Rechtmäßigkeit des Baustopps, der Bayerische Verwaltungsgerichtshof. Landrat Christian Wilhelm hofft auf eine außergerichtliche Lösung. Ausgerechnet die Umweltverträglichkeitsprüfung, die durch das neue Gesetz entfiel, wird vielleicht nachgeholt. Das Landratsamt befinde sich dafür aktuell in Vorabstimmungen und will zwischen dem Landesbund für Vogelschutz und der Fellhornbahn vermitteln.
1: Ja, bislang haben noch keine Gespräche stattgefunden. Das Landratsamt bemüht sich derzeit darum, eben zeitnah einen gemeinsamen Gesprächstermin zu ermöglichen.
0: Während Behörden und das Unternehmen nach einem Ausweg aus der Hängepartie suchen, macht sich Naturschützer Thomas Frei bei der Abschlusskundgebung von Rettet die Berge in Oberstdorf grundsätzliche Gedanken.
4: Also ich glaube, das, was jetzt am Fellhorn passiert, ist wirklich ein letztes Aufbäumen in Zeiten der Klimakrise. Das ist wirklich eine Anpassung des Skigebiets an die Klimakrise. In 20 Jahren wird man das nicht mehr machen.
0: Übrigens, für das im Investitionspaket vorgesehene gigantische Speicherbecken liegt bislang noch gar kein Bauantrag vor. Einen Termin für das Vorhaben mit den Naturschutzverbänden haben die Bergbahnen nach der LBV-Klage abgesagt. Auch der Dialog liegt erstmal auf Eis.
5: Simon Wörz war das über ein Gesetz, das eigentlich Bauprojekte beschleunigen sollte, jetzt aber für einen Baustopp im Allgäu gesorgt hat. 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
5: A3 Passau Richtung Nürnberg, zwischen Hengersberg und dem Kreuz Deggendorf 5 Kilometer Stau. A3 Würzburg Richtung Frankfurt, zwischen Weibersbrunn und Hößbach 6 Kilometer Stau. A3 Nürnberg Richtung Passau, zwischen Metten und Hengersberg 5 Kilometer stockender Verkehr. A7 Fulda Richtung Würzburg-Ulm, zwischen Fulda A3 und Bad Brückenau-Wildflecken 11 Kilometer Stau. Und weiter auf der A7 Richtung Ulm, zwischen Aalen-Oberkrochen und Heidenheim Stau. A8 Salzburg Richtung München zwischen Holzkirchen und dem Kreuz München Süd 7 Kilometer stockender Verkehr. A9 München Richtung Nürnberg zwischen dem Dreieck Holledau und Langenbruck 5 Kilometer Stau. Dort steht ein defektes Fahrzeug auf der mittleren Spur. A9 Berlin Richtung Nürnberg zwischen Schleiz und Rudolfstein 5 Kilometer Stau. A93 Rosenheim Richtung Kiefersfelden zwischen Brandenburg und Kiefersfelden 13 Kilometer Stau an einer Baustelle. A9 Westumfahrung München Richtung Lindau zwischen dem Dreieck Allach und Germering Nord 5 Kilometer Stau. Und B318 Holzkirchen Richtung Rottach-Egern zwischen Bad Wiessee und Rottach-Egern Stau an einer Baustelle. Dann schauen wir noch kurz aufs Wetter in Bayern. Bis zum Nachmittag wechseln sich Sonne und Wolken ab. Am Abend sind dann ganz vereinzelt ein paar Tropfen möglich und windig ist es bei maximal 20 bis 27 Grad.
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7: Ich freue mich auf Sie. Ihre Birgit Matt.
5: Es ist 12:30.
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5: Im Studio Bianca Taube und das sind unsere Themen. Sie wollten das Königreich Deutschland etablieren. Die Bundesanwaltschaft hat Anklage gegen 4 mutmaßliche Köpfe der Reichsbürgergruppe erhoben. Außerdem 10 Jahre nach dem OEZ-Attentat. Was haben die Behörden gelernt? Und die Bundesregierung, die will Start-ups fördern. Das sogenannte Königreich Deutschland, kurz KRD, galt als bundesweit größte Reichsbürgergruppierung. Seit Mai letzten Jahres ist sie verboten. Jetzt hat die Bundesanwaltschaft Anklage gegen 4 mutmaßliche Köpfe der Gruppe erhoben. Was ihnen vorgeworfen wird und wofür die KRD steht, dazu Michael Matthias Nordhardt aus Karlsruhe.
9: Nach der Anklageschrift sollen die 4 Männer Rädelsführer der kriminellen Vereinigung Königreich Deutschland, kurz KRD, sein. Ziel der Gruppierung sei es, das System der Bundesrepublik durch ein eigenes zu ersetzen. Entsprechend der sogenannten Reichsbürger- und Selbstverwalterideologie habe sie für den Systemausstieg aus der Bundesrepublik geworben. Mitglieder sollten von der Steuerpflicht befreit sein. Die Gruppierung habe pseudostaatliche Strukturen errichtet und zum Beispiel ein Bank- und Versicherungssystem mit mehreren Filialen geschaffen. Unter anderem dadurch habe sie sich finanziert. Hinzu kamen auch Spenden, Geschenke und kostenpflichtige Seminare. Zwischen 2020 und 2025 habe die Gruppierung rund 10 Millionen Euro eingenommen und Gelder in Höhe von 2 Millionen Euro hinterzogen. Im Mai 2025 hatte Bundesinnenminister Alexander Dobrindt die Gruppierung verboten. Im nächsten Schritt entscheidet das Oberlandesgericht Düsseldorf, ob es die Anklage zulässt.
5: 10 Jahre nach dem Anschlag am Olympia-Einkaufszentrum in München steht heute alles im Zeichen der Anteilnahme. 9 Menschen hatte der 18-jährige Täter dort erschossen, aus rassistischen Motiven. Damals hatten sich Videos der Tat rasend schnell im Netz verbreitet und leider auch zahlreiche falsche Informationen. München verfiel in Panik. Eine unübersichtliche Situation, zu der es nicht mehr kommen soll. Mehr dazu von Rebecca Bück.
10: Rund 70 Tatorte wurden der Polizei am 22. Juli 2016 gemeldet. Schüsse, Tote und Verletzte am Marienplatz, Hofbräuhaus oder am Stachus hieß es von mehreren unabhängigen Anrufern. Wie sich herausstellte, nur beim Tatort am OEZ gab es einen Schützen, der Täter handelte allein. Die anderen Tatorte waren sogenannte Phantomtatorte. Für die Einsatzkräfte ein Problem, denn durch die glaubhaften Meldungen mussten auch an die Phantomtatorte viele Einsatzkräfte ausrücken. Noch dazu brachten sich Menschen in Angst in Gefahr. Besucher des Hofbräuhauses etwa schlugen Scheiben ein, um zu fliehen. Auslöser für die Panik könnten auch die vielen Social-Media-Posts zur Lage in der Stadt gewesen sein. Das Virtual Operation Support Team der Freiwilligen Feuerwehr, kurz FOST, versucht genau das zu verhindern. In Notlagen scannen sie die sozialen Netzwerke und untersuchen Fotos und Videos auf ihre Echtheit, etwa ob der Ort im Foto mit dem echten Tatort übereinstimmt. Ein Beispiel: Beim OEZ-Attentat ging das Foto einer blutverschmierten Rolltreppe viral, vermeintlich aus München. Tatsächlich ist das Foto älter und aus Südafrika. Erkenntnisse über Fehlinformationen können dann Einsatzkräfte entlasten und durch die Pressestelle an die Bevölkerung kommuniziert werden. Das FOST in München gibt es seit 2 Jahren, modelliert nach der Einheit beim Technischen Hilfswerk.
5: Viele Hinterbliebene und Überlebende haben auch heute noch offene Fragen zum Anschlag am OEZ. Sie fordern von der bayerischen Landesregierung einen Untersuchungsausschuss. Ein solcher wird nach BR-Information aber nicht angestrebt. Die Bundesregierung will jetzt ganz generell Anschlagsopfer und ihre Angehörigen besser unterstützen. Bundesjustizministerin Hubig plant, das Amt des Bundesopferbeauftragten mit einem Gesetz fest zu verankern. Markus Sambale berichtet.
11: Nach dem Terroranschlag am Berliner Breitscheidplatz 2016 hatte die Bundesregierung erstmals eine Anlaufstelle für Opfer und Angehörige eingerichtet. Seitdem haben sich Opferbeauftragte um Betroffene einer ganzen Reihe von Terroranschlägen in Deutschland gekümmert. Doch bis heute gibt es keine gesetzliche Grundlage für diese Aufgabe. die wird jetzt geschaffen. Das Amt des Opferbeauftragten soll damit aufgewertet werden. Aufgaben und Zuständigkeiten werden genauer beschrieben. Justizministerin Hubig will die Botschaft senden, dass der Staat dauerhaft an der Seite der Betroffenen steht. Laut Gesetzentwurf sind für Personal und Ausstattung der Stelle des Opferbeauftragten rund 900.000 Euro pro Jahr vorgesehen. Bundesopferbeauftragter ist derzeit der Rechtsanwalt Roland Weber. Er soll Opfern und Angehörigen praktische finanzielle und psychosoziale Hilfe bieten. Unter anderem kümmert er sich um Betroffene von Messerangriffen in mehreren Städten und um die Opfer der Anschläge von Magdeburg 2024 und München 2025.
12: Bundeswirtschaftsministerin Katharina Reiche will junge Unternehmen stärker fördern. Das Bundeskabinett soll dazu eine sogenannte Start-up- und Scale-up-Strategie verabschieden. Der Plan soll Deutschland zu einem attraktiveren Standort für innovative Unternehmen machen. Aus Berlin, Maximilian Ulrich.
13: Die Bundesregierung will kleine Firmen, also Start-ups, stärker fördern, damit sie wachsen können. Und dieses Wachstum nennt man Scale-up. Dazu soll es mehr Geld vom Bund geben, so soll der sogenannte Deutschlandfonds über das Jahr 2030 hinaus verlängert werden. Über diesen Fonds werden auch Startups unterstützt, die Geld für den Start des Unternehmens brauchen. Die Bundesregierung will sich aber auch erstmals direkt an Startups beteiligen, die Kriegswaffen herstellen. Außerdem sollen militärische Startups die gleiche Förderung bekommen wie Startups, die keine Waffen herstellen. Die Start-up- und Scale-up-Strategie aus dem Wirtschaftsministerium enthält mehr als 150 Eckpunkte. Viele davon sind aber noch in einem frühen Stadium.
12: Sollte Leihmutterschaft in Deutschland erlaubt werden? Um diese Diskussion kommt man gerade kaum herum, nachdem Jens Spahn als Unionsfraktionschef zurückgetreten ist. Viele Paare mit unerfülltem Kinderwunsch weichen, wenn sie es sich denn leisten können, wie Spahn ins Ausland aus. Aber dort ist die rechtliche Situation der Leihmutter nicht immer gesichert. Das Thema beschäftigt nicht nur die Politik, sondern auch den Deutschen Ethikrat. Was der dazu sagt, berichtet Conny Neumeier.
14: Es ist ein ethisches Dilemma. Eine heikle Frage ohne direkte Antwort. Dass aber zumindest nun darüber diskutiert, offen in der Gesellschaft über Leihmutterschaft gesprochen wird, das sei längst fällig, sagt der Vorsitzende des Deutschen Ethikrats Helmut Frister. Er begründete das in den ARD-Tagesthemen gestern Abend so.
15: Bisher haben wir da eine weitgehende Tabuisierung. Die Leihmutterschaft verstößt gegen die Menschenwürde. Und das ist als Begründung sicherlich zu wenig.
14: Geführt werden müsse die Debatte auch, so Frister, weil die aktuelle Regelung ein Signal der Doppelmoral sei. Das deutsche Verbot verlagere Leihmutterschaft ins Ausland, oft in die USA, solange die betroffenen Paare das Geld dafür haben. Ebenfalls in die Diskussion eingeschaltet hat sich die Juristin und ehemalige Kandidatin für das Bundesverfassungsgericht, Frauke Brosius-Gersdorf. Sie sagt, die Union spreche den Frauen in Deutschland beim Thema Leihmutterschaft ihr Recht auf Selbstbestimmung ab.
16: Der Staat muss unbedingt Vorkehrungen davor schaffen, dass Frauen irgendwie unter Druck und Zwang geraten, dass sie wirtschaftlich ausgebeutet werden und sich aus wirtschaftlicher Not zu einem solchen Schritt bereit erklären. Aber wenn sie diese Entscheidung gut informiert, selbstbestimmt und autonom tun, dann darf der Staat ihnen ihre Freiheit nicht einschränken.
14: Die Position der Union in der Debatte entspreche nicht dem Grundgesetz, so Brosius-Gersdorf weiter im Morgenmagazin der ARD. Die SPD sucht derweil noch nach einer gemeinsamen Linie. Die Grünen zeigen sich offen für eine Neubewertung. Die AfD wiederum lehnt die bezahlte Leihmutterschaft ab und will auch die Inanspruchnahme im Ausland unter Strafe stellen.
12: Seinen Amtsantritt hat sich Wes Streeting, Verteidigungsminister im neuen britischen Kabinett unter Andy Burnham, sicher anders vorgestellt. Kaum im Amt musste sich der Labour-Politiker mit einem Zwischenfall im Ärmelkanal nahe der britischen Küste beschäftigen. Dort hat ein russisches Kriegsschiff eine Übung abgehalten. Mit scharfer Munition. Aus London berichtet Franziska Hoppen.
17: Eine halbe Stunde lang soll die Artillerieübung in internationalen Gewässern gedauert haben, etwas mehr als 70 Kilometer südlich der englischen Stadt Plymouth. Das erklärte das britische Verteidigungsministerium nach Medienberichten. Dabei sei scharfe Munition verwendet worden. Die Besatzung des russischen Kriegsschiffes habe zunächst ein britisches Kriegsschiff informiert und aufgefordert, sich in eine sicherere Entfernung zu begeben. Die Royal Navy habe die Übung dann genau beobachtet. Bemerkenswert ist der Zeitpunkt. Am Montag war Andy Burnham Starmer offiziell als Großbritanniens neuer Premierminister angetreten. Sein frisch ernannter Verteidigungsminister Wes Streeting bezeichnete das russische Vorgehen als, Zitat, performativ und unverantwortlich. Der Kreml signalisierte nach Medienberichten, dass kein Zusammenhang zwischen der Übung und dem Amtsantritt von Burnham als Premier bestehe. Verteidigungsminister Streeting jedoch betonte, es sei nicht das erste Mal, dass Russland sich so verhalte und nur die Spitze des Eisbergs der täglichen Bedrohungen. Russland solle keinen Zweifel an der Entschlossenheit der britischen Regierung und des Premiers haben, sich der russischen Aggression in der Ukraine entgegenzustellen. Vor etwa einem Monat hatten britische Streitkräfte im Ärmelkanal einen Tanker der russischen Schattenflotte gestoppt und festgesetzt.
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18: Im Studio Birgit Habrath. Was die obersten Statistiker in Wiesbaden da heute als neuen Höchstwert verkündeten, passt nicht gerade in ein ökologisches Konzept für die Zukunft. Auf den Straßen in Deutschland sind erneut mehr Autos unterwegs, aber immerhin punkten in letzter Zeit ja wieder die Stromer, auch gefördert durch den Staat. Ursula Mayer zur heutigen Bilanz, die man so oder so deuten kann.
19: Wie das Statistische Bundesamt in Wiesbaden meldet, kamen Anfang des Jahres auf 1000 Einwohnerinnen und Einwohner im Schnitt 593 Fahrzeuge und damit 3 mehr als im Jahr davor. Seit 2008 ist diese Zahl kontinuierlich gestiegen. Zwischen den Bundesländern gab es dabei große Unterschiede. Mit 649 Autos pro 1000 Bürgerinnen und Bürgern kam das Saarland auf die höchste Pkw-Dichte, gefolgt von Rheinland-Pfalz. Am geringsten war die Pkw-Dichte in Hamburg, Bremen und Berlin. Hier kamen auf 1000 Leute gerade einmal 330 Autos. Generell war das Verkehrsaufkommen in ländlichen Regionen größer, denn dort hatten Berufstätige oft einen längeren Weg zur Arbeit und konnten nicht auf Bus und Bahn umsteigen. Der jahrelange Anstieg hat auch mit der Tatsache zu tun, dass in Deutschland immer mehr Autos zugelassen werden. Anfang des Jahres waren es 49,5 Millionen, so viele wie nie zuvor.
18: In immer mehr Firmen wird KI eingesetzt, ob in der Verwaltung oder auch schon in der Produktion. Die Tech-Giganten und ihre kleineren Konkurrenten profitieren davon, auch wenn für Entwicklung und Anwendung von künstlicher Intelligenz und die möglichste Rechenleistung viel Geld investieren muss. Aber auch an den Universitäten ist der Gebrauch von KI Normalität geworden, die allerdings aus Sicht der Studierenden besser geregelt werden sollte. Das ist ein Ergebnis einer Studie in Deutschland und Österreich, die sich Anja Braun einmal angeschaut hat.
20: 4 von 5 Studierenden nutzen KI mindestens einmal pro Woche für ihr Studium und knapp die Hälfte sogar täglich. Das zeigt eine Auswertung des Zentrums für Hochschulentwicklung, kurz CHE, auf Basis des aktuellen Hochschulrankings. Dabei kommt KI vor allem bei der allgemeinen Recherche zum Einsatz, um sich einen ersten Überblick über ein Thema zu verschaffen. Viele nutzen sie auch fürs Brainstorming oder als digitalen Lernpartner. Für das Schreiben von Texten wird KI aber deutlich seltener regelmäßig verwendet. Die Universitäten und Hochschulen selbst bieten aber nach Aussage der Studierenden zu wenig Möglichkeiten an, um KI-Kompetenzen zu erwerben. So wünscht sich mehr als die Hälfte zusätzliche Lernangebote und auch mehr Einsatz von KI in der Lehre. Ganze 70% wünschen sich klare Regeln für den ethischen Umgang mit KI und den Schutz persönlicher Daten. Für den Einsatz von künstlicher Intelligenz bei Prüfungen und Hausarbeiten plädiert knapp die Hälfte der Befragten. Jeder 4. Studierende ist da noch unentschlossen. Das CHE interpretiert die Auswertung der Daten als klaren Aufruf an die Hochschulen, mehr Angebote zur Förderung von KI-Kompetenzen zu machen und diese auch in den Studienfächern fest zu verankern.
18: Staatsanwälte und Steuerfahnder sind nicht selten Gast in den Räumen der Deutschen Bank und das nicht als Kunden. Erneut durchsuchten Ermittler die Zentrale von Deutschlands größtem Geldhaus in Frankfurt. Es soll um fragwürdige Steuergeschäfte der Postbank zwischen 2008 und 2010 gehen, die inzwischen zum Deutschen Bankkonzern gehört. Die Deutsche Bank äußerte sich auf Nachfrage zunächst nicht dazu. Und noch der Blick auf das Börsengeschehen. Steigende Spannungen im Nahen Osten und höhere Ölpreise drücken da heute wenig auf die Stimmung. Der DAX lag gegen Mittag 0,5% höher bei 25.122 Punkten. Und die Ölpreise kletterten um mehr als 4%. Die Nordseesorte Brent notierte erstmals seit Mitte Juni wieder über der Marke von 95 Dollar je Fass.

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1: Viertel vor eins ist es jetzt.
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1: Patrick Zeilhofer mit den Nachrichten.
3: Thorsten Frei soll offenbar neuer Unionsfraktionschef werden. Medienberichten zufolge soll der bisherige Kanzleramtschef die Nachfolge von Jens Spahn antreten. Für 15 Uhr haben Kanzler Merz und CSU-Chef Söder den Fraktionsvorstand zu einer Schaltkonferenz eingeladen, bei der es um die Neuaufstellung nach dem Rücktritt von Spahn gehen soll. Heute in einer Woche sollen die Bundestagsabgeordneten von CDU und CSU den neuen Fraktionschef dann bei einer Sondersitzung wählen. Spahn war am Samstag wegen seiner innerparteilich umstrittenen Entscheidung für eine Leihmutter zurückgetreten. Bundesanwaltschaft erhebt Anklage gegen Anführer von Reichsbürgergruppe. Es geht um die verbotene Gruppe Königreich Deutschland. Die Bundesanwaltschaft wirft den vier mutmaßlichen Rädelsführern Mitgliedschaft in einer kriminellen Vereinigung vor. Zu den Angeklagten gehört auch der selbsternannte König Peter Fitzek. Ihm wird unter anderem der Betrieb eines unerlaubten Versicherungsgeschäfts zur Last gelegt. München erinnert an Opfer des OEZ-Attentats. Um 17.51 Uhr zum Zeitpunkt des Anschlags vor 10 Jahren soll es in der bayerischen Landeshauptstadt eine Schweigeminute geben. Vor dem Olympia-Einkaufszentrum hatte ein 18-Jähriger aus rassistischen Motiven 8 Jugendliche und eine erwachsene Frau erschossen und sich dann selbst getötet. Das Kabinett hat heute einen Gesetzentwurf auf den Weg gebracht, mit dem die Opfer von solchen Anschlägen besser unterstützt werden sollen. So wird eine rechtliche Grundlage für das Amt des Bundesopferbeauftragten geschaffen. Mutmaßlicher Epstein-Komplize Daniel Siad ist tot. Der französische Modelagent stand im Verdacht, dem US-Sexualstraftäter zahlreiche Mädchen zugeführt zu haben. In Paris lief ein Ermittlungsverfahren wegen Menschenhandels gegen ihn. Noch ist unklar, woran der 69-Jährige gestorben ist. Seine Leiche wurde vorgestern in der Nähe von Paris gefunden. Das Wetter in Bayern locker bis stark bewölkt bei 20 bis 27 Grad.
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1: Jetzt im Sommer zieht's viele Menschen ins und aufs Wasser. Es ist viel los an den Seen und Flüssen und auch am Kanal in Bamberg. Dort treffen sich Sportbootfahrer, Angler und Flusskreuzfahrtschiffe. Dass trotzdem alles geordnet läuft, dafür sorgt die Wasserschutzpolizei, die unsere Reporterin Sandra Josipovic auf einer Streife begleitet hat. Zunächst wurde ein Angler kontrolliert, denn die Wasserschutzpolizei, die kümmert sich auch um den Tier- und Naturschutz.
4: Wir würden mal rankommen,
5: ruft Christian Panzer vom Boot der Wasserschutzpolizei einem Angler zu. Das Boot mit großem Polizeiaufdruck fährt langsam Richtung Ufer. Elmar Mackert, Leiter der Wasserschutzpolizei Bamberg, sitzt am Steuer.
6: An der Stelle haben wir relativ viele Barsche stehen, aber auch die Jungbrut. Deswegen wird der Kollege jetzt dann gleich rausgehen und eine Fischereikontrolle entsprechend durchführen.
5: Hauptkommissar Christian Panzer klettert vom Boot über eine Leiter an Land und überprüft die Dokumente des Anglers.
4: Können wir mal eine Rute anschauen?
6: Ja, bitte.
4: Können wir mal die rechte?
6: Ja, halt, okay.
4: Können wir aus dem Wasser.
5: Auch den Köder schaut sich der Kommissar genau an. Mit lebenden Köderfischen zu angeln ist in Deutschland verboten.
4: Das sieht man den Herzstich, der Augendrehreflex ist auch weg. Heißt, die Gundel lebt nicht mehr. Passt soweit.
5: Jawohl. Die Wasserschutzpolizisten setzen ihre Streife auf dem Main fort. Neben Fischereikontrollen achten sie auch auf die Sicherheit auf dem Wasser, bei Sportbooten, Wassersportlern und der Berufsschifffahrt. Gerade im Sommer zieht es viele Menschen an den Fluss. Kajakfahrer, Stand-up-Paddler und Badegäste genießen gemeinsam das Wasser. Elmar Mackert schaut durch das Fernglas. Dann steuert er das Polizeiboot ans Ufer. Dort sonnt sich eine Frau im Bikini im flachen Wasser. Was auf den ersten Blick harmlos wirkt, kann schnell gefährlich werden.
4: Mir geht es um Folgendes. Das ist hier Bundeswasserstraße, also hier fahren auch die großen Schiffe. Und das Zweite ist, es ist hier eine Wasserskistrecke. Bitte drauf schauen, wenn da so ein Wellenschlag kommt. Sie sitzen zwar wunderschön zum Bräunen, aber wenn die Welle kommt, die zieht sie halt wirklich da unten rein.
5: Auch wenn das Baden im Main erlaubt ist, empfiehlt die Polizei, mindestens 10 bis 20 Meter Abstand von Schiffen zu halten. Die Kontrollen am Vormittag laufen ohne große Probleme ab. Doch dann sind die Flusskreuzfahrtschiffe dran. Im Jahr halten in Bamberg rund 900 Fahrgastschiffe. Die Polizisten überprüfen auf den Kreuzfahrtschiffen das Personal und die komplette Technik, wie zum Beispiel auch die Kläranlage.
7: Captain's in the wheelhouse.
8: Perfect, thank you.
5: Wir dürfen an Bord nicht dabei sein. In rund einer Stunde haben die Polizisten zwei riesige Flusskreuzfahrtschiffe kontrolliert. Für einen Schiffsführer gab es ein saftiges Bußgeld, sagt Elmar Mackert.
6: In dem konkreten Fall waren zum Beispiel Rettungswege verstellt. Das heißt, würde es einen Wassereinbruch geben oder ein Feuer und das Schiff müsste evakuiert werden, dann ist einfach der Fluchtweg blockiert.
5: Nicht jede Kontrolle endet mit einem Verstoß. Doch genau deshalb ist die Wasserschutzpolizei unterwegs, damit die Flüsse für alle möglichst sicher bleiben.
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1: Der Krieg gegen den Iran kostet die USA bislang 37,5 Milliarden Dollar. Das hat Verteidigungsminister Pete Hegseth gestern im US-Senat angegeben. Die bisherige Schätzung, die lag deutlich unter dem Betrag. Vor dem Senatsausschuss legte Hegseth außerdem dar, warum die Regierung knapp 88 Milliarden Dollar extra will. Das Geld werde vor allem für den Krieg gebraucht, hieß es. Die Demokraten waren aber nicht überzeugt. Sie vermissen eine Strategie, wie Trump das iranische Regime in die Knie zwingen will. Aus Washington berichtet Carsten Kühntop.
9: Fast 5 Monate dauert der Iran-Krieg nun an. Ein Krieg, den Präsident Donald Trump nur wenige Tage nach dem Start als gewonnen erklärte. Und 2,5 Monate ist es her, dass das Pentagon zum bisher letzten Pressebriefing einlud. Seitdem hielt es Verteidigungsminister Pete Hegseth nicht mehr für nötig, die Amerikaner darüber zu informieren, wie sich ihre Streitkräfte am Persischen Golf schlagen. Der Senat erlebte gestern einen Verteidigungsminister, der sich schwer tat zu erklären, warum seine Regierung um weitere knapp 88 Milliarden Dollar fürs Militär bittet. Schuld sei Trumps Vorgänger, Joe Biden. Präsident Trump hat eine Reihe globaler und innenpolitischer Krisen geerbt, sowie fast überall aufgeschobene Instandhaltungsmaßnahmen. Anstatt das Schiff durch die aufziehenden Stürme zu steuern, haben frühere Anführer unser Militär durch soziale Experimente und eine globale Beschwichtigungspolitik verkümmern lassen.
10: Social experiments and globalist appeasement.
9: Wer gehofft hatte, Hegseth würde eine Iran-Strategie des Präsidenten darlegen, wurde enttäuscht. Wenige Stunden zuvor hatte eine Reporterin Trump im Oval Office gefragt, was sein Plan sei. Schließlich deute nichts darauf hin, dass der Iran bereit sei, die Gefechte zu beenden. Trump reagierte gereizt.
11: Why do you know something that I don't know?
12: Well, they continue to attack our allies and kill
11: Americans. You don't know what the dialogue is behind the scenes that they want to meet desperately to try and end it. Because they're getting decimated.
9: Wisse sie etwas, was er nicht wisse? Fragte der Präsident die Journalistin. Die Iraner verlangten dringend nach einem Treffen, nach einem Kriegsende. Schließlich würden sie gerade dezimiert. Nate Swanson von der Denkfabrik Atlantic Council sieht die Administration an einer Weggabelung. Im Nationalen Sicherheitsrat unter Trump war er früher für den Iran zuständig. Swanson bei CNN.
13: What we've seen in the conflict over the past 9 days, 10 days is that it's actually getting more severe, right?
9: In den letzten 9 oder 10 Tagen haben wir gesehen, dass der Konflikt heftiger wird. Die USA greifen Einrichtungen der zivilen Infrastruktur an. Die Iraner machen das am Golf letztlich auch und haben tragischerweise gerade 4 Amerikaner getötet. Der Einsatz steigt also. Wir sind jetzt da, wo man entweder eine Abfahrt nimmt oder eskaliert. Trumps Optionen sind allesamt miserabel. Er könnte seine Streitkräfte abziehen, unverrichteter Dinge. Er könnte eine Bodeninvasion starten, brandgefährlich und ohne Garantie auf Erfolg. Und er könnte sich mit dem Iran und den Golfanrainern aufs gemeinsame Eintreiben einer Maut in der Straße von Hormuz verständigen. Eine verrückte Idee, die vielleicht die einzig machbare Lösung darstellt. Momentan scheint es, als würde Trump den Krieg um seiner selbst willen führen. Eine Position, in der der Präsident eigentlich nicht sein sollte, nur rund 3 Monate vor den wichtigen Zwischenwahlen im November.
1: Das war unser Korrespondent Carsten Kühntop über die Kosten und die Strategie der USA im Irankrieg.
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7: Im Studio Frank Hollmann. Es wird die erste Etappe der Tour de France ohne Deutschlands aktuell besten Radprofi Florian Lipowitz. Wenn der Tross heute um 13.20 Uhr startet, dann wird der Fahrer vom oberbayerischen Rennstall Red Bull Bora Hansgrohe nur zuschauen können, nach seinem Sturz gestern und der Diagnose Schlüsselbeinbruch. Am Abend zuvor gab es bei Lipowitz und seinem Rennstall noch eine unangemeldete Dopingkontrolle. Ja, und wie die Kontrolleure direkt nach einer Etappe arbeiten, das schildert Sebastian Krause.
8: Wenige Meter hinter der Ziellinie. Dopingkontrolleur Patrick de Pessemir nimmt uns mit in den Bereich, der normalerweise tabu ist. Eine Gittertür wird geöffnet. Dahinter steht der Dopingkontrollwagen. Über eine kleine Treppe geht's hoch und rein. Ein schmaler Gang mit zwei Türen.
14: So now we are inside the doping control station and here we have two offices to take the samples.
8: Wir gehen in den Kontrollraum hinten links. Hier stehen auf einem Tisch Becher, in die ein Fahrer dann bei der Kontrolle Urin abgeben soll.
14: When he is ready to pee, he can.
8: Wenn der Fahrer bereit ist zu pinkeln, kann er sich einen Becher nehmen und gleich hier zur Toilette gehen.
14: To this toilet room.
8: Die Toilette ist winzig, etwa wie im Flugzeug. Nur, dass die Wände verspiegelt sind und die Tür ist aus Glas, so dass der Kontrolleur von draußen reinschauen und alles beobachten kann.
14: So I need to see if he doesn't cheat.
8: Ich muss schauen, dass der Fahrer nicht betrügt, dass er nicht Fremdurin in den Becher füllt, sondern der Urin tatsächlich von ihm kommt. Deswegen gibt es auch drei Spiegel in der Toilette des Dopingkontrollraums. 90 Milliliter ist die erforderliche Mindestmenge Urin. Hat der Fahrer das geschafft, kommt er raus, setzt sich hin und füllt den Urin in zwei kleine Probenfläschchen. Er versiegelt eigenhändig beide Fläschchen, die später als sogenannte A- und B-Probe ins Labor zur Analyse kommen.
14: Some riders are very quick.
8: Einige Fahrer sind echt schnell. Die sind nach weniger als 10 Minuten wieder draußen.
14: Inside and outside.
8: Öfter kommt es aber vor, dass Fahrer nicht genügend Urin abgeben können. Dann heißt es Wasser trinken und warten. Manche brauchen bis zu einer Stunde, bis sie wieder können.
14: One hour. I can take 1 hour.
8: 8 Fahrer müssen nach jeder Etappe zur Kontrolle. Der Etappensieger, der Mann in Gelb und 6 weitere Ausgewählte. Die Proben werden in einer Kühlbox gelagert und dann zur Analyse nach Paris ins Dopingkontrolllabor transportiert. Die Ergebnisse gibt es etwa eine Woche später.
7: Dresden war letztes Jahr Gastgeber der Finals und die Fernsehbilder waren spektakulär. Klettern oder Basketball vor Frauenkirche, Zwinger und Semperoper oder Rudern auf der Elbe. Ähnliche Bilder will nun Hannover liefern. Dort beginnen die Finals 26 heute Nachmittag und sie enden am Sonntag. Ja, und was genau diese Finals sind, das erklärt Mats Nicholson.
15: Die Finals gibt es seit 2019, jetzt zum ersten Mal in Norddeutschland. Und die Idee ist einfach. 24 Sportarten tragen zeitgleich in einer Stadt ihre deutschen Meisterschaften aus. Dadurch entsteht ein großes Sportevent mit viel mehr Aufmerksamkeit, als jede dieser Sportarten einzeln für sich erreichen würde. Die meisten Wettbewerbe in Hannover sind kostenlos. Sportfans können also einfach so vorbeischauen. Nur für wenige Events müssen Tickets gekauft werden. Fürs Turnen in der großen Arena auf dem Messegelände zum Beispiel. Und die Veranstalter der Finals haben sich auch mit dem Deutschen Behindertensportverband abgestimmt. Auch paralympische Disziplinen sind dabei. Im Kanu und Rudern auf dem Maschsee und beim Bogensport.
7: Die Finals ausführlich live bei ARD und ZDF und im Stream auf sportschau.de.
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16: A3 Passau Richtung Nürnberg zwischen Iggensbach und dem Kreuz Deggendorf stockender Verkehr. Die A3 Frankfurt-Würzburg ist zwischen Helmstadt und Dreieck Würzburg-West in beiden Richtungen nach einem Fahrzeugbrand gesperrt. In Richtung Würzburg staut sich's aktuell ab Wertheim-Lengfurt. A3 Nürnberg Richtung Passau zwischen Metten und Hengersberg 7 Kilometer stockender Verkehr. A7 Fulda Richtung Würzburg-Ulm zwischen Fulda A3 und Bad Brückenau-Wildflecken 10 Kilometer Stau und stockender Verkehr. A7 Würzburg Richtung Ulm zwischen Aalen-Oberkochen und Heidenheim Stau. A8 Salzburg Richtung München zwischen Weyern und dem Kreuz München Süd stockender Verkehr. A9 München Richtung Nürnberg zwischen Pfaffenhofen und Langenbruck 5 Kilometer Stau. A9 Berlin Richtung Nürnberg zwischen Schleiz und Rudolfstein ebenfalls 5 Kilometer Stau. A93 Rosenheim Richtung Kiefersfelden zwischen Reichenhardt und Kiefersfelden 14 Kilometer Stau an einer Baustelle. A99 Westumfahrung München Richtung Lindau zwischen dem Dreieck Allach und Germering Nord 5 Kilometer Stau. Und zum Schluss B318 Holzkirchen Richtung Rottach-Egern zwischen Bad Wiessee und Rottach-Egern Stau an einer Baustelle. Dann der kurze Blick aufs Wetter in Bayern. Bis zum Nachmittag wechseln sich Sonne und Wolken ab. Am Abend sind ganz vereinzelt ein paar Tropfen möglich bei 20 bis 27 Grad. Und in der Nacht kühlt es dann ab auf 14 bis 8 Grad. Morgen ist es teils locker, teils stark bewölkt. Örtlich ist ein wenig Regen möglich bei starkem Wind und maximal 18 bis 25 Grad.

0: Es ist 13 Uhr.
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0: Im Studio Bianca Taube mit diesen Themen. Die Union soll einen neuen Fraktionschef, also einen Spahn-Nachfolger gefunden haben, und zwar Thorsten Frei. Das schauen wir uns gleich zuallererst an. Außerdem, sie wollten das Königreich Deutschland etablieren. Die Bundesanwaltschaft hat Anklage gegen 4 mutmaßliche Köpfe der Reichsbürgergruppe erhoben. Und ein mutmaßlicher Epstein-Komplize ist tot aufgefunden worden. Die Nachfolge von Jens Spahn sollte kommende Woche nach einer Sondersitzung der Unionsfraktion bekannt gegeben werden. Aber schon jetzt ist offenbar entschieden und durchgesickert, wer der neue Unionsfraktionschef wird. Ein Kandidat, der heiß gehandelt wurde. Der bisherige Kanzleramtschef Thorsten Frei. Darauf haben sich nach Informationen aus Unionskreisen die Chefs von CDU und CSU, also Friedrich Merz und Markus Söder, geeinigt. Aus Berlin dazu Dagmar Pepping.
2: Um 15 Uhr wollen die beiden Parteichefs dem Unionsfraktionsvorstand ihren Personalvorschlag unterbreiten. Am kommenden Mittwoch soll die Fraktion dann in Berlin zu einer Sondersitzung zusammenkommen, um den neuen Fraktionschef zu wählen. Der Baden-Württemberger Frei war vor seinem Wechsel an die Spitze des Kanzleramtes parlamentarischer Geschäftsführer der Unionsfraktion und damit engster Mitarbeiter des damaligen fraktionsvorsitzenden Oppositionsführers Friedrich Merz. Der 52-jährige Frei war schon nach der Bundestagswahl 2025 als Fraktionschef im Gespräch. Merz holte seinen Vertrauten aber lieber zu sich ins Kanzleramt, um dort die Arbeit der Bundesregierung zu koordinieren. In dieser Schlüsselposition machte Frei allerdings nicht immer eine glückliche Figur. Frei folgte als neuer Unionsfraktionsvorsitzender auf Jens Spahn, der am Samstag zurückgetreten war. Spahn und sein Ehemann hatten zuvor bekannt gegeben, dass sie mit Hilfe einer Leihmutter in den USA Eltern geworden waren. Das hatte heftige Kritik hervorgerufen. Leihmutterschaft ist in Deutschland nicht erlaubt. Wer Thorsten Frei als Chef des Bundeskanzleramtes nachfolgen soll, ist noch nicht bekannt. Unklar ist auch, ob Kanzler Merz weitere Personalwechsel im Kabinett vornimmt.
0: Das sogenannte Königreich Deutschland, kurz KRD, galt als bundesweit größte Reichsbürgergruppierung. Seit Mai letzten Jahres ist sie verboten. Jetzt hat die Bundesanwaltschaft Anklage gegen 4 mutmaßliche Köpfe der Gruppe erhoben. Was ihnen vorgeworfen wird und wofür die KRD steht, dazu Michael Matthias Nordhardt aus Karlsruhe.
3: Nach der Anklageschrift sollen die 4 Männer Rädelsführer der kriminellen Vereinigung Königreich Deutschland, kurz KRD, sein. Ziel der Gruppierung sei es, das System der Bundesrepublik durch ein eigenes zu ersetzen. Entsprechend der sogenannten Reichsbürger- und Selbstverwalterideologie habe sie für den Systemausstieg aus der Bundesrepublik geworben. Mitglieder sollten von der Steuerpflicht befreit sein. Die Gruppierung habe pseudostaatliche Strukturen errichtet und zum Beispiel ein Bank- und Versicherungssystem mit mehreren Filialen geschaffen. Unter anderem dadurch habe sie sich finanziert. Hinzu kamen auch Spenden, Geschenke und kostenpflichtige Seminare. Zwischen 2020 und 2025 habe die Gruppierung rund 10 Millionen Euro eingenommen und Gelder in Höhe von 2 Millionen Euro hinterzogen. Im Mai 2025 hatte Bundesinnenminister Alexander Dobrindt die Gruppierung verboten. Im nächsten Schritt entscheidet das Oberlandesgericht Düsseldorf, ob es die Anklage zulässt.
0: 10 Jahre nach dem Anschlag am Olympia-Einkaufszentrum in München steht heute alles im Zeichen der Anteilnahme. 9 Menschen hatte der 18-jährige Täter dort erschossen, aus rassistischen Motiven. Damals hatten sich Videos der Tat rasend schnell im Netz verbreitet und leider auch zahlreiche falsche Informationen, und München verfiel daraufhin in Panik. Eine unübersichtliche Situation, zu der es so nicht mehr kommen soll. Mehr dazu von Rebecca Bück.
4: Rund 70 Tatorte wurden der Polizei am 22. Juli 2016 gemeldet. Schüsse, Tote und Verletzte am Marienplatz, Hofbräuhaus oder am Stachus, hieß es von mehreren unabhängigen Anrufern. Wie sich herausstellte, nur beim Tatort am OEZ gab es einen Schützen, der Täter handelte allein. Die anderen Tatorte waren sogenannte Phantomtatorte. Für die Einsatzkräfte ein Problem, denn durch die glaubhaften Meldungen mussten auch an die Phantomtatorte viele Einsatzkräfte ausrücken. Noch dazu brachten sich Menschen in Angst in Gefahr. Besucher des Hofbräuhauses etwa schlugen Scheiben ein, um zu fliehen. Auslöser für die Panik könnten auch die vielen Social-Media-Posts zur Lage in der Stadt gewesen sein. Das Virtual Operation Support Team der Freiwilligen Feuerwehr, kurz FOST, versucht genau das zu verhindern. In Notlagen scannen sie die sozialen Netzwerke und untersuchen Fotos und Videos auf ihre Echtheit, etwa ob der Ort im Foto mit dem echten Tatort übereinstimmt. Ein Beispiel? Beim OEZ-Attentat ging das Foto einer blutverschmierten Rolltreppe viral, vermeintlich aus München. Tatsächlich ist das Foto älter und aus Südafrika. Erkenntnisse über Fehlinformationen können dann Einsatzkräfte entlasten und durch die Pressestelle an die Bevölkerung kommuniziert werden. Das FOST in München gibt es seit 2 Jahren, modelliert nach der Einheit beim Technischen Hilfswerk.
0: Bundeswirtschaftsministerin Katharina Reiche will junge Unternehmen stärker fördern. Das Bundeskabinett soll dazu eine sogenannte Start-up- und Scale-up-Strategie verabschieden. Der Plan soll Deutschland zu einem attraktiveren Standort für innovative Unternehmen machen. Aus Berlin Maximilian Ulrich.
5: Die Bundesregierung will kleine Firmen, also Start-ups, stärker fördern, damit sie wachsen können. Und dieses Wachstum nennt man Scale-up. Dazu soll es mehr Geld vom Bund geben. So soll der sogenannte Deutschlandfonds über das Jahr 2030 hinaus verlängert werden. Über diesen Fonds werden auch Start-ups unterstützt, die Geld für den Start des Unternehmens brauchen. Die Bundesregierung will sich aber auch erstmals direkt an Start-ups beteiligen, die Kriegswaffen herstellen. Außerdem sollen militärische Start-ups die gleiche Förderung bekommen wie Start-ups, die keine Waffen herstellen. Die Start-up- und Scale-up-Strategie aus dem Wirtschaftsministerium enthält mehr als 150 Eckpunkte. Viele davon sind aber noch in einem frühen Stadium.
0: Jens Spahn und sein Mann sind Eltern geworden, mit Hilfe einer Leihmutter in den USA. Das hat nicht nur Spahn seinen Job als Fraktionschef der Union gekostet, weil er sich ja politisch für ein Verbot in Deutschland eingesetzt hat. Nein, schon beginnt auch die Debatte darüber, ob es beim strikten Verbot bleiben soll, also Leihmutterschaft unter bestimmten Bedingungen vielleicht legalisiert werden soll. Katrin Aue fasst die Argumente zusammen.
6: Die Frau, die den Sohn des CDU-Politikers Jens Spahn ausgetragen hat, weiß womöglich gar nichts davon. Aber sie ist zum Politikum geworden. Denn die Frage nach Leihmutterschaften wird mittlerweile über den Fall Spahn hinaus breit diskutiert. Das sieht auch der Kanzler, Friedrich Merz.
7: Mir ist bewusst, dass dieses Thema in seiner ganzen Dimension, menschlich, juristisch, gesellschaftlich, ethisch, sehr viele Menschen im Augenblick in Deutschland aus diesem aktuellen Anlass bewegt.
6: Es geht um Frauen, die sich eine vorher im Reagenzglas befruchtete, in der Regel fremde Eizelle einsetzen lassen und dafür meist Geld bekommen. Sie tragen ein Kind aus für Menschen, die keinen anderen Weg gefunden haben. Diese Praxis der Leihmutterschaft ist in Deutschland seit 1990 per Embryonenschutzgesetz verboten. Aber in manchen anderen Ländern ist sie erlaubt. Viele Betroffene weichen deshalb ins Ausland aus. Und Politik und Justiz verhindern es nicht. Doppelmoral nennt das der Medizinethiker von der Universität in Bonn, Professor Hartmut Kress. Für ihn ist es vor allem
8: völlig unerträglich, dass die sogenannten Leihmütter teilweise in manchen Ländern ausgebeutet und ausgenutzt werden von einer kommerzialisierten Leihmutterschaftsindustrie.
6: Deshalb fordert er, wie zuletzt mehrere Ethikfachleute und Juristen, dass Leihmutterschaft in Deutschland teilweise legalisiert wird. Denn der Wunsch nach einem eigenen Kind sei völlig legitim. Kress sagt, dass Leihmutterschaft auch ethisch vertretbar praktiziert werden könne. Beispiel Großbritannien. Dort gibt es ganz legal zertifizierte Zentren für sogenannte altruistische Leihmutterschaften. Für eine Frau heißt das,
8: sie hat auf gut informierter Basis zugestimmt. Sie erhält eine angemessene Entschädigung. Aber es ist nicht so, dass das Austragen eines Kindes für ein bestellendes Paar für sie einen echten Verdienst bewirken würde. Und außerdem ist mit diesem Verfahren in Großbritannien sichergestellt, dass nicht eine Leihmutterschaftsagentur sehr viel Geld verdient und die austragende Frau kaum etwas bekommt.
6: Altruistische Leihmutterschaft wurde auch in Deutschland schon diskutiert. Eine von der Ampelkoalition eingesetzte Kommission kam in einem Bericht zu dem Schluss, das Verbot könnte unter engen Voraussetzungen aufgehoben werden. Doch dann kam das Ampel aus. Grünen-Fraktionschefin Britta Hasselmann wünscht sich eine neue Debatte.
9: Ich fände es wichtig, gerade angesichts der Schwierigkeit und der herausfordernden Fragen, die komplex sind und ethische Grundlagen betreffen, dass der Bericht bei dieser Koalition nicht in der Schublade verschwindet, sondern wir als Parlament uns den nochmal vornehmen und darüber sprechen.
6: Dass unter der schwarz-roten Koalition die Regeln für Leihmutterschaft geändert werden, ist aber sehr unwahrscheinlich. Denn die CDU ist strikt dagegen. Wortführend bei dem Thema ist die Frauenunion, der Zusammenschluss der Frauen in der CDU. Erst am Wochenende hat sie bei Instagram nochmal unter anderem die gesundheitlichen Risiken für die Frauen betont. Leihmutterschaft sei aus guten Gründen verboten. Zitat:
10: Dort, wo die Frau zum Mittel wird, endet die Selbstbestimmung. Dies ist für uns unverhandelbar.
6: Allerdings, in der Bevölkerung ist die Frage der Leihmutterschaften offenbar nicht so unverhandelbar. Laut einer aktuellen Umfrage für die Bild-Zeitung finden 41% das bisherige Verbot falsch. 39% finden es richtig.
0: Katrin Auer war das zur neuen Debatte über die Leihmutterschaft in Deutschland. Der Franzose Daniel Siad, der tausendfach in den Epstein-Akten erwähnt wird, ist tot. Das bestätigte die Polizei in Paris. Dort hatte der 69-Jährige gelebt. Er soll als Modelagent gearbeitet haben. Siad steht im Verdacht, dem Sexualstraftäter Jeffrey Epstein zahlreiche Mädchen zugeführt zu haben. Aus Paris Kai Rienecker.
11: Der 69-Jährige wurde tot in seinem Apartment in Colombes im Großraum Paris aufgefunden. Die zuständige Staatsanwaltschaft von Nanterre teilte mit, nun werde eine Untersuchung mit Autopsie eingeleitet, um die Todesursache zu bestimmen. Gegen Daniel Siad wird in Paris seit Monaten wegen seiner Verbindungen mit dem US-Sexualstraftäter Jeffrey Epstein ermittelt. Mehrere Anzeigen werfen Siad Vergewaltigung und Menschenhandel vor. Er selbst hat das in französischen Medieninterviews stets bestritten. Siad bezeichnete sich als Model-Scout und zeigte sich bereit, seine Sicht der Dinge zu schildern, nach der Epstein sein Vertrauen missbraucht habe. Doch die Indizien gegen Siad sind erdrückend. Nach ARD-Recherchen erscheint sein Name 1800 Mal in den Epstein-Akten. In zahlreichen Botschaften preist er junge Mädchen und Frauen an, schickt Fotos von ihnen und schlägt Epstein Treffen vor. Insgesamt soll Siad zwischen 2005 und 2019 Fotos von mindestens 52 Frauen geschickt haben. Das Alter lag zumeist zwischen 18 und 23 Jahren.
0: In Israel hat die heiße Phase des Wahlkampfes begonnen. Am 27. Oktober wird dort nämlich ein neues Parlament gewählt. Dann entscheidet sich, ob Israels Premier Netanyahu an der Macht bleibt. Experten zufolge ist alles offen. Derzeit liefert sich der Premier, der der Likud-Partei angehört, ein Kopf-an-Kopf-Rennen mit dem früheren General der israelischen Streitkräfte Gadi Eisenkot. In den kommenden Wochen werden Proteste der Regierungsgegner erwartet. Aus Tel Aviv berichtet Bettina Meyer.
12: Israels Präsident Herzog forderte Wähler und Kandidaten auf, Gewalt und Ausschreitungen während des Wahlkampfs zu vermeiden. Der Wahlkampf dürfe nicht zum Bürgerkrieg werden, macht aus Wettbewerbern keine Feinde, so Herzog. Er appellierte an den Zusammenhalt in der Gesellschaft, der aber hat im Krieg erheblich gelitten. Die Spaltung innerhalb der Bevölkerung in Israel ist so groß wie selten zuvor. Bereits am Wochenende hatten sich in Tel Aviv und auf Autobahnbrücken im Land Regierungsgegner versammelt, um erneut gegen die Politik von Israels Premier Netanyahu zu demonstrieren.
0: Russland nimmt in diesem Jahr zum ersten Mal seit dem Angriff auf die Ukraine an der Kunstbiennale in Venedig teil. Kaum wurde das bekannt, gab es Proteste, unter anderem von der Ukraine. Schließlich wurden durch die russischen Angriffe mittlerweile tausende ukrainische Kulturdenkmäler und andere kulturelle Einrichtungen zerstört oder beschädigt. Auch die EU hat reagiert und die Förderung der Kunstbiennale wegen der russischen Teilnahme auf Eis gelegt. Gegen diese Entscheidung wiederum regt sich in Venedig Widerstand, wie Anna Giordano berichtet.
13: Die Kunstbiennale in Venedig möchte den Stopp der EU-Fördergelder rechtlich anfechten. Das geht aus einer Mitteilung der Stiftung hervor. Darin heißt es, die EU-Subventionen seien dafür gedacht gewesen, die Aktivitäten der Filmsparte, wie beispielsweise das Biennale College, das sich der Förderung von Nachwuchstalenten widmet, mitzufinanzieren. Das seien Aktivitäten, die mit der Teilnahme Russlands an der Biennale gar nichts zu tun hätten. Die Kürzung der Mittel habe zudem keine erheblichen Auswirkungen auf das Gesamtbudget oder auf laufende Aktivitäten, so die Biennale Stiftung. Die EU hatte die Kunstbiennale in Venedig mit 2 Millionen Euro für 3 Jahre bezuschusst. Das Budget der Kunstveranstaltung beläuft sich allerdings auf 20 bis 40 Millionen Euro pro Jahr. Die Gelder kommen hauptsächlich von Sponsoren und vom italienischen Staat. Die Kürzung der EU-Mittel hat daher eher symbolischen Charakter. Sie könnte laut Experten aber dazu führen, dass sich Sponsoren zurückziehen. Die EU-Kommission wirft der Biennale-Stiftung vor, die Wiedereröffnung des russischen Pavillons in diesem Jahr verstoße gegen den Geist der europäischen Sanktionen gegen Russland.
0: Die EU kürzt die Mittel für die Kunstbiennale in Venedig. Darum geht es auch ausführlich in unserer BR24 Kultur um kurz vor 3:30.

0: Es ist 1:45.
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0: Die Nachrichten mit Patrick Zeilhofer.
2: Kanzleramtsminister Thorsten Frey soll Spahn-Nachfolger werden. Darauf einigten sich laut Medienberichten Bundeskanzler Merz und CSU-Chef Söder. In einer Schalte mit dem Unionsfraktionsvorstand am Nachmittag soll der Vorschlag Frey besprochen werden. Wer neuer Kanzleramtsminister wird, ist noch unklar. Jens Spahn war am Wochenende als Unionsfraktionschef zurückgetreten. Bundesanwaltschaft erhebt Anklage gegen Reichsbürgergruppe Königreich Deutschland. Den 4 mutmaßlichen Köpfen der verbotenen Organisation wird vorgeworfen, Mitglied in einer kriminellen Vereinigung zu sein. Der inzwischen verbotene Verein sah sich als eigenen Staat mit eigener Verfassung, Währung und Ausweisdokumenten, mit dem selbsternannten König Peter Fitzek an der Spitze. Amt des Opferbeauftragten soll gesetzlich verankert werden. Dafür hat sich das Bundeskabinett ausgesprochen und einen entsprechenden Gesetzentwurf auf den Weg gebracht. Bislang ist die Stelle ein Ehrenamt. Anlass der Entscheidung ist der heutige 10. Jahrestag des OEZ-Anschlags in München. Am Nachmittag beginnen die Gedenkfeiern zu dem Attentat mit 9 Getöteten. Polizei durchsucht Zentrale der Deutschen Bank. Medienberichten zufolge geht es um den Verdacht der Steuerhinterziehung im Zusammenhang mit Cum-Cum-Geschäften bei der Postbank, die jetzt zur Deutschen Bank gehört. Akteure im In- und Ausland sollen Aktien deutscher Unternehmen rund um den Dividendenstichtag hin und her geschoben haben. Zahl der Autos in Deutschland steigt weiter. Laut Statistischem Bundesamt gibt es inzwischen 49,5 Millionen Pkw auf den Straßen. Das sind rund 150.000 mehr als vor einem Jahr. In Bayern kommen auf 1.000 Menschen 639 Fahrzeuge. Damit liegt der Freistaat auf Platz 3 im Länderranking. Die höchste Pkw-Dichte im Freistaat hat Ingolstadt. Das Wetter in Bayern locker bis stark bewölkt bei 20 bis 27 Grad.
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3: Im Studio Ivo Maroschik. Am Mittag hat der Bayerische Landtag der Opfer des OEZ-Attentats gedacht. Dieser Anschlag jährt sich heute zum 10. Mal. Am Nachmittag soll das dann überall in München spürbar sein. Um 17.51 Uhr, dem Zeitpunkt, als damals die ersten Schüsse fielen, ist eine Schweigeminute geplant. Und auch die U-Bahnen, Trambahnen und die Busse werden dann eine Minute lang stehen bleiben. Birgit Grundner fasst zusammen, was damals in München passiert ist.
4: Zuerst schoss der Attentäter in einem Fastfood-Lokal auf Menschen, dann suchte er weitere Opfer im Freien und im Olympia-Einkaufszentrum. Er tötete 8 Jugendliche und eine Frau, später nahm sich der 18-Jährige selbst das Leben. Fast alle Opfer hatten einen Migrationshintergrund, lange wurde der Anschlag aber als reiner Racheakt eines psychisch kranken Mobbing-Opfers bezeichnet. Dabei hatte es früh immer mehr Hinweise auf einen anderen Hintergrund gegeben, das rassistische Gedankengut des Deutsch-Iran Täters, seine Aktivitäten in einschlägigen Chatgruppen, der gezielt festgelegte Tatzeitpunkt, genau 5 Jahre nach den Anschlägen eines rechtsextremen Massenmörders in Norwegen.
3: Die Hitze der letzten Wochen sorgt an einigen Stellen in Bayern weiter für Verkehrsbehinderungen. Zum Beispiel auf der Autobahn ähnlich ausgebauten B15 Regensburg-Landshut. Zwischen Schierling und Neufahren hat sich die Fahrbahn unter dem Einfluss der hohen Temperaturen gewölbt und diese sogenannten Blow-ups müssen abgefräst werden. Auf der B15 soll das heute Abend abgeschlossen sein, auf anderen Strecken ist noch länger mit Baustellen zu rechnen. Harald Mitterer mit Einzelheiten.
5: Besonders anfällig für die Fahrbahnschäden seien schwerbeladene Fahrzeuge, Anhänger und Lkw. Die Schäden sind auf dem alten Abschnitt der B15 entstanden, wo noch Beton und Asphalt verbaut wurden. Wegen der gefährlichen alten Betonpisten ist aktuell in Niederbayern auch die A92 München-Deckendorf-Großbaustelle. Auf dem knapp 30 Kilometer langen Abschnitt zwischen Landshut und Dingolfing müssen derzeit die alten Betonfahrbahnen rausgerissen und durch neue Asphaltpisten ersetzt werden. Und das unter laufendem Verkehr. Dort war es auf den alten Betonpisten an heißen Tagen immer wieder zu gefährlichen Blow-ups gekommen, bei denen die Platten plötzlich aufgeplatzt sind.
3: In den Allgäuer Alpen könnte ein Braunbär unterwegs sein. Könnte, denn gesehen wurde dort in den letzten 3 Jahren kein Tier. Aber es wurden Hinterlassenschaften gefunden, die von der Beschaffenheit und von der Größe her tatsächlich auf einen Bären hindeuten, wie das Landesamt für Umwelt berichtet. Die Kotspuren, die werden jetzt untersucht. Katharina Reichert berichtet aus dem Allgäu.
6: Offiziell bestätigt ist der Fundort des, ich nenne es mal, möglichen Bärendrecks noch nicht. Mein Kollege

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1: Frankreich ist in den letzten Wochen immer wieder von massiven Waldbränden heimgesucht worden. In diesem Jahr ist bislang mehr Fläche verbrannt als im gesamten Jahr 2025. Eine Region, die es hart getroffen hat, sind die östlichen Pyrenäen bei Perpignan nahe der spanischen Grenze. Man vermutet dort, wie so oft, Brandstiftung, weil die Bedingungen fürs Feuer ideal waren. Die Flammen haben nicht nur viele Hektar Wald vernichtet, sondern auch zahlreiche Weinhänge. Die Winzer im Roussillon stehen vor dem Nichts. Unsere Korrespondentin Julia Borutta berichtet.
2: Durch die Windschutzscheibe wirkt es, als wäre da plötzlich ein Farbfilter in der Landschaft. Statt grün ist alles braun und schwarz. Auch der Boden. Das Feuer hat buchstäblich verbrannte Erde hinterlassen. 5000 Hektar Wald und Weinstöcke sind dahin. Die Heimat und die Lebensgrundlage von Menschen wie Jean-Louis Salis. Der 78-jährige Weinbauer steht vor seinem Haus ganz oben im 50 Einwohner zählenden Dörfchen Tarerac. Ein warmer, fester Händedruck, ein freundlicher, aber tief trauriger Blick. Salis geht voraus in die dunkle Küche. Hier hängt der Kummer schwer in der Luft.
3: Als ich nach der Evakuierung zurückgekommen bin, habe ich geweint. Und heute Morgen, als ich mich endlich überwunden habe, meine Weinhänge abzufahren, da haben es die Tränen auch wieder leicht gehabt.
2: Von 45 Hektar sind ihm nur 8 geblieben. Das Feuer hatte hier Mitte Juli leichtes Spiel. Eine Luftfeuchtigkeit von nur 8%, Temperaturen von 43 Grad und starker Wind.
3: Die Pflanzen waren wie Benzin für das Feuer, so trocken waren sie. Und was auffällt, sind diese Schneisen, wo die Flammen nicht hingekommen sind, wo es jetzt nicht schwarz verbrannt ist, sondern braun. Da hat einfach die enorme Hitze des Brandes alle Feuchtigkeit in den Pflanzen verdampfen lassen, als hätte man einen riesigen Haartrockner über die Weinhänge gestülpt.
2: Salis hat nicht die Kraft, heute noch einmal mit in die Weinhänge zu fahren. Dafür ist Alain Fabre zur Stelle. Der 55-jährige Winzer, rundes Gesicht, wettergegerbte Haut, ist gleichzeitig auch Bürgermeister des kleinen Ortes. Total verbrannt, sagt Fabre und zerbröselt die braunen Weinblätter zwischen den kräftigen Fingern. Da kommt nichts mehr. Die Rebe daneben schafft es vielleicht nochmal. Vielleicht. Wenn 50% eines Weinbergs kaputt sind, helfe nur noch rausreißen und neu pflanzen. Doch bis zu einer neuen Ernte dauert es dann mindestens 5 Jahre. Wie könnte man diese Region besser vor Feuern schützen?
4: Früher haben wir immer im Winter das Unkraut zwischen den Rebzeilen abgefackelt. Jetzt dürfen wir das nicht mehr. Vorschrift. Die Grünen wollen die Libellen, die Eidechsen und was weiß ich nicht alles schützen.
2: Wo mehr Unkraut stehen bleibt, hat das Feuer auch mehr Zündholz. Hinzu kommt, dass der massive Einbruch des Weinkonsums zu einem Rückgang des Weinanbaus geführt hat. Dabei ist ein Weinberg eigentlich ein guter Feuerwall.
4: Wenn wir mehr Bauern hier hätten, wäre der Schaden nicht so groß. Alles würde besser in Schuss gehalten, es gäbe weniger Gestrüpp, das die Flammen 10 Meter hochschlagen lässt. Das Feuer wäre einfacher zu stoppen.
2: Doch in der Region haben viele Bauern ihre Weinhänge vernichtet. Die EU zahlt dafür Prämien, um den Weinüberschuss zu reduzieren. Fabre wünscht sich Wasserrückhaltebecken. Im Winter Regen auffangen, im Sommer die Pflanzen wässern, damit sie die Hitze und mögliche Feuer besser überstehen. Doch auch um die Becken gibt es politischen Streit. Hilflos fühlen sie sich in Tarerac. Die Winzer wissen nicht, wie es weitergeht. Nur eines scheint gewiss, auch der nächste Sommer wird heiß und trocken.
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1: Der Bayreuther Musik- und Theaterwissenschaftler Anno Mungen zählt zu den Experten für Werk und Leben Richard Wagners. Jetzt hat er passend zum 150-Jahr-Jubiläum der Bayreuther Festspiele ein Buch mit dem Titel »Von Bayreuth nach Auschwitz« vorgelegt. Darin beleuchtet er das Verhältnis von Oper, Politik und Gewalt. Christoph Ratz stellt es Ihnen vor.
5: Die Ausgangsfrage wirkt fast provokant. Was hat der Komponist Richard Wagner rund 60 Jahre nach seinem Tod mit dem Massenmord in den Konzentrationslagern der

0: Nationalsozialisten zu tun. Anno Mungen ist Theater- und Musikwissenschaftler und er lehrt an der Universität Bayreuth. Er versteht sein neues Buch als eine Spurensuche, die sich unter anderem aus neuen Quellenfunden in deutschen und polnischen Archiven speist. Schon ab dem frühen 20. Jahrhundert gilt Bayreuth als Szenetreff völkisch denkender Kreise, weil sie in Wagner einen geistigen Impulsgeber für ihre Ideologien wittern. Kein Wunder also, dass auch die braunen Machthaber um Adolf Hitler die Bedeutung dieses Ortes hochhalten. Dabei geht die Bedeutung von Bayreuth Hand in Hand mit den Kunstidealen Richard Wagners, mit den mythologischen Themen seiner Opernstoffe, vor allem aber den überwältigenden Klangwirkungen seiner Musik.
1: Zugleich zeigt sich in den Quellen immer wieder, wie sich die Führungsriegen im Staat bemühen, Soldaten aller Ränge zur klassischen Musik und zu Wagner zu bewegen.
0: Beispiel Josef Kramer. Er ist Lagerkommandant in Auschwitz und lässt sich im KZ Musik vorspielen und davon berühren, während er zahllose Todesurteile vollstrecken lässt. Das Unerklärliche, die enge Verflechtung von Kunstliebe und Gewaltbereitschaft haben auch forschende Vormungen nicht erklären können.
1: An die Stelle einer Analyse tritt bei vielen ein Staunen angesichts der Tatsache, dass Menschen andere ermorden, foltern und quälen können, während sie gleichzeitig Musik machen und sie genießen.
0: Anno Mungen weiß, dass er nicht alle Fragen, die aus seinen Recherchen resultieren, stimmig beantworten kann. Er liefert Ansätze. Mehr aber geht vermutlich nicht. Das Buch wirkt ebenso erhellend wie ernüchternd, erklärend und erschütternd zugleich. Offen bleibt, inwieweit Wagners eigenes politisches Denken, seine Widersprüchlichkeit und sein Antisemitismus für die Vernichtungspolitik der Nationalsozialisten einen zentralen Nährboden gebildet haben. Doch das ist bereits in zahlreichen anderen Publikationen erörtert worden. Das Hauptverdienst dieses Buches liegt in der Auswertung neuer Quellen. Durch sie wird die These, dass eine nationalsozialistische Wagner-Rezeption Massenmorde der NS-Zeit begünstigt hat, glaubwürdig erhärtet. Von Bayreuth nach Auschwitz. So lautet der Titel des im Westend Verlag erschienenen Buches von Anno Mungen. Rund 380 Seiten kosten 32 Euro.
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3: A3 Frankfurt Richtung Würzburg zwischen Wertheim-Lenkfurt und Helmstadt. 6 Kilometer Stau nach einem Fahrzeugbrand. Hier sind 2 Spuren blockiert. A3 Nürnberg Richtung Passau zwischen Metten und Hengersberg. 7 Kilometer stockender Verkehr. A7 Fulda Richtung Würzburg zwischen Fulda A3 und Bad Brückenau-Wildflecken. 10 Kilometer Stau. Und weiter auf der A7 Richtung Ulm zwischen Aalen, Oberkochen und Heidenheim. Stau. A8 Salzburg Richtung München zwischen Bayern und dem Kreuz München Süd stockender Verkehr. Und A93 Rosenheim Richtung Kiefersfelden zwischen Reichenhardt und Kiefersfelden 14 Kilometer Stau an einer Baustelle. Schauen wir aufs Wetter in Bayern. Bis zum Nachmittag wechseln sich Sonne und Wolken ab. Am Abend kann es vereinzelt nass werden und windig ist es den ganzen Tag bei maximal 20 bis 27 Grad. Heute Nacht bleibt es dann voraussichtlich weitgehend trocken und es kühlt ab auf 14 bis 8 Grad.

0: 13.30 Uhr und im Studio ist Benny Riemer.
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0: Offenbar gibt es eine Einigung auf einen neuen Unionsfraktionschef. Thorsten Frei soll es werden. Wir hören gleich unsere Hauptstadtkorrespondentin zu den Medienberichten. Sie erklärt auch, wie es jetzt weitergeht in den Fraktionen. Außerdem wichtig, die Bundesanwaltschaft hat die mutmaßlichen Anführer der Reichsbürgergruppe Königreich Deutschland angeklagt. Und 10 Jahre nach dem OEZ-Attentat, welche Lehren aus dem damaligen Social-Media-Chaos in München gezogen worden? Es ist der 4. Tag nach dem Rücktritt von Jens Spahn als Unionsfraktionschef. Wegen der sogenannten Leihmutterschaftsaffäre hatte er angekündigt, sein Amt abzugeben. Seitdem führt Alexander Hoffmann von der CSU die Fraktion übergangsweise. Schnell gab es Spekulationen über die Nachfolge. Der Kanzler selbst hat gesagt, sie soll bald geklärt werden, noch im Juli. Ein Name ist dabei immer wieder genannt worden, Thorsten Frei. Aktuell Chef des Bundeskanzleramts. Und jetzt berichtet die Bild, Frei soll es werden. Darauf hätten sich CDU-Chef Friedrich Merz und Markus Söder, Vorsitzender der CSU, geeinigt. Aus Berlin, Dagmar Pepping.
2: Um 15 Uhr wollen die beiden Parteichefs dem Unionsfraktionsvorstand ihren Personalvorschlag unterbreiten. Am kommenden Mittwoch soll die Fraktion dann in Berlin zu einer Sondersitzung zusammenkommen, um den neuen Fraktionschef zu wählen. Der Baden-Württemberger Frei war vor seinem Wechsel an die Spitze des Kanzleramtes parlamentarischer Geschäftsführer der Unionsfraktion und damit engster Mitarbeiter des damaligen Fraktionsvorsitzenden und Oppositionsführers Friedrich Merz. Der 52-jährige Frei war schon nach der Bundestagswahl 2025 als Fraktionschef im Gespräch. Merz holte seinen Vertrauten aber lieber zu sich ins Kanzleramt, um dort die Arbeit der Bundesregierung zu koordinieren. In dieser Schlüsselposition machte Frei allerdings nicht immer eine glückliche Figur. Frei folgte als neuer Unionsfraktionsvorsitzender auf Jens Spahn, der am Samstag zurückgetreten war. Spahn und sein Ehemann hatten zuvor bekannt gegeben, dass sie mit Hilfe einer Leihmutter in den USA Eltern geworden waren. Das hatte heftige Kritik hervorgerufen. Leihmutterschaft ist in Deutschland nicht erlaubt. Wer Thorsten Frei als Chef des Bundeskanzleramtes nachfolgen soll, ist noch nicht bekannt. Unklar ist auch, ob Kanzler Merz weitere Personalwechsel im Kabinett vornimmt.
0: Rund 30 Reichsbürger- bzw. Selbstverwaltergruppen gibt es in Deutschland. Das jedenfalls ist die Einschätzung des Verfassungsschutzes. Die Mitglieder solcher Gruppen erkennen die Bundesrepublik nicht als Staat an, lehnen demokratische und rechtsstaatliche Strukturen ab, wie Parlament, Gesetze oder Gerichte. Das sogenannte Königreich Deutschland, KRD, war eine dieser Vereinigungen. Seit Mai letzten Jahres ist sie verboten. Jetzt hat die Bundesanwaltschaft Anklage gegen 4 mutmaßliche Köpfe der Gruppe erhoben. Aus Karlsruhe, Matthias Nordhardt.
3: Nach der Anklageschrift sollen die 4 Männer Rädelsführer der kriminellen Vereinigung Königreich Deutschland, kurz KRD, sein. Ziel der Gruppierung sei es, das System der Bundesrepublik durch ein eigenes zu ersetzen. Entsprechend der sogenannten Reichsbürger- und Selbstverwalterideologie habe sie für den Systemausstieg aus der Bundesrepublik geworben. Mitglieder sollten von der Steuerpflicht befreit sein. Die Gruppierung habe pseudostaatliche Strukturen errichtet und zum Beispiel ein Bank- und Versicherungssystem mit mehreren Filialen geschaffen. Unter anderem dadurch habe sie sich finanziert. Hinzu kamen auch Spenden, Geschenke und kostenpflichtige Seminare. Zwischen 2020 und 2025 habe die Gruppierung rund 10 Millionen Euro eingenommen und Gelder in Höhe von 2 Millionen Euro hinterzogen. Im Mai 2025 hatte Bundesinnenminister Alexander Dobrindt die Gruppierung verboten. Im nächsten Schritt entscheidet das Oberlandesgericht Düsseldorf, ob es die Anklage zulässt.
0: Es ist eines dieser Ereignisse, wo viele wissen, wo sie damals waren, als es passiert ist. Das Attentat am Olympia-Einkaufszentrum in München. Heute vor 10 Jahren hat ein 18-Jähriger 9 Menschen erschossen und viele weitere verletzt und die bayerische Landeshauptstadt für ein paar Stunden ins Chaos gestürzt. Nach ersten Eilmeldungen über Schüsse am OEZ war erstmal nicht klar, wie viele Täter es gibt, wo sie sind und ob sie möglicherweise in der Innenstadt weiter morden wollen. Ähnlich wie beim islamistischen Anschlag in Paris, gut 8 Monate vorher. Vor welchen Herausforderungen die Einsatzkräfte in München damals standen und welche Lehren daraus gezogen wurden, fasst Rebecca Bück zusammen.
4: Rund 70 Tatorte wurden der Polizei am 22. Juli 2016 gemeldet. Schüsse, Tote und Verletzte am Marienplatz, Hofbräuhaus oder am Stachus, hieß es von mehreren unabhängigen Anrufern. Wie sich herausstellte, nur beim Tatort am OEZ gab es einen Schützen, der Täter handelte allein. Die anderen Tatorte waren sogenannte Phantom-Tatorte. Für die Einsatzkräfte ein Problem, denn durch die Glasscheiben ein, um zu Social-Media-Posts zur Lage in der Stadt gewesen sein. Das Virtual Operation Support Team der Freiwilligen Feuerwehr, kurz FOST, versucht genau das zu verhindern. In Notlagen scannen sie die sozialen Netzwerke und untersuchen Fotos und Videos auf ihre Echtheit, etwa ob der Ort im Foto mit dem echten Tatort übereinstimmt. Ein Beispiel: Beim OEZ-Attentat ging das Foto einer blutverschmierten Rolltreppe viral, vermeintlich aus München. Tatsächlich ist das Foto älter und aus Südafrika. Erkenntnisse über Fehlinformationen können dann Einsatzkräfte entlasten und durch die Presse

0: Stelle an die Bevölkerung kommuniziert werden. Das FOST in München gibt es seit 2 Jahren, modelliert nach der Einheit beim Technischen Hilfswerk.
1: Die Opfer von Terroranschlägen, ihre engsten Angehörigen, sie sollen künftig einen verlässlichen Ansprechpartner bekommen. Die Bundesregierung hat heute in der Ministerrunde beschlossen, das Amt des Bundesopferbeauftragten gesetzlich fest zu verankern. Wann die neue Stelle überhaupt entstanden ist und was sich durch den Gesetzentwurf jetzt konkret ändern soll, berichtet unser Berlin-Korrespondent Markus Sambale.
2: Nach dem Terroranschlag am Berliner Breitscheidplatz 2016 hatte die Bundesregierung erstmals eine Anlaufstelle für Opfer und Angehörige eingerichtet. Seitdem haben sich Opferbeauftragte um Betroffene einer ganzen Reihe von Terroranschlägen in Deutschland gekümmert. Doch bis heute gibt es keine gesetzliche Grundlage für diese Aufgabe. Die wird jetzt geschaffen. Das Amt des Opferbeauftragten soll damit aufgewertet werden. Aufgaben und Zuständigkeiten werden genauer beschrieben. Justizministerin Hubig will die Botschaft senden, dass der Staat dauerhaft an der Seite der Betroffenen steht. Laut Gesetzentwurf sind für Personal und Ausstattung der Stelle des Opferbeauftragten rund 900.000 Euro pro Jahr vorgesehen. Bundesopferbeauftragter ist derzeit der Rechtsanwalt Roland Weber. Er soll Opfern und Angehörigen praktische finanzielle und psychosoziale Hilfe bieten. Unter anderem kümmert er sich um Betroffene von Messerangriffen in mehreren Städten und um die Opfer der Anschläge von Magdeburg 2024 und München 2025.
1: Das Max-Morlock-Stadion in Nürnberg ist in die Jahre gekommen und muss dringend saniert werden. Der Stadtrat geht heute Nachmittag deshalb den nächsten Schritt zum Umbau des Stadions. Herauskommen soll eine zeitgemäße Fußballarena, berichtet aus Nürnberg Michael Reiner.
3: Die sogenannte Vorzugsvariante, die zur Abstimmung steht, sieht vor, dass das bisherige Stadion zum Teil abgerissen und neu gebaut wird. Vor allem sollen die Leichtathletiklaufbahnen rund um das Spielfeld verschwinden und die Tribüne näher an den Rasen rücken. Geplant ist eine reine Fußballarena mit rund 50.000 Plätzen. Das hatten die Fans schon lange gefordert. Erste Schätzungen gehen von rund 260 bis 280 Millionen Euro für den Umbau aus. Aber erst wenn die Stadträte heute der Variante zustimmen, können die Kosten exakt berechnet werden. Im nächsten Schritt kann die Stadt dann mit Zuschussgebern verhandeln. Zudem muss noch geklärt werden, wo der Club während des Umbaus seine Heimspiele austrägt. Das soll 5 bis 6 Jahre dauern.
1: Hitzewellen und ausgetrocknete Vegetation sorgen seit Beginn des Sommers in Spanien, Frankreich und anderen südeuropäischen Ländern für verheerende Waldbrände. Seit Wochen sind die Feuerwehren im Dauereinsatz. In Südfrankreich, aktuell unter anderem in der Nähe von Bordeaux und nordöstlich von Marseille. Kai Rienecker, unser Korrespondent, berichtet.
4: Das Feuer im bergigen Hinterland des Departements Var hat sich seit gestern Mittag in hoher Geschwindigkeit ausgebreitet. Angefacht von Mistralwinden haben die Flammen in weniger als 24 Stunden gut 2500 Hektar ausgetrocknete Wald- und Buschfläche heimgesucht. Innerhalb kürzester Zeit mobilisierten die Einsatzkräfte über 1000 Feuerwehrleute und mehrere Löschflugzeuge. Über 30 Häuser und Wohnungen wurden bislang beschädigt. Etwa 500 Menschen aus mehreren Dörfern mussten in Sicherheit gebracht werden. Der zuständige Präfekt teilte mit, der Brand sei noch nicht unter Kontrolle. Im Südwesten Frankreichs hatte ein heftiges Feuer direkt am Flughafen Bordeaux-Mérignac gestern die Einsatzkräfte überrascht. 2 Feuerwehrleute starben in einem Kiefernwald, als sie mit ihrem Löschfahrzeug von bis zu 30 Meter hohen Flammen eingeschlossen wurden. An vielen Orten in Südfrankreich besteht aktuell allerhöchste Feuergefahr. Seit Jahresbeginn sind in Frankreich bereits 40.000 Hektar abgebrannt. Nach Angaben des französischen Innenministers ist das bereits mehr als im gesamten vergangenen Jahr.
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6: Im Studio Birgit Habrath. Nach Entspannung klingt nicht, was da gerade als Nachricht aus dem Nahen Osten kommt. Und das bestimmt wieder die Rohstoffmärkte. Die Ölpreise kletterten um mehr als 4%. Die Nordseesorte Brent notierte erstmals seit Mitte Juni wieder über der Marke von 95 Dollar je Fass. Die Regierung bringt das in Bedrängnis, was tun, um die Wirtschaft und die Verbraucherinnen und Verbraucher zu entlasten. Der Tankrabatt war nach 2 Monaten ja ausgelaufen. Isabel Karas mit Vorschlägen aus Berlin.
7: Angesichts der hohen Spritpreise spricht sich SPD-Generalsekretär Tim Klüssendorf für einen Spritpreisdeckel aus, also eine staatliche Obergrenze an der Tankstelle. In der Neuen Osnabrücker Zeitung verweist er auf Modelle in Belgien und Luxemburg. Dort werde gemeinsam mit der Industrie ein Höchstpreis festgelegt. Deutschland sei dagegen ein Paradies für die Mineralölkonzerne. Klüssendorf fordert deshalb mehr staatliche Regulierung des Kraftstoffmarktes, statt steigende Preise immer wieder mit Steuergeld auszugleichen. Auch linken Politiker Dietmar Bartsch verlangt ein Eingreifen des Staates. Er bezeichnet die hohen Spritpreise im Deutschlandfunk als nicht zumutbar, vor allem für Familien, Pendler und Handwerksbetriebe. Bartsch wirft der Bundesregierung Untätigkeit vor und fordert unter anderem eine Übergewinnsteuer für Mineralölkonzerne sowie direkte Entlastungen für Verbraucherinnen und Verbraucher. Die Bundesregierung hatte Anfang der Woche erklärt, sie plane derzeit keine neuen Entlastungen für Autofahrerinnen und Autofahrer.
6: Beschäftigte im Großhandel in Bayern haben seit gestern Nacht, was die Kolleginnen und Kollegen im Einzelhandel auch gern hätten, einen Tarifabschluss. Die Arbeitgeber und die Gewerkschaft Verdi hatten sich auf ein Paket geeinigt, das unter anderem eine Erhöhung der Tarifentgelte um 5% vorsieht. Im Einzelhandel herrscht derweil Funkstille. Die Arbeitgeber hatten das letzte geplante Treffen vorab abgesagt. Ob nun wieder Bewegung auch in diese Tarifrunde kommt, ist noch offen. Bei Verdi rechnet man mit einer Signalwirkung des Abschlusses im Großhandel. Und noch der Blick auf das Börsengeschehen. Das wird heute wesentlich bestimmt von Airbus. Der Konzern sorgt mit einer Ankündigung dafür, dass die Anlegerinnen und Anleger begeistert sind. Robert Minde verrät mehr.
8: Das im DAX notierte deutsch-französische Unternehmen setzt sich höhere Gewinnziele. Bis 2029 will Konzernchef Guillaume Faury das Vorsteuerergebnis von derzeit gut 7 Milliarden Euro auf 12 bis 13 Milliarden Euro deutlich erhöhen. Um das Glück der Anleger und Analysten perfekt zu machen, kündigte der Airbus-Chef auch gleich ein ehrgeiziges, milliardenschweres Aktienrückkaufprogramm an. Grund für den Optimismus ist die anhaltend hohe Nachfrage nach Fracht- und Passagierflugzeugen. Vor allem bei solchen mit größeren Reichweiten ist das Interesse groß. Im Kerngeschäft Passagierflugzeugbau sind die Auftragsbücher von Airbus so voll wie nie. Engpässe bei den Triebwerken bremsen jedoch, sodass die Nachfrage kaum bedient werden kann. Derzeit blickt die Luftfahrtbranche nach England, auf die Farnborough Airshow, wo Flugzeughersteller und Zulieferer ihre Produkte präsentieren. Es herrscht wieder Aufbruchsstimmung, nachdem der Iran-Krieg und hohe Kerosinpreise zuletzt für Gegenwind gesorgt hatten. Die Airbus-Aktie steht derweil am Mittag einsam an der DAX-Spitze und legt rund 6% zu. Der DAX steigt rund 0,7% und bleibt damit trotz der anhaltenden Krise im Nahen Osten auf hohem Niveau und leicht über der runden Marke von 25.000 Punkten.
6: Zu einer Never-Ending-Story mutiert der Dieselskandal bei Volkswagen. Die Schutzgemeinschaft der Kapitalanleger geht erneut gegen die Schadensersatzvereinbarung mit Ex-Chef Martin Winterkorn vor. Sie hat beim Landgericht Hannover eine Anfechtungsklage gegen entsprechende Beschlüsse der VW-Hauptversammlung vom 18. Juni eingereicht. Die Aktionärsschützer kritisieren vor allem mangelnde Transparenz und fehlende Angaben etwa zu den tatsächlichen Vermögensverhältnissen Winterkorn. Der Aufsichtsrat von Volkswagen hatte 2021 nach jahrelanger juristischer Prüfung einen Vergleich mit den Anwälten und Versicherern der früheren Topmanager zum Dieselskandal geschlossen. 11,2 Millionen Euro sollte Winterkorn an den Konzern zahlen, im Gegenzug von weiteren Ansprüchen freigestellt werden. Die eigenen Kosten für die Aufarbeitung der Manipulationsaffäre gibt Volkswagen mit rund 33 Milliarden Euro an.

0: Es ist 14:45.
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0: Jetzt die Nachrichten mit Patrick Zeilhofer.
2: Thorsten Frey soll neuer Unionsfraktionschef werden. Medienberichten zufolge wollen Bundeskanzler Merz und CSU-Chef Söder den bisherigen Kanzleramtschef am Nachmittag dem Unionsfraktionsvorstand vorschlagen. In einer Woche sollen die Bundestagsabgeordneten von CDU und CSU den neuen Fraktionschef dann bei einer Sondersitzung wählen. Jens Spahn war am Samstag von dem Posten zurückgetreten. Bundesanwaltschaft erhebt Anklage gegen Anführer von Reichsbürgergruppe. Es geht um die verbotene Gruppe Königreich Deutschland. Die Bundesanwaltschaft wirft den 4 mutmaßlichen Rädelsführern Mitgliedschaft in einer kriminellen Vereinigung vor. Zu den Angeklagten gehört auch der selbsternannte König, Peter Fitzek. Ihm wird unter anderem der Betrieb eines unerlaubten Versicherungsgeschäfts zur Last gelegt. Bundesregierung beschließt Cyberschutzregeln für Behörden. Damit werden staatliche Rechner nach gemeinsamen Vorgaben geschützt. Vorher war das jedem Amt selbst überlassen. Das Bundesamt für Sicherheit in der Informationstechnik soll dabei helfen, Sicherheitslücken zu schließen. Reiche erteilt Forderungen nach Spritpreisdeckel eine Absage. Die Bundeswirtschaftsministerin verwies auf den Tankrabatt im Mai und Juni, der habe Milliarden Euro gekostet und weitere staatliche Entlastungen seien wegen der knappen Haushaltslage nicht möglich. SPD-Politiker und einige Bundesländer hatten sich für einen Spritpreisdeckel ausgesprochen. Mutmaßlicher Epstein-Komplize Daniel Siad ist tot. Der französische Model-Agent stand im Verdacht, dem US-Sexualstraftäter zahlreiche Mädchen zugeführt zu haben. In Paris lief ein Ermittlungsverfahren wegen Menschenhandels gegen ihn. Die Leiche des 69-Jährigen wurde vorgestern in der Nähe von Paris gefunden. Das Wetter in Bayern locker bis stark bewölkt bei 20 bis 27 Grad.
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0: Ob Schulchor, Schach oder Spanisch, solche Wahlfächer werden an vielen Schulen in Bayern angeboten. An der staatlichen Realschule in Neuburg an der Donau lernen Schülerinnen und Schüler was ganz Besonderes. Und zwar, wie sie junge Patienten im Krankenhaus unterhalten und zum Lachen bringen können, als Klinik-Clowns. Und gleichzeitig lernen sie auch viel über Empathie und Selbstvertrauen. Rebecca Preuß hat die Klinik-Clowns begleitet.
3: Letzter Check vor dem Start. Die 14-jährige Paula steht auf einem Krankenhausflur und blickt in ihre Tasche.
4: Wir haben hier ganz viele verschiedene Kuscheltiere für jedes Alter.
3: Außerdem einen Zaubersack und Zauberwürfel. Die Tasche der Neuburger Klinik-Clowns ist gut gefüllt. Es kann losgehen für Paula und ihre Mitschülerinnen Anni und Rihanna. Gleich werden sie an der Tür eines Patientenzimmers klopfen. Hier auf der Kinderstation der Armeos-Klinik St. Elisabeth in Neuburg an der Donau.
4: Es ist am Anfang aufregend, weil man nicht weiß, in welchem Alter das Kind ist.
3: So ist jeder ihrer Besucher eine Überraschung.
4: Hallo, dürfen wir reinkommen?
3: Mit dabei in der Klinik ist Lehrerin Melanie Kappel. Eigentlich lehrt sie Biologie und Sport. Aber seit 8 Jahren unterrichtet sie auch Bespaßen. So nennen es ihre Schülerinnen und Schüler.
4: Vor 8 Jahren haben damals die arrivierten Klinik-Clowns hier aufgehört an der Klinik. Und dann war so ein Aufruf. Und dann habe ich mich einfach gemeldet, habe mich selber ein bisschen ausbilden lassen. Und dann habe ich mir aber gedacht, Mensch, wie cool wäre das, das mit Kindern aus meiner Schule zu machen.
3: Und von Beginn an sind die Klinik-Clowns nicht nur eine AG an der Schule, sondern ein mögliches Wahlfach in der 8. Klasse. Und das ist wohl bayernweit einzigartig. Sich auf unterschiedlichste Situationen einstellen und mit den Schicksalen anderer Kinder konfrontieren, das sind die Herausforderungen, denen sich die Klinik-Clowns stellen. Heute bilden die 10 Clowns 3 Teams. Jedes geht selbstständig in die Patientenzimmer. Sie zaubern, verschenken Kuscheltiere und machen lustige Erinnerungsfotos.
5: Fokus, Fokus.
6: Jetzt fass mal rein.
5: Es weiß auch nicht. Abracadabra.
3: Paula, Anni und Rihanna begegnen hinter ihrer ersten Tür an diesem Tag einem 4-jährigen Buben und seiner Mutter. Der Junge hat Probleme beim Atmen, ist verkabelt. Paula schenkt ihm ein Kuscheltier.
4: Du kannst du ruhig eins aussuchen.
7: Danke.
3: Ein paar Minuten sind die 3 Schülerinnen bei dem Jungen im Zimmer. Für ihn und seine Mutter Nora ein bisschen Ablenkung im Krankenhausalltag.
4: Dem hat es richtig gut gefallen. Ich fand es wirklich, wirklich sehr lieb.
3: Und die Klinik-Clowns merken, Unsere Begegnungen im Krankenhaus, sie verändern uns. Paula und Rihanna beschreiben es so.
8: Ich habe Selbstvertrauen gewonnen und ich bin nicht mehr so schüchtern wie am Anfang.
9: Ich liebe es einfach zu sehen, wenn Menschen glücklich sind, und ich mache auch generell einfach öfters sehr viele Witze, damit man auch im Alltag öfters lacht.
3: Schülerinnen und Schüler als Klinik-Clowns, sie trauen sich was und schenken Freude.
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0: In London kann jeder Passant ins Visier einer Kamera geraten, die sein Gesicht scannt und mit Fahndungsdatenbanken abgleicht. Die Polizei ist sehr zufrieden mit der automatischen Gesichtserkennung. Es gäbe kaum Fehlalarme, aber mehr als 2000 gesuchte Personen konnten in den letzten Monaten festgenommen werden, heißt es. Jetzt soll das Projekt ausgeweitet werden. Datenschützer sind entsetzt, wie unser Korrespondent Christoph Brössel aus London berichtet.
10: Sloane Square im Londoner Stadtteil Chelsea. Auf dem breiten Bürgersteig steht ein roter Lieferwagen. Auf dem Dach Überwachungskameras. Gleich um die Ecke ein Gerüst mit weiteren Kameras. Vor dem Van stehen einige uniformierte Polizisten. Hier in dieser Einkaufsstraße ist viel los. Die Kameras scannen die Gesichter der Passanten. Eine Software gleicht die Bilder direkt mit einer Datenbank ab. In der sind Personen registriert, die gesucht werden. Festnahmen gibt es fast täglich. Ben Russell, Direktor der nachrichtendienstlichen Abteilung bei der Polizei.
11: Seit 2024 haben wir 2500 Personen festgenommen, fast 900 in diesem Jahr. Das ist eine sehr effektive Technologie. Hinter mir konnten wir gerade sehen, wie ein Mann an der Kamera vorbeiging. Es gab einen Alarm, weil er vor Jahren einen Polizisten attackiert hatte. Die Polizisten legen einem Mann Handschellen an, nachdem sie seine Identität feststellen konnten. Er wird abgeführt. Direkt um die Ecke wird eine Frau angehalten, weil sie zu einem gerichtlich angeordneten Drogentest nicht erschienen ist. Fehlalarm gibt es äußerst selten, sagt die Polizei. Allein aufgrund einer Übereinstimmung mit der Datenbank erfolgt auch keine Festnahme. Dazu muss die Identität überprüft werden, auch mit Hilfe von Dokumenten. Bei den Passantinnen und Passanten löst der Einsatz gemischte Gefühle aus.
12: You have to weigh up.
10: Wir müssen abwägen zwischen der Erosion von Freiheitsrechten und den Opfern der Kriminalität in einer großen Stadt wie London. Ich bin da zurückhaltend. Zu viel Überwachung und wegen der staatlichen Bevormundung und dass jeder beobachtet wird. Ein massiver Eingriff in die Privatsphäre, sagen die Kritiker wie Jack Colson von Big Brother Watch. Der Beginn des Polizeistaates? Im britischen Recht ist bislang nicht geregelt, wie die Polizei die Gesichtserkennung verwenden darf. Der biometrische Gesichtsscan ist aber etwas Sensibles. Der ist eindeutig zuzuordnen und könnte gespeichert werden. Diese Daten könnten also für alles Mögliche genutzt werden. Das ist eine gravierende Maßnahme und ein machtvolles Instrument für jede Regierung. Organisationen wie Big Brother Watch fordern klare Regeln, wann die Polizei wo, aus welchen Gründen die Live-Gesichtserkennung durchführen darf. Geregelt werden soll auch, dass es keine Speicherung der Daten gibt. Ein Gesetzentwurf ist für den Herbst geplant. Die Polizei schafft bereits weitere Kameras und Lieferwagen an.
0: Christoph Brössel aus London war das über die umstrittene Kameraüberwachung öffentlicher Plätze, bei der auch automatische Gesichtserkennung eingesetzt wird.
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13: mit Patricia Gabor. Es wirkt wie ein Hollywood-Film mit Starbesetzung. Eine Fußballnationalmannschaft nach der anderen angelt sich einen Trainer, der allein vom Namen her schon strahlt. Der italienische Verband verhandelt mit Pep Guardiola. Berichten zufolge soll Marc van Bommel die Belgier übernehmen und Zinedine Zidane die Franzosen. Dazu natürlich Jürgen Klopp als Bundestrainer und an seiner Seite vielleicht sogar Sven Bender. Der gebürtige Rosenheimer hat bis vor kurzem die Spielvereinigung Unterhaching trainiert und es wird gemunkelt, dass er Klopps Assistent werden soll. Es könnte eine interessante EM werden in 2 Jahren. 2028 wird sowieso ein dickes Sportjahr mit der Fußball-Europameisterschaft und den Olympischen Spielen in Los Angeles. Für die Beachvolleyballerin Sandra Otte kommen die Spiele da noch ein kleines bisschen zu früh. Sie ist erst 17 Jahre alt, hat neulich die U18-WM gewonnen und natürlich große Träume und Ambitionen. Denn irgendwann will sie definitiv bei Olympia dabei sein. Elodie Köppchen hat Sandra Otte in ihrer Heimat getroffen.
14: Die Berge sind zum Greifen nah. Gleich daneben grasen Kühe.
12: Ein Ort, an dem man eher Wanderer als Weltmeisterinnen erwartet. Hier in Lenggries beginnt die Geschichte von Sandra Otte. Bundestrainer Paul Becker erinnert sich an seine erste Begegnung.
14: War ein sehr schüchternes, sehr großes Mädchen, was mir noch nicht in die Augen gucken konnte. Und das ist nicht mal 2 Jahre her. Jetzt ist die kleine Sandra aus Lenggries nicht mehr die kleine Sandra, sondern eine junge Erwachsene, die Weltmeisterin ist.
12: Dazwischen liegen mehr als 10 Jahre Beachvolleyball. Schon früh sticht die jetzt 17-Jährige ihren Jugendtrainern Hans Rampf und Claudia Rosen ins Auge. Nicht nur wegen ihrer Größe, sondern vor allem wegen ihrer Art.
15: Sie weiß, was sie tut, sie ist sau clever. Sie checkt ganz schnell Situationen.
16: Immer, immer freundlich, nie ein böses Wort, wenn einmal ein Fehler gemacht wird, sondern immer aufbauen. Das ist eine große, große Fähigkeit, finde ich.
12: Der Weg geht weiter. Weg aus den Bergen, rein in den Elite-Nachwuchs des Deutschen Volleyballverbandes. Ab sofort trainiert sie am Bundesstützpunkt in Hamburg.
17: Ich bin sehr gespannt auf die Trainingsgruppe und dann auch mal mit den Älteren mit trainieren zu dürfen, ist halt schon auch ein sehr großes Privileg.
12: Die Vergleiche mit Olympiasiegerin Laura Ludwig gibt es schon. Ihr Bundestrainer bremst aber noch.
14: Auch Laura war ja früh erfolgreich. Da sind die beiden noch meilenweit von entfernt. Wenn sie noch vielleicht 8 Jahre, und das ist viel Zeit, oder 6 Jahre zumindest bis in Richtung 32, so weitergehen, hoffe ich, dass sie sich dafür belohnen können.
12: Otte selbst denkt ohnehin lieber an den nächsten Schritt als an große Schlagzeilen.
17: Ja, mein großer, großer Traum ist natürlich irgendwann Olympia. Aber jetzt in nächster Zeit erstmal steht dieses Jahr zum Beispiel noch die U18-EM an und die U20-EM. Und das sind jetzt erstmal so die nächsten Steps, die wir gehen wollen.
12: Und was würde sie der kleinen Sandra aus Lenggries heute mit auf den Weg geben?
17: Ich glaube, die kleine Sandra könnte das gar nicht glauben. Aber ich würde ihr auf jeden Fall sagen, dass sie hart weiterarbeiten soll und dass es sich irgendwann lohnen wird.
12: Und sollte Sandra Otte ihren großen Traum tatsächlich einmal erreichen, dann dürfte sich nicht nur sie auf den Weg machen, sondern vermutlich ein ganzes Dorf gleich mit.
13: Aus den oberbayerischen Bergen wechseln wir in die französischen. Bei der Tour de France geht's ab morgen wieder richtig steil nach oben in die Alpen. Heute ist quasi nochmal durchatmen angesagt auf Etappe 17. Allerdings ohne Florian Lipowitz. Der große deutsche Hoffnungsträger hat sich gestern das Schlüsselbein gebrochen. Holger Gerska ist für uns vor Ort. Holger, ist es eine komische Stimmung, nachdem sowas passiert ist, oder geht's mit Etappe 17 einfach weiter wie immer?
18: Ja, es geht eigentlich einfach weiter wie immer. Natürlich im Lager der Mannschaft Red Bull war das gestern schon eine schwierige Situation, denn auf der einen Seite hat Remco Evenepoel einen Riesenerfolg gefeiert für das Team mit dem Etappensieg. Sie sind jetzt Zweite in der Gesamtwertung und drauf und dran, alle ihre Ziele zu erreichen, die sie sich gestellt haben. Und dann auf der anderen Seite hat man eben einen Fahrer, der im Krankenhaus liegt. Das wird er auch noch bis morgen tun. Operiert ist er schon am Schlüsselbein und sie streben an, dass er noch Rennen fahren will am Ende der Saison. Da werden wir mal sehen, ob es für die Weltmeisterschaft reicht in der letzten Septemberwoche dann in Kanada. Das heutige Rennen hat damit begonnen, dass sich noch keine Ausreißergruppe gebildet hat, weil das Rennen viel zu schnell ist. Es gibt viele Versuche, unter anderem gerade auch durch den deutschen Meister Felix Engelhardt, aber viel mehr als ein paar Sekündchen Vorsprung sind noch nicht herausgesprungen auf den ersten knapp 20 absolvierten Kilometern.
13: Vielen Dank, Holger Gerska. In einer Stunde sind wir wieder live dabei.
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0: A3, Frankfurt Richtung Würzburg, zwischen Wertheim-Lenkfurt und dem Dreieck Würzburg-West. 10 Kilometer Stau aktuell nach einem Fahrzeugbrand. Hier sind 2 Spuren blockiert. A3 Nürnberg Richtung Passau, zwischen Metten und Hengersberg. 6 Kilometer stockend. Auf die A7, Fulda Richtung Würzburg, zwischen Fuldaer Dreieck und Bad Brückenau-Wildflecken. 10 Kilometer Stau. Und weiter auf der A7 Richtung Ulm, zwischen Aalen-Oberkochen und Heidenheim. Ebenfalls Stau. A8, München Richtung Salzburg, zwischen Grabenstedt und Neukirchen, 5 Kilometer Stop and Go. Und Salzburg Richtung München, zwischen Holzkirchen und dem Kreuz München Süd, 12 Kilometer stockend. A93, Rosenheim Richtung Kiefersfelden, zwischen Reichenhardt und Kiefersfelden, 14 Kilometer Stau, eine Baustelle ist hier der Grund. Und A99 noch, Ostumfahrung München in Richtung Nürnberg, zwischen Ottobrunn und Kirchheim, stockender Verkehr. Wir schauen aufs Wetter. Es ist meistens sonnig heute. Örtlich gibt es auch mal ein paar mehr Wolken, vor allem über den nördlichen Bayern. Da ist der Nordwestwind auch am stärksten zu spüren und der Wolkennachschub von Hessen und Thüringen reißt nicht ganz ab. Am Abend könnte es im nördlichen Franken auch mal nass werden. Sonst aber trocken heute bei 20 Grad rund um Hof und bei 27 Grad an der Donau von Regensburg bis Passau. Und gleich nach 14 Uhr gibt es hier wieder 11 km. Der Tagesschau-Podcast hat gerade Sommerpause, aber wir senden die Classics. Und heute geht es da um ein ja nach wie vor hochaktuelles Thema, Betrug mit SMS-Phishing. 11KM berichtet über die Spurensuche nach den Tätern, die bis nach Bangkok führt. Gleich hier im Programm. 14 Uhr und vor 11 km jetzt noch die wichtigsten Nachrichten in Kürze.
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0: Thorsten Frey soll neuer Unionsfraktionschef werden. Die mutmaßlichen Rädelsführer der Reichsbürgergruppe Königreich Deutschland sind angeklagt worden und Studierende nutzen häufig KI in ihrem Uni-Alltag. Ich bin Benny Riemer, schön, dass Sie dabei sind. Viel Zeit haben CDU und CSU nicht verstreichen lassen. Nur 4 Tage nach dem Rücktritt von Jens Spahn ist klar, wer den mächtigen Posten des Unionsfraktionschefs im Bundestag übernehmen soll. Der bisherige Kanzleramtschef Thorsten Frey. Darauf haben sich die Chefs von CDU und CSU, Merz und Söder, laut Medienberichten verständigt. Aus Berlin Dagmar Pepping.
19: Der Baden-Württemberger Frey war vor seinem Wechsel an die Spitze des Kanzleramtes parlamentarischer Geschäftsführer der Unionsfraktion und damit engster Mitarbeiter des damaligen Fraktionsvorsitzenden und Oppositionsführers Friedrich Merz. Der 52-jährige Frey war schon nach der Bundestagswahl 2025 als Fraktionschef im Gespräch. Merz holte seinen Vertrauten aber lieber zu sich ins Kanzleramt, um dort die Arbeit der Bundesregierung zu koordinieren. In dieser Schlüsselposition machte Frey allerdings nicht immer eine glückliche Figur.
0: Die Bundesanwaltschaft hat Anklage gegen 4 mutmaßliche Köpfe der verbotenen Reichsbürgergruppe Königreich Deutschland erhoben. Was den Männern vorgeworfen wird, berichtet aus Karlsruhe Michael Matthias Nordhardt.
20: Nach der Anklageschrift sollen die 4 Männer Rädelsführer der kriminellen Vereinigung Königreich Deutschland, kurz KRD, sein. Ziel der Gruppierung sei es, das System der Bundesrepublik durch ein eigenes zu ersetzen. Entsprechend der sogenannten Reichsbürger- und Selbstverwalterideologie habe sie für den Systemausstieg aus der Bundesrepublik geworben. Mitglieder sollten von der Steuerpflicht befreit sein. Die Gruppierung habe pseudostaatliche Strukturen errichtet und zum Beispiel ein Bank- und Versicherungssystem mit mehreren Filialen geschaffen. Unter anderem dadurch habe sie sich finanziert.
0: Der Anschlag am Münchner Olympia-Einkaufszentrum. Es ist jetzt auf den Tag genau 10 Jahre her, dass ein 18-Jähriger 9 Menschen aus rassistischen Motiven erschossen hat. Die Nachricht hat sich rasend schnell verbreitet damals, genauso wie Falschinformationen. Die Situation war lange unübersichtlich, auch für die Einsatzkräfte. Das soll in Zukunft anders laufen, wie Rebecca Bück berichtet.
21: Rund 70 Tatorte wurden der Polizei am 22. Juli 2016 gemeldet. Schüsse, Tote und Verletzte am Marienplatz, Hofbräuhaus oder am Stachus, hieß es von mehreren unabhängigen Anrufern. Wie sich herausstellte, nur beim Tatort am OEZ gab es einen Schützen, der Täter handelte allein. Die anderen Tatorte waren sogenannte Phantomtatorte. Das Virtual Operation Support Team der Freiwilligen Feuerwehr, kurz FOST, versucht genau das zu verhindern. In Notlagen scannen sie die sozialen Netzwerke und untersuchen Fotos und Videos auf ihre Echtheit, etwa ob der Ort im Foto mit dem echten Tatort übereinstimmt.
0: Knapp die Hälfte aller Studierenden nutzt KI-Tools wie zum Beispiel ChatGPT täglich für den Studienalltag. Gleichzeitig wünschen sich viele klare Regeln und auch bessere Lehrangebote, um KI überhaupt einschätzen zu können. Das zeigt eine Umfrage des Zentrums für Hochschulentwicklung. Anja Braun aus der ARD-Wissenschaftsredaktion berichtet.
22: 4 von 5 Studierenden nutzen KI mindestens einmal pro Woche für ihr Studium und knapp die Hälfte sogar täglich. Das zeigt eine Auswertung des Zentrums für Hochschulentwicklung, kurz CHE, auf Basis des aktuellen Hochschulrankings. Dabei kommt KI vor allem bei der allgemeinen Recherche zum Einsatz, um sich einen ersten Überblick über ein Thema zu verschaffen. Viele nutzen sie auch fürs Brainstorming oder als digitalen Lernpartner. Für das Schreiben von Texten wird KI aber deutlich seltener regelmäßig verwendet.
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23: Hi, hier ist Elena, direkt aus der 11KM-Sommerpause. Und das Thema unserer heutigen 11KM-Classics-Folge finde ich mega spannend. Es geht nämlich um Betrug mit SMS-Phishing. Stell dir vor, du hast online geshoppt und wartest auf dein Paket, dann kommt eine SMS von DHL, Paket konnte nicht zugestellt werden. Du denkst nicht nach, die wollen deine Kreditkartennummer und plötzlich wirst du richtig hart abgezockt. Wir erzählen euch von der Spurensuche nach den Tätern, die bis nach Bangkok führt. Wer hätte das gedacht? Viel Spaß beim Hören und am Mittwoch hört ihr dann auch schon die nächste Folge aus unserem 11KM-Archiv. Bis dahin, genießt die Sommerzeit.
24: Das Ganze beginnt mit einer harmlos anmutenden SMS.
2: Und ein paar Klicks später räumt ein Online-Betrüger dein Konto leer. Es geht um ein weltweites Betrugssystem. Mit SMS-Phishing werden Milliarden Euro gestohlen. Alexander Nabert ist Investigativjournalist und hat zusammen mit seinen Kolleginnen und Kollegen von BR Recherche, dem norwegischen Rundfunksender NRK und der französischen Zeitung Le Monde herausgefunden, wer dahinter steckt. Er nimmt uns mit bis nach Bangkok auf die Jagd nach dem Täter. Ihr hört 11KM, der Tagesschau-Podcast. Ein Thema in aller Tiefe. Mein Name ist Elena Kuch. Hi Alex.
5: Hi Elena, danke für die Einladung.
2: Also Alex, spielen wir dieses Betrugsszenario doch einfach mal durch. Wie läuft es ab?
5: Okay, ich schicke dir jetzt mal eine SMS.
2: Das DHL-Paket ist im Lager angekommen und kann aufgrund unvollständiger Adressangaben nicht zugestellt werden. Bitte bestätigen Sie Ihre Adresse im Link innerhalb von 12 Stunden. Das DHL-Team wünscht Ihnen einen schönen Tag.
5: Wenn du jetzt mal auf den Link klickst, dann können wir uns anschauen, was dann passiert.
2: Okay, jetzt bin ich auf der Seite. DHL. Man sieht so dieses gelbe Banner oben, dann den DHL-Schriftzug, so eine Suchmaske, dann so ein Stockfoto von einem Paketboten, der ein Paket trägt. Also es sieht alles sehr offiziell aus. Und dann steht hier Lieferstatus. Da die Lieferadresse nicht klar ist, wird Ihr Paket nicht geliefert. Bitte aktualisieren Sie Ihre Adresse. Elena Kuch. Adresse, Straße.
5: Kann das sein, dass du da gerade 11KM Straße 11 eingegeben hast?
2: Ja, da wohne ich übrigens.
5: Ja, das kommt dir gerade auf meinem Bildschirm Ziffer für Ziffer bei mir an. Also okay. Du musst noch gar nicht absenden, sondern ich sehe hier, du tippst
2: du siehst es schon
5: 060. Ich sehe live, was du gerade eintippst.
2: Online-Bezahlung. Für die erneute Lieferung müssen wir einige Servicegebühren erheben. Ihr Paket wird nach Zahlungseingang erneut zugestellt. Pauschalbetrag 27 Cent. Gut, so teuer ist das ja jetzt nicht.
5: Das heißt, du trägst jetzt die Kreditkartennummer ein?
2: Ich trage jetzt eine Kreditkartennummer ein.
5: Ah ja, 1111 3 1314. Ja, das kommt hier alles bei mir an. Also was du da gerade siehst, ist eine Phishing-Seite, die dafür da ist, an deine Daten, vor allem eben an deine Kreditkartendaten zu kommen. Und das, was ich hier vor mir habe, ist eine Software und die hat den Namen Magic Cat. Und wie es jetzt weitergeht, ist, ich trage deine Kreditkartennummer ein in mein Apple Pay oder in mein Google Pay. Dann habe ich diese perfekte Kopie von deiner Kreditkarte auf meinem Handy und damit kann ich dann einkaufen gehen. Im Zweifel in jedem Supermarkt, in Luxusgeschäften und so weiter.
2: Das Ganze wäre für mich natürlich jetzt echt doof, aber zum Glück bist du ja kein Betrüger, sondern Journalist. Wie bist du denn an diese Software Magic Cat gekommen?
5: Dafür nehme ich dich mal mit an den Anfang dieser Recherche. Jeder kennt ja solche angeblichen Paket-SMS. Ich habe die schon bekommen und alle Leute, mit denen ich in den letzten 1,5 Jahren gesprochen habe, haben die auch schon mal bekommen. Und heute wissen wir, das ist ein ziemlich globales Phänomen. Also nicht nur in Deutschland kennen wir das, sondern auch in vielen anderen Ländern werden Leute mit Nachrichten wie genau diesen zugespammt. Und eine dieser vielen Nachrichten, die ging an den falschen Typen. Und der heißt Arland.
6: So. Our project, it started.
5: Der kommt aus Norwegen und der ist Hacker. Jedenfalls dürfen wir ihn so nennen.
6: The most universal term, I think, is ethical hacker, like making a difference between the good and the bad.
5: Sein richtiger Jobtitel ist natürlich viel LinkedIn-kompatibler. Er heißt IT Security Consultant.
6: It was from the Norwegian Postal Office. Oh, there was some problem with delivering your package. You need to click this link.
5: Er hat hier also auch so eine SMS bekommen. Angeblich von der norwegischen Post. Und gemeinsam mit seinem Kollegen, dem Amerikaner Harrison, hat er entschieden, sich das genauer anzuschauen.
6: That was during our brainstorming session, like it's kinda snapped. This is.
5: Sie haben auf den Link geklickt, genau wie du gerade. Und der soll ja angeblich zur norwegischen Post führen. Aber die beiden haben schon von Anfang an den Braten gerochen und gesagt, das kann auch nicht stimmen. Und sie haben dann eben die Seite gehackt.
23: Was ist das genau für eine Software? Wie funktioniert die?
5: Also die Software ist eine Web-Oberfläche. Das sieht ziemlich modern aus. Ein bisschen so wie so ein Dashboard oder so. Es gibt so hübsch animierte Grafiken, ein ordentlich sortiertes Menü. Und der Zweck der Software ist es dann, das sieht man relativ schnell, eben diese Phishing-Seiten aufzusetzen und dann auch zu kontrollieren. Also eine Software für Leute, die betrügen wollen. Das ist ihr einziger Zweck. Die Software bietet da einige hunderte Vorlagen für Unternehmen und Institutionen aus mehr als 130 Ländern. Und dabei geht es dann ganz oft um Paketzustellungen, also die norwegische Post oder in Belgien oder UPS in den USA und so weiter. Aber es gibt auch ganz andere Möglichkeiten, also Mautsysteme, Steuerbehörden, YouTube, Fluggesellschaften. Also die Software, die hat fast immer ein passendes Template. Mit wenigen Klicks kann man dann eine Webseite mit dieser Software fälschen und dann online stellen.
23: Also eine Art Service-Handwerkskasten für Scamming.
5: Ganz genau. Also wenn du wirklich gar nichts kannst, so eine Phishing-Seite kriegst du ans Netz, wenn du heute einen Guide liest und diese Software mietest. Als die Hacker die Scammer gehackt haben, haben sie dabei auch eine Datenbank in die Finger bekommen. Und diese Datenbank konnten wir auswerten. Sie stellt ein Protokoll dar, das für einen Zeitraum von ungefähr 7 Monaten festhält, wann welche Phishing-Seite von wo aufgerufen wurde und welche Daten dabei eingegeben wurden. Ich baller dir jetzt mal ganz kurz ein paar Zahlen um die Ohren, damit wir die Dimension des Scams ein bisschen besser verstehen. In der Datenbank können wir zum Beispiel sehen, dass es etwa 35.000 Phishing-Seiten global gab, die mit der Software erstellt wurden. Und wir können sehen, dass die gefälschten Seiten insgesamt mehr als 13 Millionen Mal angeklickt wurden. Jetzt ist es ja aber so, dass nicht alle 13 Millionen Leute, die diese Seite angeklickt haben, auch Daten eingegeben haben. Viele Leute schauen sich die Seite auch erstmal nur an und verlassen sie dann einfach wieder, und nicht alle, die dann irgendwie Daten eintragen, kommen dann bis zum Schluss und geben auch noch ihre Kreditkartennummer ein. Und wir haben dann eben ausgewertet, wer macht den Prozess dann bis zum Ende durch? Also wer gibt dann noch seine Kreditkartendaten ein? Und haben gesehen, weltweit wurden 880.000 echte, valide Kreditkartendaten in 7 Monaten in die Phishing-Seiten eingetragen. Und für Deutschland sind das ungefähr 20.000, um das einmal hier auf Deutschland runterzubrechen, genau. Es ist dabei aber ein bisschen schwer zu sagen, um wie viel Geld es insgesamt geht. Also wir wissen jetzt nicht, wie viele der Kreditkarten am Ende tatsächlich ausgecashed wurden, also benutzt wurden. Und dann wissen wir auch nicht, wie viel Geld jeweils erbeutet wurde, weil die Datenbank, die protokolliert ja nur, was in die Phishing-Seite eingegeben wird und nicht, was dann danach mit den Daten passiert. Wenn man das jetzt super, super konservativ rechnet, dann kommt man schon auf mindestens 22 Millionen Euro, die die Scammer in diesen 7 Monaten gemacht haben.
4: We estimated that in the US alone, in a period over a little over a year, we were looking at minimum of sort of $3 billion in losses.
5: Wir haben dazu auch Fort Merrill gefragt. Das ist praktisch der Experte für diese Art des Betrugs. Er berät Banken und Regierungen und Institutionen und so weiter. Und der sagt, global geht das Ganze auf jeden Fall in die Milliarden.
4: I mean, globally, this type of fraud, this phishing fraud from 2023 onwards, I mean, the number is in the billions of dollars, US or billions of euros, for sure.
23: Also offenbar wirklich ein riesiges Betrugssystem. Wer steckt denn dahinter? Wer erbeutet dieses viele Geld, diese krassen Summen?
5: Also die Hacker haben ja diese Software, die sie gehackt haben, untersucht und getestet und auch so ein bisschen unter Stress gesetzt. Und sie haben uns erzählt, dass es dann irgendwann so einen weirden Bug gab und irgendwo in der Fehlermeldung ist ihnen dann ein Wort aufgefallen. Dracula. Und das erschien ihnen irgendwie sofort wichtig, so als wäre das ein Name, irgendwie ein Username.
7: First we found the user Dracula. And that was a handle on Telegram, username.
5: Und auf Telegram eben haben die Hacker das Profil von jemandem gefunden, der sich Dracula nennt. Und der tritt da als Entwickler der Software auf. Er hat eine Chatgruppe betrieben, in der mehr als 700 Leute waren. Und diese Chatgruppe konnten wir dann auch lesen.
23: Und was habt ihr in dieser Chatgruppe herausgefunden?
5: Die Scammer tauschen sich hier aus. Also sie geben sich gegenseitig Tipps, in welchen Ländern die Leute besonders leichtgläubig sind. Und sie fragen sich, welches Land ist für strenge Banken bekannt? Oder einer sagt sowas wie, ich habe überlegt, in Schweden zu scammen, weil die Leute da viel Geld haben. Hat da jemand Erfahrung? Solche Dinge. Wir sehen in diesen Chats ganz viele Fotos von Kreditkarten in diesen Handy-Wallets. Also wir sehen teilweise Bilder, da sind 10, 12 Handys nebeneinander und auf jedem dieser Handys sind dann 10, 12 Kreditkarten. Also sie präsentieren richtig stolz ihre Beute oder sie posten Kassenzettel, wie sie in irgendwelchen Luxusgeschäften einkaufen waren. Louis Vuitton, Chanel, solche Läden. Also wir sehen, die erbeuten Kreditkarten und sie setzen sie auch ein.
23: Was sind das für Menschen und konntet ihr mit denen sprechen?
5: Also in der Chatgruppe von Darkula ist uns ein Typ aufgefallen, der heißt X66-7788X. Wir nennen ihn aber nur X66, weil es ein bisschen leichter ist. Und der ist sehr aktiv in diesem Chat und gibt enorm viel von sich preis. Und wir können in der Datenbank sehen, die wir von den Hackern haben, dass sein Name, also dieses Kürzel X66, mit alleine 12.000 Kreditkarten verknüpft ist. Und wir haben in diesen Chats viele Hinweise darauf gefunden, dass er in Bangkok lebt. Über eine Telefonnummer, die wir in einem Video gesehen haben, haben wir dann einen Messenger-Account von ihm gefunden. Und dort konnten wir das erste Mal ein Foto von ihm sehen. Das ist ein junger Typ, so Mitte 20, der sitzt da auf der Rückbank von einem teuren Auto, wo es so einen Sternenhimmel gibt. Und darunter, unter diesem Bild, steht dann sein Name. Und der heißt Chris. Und dieser Chris arbeitet mit einem Typen zusammen, der Ken heißt. Und dann haben wir die Instagram-Profile gefunden und haben eben verschiedene Orte gefunden, an denen Chris und Ken, sein Kumpel, mit dem er zusammenarbeitet, sich aufhalten. Und das sind dann so Clubs, Cafés, Bars, Restaurants, also richtig konkrete Adressen, an denen man nach den beiden fragen kann. Und all diese Orte, die sind auch in der gleichen Gegend. Das ist Ekamai, das sind im Prinzip 4 Straßenzüge in Bangkok.
23: Okay, also nochmal kurz. Ihr habt bei eurer Recherche 2 konkrete Namen von mutmaßlichen Scammern gefunden, Chris und Ken. Wie seid ihr denn weiter vorgegangen?
5: Irgendwann hatten wir so viele Hinweise, die nach Bangkok gezeigt haben, dass ich mich entschieden habe, ich muss nach Bangkok fliegen. Und das habe ich gemacht zusammen mit meinem Kollegen Martin, der kommt vom norwegischen Rundfunk, mit dem wir für diese Recherche kooperiert haben. Und wir sind dann dahin geflogen und wir wollten X66 finden und wir wollten seinen Kumpel Ken finden. Und wir wollten sie fragen, warum postet Ken Kassenzettel mit unerhöht hohen Summen? Warum unterhalten sich die beiden über mutmaßlich gestohlene Kreditkarten? All solche Fragen wollten wir denen eben in Person stellen. Und bevor wir dann losgeflogen sind, haben wir uns noch einen kleinen Bot programmiert. Mhm. Und der hat uns immer benachrichtigt, wenn Ken oder Chris oder eine Person aus ihrem Umfeld, also Freunde und so weiter, auf Instagram posten.
23: Okay, und dann wart ihr in Bangkok mit dem Handy in der Hand und hat euch der Bot auf Insta-Post aufmerksam gemacht?
5: Also erstmal waren wir unterwegs, zum Beispiel in so Läden von französischen Luxusmarken und haben eben da gefragt nach diesen Kassenzetteln, die die beiden gepostet hatten. Und die Shops waren da naturgemäß relativ zugeknöpft. Aber sie haben uns bestätigt, dass die Kassenzettel echt sind. Und irgendwann dann ist unser Insta-Bot losgegangen. Und eine Frau, die wir für die feste Freundin von Ken halten, weil die so gemeinsame Bilder am Valentinstag gepostet haben und solche Sachen, die hat eine Story gepostet aus einem Café. Und wir sind dann ins Taxi gesprungen und so schnell wie möglich dahin in dieses Café, weil wir die Hoffnung hatten, dass er vielleicht dabei ist. Oder dass er später dazukommt, wenn sie da jetzt in dem Café ist. Und dann haben wir uns in dieses Café gesetzt mit etwas Sicherheitsabstand und wir haben sie sofort gesehen, aber Ken war leider nicht da. Und irgendwann, wie es natürlich kommen musste, bezahlt sie, steht auf und geht. Und gleichzeitig, im gleichen Moment, postet er eine Story auf Instagram. Wir gehen also aus dem Café raus, sehen die Freundin von Ken dann noch auf der Straße. Sie läuft auf und ab, versucht offenbar ein Taxi zu bekommen. Und sie bekommt dann eins, aber wir nicht. Und ihr Taxi steht dann an der Ampel und biegt genau in die Richtung ab, in die sie muss, wenn sie sich jetzt mit Ken treffen will, weil wir ja wissen, von wo er gerade gepostet hat. Und ich habe gedacht, ey, vielleicht kann ich das Taxi im Blick behalten, dann bin ich halt einfach gerannt. Vielleicht führt sie uns jetzt zu ihm.
3: I can't see the taxi anymore. I can't see it.
5: Und irgendwann konnte ich nicht mehr, ich habe das Taxi aus den Augen verloren. Komm dann total durchnässt an diesem Ort an, an dem Ken 20 Minuten vorher gepostet hat. Er ist nicht mehr da, sie ist nicht da.
23: Und seid ihr dann wieder abgereist?
5: Glücklicherweise hatten wir noch ein paar Tage in Bangkok. Wir wussten ja, dass Ken in der Stadt ist und Wir wollten ihn mit den Recherchen konfrontieren, fragen, was hat er dazu zu sagen. Wir wollten wissen, was ist seine Rolle im Magic Cat-Netzwerk. Wir haben Bilder von ihm rumgezeigt, wir haben Bilder von Chris rumgezeigt. Wir sind in alle Clubs gegangen, wo die waren, wo sie regelmäßig feiern gehen, in alle Bars, haben gezielt Leute angesprochen, die die beiden kennen. Ich habe dann den Messenger-Kontakt von Kens Freundin auf Instagram gefunden und sie angerufen. Sie ist nicht drangegangen. Und wir saßen dann abends beim Essen in so einem Hongkong-Nudel-Restaurant und dann ruft mich Kens Freundin zurück, die ich am Nachmittag angerufen hatte. Und ich habe ihr eben gesagt, wir sind Journalisten und wir arbeiten an einer Geschichte und wir glauben, sie kann uns dabei helfen. Und mitten im Gespräch hören wir, wie eine männliche Stimme ihr etwas zuflüstert. Direkt nach dem Telefonat hatte ich sofort eine Nachricht von Ken auf meinem Handy. You looking for me, also ihr sucht nach mir. Und kurz darauf hatten wir ihn dann endlich am Telefon.
8: Hi, it's Martin. Is it Ken?
9: Yeah.
8: Nice to talk to you.

0: sites, they give away their card and use a tool called Magic Hat. And in that tool, you get their card details and you can create a frame.
1: Got it.
0: Yeah.
1: Listen, if you had any proof, you can go to the station.
2: Und nach 10 Minuten legt einfach auf. Dann habe ich noch eine Nachricht bekommen an dem Abend. Und darin ist ein Foto. Und das Foto, das zeigt eine Hand. Und diese Hand hält eine Pistole. Und im Hintergrund stehen so ein paar Gewehre. Und dazu kommt dann der Text. Tell your partner, suck my dick. Wenn er angeblich der Falsche ist, hat ihn das Telefonat mit uns offenbar dann doch ziemlich aufgewühlt.
3: Wie hast du dich da gefühlt? Hattest du da Angst?
2: Also ich habe bei der Recherche die ganze Zeit geglaubt, das sind einfach Jungs, die sind ganz gut mit Computern. Die haben da ein Geschäftsmodell gefunden, was gut für sie funktioniert, that's it. Aber wenn man dann vor Ort in Bangkok ist und so ein Bild bekommt, dann überlegt man schon mal kurz, kann das sein, ist die Waffe echt, so Sachen halt. Wir wissen ja nicht, ob es vielleicht irgendeine Form von Mafia oder organisierter Kriminalität gibt, in die diese Typen eingebunden sind. Das können wir ja im Zweifel auf Telegram gar nicht sehen.
3: Das war dann dein letzter Kontakt mit ihm, dieses Pistolenfoto?
2: Also ich habe ihm dann in den Monaten danach immer mal wieder eine Nachricht geschickt und gesagt, hey, wir würden gerne veröffentlichen und so weiter, wie sieht's aus? Und wir haben ihm verschiedene weitere Gelegenheiten gegeben, uns ein Interview zu geben oder auf unsere Fragen zu antworten. Das hat er dann aber nie gemacht.
3: Okay, also eure Recherche in Bangkok, die zeigt, man kann die Scammer finden, wenn man es versucht. Lass uns mal auf das große Ganze schauen. Habt ihr denn herausfinden können, welches System hinter diesem Betrug steckt? Ihr hattet ja sowohl die Software als auch die Telegram-Chats.
2: Also was wir sehen ist, dass das ein ganzes Ökosystem ist, eine ganze Industrie, die an diesem Scam beteiligt ist und daran verdient. Eine Industrie, in der unterschiedliche Akteure unterschiedliche Aufgaben übernehmen. Also es gibt diesen Entwickler, der die Software programmiert hat. Der heißt ja eben Dakula. Er hat Magic Hat entwickelt und man kann diese Software dann eben mieten, wochenweise oder monatsweise oder so. Und dann gibt es Leute, die genau das eben machen. Sie mieten die Software, sie benutzen sie, um diese Kreditkartendaten zu erbeuten. Aber irgendwie müssen diese Links ja noch bei den Leuten ankommen, die da draufklicken sollen. Und darauf wiederum haben sich andere spezialisiert. Also die bieten an, die SMS zu verschicken. Und dann gibt es wieder ganz andere Leute, die sind besonders gut darin, aus diesen geklauten Kreditkarten wieder Geld zu machen. Das heißt, diejenigen, die sie erbeuten, sind gar nicht zwangsläufig diejenigen, die sie dann auch benutzen und damit dann in den Laden gehen und einkaufen, sondern sie sammeln im Zweifel auch mal 10 Kreditkarten auf einem Smartphone und verkaufen das dann einfach weiter an andere, die glauben, daraus mehr Geld machen zu können. Es ist wirklich eine ganz arbeitsteilige Industrie, wo manche Leute sich eine Spezialisierung in einem bestimmten Bereich drauf schaffen und dann eine Dienstleistung an die anderen anbieten.
3: Wie und vor allem wer könnte das denn stoppen?
2: Wir haben es hier natürlich mit Kriminalität zu tun und für Kriminalität ist die Polizei zuständig. Jetzt gibt es ja aber hier das Problem, dass Leute in Europa zum Beispiel von Leuten in Asien betrogen werden. Und da kann ja die Polizei in Europa, also zum Beispiel in Deutschland, nicht problemlos einfach so in zum Beispiel Bangkok oder in China ermitteln. Das andere Problem, was die Ermittler haben, ist eben, dass sie immer nur den Einzelfall sehen und nie die Strukturen. Also wir haben da beim BKA nachgefragt, kennt ihr Dakula, kennt ihr Magic Cat? Und die haben uns dann gesagt, dass sie sowohl die Software als auch den Entwickler kennen. Sie haben uns aber nicht gesagt, ob es gerade Ermittlungen gibt, sondern da haben sie auf kriminaltaktische Gründe verwiesen, weshalb da keine Antwort möglich ist. Man muss aber einfach sagen, dass es einfach sehr schwer gegen solche Scam-Netze ist zu ermitteln. Es ist eben nicht so, dass es hier klare Verantwortlichkeiten gibt, sondern man hat es ja mit wechselnden Tätern zu tun. Man kann ja nicht sagen, alle 20.000 Leute in Deutschland, die ihre Kreditkartendaten da eingegeben haben in diesen 7 Monaten, all diese Leute wurden ja nicht von der gleichen Person betrogen, sondern im Zweifel immer von unterschiedlichen Leuten. Die haben vielleicht dann immer die gleiche Software benutzt, aber kann das Benutzen einer Software schon kriminell sein oder das Programmieren einer Software, ist das schon kriminell? Und wenn das kriminell ist, wie leicht ist es, das zu verfolgen von einem anderen Land aus, vom anderen Ende der Welt aus?
3: Wenn die Polizei ja alles als Einzelfall einstuft in Deutschland, hast du gesagt, wie kann man sich denn eigentlich dagegen schützen? Oder wer schützt uns vor diesen Scammern?
2: Fort Merrill sagt, das ist hier

0: eine Sache von verteilter Verantwortung.
1: It really is a shared thing. There's no silver bullet. There's no individual entity that could sort of solve everything, but many different players that could probably just do a little bit better.
0: Wir haben viele, viele Anfragen geschickt an unterschiedliche Beteiligte, die alle was machen könnten. Und alle sagen auch, wir tun schon ganz viel. Wir arbeiten hochprofessionell, wir treten dem Betrug entgegen und dergleichen mehr. Und viele sagen auch, am Ende liegt es auch an den Leuten, ob sie wachsam sind oder nicht.
1: The way I've started to look at it over the past few years is the only person you can really trust to protect yourself is yourself.
0: Wir haben das Gefühl, so wird die Verantwortung halt sehr auf den Einzelnen, auf das Individuum abgewälzt und auch ein bisschen damit alleingelassen. Man kann nicht von jedem verlangen, in jeder Sekunde seines Lebens immer nur wachsam zu sein. Es muss möglich sein, dass es auch Sicherheitsmechanismen gibt, damit die digitale Kriminalität insgesamt zurückgeht.
2: Vielen, vielen Dank, Alex.
0: Ich danke dir.
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4: A3 Würzburg Richtung Frankfurt zwischen Seligenstadt und Obertshausen 7 Kilometer Stau. Frankfurt Richtung Würzburg zwischen Wertheim-Lengfurt und dem Dreieck Würzburg-West 10 Kilometer Stau wegen Bergungsarbeiten. Hier wird der Verkehr an der Unfallstelle vorbeigeleitet. A3 Nürnberg Richtung Passau zwischen Metten und Hengersberg 6 Kilometer Stop and Go. A7 Würzburg Richtung Fulda zwischen Bad Kissingen-Obertulba und Bad Brückenau-Volkers 7 Kilometer zähflüssig. Fulda Richtung Würzburg zwischen Fulda-Dreieck und Bad Brückenau-Wildflecken 10 Kilometer Stau. Auf die A8 München Richtung Salzburg zwischen Grabenstedt und Neukirchen 7 Kilometer stockend. A9 München Richtung Nürnberg zwischen Manching und Denkendorf stockend. A93 Rosenheim Richtung Kiefersfelden zwischen Reichenhardt und Kiefersfelden 14 Kilometer Stau an einer Baustelle. A99, Ostumfahrung München Richtung Nürnberg, zwischen Ottobrunn und Kirchheim, stockender Verkehr. Und B8 noch, Würzburg in Richtung Neustadt an der Aisch, zwischen Greinbergknoten und Gerbrunn, 2 Kilometer Stau. Wir schauen aufs Wetter, meistens sonnig ist es heute, örtlich gibt es auch mal ein paar mehr Wolken, vor allem über dem nördlichen Bayern. Da ist der Nordwestwind auch am stärksten zu spüren und der Wolkennachschub von Hessen und Thüringen reißt nicht ganz ab. Am Abend könnte es im nördlichen Franken auch mal nass werden. Ansonsten bleibt es trocken heute bei 20 Grad rund um Hof und bei bis zu 27 Grad an der Donau von Regensburg bis Passau. Morgen dann ist es teils sonnig, teils stark bewölkt. Die einzelnen Schauer beschränken sich auf die Berge, aufs Bergland. Dabei ist es dann auch ein bisschen kühler, 18 bis 25 Grad.

0: 14.30 Uhr und im Studio ist Benny Riemer für Sie.
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0: Offenbar gibt es eine Einigung auf einen neuen Unionsfraktionschef. Thorsten Frey soll es werden. Wir hören gleich unsere Hauptstadtkorrespondentin zu den Medienberichten. Sie erklärt auch, wie es jetzt weitergeht in den Fraktionen. Außerdem wichtig, das Bundeskabinett hat eine neue Start-up-Strategie beschlossen. Worin diese Strategie besteht, gleich und 10 Jahre nach dem OEZ-Attentat. Welche Lehren aus dem damaligen Social-Media-Chaos in München gezogen wurden? Es ist der 4. Tag nach dem Rücktritt von Jens Spahn als Unionsfraktionschef. Wegen der sogenannten Leihmutterschaftsaffäre hatte er angekündigt, sein Amt abzugeben. Und seitdem führt Alexander Hoffmann von der CSU die Fraktion übergangsweise. Schnell gab es Spekulationen über die Nachfolge. Der Kanzler selbst hat gesagt, sie soll bald geklärt werden, noch im Juli. Ein Name ist dabei immer wieder genannt worden, Thorsten Frey, aktuell Chef des Bundeskanzleramts. Und jetzt berichten Medien, Frey soll es werden. Darauf hätten sich CDU-Chef Friedrich Merz und Markus Söder, Vorsitzender der CSU, geeinigt. Aus Berlin, Dagmar Pepping.
2: Um 15 Uhr wollen die beiden Parteichefs dem Unionsfraktionsvorstand ihren Personalvorschlag unterbreiten. Am kommenden Mittwoch soll die Fraktion dann in Berlin zu einer Sondersitzung zusammenkommen, um den neuen Fraktionschef zu wählen. Der Baden-Württemberger Frey war vor seinem Wechsel an die Spitze des Kanzleramtes parlamentarischer Geschäftsführer der Unionsfraktion und damit engster Mitarbeiter des damaligen Fraktionsvorsitzenden und Oppositionsführers Friedrich Merz. Der 52-jährige Frey war schon nach der Bundestagswahl 2025 als Fraktionschef im Gespräch. Merz holte seinen Vertrauten aber lieber zu sich ins Kanzleramt, um dort die Arbeit der Bundesregierung zu koordinieren. In dieser Schlüsselposition machte Frey allerdings nicht immer eine glückliche Figur. Frey folgte als neuer Unionsfraktionsvorsitzender auf Jens Spahn, der am Samstag zurückgetreten war. Spahn und sein Ehemann hatten zuvor bekannt gegeben, dass sie mit Hilfe einer Leihmutter in den USA Eltern geworden waren. Das hatte heftige Kritik hervorgerufen. Leihmutterschaft ist in Deutschland nicht erlaubt. Wer Thorsten Frey als Chef des Bundeskanzleramtes nachfolgen soll, ist noch nicht bekannt. Unklar ist auch, ob Kanzler Merz weitere Personalwechsel im Kabinett vornimmt.
0: Junge Unternehmen sollen künftig einfacher an Kapital kommen und weniger bürokratischen Aufwand betreiben müssen. Das Bundeskabinett hat am Mittag eine entsprechende Start-up-Strategie von Wirtschaftsministerin Katharina Reiche beschlossen. Ein Schwerpunkt des Maßnahmenpakets sind demnach Investitionen im Verteidigungsbereich, wie die CDU-Politikerin betont hat.
3: Die sicherheitspolitische Lage hat sich seit dem Angriff Russlands auf die Ukraine grundlegend geändert. Und somit auch der Blick auf eine Branche, die so ein Stückchen Schattendasein gefristet hat. Das Gründungsgeschehen im sogenannten Defense-Tech-Bereich in Deutschland ist bemerkenswert. Hier ist wichtig, dass der Staat als Ankerkunde auftritt, dass das Verteidigungsministerium Produkte abkauft, sichert die Finanzierung, sichert die sogenannte Bankability. Der Staat mag nicht der beste Unternehmer sein, aber ist ein guter Ankerkunde.
0: Reiche hat außerdem versprochen, dass das Gründen einer Firma erleichtert werden soll, unter anderem durch mehr Digitalisierung und weniger Berichtspflichten. Unternehmen sollten sich aufs Wachstum konzentrieren können und nicht auf die Bürokratie. Rund 30 Reichsbürger- bzw. Selbstverwaltergruppen gibt es in Deutschland. Das jedenfalls ist die Einschätzung des Verfassungsschutzes. Die Mitglieder solcher Gruppen erkennen die Bundesrepublik nicht als Staat an, lehnen demokratische und rechtsstaatliche Strukturen ab, wie Parlament, Gesetze oder Gerichte. Das sogenannte Königreich Deutschland, KRD, war eine dieser Vereinigungen. Seit Mai letzten Jahres ist sie verboten. Jetzt hat die Bundesanwaltschaft Anklage gegen 4 mutmaßliche Köpfe der Gruppe erhoben. Aus Karlsruhe, Michael Matthias Nordhardt.
4: Nach der Anklageschrift sollen die 4 Männer Rädelsführer der kriminellen Vereinigung Königreich Deutschland, kurz KRD, sein. Ziel der Gruppierung sei es, das System der Bundesrepublik durch ein eigenes zu ersetzen. Entsprechend der sogenannten Reichsbürger- und Selbstverwalterideologie habe sie für den Systemausstieg aus der Bundesrepublik geworben. Mitglieder sollten von der Steuerpflicht befreit sein. Die Gruppierung habe pseudostaatliche Strukturen errichtet und zum Beispiel ein Bank- und Versicherungssystem mit mehreren Filialen geschaffen. Unter anderem dadurch habe sie sich finanziert. Hinzu kamen auch Spenden, Geschenke und kostenpflichtige Seminare. Zwischen 2020 und 2025 habe die Gruppierung rund 10 Millionen Euro eingenommen und Gelder in Höhe von 2 Millionen Euro hinterzogen. Im Mai 2025 hatte Bundesinnenminister Alexander Dobrindt die Gruppierung verboten. Im nächsten Schritt entscheidet das Oberlandesgericht Düsseldorf, ob es die Anklage zulässt.
0: Es ist eines dieser Ereignisse, wo viele wissen, wo sie damals waren, als es passiert ist. Das Attentat am Olympia-Einkaufszentrum in München. Heute vor 10 Jahren hat ein 18-Jähriger 9 Menschen erschossen und viele weitere verletzt und die bayerische Landeshauptstadt für ein paar Stunden ins Chaos gestürzt. Nach ersten Eilmeldungen über Schüsse am OEZ war erstmal nicht klar, wie viele Täter es gibt, wo sie sind und ja, ob sie möglicherweise in der Innenstadt weiter morden wollen. Ähnlich wie beim islamistischen Anschlag in Paris gut 8 Monate vorher. Vor welchen Herausforderungen die Einsatzkräfte in München damals standen und welche Lehren daraus gezogen wurden, fasst Rebecca Bück zusammen.
5: Rund 70 Tatorte wurden der Polizei am 22. Juli 2016 gemeldet. Schüsse, Tote und Verletzte am Marienplatz, Hofbräuhaus oder am Stachus, hieß es von mehreren unabhängigen Anrufern. Wie sich herausstellte, nur beim Tatort am OEZ gab es einen Schützen, der Täter handelte allein. Die anderen Tatorte waren sogenannte Phantomtatorte. Für die Einsatzkräfte ein Problem, denn durch die glaubhaften Meldungen mussten auch an die Phantomtatorte viele Einsatzkräfte ausrücken. Noch dazu brachten sich Menschen in Angst in Gefahr. Besucher des Hofbräuhauses etwa schlugen Scheiben ein, um zu fliehen. Auslöser für die Panik könnten auch die vielen Social-Media-Posts zur Lage in der Stadt gewesen sein. Das Virtual Operation Support Team der Freiwilligen Feuerwehr, kurz FOST, versucht genau das zu verhindern. In Notlagen scannen sie die sozialen Netzwerke und untersuchen Fotos und Videos auf ihre Echtheit, etwa ob der Ort im Foto mit dem echten Tatort übereinstimmt. Ein Beispiel: Beim OEZ-Attentat ging das Foto einer blutverschmierten Rolltreppe viral, vermeintlich aus München. Tatsächlich ist das Foto älter und aus Südafrika. Erkenntnisse über Fehlinformationen können dann Einsatzkräfte entlasten und durch die Pressestelle an die Bevölkerung kommuniziert werden. Das FOST in München gibt es seit 2 Jahren, modelliert nach der Einheit beim Technischen Hilfswerk.
0: München gedenkt heute der 9 Opfer des OEZ-Attentats, das, wie sich später herausgestellt hat, rechtsextreme und rassistische Motive hatte. Um genau 17.51 Uhr zum Tatzeitpunkt gibt es heute in München eine Schweigeminute. Dann werden auch U-Bahnen, Trams und Busse für eine Minute stillstehen. Das Bonner Landgericht hat heute Vormittag die millionenschwere Klage eines Hamburger Unternehmens im Prozess gegen den Bund abgewiesen. Im Prozess ging es um einen gescheiterten Maskendeal. Das Unternehmen hatte geklagt. Es hatte zu Beginn der Corona-Pandemie vom Bundesgesundheitsministerium und dem damaligen Gesundheitsminister Jens Spahn mit einer Maskenlieferung beauftragt worden zu sein, behauptet, die dann aber kurzfristig wieder zurückgezogen wurde. Und das Gericht sah das jetzt anders, wie Maike Kräber berichtet.
6: Zwischen der Hamburger Firma und dem Bundesgesundheitsministerium habe es keinen Kaufvertrag gegeben. Mit dem Argument hat der Richter des Bonner Landgerichtes die Klage des Unternehmens abgewiesen. Zwar gab es Telefonate und einige E-Mails zwischen der Firma und dem Ministerium, in dem Interesse an einem Vertrag bekundet wurde. Zu einem verbindlichen Vertrag sei es aber nicht gekommen. Die Firma hatte im Prozess 287 Millionen Euro plus 160 Millionen Euro Zinsen vom Bund gefordert. Denn laut Firma habe der damalige Gesundheitsminister Spahn persönlich mehrere 100 Millionen Masken bei ihnen bestellt, dann aber kurzfristig wieder abgesagt. Es ist zu erwarten, dass Berufung eingelegt wird und das Verfahren dann an die nächste Instanz zum Oberlandesgericht in Köln geht. Neben der Hamburger Firma klagen deutschlandweit fast 100 weitere Unternehmen in Maskenverfahren gegen den Bund. In diesem Prozess war aber der große Unterschied, dass es darum ging, ob überhaupt ein Kaufvertrag vorlag.
0: Das französische Parlament hat einen Gesetzentwurf verabschiedet, der Kindern unter 15 Jahren die Nutzung sozialer Netzwerke verbietet. Eine Premiere in Europa. Das Gesetz soll schon im September in Kraft treten, um die Gesundheit von Kindern und Jugendlichen zu schützen, wie es heißt. Die Einzelheiten dazu von unserer Korrespondentin Julia Borotta.
7: Das Verbot betrifft alle sozialen Plattformen, sieht aber Ausnahmen vor. Beispielsweise für Online-Enzyklopädien oder digitale Projekte mit Bildungszwecken. Beliebte Plattformen wie YouTube oder WhatsApp dürfen nach Angaben der zuständigen Berichterstatterin im Parlament, Laure Miller, weiter für das reine Anschauen von Videos oder für den privaten Chatverkehr benutzt werden. Doch auch sie müssen eine Altersüberprüfung für den Teil einführen, der einem sozialen Netzwerk gleichkommt. also etwa Kanäle zum Teilen von Inhalten oder Kommentarfunktionen. Die Plattformen haben jetzt bis Ende des Jahres Zeit, die Konten von Kunden aufzuspüren, die jünger als 15 Jahre alt sind. Kritiker des Gesetzes halten es für nicht durchführbar und deshalb für reine Symbolpolitik. Es sei völlig unklar, mit welchen Überprüfungs-Apps, öffentlichen oder privaten, europäischen oder amerikanischen, das Alter der Jugendlichen verlässlich festgestellt werden solle. Die Sozialisten wie auch die französische Linkspartei LFI haben angekündigt, zur Überprüfung des Gesetzes den Verfassungsrat anzurufen. Sie sehen individuelle Grundrechte bedroht. Staatspräsident Macron hingegen begrüßte das Verbot, für das er sich schon seit Jahren stark gemacht hatte. In einer drastischen Videobotschaft auf X, in der er unter anderem die schockierende Selbstinszenierung von magersüchtigen jungen Frauen zeigte, erklärte er: Ich danke allen Parlamentariern und der Regierung. Es ist geschafft, ein wichtiger Fortschritt. Frankreich ebnet in Europa den Weg für den Schutz unserer Kinder und Jugendlichen. Wir werden dranbleiben. Es wird erwartet, dass die EU nach der Sommerpause Vorschläge unterbreitet, wie man die Beschränkung der sozialen Medien für Minderjährige europaweit vereinheitlichen und wirksam gestalten kann.
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8: Zu werben ist gut, aber nur, wenn anschließend auch das, was versprochen wurde, eintritt. Bei den sogenannten Smart-Mietern kommen einigen der BR24-User doch Zweifel auf, bis hin zu Ärger über das, was die Folgen des Einbaus von digitalen Stromzählern sind. Nicht selten führt das indirekt zu falschen Abrechnungen. Christian Sachsinger hat versucht, Antworten zu bekommen und selten erhalten.
9: Auf dem deutschen Strommarkt scheint es derzeit drunter und drüber zu gehen. Viele Probleme tauchen in den Haushalten im Zusammenhang mit dem Einbau von Smart-Mietern auf. Das bestätigt auch der Verbraucherzentrale Bundesverband auf Anfrage. In der Folge passieren viele Fehler wie Verwechslungen bei Zählernummern, falsch gespeicherte Tarife oder nicht berücksichtigte Photovoltaikanlagen auf dem Dach. Da falsche Abrechnungen den Verbraucherschutz betreffen, fragen wir erst im Bundesverbraucherschutzministerium nach. Dort heißt es nur, ein Statement von Ministerin Stefanie Hubig sei leider nicht möglich. Zuständig für die Überwachung des Stromnetzes ist die Bundesnetzagentur. Konfrontiert mit den Beschwerden und der Frage, warum es zu einer solchen Häufung von Problemen kommt, antwortet die Behörde wörtlich: Der Bundesnetzagentur sind gehäufte fehlerhafte Abrechnungen im Markt nicht bekannt. Wer Fehler auf Rechnungen mit Stromunternehmen besprechen will, fühlt sich zudem oft im Stich gelassen. Die Verbraucherzentralen berichten auch von einer Art Ping-Pong-Spiel. Man wird demnach zwischen Netzbetreibern, Messstellenbetreibern und Stromanbietern hin und her geschickt. Einer der größten Player im Freistaat ist das Bayernwerk. Angesprochen auf Kundenbeschwerden heißt es dort, grundsätzlich sei dazu nichts bekannt und man müsse erst einmal etwas länger recherchieren.
8: Was die obersten Statistiker in Wiesbaden da heute als neuen Höchstwert verkündeten, passt nicht gerade in ein ökologisches Konzept für die Zukunft. Auf den Straßen in Deutschland sind erneut mehr Autos unterwegs, aber immerhin punkten in letzter Zeit ja wieder die Stromer, auch gefördert durch den Staat. Ursula Mayer zur heutigen Bilanz, die man so oder so deuten kann.
10: Wie das Statistische Bundesamt in Wiesbaden meldet, kamen Anfang des Jahres auf 1000 Einwohnerinnen und Einwohner im Schnitt 593 Fahrzeuge und damit 3 mehr als im Jahr davor. Seit 2008 ist diese Zahl kontinuierlich gestiegen. Zwischen den Bundesländern gab es dabei große Unterschiede. Mit 649 Autos pro 1000 Bürgerinnen und Bürgern kam das Saarland auf die höchste Pkw-Dichte, gefolgt von Rheinland-Pfalz. Am geringsten war die Pkw-Dichte in Hamburg, Bremen und Berlin. Hier kamen auf 1000 Leute gerade einmal 330 Autos. Generell war das Verkehrsaufkommen in ländlichen Regionen größer, denn dort hatten Berufstätige oft einen längeren Weg zur Arbeit und konnten nicht auf Bus und Bahn umsteigen. Der jahrelange Anstieg hat auch mit der Tatsache zu tun, dass in Deutschland immer mehr Autos zugelassen werden. Anfang des Jahres waren es 49,5 Millionen, so viele wie nie zuvor.
8: Bei Übernahmen schaut die EU-Kommission ziemlich genau hin, ob alles mit rechten Dingen läuft. Und beim Kauf der Mediamarkt-Saturn-Tochter Ceconomy durch den chinesischen Tech-Riesen JD.com hat Brüssel einen Verdacht. Da sind staatliche chinesische Beihilfen im Spiel. Jetzt läuft ein Verfahren.
0: Und damit zu Patrick Zeilhofer.
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0: Hier sind die Nachrichten um 3:15.
11: Kanzleramtschef Frey soll neuer Vorsitzender der Unionsfraktion werden. Wie mehrere Medien berichten, einigten sich Bundeskanzler Merz und CSU-Chef Söder auf den Vorschlag. In Kürze wollen sie ihn mit dem Unionsfraktionsvorstand besprechen. Thorsten Frey ist bisher Kanzleramtsminister. Wer ihm nachfolgt, ist noch unklar. Jens Spahn war am Wochenende als Unionsfraktionschef zurückgetreten. Die Bundesregierung hat Start-up-Strategie beschlossen. Damit sollen neu gegründete Unternehmen besser gefördert werden. Wirtschaftsministerin Reiche plant über 150 Maßnahmen. Unter anderem sollen Hürden bei der Personalgewinnung und Bürokratie abgebaut werden. Außerdem sind bessere Finanzierungsmöglichkeiten vorgesehen, etwa durch mehr privates Kapital oder Geld aus privaten Altersvorsorgen. Bundesanwaltschaft klagt Reichsbürgergruppe an. Nach Angaben der Behörde geht es um 4 mutmaßliche Anführer des sogenannten Königreich Deutschland. Den Männern wird vorgeworfen, Mitglieder in einer kriminellen Vereinigung zu sein. Außerdem geht es um Steuerhinterziehung und Urkundenfälschung. Der inzwischen verbotene Verein sah sich als eigenen Staat mit Verfassung, Währung und Ausweisdokumenten. EU erlaubt Messenger-Diensten wieder Chatkontrollen. Im Kampf gegen Kindesmissbrauch haben sich die Mitgliedsländer darauf geeinigt, dass etwa Meta oder Google stichprobenartig nach Hinweisen auf Kinderpornografie in den Chats suchen dürfen. Das berichten mehrere Diplomaten. Davor hatte bereits das EU-Parlament für die Chatkontrollen gestimmt. Morgen müssen die EU-Staaten formal zustimmen. Waldbrände auf Sizilien breiten sich aus. Bei Temperaturen von über 40 Grad kämpfen Rettungskräfte an verschiedenen Orten der italienischen Insel gegen die Feuer. Auch Löschflugzeuge sind im Einsatz. Im Hinterland mussten mehr als 100 Menschen in Sicherheit gebracht werden. Auch in Südfrankreich wüten zahlreiche Waldbrände. Das Wetter in Bayern locker bis stark bewölkt bei 20 bis 27 Grad.
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0: Ja, jetzt im Sommer zieht's viele Menschen ins und aufs Wasser. Es ist viel los an den Seen, Flüssen und auch am Kanal in Bamberg. Da treffen sich Sportbootfahrer, Angler und Flusskreuzfahrtschiffe. Dass trotzdem alles geordnet läuft, dafür sorgt die Wasserschutzpolizei, die unsere Reporterin Sandra Josipovic auf einer Streife begleitet hat. Zuerst wurde ein Angler kontrolliert, denn die Wasserschutzpolizei kümmert sich auch um den Tier- und Naturschutz.
12: Wir würden mal rankommen,
13: ruft Christian Panzer vom Boot der Wasserschutzpolizei einem Angler zu. Das Boot mit großem Polizeiaufdruck fährt langsam Richtung Ufer. Elmar Mackert, Leiter der Wasserschutzpolizei Bamberg, sitzt am Steuer.
14: An der Stelle haben wir relativ viele Barsche stehen, aber auch die Jungbrut. Deswegen wird der Kollege jetzt dann gleich rausgehen und eine Fischereikontrolle entsprechend durchführen.
13: Hauptkommissar Christian Panzer klettert vom Boot über eine Leiter an Land und überprüft die Dokumente des Anglers.
12: Könnte ich einmal eine Rute anschauen?
14: Ja, bitte.
12: Können wir mal die rechte?
14: Ja, halt, okay. Können wir
12: aus dem Wasser.
13: Auch den Köder schaut sich der Kommissar genau an. Mit lebenden Köderfischen zu angeln ist in Deutschland verboten.
12: Da sieht man den Herzstich, der Augendrehreflex ist auch weg. Heißt, die Gundel lebt nicht mehr. Passt soweit.
13: Die Wasserschutzpolizisten setzen ihre Streife auf dem Main fort. Neben Fischereikontrollen achten sie auch auf die Sicherheit auf dem Wasser. Bei Sportbooten, Wassersportlern und der Berufsschifffahrt. Gerade im Sommer zieht es viele Menschen an den Fluss. Kajakfahrer, Stand-up-Paddler und Badegäste genießen gemeinsam das Wasser. Elmar Mackert schaut durch das Fernglas. Dann steuert er das Polizeiboot ans Ufer. Dort sonnt sich eine Frau im Bikini im flachen Wasser. Was auf den ersten Blick harmlos wirkt, kann schnell gefährlich werden.
14: Mir geht es um Folgendes. Das ist hier Bundeswasserstraße, also hier fahren auch die großen Schiffe. Und das Zweite ist, es ist hier eine Wasserskistrecke. Bitte drauf schauen. Wenn da so ein Wellenschlag kommt, sie sitzen zwar wunderschön zum Bräunen, aber wenn die Welle kommt, die zieht sie halt wirklich da unten rein.
13: Auch wenn das Baden im Main erlaubt ist, empfiehlt die Polizei mindestens 10 bis 20 Meter Abstand von Schiffen zu halten. Die Kontrollen am Vormittag laufen ohne große Probleme ab. Doch dann sind die Flusskreuzfahrtschiffe dran. Im Jahr halten in Bamberg rund 900 Fahrgastschiffe. Die Polizisten überprüfen auf den Kreuzfahrtschiffen das Personal und die komplette Technik, wie zum Beispiel auch die Kläranlage.
15: Captain's in the wheelhouse.
16: Perfect, thank you.
13: Wir dürfen an Bord nicht dabei sein. In rund einer Stunde haben die Polizisten zwei riesige Flusskreuzfahrtschiffe kontrolliert. Für einen Schiffsführer gab es ein saftiges Bußgeld, sagt Elmar Mackert.
15: In dem konkreten Fall waren zum Beispiel Rettungswege verstellt. Das heißt, würde es einen Wassereinbruch geben oder ein Feuer und das Schiff müsste evakuiert werden, dann ist einfach der Fluchtweg blockiert.
13: Nicht jede Kontrolle endet mit einem Verstoß. Doch genau deshalb ist die Wasserschutzpolizei unterwegs, damit die Flüsse für alle möglichst sicher bleiben.
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0: Nach tagelangen Protesten in der Ukraine hat Präsident Selenskyj den Armeechef Oleksandr Syrskyj abgesetzt. Der Konflikt um die Führung der Streitkräfte hat die Spannungen zwischen traditioneller Militärführung und Reformkräften deutlich gezeigt. Wer der neue Armeechef ist, was er vorhat und was der Alte nach seiner Absetzung mitgeteilt hat, berichtet unser Kiew-Korrespondent Stefan Lack.
16: Der abgesetzte ukrainische Armeechef Oleksandr Syrskyj hat noch einmal Bilanz gezogen. In einem Facebook-Post verwies er auf die seiner Ansicht nach größten Erfolge seiner militärischen Laufbahn, zum Beispiel die Verteidigung Kiews und die Gegenoffensive im Gebiet Kharkiv 2022. Als Armeechef habe er schwierige Entscheidungen treffen müssen. Dabei habe der Schutz der Soldaten stets Priorität gehabt. Auch die Modernisierung der Drohnenkriegsführung falle in seine Amtszeit. Syrskyj reagiert damit auf Vorwürfe, er habe Reformen blockiert und Soldaten unnötig hohen Risiken ausgesetzt. Unabhängig von seinem Amt wolle er der Ukraine weiter dienen. Auf seinen Nachfolger Michailo Drapati warten nach Einschätzung des Militäranalysten Denis Popovic große Herausforderungen. Zu diesen Herausforderungen gehört unter anderem die Gefahr einer Offensive in der Region Tscherniw. Es besteht die Möglichkeit einer Mobilisierung oder Teilmobilisierung durch die Russische Föderation in diesem Herbst. Auch darüber wird viel gesprochen. Und dann gibt es die Probleme mit der Mobilisierung bei den ukrainischen Streitkräften. Das sind die Probleme, die ständig auf der Tagesordnung stehen. Drapati genießt in der Armee hohes Ansehen. Der Politologe Ihor Reiterowitsch beschreibt ihn auf seinem YouTube-Kanal als Kommandeur, der trotz Einsätzen an besonders schwierigen Frontabschnitten stets den Menschen in den Mittelpunkt gestellt habe. Diese Geschichte vom Respekt gegenüber den Menschen, genau das zeichnet Drapati aus. Alle, die ihn kennen oder ihm irgendwann begegnet sind, sowohl Militärangehörige als auch Menschen, die die Streitkräfte der Ukraine unterstützen, betonen vor allem seine Haltung gegenüber den Soldatinnen und Soldaten. Einer der Hauptkritikpunkte an dem abgesetzten Armeechef Syrskyj war, dass er verlustreich gekämpft und häufig hohe Opferzahlen bei den Soldaten in Kauf genommen habe, was ihm mitunter auch den Spitznamen Schlechter eingebracht hatte. Viele dürften mit Drapati die Hoffnung auf echte Reformen verbinden, dass Kommandeure bei Fehlern Verantwortung übernehmen, dass ehrlich kommuniziert wird und auch unangenehme Wahrheiten ausgesprochen werden, dass Ressourcen fair verteilt werden und dass das Mikromanagement aufhört. Doch ob die Entlassung Syrskyjs die innenpolitische Krise entschärft, ist offen. Der Politologe Leonid Schwedz warnt vor zu hohen Erwartungen an den neuen Armeechef. Zudem sei weiterhin unklar, welche Rolle der entlassene Verteidigungsminister Fedorow künftig spielen werde. Präsident Selenskyj hat ihm eine wichtige Aufgabe in Aussicht gestellt. Wir erinnern uns daran, dass diese öffentliche Unzufriedenheit maßgeblich mit dem Rücktritt von Michailo Fedorow und der Befürchtung zusammenhing, die Ukraine könne die Innovationskraft seines Teams verlieren. Daher ist die Frage, wo genau Fedorow und seine Gefolgschaft künftig als Zentrum innovative Impulse agieren werden, noch nicht geklärt. Fest steht aber auch, da sind sich viele Beobachter einig, dass Selenskyj aus dieser Krise angeschlagen herausgeht. Seine Glaubwürdigkeit, vor allem bei seinen eigenen Anhängern, hat stark gelitten.
0: Reaktionen und Einschätzungen waren das zum Wechsel an der ukrainischen Armeespitze aus Kiew von Stefan Lack.
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17: Mit Patricia Gabor. Der Ball liegt schon auf dem Elfmeterpunkt. Der gegnerische Torhüter ist angeschlagen. Eine ganz sichere Nummer eigentlich. Jetzt muss nur noch jemand gegen den Ball treten. So ähnlich fühlt sich die Situation rund um Jürgen Klopp an. Der Rahmen steht, nur die Unterschrift fehlt wohl noch, die ihn zum deutschen Bundestrainer macht. Während alle gespannt warten, hat sich FC Bayern-Präsident Herbert Hainer zu Klopp geäußert und outet sich auch ein bisschen als Fan.
18: Ich finde, es ist eine gute Lösung. Ich glaube, dass wir in Deutschland jetzt eine Aufbruchstimmung brauchen nach den letzten drei Turnieren, bei denen wir ja mehr oder weniger jedes Mal in der Gruppenphase ausgeschieden sind und sich ein gewisser Mehltau über die deutsche Nationalmannschaft gelegt hat. Und wenn er eins kann, der Jürgen Klopp, dann ist es Aufbruchstimmung zu erzeugen, Motivation. Das hat er bei allen seinen Clubs bewiesen. Ganz egal, angefangen bei Mainz über Dortmund bis hin zu Liverpool. Er war überall sehr erfolgreich und deswegen finde ich, ist das eine gute Lösung.
17: Und vielleicht holt sich Klopp sogar den gebürtigen Rosenheimer Sven Bender dazu als Co-Trainer. Bender hatte bis vor kurzem die Spielvereinigung Unterhaching trainiert. Laut Medienberichten könnte er auf den Assistenzposten bei der Nationalmannschaft springen. Noch 5-mal schlafen, dann ist Paris. Naja, so einfach ist es dann auch wieder nicht. Die Fahrer der Tour de France haben noch gute 700 Kilometer vor sich, bis es auf die Champs-Élysées geht. Gerade läuft Etappe Nummer 17. Unser Reporter vor Ort ist Holger Gerska. Holger, wir haben vor einer Stunde schon mal gesprochen, da gab es noch keine Ausreißergruppe. Was hat sich seitdem getan?
19: Ja, eigentlich haben wir immer noch keine Ausreißergruppe. Das Feld ist ein bisschen aufgedröselt worden an der schwersten Bergwertung des Tages. Es ging mal für 5 Kilometer bergauf. Jetzt fahren sie wieder bergrunter. Und dann war es das fast schon in Sachen Klettern an diesem Tag. Gibt noch eine kleine Gegensteigung. Dann sind sie wieder zurück im Startort Chambéry. Und dann geht's raus aus Hochsavoyen. Und wir haben noch eine vergleichsweise flache Etappe. Und deshalb ist eigentlich alles ziemlich offen. Und in der Ausreißergruppe, die sich etabliert hatte, berghoch, waren Nico Denz, Nils Pohl und auch der deutsche Meister Felix Engelhardt. Aber es gab zu viele Eifersüchteleien. Es gab keine Einigkeit in dieser 22er-Gruppe und deswegen konnten andere wieder aufschließen. Und wenn sie unten im Tal sind, dann wird es auch darauf ankommen, zu schauen, wer ist eigentlich von den guten Sprintern noch vorn dabei. In jedem Falle der Mann im grünen Trikot, Mats Pedersen, der Däne, der ja schon eine Etappe gewonnen hat. Auch Jasper Philipsen ist noch dabei, der Belgier. Und auch Max Kanter war lange in der ersten Gruppe noch zu sehen. Mal schauen, ob er den Anschluss halten konnte. Dann könnte natürlich auch für ihn diese Etappe noch mit einem Erfolg enden.
17: Vielen Dank, Holger Gerska. Das nächste Update gibt's in einer Stunde. Eine Fußball-WM in Kanada, Mexiko und den USA. Olympische Spiele in Los Angeles. Das sind schon ziemliche Strecken für alle, die vor Ort dabei sein wollen. Oder man fährt in den nächsten Tagen einfach nach Hannover. Dort starten morgen die Finals. Das ist ein Riesen-Multisport-Event, ein Mini-Olympia sozusagen. Heute wird's eröffnet und Mats Nicholson erklärt, was es damit auf sich hat.
20: Die Finals gibt es seit 2019, jetzt zum ersten Mal in Norddeutschland. Und die Idee ist einfach. 24 Sportarten tragen zeitgleich in einer Stadt ihre deutschen Meisterschaften aus. Dadurch entsteht ein großes Sportevent mit viel mehr Aufmerksamkeit, als jede dieser Sportarten einzeln für sich erreichen würde. Die meisten Wettbewerbe in Hannover sind kostenlos. Sportfans können also einfach so vorbeischauen. Nur für wenige Events müssen Tickets gekauft werden. Fürs Turnen in der großen Arena auf dem Messegelände zum Beispiel. Und die Veranstalter der Finals haben sich auch mit dem Deutschen Behindertensportverband abgestimmt. Auch paralympische Disziplinen sind dabei. Im Kanu und Rudern auf dem Aschsee und beim Bogensport.
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0: A3 Würzburg Richtung Frankfurt zwischen Seligenstadt und Obertshausen 9 Kilometer Stau im Moment. Und Frankfurt Richtung Würzburg zwischen Wertheim-Lenkfurt und dem Dreieck Würzburg-West 10 Kilometer Stau wegen Bergungsarbeiten. Hier wird der Verkehr an der Unfallstelle vorbeigeleitet. Auf die A7 Fulda Richtung Würzburg zwischen Fuldaer Dreieck und Bad Brückener Wildflecken 11 Kilometer stockend. A8 München Richtung Stuttgart zwischen Ulm-West und Eichelberg 17 Kilometer stockend. A9, München Richtung Nürnberg, zwischen Manching und Denkendorf ebenfalls zähflüssiger Verkehr. A93, Rosenheim Richtung Kiefersfelden, zwischen Reichenhardt und Kiefersfelden 14 Kilometer Stau, eine Baustelle ist der Grund. A99, Ostumfahrung München Richtung Nürnberg, zwischen Ottobrunn und Kirchheim stockender Verkehr und B8, Würzburg Richtung Neustadt an der Aisch, zwischen Greinbergknoten und Gerbrunn 2 Kilometer Stau. Noch zum Wetter. Meist sonnig ist es heute. Örtlich gibt es auch mal ein paar mehr Wolken. Vor allem über dem nördlichen Bayern am Abend könnte es in Franken auch mal regnen. Ansonsten aber trocken heute bei 20 Grad rund um Hof und bei bis zu 27 Grad an der Donau von Regensburg bis Passau. Der Blick auf morgen, da ist es teils sonnig, teils stark bewölkt mit einzelnen Schauern um die Berge rum. Dabei dann auch ein bisschen kühler bei Höchstwerten zwischen 18 und 25 Grad.

0: Es ist 15 Uhr.
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0: Im Studio Bianca Taube mit diesen Themen. Kanzleramtschef Frei rückt weiter. Er soll Unionsfraktionschef werden. Außerdem Start-ups fördern. Das will die Bundesregierung. Was das Kabinett dazu heute beschlossen hat, das erklärt gleich unser Korrespondent in Berlin. Und die Kunstbiennale in Venedig protestiert gegen die finanziellen Kürzungen der EU. Viel Zeit haben sich CDU und CSU nicht gelassen. 4 Tage nach dem Rücktritt von Jens Spahn als Fraktionsvorsitzender der Union steht ein Nachfolger fest. Es ist Thorsten Frei, der dafür offenbar sein Amt als Kanzleramtschef eintauscht. Weitere Informationen hat Dagmar Pepping.
2: Der Baden-Württemberger Frei war vor seinem Wechsel an die Spitze des Kanzleramtes parlamentarischer Geschäftsführer der Unionsfraktion und damit engster Mitarbeiter des damaligen Fraktionsvorsitzenden und Oppositionsführers Friedrich Merz. Der 52-jährige Frei war schon nach der Bundestagswahl 2025 als Fraktionschef im Gespräch. Merz holte seinen Vertrauten aber lieber zu sich ins Kanzleramt, um dort die Arbeit der Bundesregierung zu koordinieren. In dieser Schlüsselposition machte Frei allerdings nicht immer eine glückliche Figur. Frei folgte als neuer Unionsfraktionsvorsitzender auf Jens Spahn, der am Samstag zurückgetreten war. Spahn und sein Ehemann hatten zuvor bekannt gegeben, dass sie mit Hilfe einer Leihmutter in den USA Eltern geworden waren. Das hatte heftige Kritik hervorgerufen. Leihmutterschaft ist in Deutschland nicht erlaubt. Wer Thorsten Frei als Chef des Bundeskanzleramtes nachfolgen soll, ist noch nicht bekannt. Unklar ist auch, ob Kanzler Merz weitere Personalwechsel im Kabinett vornimmt.
0: Das Ziel hat die Bundesregierung schon Anfang des Jahres klar formuliert. Wir wollen, dass Innovationen made in Germany international ganz vorne mitspielen und unsere Wirtschaft wieder wettbewerbsfähiger wird. Es geht um Start-ups und Deutschland zu einem gründungsfreundlichen Ort zu machen. Start-ups fehlt oft an Kapital. Jetzt hat das Kabinett eine Strategie beschlossen, die das ändern soll. 152 Maßnahmen sind's. So viel mal ganz grob und genau erklärt uns das jetzt Jakob Meyer aus unserem Hauptstadtstudio. Hallo Jakob.
3: Hallo Bianca.
0: Was genau ist denn neu bei dieser Strategie? Also worauf dürfen sich Startups womöglich freuen?
3: Ja, so neu ist das alles nicht. Ganz vorne Bürokratieabbau. Also Startups können auf jeden Fall darauf hoffen, dass das künftig schneller geht. Wenn eine Firma gegründet werden soll mit einer originellen Idee, da hat die zuständige Bundeswirtschaftsministerin Katharina Reiche in ihrer Strategie versprochen, dass die Bundesregierung ein Projekt voranbringen will, das heißt schneller gründen und der Name ist Programm. Also Startups sollen künftig alle erforderlichen Daten digital an die zuständigen Behörden übermitteln können. Also gründen, anmelden, Steuernummer, Eintrag ins Handelsregister, das soll alles in einem Rutsch erfolgen und dann werden sie auch noch von Berichtspflichten befreit und dann soll sich das Unternehmen, so sagt es Reiche, ganz aufs Wachstum konzentrieren und danach erst auf die Bürokratie. Und der zweite Punkt, ganz wichtig, Startups haben vor allem oft Probleme, Geld zu bekommen, weil Banken ihnen kein Geld leihen wollen, eben keine Kredite geben wollen, weil das alles ganz unsicher ist. Da geht es um Wagniskapital und das ist in Deutschland eben knapp im Vergleich zu den USA oder im Vergleich zu Großbritannien. Auch das soll sich ändern, indem die Bundesregierung sich dafür einsetzt, dass man eben private Kapitalquellen anzapft und die stärker mit ins Boot holt.
0: Gilt es dann für alle Branchen, also die Unterstützung?
3: Das gilt für alle Branchen. Dabei hat die Bundesregierung aber besonders die Militärtechnik ins Visier genommen. Also Start-ups, die im Bereich Militärtechnik unterwegs sind, da wird besonderes Augenmerk draufgelegt. Und es geht eben dabei darum, dass man Hürden abbaut, zum Beispiel wenn es darum geht, dass Startups Zugang zu staatlichen Aufträgen bekommen wollen. Da sind die Hürden oft recht hoch, weil es da eben um sicherheitsrelevante Fragen geht und die sollen eben abgebaut werden. Und es soll auch die direkte Beteiligung, also staatliche Beteiligung an Startups ermöglicht werden oder erleichtert werden, Startups, die militärisch nutzbare Produkte herstellen. Und die Bundeswirtschaftsministerin sagt, dass der Staat damit mit großen Aufträgen die Produktion und somit die Geschäfte eines Startups absichert und da dem Startup eben das Wachstum ermöglicht.
0: Das klingt ja erstmal ganz gut und 152 Maßnahmen scheinen auch umfangreich zu sein. Wie reagiert denn die Wirtschaft jetzt auf diese Strategie, auf die Pläne?
3: Die begrüßt das, also der Branchenverband Bitkom, der sagt, das ist alles eine tolle Strategie, aber die Strategie ist eben kein Gesetz. Also das sind im Grunde Pläne, Absichtserklärungen. Dafür, damit das klappt, müssen auch verschiedene Bundesministerien zusammenarbeiten. Und wie wir eingangs schon festgestellt haben, das ist alles nicht neu. Also Wagniskapital, das in Deutschland fehlt, das wissen wir schon lange. Bürokratie, die überbordet, das ist eine Forderung oder eine Klage, die viele mittelständische Unternehmen seit Jahren oder Jahrzehnten im Munde führen. Also das anzugehen, das ist überfällig. Jetzt schauen wir mal, ob es wirkt. Und das ist eben das, was Branchenverbände jetzt auch einfordern. Also Taten, nicht nur Versprechen.
0: Wirtschaftsministerin Reiche hat es ja selber auch angesprochen und aufs Ausland verwiesen. Da würde vieles besser laufen, hat sie gesagt. Und junge Unternehmen würden deshalb abwandern. Also kannst du vielleicht nochmal konkret sagen, was machen andere Länder besser als Deutschland?
3: Ja, auch da geht's wieder um den Geldfluss, also um das Wagniskapital. Da hat der Geschäftsführer des Branchenverbandes, Start-up-Verband in Deutschland, der hat ein anschauliches Beispiel gebracht. Er hat gesagt, ein US-Unternehmen im Bereich KI, nämlich Anthropic, hat bei einem Förderrundgang, um Geld einzusammeln, mehr Geld eingesammelt als die gesamte Start-up-Branche an Wagniskapital in Deutschland für 3 Jahre zusammenbekommen hat. Also das zeigt schon den Unterschied zwischen den USA und Deutschland. Also in den USA fließt einfach das Geld für junge, für innovative Unternehmen deutlich leichter.
0: Vielen Dank, Jakob Meyer, für die Informationen zur sogenannten Start-up- und Scale-up-Strategie, die das Bundeskabinett heute beschlossen hat. Und dann kommen wir jetzt zu einem Thema, das die Deutschen lieben, nämlich Autofahren. Die Zahl der Pkw hat hierzulande einen neuen Höchststand erreicht. Wer sich ein Auto zulegt, ist da ganz unterschiedlich. Während in den Stadtstaaten die Dichte sinkt, werden in Flächenländern neue Rekorde erreicht. Wie viele Autos pro Einwohner in Deutschland unterwegs sind, dazu Ursula Meyer.
4: Wie das Statistische Bundesamt in Wiesbaden meldet, kamen Anfang des Jahres auf 1000 Einwohnerinnen und Einwohner im Schnitt 593 Fahrzeuge und damit 3 mehr als im Jahr davor. Seit 2008 ist diese Zahl kontinuierlich gestiegen. Zwischen den Bundesländern gab es dabei große Unterschiede. Mit 649 Autos pro 1000 Bürgerinnen und Bürgern kam das Saarland auf die höchste Pkw-Dichte, gefolgt von Rheinland-Pfalz. Am geringsten war die Pkw-Dichte in Hamburg, Bremen und Berlin. Hier kamen auch 1000 Leute gerade einmal 330 Autos. Generell war das Verkehrsaufkommen in ländlichen Regionen größer, denn dort hatten Berufstätige oft einen längeren Weg zur Arbeit und konnten nicht auf Bus und Bahn umsteigen. Der jahrelange Anstieg hat auch mit der Tatsache zu tun, dass in Deutschland immer mehr Autos zugelassen werden. Anfang des Jahres waren es 49,5 Millionen, so viele wie nie zuvor.
0: Exilregierung Deutsches Reich, kommissarische Reichsregierung oder das Königreich Deutschland. Das alles sind Bewegungen der sogenannten Reichsbürger in Deutschland. Das Königreich Deutschland, kurz KRD, galt als bundesweit größte Reichsbürgergruppierung. Nach über 10 Jahren wurde die im Mai 2025 verboten. Und jetzt hat die Bundesanwaltschaft Anklage gegen 4 mutmaßliche Köpfe der Gruppe erhoben. Was ihnen vorgeworfen wird und wofür die KRD steht, dazu Michael Matthias Nordhardt aus Karlsruhe.
5: Nach der Anklageschrift sollen die 4 Männer Rädelsführer der kriminellen Vereinigung Königreich Deutschland, kurz KRD, sein. Ziel der Gruppierung sei es, das System der Bundesrepublik durch ein eigenes zu ersetzen. Entsprechend der sogenannten Reichsbürger- und Selbstverwalterideologie habe sie für den Systemausstieg aus der Bundesrepublik geworben. Mitglieder sollten von der Steuerpflicht befreit sein. Die Gruppierung habe pseudostaatliche Strukturen errichtet und zum Beispiel ein Bank- und Versicherungssystem mit mehreren Filialen geschaffen. Unter anderem dadurch habe sie sich finanziert. Hinzu kamen auch Spenden, Geschenke und kostenpflichtige Seminare. Zwischen 2020 und 2025 habe die Gruppierung rund 10 Millionen Euro eingenommen und Gelder in Höhe von 2 Millionen Euro hinterzogen. Im Mai 2025 hatte Bundesinnenminister Alexander Dobrindt die Gruppierung verboten. Im nächsten Schritt entscheidet das Oberlandesgericht Düsseldorf, ob es die Anklage zulässt.
0: Über Jens Spahn und seinen möglichen Nachfolger haben wir ja schon berichtet. Jens Spahn beschäftigt uns heute aber noch in anderer Hinsicht. Am Bonner Landgericht ging es heute Vormittag nämlich um die millionenschwere Klage eines Hamburger Unternehmens im Prozess gegen den Bund. Konkret um einen gescheiterten Maskendeal. Das Unternehmen hatte geklagt, zu Beginn der Corona-Pandemie vom Bundesgesundheitsministerium und dem damaligen Gesundheitsminister Spahn mit einer Maskenlieferung beauftragt worden zu sein. Der Auftrag sei dann aber kurzfristig wieder zurückgezogen worden. Das Gericht sah das anders, wie Maike Kreber berichtet.
6: Zwischen der Hamburger Firma und dem Bundesgesundheitsministerium habe es keinen Kaufvertrag gegeben. Mit dem Argument hat der Richter des Bonner Landgerichtes die Klage des Unternehmens abgewiesen. Zwar gab es Telefonate und einige E-Mails zwischen der Firma und dem Ministerium, in dem Interesse an einem Vertrag bekundet wurde. Zu einem verbindlichen Vertrag sei es aber nicht gekommen. Die Firma hatte im Prozess 287 Millionen Euro plus 160 Millionen Euro Zinsen vom Bund gefordert. Denn laut Firma habe der damalige Gesundheitsminister Spahn persönlich mehrere hundert Millionen Masken bei ihnen bestellt, dann aber kurzfristig wieder abgesagt. Es ist zu erwarten, dass Berufung eingelegt wird und das Verfahren dann an die nächste Instanz zum Oberlandesgericht in Köln geht. Neben der Hamburger Firma klagen deutschlandweit fast 100 weitere Unternehmen in Maskenverfahren gegen den Bund. In diesem Prozess war aber der große Unterschied, dass es darum ging, ob überhaupt ein Kaufvertrag vorlag.
0: Der Franzose Daniel Siad, der tausendfach in den Epstein-Akten erwähnt wird, ist tot. Das bestätigte die Polizei in Paris. Dort hatte der 69-Jährige gelebt. Er soll als Modelagent gearbeitet haben und er steht im Verdacht, dem Sexualstraftäter Jeffrey Epstein zahlreiche Mädchen zugeführt zu haben. Aus Paris, Kai Rienecker.
7: Der 69-Jährige wurde tot in seinem Apartment in Colombes im Großraum Paris aufgefunden. Die zuständige Staatsanwaltschaft von Nanterre teilte mit, nun werde eine Untersuchung mit Autopsie eingeleitet, um die Todesursache zu bestimmen. Gegen Daniel Siad wird in Paris seit Monaten wegen seiner Verbindungen mit dem US-Sexualstraftäter Jeffrey Epstein ermittelt. Mehrere Anzeigen werfen Siad Vergewaltigung und Menschenhandel vor. Er selbst hat das in französischen Medieninterviews stets bestritten. Siad bezeichnete sich als Model-Scout und zeigte sich bereit, seine Sicht der Dinge zu schildern, nach der Epstein sein Vertrauen missbraucht habe. Doch die Indizien gegen Siad sind erdrückend. Nach ARD-Recherchen erscheint sein Name 1800 Mal in den Epstein-Akten. In zahlreichen Botschaften preist er junge Mädchen und Frauen an, schickt Fotos von ihnen und schlägt Epstein Treffen vor. Insgesamt soll Siad zwischen 2005 und 2019 Fotos von mindestens 52 Frauen geschickt haben. Das Alter lag zumeist zwischen 18 und 23 Jahren.
0: Russland nimmt in diesem Jahr zum ersten Mal seit dem Angriff auf die Ukraine an der Kunstbiennale in Venedig teil. Kaum wurde das bekannt, gab es Proteste. Unter anderem von der Ukraine. Schließlich wurden durch die russischen Angriffe mittlerweile tausende ukrainische Kulturdenkmäler und andere kulturelle Einrichtungen zerstört oder beschädigt. Und auch die EU hat reagiert und die Förderung der Kunstbiennale wegen der russischen Teilnahme auf Eis gelegt. Gegen diese Entscheidung wiederum regt sich in Venedig Widerstand, wie Anna Giordano berichtet.
8: Die Kunstbiennale in Venedig möchte den Stopp der EU-Fördergelder rechtlich anfechten. Das geht aus einer Mitteilung der Stiftung hervor. Darin heißt es, die EU-Subventionen seien dafür gedacht gewesen, die Aktivitäten der Filmsparte, wie beispielsweise das Biennale College, das sich der Förderung von Nachwuchstalenten widmet, mitzufinanzieren. Das seien Aktivitäten, die mit der Teilnahme Russlands an der Biennale gar nichts zu tun hätten. Die Kürzung der Mittel habe zudem keine erheblichen Auswirkungen auf das Gesamtbudget oder auf laufende Aktivitäten, so die Biennale-Stiftung. Die EU hatte die Kunstbiennale in Venedig mit 2 Millionen Euro für 3 Jahre bezuschusst. Das Budget der Kunstveranstaltung beläuft sich allerdings auf 20 bis 40 Millionen Euro pro Jahr. Die Gelder kommen hauptsächlich von Sponsoren und vom italienischen Staat. Die Kürzung der EU-Mittel hat daher eher symbolischen Charakter. Sie könnte laut Experten aber dazu führen, dass sich Sponsoren zurückziehen. Die EU-Kommission wirft der Biennale-Stiftung vor, die Wiedereröffnung des russischen Pavillons in diesem Jahr verstoße gegen den Geist der europäischen Sanktionen gegen Russland.
0: Die EU kürzt die Mittel, darum geht's auch ausführlich in BR24 Kultur in ungefähr 10 Minuten. Knapp ein Jahr nach dem tödlichen Zugunglück bei Riedlingen im Kreis Biberach in Baden-Württemberg ist die Ursache geklärt. Der Unfall sei durch einen Hangrutsch infolge von Starkregen ausgelöst worden, heißt es im Abschlussbericht der Bundesstelle für Eisenbahnunfalluntersuchung, kurz BEU in Bonn. Florian Peking hat die Einzelheiten.
9: Auf rund 60 Seiten erläutert die BEU, wie es zu dem Unfall kommen konnte. Das Ergebnis der Unfallermittler: Der Zug ist wegen eines Erdrutsches entgleist. Ein schweres Unwetter mit Starkregen führte dazu, dass ein Entwässerungsschacht überlief. Dadurch wurde laut BEU die Bahnböschung unterspült und die Hangmure ausgelöst. Die Gleise wurden teils verschüttet, der Neigetechnikzug entgleiste. Die Niederschlagsmengen seien für das Gebiet jedoch nicht außergewöhnlich gewesen, heißt es in dem Bericht. Einen Erdrutsch als Ursache hatten Polizei und Staatsanwaltschaft schon kurz nach dem Unglück vermutet. Bei dem Zugunglück vor einem Jahr kamen 3 Menschen ums Leben, eine 70 Jahre alte Reisende, der 32 Jahre alte Lokführer und ein 36 Jahre alter Bahnauszubildender.

0: Es ist 3:15.
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0: Patrick Zeilhofer mit den Nachrichten.
2: Thorsten Frey soll neuer Unionsfraktionschef werden. Darauf haben sich Bundeskanzler Merz und CSU-Chef Söder geeinigt. In einer Woche soll der neue Fraktionschef dann von den CDU-CSU-Bundestagsabgeordneten gewählt werden. Die SPD begrüßte die Entscheidung bereits und versprach eine gute Zusammenarbeit mit Frey. Bundesregierung legt Start-up-Strategie vor. Wirtschaftsministerin Reiche zufolge soll es leichter werden, eine Firma zu gründen oder zu expandieren. Innovationen sollen in Deutschland gehalten werden. Die Förderung gilt zum ersten Mal auch für Start-ups in der Sicherheits- und Verteidigungsindustrie. Diese haben durch den Krieg in der Ukraine an Bedeutung gewonnen. Wadefuhl verspricht in Nigeria mehr Flexibilität bei Visavergabe. Der Außenminister forderte gleichzeitig auch von deutschen Unternehmen, sich offener zu zeigen für Investitionen in dem afrikanischen Land. In Nigeria leben 240 Millionen Menschen. Das Land ist der größte afrikanische Binnenmarkt und ein wichtiger Produzent von Rohöl. USA und Russland wollen wieder über Ukraine sprechen. Der russische Außenminister Lavrov trifft morgen US-Außenminister Rubio am Rande des ASEAN-Treffens in Manila. Nach Rubios Worten verhindert der Krieg in der Ukraine, dass beide Länder bei anderen Themen zusammenfinden. Die USA wollten, dass der Krieg ein Ende findet, so Rubio. Zahl der Autos in Deutschland steigt weiter. Laut Statistischem Bundesamt gibt es inzwischen 49,5 Millionen Pkw auf den Straßen. Das sind rund 150.000 mehr als vor einem Jahr. In Bayern kommen auf 1.000 Menschen 639 Fahrzeuge. Damit liegt der Freistaat auf Platz 3 im Länderranking. Die höchste Pkw-Dichte im Freistaat hat Ingolstadt. Das Wetter in Bayern locker bis stark bewölkt bei 20 bis 27 Grad.
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3: Im Studio Ivo Maruschik. Viele Eltern müssen im nächsten Jahr wohl mehr für die Kita-Plätze bezahlen. Der Bayerische Landtag hat Änderungen am Kinderbildungs- und Betreuungsgesetz beschlossen. Das bayerische Familien- und Krippengeld fällt damit weg. Sozialministerin Scharf von der CSU betonte, das Geld bleibe im System. Es werde künftig in die Betriebskostenförderung der Kitas fließen. Die Opposition, also Grüne, SPD und AfD, warfen der Regierung erneut vor, mit der Neuregelung den Eltern Geld wegzunehmen. Und sie warnen, dass die Kita flächendeckend pro Monat um 100 Euro teurer wird. Im Landkreis Bamberg schließen bis Ende August 5 Asylbewerberunterkünfte. 400 Plätze werden abgebaut, teilt das Landratsamt mit, weil die Zahl der Flüchtlinge deutlich zurückgeht. Carlo Schindhelm berichtet.
4: Konkret sei die Zahl von 2.800 im Jahr 2024 auf aktuell 2.400 zurückgegangen. Die Notunterkünfte in Memmelsdorf und Scheslitz seien bereits geschlossen. In den nächsten Wochen werden nun auch die Containerunterkünfte in Zapfendorf, Buttenheim und Burg Ebrach aufgelöst. Die Schließung der 5 Unterkünfte sei mit der Regierung von Oberfranken abgestimmt. Ziel sei dabei, die Zahl der Betten für Asylsuchende im Landkreis Bamberg um 400 auf 1.600 zu reduzieren.
3: Und was im Landkreis Bamberg passiert, steht auch für den Trend in ganz Bayern. Allein im ersten Halbjahr sind mehr als 15.000 Plätze in Unterkünften für Asylbewerber abgebaut worden. Und bis zum Ende des Jahres sollen es gut 20.000 sein und nächstes Jahr dann noch einmal etwas mehr. Die Stadt München darf den Verkauf von Bier im Univiertel am späten Abend verbieten. Das Verwaltungsgericht hat entschieden, dass eine Regel, die den Verkauf von Flaschenbier ab 22 Uhr untersagen würde, rechtmäßig ist. Die Klage eines Wirts dagegen ist gescheitert. Unmittelbare Folgen hat es aber noch nicht, denn es laufen weitere Verfahren, bei denen 3 Kioskbetreiber gegen die Einschränkungen geklagt hatten. Darüber soll im Herbst entschieden werden und die Stadt will jetzt erst diese Urteile abwarten. Dann erst wird feststehen, ob man im Münchner Univiertel nach 22 Uhr auf der Straße noch Bier bekommt. Nach der Pleite der traditionsreichen Aktienbrauerei in Kaufbeuren will das Unternehmen große Teile seines Geländes verkaufen. Seit mehr als 700 Jahren wird dort Bier gebraut. Rupert Waldmüller hat die Details.
5: Für 2,6 Millionen Euro bietet ein Maklerbüro mehrere Grundstücke der Aktienbrauerei mit einer Gesamtfläche von knapp 30.000 Quadratmetern an, darunter die Logistikhalle, das Verwaltungsgebäude und die historische Braustätte. In der Anzeige ist von einem Verkauf der nicht betriebsnotwendigen Grundstücke die Rede. Mitte Juni hatte die Aktienbrauerei Kaufbeuren wegen langanhaltender wirtschaftlicher Probleme Insolvenz in Eigenverwaltung beantragt. Als klares Ziel hatte der eingesetzte Sanierungsgeschäftsführer den Erhalt von möglichst vielen der gut 80 Arbeitsplätze ausgegeben. Außerdem sollen Brauerei und Produktion in Kaufbeuren verbleiben.
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0: In London kann jeder Passant ins Visier einer Kamera geraten. Die scannt das Gesicht und gleicht dann das Gesicht mit Fahndungsdatenbanken ab. Die Polizei ist sehr zufrieden mit der automatischen Gesichtserkennung. Es gebe kaum Fehlalarme, aber mehr als 2000 gesuchte Personen konnten in den letzten Monaten schon festgenommen werden, heißt es. Jetzt soll das Projekt ausgeweitet werden. Datenschützer sind entsetzt, wie unser Korrespondent Christoph Prössel aus London berichtet.
6: Sloane Square im Londoner Stadtteil Chelsea. Auf dem breiten Bürgersteig steht ein roter Lieferwagen. Auf dem Dach Überwachungskameras. Gleich um die Ecke ein Gerüst mit weiteren Kameras. Vor dem Van stehen einige uniformierte Polizisten. Hier in dieser Einkaufsstraße ist viel los. Die Kameras scannen die Gesichter der Passanten. Eine Software gleicht die Bilder direkt mit einer Datenbank ab. In der sind Personen registriert, die gesucht werden. Festnahmen gibt es fast täglich. Ben Russell, Direktor der nachrichtendienstlichen Abteilung bei der Polizei.
7: Seit 2024 haben wir 2500 Personen festgenommen, fast 900 in diesem Jahr.
6: Das ist eine sehr effektive Technologie. Hinter mir konnten wir gerade sehen, wie ein Mann an der Kamera

0: Ich bin da zurückhaltend. Zu viel Überwachung und wegen der staatlichen Bevormundung und dass jeder beobachtet wird. Ein massiver Eingriff in die Privatsphäre, sagen die Kritiker wie Jack Colson von Big Brother Watch. Der Beginn des Polizeistaates? Im britischen Recht ist bislang nicht geregelt, wie die Polizei die Gesichtserkennung verwenden darf. Der biometrische Gesichtsscan ist aber etwas Sensibles. Der ist eindeutig zuzuordnen und könnte gespeichert werden. Diese Daten könnten also für alles Mögliche genutzt werden. Das ist eine gravierende Maßnahme und ein machtvolles Instrument für jede Regierung. Organisationen wie Big Brother Watch fordern klare Regeln, wann die Polizei wo, aus welchen Gründen die Live-Gesichtserkennung durchführen darf. Geregelt werden soll auch, dass es keine Speicherung der Daten gibt. Ein Gesetzentwurf ist für den Herbst geplant. Die Polizei schafft bereits weitere Kameras und Lieferwagen an.
1: Das war ein Bericht von Christoph Prössl aus London über die umstrittene Kameraüberwachung öffentlicher Plätze, bei der auch automatische Gesichtserkennung eingesetzt wird.
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3: mit Gabi Gerlach. Russland nimmt in diesem Jahr zum ersten Mal seit dem Angriff auf die Ukraine an der Kunstbiennale in Venedig teil. Im ersten Jahr hatten sich die russischen Künstler geweigert, ihre Kunst im Namen des Aggressors Putin zu zeigen. Diesmal wird ausgestellt, provokant pro-russisch. Biennale-Chef Butaforko steht auf dem Standpunkt, die Biennale sei kein politisches Sanktionsinstrument, sondern eine Plattform für kulturellen Austausch. Alle Länder, die sich derzeit im Krieg befinden, werden hier in Venedig sein. Ich öffne mich für alle, ich schließe niemanden aus, hat er gesagt. Jetzt aber streicht die EU der Veranstaltung die Förderung. Darüber kann ich mit unserer Brüssel-Korrespondentin Sabrina Fritz sprechen. Die Entscheidung war erwartet worden. Wie hat die EU sie begründet und warum kommt sie erst jetzt, wo die Biennale schon seit bald 3 Monaten läuft?
4: Also heute hat sich jetzt nochmal die Agentur für Bildung und Kultur der EU geäußert. Sie hat diesen Fall eben geprüft und sie hat sich jetzt auch sehr diplomatisch, wenn man so will, geäußert. Sie hat gesagt, eben europäische Steuergelder, die finanzieren nur Organisationen oder Veranstaltungen, die für Dialog, Vielfalt und Meinungsfreiheit stehen und das wäre eben in Russland nicht gewährleistet. Aber wie Sie sagen, diese Drohung oder diese Ankündigung, die gibt es ja schon seit Beginn der Biennale. Und damals gab es auch sehr viel harschere Kritik. Also da hieß es, das sei moralisch falsch und Russland würde Kirchen und Museen bombardieren. Und dann könne man eben nicht mit europäischen Steuergeldern dann auch den russischen Pavillon unterstützen, indirekt, indem man eben die Biennale unterstützt.
3: Könnte es denn so weit kommen, dass die EU auch zum Beispiel Filmfestivals nicht mehr unterstützt, wenn dort Produktionen aus Russland gezeigt werden?
4: Das ist ja eigentlich ein politisch-kulturelles Dauerthema, würde ich jetzt mal sagen. Was darf man oder was will man an Kultur unterstützen? Ist Kultur frei oder will man eben nur Themen, Veranstaltungen, Filme unterstützen, die auch in das sozusagen eigene politische Raster passen? Und man muss vielleicht noch mal sagen, wie die Biennale und die Pavillons angelegt sind. Also die gehören ja eigentlich den Ländern und so sagt auch der Biennale-Chef, die Länder haben dann auch das Recht, sie so zu gestalten. Und will man jetzt die Rückkehr Russlands in die Biennale unterstützen? Und da hat die EU gesagt, nein.
3: Weiß man, was die EU mit den 2 Millionen Euro stattdessen macht? Das Geld könnte man für die durch Russlands Angriffe zerstörten oder beschädigten ukrainischen Kulturdenkmäler verwenden.
4: Also Italien hat ja Protest dagegen angekündigt und insofern muss die EU jetzt auch erstmal dieses Geld zurückhalten. Klar, die EU sponsert ja sehr viel, der ganze Kulturetat, das sind 8 Milliarden Euro, also da sind diese 2 Millionen eher verschwindend gering, ums Geld geht's ja auch gar nicht. Und ja, es ist ein politischer Streit jetzt auch mit Italien, weil das ist auch unterschiedlich. Also die italienische Ministerpräsidentin Meloni hat Verständnis für die Entscheidung der EU geäußert, aber ihre rechten Koalitionspartner haben eben jetzt schon gesagt, wir werden dagegen klagen, wir sind dagegen. Also insofern kann die EU jetzt aus meiner Sicht auch das Geld noch nicht verplanen.
3: Aber kann die Biennale denn die Fördergelder einklagen?
4: Das wird man sehen. Es wird wahrscheinlich jetzt vor Gericht landen und dann wird es genau zu dieser Frage kommen, ist sozusagen Inhalt an Geld geknüpft? Also darf die EU in Anführungsstrichen vorschreiben, welche politischen Inhalte gezeigt werden? Nun muss man sagen, ist Russland natürlich sicher schon der extremste Fall, den es da gibt. Aber man kann sich natürlich auch andere vorstellen. Auch andere Pavillons waren ja umstritten. Aber ich denke schon, das wird jetzt auch erstmal

0: vor Gericht landen und dann wird man sehen, wie dieser Streit weitergeht. Er ist sicher größer als diese 2 Millionen Euro.
1: Danke an Sabrina Fritz in Brüssel. Wir haben darüber geredet, dass die EU ihre Unterstützung für die Kunstbiennale in Venedig einstellt, weil sich dieses Jahr dort auch Russland wieder präsentiert.
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3: A3 Würzburg Richtung Frankfurt zwischen Seligenstädter Dreieck und Obertshausen 11 Kilometer Stau. In Richtung Würzburg zwischen Wertheim-Lenkfurt und Dreieck Würzburg West 11 Kilometer Stau wegen Bergungsarbeiten. Der Verkehr wird an der Unfallstelle vorbeigeführt. A7 Fulda Richtung Würzburg zwischen Fuldaer Dreieck und Bad Brückenau-Wildflecken 11 Kilometer stockender Verkehr. A9 München Richtung Nürnberg zwischen Manching und Denkendorf stockender Verkehr. A93 Rosenheim Richtung Kiefersfelden zwischen Reichenhardt und Kiefersfelden 14 Kilometer Stau an einer Baustelle. A99 Ostumfahrung München Richtung Nürnberg zwischen Ottobrunn und Kirchheim stockender Verkehr. Und zum Schluss A99 Westumfahrung München Richtung Lindau zwischen Neuherberg und Dreieck Allach 9 Kilometer stockender Verkehr. Werfen wir einen Blick aufs Wetter in Bayern. Bis zum Abend wechseln sich Sonne und Wolken ab. Ganz vereinzelt sind ein paar Tropfen möglich, vor allem im nördlichen Franken. Und es ist windig, bei maximal 20 bis 27 Grad. In der Nacht ziehen voraussichtlich ein paar Wolken auf, aber nur ganz selten wird es ein bisschen nass und es kühlt ab auf 14 bis 8 Grad. Morgen ist es teils locker, teils stark bewölkt. Örtlich ist ein bisschen Regen möglich, vor allem im östlichen Mittelgebirgsraum und in Richtung Alpen, bei starkem Wind und maximal 18 bis 25 Grad. Schauen wir auf Freitag und Samstag, da ist mehr Sonne als Wolken angesagt und am Samstagabend kann es an den Alpen auch einzeln Schauer geben und Gewitter. Die Höchsttemperaturen am Freitag 22 bis 28 Grad und warm wird es dann wieder so richtig am Samstag bis 31 Grad.

0: Es ist 15.30 Uhr.
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0: Im Studio Bianca Taube und das ist heute wichtig. Ein Nachfolger ist gefunden. Kanzleramtschef Frei soll Unionsfraktionschef werden. Außerdem weniger Bürokratie, dafür mehr Tempo. Das verspricht die Start-up-Strategie der Bundesregierung. Und die EU, die ist sich einig bei der Chat-Kontrolle. Was das bedeutet, dazu gleich mehr. Schon nach der Bundestagswahl im vergangenen Jahr war Thorsten Frei als Chef der CDU-CSU-Bundestagsfraktion im Gespräch. Und jetzt wird er, wenn in der Fraktionssitzung nächste Woche alles glatt läuft, wird er diesen Job auch nach einem Umweg über das Kanzleramt bekommen. Frei ist einer der engsten Vertrauten von Kanzler Merz. Sabine Henkel ordnet ein, warum Frei jetzt offenbar da landet, wo er hin wollte.
2: Es ist vor allen Dingen naheliegend. Frei kennt das Geschäft in der Fraktion. Er hat quasi unter Friedrich Merz gelernt, als der nämlich Fraktionsvorsitzender war. Und Thorsten Frei direkt an seiner Seite, der erste parlamentarische Geschäftsführer. Er hat Ralf Brinkhaus und Volker Kauder erlebt in den Rollen. Und er weiß also, was auf ihn zukommt. Und das alles ist natürlich Merz und Söder bekannt. Es ist also naheliegend aus meiner Sicht, dort Thorsten Frei vorzuschlagen, dem sie vertrauen und dem sie Durchsetzungsstärke zugutehalten, zumal es sowieso Thorsten Freis Wunsch war, von Anfang an Fraktionsvorsitzender zu werden. Er dürfte also ganz hoch motiviert an diese Aufgabe gehen. Wir können uns überlegen, dass Söder zu Thorsten Frei steht, denn sonst hätte er da ein Veto eingelegt. Das wäre allerdings auch sehr überraschend gewesen, denn Thorsten Frei ist ein Mann, der anerkannt wird in der Fraktion. Er wird sehr geschätzt, auch von den Abgeordneten. Und das ist sicherlich auch ein Grund, warum Merz und Söder Frei ausgewählt haben. Er gilt als absolut loyal und das ist ja ein Wert, der jetzt gerade auch wichtig ist. Frei wird tun, was Söder und Merz von ihm erwarten. Er ist ja im Auftreten eher ein bisschen leise und selten kantig. Und Merz hat ihn mal als absolut verlässlich bezeichnet. Und es kommt noch für Merz ein Punkt hinzu. Er ist anders als Spahn kein Rivale.
0: Genauer spreche ich über den Spahn-Nachfolger auch gleich noch mal in einer halben Stunde hier bei uns mit unserem Korrespondenten in Berlin. Für junge Firmengründer soll es künftig einfacher werden, an Kapital zu kommen und die Ideen auch in die Praxis umzusetzen. Das Bundeskabinett hat am Mittag eine entsprechende Start-up-Strategie von Wirtschaftsministerin Reiche beschlossen. Ein zentraler Punkt: mehr Tempo, weniger Bürokratie, wie die CDU-Politikerin betonte.
3: Ein Großteil der deutschen Gründer sagt, sie gründen hier nicht, weil ihnen die Bürokratie zu viel Aufwand erfordert, kostet und sie abhält vom Gründen. Deshalb wollen wir einen vollständig digitalen Gründungsprozess schaffen. Das erarbeiten wir zusammen mit dem Digitalministerium. Es gilt das Once-Only-Prinzip, also gründen, anmelden, Steuernummer und den Eintrag ins Handelsregister, alles in einem Prozessschritt und danach das Befreien von Berichtspflichten, dass sich das Unternehmen aufs Wachstum konzentrieren kann und dann erst auf die Bürokratie.
0: Sagt Wirtschaftsministerin Reiche zu ihrer neuen Start-up-Strategie. Exilregierung Deutsches Reich, kommissarische Reichsregierung oder auch das Königreich Deutschland, das alles sind Bewegungen der sogenannten Reichsbürger. Das Königreich Deutschland, kurz KRD, das galt als bundesweit größte Reichsbürgergruppierung und wurde nach über 10 Jahren im Mai 2025 verboten. Jetzt hat die Bundesanwaltschaft Anklage gegen 4 mutmaßliche Köpfe der Gruppe erhoben. Was ihnen vorgeworfen wird und wofür die KRD steht, dazu Michael Matthias Nordhardt aus Karlsruhe.
4: Nach der Anklageschrift sollen die 4 Männer Rädelsführer der kriminellen Vereinigung Königreich Deutschland, kurz KRD, sein. Ziel der Gruppierung sei es, das System der Bundesrepublik durch ein eigenes zu ersetzen. Entsprechend der sogenannten Reichsbürger- und Selbstverwalterideologie habe sie für den Systemausstieg aus der Bundesrepublik geworben. Mitglieder sollten von der Steuerpflicht befreit sein. Die Gruppierung habe pseudostaatliche Strukturen errichtet und zum Beispiel ein Bank- und Versicherungssystem mit mehreren Filialen geschaffen. Unter anderem dadurch habe sie sich finanziert. Hinzu kamen auch Spenden, Geschenke und kostenpflichtige Seminare. Zwischen 2020 und 2025 habe die Gruppierung rund 10 Millionen Euro eingenommen und Gelder in Höhe von 2 Millionen Euro hinterzogen. Im Mai 2025 hatte Bundesinnenminister Alexander Dobrindt die Gruppierung verboten. Im nächsten Schritt entscheidet das Oberlandesgericht Düsseldorf, ob es die Anklage zulässt.
0: Damals, 2016, stand eine ganze Stadt unter Schock. Heute jährt sich zum 10. Mal der rechtsextrem und rassistisch motivierte Anschlag am Olympia-Einkaufszentrum in München. Ein 18-Jähriger hatte 8 Jugendliche und eine Frau getötet und weitere Menschen durch Schüsse verletzt. Mit einer Gedenkveranstaltung erinnert die Stadt heute am OEZ an die Opfer. Auch Bundespräsident Steinmeier nimmt teil. Birgit Grundner über die Ereignisse heute vor genau 10 Jahren.
5: Das Grauen begann um 17.51 Uhr. Zuerst schoss der Attentäter in einem Fastfood-Lokal auf Menschen. Dann suchte er weitere Opfer im Freien und im Olympia-Einkaufszentrum. Er tötete 8 Jugendliche und eine Frau. Später nahm sich der 18-Jährige selbst das Leben. Fast alle Opfer hatten einen Migrationshintergrund. Lange wurde der Anschlag aber als reiner Racheakt eines psychisch kranken Mobbing-Opfers bezeichnet. Dabei hatte es früh immer mehr Hinweise auf einen anderen Hintergrund gegeben. Das rassistische Gedankengut des deutsch-iranischen Täters, seine Aktivitäten in einschlägigen Chatgruppen, der gezielt festgelegte Tatzeitpunkt, genau 5 Jahre nach den Anschlägen eines rechtsextremen Massenmörders in Norwegen. 2019 wurde der Anschlag von München als rassistisch und politisch motiviert eingestuft. Dafür hatten auch Angehörige lange gekämpft. Bis heute fordern sie einen Untersuchungsausschuss, der aufklären soll, was nach dem Attentat bei Behörden und in der Politik falsch gelaufen sei.
0: Im Kampf gegen sexuellen Kindesmissbrauch sollen Messenger-Dienste in der EU bald wieder in privaten Chats nach Hinweisen suchen dürfen. Darauf haben sich Vertreter der Mitgliedsländer jetzt endgültig geeinigt. Aus Brüssel, Katrin Schmidt mit Details der Regelung.
6: Die Vertreter der EU-Mitgliedstaaten haben sich also geeinigt, Ausnahmen von den europäischen Datenschutzregeln bis April 2028 zu verlängern. Dies gibt den Tech-Plattformen die Grundlage, in Europa private Chats automatisiert nach Bildern und Videos von Kindesmissbrauch zu durchsuchen. Diese Kontrollen, etwa von Microsoft bei Outlook, von Google bei Gmail oder von Meta bei Instagram, sind freiwillig. Und die Tech-Firmen dürfen den Behörden ihre durch Software entdeckten Verdachtsfälle erst weiterleiten, wenn auch ein Mensch sie als solche verifiziert hat. Das soll ausschließen, dass jemand durch Programmfehler in Verdacht gerät. Zuvor hatte bereits eine umstrittene Abstimmung im EU-Parlament grundsätzlich grünes Licht für das Vorhaben gegeben. Die Europaabgeordneten hatten jedoch Einschränkungen bei verschlüsselten Nachrichten gefordert, denen die EU-Länder nun zustimmen wollen. Heißt konkret, die Regelung soll explizit kein Aufbrechen der Ende-zu-Ende-Verschlüsselung ermöglichen, die etwa bei WhatsApp, Signal und Co. mittlerweile Standard ist. Das schränkt die Scan-Möglichkeiten ein, auch im Vergleich zu der Regelung, die nach Jahren im April ausgelaufen war. Daraufhin hatte es Druck aus den Mitgliedstaaten gegeben, auch aus Deutschland, doch noch auf EU-Ebene zu einer Verlängerung der freiwilligen Kontrollen zu kommen. Unter anderem Datenschützer wiederum wollen diese Praxis verhindern und bezeichnen die Möglichkeit zum flächendeckenden Scannen als anlasslose Massenkontrolle, die ineffektiv sei beim Schutz von Kindern.
0: Der Franzose Daniel Siad, der tausendfach in den Epstein-Akten erwähnt wird, ist tot. Das bestätigte die Polizei in Paris. Dort hatte der 69-Jährige gelebt und soll als Modelagent gearbeitet haben. Siad steht im Verdacht, dem Sexualstraftäter Jeffrey Epstein zahlreiche Mädchen organisiert zu haben. Aus Paris, Kai Rienecker.
7: Der 69-Jährige wurde tot in seinem Apartment in Colombes im Großraum Paris aufgefunden. Die zuständige Staatsanwaltschaft von Nanterre teilte mit, nun werde eine Untersuchung mit Autopsie eingeleitet, um die Todesursache zu bestimmen. Gegen Daniel Siad wird in Paris seit Monaten wegen seiner Verbindungen mit dem US-Sexualstraftäter Jeffrey Epstein ermittelt. Mehrere Anzeigen werfen Siad Vergewaltigung und Menschenhandel vor. Er selbst hat das in französischen Medieninterviews stets bestritten. Siad bezeichnete sich als Model-Scout und zeigte sich bereit, seine Sicht der Dinge zu schildern, nach der Epstein sein Vertrauen missbraucht habe. Doch die Indizien gegen Siad sind erdrückend. Nach ARD-Recherchen erscheint sein Name 1800 Mal in den Epstein-Akten. In zahlreichen Botschaften preist er junge Mädchen und Frauen an, schickt Fotos von ihnen und schlägt Epstein Treffen vor. Insgesamt soll Siad zwischen 2005 und 2019 Fotos von mindestens 52 Frauen geschickt haben. Das Alter lag zumeist zwischen 18 und 23 Jahren.
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8: Im Studio Birgit Harprath. Alles unter einem Dach. Die Idee kam über Jahre hinweg bei der Kundschaft gut an. Eine neue Hose und die passenden Schuhe, ein Buch zum Verschenken und im Tiefgeschoss noch schnell das Abendessen einkaufen. Doch inzwischen scheint die Idee nicht mehr zu locken. Die Geschäfte gehen zurück. Galeria bekommt das zu spüren. Die Warenhauskette ist weiter finanziell angeschlagen. Auch nach 3 Insolvenzen innerhalb von 4 Jahren steht fest, das Unternehmen will deutschlandweit 33 Filialen schließen. Auch Standorte in Bayern sind betroffen. Alexander Arnö hat nachgefragt.
9: Aschaffenburg, Bayreuth, Memmingen, Würzburg und am Münchner Rotkreuzplatz. Diese Galeria-Filialen laufen Gefahr, geschlossen zu werden. Die Warenhauskette will mit den jeweiligen Vermietern über Mietkonditionen und Flächenanpassungen verhandeln. Sollten keine tragfähigen Lösungen erarbeitet werden, sei die Fortführung der jeweiligen Filiale gefährdet. Parallel prüft Galeria auch den Umzug in geeignetere Immobilien und Neueröffnungen. Mietbelastung und Ertragskraft, das waren laut Galeria die Hauptkriterien für die Auswahl. Man werde jeden Standort einzeln und ergebnisoffen betrachten, sagte Geschäftsführer Thilo Hellenbock. Wann Entscheidungen fallen, ließ der Konzern offen. Im Juni wurde bereits bekannt, dass rund 30 der 83 Filialen als gefährdet gelten, auch nach einer Kreditfinanzierung von bis zu 160 Millionen Euro. Die US-Investmentgesellschaft Gordon Brothers hat die Kreditlinie bereitgestellt, die an einen Sanierungsplan geknüpft ist, der weitere Schließungen vorsieht. Mehrere Vermieter beklagten in den vergangenen Monaten, dass Mieten nicht oder nur teilweise gezahlt wurden. Galeria beschäftigt bundesweit rund 12.000 Menschen.
8: Die Beschäftigten im Großhandel haben seit gestern Nacht, was die Kolleginnen und Kollegen im bayerischen Einzelhandel auch gern hätten, einen Tarifabschluss. Die Arbeitgeber und die Gewerkschaft Verdi hatten sich auf ein Paket geeinigt, das unter anderem eine Erhöhung der Tarifentgelte um 5% vorsieht. Im Einzelhandel herrscht derweil Funkstille. Die Arbeitgeber hatten das letzte geplante Treffen vorab abgesagt. Ob nun wieder Bewegung auch in diese Tarifrunde kommt, ist noch offen. Bei Verdi rechnet man mit einer Signalwirkung des Abschlusses im Großhandel Mittelfranken. Dort wird heute gestreikt. Denkt die Lufthansa an München, dann denkt sie in größeren Dimensionen. Nicht nur das, die konkrete Planung für einen milliardenteuren Ausbau werden konkret. Das kündigte die Airline und der Flughafenbetreiber heute an. Trotz Konjunkturkrise will die Fluggesellschaft mindestens 10 neue Landstreckenflugzeuge in München stationieren und nach der für nur 2035 geplanten Eröffnung eines Zusatzbaus von München aus eine ganze Reihe weiterer Ziele in Übersee anfliegen. Flughafen und Lufthansa betreiben das zweite Terminal gemeinsam und wollen den geplanten 550 Meter langen Ausbau auch über Gemeinschaftsunternehmen finanzieren. Nach ersten Schätzungen dürfte der Bau 2 Milliarden Euro kosten. Eine genauere Berechnung, die gibt es noch nicht. Noch der Blick auf das Börsengeschehen. Das wird heute wesentlich bestimmt von Airbus. Der sorgt mit einer Ankündigung dafür, dass die Anlegerinnen und Anleger begeistert sind. Robert Minde verrät mehr.
10: Das im DAX notierte deutsch-französische Unternehmen setzt sich höhere Gewinnziele. Bis 2029 will Konzernchef Guillaume Faury das Vorsteuerergebnis von derzeit gut 7 Milliarden Euro auf 12 bis 13 Milliarden Euro deutlich erhöhen. Um das Glück der Anleger und Analysten perfekt zu machen, kündigte der Airbus-Chef auch gleich ein ehrgeiziges, milliardenschweres Aktienrückkaufprogramm an. Grund für den Optimismus ist die anhaltend hohe Nachfrage nach Fracht- und Passagierflugzeugen. Vor allem bei solchen mit größeren Reichweiten ist das Interesse groß. Im Kerngeschäft Passagierflugzeugbau sind die Auftragsbücher von Airbus so voll wie nie. Engpässe bei den Triebwerken bremsen jedoch, sodass die Nachfrage kaum bedient werden kann. Derzeit blickt die Luftfahrtbranche nach England, auf die Farnborough Airshow, wo Flugzeughersteller und Zulieferer ihre Produkte präsentieren. Es herrscht wieder Aufbruchsstimmung, nachdem der Iran-Krieg und hohe Kerosinpreise zuletzt für Gegenwind gesorgt hatten. Die Airbus-Aktie steht derweil am Mittag einsam an der DAX-Spitze und legt rund 6% zu.

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2: Es ist 3:45.
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2: Zeit für die Nachrichten mit Patrick Zeilhofer.
3: Merz und Söder schlagen Frey als Unionsfraktionschef vor. Wie aus einer gemeinsamen Erklärung hervorgeht, haben der Kanzler und der CSU-Chef dem Fraktionsvorstand die Personalie in einer Videokonferenz unterbreitet. In genau einer Woche soll die Fraktion in einer Sondersitzung darüber entscheiden. Wer Thorsten Frey an der Spitze des Kanzleramtes folgt, ist offen. Frey soll Nachfolger von Jens Spahn werden, der am Wochenende zurückgetreten war. Bundesregierung hat Start-up-Strategie beschlossen. Damit sollen neu gegründete Unternehmen besser gefördert werden. Wirtschaftsministerin Reiche plant über 150 Maßnahmen. Unter anderem sollen Hürden bei der Personalgewinnung und Bürokratie abgebaut werden. Zur Finanzierung sind auch mehr privates Kapital oder Geld aus privaten Altersvorsorgen vorgesehen. Bayerischer Landtag stimmt für neues Kita-Gesetz. Der monatliche Kita-Zuschuss in Höhe von 100 Euro fällt für Familien damit weg. Das Geld fließt stattdessen direkt in die Betreuungseinrichtungen. Laut Sozialministerin Scharf bleibt das Geld auf diese Weise im System. Die Opposition fürchtet, dass Kitas um 100 Euro im Monat teurer werden. Bundesanwaltschaft klagt Reichsbürgergruppe an. Nach Angaben der Behörde geht es um 4 mutmaßliche Anführer des sogenannten Königreich Deutschland. Den Männern wird vorgeworfen, Mitglieder in einer kriminellen Vereinigung zu sein. Außerdem geht es um Steuerhinterziehung und Urkundenfälschung. Der inzwischen verbotene Verein sah sich als eigenen Staat mit Verfassung, Währung und Ausweisdokumenten. Bundespolizei nimmt Randalierer im Zug fest. Laut Staatsanwaltschaft wurde ein 52-Jähriger ohne Fahrschein im Bistro eines Fernzuges aggressiv. Der Mann war auf dem Weg von Ulm nach München. Er soll eine Frau mit einer Glasscherbe bedroht haben. Bei seiner Festnahme leistete er Widerstand. Ein Richter erließ Haftbefehl. Das Wetter in Bayern locker bis stark bewölkt bei 20 bis 27 Grad.
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4: mit Ivo Maruschik. Ein Haus kaufen, das ist richtig teuer. Wenn man es dann noch sanieren muss, dann ist es natürlich verlockend, da zu sparen und den Umbau selbst in die Hand zu nehmen. Das haben sich auch Jule und Max, ein junges Paar aus Würzburg, gedacht. Sie haben sich ein Haus aus den 70ern gekauft, das sie auf eigene Faust sanieren. Vincent Poschenrieder hat sie auf der Baustelle besucht.
5: Max und Jule sind im Dachgeschoss. Die Kanten rund um die Fenster sehen dort noch ziemlich wüst aus. Max rührt Spachtelmasse an. Neben ihm schneidet Jule aus einem Metallgitter Eckwinkel zurecht. Max drückt die Winkel mit der Masse an die Fensterkanten, damit alles später glatt wird und saubere Übergänge entstehen. Dass sie so viel selbst sanieren, war nicht geplant. Da sind sie irgendwie reingerutscht.
6: Es hat mir Spaß gemacht, im Haus zu basteln. Wir haben dann auch relativ schnell gemerkt, dass wir damit ziemlich viel Kohle sparen können.
7: Du bist einfach super motiviert und bist auch kleiner Perfektionist, glaube ich. Also wenn du was machst, dann willst du es auch sehr gut machen. Ich helfe halt da, wo es geht. Ich lang viel zu.
5: Infos suchen sie im Netz. In Foren, den Seiten von Baumärkten und in YouTube-Videos.
6: Es ist halt, glaube ich, ganz wichtig, dass man nicht einfach auf blöd drauf loslegt, sondern dass man sich vorher schon versucht, irgendwie mal ein Bild davon zu machen, was steckt eigentlich hinter einer Arbeit, die man erledigen will.
5: Besonders stolz sind sie auf das Bad. Das haben sie selbst gestaltet und sich dabei beigebracht, Fliesen zu legen. Nicht alles klappt aber immer auf den ersten Versuch.
6: Ich glaube, was das Allerwichtigste ist, ist, dass man Geduld mitbringt.
5: Max weiß, dass er auch mal Dinge anders macht als der Profi. Er trägt zum Beispiel mit der Maurerkelle die Spachtelmasse auf.
8: Das ist nicht so gewerbeüblich,
5: sagt Oliver Köhler zur Werkzeugauswahl. Er ist Sachverständiger für das Maler- und Lackiererhandwerk von der Handwerkskammer Unterfranken. Er sieht sich Aufnahmen von der Baustelle an. Das Ergebnis sei dann aber nicht von einem Profi zu unterscheiden, findet er. Der Sachverständige warnt aber auch vor Kosten, die durch Do-it-yourself-Projekte entstehen können.
8: Wenn dann irgendwann Folgeschäden entstehen, dann trage ich die Folgekosten selbst oder brauche wieder einen Handwerker, das kostet wieder mehr Geld. Das kann schon passieren, aber was ich bei Jule Max so gesehen habe, sieht es ganz gut aus. Also da gehst du davon aus, dass da keine Schäden entstehen.
5: Grundsätzlich könne man alles selbst machen, solange die eigene Sicherheit nicht gefährdet sei. Daran halten sich Jule und Max. Sie machen am Haus nur kosmetische Arbeiten selbst. Alles andere überlassen sie den Profis.
6: Alles, was irgendwie mit der Baustatik zu tun hat oder irgendwo, sag ich mal, kritisch für den Erhalt und für die Funktionalität vom Haus ist, da sollte man einfach die Finger davon lassen.
5: Im August wollen sie einziehen. Alles, was dann noch ansteht, erledigen sie, während sie schon im Haus wohnen.
6: Im Großen und Ganzen würde ich schon sagen, dass wir sehr stolz auf uns sein können, wie wir das zu zweit irgendwie geschafft haben.
7: Und dass wir auch echt nicht viel gestritten haben, ja, muss ich sagen.
6: Dass wir uns noch mögen und jetzt zusammen.
7: Ja, da habe ich schon andere Geschichten von Hausbau oder Hausrenovierung gehört. Deswegen bin ich ganz, ganz froh, dass wir uns noch leiden können.
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2: Seit vielen Jahren schon regiert in Nicaragua der Langzeitmachthaber Daniel Ortega autoritär. Inzwischen gemeinsam mit seiner Ehefrau Rosario Murillo. Gemeinsam haben sie ein System der Überwachung, Verfolgung, willkürlicher Festnahmen und Folter entwickelt. Für die Menschen in Nicaragua gehört Angst zum Alltag. Wegen der Repressionen sind viele ins Ausland geflohen. Bisher wartet das Regime noch den Schein von Wahlen. Nächstes Jahr hätten Präsidentschaftswahlen stattfinden sollen. Aber es wird keine mehr geben. Nie wieder, verkündete jetzt der 80-jährige Präsident. Jenny Barke mit den Einzelheiten.
9: Die Zukunft des Landes ohne Wahlen verkündet Daniel Ortega am Sonntag in Nicaraguas Hauptstadt Managua vor Zehntausenden. In Reih und Glied stehen sie da, mobilisierte Beamte, Lehrkräfte, Profiteure seines Systems. Gemeinsam feiern sie den 47. Jahrestag der sandinistischen Revolution.
10: No crean que porque no hay guerra.
9: Glaubt bloß nicht, dass wir in Frieden leben, nur weil kein Krieg mehr herrscht. Es ist Schluss mit der Geschichte. Niemals werden die von den Yankees und Somocisten eingesetzten Parteien wieder an die Regierung kommen. Somocisten, Anhänger des Diktators Anastasio Somoza. Die Sandinisten um Daniel Ortega haben ihn gestürzt am 19. Juli 1979. Ortega galt international als strahlende Revolutionsfigur. An diesen historisch bedeutenden Tag erinnert nun diese Feier. Ortegas Versprechen damals, nie wieder Diktatur. Sein Versprechen 47 Jahre später, nie wieder Wahlen.
10: No volverán a haber elecciones.
9: Es wird keine Wahlen mehr geben, damit sie nicht versuchen, die Regierung an sich zu reißen, die Macht an sich zu reißen. Seit 20 Jahren regiert der Langzeitmachthaber durch. Immer an seiner Seite seine Ehefrau Rosario Murillo, seit 2 Jahren sogenannte Co-Präsidentin. Seit das Regime 2018 Proteste blutig niedergeschlagen hat, sind 800.000 Nicaraguaner vor möglichen Verhaftungen, verschwinden lassen und Folter ins Ausland geflohen. Auch Dora Maria Telles lebt im Exil, einst Kommandantin der Revolution, wurde sie schließlich von Ortega festgenommen und nach 2 Jahren Gefängnis ausgewiesen. Die Abschaffung der Wahlen, für Telles ein Zeichen, dass Ortega sich weiter bedroht fühlt. Er hat nicht einmal mehr Vertrauen in seine eigene soziale Basis, nicht in die Menschen, die in seinem Umfeld arbeiten. Die Errichtung ihrer Diktatur blieb bisher straflos, auch auf internationaler Ebene, auch wenn die USA seit langem freie Wahlen fordern. US-Außenminister Marco Rubio hat die angekündigten Pläne Ortegas jetzt scharf kritisiert. Dass das US-Militär dieses Jahr zuerst Venezuelas Langzeitmachthaber Nicolas Maduro festgenommen hat und US-Präsident Donald Trump jetzt Kuba isoliert, könnte Ortegas Verfolgungswahn verstärken, schätzt die Exil-Nicaraguanerin Telles. Es gibt zudem das Gerücht, dass in der Armee große Unzufriedenheit herrscht. Auch viele Polizisten sind nicht einverstanden, dass sie selbst die Bürger unterdrücken sollen. Und das Regime hat Angst, dass es so kommen könnte wie in Venezuela, dass Zivilisten mit den Vereinigten Staaten über das Schicksal der Tyrannen verhandeln. Dabei ist Daniel Ortega, 80-jährig, inzwischen körperlich sehr geschwächt von einer chronischen Krankheit. Er kann schlecht laufen und immer wieder spricht er zusammenhanglose Dinge, vergisst Namen. Seine Co-Präsidentin Murillo selbst 75 Jahre alt, hat ihre Macht deutlich ausgebaut. Doch mit ihrer tyrannischen und impulsiven Art habe sie die Basis verloren, analysiert Tejes. Weil sie die Chance verpasst hätten, einen Weg für einen demokratischen Übergang zu ebnen, bleibe ihnen nichts weiter übrig, als sich weiter abzuschotten.
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2: Mit Patricia Gabor. Pizza aus dem Restaurant nebenan, Maisfelder, Kirchturm, Idylle. Das war schon eine sehr beschauliche Kulisse gestern. Der TSV 1860 München hat in der ersten Runde des Bayerischen Landespokals gespielt und ist dazu nach Berglern gereist. Der 5:0-Sieg gegen das Team aus der Kreisklasse war jetzt keine Überraschung. Aber immerhin haben die Löwen schon mal einen kleinen Vorgeschmack bekommen, was sie in der neuen Regionalliga-Spielzeit erwartet. Bayerische Idylle statt großer Profibühne. Florian Eckel.
11: 57, 58, 59, 60. Hier im Landkreis Erding werden die Löwen empfangen wie Könige. Der Dorfplatz in Berglern wurde in kurzer Zeit für das Spiel des Jahrhunderts hergerichtet. Robert Krieger vom SVE ist stolz auf das 1700 Zuschauer fassende Schmuckkästchen.
12: Tolle Euphorie innerhalb der Gemeinde. 100 Leute haben jetzt wirklich 8 Tage lang nur dieses Stadion aus dem Boden rausgestampft.
11: Für Fußballromantiker ist der Dorfplatz unweit des Flughafens vielleicht ein Leckerbissen. Für Anhänger des Profifußballs ist dieser Vorgeschmack auf die anstehende Regionalligasaison eher gewöhnungsbedürftig. Die Löwenfans sind nach dem Absturz in den Amateurfußball zwiegespalten.
13: Einerseits froh, weil mit den Investoren war ich nicht ganz einverstanden.
14: Keiner wollte aus der dritten Liga wieder hinuntergehen. Aber es ist so passiert.
15: Ja, optimistisch. Also es geht bergauf.
13: Andererseits wieder über die Dörfer tingeln, macht auch keinen Spaß.
11: Keinen Augenblick gezögert hat Florian Niederlechner. Seine Zusage für den Wiederaufbau ist wichtig für den ganzen Verein. Dabei war der ehemalige Bundesliga-Stürmer nach dem Zwangsabstieg tief getroffen.
16: Dann war das auch genau in meinem Urlaub mit der Familie. Und durch das, dass ich einfach ein Herzenlöwe bin, tut er dann das vielleicht noch mehr weh.
11: Seit dieser Woche ist Niederlechner nun wieder mit dabei. In Berglern hat er das erste Tor der neuen Löwen erzielt. Für den ehemaligen Bundesliga-Stürmer hat dieser Neuanfang auch etwas Besonderes.
16: Ja, einfach wieder glücklich, dass ich bei den Löwen bin, dass ich dabei geblieben bin. Hat Spaß gemacht, auch wenn ich weiß, da ist noch Luft nach oben.
11: Das gilt für den kompletten Kader. Alpa Kayabuna, vergangene Saison Meistertrainer mit der zweiten Mannschaft in der Bayernliga, muss jetzt schnell ein Team formen.
17: Wir haben natürlich nicht so viel Zeit, aber arbeiten dann auch mit Videos und versuchen die Gruppe einfach zu integrieren. Teilweise mit Folien, wo dann die Spielernamen auch draufstehen, weil es ja auch nicht so einfach.
11: Die erste Pokalhürde in Berglern haben die Löwen locker mit 5:0 genommen. Ab dem 1. August wird es deutlich schwerer. Bis zum Start in der Regionalliga Bayern sollen aber noch weitere Spieler dazukommen.
2: Am 1. August geht's los für die Löwen mit der Regionalliga gegen Schweinfurt. Und von der 4. Klasse in die höchste Klasse zur Tour de France. Die 17. Etappe ist vor über 2 Stunden gestartet. Holger Gerske ist unser Reporter vor Ort. Holger, wer liegt denn vorne?
18: Vorne sind insgesamt 16 Ausreißer. Wir bekommen gleich noch Gesellschaft von 3 Verfolgern und möglicherweise auch bald schon Gesellschaft durch das Hauptfeld. Es läuft nicht so gut für diese Gruppe, die erbarmungslos gejagt wird. Und dafür gibt es einen Grund, denn in diesem kleinen Hauptfeld sind nur noch wenige gute Sprinter, aber die sind eben noch da. Olaf Koy und auch Mats Pedersen und Jasper Philipsen. Das sind die Namen der 3 Schnellsten. Jasper Philipsen hat ja noch keine Etappe gewonnen. Mats Pedersen hat das grüne Trikot und Olaf Koy war Etappensieger in Po. Die haben jetzt nur noch 30 Sekunden Rückstand auf jetzt, also 19 vorne an der Spitze. Darunter ist auch der deutsche Meister Felix Engelhardt. Die guten deutschen Sprinter, die fahren erst hinter dem Hauptfeld, kommen allerdings auch ein bisschen näher, liegen etwa noch 1,5 Minuten zurück.
2: Frische Infos von der Tour de France von Holger Gerske. Herzlichen Dank. In einer Stunde schalten wir uns wieder rein.
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2: A3 Würzburg Richtung Frankfurt zwischen Seligenstädter Dreieck und Obertshausen 11 Kilometer Stau. Und auf der A3 in Richtung Würzburg zwischen Wertheim-Lenkfurt und Dreieck Würzburg West Stau wegen Bergungsarbeiten. Der Verkehr wird an der Unfallstelle vorbeigeführt. A7 Fulda Richtung Würzburg zwischen Fulda A3 und Bad Brückenau-Wildflecken 11 Kilometer stockender Verkehr. A9 München Richtung Nürnberg zwischen Manching und Denkendorf stockender Verkehr. A93 Rosenheim Richtung Kiefersfelden, zwischen dem Dreieck Inntal und Kiefersfelden immer wieder Stau und stockender Verkehr. A99 Ostumfahrung München Richtung Nürnberg zwischen Ottobrunn und Kirchheim stockender Verkehr. Und A99 Westumfahrung München Richtung Lindau zwischen Neuherberg und Dreieck Allach 9 Kilometer stockender Verkehr. Beim Wetter gibt's bis zum Abend einen Wechsel aus Sonne und Wolken. Ganz vereinzelt sind ein paar Tropfen möglich und windig ist es bei 20 bis 27 Grad. In der Nacht kühlt's ab auf 14 bis 8 Grad und morgen ist es dann teils locker, teils stark bewölkt. Örtlich ist auch ein bisschen Regen möglich, vor allem im östlichen Mittelgebirgsraum und in Richtung Alpen. Bei starkem Wind und maximal 18 bis 25 Grad. Und das Wochenende bringt dann wieder ein paar einzelne Schauer und Gewitter, vor allem am Samstag, bei Höchsttemperaturen am Freitag 22 bis 28 und Samstag bis 31 Grad. Es ist 16 Uhr.
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2: Im Studio Bianca Taube mit diesen Themen. Ein Spahn-Nachfolger ist gefunden. Kanzleramtschef Frei soll Unionsfraktionschef werden. Darüber spreche ich gleich mit unserem Korrespondenten in Berlin. Außerdem weniger Bürokratie und mehr Tempo. Das verspricht die Start-up-Strategie der Bundesregierung. Und KI außer Rand und Band. Bei einem Sicherheitstest ist ein KI-System von OpenAI aus einer abgeschotteten Umgebung ausgebrochen und hat eine fremde Firma gehackt. Unser Thema des Tages um 16.20 Uhr. Die Union hat einen Nachfolger für Fraktionschef Jens Spahn gefunden. 4 Tage nach seinem Rücktritt heißt es, der Kanzleramtschef soll es machen, Thorsten Frei. Auf ihn haben sich CDU-Chef Friedrich Merz und CSU-Chef Markus Söder geeinigt und die Personalie schon dem Fraktionsvorstand vorgeschlagen. Das wollen wir jetzt vertiefen, zusammen mit Mario Kubina in unserem ARD-Hauptstadtstudio. Hallo Mario.
19: Hallo nach Bayern.
2: Wer Nachfolger wird, das hätte ja eigentlich erst kommende Woche verkündet werden sollen. Wie ist denn das jetzt schon wieder nach außen gedrungen?
19: Ja, wir haben hier in Berlin eigentlich schon damit gerechnet, dass wir diese Woche noch einen Namen präsentiert bekommen. Denn der Kanzler und CDU-Chef hat ja auch schon zu erkennen gegeben, dass er nicht noch viele Tage ins Land ziehen lassen will, bis diese Personalfrage in der Sache geklärt wird. Klar, nächste Woche Mittwoch die Fraktionssondersitzung, bei der dann diese Wahl auch offiziell vollzogen werden soll. Aber man wollte jetzt nicht noch tagelang Spekulationen sehen rund um die Frage, wer wirkt denn nun Nachfolger von Jens Spahn an der Spitze der Unionsfraktion. Deshalb war es jetzt auch nicht so richtig überraschend, dass heute eine SMS hier in Berlin die Runde gemacht hat, in der eine digitale Sitzung des Fraktionsvorstands angekündigt wurde. Bei dieser Sitzung waren dann auch der CDU-Chef Merz und der CSU-Chef Söder zugeschaltet. Und jetzt haben wir einen Namen, mit dem manche in Berlin allerdings auch schon gerechnet haben.
2: Okay, was lässt sich denn zu Thorsten Frei sagen? Also wofür steht er und vor allem, ist er für den Job geeignet?
19: Also auf jeden Fall kennt sich Thorsten Frei bestens im Bundestag aus. Jetzt ist er noch Kanzleramtschef unter Merz. Ein Job, von dem es heißt, dass er sich gar nicht so sehr drum gerissen hätte vor einem Jahr, als dieser Posten zu besetzen war, mit dem Start der schwarz-roten Koalition. Auch damals war er schon für das Amt des Fraktionsvorsitzenden von CDU und CSU im Bundestag im Gespräch. Warum? Thorsten Frei war lange Zeit parlamentarischer Geschäftsführer der Bundestagsfraktion von CDU und CSU. Das ist ein Job, bei dem es darauf ankommt, Mehrheiten zu organisieren. Und das ist eine Herausforderung, gerade wenn man nur 12 Stimmen mehr als unbedingt nötig hat, wie eben Union und SPD. Deshalb war er damals schon im Gespräch. Und das heißt auch, dass er es gerne geworden wäre. Jetzt also hat er Gelegenheit zu beweisen, dass er von den Erfahrungen als parlamentarischer Geschäftsführer auch im neuen Amt dann als Fraktionschef profitieren kann.
2: Das klingt jetzt so, als spricht gar nichts mehr dagegen, dass die Fraktion ihn kommende Woche dann wählt, oder?
19: Naja gut, also es ist eine Wahl in einem demokratischen Land. Aber ja, ich denke, strategisch gesehen werden sich natürlich jetzt auch die Bundestagsabgeordneten, die einfachen Mitglieder in Anführungszeichen der Unionsfraktion sagen, naja, wie klug wäre es, jetzt tatsächlich eine Gegenkandidatur zu Frei zu organisieren. In dieser Lage, ein Fraktionschef Jens Spahn muss holterdiepolter zurücktreten, auch wegen privater Umstände. Das ist ja durchaus ein ungewöhnlicher Vorgang, der viele auch überrascht hat hier zu Beginn dessen, was man eigentlich parlamentarische Sommerpause nennt. Und um jetzt da also Ruhe reinzubringen in eine Phase, in der ja die Koalition eigentlich nach dem Dafürhalten vieler mal in die Spur gefunden hatte, Stichwort Gesundheitsreform, Stichwort Reformpakete, die man jetzt nach und nach abarbeiten will. Da wäre es schon eine große Überraschung, würden die Fraktionäre noch dazwischen funken und diese Wahl von Frei zum Fraktionschef verhindern.
20: Mhm. Frei hinterlässt aber auch sein Amt als Kanzleramtschef oder Chefin, sage ich jetzt mal. Da muss jetzt nochmal neu gesucht werden. Wer könnte da denn in Frage kommen?
19: Ja, Stichwort Chefin, also tatsächlich ein Name, der genannt wird, das sind ja alles Spekulationen zum jetzigen Zeitpunkt, aber ein Name, der genannt wird, ist der von Gesundheitsministerin Nina Warken, die war auch schon als Fraktionschefin im Gespräch und die hat sich eben jetzt einen Namen gemacht als die Ministerin, die als erstes eine große Reform auch durchs Parlament gebracht hat, nämlich die Reform der gesetzlichen Krankenversicherung und ihrer Finanzen. Ob so kommt, weiß man nicht, würde auch eine größere Kabinettsumbildung nach sich ziehen. Also mehr organisatorischer Aufwand für Friedrich Merz, der das ja zu entscheiden hat, wer letztlich die Geschicke im Kanzleramt als Kanzleramtschef oder als Chefin führt. Naheliegender oder sagen wir mit organisatorisch weniger Aufwand verbunden wäre zum Beispiel Günther Krings, ein Bundestagsabgeordneter und auch der Fraktionsvize aus Nordrhein-Westfalen, also ein mächtiger Landesverband, der da auch eingebunden wäre. Oder Hendrik Hoppenstedt wird immer wieder genannt, der ist parlamentarischer Geschäftsführer aus Niedersachsen. Kennt sich also gut aus im Parlament, kann aber auch gut koordinieren, heißt es. Das wären sozusagen kleine Lösungen, die eben nicht auf eine größere Kabinettsumbildung hinauslaufen würden.
20: Okay, also der Kanzleramtschef Thorsten Frei wird ziemlich sicher, sage ich jetzt mal, neuer Vorsitzender der Unionsfraktion. Danke, Mario Kubina, für den Überblick.
19: Gern.
20: Und wir bleiben in Berlin. Da hat das Bundeskabinett nämlich die sogenannte Start-up- und Scale-up-Strategie beschlossen. Damit sollen Unternehmensgründungen, aber auch das Wachstum etablierter junger Firmen gefördert werden. Wo es derzeit hakt und wie die Bundesregierung gegensteuern will, das berichtet Philipp Eckstein aus Berlin.
21: Das Ziel, es soll einfacher werden, neue Firmen in Deutschland zu gründen. Und so betont es Wirtschaftsministerin Reiche.
22: Dass Wachstum beschleunigt wird und vor allem, dass Innovation in Deutschland gehalten wird.
21: Es soll also dafür gesorgt werden, dass Firmen oder Ideen für neue Produkte nicht ins Ausland verlagert werden. Die CDU-Politikerin Reiche sagt,
22: ein Großteil der deutschen Gründer sagt, sie gründen hier nicht, weil ihnen die Bürokratie zu viel Aufwand erfordert, kostet und sie abhält vom Gründen.
21: Deshalb soll, so der Plan, Bürokratie abgebaut werden. Eine Firmengründung soll vollständig digital möglich werden. Und zwar so, dass die Steuernummer und der Eintrag ins Handelsregister in einem Schritt erledigt werden. Neu auch, die Bundesregierung will sich finanziell an Start-ups beteiligen, die Waffen herstellen oder militärische Dienstleistungen entwickeln. Einige der 150 angekündigten Maßnahmen sind noch in einem frühen Stadium. Das Wirtschaftsministerium will jährlich über den Fortschritt bei der Umsetzung seiner Start-up-Strategie berichten.
20: Exilregierung Deutsches Reich, kommissarische Reichsregierung oder das Königreich Deutschland. Das alles sind Bewegungen der sogenannten Reichsbürger. Das Königreich Deutschland galt als bundesweit größte Reichsbürgergruppierung und wurde dann nach über 10 Jahren im Mai 2025 verboten. Jetzt hat die Bundesanwaltschaft Anklage gegen 4 mutmaßliche Köpfe der Gruppe erhoben. Was ihnen vorgeworfen wird und wofür die KRD steht, dazu Michael Matthias Nordhardt aus Karlsruhe.
23: Nach der Anklageschrift sollen die 4 Männer Rädelsführer der kriminellen Vereinigung Königreich Deutschland, kurz KRD, sein. Ziel der Gruppierung sei es, das System der Bundesrepublik durch ein eigenes zu ersetzen. Entsprechend der sogenannten Reichsbürger- und Selbstverwalterideologie habe sie für den Systemausstieg aus der Bundesrepublik geworben. Mitglieder sollten von der Steuerpflicht befreit sein. Die Gruppierung habe pseudostaatliche Strukturen errichtet und zum Beispiel ein Bank- und Versicherungssystem mit mehreren Filialen geschaffen. Unter anderem dadurch habe sie sich finanziert. Hinzu kamen auch Spenden, Geschenke und kostenpflichtige Seminare. Zwischen 2020 und 2025 habe die Gruppierung rund 10 Millionen Euro eingenommen und Gelder in Höhe von 2 Millionen Euro hinterzogen. Im Mai 2025 hatte Bundesinnenminister Alexander Dobrindt die Gruppierung verboten. Im nächsten Schritt entscheidet das Oberlandesgericht Düsseldorf, ob es die Anklage zulässt.
20: Man könnte sagen, ein Albtraum-Szenario von Tech-Sicherheitsexperten ist Wirklichkeit geworden. Eine Software mit künstlicher Intelligenz hat sich verselbstständigt und ist in Systeme einer anderen KI-Firma eingedrungen. Zwar passierte das alles nur innerhalb eines Testlaufs neuer KI-Modelle des ChatGPT-Entwicklers OpenAI, aber der Zwischenfall demonstriert das Risiko potenzieller Cyberattacken mit künstlicher Intelligenz und hat deswegen auch die Bundesregierung alarmiert. Jan Zimmermann aus Berlin.
1: Das Digitalministerium spricht von einem Paradigmenwechsel. Die Fähigkeiten von KI-Modellen nehmen massiv zu, erklärte ein Ministeriumssprecher. Die Folge? Zunehmende Risiken und eine verschärfte Bedrohungslage. Der Vorfall um das außer Kontrolle geratene KI-Modell des ChatGPT-Entwicklers OpenAI sei ein Beispiel dafür. Ein Sprecher der Bundesregierung betonte, dass man den Vorfall sehr ernst nehme. Die Regierung setze aber bei künstlicher Intelligenz nicht nur auf strenge Regeln, sondern wolle europäische Projekte und Firmen fördern, um sich gegen mögliche Gefahren zu wappnen. Die Bundesregierung verweist außerdem auf den kürzlich beschlossenen Aufbau eines KI-Sicherheitsinstituts. Auch wolle man künftig stärker mit vergleichbaren Instituten im Ausland zusammenarbeiten. Das Ziel ist der Schutz vor schädlichen KI-Systemen und Hackerangriffen. Ein KI-Modell der US-Firma OpenAI hat sich während eines internen Tests Zugang zum Internet verschafft und ein anderes Unternehmen gehackt. OpenAI selbst und Experten sprechen von einem beispiellosen Cybervorfall. Als Reaktion darauf sollen Sicherheitsvorkehrungen verstärkt werden.
20: KI außer Rand und Band. Wir sprechen mit dem BR-Netzexperten Christian Schiffer in unserem Thema des Tages. Dazu jetzt gleich um 20 nach 4, also in 10 Minuten. Im Kampf gegen sexuellen Kindesmissbrauch sollen Messenger-Dienste in der EU bald wieder in privaten Chats nach Hinweisen suchen dürfen. Darauf haben sich Vertreter der Mitgliedsländer nun endgültig geeinigt. Aus Brüssel, Katrin Schmidt mit den Details der Regelung.
3: Die Vertreter der EU-Mitgliedstaaten haben sich also geeinigt, Ausnahmen von den europäischen Datenschutzregeln bis April 2028 zu verlängern. Dies gibt den Tech-Plattformen die Grundlage, in Europa private Chats automatisiert nach Bildern und Videos von Kindesmissbrauch zu durchsuchen. Diese Kontrollen, etwa von Microsoft bei Outlook, von Google bei Gmail oder von Meta bei Instagram, sind freiwillig. Und die Tech-Firmen dürfen den Behörden ihre durch Software entdeckten Verdachtsfälle erst weiterleiten, wenn auch ein Mensch sie als solche verifiziert hat. Das soll ausschließen, dass jemand durch Programmfehler in Verdacht gerät. Zuvor hatte bereits eine umstrittene Abstimmung im EU-Parlament grundsätzlich grünes Licht für das Vorhaben gegeben. Die Europaabgeordneten hatten jedoch Einschränkungen bei verschlüsselten Nachrichten gefordert, denen die EU-Länder nun zustimmen wollen. Heißt konkret, die Regelung soll explizit kein Aufbrechen der Ende-zu-Ende-Verschlüsselung ermöglichen, die etwa bei WhatsApp, Signal und Co. mittlerweile Standard ist. Das schränkt die Scan-Möglichkeiten ein, auch im Vergleich zu der Regelung, die nach Jahren im April ausgelaufen war. Daraufhin hatte es Druck aus den Mitgliedstaaten gegeben, auch aus Deutschland, doch noch auf EU-Ebene zu einer Verlängerung der freiwilligen Kontrollen zu kommen. Unter anderem Datenschützer wiederum wollen diese Praxis verhindern und bezeichnen die Möglichkeit zum flächendeckenden Scannen als anlasslose Massenkontrolle, die ineffektiv sei beim Schutz von Kindern.
20: Knapp die Hälfte aller Studierenden nutzt KI-Tools, wie zum Beispiel ChatGPT, täglich für ihren Studienalltag. Gleichzeitig wünschen sich viele klare Regeln und bessere Lehrangebote, um KI überhaupt einschätzen zu können. Das zeigt eine Umfrage des Zentrums für Hochschulentwicklung. Befragt wurden 28.000 Studierende an Hochschulen in Deutschland und Österreich. Weitere Informationen von Anja Braun aus der ARD Wissenschaftsredaktion.
4: 4 von 5 Studierenden nutzen KI mindestens einmal pro Woche für ihr Studium und knapp die Hälfte sogar täglich. Das zeigt eine Auswertung des Zentrums für Hochschulentwicklung, kurz CHE, auf Basis des aktuellen Hochschulrankings. Dabei kommt KI vor allem bei der allgemeinen Recherche zum Einsatz, um sich einen ersten Überblick über ein Thema zu verschaffen. Viele nutzen sie auch fürs Brainstorming oder als digitalen Lernpartner. Für das Schreiben von Texten wird KI aber deutlich seltener regelmäßig verwendet. Die Universitäten und Hochschulen selbst bieten aber nach Aussage der Studierenden zu wenig Möglichkeiten an, um KI-Kompetenzen zu erwerben. So wünscht sich mehr als die Hälfte zusätzliche Lernangebote und auch mehr Einsatz von KI in der Lehre. Ganze 70% wünschen sich klare Regeln für den ethischen Umgang mit KI und den Schutz persönlicher Daten. Für den Einsatz von künstlicher Intelligenz bei Prüfungen und Hausarbeiten plädiert knapp die Hälfte der Befragten. Jeder 4. Studierende ist da noch unentschlossen. Das CHE interpretiert die Auswertung der Daten als klaren Aufruf an die Hochschulen, mehr Angebote zur Förderung von KI-Kompetenzen zu machen und diese auch in den Studienfächern fest zu verankern.
20: Hitzewellen und ausgetrocknete Vegetation sorgen seit Beginn des Sommers in Spanien, Frankreich und anderen südeuropäischen Ländern für verheerende Waldbrände. Seit Wochen sind die Feuerwehren im Dauereinsatz. In Südfrankreich derzeit unter anderem in der Nähe von Bordeaux und nordöstlich von Marseille. Kai Rienecker.
5: Das Feuer im bergigen Hinterland des Departements Var hat sich seit gestern Mittag in hoher Geschwindigkeit ausgebreitet. Angefacht von Mistralwinden haben die Flammen in weniger als 24 Stunden gut 2500 Hektar ausgetrocknete Wald- und Buschfläche heimgesucht. Innerhalb kürzester Zeit mobilisierten die Einsatzkräfte über 1000 Feuerwehrleute und mehrere Löschflugzeuge. Über 30 Häuser und Wohnungen wurden bislang beschädigt. Etwa 500 Menschen aus mehreren Dörfern mussten in Sicherheit gebracht werden. Der zuständige Präfekt teilte mit, der Brand sei noch nicht unter Kontrolle. Im Südwesten Frankreichs hatte ein heftiges Feuer direkt am Flughafen Bordeaux-Mérignac gestern die Einsatzkräfte überrascht. Zwei Feuerwehrleute starben in einem Kiefernwald, als sie mit ihrem Löschfahrzeug von bis zu 30 Meter hohen Flammen eingeschlossen wurden. An vielen Orten in Südfrankreich besteht aktuell allerhöchste Feuergefahr. Seit Jahresbeginn sind in Frankreich bereits 40.000 Hektar abgebrannt. Nach Angaben des französischen Innenministers ist das bereits mehr als im gesamten vergangenen Jahr.
20: Es ist 3:45.
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20: Patrick Zeilhofer hat die Nachrichten.
6: Merz und Söder einigen sich auf neuen Unionsfraktionschef. Nach dem Willen von Bundeskanzler und CSU-Chef soll der bisherige Kanzleramtsminister Thorsten Frey den Posten übernehmen. Diesen Vorschlag machten sie bei einer Videokonferenz mit dem Fraktionsvorstand. Kommende Woche sollen dann die CDU-CSU-Bundestagsabgeordneten darüber abstimmen. Die SPD begrüßte die Entscheidung bereits und versprach eine gute Zusammenarbeit mit Frey. Bundesregierung legt Start-up-Strategie vor. Wirtschaftsministerin Reiche zufolge soll es leichter werden, eine Firma zu gründen oder zu expandieren. Innovationen sollen in Deutschland gehalten werden. Die Förderung gilt zum ersten Mal auch für Start-ups in der Sicherheits- und Verteidigungsindustrie. Diese haben durch den Krieg in der Ukraine an Bedeutung gewonnen. Steinmeier erinnert an Opfer des OEZ-Anschlags vor 10 Jahren. Bei einer Gedenkveranstaltung in München ging der Bundespräsident darauf ein, dass es damals einige Monate gedauert hatte, bis der Anschlag als rassistische Tat eingestuft wurde. Er verlangte im Kampf gegen Rassismus mehr klare Kante zu zeigen. Ein 18-Jähriger hatte beim Olympia-Einkaufszentrum 9 Menschen getötet, von denen er annahm, sie hätten ausländische Wurzeln. USA und Russland wollen wieder über Ukraine sprechen. Der russische Außenminister Lavrov trifft morgen US-Außenminister Rubio am Rande des ASEAN-Treffens in Manila. Nach Rubios Worten verhindert der Krieg in der Ukraine, dass beide Länder bei anderen Themen zusammenfinden. Die USA wollten, dass der Krieg ein Ende findet, so Rubio. Zahl der Autos in Deutschland steigt weiter. Laut Statistischem Bundesamt gibt es inzwischen 49,5 Millionen Pkw auf den Straßen. Das sind rund 150.000 mehr als vor einem Jahr. In Bayern kommen auf 1.000 Menschen 639 Fahrzeuge. Damit liegt der Freistaat auf Platz 3 im Länderranking. Die höchste Pkw-Dichte im Freistaat hat Ingolstadt. Das Wetter in Bayern locker bis stark bewölkt bei 20 bis 27 Grad.
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7: Im Studio Ivo Maroschik. Viele Eltern müssen sich wohl auf einen deutlichen Sprung bei ihren Kita-Gebühren einstellen. Der Bayerische Landtag hat der umstrittenen Neuregelung zugestimmt. Die Kommunen müssen den 100-Euro-Zuschuss vom Freistaat künftig nicht mehr an die Eltern weiterreichen. Peter Queton berichtet aus dem Bayerischen Landtag.
8: Ab kommendem Jahr sind die Kita-Träger nicht mehr verpflichtet, den staatlichen 100-Euro-Zuschuss an die Eltern weiterzugeben. Sozialministerin Ulrike Schaaf, CSU, verteidigt die Reform. Schließlich bleibe das Geld im System. Die Opposition befürchtet, dass stattdessen die Eltern zur Kasse gebeten werden. Für diese könnten die Kitas um 100 Euro im Monat teurer werden. Die AfD beobachtet auch so schon einen Rückgang bei den Anmeldungen in den Kitas. Von einer inkonsistenten Politik sprechen die Grünen. Insgesamt gibt es mehr als 11.000 Kitas in Bayern, in denen über 600.000 Kinder betreut werden.
7: Niederlage für die Startbahngegner. Der Bau einer dritten Start- und Landepiste am Münchner Flughafen bleibt möglich. Das Bundesverwaltungsgericht hat entschieden, dass es beim umstrittenen Ewigkeitsbaurecht für den Flughafen bleibt. Kommunen aus der Umgebung des Flughafens, Naturschützer und Privatleute, die dagegen geklagt hatten, sind damit endgültig gescheitert. Birgit Grunden erklärt genauer, worum es geht.
9: Für die Kläger schien die Sache lange klar. Nach 10 Jahren verfällt der Planfeststellungsbeschluss für die dritte Startbahn, wenn in dieser Zeit mit dem Bau nicht begonnen wird. Und eben das sei auch nicht geschehen. Der Bayerische Verwaltungsgerichtshof in München hat aber vor einem Jahr geurteilt, die Startbahngenehmigung bleibt weiter bestehen. Eine Revision wurde nicht zugelassen. Die Nichtzulassungsbeschwerde der unterlegenen Kläger hat das Bundesverwaltungsgericht in Leipzig jetzt zurückgewiesen. Politisch liegen die Startbahnpläne gerade auf Eis. Nach der Landtagswahl 2024 vereinbarten CSU und Freie Wähler in ihrem Koalitionsvertrag erneut ein Moratorium, wonach die Pläne in der laufenden Legislaturperiode nicht weiterverfolgt werden.
7: Ausnahmezustand in München heute vor genau 10 Jahren. Ein 18-Jähriger hat am 22. Juli 2016 am Olympia-Einkaufszentrum 9 Menschen erschossen. Aus rassistischen und rechtsextremen Motiven. Der Bayerische Landtag hat am Mittag schon seine Sitzung unterbrochen, um der Opfer zu gedenken. Alisa Schröter berichtet.
10: Bei der Gedenkfeier im Maximilianeum verurteilte Landtagspräsidentin Ilse Aigner die Morde scharf und kritisierte die Aufarbeitung des Anschlags. 3 Jahre dauerte es, bis der Anschlag als rassistisch motiviert und nicht mehr als Amoktat eingestuft wurde. Amok, das vermittle den Anschein von Willkür, sagte Aigner bei der Gedenkveranstaltung, aber das sei falsch und verharmlosend. Am Nachmittag findet die offizielle Gedenkveranstaltung der Stadt München vor dem OEZ-Einkaufszentrum statt. Hier wird sich Bundespräsident Steinmeier an die Hinterbliebenen wenden. Um 17.51 Uhr, dem Zeitpunkt der ersten Schüsse vor 10 Jahren, wird es eine Schweigeminute geben. Auch U-Bahnen, Busse und Trambahnen in München werden dann kurz stillstehen.
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20: Mit Bianca Taube. Was ist, wenn KI außer Kontrolle gerät? Diese Frage wurde von Experten und Kritikern schon oft gestellt. Jetzt scheint dieses Albtraum-Szenario ein Stück weit Realität geworden zu sein, und zwar im Rahmen eines Tests, den das Unternehmen OpenAI vergangene Woche durchgeführt hat. Der Feldversuch, der ging gründlich schief, das musste der US-amerikanische Konzern inzwischen einräumen. Eigentlich sollte die KI-Software nur Sicherheitslücken in einem IT-System entlarven, aber dann durchbrach sie bestehende Sicherheitsschranken, verschaffte sich Zugang zum Internet und hat eigenständig eine externe Firma gehackt, also ein Cyberangriff. Alexander Winkler von der ARD Wissenschaftsredaktion fasst den Vorfall und seine Hintergründe zusammen.
12: Es geht um das neueste Modell des KI-Anbieters OpenAI, ChatGPT 5.6 mit dem Namen Sol. OpenAI wollte standardmäßig testen, wie leistungsfähig bzw. wie gefährlich das Modell ist. Dafür sollte die KI sehr fortgeschrittene Hackerangriffe entwickeln. Und zwar in einer sogenannten Sandbox, also einer sicheren Umgebung, aus der die KI nicht raus kann. Zumindest in der Theorie. Die KI war aber gleich doppelt kreativ. Sie hat erst recherchiert, wo sie die meisten Infos über Sicherheitslücken herbekommt und sich dann Hugging Face ausgeguckt. Das ist eine in der KI-Community zentrale Plattform, eine Art Online-Bibliothek für KI-Programme. Und um an diese Infos zu kommen, hat die KI erst die eigenen Schutzmechanismen ihrer Testumgebung ausgehebelt und dann eben Hugging Face angegriffen. Dass KI-Modelle aus ihrer Sandbox ausbrechen könnten, davor haben Forschende schon seit einiger Zeit gewarnt. Jetzt ist es also tatsächlich passiert. Gefährlich ist vor allem die Geschwindigkeit, mit der die KIs immer besser werden. Ganz wichtig ist aber, sie handeln ja nicht aus einem eigenen bösen

0: veröffentlicht, weil es zehntausende Sicherheitslücken entdeckt haben soll. Nur bestätigt sind davon bis heute nur wenige. Ziel solcher Geschichten ist natürlich immer das Gleiche. Die wollen sagen, unser KI-Modell ist das Beste, werdet unsere Kunden. Denn Fakt ist natürlich auch, viele KI-Firmen verdienen bisher wenig oder gar kein Geld. In diesen Wettkampf allerdings, vor allem zwischen den amerikanischen Firmen, kommt jetzt noch China. Staatspräsident Xi Jinping will nämlich mehr chinesische KI-Software weltweit öffentlich zugänglich machen. Und das ist eine klare Kampfansage an die USA. Die chinesischen Modelle sind zwar noch nicht auf Augenhöhe mit den amerikanischen, aber eben fast. Und viele davon sind dann quasi kostenlos und greifen so das Geschäftsmodell von OpenAI und Co. an.
1: Soweit Alexander Winkler aus der ARD Wissenschaftsredaktion. Und wir wollen diese doch etwas beunruhigende Entwicklung mit unserem BR-Netzexperten Christian Schiffer einordnen. Christian, also hinterher ist man ja bekanntlich immer schlauer, aber war OpenAI da nicht ein bisschen naiv, Schutzmechanismen bewusst runterzufahren und dann die KI einfach mal so von der Leine zu lassen?
2: Ja, also die Absicherung war offensichtlich unzureichend. Man muss ja so ein bisschen unterscheiden, ne? Also diese inhaltlichen Bremsen, sage ich mal, die wurden gelockert, aber technisch sollte die KI trotzdem abgeschottet bleiben. Also die KI sollte Sicherheitslücken finden und ausnutzen und sie hat eigentlich genau das gemacht. Sie sollte das aber in einer kontrollierten Testumgebung tun. Also man kann sich vorstellen, man hat einen Hund und diesem Hund tut man den Maulkorb abnehmen, aber man hat den trotzdem in so einem Zaun. Und was da passiert ist, ist eben, dass, wenn man so will, der Hund ausgebrochen ist. Also die einen Schutzmechanismen, die wurden zwar reduziert, aber die anderen hätten halten müssen. Also die KI hätte nicht aus eben dieser Sandbox ausbrechen dürfen, aber genau das ist ihr eben gelungen.
1: Von dem Cyberangriff betroffen war ja das Startup Hugging Face. Das entwickelt selber KI-Modelle weiter. Und das Unternehmen, das sprach jetzt von einer beispiellosen Attacke völlig neuer Qualität. Was ist denn damit gemeint?
2: Wir haben das ja schon länger, dass so Cyberattacken automatisiert ablaufen. Also dass zum Beispiel irgendwelche Algorithmen Passwörter durchprobieren und da natürlich sehr viel mehr Ausdauer haben als wir Menschen. Aber was wirklich das Neue ist, ist quasi, dass die KI diese Eigenständigkeit hatte. Also dass die KI wirklich überlegt hat, welchen Weg kann ich hier ausprobieren? Hier ist ein Hindernis, wie reagiere ich darauf? Wie werte ich dieses Ergebnis aus? Wie erbeute ich diese Zugangsdaten? Wie verbinde ich mehrere Schwachstellen miteinander? Das ist eigentlich so das Neue. Also man kann vielleicht sagen, so ein normales Schadprogramm ist halt einfach ein Dietrich, der so bei einem einzigen Schloss funktioniert. Und dieser KI-Agent, das ist tatsächlich eher wie so ein Einbrecher, der sich dann so ein Haus anschaut und dann so entscheidet, gehe ich jetzt durch die Tür rein, gehe ich durch das Fenster rein oder doch lieber durch den Keller oder suche ich vielleicht einen Schlüssel. Ja, also diese Flexibilität, also das, was agentisch genannt wird, das macht den Fall besonders. Ob es jetzt wirklich der erste dieser Art war, das ist schwer zu sagen. Vielleicht gab es Fälle, von denen wussten wir nicht. Aber es ist zumindest der erste dieser Art, der jetzt öffentlich geworden ist.
1: Wie sieht es aus mit der Haftung, wenn da Schaden entsteht und die KI was gemacht hat, was sie nicht machen sollte? Wer ist da verantwortlich?
2: Also es ist ja nicht klar, welcher Schaden jetzt entstanden ist. Also man weiß jetzt zum Beispiel nicht, welche Daten eigentlich im Einzelnen betroffen waren, ob zum Beispiel jetzt Kunden- oder Partnerdaten betroffen waren oder ob es einen finanziellen Schaden gibt. Man muss erstmal gucken, ist da irgendwas passiert? Man muss Sicherheitslücken schließen und so weiter. Das müssen Kunden und Partner informiert werden. Also ganz offensichtlich ist es ja die Schuld von OpenAI. Die tragen die Verantwortung dafür. Und da muss man dann halt gucken, ob daraus wirklich dann ein Schadensersatzanspruch entstehen kann. Das ist auch ein bisschen Neuland, aber letztendlich muss man sagen, die Firma ist für ihren Agenten verantwortlich. Also wenn wir nochmal beim Hundebild bleiben, ja, also man ist einfach für den Hund verantwortlich, man ist auch für die KI verantwortlich und letztendlich darf sowas dann nicht passieren und man muss dann auch gerade stehen, wenn es doch passiert.
1: Jetzt war im Beitrag vorhin auch die Rede von einem Marketing-Effekt, den der Vorfall hat. Könnte OpenAI den Cyberangriff auch provoziert haben, um Werbung für die neue KI-Software zu machen? Ist das denkbar?
2: Das weiß ich natürlich nicht. Denkbar ist alles. Meine Vermutung wäre, dass vielleicht beides wahr ist. Also zum einen ist das ein Fehler, der so nicht hätte passieren dürfen und der auch OpenAI in einer gewissen Weise schon schadet. Ja, also wenn so dieses Gefühl aufkommt, die haben ihre KI eigentlich nicht im Griff technisch. Auf der anderen Seite ist es natürlich schon so, dass OpenAI ein Interesse daran hat, dass die eigene KI als möglichst mächtig wahrgenommen wird. Das Unternehmen möchte ja auch an die Börse gehen und ich fand das schon interessant, wenn man dieses Statement liest von OpenAI, die oszillieren so zwischen Zerknirschung und Aber unser Modell ist schon ganz schön powerful. Mhm. Ja. Deswegen würde ich sagen, die einfachste Erklärung ist, ja, es war ein Fehler.

0: muss OpenAI gerade stehen. Aber vielleicht versuchen sie eben zugleich das auch als zum Marketing sozusagen umzudeuten. In dem Fall kann einfach beides wahr sein.
1: Dann machen wir jetzt zum Schluss nochmal das große Szenario auf. Was, wenn die KI tatsächlich komplett eines Tages das Ruder übernehmen würde und ja Viren in die Welt schickt, Cyberattacken fährt und das dann nicht mehr zu kontrollieren wäre? Könnte uns sowas, das ist schon groß gedacht, ins vorindustrielle Zeitalter zurückbefördern?
0: Also ein einzelner Vorfall kann das Gott sei Dank nicht. Aber ich glaube, man muss natürlich schon einfach diese Technologie ernst nehmen als Sicherheitsproblem. Wir haben mit KI eine Technologie, die super mächtig ist, die viel automatisieren kann, die ganz tolle Sachen machen kann, aber die natürlich vielleicht auch ein bisschen unberechenbar ist und wo wir vielleicht einfach nie so richtig sehen können, wie die KI in Anführungsstrichen denkt und wie sie die Aufgabe, die man ihr gibt, tatsächlich löst. Und manchmal kommen wir Menschen da einfach nicht mit. Und deswegen glaube ich, müssen wir uns einfach um diese Sicherheitsprobleme kümmern. Das ist eine Frage von Regulierung. Wir haben auch andere Technologien erschaffen, die wir reguliert haben, also zum Beispiel Medikamente oder Flugzeuge und lauter solche Dinge. Und solche Mechanismen müssen wir dann auch für die KI finden, damit wir tatsächlich die Vorteile dieser Technologie nutzen können, ohne dann die Gefahren zu haben.
1: Das waren Einschätzungen unseres BR-Netzexperten Christian Schiffer. Das Gespräch, das haben wir vor der Sendung aufgezeichnet. Das BR24-Thema des Tages, KI außer Rand und Band, das hören Sie in einer Stunde nochmal hier bei uns und in Kürze als Podcast in ARD Sounds.
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1: A3 Würzburg Richtung Frankfurt zwischen Seligenstädter Dreieck und Obertshausen 11 Kilometer Stau. In Richtung Würzburg zwischen Wertheim-Lenkfurt und Dreieck Würzburg-West Stau wegen Bergungsarbeiten. Der Verkehr wird an der Unfallstelle vorbeigeführt. A7 Füssen Richtung Ulm zwischen Nersingen und Kreuz Ulm-Elchingen. Ein Unfall auf der linken Spur. A7 Fulda Richtung Würzburg zwischen Fuldaer Dreieck und Bad Brückenau-Wildflecken. 11 Kilometer stockender Verkehr. A9 München Richtung Nürnberg zwischen Manching und Denkendorf stockender Verkehr. A93 Holledau Richtung Regensburg zwischen Regensburg Süd und Regensburg Nord 6 Kilometer stockend. A99 Ostumfahrung München Richtung Nürnberg zwischen Hohenbrunn und Kirchheim 8 Kilometer stockender Verkehr. A99 Westumfahrung München Richtung Lindau zwischen Fröttmanning Nord und Dreieck Allach immer wieder Stau und stockender Verkehr. Und zum Schluss B31 Friedrichshafen-Lindau in beiden Richtungen zwischen Kressbronn und Rehlingssperre. Dort brennt ein Sattelschlepper. Und jetzt ganz kurz noch zum Wetter in Bayern. Bis zum Abend ein Wechsel aus Sonne und Wolken. Vereinzelt sind ein paar Tropfen möglich bei maximal 20 bis 27 Grad.

0: 16.31 Uhr und im Studio ist Benny Riemer für Sie.
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0: Große Gedenkfeier gerade in München, 10 Jahre nach dem Attentat am Olympia-Einkaufszentrum mit 9 Toten. Wir hören den Bundespräsidenten, der heute auch Angehörige der Opfer trifft. Außerdem ist jetzt bestätigt, Thorsten Frey soll neuer Unionsfraktionschef werden. Unsere Berlin-Korrespondentin schätzt das ein. Und der mutmaßliche Komplize von Sexualstraftäter Jeffrey Epstein, Daniel Siad, ist tot aufgefunden worden. Was dazu bisher bekannt ist, gleich. In München wird gerade an die 9 Todesopfer des rechtsextremistisch motivierten Anschlags am Olympia-Einkaufszentrum vor 10 Jahren erinnert. Am 22. Juli 2016 hatte ein 18-Jähriger 9 Menschen erschossen und viele weitere verletzt. Fast alle Opfer hatten einen Migrationshintergrund. An der Gedenkveranstaltung nehmen Angehörige und Politiker teil, wie der Münchner Oberbürgermeister Dominik Krause und der Bundespräsident Frank-Walter Steinmeier. Der hat in seiner Rede zum Kampf gegen Rassismus und Antisemitismus aufgerufen.
2: Ich bin heute zu Ihnen gekommen, um die Trauer mit Ihnen zu teilen. Und ich bin zu Ihnen gekommen, um als Bundespräsident deutlich zu sagen, diese rassistische Tat betrifft nicht nur die Opfer und ihre Angehörigen und Freunde, nicht nur die Stadt München, nicht nur den Freistaat Bayern. Sie betrifft unser ganzes Land und sie geht uns alle in diesem Land an. Deshalb geht auch Ihr Leid, das Leid der Angehörigen und Freunde der Opfer, uns alle an. Sie sind nicht allein. Wir alle trauern mit Ihnen und wir sind an Ihrer Seite. Der Täter kannte keines seiner Opfer. Er hat nach alledem, was wir wissen, zu keinem der Opfer eine persönliche Beziehung. Er wollte jedoch, das steht ohne Zweifel fest, ganz gezielt, ganz bestimmte Menschen töten. Sein Hass, seine Vernichtungsabsicht richtete sich nicht zufällig gegen Menschen, die er als minderwertig ansah, denen er das Recht zu leben absprach. Daran ändert auch die Tatsache nichts, dass der Täter selbst Migrationshintergrund hatte. Die Ideologie kennen wir. In der Geschichte haben Deutsche mit dieser Ideologie millionenfach gemordet. Niemals, meine Damen und Herren, niemals dürfen wir uns damit abfinden, dass solches Denken in unserem Land wieder Raum gewinnt. Nicht bei denen, die seit Generationen hier leben, nicht bei denen, die später zugewandert sind. Antisemitismus und Rassismus dürfen keinen Platz in unserer Gesellschaft haben. Dafür zu sorgen, das ist unser aller Pflicht.
0: Der Bundespräsident Frank-Walter Steinmeier bei der Gedenkveranstaltung in München. Sie haben es gehört, wir hatten zwischendrin etwas Tonprobleme, bitten das zu entschuldigen. Da geht unsere Technik gleich nochmal drüber. Und zum Tatzeitpunkt von damals. Um genau 17.51 Uhr wird es in München eine Schweigeminute für die Opfer geben. Auch der öffentliche Nahverkehr steht dann für eine Minute still. Jetzt ist es offiziell. Thorsten Frey soll neuer Chef der Unionsfraktion im Bundestag werden und damit Nachfolger von Jens Spahn, der ja nach der sogenannten Leihmutterschaftsaffäre zurückgetreten war. Die Parteichefs von CDU und CSU, Friedrich Merz und Markus Söder, haben der Unionsfraktion den jetzigen Kanzleramtsminister als deren neuen Vorsitzenden vorgeschlagen. Nach Parteiangaben hat der Kanzler erklärt, die Reformerfolge der letzten Wochen seien auch der Verdienst von Thorsten Frey. Er komme aus der Mitte der Fraktion und werde dort für das perfekte Zusammenspiel zwischen Parlament, Koalitionspartner und Bundesregierung sorgen. Dass diese Personalentscheidung alles andere als eine Überraschung ist, sagt auch unsere Hauptstadtkorrespondentin Sabine Henkel.
3: Es ist vor allen Dingen naheliegend. Frey kennt das Geschäft in der Fraktion. Er hat quasi unter Friedrich Merz gelernt, als der nämlich Fraktionsvorsitzender war. Und Thorsten Frey direkt an seiner Seite, der erste parlamentarische Geschäftsführer. Er hat Ralf Brinkhaus und Volker Kauder erlebt in den Rollen. Und er weiß also, was auf ihn zukommt. Und das alles ist natürlich Merz und Söder bekannt. Es ist also naheliegend aus meiner Sicht, dort Thorsten Frey vorzuschlagen, dem sie vertrauen und dem sie Durchsetzungsstärke zugutehalten, zumal es sowieso Thorsten Freys Wunsch war, von Anfang an Fraktionsvorsitzender zu werden. Er dürfte also ganz hoch motiviert an diese Aufgabe gehen. Wir können uns überlegen, dass Söder zu Thorsten Frey steht, denn sonst hätte er da ein Veto eingelegt. Das wäre allerdings auch sehr überraschend gewesen, denn Thorsten Frey ist ein Mann, der anerkannt wird in der Fraktion. Er wird sehr geschätzt, auch von den Abgeordneten. Und das ist sicherlich auch ein Grund, warum Merz und Söder Frey ausgewählt haben. Er gilt als absolut loyal und das ist ja ein Wert, der jetzt gerade auch wichtig ist. Frey wird tun, was Söder und Merz von ihm erwarten. Er ist ja im Auftreten eher ein bisschen leise und selten kantig. Und Merz hat ihn mal als absolut verlässlich bezeichnet. Und es kommt noch für Merz ein Punkt hinzu. Er ist anders als Spahn kein Rivale.
0: Die Bundeswirtschaftsministerin will junge Unternehmen stärker fördern. Katharina Reiches konkreten Plan dazu hat die Ministerrunde heute auf den Weg gebracht. Deutschland soll zu einem attraktiveren Standort für innovative Unternehmen werden. Die Bundesregierung will sie deshalb gezielt unterstützen. Nicht nur bei der Gründung, also beim Start-up, sondern auch in der anschließenden Wachstumsphase, dem sogenannten Scale-up. Geplant ist außerdem die Förderung von Rüstungsunternehmen. Und das hat die Ministerin bei der Vorstellung ihrer Pläne heute auch begründet.
4: Die sicherheitspolitische Lage hat sich seit dem Angriff Russlands auf die Ukraine grundlegend geändert. Und somit auch der Blick auf eine Branche, die so ein Stückchen Schattendasein gefristet hat. Das Gründungsgeschehen im sogenannten Defense-Tech-Bereich in Deutschland ist bemerkenswert. Hier ist wichtig, dass der Staat als Ankerkunde auftritt, dass das Verteidigungsministerium Produkte abkauft, sichert die Finanzierung, sichert die sogenannte Bankability. Der Staat mag nicht der beste Unternehmer sein, aber ist ein guter Ankerkunde.
0: Katharina Reiche, die Bundeswirtschaftsministerin, zur neuen Start-up-Strategie der Regierung mit Fokus auf Militärtechnologie. Exilregierung Deutsches Reich, kommissarische Reichsregierung oder das Königreich Deutschland. Das alles sind Bewegungen der sogenannten Reichsbürger. Das Königreich Deutschland, kurz KRD, galt als bundesweit größte Reichsbürgergruppierung. Nach über 10 Jahren wurde sie im Mai 2025 verboten. Und jetzt hat die Bundesanwaltschaft Anklage gegen 4 mutmaßliche Köpfe der Gruppe erhoben. Michael Matthias Nordhardt aus Karlsruhe.
5: Nach der Anklageschrift sollen die 4 Männer Rädelsführer der kriminellen Vereinigung Königreich Deutschland, kurz KRD, sein. Ziel der Gruppierung sei es, das System der Bundesrepublik durch ein eigenes zu ersetzen. Entsprechend der sogenannten Reichsbürger- und Selbstverwalterideologie habe sie für den Systemausstieg aus der Bundesrepublik geworben. Mitglieder sollten von der Steuerpflicht befreit sein. Die Gruppierung habe pseudostaatliche Strukturen errichtet und zum Beispiel ein Bank- und Versicherungssystem mit mehreren Filialen geschaffen. Unter anderem dadurch habe sie sich finanziert. Hinzu kamen auch Spenden, Geschenke und kostenpflichtige Seminare. Zwischen 2020 und 2025 habe die Gruppierung rund 10 Millionen Euro eingenommen und Gelder in Höhe von 2 Millionen Euro hinterzogen. Im Mai 2025 hatte Bundesinnenminister Alexander Dobrindt die Gruppierung verboten. Im nächsten Schritt entscheidet das Oberlandesgericht Düsseldorf, ob es die Anklage zulässt.
0: Der Franzose Daniel Siad, der 1000-fach in den Epstein-Akten erwähnt wird, ist tot. Das hat die Polizei in Paris bestätigt. Dort hatte der 69-Jährige gelebt. Er soll als Modelagent gearbeitet haben. Siad steht im Verdacht, dem Sexualstraftäter Jeffrey Epstein zahlreiche Mädchen zugeführt zu haben. Aus Paris, Kai Rienecker.
6: Der 69-Jährige wurde tot in seinem Apartment in Colombes im Großraum Paris aufgefunden. Die zuständige Staatsanwaltschaft von Nanterre teilte mit, nun werde eine Untersuchung mit Autopsie eingeleitet, um die Todesursache zu bestimmen. Gegen Daniel Siad wird in Paris seit Monaten wegen seiner Verbindungen mit dem US-Sexualstraftäter Jeffrey Epstein ermittelt. Mehrere Anzeigen werfen Siad Vergewaltigung und Menschenhandel vor. Er selbst hat das in französischen Medieninterviews stets bestritten. Siad bezeichnete sich als Model-Scout und zeigte sich bereit, seine Sicht der Dinge zu schildern, nach der Epstein sein Vertrauen missbraucht habe. Doch die Indizien gegen Siad sind erdrückend. Nach ARD-Recherchen erscheint sein Name 1800 Mal in den Epstein-Akten. In zahlreichen Botschaften preist er junge Mädchen und Frauen an, schickt Fotos von ihnen und schlägt Epstein Treffen vor. Insgesamt soll Siad zwischen 2005 und 2019 Fotos von mindestens 52 Frauen geschickt haben. Das Alter lag zumeist zwischen 18 und 23 Jahren.
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0: Beschäftigte im Großhandel in Bayern haben seit gestern Nacht, was die Kolleginnen und Kollegen im Einzelhandel auch gern hätten, einen Tarifabschluss. Die Arbeitgeber und die Gewerkschaft Verdi hatten sich auf ein Paket geeinigt. Von Signalwirkung auch in anderen Bundesländern ist die Rede. Und vielleicht auch für die festgefahrene Runde im bayerischen Einzelhandel. Wir bewerten dieses Tarifergebnis jetzt. Bei mir im Studio ist Birgit Habrath aus unserer Wirtschaftsredaktion, die die Konflikte verfolgt. Hallo Birgit.
7: Grüß dich.
0: Viermal haben sie verhandelt, die Gewerkschaft Verdi und die Arbeitgeber im Groß- und Außenhandel. Ein zähes Ringen, aber ja offenbar mit Erfolg, oder?
7: Ja, ein guter Tarifabschluss scheut das Tageslicht, heißt es immer so schön. Und insofern ist es ein guter Tarifabschluss, denn er wurde spät in der Nacht erst erzielt. Da war es auch im Freistaat schon dunkel. Konkret gibt's ab 1. August 2,9% für die Beschäftigten, ab 1. Mai 2027 dann 2,1%, macht eine Laufzeit von 24 Monaten. Allerdings die ersten drei Monate gibt's nichts obendrauf. Der Tarifvertrag ist Ende April schon ausgelaufen. Und die Auszubildenden bekommen 40,26 Euro und 30 Euro ab 2027 dann oben on top drauf.
0: Gibt ja immer auch viele Reaktionen nach sowas. Wie fallen die denn aus?
7: Naja, Jubelstürme hat man da nicht vernommen. Und auch was man da geschrieben steht von den beiden Seiten, ist eher verhalten. Aber ich glaube, sie sind beide relativ froh, dass man diese Tarifrunde schneller als die letzte 2023 beenden konnte. Da hat man monatelang verhandelt und immer wieder wurde gestreikt. Jetzt ist es kürzer gewesen, mit ein paar Streiks auch. Aber die Gewerkschaft sagt, genau das war der Grund, warum die Arbeitgeber jetzt schnell mit uns zu Potte gekommen sind. Die Streikbereitschaft war hoch. Die Arbeitgeber sagen, naja, schauen wir mal, der Abschluss ein bisschen hoch ist es schon, aber es schafft Planungssicherheit für 24 Monate und der Betriebsfrieden ist wiederhergestellt. Heißt, jetzt kann nicht mehr gestreikt werden. Wenn es denn, und das ist wahrscheinlich bis 4. August, beide Seiten noch den Tarifvertrag auch so annehmen in den Kommissionen.
0: Wie geht's denn jetzt in der Tarifrunde für die rund 500.000 Beschäftigten im bayerischen Einzelhandel weiter?
7: Das wird eine spannende Frage sein, denn da herrscht Funkstille. Anfang der Woche sollte eigentlich verhandelt werden. Der Handelsverband Bayern hat die Gespräche abgesagt, weil die Gewerkschaft von der Zentrale aus Druck gemacht hätte, auch in anderen Bezirken. Im Handel wird ja wie im großen Außenhandel, auch im Einzelhandel, wird ja in den einzelnen Bundesländern verhandelt. Die haben keinen übergeordneten Tarifvertrag, aber man schaut natürlich immer, dass das möglichst nicht voneinander zu sehr abweicht. Der Handelsverband sagt, nee, also wir schauen uns das mal an, klar, aber jede Branche hat eine eigene Kostenstruktur, die ist natürlich auch im Handel ein bisschen anders als im Großhandel, im Einzelhandel, da sind es viele kleine Geschäfte, die sich das vielleicht nicht so leisten könnten und die Gewerkschaft sagt aber, naja, Signalwirkung können es schon haben, ich kann mir vorstellen, dass dann vielleicht demnächst schon wieder Gespräche aufgenommen werden und man dann doch zu Tisch dann vielleicht auch etwas schneller als beim letzten Mal zu Potte kommt.
0: Rechnest du mit einem Pilotabschluss in Bayern?
7: Nein, in Bayern rechne ich persönlich nicht damit, denn die Arbeitgeber in Bayern, der Handelsverband, die sind nicht immer die Ersten, die hier schreien, wenn es darum geht, einen Pilotabschluss zu machen. Gut, kann natürlich sein, dass sie sagen, wenn schon der Großhandel, dann machen wir es jetzt auch im Einzelhandel. Das sind aber andere Arbeitgeberverbände und ich glaube nicht, dass diese Pilotabschluss dann hier geschlossen wird.
0: Ganz kurz noch, wie hoch ist eigentlich die Tarifbindung? Also wie viele Beschäftigte werden, so es einen Abschluss gibt, davon profitieren?
7: Im Handel sehr gering. Noch ungefähr 20% der Beschäftigten können sich nur auf einen Tarifvertrag berufen, auch im Arbeitsvertrag. Teilweise wird das anerkannt, aber der Rest ist darauf angewiesen, dass der Arbeitgeber diesen Abschluss dann übernimmt oder nicht und das können sie nicht mitentscheiden.
0: Die Einschätzung von Birgit Habrath aus unserer Wirtschaftsredaktion. Vielen Dank dir.
7: Bitte.
0: Und damit ist es 16:45.
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0: Patrick Zeilhofer hat den Nachrichtenüberblick.
8: Steinmeier fordert Wachsamkeit gegen Rassismus. Bei der zentralen Gedenkveranstaltung zum 10. Jahrestag des Anschlags am Olympia-Einkaufszentrum in München sagte der Bundespräsident, die Tat gehe alle an. Staat und Gesellschaft dürften nicht schweigen. Am 22. Juli 2016 hatte ein 18-Jähriger 9 Menschen ausländischer Herkunft und sich selbst erschossen. Kanzleramtschef Frei soll neuer Unionsfraktionschef werden. Kanzler Merz und CSU-Chef Söder haben am Nachmittag den Personalvorschlag der Fraktion unterbreitet. Merz lobte Frei und sagte, dieser habe einen maßgeblichen Anteil am Erfolg der Regierungsarbeit. In genau einer Woche soll die Fraktion in einer Sondersitzung über die Personalie entscheiden. Frei soll Nachfolger werden von Jens Spahn, der zurückgetreten war. Bayerischer Landtag stimmt für neues Kita-Gesetz. Der monatliche Kita-Zuschuss in Höhe von 100 Euro fällt für Familien damit weg. Das Geld fließt stattdessen direkt in die Betreuungseinrichtungen. Laut Sozialministerin Scharf bleibt das Geld auf diese Weise im System. Die Opposition fürchtet, dass Kitas um 100 Euro im Monat teurer werden. EU erlaubt Messenger-Diensten wieder Chat-Kontrollen. Im Kampf gegen Kindesmissbrauch haben sich die Mitgliedsländer darauf geeinigt, dass etwa Meta oder Google stichprobenartig nach Hinweisen auf Kinderpornografie in den Chats suchen dürfen. Das berichten mehrere Diplomaten. Davor hatte bereits das EU-Parlament für die Chat-Kontrollen gestimmt. Sanchez fordert Klimapakt. Der spanische Ministerpräsident hat sich bei einem Besuch in dem Waldbrandgebiet nahe Madrid dafür ausgesprochen, die Klimakrise gemeinsam zu bekämpfen. Den Gemeinden sagte er finanzielle Hilfe zu. Nach Behördenangaben wurden rund 32.000 Hektar Land zerstört. Es handelt sich um einen der größten Brände Spaniens. Das Wetter in Bayern locker bis stark bewölkt bei 20 bis 27 Grad.
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9: Im Studio Ivo Maruschik. Weltweit steckt die Autoindustrie in der Krise. Bei den großen deutschen Herstellern wie BMW, Audi oder VW gehen die Umsätze sogar noch stärker zurück als bei anderen Marken. Wegen der Konkurrenz aus China vor allem. Zukunftsängste beherrschen deshalb auch die Zulieferer, die abhängig sind von der Produktion. Das gilt zum Beispiel auch für die Beschäftigten von Bosch in Nürnberg. Gestern gab es deswegen eine Betriebsversammlung, aber auch danach waren noch viele Fragen offen. Andreas Schuster fasst die Lage bei Bosch in Nürnberg zusammen.
10: Die Informationen sind vage, beschlossen ist noch nichts, zum Glück. Aber Christian Heine von der IG Metall befürchtet, dass das nicht so bleibt.
11: Also als IG Metall sind wir natürlich alarmiert, wenn der Arbeitgeber seine internen Planungen beschreibt, dass er hier den hohen dreistelligen Personalabbau durchführen will.
10: Bei 1.700 Beschäftigten am Standort wäre das aber noch nicht alles, befürchtet der Gewerkschafter.
11: Das führt aus unserer Sicht dazu, dass halt in Zukunft irgendwann das Werk in Gänze in Frage steht und ohne Zukunftsprodukte dann halt irgendwann leerlaufen wird.
10: Zukunftsprodukte? Die spielen bei Bosch nicht nur in Nürnberg eine Schlüsselrolle. Gemeint sind damit Produkte, die auch künftig verlässlich nachgefragt werden, Teile, die nichts mit Verbrennungsmotoren zu tun haben. Klingt gut. Bei Bosch in Nürnberg ist das aktuell aber nicht viel mehr als eine Zukunftsvision, meint der Betriebsratsvorsitzende Arne Bransch.
12: Das Werk hängt zu fast 100% an Produkten, die im Verbrennungsmotor benötigt werden. Kleine Ausnahme ist vor allem der 3D-Druck, den wir nicht nur für den Fahrzeugmarkt, sondern auch für Luft- und Raumfahrt und andere Bereiche nutzen.
10: Heißt, die Zukunftsprodukte, die Bosch in Nürnberg fertigt, sind laut Arne Bransch bisher meist Prototypen und Kleinserien. Das Problem, der Forderung nach Zukunftsprodukten für den Bosch-Standort Nürnberg, kommt die Konzernführung bislang nicht nach. Auf eine Anfrage des Bayerischen Rundfunks dazu und zum wohlgeplanten Stellenabbau will sich der Konzern nicht äußern. Gewerkschafter Christian Heine von der IG Metall blieb bei der Betriebsversammlung daher nichts anderes übrig, als sich vorzubereiten auf alles, was da vielleicht kommt.
11: Wir haben jetzt die Mannschaft motiviert, auch für ihr Werk zu kämpfen, weil ohne dass die Mannschaft hinter dem Werk steht, werden wir hier auch keine Zukunft hinbringen. Der Standort hier in Nürnberg ist natürlich im Vergleich zu anderen Standorten in der Region einer der kleinsten Standorte und damit im Zweifelsfall vielleicht auch leichter durch das Management zu schließen, als es vielleicht bei anderen Standorten der Fall ist.
10: Eine Standortsicherung bei Bosch in Nürnberg, die vereinbart wurde, gilt noch bis zum Jahresende. Über eine Fortführung sollte eigentlich schon seit dem Sommer bzw. Herbst vergangenen Jahres verhandelt werden, wird es aber nicht, weil laut IG Metall Bosch Zugeständnisse verlangt, bevor überhaupt losverhandelt wird. Für Gewerkschafter Christian Heine ein No-Go.
11: Wenn man nur von Verzicht spricht, dann organisieren wir da als IG Metall auf jeden Fall einen Widerstand, weil das einfach nicht zusammengeht. Ich kann nicht verzichten ohne Zukunft.
9: Andreas Schuster über die Lage bei Bosch in Nürnberg. 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
0: Nach tagelangen Protesten in der Ukraine hat Präsident Selenskyj den Armeechef Oleksandr Syrskyj abgesetzt. Der Konflikt um die Führung in der Streitkräfte offenbarte Spannungen zwischen traditioneller Militärführung und auch Reformkräften. Wer der neue Armeechef ist, was er vorhat und was der Alte nach seiner Absetzung mitgeteilt hat, das alles berichtet unser Kiew-Korrespondent Stefan Lack.
13: Der abgesetzte ukrainische Armeechef Oleksandr Syrskyj hat noch einmal Bilanz gezogen. In einem Facebook-Post verwies er auf die seiner Ansicht nach größten Erfolge seiner militärischen Laufbahn. Zum Beispiel die Verteidigung Kiews und die Gegenoffensive im Gebiet Kharkiv 2022. Als Armeechef habe er schwierige Entscheidungen treffen müssen. Dabei habe der Schutz der Soldaten stets Priorität gehabt. Auch die Modernisierung der Drohnenkriegsführung falle in seine Amtszeit. Syrskyj reagiert damit auf Vorwürfe, er habe Reformen blockiert und Soldaten unnötig hohen Risiken ausgesetzt. Unabhängig von seinem Amt wolle er der Ukraine weiter dienen. Auf seinen Nachfolger Mikhailo Drapaty warten nach Einschätzung des Militäranalysten Denis Popovich große Herausforderungen. Zu diesen Herausforderungen gehört unter anderem die Gefahr einer Offensive in der Region Tscherniw. Es besteht die Möglichkeit einer Mobilisierung oder Teilmobilisierung durch die Russische Föderation in diesem Herbst. Auch darüber wird viel gesprochen. Und dann gibt es die Probleme mit der Mobilisierung bei den ukrainischen Streitkräften. Das sind die Probleme, die ständig auf der Tagesordnung stehen. Drapaty genießt in der Armee hohes Ansehen. Der Politologe Ihor Reiterowitsch beschreibt ihn auf seinem YouTube-Kanal als Kommandeur, der trotz Einsätzen an besonders schwierigen Frontabschnitten stets den Menschen in den Mittelpunkt gestellt habe. Diese Geschichte vom Respekt gegenüber den Menschen, genau das zeichnet Drapaty aus. Alle, die ihn kennen oder ihm irgendwann begegnet sind, sowohl Militärangehörige als auch Menschen, die die Streitkräfte der Ukraine unterstützen, betonen vor allem seine Haltung gegenüber den Soldatinnen und Soldaten. Einer der Hauptkritikpunkte an dem abgesetzten Armeechef Syrskyj war, dass er verlustreich gekämpft und häufig hohe Opferzahlen bei den Soldaten in Kauf genommen habe, was ihm mitunter auch den Spitznamen Schlechter eingebracht hatte. Viele dürften mit Drapaty die Hoffnung auf echte Reformen verbinden, dass Kommandeure bei Fehlern Verantwortung übernehmen, dass ehrlich kommuniziert wird und auch unangenehme Wahrheiten ausgesprochen werden, dass Ressourcen fair verteilt werden und dass das Mikromanagement aufhört. Doch ob die Entlassung Syrskyjs die innenpolitische Krise entschärft, ist offen. Der Politologe Leonid Schwedz warnt vor zu hohen Erwartungen an den neuen Armeechef. Zudem sei weiterhin unklar, welche Rolle der entlassene Verteidigungsminister Fedorow künftig spielen werde. Präsident Selenskyj hat ihm eine wichtige Aufgabe in Aussicht gestellt. Wir erinnern uns daran, dass diese öffentliche Unzufriedenheit maßgeblich mit dem Rücktritt von Mikhailo Fedorow und der Befürchtung zusammenhing, die Ukraine könne die Innovationskraft seines Teams verlieren. Daher ist die Frage, wo genau Fedorow und seine Gefolgschaft künftig als Zentrum innovative Impulse agieren werden, noch nicht geklärt. Fest steht aber auch, da sind sich viele Beobachter einig, dass Selenskyj aus dieser Krise angeschlagen herausgeht. Seine Glaubwürdigkeit, vor allem bei seinen eigenen Anhängern, hat stark gelitten.
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14: Mit Patricia Gabor. Alles ist bereit. Der Ball liegt trocken gewischt auf dem Elfmeterpunkt. Der gegnerische Torhüter ist angeschlagen. Eine ganz sichere Nummer eigentlich. Jetzt muss nur noch jemand gegen den Ball treten. So ähnlich fühlt sich die Situation rund um Jürgen Klopp an. Der Rahmen steht, nur die Unterschrift, die fehlt wohl noch, die ihn zum deutschen Bundestrainer macht. Während alle aber gespannt warten, hat sich FC Bayern-Präsident Herbert Heiner zu Klopp geäußert und er outet sich dabei auch ein bisschen als Kloppo-Fan. Nils Hahn.
15: Jürgen Klopp, er soll es machen. Er soll neuer Bundestrainer werden. Aber es wird zwar viel geredet, verhandelt, offiziell ist er es noch nicht. Aber bald ist sich FC Bayern-Präsident Herbert Heiner sicher.
16: Ich gehe mal fest davon aus, dass Jürgen Klopp der neue Bundestrainer ist. Ich habe auch nichts anderes gehört, weder vom DFB noch von Klopps Seite. Auch Red Bull Leipzig hat ja jetzt wohl zugestimmt, dass er aus seinem Vertrag rauskommt. Und ich denke, das handelt sich nur noch um ein paar Tage, bis es auch dann verlautbart wird.
15: Noch diese Woche soll Klopp als neuer Bundestrainer vorgestellt werden.
16: Ich finde, das ist eine gute Lösung. Ich glaube, dass wir in Deutschland jetzt eine Aufbruchstimmung brauchen nach den letzten drei Turnieren, bei denen wir ja mehr oder weniger jedes Mal in der Gruppenphase ausgeschieden sind und sich ein gewisser Mehltau über die deutsche Nationalmannschaft gelegt hat. Und wenn er eins kann, der Jürgen Klopp, dann ist es Aufbruchstimmung zu erzeugen, Motivation. Das hat er bei allen seinen Clubs bewiesen.
15: Aufbruchstimmung tut auch dem Lokalrivalen des FC Bayern gut. Die letzten Wochen des TSV 1860 München waren turbulent. Der Investor zahlte nicht. Keine Lizenz für die dritte Liga. Zwangsabstieg in die Regionalliga Bayern.
16: Naja, es ist immer schlecht, wenn man aus einer Liga absteigt. Und ich glaube, das haben die 60er ja selber auch eingesehen. Jetzt müssen sie gucken, dass sie den Verein sauber strukturieren, mit oder ohne Investor. Und ich glaube, das ist die wichtigste Aufgabe, Struktur reinzubringen in den Verein, in die Führungsmannschaften, dann in die Mannschaft und dann wird es hoffentlich auch wieder nach vorne gehen.
15: Die Löwen haben ganz andere Sorgen als der DFB und FCB.
14: Morgen werden wieder die metaphorischen Steigeisen angelegt. Für die Fahrer der Tour de France geht's dann so richtig rein in die französischen Alpen. Da ist die 17. Etappe heute fast schon eine Ausruh-Etappe, aber natürlich legt keiner die Beine hoch. Holger Gerska verfolgt das Rennen vor Ort mit. Holger, ist ja nicht mehr so weit bis zum Ziel. Aus deutscher Sicht war Felix Engelhardt lange gut dabei. Wie sieht's denn jetzt aus?
17: Er fährt in einer Verfolgergruppe, denn aus der Gruppe, die lange das Rennen machte, hat sich Jasper Stuyven nach vorn verabschiedet. Sehr pfiffig, der Routinierte, der 34-jährige Belgier. Er trat an, als gerade die Sprintpunkte vergeben wurden. Das war das Hauptaugenmerk von Mats Pedersen aus Dänemark, dem Kapitän des deutschen Lidl-Teams. Der ist auch mit dabei in dieser Gruppe. Und dann haben sie ein bisschen Tempo rausgenommen und Stuyven hat einmal angegriffen und damit jetzt 35 Sekunden Vorsprung herausgefahren. Der Belgier in diesem Jahr Dritter bei Paris-Roubaix, hat auch schon die Deutschland-Tour gewonnen und Mailand-Sanremo. Und Felix Engelhardt ist eben in dieser Verfolgergruppe. Die waren sich nicht einig, die fünf. Und jetzt müssen sie sich auch erwehren einem nächsten Feld, was dann noch aufschließen könnte. Die haben nur noch 25 Sekunden plus. Dann kommt die erste größere Gruppe. Da sind auch der Augsburger Georg Zimmermann und Nils Polit dabei.
14: Herzlichen Dank nach Frankreich an Holger Gerska. Wir begleiten die Tour de France jeden Tag hier im Sport bei BR24.
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0: A3 Würzburg Richtung Frankfurt zwischen Seligenstädter Dreieck und Obertshausen 11 Kilometer Stau. A3 Frankfurt Richtung Würzburg zwischen Wertheim-Lenkfurt und dem Dreieck Würzburg-West 8 Kilometer Stau wegen Bergungsarbeiten. Der Verkehr wird an der Unfallstelle vorbeigeführt. Auf die A7 Fürsten Richtung Ulm zwischen dem Dreieck Hettistetten und dem Kreuz Ulm-Elchingen 5 Kilometer Stau. Hier ist ein Unfall auf der linken Spur passiert. A7 Fulda Richtung Würzburg zwischen Fulda Dreieck und Bad Brückenau-Wildflecken 11 Kilometer Stop and Go. Ebenfalls stockend auf der A9 München Richtung Nürnberg und zwar zwischen Manching und Denkendorf. A93 Holledau Richtung Regensburg zwischen Regensburg Süd und Regensburg Nord 6 Kilometer stockend. A99 Ostumfahrung München Richtung Nürnberg zwischen dem Kreuz München Süd und dem Kreuz München Ost 11 Kilometer stockend. Eine Baustelle ist der Grund. A99 Westumfahrung München Richtung Lindau zwischen Fröttmanning Nord und dem Dreieck Allach immer wieder stau und stockend. B31 Friedrichshafen-Lindau in beiden Richtungen zwischen Kressborn und Rehlings eine Sperre. Hier brennt ein Sattelschlepper. Und B470 Forchheim-Höchstadt-Aisch in beiden Richtungen zwischen Östdorf und Adelsdorf ist ein Unfall passiert. Also fahren Sie bitte ganz besonders vorsichtig. Das Wetter. Den meisten und längsten Sonnenschein gibt's heute Abend noch in Schwaben und im südlichen Oberbayern. Von Hessen und Thüringen kommen immer wieder teils dichte Wolken. Das betrifft vor allem Unterfranken. Deshalb nur 17 Grad jetzt in Sandberg, in Dillingen an der Donau 25 Grad. Dabei ist es recht windig, vor allem im Norden Bayerns. Morgen hängen in Franken und in der Oberpfalz erst dichte Wolken, dann lockert's auf. Im Osten sind einzelne Schauer möglich. Auch am oberbayerischen Alpenrand das Ganze bei 18 bis 25 Grad.
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0: Mit Benny Riemer und diesen Themen. OEZ-Attentat, wie der Bayerische Landtag heute der Todesopfer vor 10 Jahren gedacht hat. Unionsfraktion, weshalb Thorsten Frei jetzt Nachfolger von Jens Spahn werden soll. Und Uni-Umfrage, wie Studierende künstliche Intelligenz inzwischen im Alltag nutzen. Heute vor 10 Jahren hat ein damals 18-jähriger Täter 9 Menschen ermordet aus rassistischen und rechtsextremen Motiven am Münchner Olympia-Einkaufszentrum. Am Tatort findet gerade eine Gedenkveranstaltung statt. Aber auch der Bayerische Landtag hatte seine Plenarsitzung unterbrochen, um an die Opfer zu erinnern. Die Einzelheiten dazu von Alisa Schröter.
18: Bei der Gedenkfeier im Maximilianeum verurteilte Landtagspräsidentin Ilse Aigner die Morde scharf und kritisierte die Aufarbeitung des Anschlags. 3 Jahre dauerte es, bis der Anschlag als rassistisch motiviert und nicht mehr als Amoktat eingestuft wurde. Amok, das vermittle den Anschein von Willkür, sagte Aigner bei der Gedenkveranstaltung, aber das sei falsch und verharmlosend. Mit Blick auf andere rechtsextreme Anschläge sagte die Landtagspräsidentin außerdem, dass man das Muster dieser Täter nicht übersehen dürfe. Sie vernetzten sich im Internet, radikalisierten sich gegenseitig und tauschten sich dort aus. Man müsse alles Menschenmögliche tun, um solche Netzwerke zu zerschlagen und weitere Opfer zu verhindern. Um 17.51 Uhr, dem Zeitpunkt der ersten Schüsse vor 10 Jahren, wird es eine Schweigeminute geben. Auch U-Bahnen, Busse und Trambahnen in München werden dann kurz stillstehen.
0: Die Nachfolge von Jens Spahn sollte kommende Woche nach einer Sondersitzung der Unionsfraktion bekannt gegeben werden. Doch schon jetzt ist entschieden und vorher schon durchgesickert, wer der neue Unionsfraktionschef werden soll. Und zwar ein Kandidat, der sowieso heiß gehandelt wurde, der bisherige Kanzleramtschef Thorsten Frei. Darauf haben sich die Chefs von CDU und CSU, also Friedrich Merz und Markus Söder, geeinigt. Aus Berlin, Dagmar Pepping.
19: Der Baden-Württemberger Frei war vor seinem Wechsel an die Spitze des Kanzleramtes parlamentarischer Geschäftsführer der Unionsfraktion und damit engster Mitarbeiter des damaligen Fraktionsvorsitzenden und Oppositionsführers Friedrich Merz. Der 52-jährige Frei war schon nach der Bundestagswahl 2025 als Fraktionschef im Gespräch. Merz holte seinen Vertrauten aber lieber zu sich ins Kanzleramt, um dort die Arbeit der Bundesregierung zu koordinieren. In dieser Schlüsselposition machte Frei allerdings nicht immer eine glückliche Figur. Frei folgte als neuer Unionsfraktionsvorsitzender auf Jens Spahn, der am Samstag zurückgetreten war. Spahn und sein Ehemann hatten zuvor bekannt gegeben, dass sie mit Hilfe einer Leihmutter in den USA Eltern geworden waren. Das hatte heftige Kritik hervorgerufen. Leihmutterschaft ist in Deutschland nicht erlaubt. Wer Thorsten Frei als Chef des Bundeskanzleramtes nachfolgen soll, ist noch nicht bekannt. Unklar ist auch, ob Kanzler Merz weitere Personalwechsel im Kabinett vornimmt.
0: Das Ziel hat die Bundesregierung schon Anfang des Jahres klar formuliert. Wir wollen, dass Innovation made in Germany international ganz vorne mitspielen und unsere Wirtschaft wieder wettbewerbsfähiger wird. Es geht um Startups und Deutschland zu einem gründungsfreundlichen Ort zu machen. Startups fehlt es oft an Kapital. Jetzt hat das Kabinett einen Gesetzentwurf beschlossen, der das ändern soll. Das Wirtschaftsministerium will Startups gezielt in ihrer Wachstumsphase unterstützen mit 152 Maßnahmen. So viel mal ganz grob. Genauer hat uns das Jakob Meyer aus unserem Hauptstadtstudio erklärt im Gespräch mit Bianca Taube.
20: Was genau ist denn neu bei dieser Strategie? Also worauf dürfen sich Startups womöglich freuen?
21: Ganz vorne Bürokratieabbau. Also Startups können auf jeden Fall darauf hoffen, dass das künftig schneller geht, wenn eine Firma gegründet werden soll mit einer originellen Idee. Da hat die zuständige Bundeswirtschaftsministerin Katharina Reiche in ihrer Strategie versprochen, dass die Bundesregierung ein Projekt voranbringen will, das heißt schneller gründen, und der Name ist Programm. Also Startups sollen künftig alle erforderlichen Daten digital an die zuständigen Behörden übermitteln können. Also gründen, anmelden, Steuernummer, Eintrag ins Handelsregister. Das soll alles in einem Rutsch erfolgen, und dann werden sie auch noch von Berichtspflichten befreit, und dann soll sich das Unternehmen, so sagt es Reiche, ganz aufs Wachstum konzentrieren und danach erst auf die Bürokratie. Und der zweite Punkt, ganz wichtig, Startups haben vor allem oft Probleme, Geld zu bekommen, weil Banken ihnen kein Geld leihen wollen, eben keine Kredite geben wollen, weil das alles ganz unsicher ist. Da geht es um Wagniskapital, und das ist in Deutschland eben knapp im Vergleich zu den USA oder im Vergleich zu Großbritannien. Auch das soll sich ändern, indem die Bundesregierung sich dafür einsetzt, dass man eben private Kapitalquellen anzapft und die stärker mit ins Boot holt.
20: Gilt es dann für alle Branchen, also die Unterstützung?
21: Das gilt für alle Branchen. Dabei hat die Bundesregierung aber besonders die Militärtechnik ins Visier genommen. Also Startups, die im Bereich Militärtechnik unterwegs sind, da wird besonderes Augenmerk drauf gelegt. Und es geht eben dabei darum, dass man Hürden abbaut, zum Beispiel wenn es darum geht, dass Startups Zugang zu staatlichen Aufträgen bekommen wollen. Da sind die Hürden oft recht hoch, weil es da eben um sicherheitsrelevante Fragen geht. Und die sollen eben abgebaut werden. Und es soll auch die direkte staatliche Beteiligung an Startups ermöglicht werden oder erleichtert werden. Startups, die militärisch nutzbare Produkte herstellen. Und die Bundeswirtschaftsministerin sagt, dass der Staat damit mit großen Aufträgen die Produktion und somit die Geschäfte eines Startups absichert und da dem Startup eben das Wachstum ermöglicht.
20: Das klingt ja erstmal ganz gut und 152 Maßnahmen scheinen auch umfangreich zu sein. Wie reagiert denn die Wirtschaft jetzt auf diese Strategie, auf die Pläne?
21: Die begrüßt das, also der Branchenverband Bitkom, der sagt, das ist alles eine tolle Strategie, aber die Strategie ist eben kein Gesetz. Also das sind im Grunde Pläne, Absichtserklärungen. Dafür, damit das klappt, müssen auch verschiedene Bundesministerien zusammenarbeiten. Und wie wir eingangs schon festgestellt haben, das ist alles nicht neu. Also Wagniskapital, das in Deutschland fehlt, das wissen wir schon lange. Bürokratie, die überbordet, das ist eine Forderung oder eine Klage, die viele mittelständische Unternehmen seit Jahren oder Jahrzehnten im Munde führen. Also das anzugehen, das ist überfällig. Jetzt schauen wir mal, ob es wirkt. Und das ist eben das, was Branchenverbände jetzt auch einfordern. Also Taten, nicht nur Versprechen.
20: Wirtschaftsministerin Reiche hat es ja selber auch angesprochen, da aufs Ausland verwiesen. Da würde vieles besser laufen, hat sie gesagt. Und junge Unternehmen würden deshalb abwandern. Also kannst du vielleicht nochmal konkret sagen, was machen andere Länder besser als Deutschland?
21: Ja, auch da geht's wieder um den Geldfluss, also um das Wagniskapital. Da hat der Geschäftsführer des Branchenverbandes, Start-up-Verband in Deutschland, der hat ein anschauliches Beispiel gebracht. Er hat gesagt, ein US-Unternehmen im Bereich KI, nämlich Anthropic, hat bei einem Förderrundgang, um Geld einzusammeln, mehr Geld eingesammelt, als die gesamte Start-up-Branche in Deutschland für 3 Jahre zusammenbekommen hat. Also das zeigt schon den Unterschied zwischen den USA und Deutschland. Also in den USA fließt einfach das Geld für junge, für innovative Unternehmen deutlich leichter.
0: Jakob Meyer aus unserem Hauptstadtstudio war das zur Start-up- und Scale-up-Strategie, die das Bundeskabinett heute beschlossen hat. Man könnte sagen, ein Albtraum-Szenario von Tech-Sicherheitsexperten ist Wirklichkeit geworden. Eine Software mit künstlicher Intelligenz hat sich verselbstständigt und ist in Computersysteme einer anderen KI-Firma eingedrungen. Zwar ist das alles nur innerhalb eines Testlaufs neuer KI-Modelle des ChatGPT-Entwicklers OpenAI passiert. Der Zwischenfall demonstriert aber das Risiko potenzieller Cyberattacken mit künstlicher Intelligenz. Und ja, das hat auch die Bundesregierung alarmiert. Aus Berlin, Jan Zimmermann.
2: Das Digitalministerium spricht von einem Paradigmenwechsel. Die Fähigkeiten von KI-Modellen nehmen massiv zu, erklärte ein Ministeriumssprecher. Die Folge? Zunehmende Risiken und eine verschärfte Bedrohungslage. Der Vorfall um das außer Kontrolle geratene KI-Modell des ChatGPT-Entwicklers OpenAI sei ein Beispiel dafür. Ein Sprecher der Bundesregierung betonte, dass man den Vorfall sehr ernst nehme. Die Regierung setze aber bei künstlicher Intelligenz nicht nur auf strenge Regeln, sondern wolle europäische Projekte und Firmen fördern, um sich gegen mögliche Gefahren zu wappnen. Die Bundesregierung verweist außerdem auf den kürzlich beschlossenen Aufbau eines KI-Sicherheitsinstituts. Auch wolle man künftig stärker mit vergleichbaren Instituten im Ausland zusammenarbeiten. Das Ziel ist der Schutz vor schädlichen KI-Systemen und Hackerangriffen. Ein KI-Modell der US-Firma OpenAI hat sich während eines internen Tests Zugang zum Internet verschafft und ein anderes Unternehmen gehackt. OpenAI selbst und Experten sprechen von einem beispiellosen Cybervorfall. Als Reaktion darauf sollen Sicherheitsvorkehrungen verstärkt werden.
0: KI außer Rand und Band. Wir sprechen mit dem BR-Netzexperten Christian Schiffer in unserem Thema des Tages gleich um 20 nach 5. Knapp die Hälfte aller Studierenden nutzt KI-Tools, wie zum Beispiel ChatGPT, täglich für ihren Studienalltag. Gleichzeitig wünschen sich viele klare Regeln und auch bessere Lehrangebote, um KI überhaupt einschätzen zu können. Das zeigt eine Umfrage des Zentrums für Hochschulentwicklung. Weitere Informationen dazu von Anja Braun aus der ARD-Wissenschaftsredaktion.
3: 4 von 5 Studierenden nutzen KI mindestens einmal pro Woche für ihr Studium und knapp die Hälfte sogar täglich. Das zeigt eine Auswertung des Zentrums für Hochschulentwicklung, kurz CHE, auf Basis des aktuellen Hochschulrankings. Dabei kommt KI vor allem bei der allgemeinen Recherche zum Einsatz, um sich einen ersten Überblick über ein Thema zu verschaffen. Viele nutzen sie auch fürs Brainstorming oder als digitalen Lernpartner. Für das Schreiben von Texten wird KI aber deutlich seltener regelmäßig verwendet. Die Universitäten und Hochschulen selbst bieten aber nach Aussage der Studierenden zu wenig Möglichkeiten an, um KI-Kompetenzen zu erwerben. So wünscht sich mehr als die Hälfte zusätzliche Lernangebote und auch mehr Einsatz von KI in der Lehre. Ganze 70% wünschen sich klare Regeln für den ethischen Umgang mit KI und den Schutz persönlicher Daten. Für den Einsatz von künstlicher Intelligenz bei Prüfungen und Hausarbeiten plädiert knapp die Hälfte der Befragten. Jeder vierte Studierende ist da noch unentschlossen. Das CHE interpretiert die Auswertung der Daten als klaren Aufruf an die Hochschulen, mehr Angebote zur Förderung von KI-Kompetenzen zu machen und diese auch in den Studienfächern fest zu verankern.
0: Wie sozial ist die Europäische Union und ist die EU-Politik für Herausforderungen wie Arbeitskräftemangel oder Digitalisierung gut gerüstet? Die Antwort soll die heute präsentierte EU-Sozialbilanz liefern, die erste solche Erhebung seit 2021. Demnach schwächelt die EU bei der Armutsbekämpfung, steht bei der Beschäftigungsquote aber relativ gut da, wie aus Brüssel Andreas Meyer-Feist berichtet.
4: Laut EU-Kommission liegt die Beschäftigungsquote bei mehr als 75%. Das ist ein Rekordwert. Das Ziel für 2030 liegt bei mindestens 78%. Fachkräfte werden überall gesucht. Gleichzeitig reichen viele Gehälter aber kaum noch für Familien. Hohe Wohn-, Lebenshaltungskosten und Energiepreise haben die Erfolge der letzten Jahre zunichte gemacht bei der Armutsbekämpfung. Rund 95 Millionen Menschen sind armutsgefährdet in der EU. Mindestens 15 Millionen weniger sollen es sein bis 2030. Die Zahlen steigen aber inzwischen wieder leicht in Europa. Bei der Weiterbildung mangelt es an Programmen für die digitale Nachqualifizierung. Nicht einmal die Hälfte derjenigen, die weitergebildet werden sollten, werden überhaupt erreicht. Mindestens 60% sollen es sein. Deutschland übertrifft den EU-Schnitt bei der Beschäftigung, hinkt aber bei der Weiterbildung hinterher und hat eine stagnierende Armutsquote. Viele Länder schaffen es nicht, armutsgefährdeten Kindern effektiv zu helfen. Schaut man auf die aktuellen Zahlen, hat auch Deutschland hier ein Problem.
0: Hitzewellen und ausgetrocknete Vegetation sorgen seit Beginn des Sommers in Spanien, Frankreich und anderen südeuropäischen Ländern für verheerende Waldbrände. Seit Wochen sind die Feuerwehren im Dauereinsatz. In Südfrankreich aktuell unter anderem in der Nähe von Bordeaux und nordöstlich von Marseille. Aus dem ARD-Studio Paris, Kai Rienecker.
6: Das Feuer im bergigen Hinterland des Departements Var hat sich seit gestern Mittag in hoher Geschwindigkeit ausgebreitet. Angefacht von Mistralwinden haben die Flammen in weniger als 24 Stunden gut 2500 Hektar ausgetrocknete Wald- und Buschfläche heimgesucht. Innerhalb kürzester Zeit mobilisierten die Einsatzkräfte über 1000 Feuerwehrleute und mehrere Löschflugzeuge. Über 30 Häuser und Wohnungen wurden bislang beschädigt. Etwa 500 Menschen aus mehreren Dörfern mussten in Sicherheit gebracht werden. Der zuständige Präfekt teilte mit, der Brand sei noch nicht unter Kontrolle. Im Südwesten Frankreichs hatte ein heftiges Feuer direkt am Flughafen Bordeaux-Mérignac gestern die Einsatzkräfte überrascht. Zwei Feuerwehrleute starben in einem Kiefernwald, als sie mit ihrem Löschfahrzeug von bis zu 30 Meter hohen Flammen eingeschlossen wurden. An vielen Orten in Südfrankreich besteht aktuell allerhöchste Feuergefahr. Seit Jahresbeginn sind in Frankreich bereits 40.000 Hektar abgebrannt. Nach Angaben des französischen Innenministers ist das bereits mehr als im gesamten vergangenen Jahr.
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0: Viertel nach fünf, Zeit für die Nachrichten.
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0: Mit Patrick Zeilhofer.
24: Mit Julia Cortis. Steinmeier erinnert an Opfer des OEZ-Anschlags vor 10 Jahren. Bei einer Gedenkveranstaltung in München ging der Bundespräsident darauf ein, dass es damals einige Monate gedauert hatte, bis der Anschlag als rassistische Tat eingestuft wurde. Er verlangte im Kampf gegen Rassismus mehr klare Kante zu zeigen. Ein 18-Jähriger hatte beim Olympia-Einkaufszentrum 9 Menschen getötet, von denen er annahm, sie hätten ausländische Wurzeln. Nominierung von Thorsten Frey als Unionsfraktionschef wird positiv aufgenommen. Interimsfraktionschef Hoffmann sprach von einer breiten Zustimmung für den Vorschlag von Bundeskanzler Merz und CSU-Chef Söder im Fraktionsvorstand. Der bisherige Kanzleramtsminister sei mit allen Themen vertraut und habe gute Beziehungen zum Koalitionspartner SPD. Frey soll in einer Woche von den CDU-CSU-Bundestagsabgeordneten gewählt werden. Bundesregierung legt Start-up-Strategie vor. Wirtschaftsministerin Reiche zufolge soll es leichter werden, eine Firma zu gründen oder zu expandieren. Innovationen sollen in Deutschland gehalten werden. Die Förderung gilt zum ersten Mal auch für Start-ups in der Sicherheits- und Verteidigungsindustrie. Diese haben durch den Krieg in der Ukraine an Bedeutung gewonnen. Wadefuhl ermutigt deutsche Unternehmen zu Investitionen in Nigeria. Bei einem Besuch in der nigerianischen Hauptstadt Abuja unterstrich der Außenminister das Potenzial des westafrikanischen Landes. Er verwies auf eine schnell wachsende Wirtschaft und eine junge Bevölkerung. Gleichzeitig räumte Wadefuhl Sicherheitsprobleme ein. Er versprach, gemeinsam mit der Polizei für Stabilität zu sorgen. USA und Russland wollen wieder über Ukraine sprechen. Der russische Außenminister Lavrov trifft morgen US-Außenminister Rubio am Rande des Asien-Treffens in Manila. Nach Rubios Worten verhindert der Krieg in der Ukraine, dass beide Länder bei anderen Themen zusammenfinden. Die USA wollten, dass der Krieg ein Ende findet, so Rubio. Das Wetter in Bayern, locker bis stark bewölkt, bei 20 bis 27 Grad.
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9: Im Studio Ivo Maruschik. Viele Eltern müssen sich wohl auf einen deutlichen Sprung bei ihren Kita-Gebühren einstellen. Der Bayerische Landtag hat der umstrittenen Neuregelung der Kostenverteilung zugestimmt. Peter Quedum berichtet aus dem Bayerischen Landtag.
7: Ab kommendem Jahr sind die Kita-Träger nicht mehr verpflichtet, den staatlichen 100-Euro-Zuschuss an die Eltern weiterzugeben. Sozialministerin Ulrike Scharf, CSU, verteidigt die Reform. Schließlich bleibe das Geld im System. Die Opposition befürchtet, dass stattdessen die Eltern zur Kasse gebeten werden. Für diese könnten die Kitas um 100 Euro im Monat teurer werden. Die AfD beobachtet auch so schon einen Rückgang bei den Anmeldungen in den Kitas. Von einer inkonsistenten Politik sprechen die Grünen. Insgesamt gibt es mehr als 11.000 Kitas in Bayern, in denen über 600.000 Kinder betreut werden.
9: Nach dem vermutlich antisemitischen Angriff in Unterfranken am Anfang der Woche hat die zuständige Behörde Details zum mutmaßlichen Täter genannt. Der 20-jährige Syrer soll in Höchberg bei Würzburg in der Nacht auf Montag ein Mitglied der deutsch-israelischen Gesellschaft niedergeschlagen haben. Dieser 65-Jährige trug eine Israel-Flagge am Revier und wurde schwer verletzt. Das Landratsamt des Main-Tauber-Kreises in Baden-Württemberg teilte mit, der mutmaßliche Täter genieße einen Schutzstatus und sei nicht ausreisepflichtig. Der 20-Jährige lebe nicht in einer Unterkunft für Asylbewerber. In der Vergangenheit habe es mehrere Ermittlungsverfahren gegen ihn gegeben, aber diese hätten nie zu einer Anklage geführt. Auch dabei ging es nach Angaben der Polizei unter anderem um Körperverletzung. Polizei und Generalstaatsanwaltschaft ermitteln wegen versuchten Mordes und gefährlicher Körperverletzung. Der Verdächtige sitzt in Untersuchungshaft. Die Augsburger Straßenbahn soll künftig wesentlich leiser unterwegs sein. An der neuen Strecke durch die Rosenaustraße zum Hauptbahnhof hat die Verlegung spezieller Dämpfungsmatten begonnen, die Schall und Erschütterungen abfedern sollen. Karl Spannenberger erklärt, was es damit auf sich hat.
8: Wie die Stadtwerke Augsburg mitteilen, soll so die Straßenbahn für die Anwohner leiser sein. Doch der Einbau ist aufwendig. 26 Gleisteile, jedes wiegt gut 3,5 Tonnen. Millimeterarbeit beim Ausrichten, bevor sie einbetoniert werden. Bis Ende diesen Jahres wollen die Stadtwerke mit der Straßenbahntrasse bis zur Pferseerstraße kommen, rund 200 Meter vom Hauptbahnhof entfernt. Nächstes Jahr folgt der Anschluss an den Tunnel am Hauptbahnhof.
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0: Was ist, wenn KI außer Kontrolle gerät? Diese Frage haben Experten und Kritiker schon oft gestellt. Jetzt scheint dieses Albtraum-Szenario ein Stück weit Realität geworden zu sein. Und zwar im Rahmen eines Tests, den das Unternehmen OpenAI letzte Woche durchgeführt hat. Der Feldversuch ist gründlich schiefgegangen. Das musste der US-amerikanische Konzern inzwischen einräumen. Eigentlich sollte die KI-Software nur Sicherheitslücken in einem IT-System entlarven. Doch dann hat sie bestehende Sicherheitsschranken durchbrochen und eigenständig Cyberangriffe verübt. Alexander Winkler aus der ARD-Wissenschaftsredaktion fasst den Vorfall und seine Hintergründe zusammen.
10: Es geht um das neueste Modell des KI-Anbieters OpenAI, ChatGPT 5.6 mit dem Namen Sol. OpenAI wollte standardmäßig testen, wie leistungsfähig bzw. wie gefährlich das Modell ist. Dafür sollte die KI sehr fortgeschrittene Hackerangriffe entwickeln. Und zwar in einer sogenannten Sandbox, also einer sicheren Umgebung, aus der die KI nicht raus kann. Zumindest in der Theorie. Die KI war aber gleich doppelt kreativ. Sie hat erst recherchiert, wo sie die meisten Infos über Sicherheitslücken herbekommt und sich dann Hugging Face ausgeguckt. Das ist eine in der KI-Community zentrale Plattform, eine Art Online-Bibliothek für KI-Programme. Und um an diese Infos zu kommen, hat die KI erst die eigenen Schutzmechanismen ihrer Testumgebung ausgehebelt und dann eben Hugging Face angegriffen. Dass KI-Modelle aus ihrer Sandbox ausbrechen könnten, davor haben Forschende schon seit einiger Zeit gewarnt. Jetzt ist es also tatsächlich passiert. Gefährlich ist vor allem die Geschwindigkeit, mit der die KIs immer besser werden. Ganz wichtig ist aber, sie handeln ja nicht aus einem eigenen bösen Antrieb heraus, sondern auch das aktuelle ChatGPT-Modell hatte den expliziten Auftrag, Sicherheitslücken zu finden und auszunutzen. Da steckt also immer noch ein Mensch dahinter. Jetzt ist es natürlich so, dass sich diese Fähigkeiten auch Hackergruppen oder feindliche Staaten zu Nutzen machen können. Und das passiert ja auch schon. Aber KI spielt hier auf beiden Seiten eine wichtige Rolle, also bei den Angreifern, aber auch in der Cyberabwehr. Auch da wird künstliche Intelligenz immer mehr genutzt, um Hackerangriffen etwas entgegenzusetzen. Natürlich werden die KI-Systeme immer besser und so ein Angriff war nur eine Frage der Zeit. Gleichzeitig übertrumpfen sich die KI-Firmen aktuell auch mit solchen Geschichten. Vor einem halben Jahr hat Anthropic sein Modell Mythos erst gar nicht und später nur eingeschränkt veröffentlicht, weil es zehntausende Sicherheitslücken entdeckt haben soll. Nur bestätigt sind davon bis heute nur wenige. Ziel solcher Geschichten ist natürlich immer das Gleiche. Die wollen sagen, unser KI-Modell ist das Beste, werdet unsere Kunden. Denn Fakt ist natürlich auch, viele KI-Firmen verdienen bisher wenig oder gar kein Geld. In diesen Wettkampf allerdings, vor allem zwischen den amerikanischen Firmen, kommt jetzt noch China. Staatspräsident Xi Jinping will nämlich mehr chinesische KI-Software weltweit öffentlich zugänglich machen. Und das ist eine klare Kampfansage an die USA. Die chinesischen Modelle sind zwar noch nicht auf Augenhöhe mit den amerikanischen, aber eben fast. Und viele davon sind dann quasi kostenlos und greifen so das Geschäftsmodell von Open.

0: tut man den Maulkorb abnehmen, aber man hat den trotzdem in so einem Zaun. Und was da passiert ist, ist eben, dass, wenn man so will, der Hund ausgebrochen ist. Also die einen Schutzmechanismen, die wurden zwar reduziert, aber die anderen hätten halten müssen. Also die KI hätte nicht aus eben dieser Sandbox ausbrechen dürfen, aber genau das ist ihr eben gelungen.
1: Von dem Cyberangriff betroffen war ja das Startup Hugging Face. Das entwickelt selber KI-Modelle weiter. Und das Unternehmen, das sprach jetzt von der beispiellosen Attacke völlig neuer Qualität. Was ist denn damit gemeint?
0: Wir haben das ja schon länger, dass so Cyberattacken automatisiert ablaufen. Also dass zum Beispiel irgendwelche Algorithmen Passwörter durchprobieren und da natürlich sehr viel mehr Ausdauer haben als wir Menschen. Aber was wirklich das Neue ist, ist quasi, dass die KI diese Eigenständigkeit hatte. Also dass die KI wirklich überlegt hat, welchen Weg kann ich hier ausprobieren? Hier ist ein Hindernis, wie reagiere ich darauf? Wie werte ich dieses Ergebnis aus? Wie erbeute ich diese Zugangsdaten? Wie verbinde ich mehrere Schwachstellen miteinander? Das ist eigentlich so das Neue. Also man kann vielleicht sagen, so ein normales Schadprogramm ist halt einfach ein Dietrich, der so bei einem einzigen Schloss funktioniert. Und dieser KI-Agent, das ist tatsächlich eher wie so ein Einbrecher, der sich dann so ein Haus anschaut und dann so entscheidet, gehe ich jetzt durch die Tür rein, gehe ich durch das Fenster rein oder doch lieber durch den Keller oder suche ich vielleicht einen Schlüssel. Ja, also diese Flexibilität, also das, was agentisch genannt wird, das macht den Fall besonders, ob es jetzt wirklich der erste dieser Art war. Das ist schwer zu sagen. Vielleicht gab es Fälle, von denen wussten wir nicht. Aber es ist zumindest der erste dieser Art, der jetzt öffentlich geworden ist.
1: Wie sieht es aus mit der Haftung, wenn da Schaden entsteht und die KI was gemacht hat, was sie nicht machen sollte? Wer ist da verantwortlich?
0: Also es ist ja nicht klar, welcher Schaden jetzt entstanden ist. Also man weiß jetzt zum Beispiel nicht, welche Daten eigentlich im Einzelnen betroffen waren, ob zum Beispiel jetzt Kunden- oder Partnerdaten betroffen waren oder ob es einen finanziellen Schaden gibt. Man muss erstmal gucken, ist da irgendwas passiert? Man muss Sicherheitslücken schließen und so weiter. Es müssen Kunden und Partner informiert werden. Also ganz offensichtlich ist es ja die Schuld von OpenAI. Die tragen die Verantwortung dafür. Und da muss man dann halt gucken, ob daraus wirklich dann ein Schadensersatzanspruch entstehen kann. Das ist auch ein bisschen Neuland, aber letztendlich muss man sagen, die Firma ist für ihren Agenten verantwortlich. Also wenn wir nochmal beim Hundebild bleiben, ja, also man ist einfach für den Hund verantwortlich, man ist auch für die KI verantwortlich und letztendlich darf sowas dann nicht passieren und man muss dann auch gerade stehen, wenn es doch passiert.
1: Jetzt war im Beitrag vorhin auch die Rede von einem Marketing-Effekt, den der Vorfall hat. Könnte OpenAI den Cyberangriff auch provoziert haben, um Werbung für die neue KI-Software zu machen? Ist das denkbar?
0: Das weiß ich natürlich nicht. Denkbar ist alles. Meine Vermutung wäre, dass vielleicht beides wahr ist. Also zum einen ist das ein Fehler, der so nicht hätte passieren dürfen und der auch OpenAI in einer gewissen Weise schon schadet. Ja, also wenn so dieses Gefühl aufkommt, die haben ihre KI eigentlich nicht im Griff technisch. Auf der anderen Seite ist es natürlich schon so, dass OpenAI ein Interesse daran hat, dass die eigene KI als möglichst mächtig wahrgenommen wird. Das Unternehmen möchte ja auch an die Börse gehen und ich fand das schon interessant, wenn man dieses Statement liest von OpenAI, die oszillieren so zwischen Zerknirschung und aber unser Modell ist schon ganz schön powerful. Ja. Deswegen würde ich sagen, die einfachste Erklärung ist, ja, es war ein Fehler, da muss OpenAI gerade stehen, aber vielleicht versuchen sie eben zugleich das auch als zu Marketing sozusagen umzudeuten. In dem Fall kann einfach beides wahr sein.
1: Dann machen wir jetzt zum Schluss nochmal das große Szenario auf. Was, wenn die KI tatsächlich komplett eines Tages das Ruder übernehmen würde und Viren in die Welt schickt, Cyberattacken fährt und das dann nicht mehr zu kontrollieren wäre? Könnte uns sowas, das ist schon groß gedacht, ins vorindustrielle Zeitalter zurückbefördern?
0: Also ein einzelner Vorfall kann das Gott sei Dank nicht. Aber ich glaube, man muss natürlich schon einfach diese Technologie ernst nehmen als Sicherheitsproblem. Wir haben mit KI eine Technologie, die super mächtig ist, die viel automatisieren kann, die ganz tolle Sachen machen kann, aber die natürlich vielleicht auch ein bisschen unberechenbar ist und wo wir vielleicht einfach nie so richtig sehen können, wie die KI in Anführungsstrichen denkt und wie sie die Aufgabe, die man ihr gibt, tatsächlich löst. Und manchmal kommen wir Menschen da einfach nicht mit. Und deswegen glaube ich, müssen wir uns einfach um diese Sicherheitsprobleme kümmern. Das ist eine Frage von Regulierung. Wir haben auch andere Technologien erschaffen, die wir reguliert haben, also zum Beispiel Medikamente oder Flugzeuge und lauter solche Dinge. Und solche Mechanismen müssen wir dann auch für die KI finden, damit wir tatsächlich die Vorteile dieser Technologie nutzen können, ohne dann die Gefahren zu haben.
2: Das waren Einschätzungen von unserem BR-Netzexperten Christian Schiffer.

0: Das war unser Thema des Tages heute. 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
0: Viel los heute auf den Straßen. Wir starten auf der A3 Würzburg Richtung Frankfurt. Zwischen Seligenstädter Dreieck und Obertshausen 11 Kilometer Stau. A7 Fürsten Richtung Ulm. Zwischen dem Dreieck Hettistetten und dem Kreuz Ulm-Elchingen 7 Kilometer Stau. Hier ist ein Unfall auf der linken Spur passiert. A7 Fulda Richtung Würzburg. Zwischen Fulda Dreieck und Bad Brückenau-Wildflecken 10 Kilometer stockend. A7 Ulm Richtung Füssen. Zwischen Langenau und Nersingen 4 Kilometer Stau. Auch hier ein Unfall auf der linken Spur. A9, München Richtung Nürnberg, zwischen Manching und Denkendorf, immer wieder stau und stockend. A93, Holledau Richtung Regensburg, zwischen Regensburg Süd und Regensburg Nord, 6 Kilometer Stop and Go. Die A94, München Richtung Passau, ist zwischen Malching und Pocking gesperrt aktuell, da ist die Höhenkontrolle ausgelöst worden. A99, Ostumfahrung München Richtung Nürnberg, zwischen Ottobrunn und Kirchheim, 15 Kilometer stockend. A99, Westumfahrung München Richtung Lindau. Zwischen Fröttmanning Nord und dem Dreieck Allach immer wieder Stau und stockender Verkehr. Auf der A99, Westumfahrung München Richtung Lindau, ist zwischen Lochhausen und Germering Nord ebenfalls die Höhenkontrolle ausgelöst worden. Es staut sich hier. B16, Donauwörth Richtung Günzburg. Zwischen Lauingen Ost, Dillingen West und Lauingen West Umweltzentrum ein Unfall, bitte Vorsicht. Ebenfalls ein Unfall auf der B28, Biberach Richtung Neu-Ulm in Höhe Neu-Ulm. B31, Friedrichshafen-Lindau in beiden Richtungen. Zwischen Kressbronn und Rehlings eine Sperre wegen Bergungsarbeiten. Und die B470 noch, Forchheim-Höchstadt-Aisch in beiden Richtungen. Zwischen Oesdorf und Adelsdorf eine Sperre nach einem Unfall. Zum Wetter. Den meisten und längsten Sonnenschein gibt's heute Abend noch in Schwaben und im südlichen Oberbayern. Von Hessen und Thüringen kommen immer wieder teils dichte Wolken. Das betrifft vor allem Unterfranken. Dabei ist es recht windig, vor allem im Norden Bayerns. Morgen hängen in Franken und in der Oberpfalz erst dichtere Wolken, dann lockert's auf. Im Osten sind einzelne Schauer möglich, auch am oberbayerischen Alpenrand. Das Ganze bei 18 bis 25 Grad maximal. Kurz nach 17:30 und im Studio ist Benny Riemer für Sie.
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0: Große Gedenkfeier gerade in München, 10 Jahre nach dem Attentat am Olympia-Einkaufszentrum mit 9 Toten. Wir hören den Bundespräsidenten, der heute auch Angehörige der Opfer trifft. Außerdem ist jetzt bestätigt, Thorsten Frey soll neuer Unionsfraktionschef werden. Unsere Berlin-Korrespondentin schätzt das ein. Und die EU ist sich beim Thema Chat-Kontrolle einig. Mehr dazu gleich. In München wird an die 9 Todesopfer des rechtsextremistisch motivierten Anschlags am Olympia-Einkaufszentrum vor 10 Jahren erinnert. Am 22. Juli 2016 hatte ein 18-Jähriger 9 Menschen erschossen und viele weitere verletzt. Fast alle Opfer hatten einen Migrationshintergrund. An der Gedenkveranstaltung nehmen Angehörige und Politiker teil, wie der Münchner Oberbürgermeister Dominik Krause und Bundespräsident Frank-Walter Steinmeier. Der hat in seiner Rede zum Kampf gegen Rassismus und Antisemitismus aufgerufen.
2: Ich bin heute zu Ihnen gekommen, um die Trauer mit Ihnen zu teilen. Und ich bin zu Ihnen gekommen, um als Bundespräsident deutlich zu sagen, diese rassistische Tat betrifft nicht nur die Opfer und ihre Angehörigen und Freunde, nicht nur die Stadt München, nicht nur den Freistaat Bayern. Sie betrifft unser ganzes Land und sie geht uns alle in diesem Land an. Wir alle trauern mit ihnen und wir sind an ihrer Seite. Der Täter kannte keines seiner Opfer. Er wollte jedoch, das steht ohne Zweifel fest, ganz gezielt, ganz bestimmte Menschen töten. Sein Hass, seine Vernichtungsabsicht richtete sich nicht zufällig gegen Menschen, die er als minderwertig ansah, denen er das Recht zu leben absprach. Daran ändert auch die Tatsache nichts, dass der Täter selbst Migrationshintergrund hatte. Die Ideologie kennen wir. In der Geschichte haben Deutsche mit dieser Ideologie millionenfach gemordet. Niemals, meine Damen und Herren, niemals dürfen wir uns damit abfinden, dass solches Denken in unserem Land wieder Raum gewinnt.
0: Zum Tatzeitpunkt um genau 17.51 Uhr wird es in der bayerischen Landeshauptstadt eine Schweigeminute geben für die Opfer. Auch der öffentliche Nahverkehr steht dann für eine Minute still. Es ist jetzt offiziell. Thorsten Frey soll neuer Chef der Unionsfraktion im Bundestag werden und damit Nachfolger von Jens Spahn, der ja nach der sogenannten Leihmutterschaftsaffäre zurückgetreten war. Die Parteichefs von CDU und CSU, Friedrich Merz und Markus Söder, haben der Unionsfraktion den jetzigen Kanzleramtsminister als deren neuen Vorsitzenden vorgeschlagen. Nach Parteiangaben hat der Kanzler erklärt, die Reformerfolge der letzten Wochen seien auch Verdienst von Thorsten Frey. Er komme aus der Mitte der Fraktion und werde dort für das perfekte Zusammenspiel zwischen Parlament, Koalitionspartner und Bundesregierung sorgen. Dass diese Personalentscheidung alles andere als eine Überraschung ist, sagt auch unsere Hauptstadtkorrespondentin Sabine Henkel.
3: Es ist vor allen Dingen naheliegend. Frey kennt das Geschäft in der Fraktion. Er hat quasi unter Friedrich Merz gelernt, als der nämlich Fraktionsvorsitzender war. Und Thorsten Frey direkt an seiner Seite, der erste parlamentarische Geschäftsführer. Er hat Ralf Brinkhaus und Volker Kauder erlebt in den Rollen. Und er weiß also, was auf ihn zukommt. Und das alles ist natürlich Merz und Söder bekannt. Es ist also naheliegend aus meiner Sicht, dort Thorsten Frey vorzuschlagen, dem sie vertrauen und dem sie Durchsetzungsstärke zugutehalten, zumal es sowieso Thorsten Freys Wunsch war, von Anfang an Fraktionsvorsitzender zu werden. Er dürfte also ganz hoch motiviert an diese Aufgabe gehen. Wir können uns überlegen, dass Söder zu Thorsten Frey steht, denn sonst hätte er da ein Veto eingelegt. Das wäre allerdings auch sehr überraschend gewesen, denn Thorsten Frey ist ein Mann, der anerkannt wird in der Fraktion. Er wird sehr geschätzt, auch von den Abgeordneten. Und das ist sicherlich auch ein Grund, warum Merz und Söder Frey ausgewählt haben. Er gilt als absolut loyal und das ist ja ein Wert, der jetzt gerade auch wichtig ist. Frey wird tun, was Söder und Merz von ihm erwarten. Er ist ja im Auftreten eher ein bisschen leise und selten kantig. Und Merz hat ihn mal als absolut verlässlich bezeichnet. Und es kommt noch für Merz ein Punkt hinzu. Er ist anders als Spahn kein Rivale.
0: Die Bundesregierung will junge, innovative Unternehmen gezielt unterstützen. Deshalb hat das Kabinett die Start-up- und Scale-up-Strategie beschlossen. Helfen soll das Firmen, die gerade gegründet worden sind, aber auch solchen, die sich schon etabliert haben und wachsen wollen. Damit soll verhindert werden, dass die Unternehmen, sobald sie größer werden, ins Ausland abwandern. Aus Berlin, Philipp Eckstein.
4: Das Ziel, es soll einfacher werden, neue Firmen in Deutschland zu gründen. Und so betont es Wirtschaftsministerin Reiche.
5: Dass Wachstum beschleunigt wird und vor allem, dass Innovation in Deutschland gehalten wird.
4: Es soll also dafür gesorgt werden, dass Firmen oder Ideen für neue Produkte nicht ins Ausland verlagert werden. Die CDU-Politikerin Reiche sagt,
5: ein Großteil der deutschen Gründer sagt, sie gründen hier nicht, weil ihnen die Bürokratie zu viel Aufwand erfordert, kostet und sie abhält vom Gründen.
4: Deshalb soll, so der Plan, Bürokratie abgebaut werden. Eine Firmengründung soll vollständig digital möglich werden. Und zwar so, dass die Steuernummer und der Eintrag ins Handelsregister in einem Schritt erledigt werden. Neu auch, die Bundesregierung will sich finanziell an Start-ups beteiligen, die Waffen herstellen oder militärische Dienstleistungen entwickeln. Einige der 150 angekündigten Maßnahmen sind noch in einem frühen Stadium. Das Wirtschaftsministerium will jährlich über den Fortschritt bei der Umsetzung seiner Start-up-Strategie berichten.
6: Schreibe ich mir meine Antwort.
0: Sollen Messenger-Dienste in der EU bald wieder in privaten Chats nach Hinweisen suchen dürfen. Darauf haben sich Vertreter der Mitgliedsländer jetzt endgültig geeinigt. Aus Brüssel berichtet unsere Korrespondentin Katrin Schmidt mit Details der Regelung.
7: Die Vertreter der EU-Mitgliedstaaten haben sich also geeinigt, Ausnahmen von den europäischen Datenschutzregeln bis April 2028 zu verlängern. Dies gibt den Tech-Plattformen die Grundlage, in Europa private Chats automatisiert nach Bildern und Videos von Kindesmissbrauch zu durchsuchen. Diese Kontrollen, etwa von Microsoft bei Outlook, von Google bei Gmail oder von Meta bei Instagram, sind freiwillig. Und die Tech-Firmen dürfen den Behörden ihre durch Software entdeckten Verdachtsfälle erst weiterleiten, wenn auch ein Mensch sie als solche verifiziert hat. Das soll ausschließen, dass jemand durch Programmfehler in Verdacht gerät. Zuvor hatte bereits eine umstrittene Abstimmung im EU-Parlament grundsätzlich grünes Licht für das Vorhaben gegeben. Die Europaabgeordneten hatten jedoch Einschränkungen bei verschlüsselten Nachrichten gefordert, denen die EU-Länder nun zustimmen wollen. Heißt konkret, die Regelung soll explizit kein Aufbrechen der Ende-zu-Ende-Verschlüsselung ermöglichen, die etwa bei WhatsApp, Signal und Co. mittlerweile Standard ist. Das schränkt die Scan-Möglichkeiten ein, auch im Vergleich zu der Regelung, die nach Jahren im April ausgelaufen war. Daraufhin hatte es Druck aus den Mitgliedstaaten gegeben, auch aus Deutschland, doch noch auf EU-Ebene zu einer Verlängerung der freiwilligen Kontrollen zu kommen. Unter anderem Datenschützer wiederum wollen diese Praxis verhindern und bezeichnen die Möglichkeit zum flächendeckenden Scannen als anlasslose Massenkontrolle, die ineffektiv sei beim Schutz von Kindern.
0: Also die EU-Mitgliedsländer haben sich geeinigt, im Kampf gegen sexuellen Kindesmissbrauch sollen Messenger-Dienste in der EU bald wieder in privaten Chats nach Hinweisen suchen dürfen. Der Bayerische Landtag hat die Reform des Bayerischen Kinderbildungs- und Betreuungsgesetzes verabschiedet. Da geht es um den rechtlichen und finanziellen Rahmen, was Kinderkrippen, Kindergärten und Horte betrifft. Insgesamt soll künftig deutlich mehr Geld in das System fließen. Allerdings könnten die Neuerungen auch zur finanziellen Belastung für die Eltern werden. Peter Quiton.
8: Ab kommendem Jahr sind die Kita-Träger nicht mehr verpflichtet, den staatlichen 100-Euro-Zuschuss an die Eltern weiterzugeben. Sozialministerin Ulrike Schaaf, CSU, verteidigt die Reform. Schließlich bleibe das Geld im System.
9: Es war keine leichte Entscheidung, aber die Zeiten sind auch nicht einfach. Wir haben 3 Milliarden zusätzlich für die Kitas bis 2030. Das sind dauerhaft die einseitige staatliche Förderung, ein Plus von 25%.
8: Die Kommunen, in deren Aufgabenbereich die Kitas eigentlich fallen, bleiben verschont, müssen sich an den zusätzlichen Zuwendungen nicht beteiligen. Die Opposition befürchtet, dass stattdessen die Eltern zur Kasse gebeten werden. Für diese könnten die Kitas um 100 € im Monat teurer werden. Die AfD beobachtet auch so schon einen Rückgang bei den Anmeldungen in den Kitas. Von einer inkonsistenten Politik sprechen die Grünen. Doris Rauscher von der SPD mahnt Verbesserungen in den Kitas an, angesichts der zusätzlichen Mittel.
10: Also das, was bei den Fachkräften und bei den Kindern wirklich ankommen würde, wäre eine Verbesserung des Anstellungsschlüssels. Wieso hat man sich hier 0,0 bewegt?
8: Insgesamt gibt es mehr als 11.000 Kitas in Bayern, in denen über 600.000 Kinder betreut werden.
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11: Im Studio Birgit Habrath. Die Europäische Union ist schon lange nicht mehr nur eine Wirtschaftsgemeinschaft. In der Außen- und Verteidigungspolitik wird der Schulterschluss gesucht. Und das Soziale soll nicht zu kurz kommen, auch wenn dafür die Einzelstaaten nach wie vor verantwortlich sind. Heute zog Brüssel eine erste Bilanz der Ziele, die sie sich 2021 gegeben hatten. Andreas Meyer-Feist zu dem, was erreicht wurde und was nicht.
12: Laut EU-Kommission liegt die Beschäftigungsquote bei mehr als 75%. Das ist ein Rekordwert. Das Ziel für 2030 liegt bei mindestens 78%. Fachkräfte werden überall gesucht. Gleichzeitig reichen viele Gehälter aber kaum noch für Familien. Hohe Wohn-, Lebenshaltungskosten und Energiepreise haben die Erfolge der letzten Jahre zunichte gemacht bei der Armutsbekämpfung. Rund 95 Millionen Menschen sind armutsgefährdet in der EU. Mindestens 15 Millionen weniger sollen es sein bis 2030. Die Zahlen steigen aber inzwischen wieder leicht in Europa. Bei der Weiterbildung mangelt es an Programmen für die digitale Nachqualifizierung. Nicht einmal die Hälfte derjenigen, die weitergebildet werden sollten, werden überhaupt erreicht. Mindestens 60% sollen es sein. Deutschland übertrifft den EU-Schnitt bei der Beschäftigung, hinkt aber bei der Weiterbildung hinterher und hat eine stagnierende Armutsquote. Viele Länder schaffen es nicht, armutsgefährdeten Kindern effektiv zu helfen. Schaut man auf die aktuellen Zahlen, hat auch Deutschland hier ein Problem.
11: Zugfahren im Nahverkehr könnte teurer werden. Die Bundesnetzagentur hat infolge eines Urteils des Europäischen Gerichtshofes die Schienenmaut für den Regionalverkehr in Deutschland deutlich erhöht. Die sogenannte Trassenentgelte steigen um insgesamt 400 Millionen Euro. Im Gegenzug wird der Fern- und Güterverkehr um dieselbe Summe entlastet. Schon vor dem Urteil vom März hatten die Nahverkehrslinien gewarnt, dass es zu höheren Ticketpreisen oder längeren Wartezeiten kommen könnte. Alles unter einem Dach. Die Idee kam über Jahre hinweg bei der Kundschaft gut an. Eine neue Hose und die passenden Schuhe, ein Buch zum Verschenken und im Tiefgeschoss noch schnell das Abendessen einkaufen. Doch inzwischen scheint die Idee nicht mehr zu locken. Die Geschäfte gehen zurück. Galeria bekommt das zu spüren. Die Warenhauskette ist weiter finanziell angeschlagen. Auch nach 3 Insolvenzen innerhalb von 4 Jahren steht fest, das Unternehmen will deutschlandweit 33 Filialen schließen. Auch Standorte in Bayern sind betroffen. Alexander Arnö hat nachgefragt.
13: Aschaffenburg, Bayreuth, Memmingen, Würzburg und am Münchner Rotkreuzplatz. Diese Galeria-Filialen laufen Gefahr, geschlossen zu werden. Die Warenhauskette will mit den jeweiligen Vermietern über Mietkonditionen und Flächenanpassungen verhandeln. Sollten keine tragfähigen Lösungen erarbeitet werden, sei die Fortführung der jeweiligen Filiale gefährdet. Parallel prüft Galeria auch den Umzug in geeignetere Immobilien und Neueröffnungen. Mietbelastung und Ertragskraft, das waren laut Galeria die Hauptkriterien für die Auswahl. Man werde jeden Standort einzeln und ergebnisoffen betrachten, sagte Geschäftsführer Thilo Hellenbock. Wann Entscheidungen fallen, ließ der Konzern offen. Im Juni wurde bereits bekannt, dass rund 30 der 83 Filialen als gefährdet gelten, auch nach einer Kreditfinanzierung von bis zu 160 Millionen Euro. Die US-Investmentgesellschaft Gordon Brothers hat die Kreditlinie bereitgestellt, die an einen Sanierungsplan geknüpft ist, der weitere Schließungen vorsieht. Mehrere Vermieter beklagten in den vergangenen Monaten, dass Mieten nicht oder nur teilweise gezahlt wurden. Galeria beschäftigt bundesweit rund 12.000 Menschen.
0: Und damit ist es 17:45, Zeit für den Nachrichtenüberblick.
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0: Hier ist Julia Cortes.
14: München erinnert an die Opfer des OEZ-Anschlags. Bundespräsident Steinmeier rief bei der Gedenkveranstaltung dazu auf, Konsequenzen aus solchen Taten zu ziehen. Staat und Gesellschaft dürften zu den Ursachen nicht schweigen. Ein 18-Jähriger hatte am 22. Juli 2016 9 Menschen ausländischer Herkunft und sich selbst erschossen. Das Verbrechen wurde erst als Amoklauf eingestuft. Später sprachen die Behörden von einer rechtsextremistisch motivierten Tat. Kanzleramtschef Frei soll neuer Unionsfraktionschef werden. Kanzler Merz und CSU-Chef Söder haben den Personalvorschlag der Fraktion unterbreitet. Merz lobte Frei und sagte, dieser habe einen maßgeblichen Anteil am Erfolg der Regierungsarbeit. In genau einer Woche soll die Fraktion in einer Sondersitzung über die Personalie entscheiden. Frei soll Nachfolger werden von Jens Spahn, der zurückgetreten war. Bundesanwaltschaft klagt Reichsbürgergruppe an. Nach Angaben der Behörde geht es um 4 mutmaßliche Anführer des sogenannten Königreich Deutschland. Den Männern wird vorgeworfen, Mitglieder in einer kriminellen Vereinigung zu sein. Außerdem geht es um Steuerhinterziehung und Urkundenfälschung. Der inzwischen verbotene Verein sah sich als eigenen Staat mit Verfassung, Währung und Ausweisdokumenten. Bayerischer Landtag stimmt für neues Kita-Gesetz. Der monatliche Kita-Zuschuss in Höhe von 100 Euro fällt für Familien damit weg. Das Geld fließt stattdessen direkt in die Betreuungseinrichtungen. Laut Sozialministerin Scharf bleibt das Geld auf diese Weise im System. Die Opposition fürchtet, dass der Besuch von Kindergärten um 100 Euro im Monat teurer wird. Waldbrände auf Sizilien breiten sich aus. Bei Temperaturen von über 40 Grad kämpfen Rettungskräfte auf der italienischen Insel gegen die Feuer. Im Hinterland mussten mehr als 100 Menschen in Sicherheit gebracht werden. Auch in Spanien und Südfrankreich wüten Waldbrände. Das Wetter in Bayern locker bis stark bewölkt bei 20 bis 27 Grad.
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15: mit Ivo Maruschik. Heute vor genau 10 Jahren hat ein 18-jähriger Deutsch-Iraner am Münchner Olympia-Einkaufszentrum 9 Menschen erschossen, aus rassistischen Motiven. Daran haben Bundespräsident Steinmeier und Landtagspräsidentin Aigner am Tatort von damals erinnert. Was die Lage damals besonders dramatisch machte, die Nachricht von der Attacke verbreitete sich schnell in der ganzen Stadt und auf Social Media gab es Berichte über Dutzende angeblicher weiterer Angriffe in ganz München. Diese Infos waren falsch, sorgten aber für Panik. Heute gibt es deswegen bei der Feuerwehr ein Team, das gezielt gegen Falschinformationen vorgeht. Rebecca Bück berichtet.
16: Am Abend des 22. Juli 2016 gehen viele Posts viral. Videos, Fotos, Tweets. Meldungen über mögliche Tatorte in München, zentral am Marienplatz, am Stachus oder am Isartor. Eines der Bilder zeigt eine Rolltreppe, blutverschmiert, scheinbar in München.
7: Aber es ist ein Foto von einem Überfall auf ein Einkaufscenter in Südafrika aus dem Jahr 2015, nicht vom OEZ-Attentat. Viele Menschen werden diese Information am Abend des 22. Juli 2016 nicht erhalten haben. Stattdessen verbreitet sich die Nachricht von mehreren möglichen Tätern an mehreren Tatorten im gesamten Stadtgebiet. Bei der Polizei laufen Notrufe und Schussmeldungen ein. Rund 70 Tatorte werden in der Nacht gemeldet. Glaubhafte Meldungen, erinnert sich der damalige Polizeipressesprecher Markus Sagloria Martins.
17: Wir haben teilweise auf einen Phantomtatort 6 Anrufe bekommen, wo dann unterschiedlichste Sachverhalte gemeldet wurden, immer mit Schüsse, Verletzte und oder Tote.
7: Erst im Laufe der Nacht kann sichergestellt werden, es handelt sich um einen Täter und einen Tatort. Die anderen Tatorte, also etwa Marienplatz und Stachus, sind Phantomtatorte. Social Media könnten ein Beschleuniger der Falschmeldungen gewesen sein. Benedikt Groß von der Freiwilligen Feuerwehr in München findet:
18: Jeder von uns schaut täglich aufs Handy und natürlich müssen wir in dem Raum präsent sein.
7: Vor 2 Jahren hat er deshalb ein Virtual Operations Support Team, kurz VOST, nach dem Modell des Technischen Hilfswerks aufgebaut. Sie könnten in Notlagen den Unterschied machen. So sieht das auch Florentin von Kaufmann, der schon 2016 bei der Münchner Berufsfeuerwehr war und heute Abteilungsleiter in der Branddirektion ist. An die Diskussion über das Foto von der blutigen Rolltreppe erinnert er sich.
19: Beeinflusst so eine Einsatzsituation natürlich schon stark.
7: Benedikt Groß erklärt, wie die Arbeit von VOST aussehen kann, anhand eines Beispiels, dem Anschlag auf die Verdi-Demo im Februar 2025 in München.
18: Hier sehen wir tatsächlich einen Platz in München, wir sehen in der Flucht den Olympiaturm und wir sehen aber Einsatzkräfte, die in kurzen Hosen rennen und das passt nicht zu einem Ereignis, das im Februar stattfinden soll.
7: Erkenntnisse über solche Fehlinformationen können Einsatzkräfte entlasten und durch die Pressestelle an die Bevölkerung kommuniziert werden.
19: Meiner Ansicht nach war ja gerade das OEZ-Ereignis ein großer Treiber, diese VOST-Teams auch auf die Beine zu stellen. Also die Hoffnung ist schon da, dass man das deutlich beeinflussen kann.
7: 10 Jahre nach dem Attentat am Olympia-Einkaufszentrum gibt es also Ansätze, wie Einsatzkräfte für Sicherheit sorgen können, trotz Panik in den sozialen Medien.
15: Heute jährt sich das OEZ-Attentat in München zum 10. Mal und jetzt gleich hält die Stadt für eine Schweigeminute inne. Auch Busse und Bahnen sollen stillstehen. Genau um 17.51 Uhr, das ist die Uhrzeit, als damals die ersten Schüsse fielen.
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0: Das Gebäude sieht unspektakulär aus, nur die Geschichte macht es zu etwas Besonderem. Das Geburtshaus von Adolf Hitler in Braunau am Inn, in dem er als Kind kurze Zeit gelebt hat. Jahrelang stand es leer und es gab Streit darüber, wie die Stadt das Haus nutzen soll. Jetzt steht es fest, Hitlers Geburtshaus wird ein Polizeirevier. Heute ist Eröffnung. Bei den Leuten vor Ort löst das unterschiedliche Gefühle aus. Aus Braunau berichtet David Freches.
20: Eine Bäckerei, ein Bioladen und ein Herrenfriseur. Es sind gewöhnliche Innenstadtgeschäfte um das Gebäude mit der weißen Fassade angesiedelt. Das Gebäude, das in Braunau am Inn im Fokus steht. Es ist das Geburtshaus von Adolf Hitler und künftig ein Polizeirevier. Johannes Weidbacher von der konservativen ÖVP ist der Bürgermeister in Braunau. Er sagt,
21: dass aus Braunauer Sicht jetzt zur jahrhundertelangen Geschichte des Hauses ein weiteres Kapitel hinzukommt und es wird wahrscheinlich die Diskussion um die Nachnutzung beenden.
20: Und diese Diskussion gab es jahrelang. In den 1970ern war das Gebäude eine Schule, danach das Zuhause der Lebenshilfe in Oberösterreich. Als die vor 15 Jahren auszog, stand das baufällige Gebäude leer. Eine Einigung mit der damaligen Eigentümerin, wie das Haus angemessen weitergenutzt werden könne, gab es nicht. Sie wurde schließlich enteignet. Seit 2017 gehört das Gebäude nun der Republik Österreich. Es folgten Debatten über ein neues Konzept, Umbauarbeiten, eine neue Fassade und nun die Eröffnung des Polizeireviers. Die Meinungen dazu in Braunau unterschiedlich.
22: Also im Großen und Ganzen sind wir, glaube ich, alle hier zufrieden. Wir waren beunruhigt, dass es schlimmer wird.
23: Ja, wir haben halt so Erlebnisse gehabt, waren manchmal Hitlers Geburtstag, da waren dann schon mehr so Versammlungen.
24: Ich hätte lieber gehabt, dass das Haus sinnvoll unter Anführungszeichen eine karitative Institution, das reinkommt.
25: Finde ich eine gute Lösung. Da sieht man gleich, wer da auffällig ist.
20: Die Stadt sagt: Die Polizeistation kommt auch in der Hoffnung, das Haus als Pilgerstätte für einschlägig rechte Kreise unattraktiv zu machen. Entsprechende Vorfälle gab es immer wieder. Eine Expertenkommission hatte auch diskutiert, ob das Haus abgerissen oder einer Gedenkstätte weichen soll, und sich schließlich bewusst dagegen entschieden. Denn auch dann hätte die Stadt kaum kontrollieren können, wer den Ort wie als Pilgerstätte aufsucht. Man wolle die Geschichte mit einem Abriss auch nicht einfach verdrängen. Die Polizei würde den Ort neutralisieren, auch weil es bei einem Polizeirevier leichter sei, Überwachungskameras an der Fassade anzubringen. Florian Kotanko ist Historiker und in Braunau Obmann im Verein für Zeitgeschichte. Er sagt dazu:
2: Ich glaube nicht, dass es an der Position Braunaus als Geburtsort Hitlers irgendetwas ändert. Eine Veränderung eines Hauses ändert an der Bekanntheit oder an der Konnotation nichts. Und es werden auch nach wie vor Leute herkommen und werden dann die neue Fassade fotografieren. Es ist meiner Meinung nach keine Neutralisierung möglich.
20: Dass dort nun die Polizei unterkomme, dagegen spreche nichts. Sie sei eine Behörde, die dem demokratischen Rechtsstaat unterstehe, sagt der Historiker. Und gleichzeitig wäre für ihn die Fortsetzung der Lebenshilfe eine Option gewesen, sinngemäß als großer symbolischer Kontrast. Auf der einen Seite ein Rückzugsort für Menschen mit Behinderung, auf der anderen Seite das Geburtshaus des Mannes, der für das Dritte Reich seine menschenfeindliche Haltung und auch die Euthanasie stand.
2: Man kann mit der Entscheidung einverstanden sein oder auch nicht, aber es ist jedenfalls entschieden und damit muss man sich zufrieden geben.
20: Florian Kotanko kann sich kaum vorstellen, dass Menschen vor dem Haus künftig noch Kränze niederlegen oder den auch in Österreich verbotenen Hitlergruß zeigen, weil sie das eben künftig direkt vor einer Polizeiwache täten.
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3: mit Patricia Gabor. Sie tauscht das Läuten der Kuhglocken gegen das Rufen der Möwen ein. Sandra Otte aus Lenggries. Das Beachvolleyball-Top-Talent hat neulich die U18-WM gewonnen. Sandra Otte ist doch erst 17 Jahre alt und weil sie eben jetzt schon so gut spielt, geht's für sie demnächst an den Bundesstützpunkt in Hamburg. Bevor sie umzieht, hat Elodie Köppchen sie in ihrer Heimat getroffen.
4: Die Berge sind zum Greifen nah. Gleich daneben grasen Kühe. Ein Ort, an dem man eher Wanderer als Weltmeisterinnen erwartet. Hier in Lenggries beginnt die Geschichte von Sandra Otte. Bundestrainer Paul Becker erinnert sich an seine erste Begegnung.
5: War ein sehr schüchternes, sehr großes Mädchen, was mir noch nicht in die Augen gucken konnte. Und das ist nicht mal 2 Jahre her. Jetzt ist die kleine Sandra aus Lenggries nicht mehr die kleine Sandra, sondern eine junge Erwachsene, die Weltmeisterin ist.
4: Dazwischen liegen mehr als 10 Jahre Beachvolleyball. Schon früh sticht die jetzt 17-Jährige ihren Jugendtrainern Hans Rampf und Claudia Rosen ins Auge. Nicht nur wegen ihrer Größe, sondern vor allem wegen ihrer Art.
6: Sie weiß, was sie tut, sie ist sauclever, sie checkt ganz schnell Situationen.
9: Immer freundlich, nie ein böses Wort, wenn einmal ein Fehler gemacht wird, sondern immer aufbauen. Das ist eine große, große Fähigkeit, finde ich.
4: Der Weg geht weiter. Weg aus den Bergen, rein in den Elite-Nachwuchs des Deutschen Volleyballverbandes. Ab sofort trainiert sie am Bundesstützpunkt in Hamburg.
26: Ich bin sehr gespannt auf die Trainingsgruppe und dann auch mal mit den Älteren mit trainieren zu dürfen, ist halt schon auch ein sehr großes Privileg.
4: Die Vergleiche mit Olympiasiegerin Laura Ludwig gibt es schon. Ihr Bundestrainer bremst aber noch.
5: Auch Laura war ja früh erfolgreich. Da sind die beiden noch meilenweit von entfernt. Wenn sie noch vielleicht 8 Jahre, und das ist viel Zeit, oder 6 Jahre zumindest bis in Richtung 32, so weitergehen, hoffe ich, dass sie sich dafür belohnen können.
4: Otte selbst denkt ohnehin lieber an den nächsten Schritt als an große Schlagzeilen.
26: Ja, mein großer, großer Traum ist natürlich irgendwann Olympia. Aber jetzt in nächster Zeit erstmal steht dieses Jahr zum Beispiel noch die U18-EM an und die U20-EM. Und das sind jetzt erstmal so die nächsten Steps, die wir gehen wollen.
4: Und was würde sie der kleinen Sandra aus Lenggries heute mit auf den Weg geben?
26: Ich glaube, die kleine Sandra könnte das gar nicht glauben. Aber ich würde ihr auf jeden Fall sagen, dass sie hart weiterarbeiten soll und dass es sich irgendwann lohnen wird.
4: Und sollte Sandra Otte ihren großen Traum tatsächlich einmal erreichen, dann dürfte sich nicht nur sie auf den Weg machen, sondern vermutlich ein ganzes Dorf gleich mit.
3: Sein Trikot von vor einem Jahr hat Georg Zimmermann schon lang nicht mehr. Der Augsburger Radprofi musste die Tour de France 2025 nach einem Sturz abbrechen. Das zerfetzte Trikot landete direkt im Müll. In diesem Jahr ist Georg Zimmermann wieder in Frankreich mit dabei. Vor ein paar Tagen ist er allerdings nochmal gestürzt, konnte aber weiterfahren. Heute wurde er immerhin bester Deutscher. Holger Gerska.
27: Es war eine abwechslungsreiche, lange völlig offene Etappe als Duell zwischen Ausreißern und Sprinterteams. Gewonnen hat letztlich ein Sprinter, nämlich Jasper Philipsen, glänzend eingesetzt durch seinen Teamkollegen Mathieu van der Poel, gewann der Belgier nach vielen vergeblichen Anläufen zum ersten Mal bei dieser Tour de France eine Etappe. Es war sein 11. Tageserfolg bei der Frankreich-Rundfahrt insgesamt. Er war überglücklich, denn bisher lief für ihn nicht viel zusammen. Damit bleibt er aber auch vor allem im Rennen um das grüne Trikot, rückte bis auf 7 Zähler an Mats Pedersen aus Dänemark heran. Zweiter auf dieser Etappe, Mauro Schmid, der bereits in den Vogesen eine Etappe gewonnen hatte. Dritter der Niederländer Olaf Koy. Auch deutsche Radprofis spielten lange vorn mit, vor allem Felix Engelhardt, der deutsche Meister, fuhr in einer Ausreißergruppe. Allerdings wurde diese dann vor dem Finale wieder eingeholt. So war Georg Zimmermann als 18. bester Deutscher auf dieser Etappe, die keinerlei Veränderungen an der Spitze der Gesamtwertung brachte.
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0: A3 Würzburg Richtung Frankfurt. Zwischen Seligenstädter Dreieck und Obertshausen 11 Kilometer Stau. A3 Würzburg Richtung Passau. Zwischen Erlangen-Tennenlohe und dem Kreuz Nürnberg 12 Kilometer stockend. A7 Ulm Richtung Füssen. Zwischen Langenau und Nersingen 4 Kilometer Stau nach einem Unfall auf der linken Spur. A8 Salzburg Richtung München. Zwischen Bad Aibling und Irschenberg 5 Kilometer stockend. Hier steht ein defekter LKW auf der rechten Spur. A9 München Richtung Nürnberg. Zwischen Manching und Denkendorf immer wieder Stau und stockend. Die A94 München Richtung Passau ist zwischen Malching und Pocking gesperrt. Da ist die Höhenkontrolle ausgelöst worden. A99 Westumfahrung München Richtung Lindau zwischen Fröttmanning Nord und Germering Nord. Stau und stockend. Der Aubinger Tunnel ist wieder offen inzwischen. B31 Friedrichshafen-Lindau in beiden Richtungen zwischen Kressbronn und Rehlings eine Sperre wegen Bergungsarbeiten. Und B 470 Forchheim-Höchstadt-Aisch in beiden Richtungen zwischen Oesdorf und Adelsdorf eine Sperre nach einem Unfall. Und noch kurz zum Wetter. Den meisten und längsten Sonnenschein gibt es in Schwaben und im südlichen Oberbayern. Ansonsten aus Hessen und Thüringen immer wieder teils dichte Wolken. Das betrifft vor allem Unterfranken. Es ist dabei relativ windig und morgen hängen dann in Franken und in der Oberpfalz zuerst dichtere Wolken. Ansonsten lockert's auf. Im Osten sind einzelne Schauer möglich. Auch am oberbayerischen Alpenrand das Ganze bei 18 bis 25 Grad.

0: Es ist gleich 18.01 Uhr.
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0: Am Mikrofon ist Julia Walter und um diese Themen geht's in den nächsten Minuten. In München wird heute an den rechtsextremen Anschlag am Olympia-Einkaufszentrum vor 10 Jahren erinnert. Auch Bundespräsident Steinmeier hat eine Rede gehalten und dabei Konsequenzen gefordert. Wir sprechen gleich drüber. Der neue Fraktionsvorsitzende der Union könnte Thorsten Frei heißen. Er ist als Nachfolger von Jens Spahn vorgeschlagen worden. Und die Regierung will junge Unternehmen im Land halten und hat jetzt eine Strategie auf den Weg gebracht. Heute vor 10 Jahren hat es am Münchner Olympia-Einkaufszentrum ein Attentat gegeben. Damals erschoss ein 18-Jähriger 8 Jugendliche und eine Frau. Sie alle stammten aus Familien mit Migrationsgeschichte und danach tötete sich der Attentäter selbst. Erst war die Tat als Amoklauf eingestuft worden. Ermittlungen haben dann aber ergeben, dass es sich um ein rechtsextremistisches Attentat gehandelt hat. Heute gedenken die Angehörigen, Überlebende und auch viele Bürgerinnen und Bürger der Opfer. Unter anderem standen in München um 17.51 Uhr auch U-Bahnen, Busse und Trambahnen still, als Zeichen des gemeinsamen Erinnerns. Über all das kann ich jetzt mit meinem Kollegen vor Ort, mit Manuel Rauch, besprechen. Hallo Manuel.
2: Hallo.
0: Zum Tatzeitpunkt um 17.51 Uhr gab es ja eine Gedenkminute. Kannst du mal schildern, wie das Gedenken insgesamt abgelaufen ist?
2: Ja, es ist eine sehr gedrückte Stimmung hier vor dem Olympia-Einkaufszentrum, wo vor genau 10 Jahren die ersten Schüsse gefallen sind. Hier ist eine Bühne aufgebaut, davor ein Zeltdach mit Stühlen für die geladenen Gäste. Ein Stück weiter hinten ist so eine Fläche für ja alle Bürgerinnen und Bürger, die hierher gekommen sind, um eben der Opfer zu gedenken. Gerade eben um 17.51 Uhr, wie schon gesagt, ist mit einer Schweigeminute hier der Opfer gedacht worden. Da wurden auch Kränze niedergelegt. Und am Ende der Gedenkfeier, das wird dann so gegen 6:30 sein, sollen Ballons zum Himmel steigen. Bundespräsident Frank-Walter Steinmeier hat gleich zu Beginn um 16 Uhr gesprochen. Er hat gesagt, diese rassistische Tat betrifft nicht nur die Opfer und ihre Angehörigen und Freunde, nicht nur die Stadt München, nicht nur den Freistaat Bayern. Sie betrifft unser ganzes Land und sie geht uns alle in diesem Land an. Er hat auch noch mal daran erinnert, dass der Attentäter nach allem, was man weiß, keines der Opfer persönlich kannte, sondern ja gezielt Menschen töten wollte, die er als minderwertig ansah. Die bayerische Landtagspräsidentin Ilse Aigner hob dann nochmal hervor, dass der Anschlag in München in einer Reihe steht mit anderen rechtsextremen Attentaten. Sie richtete sich direkt an die Angehörigen. Sie wisse um deren Schmerz und ihre Enttäuschung. Und das tut mir fürchterlich leid, so Ilse Aigner.
0: So viel zum Heute. Vielleicht nochmal zur Erinnerung. Wie haben sich die Ereignisse denn heute vor 10 Jahren abgespielt? Kannst du uns das nochmal zusammenfassen?
2: Ja, der 18-jährige Attentäter hatte zuerst in einem Fastfood-Lokal hier auf Menschen geschossen. Dann hat er weitere Opfer im Freien und dann auch im Olympia-Einkaufszentrum direkt gegenüber des Fastfood-Lokals gesucht. Insgesamt hat er dann 8 Jugendliche und eine Frau getötet und fast alle hatten einen Migrationshintergrund. Wegen der unklaren Situation und auch Falschinformationen, die schnell die Runde gemacht haben, auch in sozialen Netzwerken, kam es dann an verschiedenen Orten der Stadt zu Panik. Insgesamt erhielt die Polizei 71 Meldungen wegen vermeintlicher Schüsse, die es aber so nie gegeben hat. Gegen 8:30 Uhr abends, also mehr als 2,5 Stunden nach den ersten Schüssen am Olympia-Einkaufszentrum, nahm sich der Attentäter das Leben. Die Waffe hatte der Attentäter von einem 33-jährigen Waffenhändler aus Marburg bekommen für ein paar tausend Euro. Das Geschäft wurde über das Darknet abgewickelt. Der Waffenhändler wurde dann später in einem Prozess zu 7 Jahren Haft verurteilt.
0: Danke. Die Hinterbliebenen, die haben ja einen Untersuchungsausschuss gefordert. Sie kritisieren, dass nach dem Attentat bei Behörden und in der Politik einiges falsch gelaufen sei. Wie sieht die Kritik denn konkret aus und was wünschen sich die Angehörigen der Opfer?
2: Ja, da geht es noch immer vor allem um die Frage, warum ging es so lange, mehr als 3 Jahre, bis der Anschlag auch als solcher eingestuft wurde? Ja, seit 2019 wertet die Staatsregierung die Morde als rechtsextremistisch. Doch warum ging das so lange? Die Behörden hatten die Tat des 18-jährigen Attentäters ja lange als Tat eines psychisch kranken Einzeltäters eingestuft, der in der Schule gemobbt wurde. Dabei hat es schon früh Hinweise auf einen politischen Hintergrund gegeben. Ja, das rassistische Gedankengut des deutsch-iranischen Täters war bekannt. Seine Aktivitäten in einschlägigen Chatgruppen. Der gezielt festgelegte Tatzeitpunkt, das war ja genau 5 Jahre nach den Anschlägen eines rechtsextremen Massenmörders in Norwegen. Mhm. Andere Angehörige sind auch der Ansicht, dass zu den Hintergründen der Tat immer noch nicht alles bekannt ist. Ein Untersuchungsausschuss im Bayerischen Landtag soll, so fordern sie, die Ermittlungen von damals und auch alles, was politisch damals so eingeordnet wurde, eben noch mal aufarbeiten und durchleuchten. Die Ermittlungsakten sind ja noch da, die werden grundsätzlich 30 Jahre lang aufbewahrt. Nötig für so einen Untersuchungsausschuss wäre ein 1/5 der Stimmen des Landtags. Doch bislang sieht es, muss man sagen, nicht so aus, als ob sich dafür genügend Abgeordnete finden lassen. Innenminister Joachim Herrmann will sich demnächst mit Angehörigen treffen und auch über Unklarheiten sprechen. Für einen Untersuchungsausschuss sieht aber auch er keinen Anlass.
0: Danke, Manuel Rauch. Informationen waren das vom Olympia-Einkaufszentrum, wo der Opfer des OEZ-Anschlags vor genau 10 Jahren gedacht worden ist. Vor 4 Tagen ist der CDU-Politiker Jens Spahn als Chef der Unions-Bundestagsfraktion zurückgetreten. Jetzt steht fest, wer sein Nachfolger werden soll. Die Vorsitzenden von CDU und CSU, Merz und Söder, schlagen Kanzleramtschef Thorsten Frey als neuen Fraktionschef im Bundestag vor. Und offenbar stößt diese Nominierung auf viel Zustimmung. Aber dadurch ergibt sich eine neue Personalfrage, nämlich wer neuer Kanzleramtschef wird. Dagmar Pepping berichtet.
3: Thorsten Frey habe einen maßgeblichen Anteil am bisherigen Erfolg der Regierungsarbeit und der Stabilität der Koalition. Die Reformerfolge der letzten Wochen seien auch sein Verdienst, erklärte Merz nach einer Videokonferenz mit dem Fraktionsvorstand der Union. Als Fraktionschef werde Frey für das perfekte Zusammenspiel zwischen Parlament, Koalitionspartner und Bundesregierung sorgen, so Merz. Söder ergänzte, Frey werde ein guter Vorsitzender der gemeinsamen Bundestagsfraktion werden. Schon als Kanzleramtsminister oder früher als parlamentarischer Geschäftsführer habe die CSU gut mit ihm zusammengearbeitet. Die Abgeordneten der Unionsfraktion kommen am Mittwoch in Berlin zu einer Sondersitzung zusammen. Dann wird sich der Baden-Württemberger Frey zur Wahl stellen. Er soll Jens Spahn nachfolgen, der am Samstag nach heftiger Kritik zurückgetreten war. Spahn und sein Ehemann hatten zuvor bekannt gegeben, dass sie mit Hilfe einer Leihmutter in den USA Eltern geworden waren. Leihmutterschaft ist in Deutschland nicht erlaubt. Wer Frey als Chef des Kanzleramtes nachfolgen soll, ist noch nicht bekannt.
0: Als Handlung in einem Thriller gab's das schon öfter, dass sich eine künstliche Intelligenz verselbstständigt und schlimme Dinge anrichtet. Das ist jetzt in Wirklichkeit passiert. Eine KI des Softwareunternehmens OpenAI hat eigenständig einen Hackerangriff in einer anderen Firma durchgeführt. Passiert ist das bei einem Testlauf eines neuen KI-Modells von OpenAI, aber das Risiko ist deutlich geworden und hat auch die Bundesregierung alarmiert. Jan Zimmermann aus Berlin.
4: Das Digitalministerium spricht von einem Paradigmenwechsel. Die Fähigkeiten von KI-Modellen nehmen massiv zu, erklärte ein Ministeriumssprecher. Die Folge? Zunehmende Risiken und eine verschärfte Bedrohungslage. Der Vorfall um das außer Kontrolle geratene KI-Modell des ChatGPT-Entwicklers OpenAI sei ein Beispiel dafür. Ein Sprecher der Bundesregierung betonte, dass man den Vorfall sehr ernst nehme. Die Regierung setze aber bei künstlicher Intelligenz nicht nur auf strenge Regeln, sondern wolle europäische Projekte und Firmen fördern, um sich gegen mögliche Gefahren zu wappnen. Die Bundesregierung verweist außerdem auf den kürzlich beschlossenen Aufbau eines KI-Sicherheitsinstituts. Auch wolle man künftig stärker mit vergleichbaren Instituten im Ausland zusammenarbeiten. Das Ziel ist der Schutz vor schädlichen KI-Systemen und Hackerangriffen. Ein KI-Modell der US-Firma OpenAI hat sich während eines internen Tests Zugang zum Internet verschafft und ein anderes Unternehmen gehackt. OpenAI selbst und Experten sprechen von einem beispiellosen Cybervorfall. Als Reaktion darauf sollen Sicherheitsvorkehrungen verstärkt werden.
0: In Frankreich sollen Kinder unter 15 Jahren künftig keine sozialen Netzwerke mehr nutzen dürfen. Das französische Parlament hat ein entsprechendes Gesetz auf den Weg gebracht. Das ist eine Premiere in Europa. Das Gesetz soll schon im September in Kraft treten, um die Gesundheit von Kindern und Jugendlichen zu schützen. Einzelheiten dazu von Julia Borutta.
5: Das Verbot betrifft alle sozialen Plattformen, sieht aber Ausnahmen vor. Beispielsweise für Online-Enzyklopädien oder digitale Projekte mit Bildungszwecken. Beliebte Plattformen wie YouTube oder WhatsApp dürfen nach Angaben der zuständigen Berichterstatterin im Parlament, Laure Miller, weiter für das reine Anschauen von Videos oder für den privaten Chatverkehr benutzt werden. Doch auch sie müssen eine Altersüberprüfung für den Teil einführen, der einem sozialen Netzwerk gleichkommt. also etwa Kanäle zum Teilen von Inhalten oder Kommentarfunktionen. Kritiker des Gesetzes halten es für nicht durchführbar und deshalb für reine Symbolpolitik. Es sei völlig unklar, mit welchen Überprüfungs-Apps, öffentlichen oder privaten, europäischen oder amerikanischen, das Alter der Jugendlichen verlässlich festgestellt werden solle. Die Sozialisten wie auch die französische Linkspartei LFI haben angekündigt, zur Überprüfung des Gesetzes den Verfassungsrat anzurufen. Sie sehen individuelle Grundrechte bedroht.
6: Mehr Jobs, bessere Weiterbildung und weniger Armut. Das will die EU bis 2030 erreichen. Die EU-Kommission hatte 2021 konkrete soziale Ziele formuliert. Ob sie die erreicht hat und was bei den Menschen tatsächlich ankommt, das soll die erste Bilanz seit 2021 zeigen. Denn Europas Sozialpolitik steht vor zig Herausforderungen. Vor Arbeitskräftemangel, vor Digitalisierung und wettbewerbsfähig soll die EU auch bleiben. Der Blick auf Deutschland ist dabei besonders aufschlussreich. Aus Brüssel berichtet Andreas Meyer-Feist.
7: Laut EU-Kommission liegt die Beschäftigungsquote bei mehr als 75%. Das ist ein Rekordwert. Das Ziel für 2030 liegt bei mindestens 78%. Fachkräfte werden überall gesucht. Gleichzeitig reichen viele Gehälter aber kaum noch für Familien. Hohe Wohn-, Lebenshaltungskosten und Energiepreise haben die Erfolge der letzten Jahre zunichte gemacht bei der Armutsbekämpfung. Rund 95 Millionen Menschen sind armutsgefährdet in der EU. Mindestens 15 Millionen weniger sollen es sein bis 2030. Die Zahlen steigen aber inzwischen wieder leicht in Europa. Bei der Weiterbildung mangelt es an Programmen für die digitale Nachqualifizierung. Nicht einmal die Hälfte derjenigen, die weitergebildet werden sollten, werden überhaupt erreicht. Mindestens 60% sollen es sein. Deutschland übertrifft den EU-Schnitt bei der Beschäftigung, hinkt aber bei der Weiterbildung hinterher und hat eine stagnierende Armutsquote. Viele Länder schaffen es nicht, armutsgefährdeten Kindern effektiv zu helfen. Schaut man auf die aktuellen Zahlen, hat auch Deutschland hier ein Problem.
6: Hitzewellen und trockene Wälder und Wiesen, das alles begünstigt seit Beginn des Sommers in Spanien, Frankreich und anderen südeuropäischen Ländern verheerende Waldbrände. Seit Wochen sind die Feuerwehren im Dauereinsatz. In Südfrankreich derzeit unter anderem in der Nähe von Bordeaux und nordöstlich von Marseille. Kai Rienecker berichtet.
8: Das Feuer im bergigen Hinterland des Departements Var hat sich seit gestern Mittag in hoher Geschwindigkeit ausgebreitet. Angefacht von Mistralwinden haben die Flammen in weniger als 24 Stunden gut 2500 Hektar ausgetrocknete Wald- und Buschfläche heimgesucht. Innerhalb kürzester Zeit mobilisierten die Einsatzkräfte über 1000 Feuerwehrleute und mehrere Löschflugzeuge. Über 30 Häuser und Wohnungen wurden bislang beschädigt. Etwa 500 Menschen aus mehreren Dörfern mussten in Sicherheit gebracht werden. Der zuständige Präfekt teilte mit, der Brand sei noch nicht unter Kontrolle. Im Südwesten Frankreichs hatte ein heftiges Feuer direkt am Flughafen Bordeaux-Mérignac gestern die Einsatzkräfte überrascht. Zwei Feuerwehrleute starben in einem Kiefernwald, als sie mit ihrem Löschfahrzeug von bis zu 30 Meter hohen Flammen eingeschlossen wurden. An vielen Orten in Südfrankreich besteht aktuell allerhöchste Feuergefahr. Seit Jahresbeginn sind in Frankreich bereits 40.000 Hektar abgebrannt. Nach Angaben des französischen Innenministers ist das bereits mehr als im gesamten vergangenen Jahr.

0: Es ist 17:45.
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0: Die Nachrichten mit Julia Kortes.
2: München gedenkt der Opfer des rechtsextremen OEZ-Anschlags. Um 17.51 Uhr, dem Tatzeitpunkt vor 10 Jahren, wurde bei der Gedenkfeier eine Schweigeminute abgehalten. Bundespräsident Steinmeier forderte bei der Veranstaltung am Olympia-Einkaufszentrum, den harten ideologischen Kern solcher Taten nicht zu übersehen. Ein 18-Jähriger hatte 9 Menschen aus rassistischen Motiven erschossen. Die Tat wurde jedoch lange als Amoklauf eingestuft. Nominierung von Thorsten Frey als Unionsfraktionschef wird positiv aufgenommen. Interimsfraktionschef Hoffmann sprach von einer breiten Zustimmung für den Vorschlag von Bundeskanzler Merz und CSU-Chef Söder im Fraktionsvorstand. Der bisherige Kanzleramtsminister sei mit allen Themen vertraut und habe gute Beziehungen zum Koalitionspartner SPD. Frey soll in einer Woche von den CDU-CSU-Bundestagsabgeordneten gewählt werden. Bundesregierung will Start-ups besser fördern. Ziel ist es unter anderem, dass erfolgreiche Gründungen nicht ins Ausland abwandern, sobald sie expandieren. Das sieht ein Strategiepapier vor, das das Bundeskabinett verabschiedet hat. Im Fokus stehen vor allem Gründungen im Bereich Sicherheit und Verteidigung. Wadefuhl ermutigt deutsche Unternehmen zu Investitionen in Nigeria. Bei einem Besuch in der nigerianischen Hauptstadt Abuja unterstrich der Außenminister das Potenzial des westafrikanischen Landes. Er verwies auf eine schnell wachsende Wirtschaft und eine junge Bevölkerung. Gleichzeitig räumte Wadefuhl Sicherheitsprobleme ein. Er versprach, gemeinsam mit der Polizei für Stabilität zu sorgen. Jasper Philipsen gewinnt 17. Etappe der Tour de France. Der Belgier siegte auf der knapp 175 Kilometer langen Strecke vor dem Schweizer Mauro Schmidt und dem Niederländer Olaf Koi im Sprint. In der Gesamtwertung liegt weiter der Slowene Tadej Pogacar vorne. Das Wetter in Bayern: locker bis stark bewölkt. In der Nacht kühlt es auf 14 bis 8 Grad ab.
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3: Im Studio Ivo Maruschik. Der Nürnberger Stadtrat hat dem Umbau des Max-Morlock-Stadions zugestimmt. Der geschichtsträchtige Bau soll zur reinen Fußballarena werden. Die Laufbahn um das Spielfeld herum verschwindet. Die Fans rücken dadurch näher an das Geschehen auf dem Rasen heran. Das neue Stadion soll rund 50.000 Plätze auf der Tribüne und dem rundumlaufenden Oberrang haben. Die berühmte achteckige Form und die denkmalgeschützten Teile der Haupttribüne, die sollen in den Neubau integriert werden. Diese Planung wird jetzt europaweit ausgeschrieben. Erst danach wird feststehen, wie viel der Umbau eigentlich kostet. Und wo der Club während der Bauarbeiten spielt, das steht noch nicht fest. Entweder kann doch noch in Nürnberg ein Interimsstadion errichtet werden oder die Nürnberger müssen ihre Heimspiele vorübergehend anderswo austragen. Regensburg oder Augsburg könnten in Frage kommen. Niederlage für die Startbahngegner. Der Bau einer dritten Start- und Landepiste am Münchner Flughafen bleibt möglich. Das Bundesverwaltungsgericht hat entschieden, dass es beim umstrittenen Ewigkeitsbaurecht für den Flughafen bleibt. Kommunen aus der Umgebung des Flughafens, Naturschützer und Privatleute, die dagegen geklagt hatten, sind damit endgültig gescheitert. Birgit Grunden erklärt, worum es geht.
4: Für die Kläger schien die Sache lange klar. Nach 10 Jahren verfällt der Planfeststellungsbeschluss für die dritte Startbahn, wenn in dieser Zeit mit dem Bau nicht begonnen wird. Und eben das sei auch nicht geschehen. Der Bayerische Verwaltungsgerichtshof in München hat aber vor einem Jahr geurteilt, die Startbahngenehmigung bleibt weiter bestehen. Eine Revision wurde nicht zugelassen. Die Nichtzulassungsbeschwerde der unterliegenden Kläger hat das Bundesverwaltungsgericht in Leipzig jetzt zurückgewiesen. Politisch liegen die Startbahnpläne gerade auf Eis. Nach der Landtagswahl 2024 vereinbarten CSU und Freie Wähler in ihrem Koalitionsvertrag erneut ein Moratorium, wonach die Pläne in der laufenden Legislaturperiode nicht weiterverfolgt werden.
3: Es ist das Symbol dafür, dass Straubing sein Rathaus wieder zurückbekommen hat, sagt Bürgermeister Pannermeier. Knapp 10 Jahre nach dem verheerenden Brand ist der Wiederaufbau zwar noch nicht ganz abgeschlossen, das wird erst im November soweit sein, aber heute wurde ein großer Schritt zurück zur Normalität gemacht. Das gut 7 Meter hohe Rathaustürmchen ist heute wieder auf das Gebäude gesetzt worden. Christian Riedel aus Straubing.
5: Gute 2 Stunden dauert die Montage des Rathaustürmchens, dann dreht sich auch die neu vergoldete Wetterfahne an der Spitze wieder. Dutzende Straubingerinnen und Straubinger verfolgen die Montage des Türmchens und belohnen die Bauarbeiter mit Applaus. Es ist ein emotionaler Moment, den auch Oberbürgermeister Markus Pannermeier von der CSU betont. Das Rathaus möge ein Hort der Demokratie sein und bleiben, hebt er in seiner kurzen Rede hervor. Das Schmuckelement der Fassade ist 7,20 Meter hoch und 500 Kilo schwer. Es hatte dem Feuer vor 10 Jahren standgehalten und konnte geborgen werden.
3: Bayreuth verdankt dem Komponisten Richard Wagner die Festspiele und damit internationale Bekanntheit. Aber es gibt auch eine dunkle Seite, nämlich Wagners Antisemitismus. An den Schildern der Richard-Wagner-Straße in Bayreuth wird darauf jetzt aufmerksam gemacht, mit dem Hinweis: umstrittene Persönlichkeit aufgrund seiner antisemitischen Haltung. Dasselbe steht auch an den Straßenschildern, die an Wagners Witwe Cosima erinnern.
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6: Eine Frau trägt ein Kind für andere aus und überlässt es ihnen nach der Geburt. Das ist das Prinzip der Leihmutterschaft. Darüber wird durch den Rücktritt von Unionsfraktionschef Spahn gerade verstärkt bei uns diskutiert. Der CDU-Politiker hat in den USA mit seinem Ehemann die Leihmutterschaft in Anspruch genommen, hatte sich früher aber dagegen positioniert. In Deutschland ist Leihmutterschaft verboten. Viele Paare mit Kinderwunsch gehen deshalb ins Ausland und zahlen oft viel Geld. Gegner kritisieren unter anderem, dass Frauen ausgebeutet werden können. Wäre das durch eine Legalisierung bei uns zu verhindern? Astrid Uhr über das Pro und Contra.
7: Leihmutterschaft, daran sind in der Regel mehrere Personen beteiligt. Die biologische Mutter, die die Eizelle spendet, der biologische Vater, der den Samen spendet, die austragende Mutter und dann später noch die rechtlichen Eltern, die das Kind aufziehen. Das Wunschkind hat also eine gespaltene Elternschaft, wie Forscher sagen. Deswegen ist der Augsburger Weihbischof Anton Losinger dagegen.
8: Das wird für ein Kind ein Problem der eigenen Identität aufwerfen. Und wir erleben sehr praktisch, bis auf den heutigen Tag, dass Kinder sich oft ein halbes Leben lang auf die Suche machen nach ihrem Vater oder ihrer Mutter, weil das für ihre eigene Identität so wichtig ist.
7: Anton Losinger, der auch Mitglied im Bayerischen Ethikrat ist, befürwortet, dass Leihmutterschaft in Deutschland verboten bleibt. In England dagegen ist Leihmutterschaft schon seit 41 Jahren erlaubt. Und zwar das altruistische Modell. Das heißt, Leihmütter dürfen kein Geld verlangen für die Schwangerschaft. Die Kosten tragen die Wunscheltern. Aus England liegen Langzeitstudien zur Entwicklung der Kinder aus Leihmutterschaften vor, die belegen, eine Gefährdung des Kindeswohls sei nicht anzunehmen. Wichtig sei, die Kinder wissen um die eigene Herkunft und es besteht die Möglichkeit des Kontaktes. Für den katholischen Theologen Anton Losinger spricht noch ein zweiter Grund gegen die Legalisierung der Leihmutterschaft in Deutschland. Die Leihmütter könnten ausgebeutet und ausgenutzt werden.
8: Das sind reiche, begüterte Eltern mit Kinderwunsch, die sich Frauen kaufen können, die ihr Kind zur Welt bringen. Für diese Frauen hat es vor allem dann ein Riesenproblem, wenn sie auf dieses Geld angewiesen sind.
7: Vor einer Ausbeutung der Leihmütter warnt auch Medizinethiker Hartmut Kress. Jedoch fördere ein Verbot in Deutschland das Abwandern ins Ausland. Deswegen fordert Professor Kress, wie auch der Vorsitzende des Deutschen Ethikrates Helmut Frister, eine Teillegalisierung der altruistischen Leihmutterschaft in Deutschland unter geregelten, humanen Bedingungen, ähnlich wie in Großbritannien.
9: Es sind zertifizierte Zentren, die dem Bestellpaar behilflich sein können. Es wird darauf geachtet, dass die austragende Frau, die sogenannte Leihmutter, wohl informiert zugestimmt hat, aus freien Stücken, die sogenannte altruistische Leihmutterschaft. Sie ist informiert.

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1: mit Gabi Gerlach. Russland nimmt in diesem Jahr zum ersten Mal seit dem Angriff auf die Ukraine an der Kunstbiennale in Venedig teil. Im ersten Jahr hatten sich die russischen Künstler geweigert, ihre Kunst im Namen des Aggressors Putin zu zeigen. Diesmal wird ausgestellt, provokant pro-russisch. Biennale-Chef Butaforko steht auf dem Standpunkt, die Biennale sei kein politisches Sanktionsinstrument, sondern eine Plattform für kulturellen Austausch. Alle Länder, die sich derzeit im Krieg befinden, werden hier in Venedig sein. Ich öffne mich für alle, ich schließe niemanden aus, hat er gesagt. Jetzt aber streicht die EU der Veranstaltung die Förderung. Darüber kann ich mit unserer Brüssel-Korrespondentin Sabrina Fritz sprechen. Die Entscheidung war erwartet worden. Wie hat die EU sie begründet und warum kommt sie erst jetzt, wo die Biennale schon seit bald 3 Monaten läuft?
2: Also heute hat sich jetzt nochmal die Agentur für Bildung und Kultur der EU geäußert. Sie hat diesen Fall eben geprüft und sie hat sich jetzt auch sehr diplomatisch, wenn man so will, geäußert. Sie hat gesagt, eben europäische Steuergelder, die finanzieren nur Organisationen oder Veranstaltungen, die für Dialog, Vielfalt und Meinungsfreiheit stehen, und das wäre eben in Russland nicht gewährleistet. Aber wie Sie sagen, diese Drohung oder diese Ankündigung, die gibt es ja schon seit Beginn der Biennale. Und damals gab es auch sehr viel harschere Kritik. Also da hieß es, das sei moralisch falsch und Russland würde Kirchen und Museen bombardieren. Und dann könne man eben nicht mit europäischen Steuergeldern dann auch den russischen Pavillon unterstützen, indirekt, indem man eben die Biennale unterstützt.
1: Könnte es denn so weit kommen, dass die EU auch zum Beispiel Filmfestivals nicht mehr unterstützt, wenn dort Produktionen aus Russland gezeigt werden?
2: Das ist ja eigentlich ein politisch-kulturelles Dauerthema, würde ich jetzt mal sagen. Was darf man oder was will man an Kultur unterstützen? Ist Kultur frei oder will man eben nur Themen, Veranstaltungen, Filme unterstützen, die auch in das sozusagen eigene politische Raster passen? Und man muss vielleicht noch mal sagen, wie die Biennale und die Pavillons angelegt sind. Also die gehören ja eigentlich den Ländern und so sagt auch der Biennale-Chef, die Länder haben dann auch das Recht, sie so zu gestalten. Und will man jetzt die Rückkehr Russlands in die Biennale unterstützen? Und da hat die EU gesagt, nein.
1: Weiß man, was die EU mit den 2 Millionen Euro stattdessen macht? Das Geld könnte man für die durch Russlands Angriffe zerstörten oder beschädigten ukrainischen Kulturdenkmäler verwenden.
2: Also Italien hat ja Protest dagegen angekündigt und insofern muss die EU jetzt auch erstmal dieses Geld zurückhalten. Klar, die EU sponsert ja sehr viel, der ganze Kulturetat, das sind 8 Milliarden Euro, also da sind diese 2 Millionen eher verschwindend gering, ums Geld geht's ja auch gar nicht. Und ja, es ist ein politischer Streit jetzt auch mit Italien, weil das ist auch unterschiedlich. Also die italienische Ministerpräsidentin Meloni hat Verständnis für die Entscheidung der EU geäußert, aber ihre rechten Koalitionspartner haben eben jetzt schon gesagt, wir werden dagegen klagen, wir sind dagegen. Also insofern kann die EU jetzt aus meiner Sicht auch das Geld noch nicht verplanen.
1: Aber kann die Biennale denn die Fördergelder einklagen?
2: Das wird man sehen. Es wird wahrscheinlich jetzt vor Gericht landen und dann wird es genau zu dieser Frage kommen, ist sozusagen Inhalt an Geld geknüpft? Also darf die EU in Anführungsstrichen vorschreiben, welche politischen Inhalte gezeigt werden? Nun muss man sagen, ist Russland natürlich sicher schon der extremste Fall, den es da gibt, aber man kann sich natürlich auch andere vorstellen. Auch andere Pavillons waren ja umstritten, aber ich denke schon, das wird jetzt auch erstmal vor Gericht landen und dann wird man sehen, wie dieser Streit weitergeht. Er ist sicher größer als diese 2 Millionen Euro.
1: Danke an Sabrina Fritz in Brüssel. Wir haben darüber geredet, dass die EU ihre Unterstützung für die Kunstbiennale in Venedig einstellt, weil sich dieses Jahr dort auch Russland wieder präsentiert.
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3: A3 Würzburg Richtung Frankfurt zwischen Seligenstädter Dreieck und Obertshausen. 11 Kilometer Stau, da dauert's 1,5 Stunden länger. A99 Westumfahrung München Richtung Lindau zwischen Fröttmanning Nord und Germering Nord. Stau und stockender Verkehr. Und B31 Friedrichshafen-Lindau in beiden Richtungen zwischen Kressbronn und Rehlings. Sperre wegen Bergungsarbeiten. B470 Forchheim-Höchststadt an der Aisch in beiden Richtungen zwischen Oesdorf und Adelsdorf. Sperre nach einem Unfall. Noch ein kurzer Blick aufs Wetter in Bayern. Sonne und Wolken wechseln sich ab. Im nördlichen Franken zieht es am meisten zu. Von der Rhön bis zum Frankenwald und dem Fichtelgebirge kann es vereinzelt auch leicht regnen. Am sonnigsten bleibt es in Alpennähe. In der Nacht regnet es nur selten und es kühlt auf 14 bis 8 Grad ab. Morgen ist es oft bewölkt.

0: bei maximal 18 bis 25 Grad. Örtlich regnet es teilweise, vor allem im östlichen Mittelgebirgsraum und in Richtung Alpen. Am Freitag und Samstag wird es etwas wärmer. Es gibt mehr Sonne als Wolken. Am Samstagabend an den Alpen dann einzelne Schauer und Gewitter. Und damit ist es jetzt 18.30 Uhr.
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0: Und um diese Themen geht's in den nächsten Minuten. In München wird heute an den rechtsextremen Anschlag am Olympia-Einkaufszentrum vor 10 Jahren erinnert. Auch Bundespräsident Steinmeier hat eine Rede gehalten und dabei Konsequenzen gefordert. Der neue Fraktionsvorsitzende der Union könnte Thorsten Frei heißen. Er ist als Nachfolger von Jens Spahn vorgeschlagen worden. Und die Regierung will junge Unternehmen im Land halten und hat jetzt eine Strategie auf den Weg gebracht. Am Mikrofon ist Julia Walter. Um 17.51 Uhr hat es in München eine Schweigeminute gegeben. Auch der öffentliche Nahverkehr stand eine Minute still. Das war genau der Zeitpunkt, an dem die bayerische Landeshauptstadt vor 10 Jahren von einem rechtsextremistisch motivierten Anschlag erschüttert wurde. 9 Menschen hatte ein 18-Jähriger am Olympia-Einkaufszentrum erschossen. Es gab viele Verletzte. Fast alle hatten eine Migrationsgeschichte. An der Gedenkfeier heute nahmen Angehörige und Politiker teil. Der Bundespräsident fand klare Worte. Aus München berichtet Birgit Grundner.
2: Schon vor Beginn der Gedenkveranstaltung sprach Bundespräsident Frank-Walter Steinmeier mit Angehörigen. In seiner Ansprache nannte er dann die Opfer namentlich. Fast alle hatten Migrationshintergrund. Der Täter habe seinen Hass gezielt gegen Menschen gerichtet, die er als minderwertig ansah, sagte Steinmeier.
3: Niemals dürfen wir uns damit abfinden, dass solches Denken in unserem Land wieder Raum gewinnt. Nicht bei denen, die seit Generationen hier leben, nicht bei denen, die später zugewandert sind. Antisemitismus und Rassismus dürfen keinen Platz in unserer Gesellschaft haben.
2: Der Anschlag von München war erst 3 Jahre nach der Tat als rassistisch und politisch motiviert eingestuft worden. Gisela Kollmann, deren Enkel Giuliano getötet wurde, klagt hier auch die Politik an.
4: Wir mussten für alles kämpfen und hatten keinen Beistand. Wo wart ihr zu diesem Zeitpunkt? Und war es schon vom ersten Tag an klar, dass es kein Amoklauf war, sondern ein rassistischer Anschlag.
2: Bis heute fordern die Angehörigen einen Untersuchungsausschuss, der aufklären soll, was nach dem Attentat bei Behörden und in der Politik falsch gelaufen sei.
0: Vor 4 Tagen ist der CDU-Politiker Jens Spahn als Chef der Unions-Bundestagsfraktion zurückgetreten. Jetzt steht fest, wer sein Nachfolger werden soll. Die Vorsitzenden von CDU und CSU, Merz und Söder, schlagen Kanzleramtschef Thorsten Frei als neuen Fraktionschef im Bundestag vor. Und offenbar stößt diese Nominierung auf viel Zustimmung. Aber dadurch ergibt sich eine neue Personalfrage, nämlich wer neuer Kanzleramtschef wird. Dagmar Pepping berichtet.
5: Thorsten Frei habe einen maßgeblichen Anteil am bisherigen Erfolg der Regierungsarbeit und der Stabilität der Koalition. Die Reformerfolge der letzten Wochen seien auch sein Verdienst, erklärte Merz nach einer Videokonferenz mit dem Fraktionsvorstand der Union. Als Fraktionschef werde Frei für das perfekte Zusammenspiel zwischen Parlament, Koalitionspartner und Bundesregierung sorgen, so Merz. Söder ergänzte, Frei werde ein guter Vorsitzender der gemeinsamen Bundestagsfraktion werden. Schon als Kanzleramtsminister oder früher als parlamentarischer Geschäftsführer habe die CSU gut mit ihm zusammengearbeitet. Die Abgeordneten der Unionsfraktion kommen am Mittwoch in Berlin zu einer Sondersitzung zusammen. Dann wird sich der Baden-Württemberger Frei zur Wahl stellen. Er soll Jens Spahn nachfolgen, der am Samstag nach heftiger Kritik zurückgetreten war. Spahn und sein Ehemann hatten zuvor bekannt gegeben, dass sie mit Hilfe einer Leihmutter in den USA Eltern geworden waren. Leihmutterschaft ist in Deutschland nicht erlaubt. Wer Frei als Chef des Kanzleramtes nachfolgen soll, ist noch nicht bekannt.
0: Die Bundesregierung will junge, innovative Unternehmen gezielt unterstützen. Deshalb hat das Kabinett die Start-up- und Scale-up-Strategie beschlossen. Helfen soll das Firmen, die gerade gegründet worden sind, aber auch solchen, die sich schon etabliert haben und wachsen wollen. Damit soll verhindert werden, dass die Unternehmen, sobald sie größer werden, ins Ausland abwandern. Mehr von Philipp Eckstein aus Berlin.
6: Das Ziel, es soll einfacher werden, neue Firmen in Deutschland zu gründen. Und so betont es Wirtschaftsministerin Reiche,
7: dass Wachstum beschleunigt wird und vor allem, dass Innovation in Deutschland gehalten wird.
6: Es soll also dafür gesorgt werden, dass Firmen oder Ideen für neue Produkte nicht ins Ausland verlagert werden. Die CDU-Politikerin Reiche sagt,
7: ein Großteil der deutschen Gründer sagt, sie gründen hier nicht, weil ihnen die Bürokratie zu viel Aufwand erfordert, kostet und sie abhält vom Gründen.
6: Deshalb soll, so der Plan, Bürokratie abgebaut werden. Eine Firmengründung soll vollständig digital möglich werden. Und zwar so, dass die Steuernummer und der Eintrag ins Handelsregister in einem Schritt erledigt werden. Neu auch, die Bundesregierung will sich finanziell an Start-ups beteiligen, die Waffen herstellen oder militärische Dienstleistungen entwickeln. Einige der 150 angekündigten Maßnahmen sind noch in einem frühen Stadium. Das Wirtschaftsministerium will jährlich über den Fortschritt bei der Umsetzung seiner Start-up-Strategie berichten.
0: Im Kampf gegen sexuellen Kindesmissbrauch sollen Messenger-Dienste in der EU bald wieder in privaten Chats nach Hinweisen suchen dürfen. Darauf haben sich Vertreter der Mitgliedsländer jetzt endgültig geeinigt. Aus Brüssel, Katrin Schmidt mit Details der Regelung.
8: Die Vertreter der EU-Mitgliedstaaten haben sich also geeinigt, Ausnahmen von den europäischen Datenschutzregeln bis April 2028 zu verlängern. Dies gibt den Tech-Plattformen die Grundlage, in Europa private Chats automatisiert nach Bildern und Videos von Kindesmissbrauch zu durchsuchen. Diese Kontrollen, etwa von Microsoft bei Outlook, von Google bei Gmail oder von Meta bei Instagram, sind freiwillig. Und die Tech-Firmen dürfen den Behörden ihre durch Software entdeckten Verdachtsfälle erst weiterleiten, wenn auch ein Mensch sie als solche verifiziert hat. Das soll ausschließen, dass jemand durch Programmfehler in Verdacht gerät. Zuvor hatte bereits eine umstrittene Abstimmung im EU-Parlament grundsätzlich grünes Licht für das Vorhaben gegeben. Die Europaabgeordneten hatten jedoch Einschränkungen bei verschlüsselten Nachrichten gefordert, denen die EU-Länder nun zustimmen wollen. Heißt konkret, die Regelung soll explizit kein Aufbrechen der Ende-zu-Ende-Verschlüsselung ermöglichen, die etwa bei WhatsApp, Signal und Co. mittlerweile Standard ist. Das schränkt die Scan-Möglichkeiten ein, auch im Vergleich zu der Regelung, die nach Jahren im April ausgelaufen war. Daraufhin hatte es Druck aus den Mitgliedstaaten gegeben, auch aus Deutschland, doch noch auf EU-Ebene zu einer Verlängerung der freiwilligen Kontrollen zu kommen. Unter anderem Datenschützer wiederum wollen diese Praxis verhindern und bezeichnen die Möglichkeit zum flächendeckenden Scannen als anlasslose Massenkontrolle, die ineffektiv sei beim Schutz von Kindern.
0: Die 11. Nacht in Folge hat die US-Armee Ziele im Iran angegriffen. Teheran reagierte mit Attacken auf Länder in der Region. Dort wächst die Angst vor einer weiteren Eskalation. Befeuert auch durch Drohungen des US-Präsidenten. Donald Trump hat Vergeltung für jedes Schiff angekündigt, das Teheran attackiert. Aus Washington berichtet Nina Barth.
9: Auf seiner Plattform Truth Social schrieb Trump, ab sofort würden die USA jedes Mal, wenn Iran in der Straße von Hormus auf ein Schiff schieße, eine Brücke oder ein Kraftwerk bombardieren und zerstören. Und Trump fügte hinzu, das schließe auch Brücken oder Kraftwerke in oder in der Nähe der Hauptstadt Teheran mit ein. Ob Trump mit seiner Drohung tatsächlich ernst machen würde, ist nicht klar. Der US-Präsident hat bereits mehrfach Drohungen ausgesprochen oder Ankündigungen gemacht, die dann nicht so eingetreten sind. Und es ist auch nicht das erste Mal, dass Trump mit Angriffen auf die zivile Infrastruktur Irans droht. Es ist aber ein weiteres Zeichen dafür, dass in dem wieder neu entfachten Krieg keine diplomatische Annäherung in Sicht ist.
0: Der Franzose Daniel Ciat, der tausendfach in den Epstein-Akten erwähnt wird, ist tot. Das bestätigte die Polizei in Paris. Dort hatte der 69-Jährige gelebt. Er soll als Modelagent gearbeitet haben. Ciat steht im Verdacht, dem Sexualstraftäter Jeffrey Epstein zahlreiche Mädchen zugeführt zu haben. Aus Paris, Kai Rienecker.
10: Der 69-Jährige wurde tot in seinem Apartment in Colombes im Großraum Paris aufgefunden. Die zuständige Staatsanwaltschaft von Nanterre teilte mit, nun werde eine Untersuchung mit Autopsie eingeleitet, um die Todesursache zu bestimmen. Gegen Daniel Ciat wird in Paris seit Monaten wegen seiner Verbindungen mit dem US-Sexualstraftäter Jeffrey Epstein ermittelt. Mehrere Anzeigen werfen Ciat Vergewaltigung und Menschenhandel vor. Er selbst hat das in französischen Medieninterviews stets bestritten. Ciat bezeichnete sich als Model-Scout und zeigte sich bereit, seine Sicht der Dinge zu schildern, nach der Epstein sein Vertrauen missbraucht habe. Doch die Indizien gegen Siad sind erdrückend. Nach ARD-Recherchen erscheint sein Name 1800 Mal in den Epstein-Akten. In zahlreichen Botschaften preist er junge Mädchen und Frauen an, schickt Fotos von ihnen und schlägt Epstein Treffen vor. Insgesamt soll Siad zwischen 2005 und 2019 Fotos von mindestens 52 Frauen geschickt haben. Das Alter lag zumeist zwischen 18 und 23 Jahren.
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11: Im Studio Birgit Habrath. Die Stromrechnung immer kontrollieren? Die Verbraucherzentralen raten dazu, vor allem dann, wenn ein sogenanntes Smart Meter eingebaut wurde, also ein digitaler Zähler. Der soll helfen, Stromkosten zu sparen, aber viele beschweren sich über falsche Abrechnungen, bestätigt der Bundesverband Verbraucherzentralen. Christian Sachsinger hat versucht, Antworten zu bekommen auf die Frage nach Problemen nach Einbau von Smart Mietern.
12: In der Folge passieren viele Fehler wie Verwechslungen bei Zählernummern, falsch gespeicherte Tarife oder nicht berücksichtigte Photovoltaikanlagen auf dem Dach. Da falsche Abrechnungen den Verbraucherschutz betreffen, fragen wir erst im Bundesverbraucherschutzministerium nach. Dort heißt es nur, ein Statement von Ministerin Stefanie Hubig sei leider nicht möglich. Zuständig für die Überwachung des Stromnetzes ist die Bundesnetzagentur. Konfrontiert mit den Beschwerden und der Frage, warum es zu einer solchen Häufung von Problemen kommt, antwortet die Behörde wörtlich: Der Bundesnetzagentur sind gehäufte fehlerhafte Abrechnungen im Markt nicht bekannt. Wer Fehleraufrechnungen mit Stromunternehmen besprechen will, fühlt sich zudem oft im Stich gelassen. Die Verbraucherzentralen berichten auch von einer Art Ping-Pong-Spiel. Man wird demnach zwischen Netzbetreibern, Messstellenbetreibern und Stromanbietern hin und her geschickt. Einer der größten Player im Freistaat ist das Bayernwerk. Angesprochen auf Kundenbeschwerden heißt es dort, grundsätzlich sei dazu nichts bekannt und man müsse erst einmal etwas länger recherchieren.
11: Ein guter Tarifvertrag scheut das Tageslicht. Demnach müsste gut sein, was da letzte Nacht für den bayerischen Großhandel mit rund 240.000 Beschäftigten abgeschlossen wurde. Die Arbeitgeber und die Gewerkschaft Verdi hatten sich auf ein Paket verständigt, unter anderem 5% höhere Entgelte. Ein Pilotabschluss für andere Tarifgebiete und vielleicht auch für den bayerischen Einzelhandel. Da herrscht gerade Funkstille zwischen den Tarifparteien. Heute gab es Warnstreiks in Mittelfranken. Nachrichten wie diese gibt es in letzter Zeit selten. Ein Unternehmen, das investiert, um hierzulande zu erweitern. Rheinmetall tut genau das. Der Rüstungskonzern baut sein bestehendes Werk in Aschheim am Inn zur größten Pulverfabrik in Europa aus. Man will unabhängiger werden von globalen Lieferketten, hieß es heute bei der Grundsteinlegung. Stefan Liener war dabei.
13: Auch wenn es thematisch gepasst hätte, bei der Grundsteinlegung zu Europas größter Pulverfabrik verzichtete Rheinmetall auf Böllerschützen und beschränkte sich auf eine Blaskapelle. Die empfing viel Politprominenz, darunter Bayerns Ministerpräsident Markus Söder und Wirtschaftsminister Hubert Aiwanger. Die Vertreter der Staatsregierung betonten, dass Bayern in den kommenden Jahren seine Rolle als führender Rüstungsstandort ausbauen wolle. Dies schaffe nicht nur Jobs in den Metropolregionen, sondern auch in der Fläche, wie eben in Aschau am Inn. Rheinmetall-Chef Armin Pappberger sagte, von der Erweiterung des bestehenden Werkes profitiere die ganze Region.
14: Das Investment von 500 Millionen Euro, das wir hier in Aschau machen, wird in Summe über 1400 Arbeitsplätze schaffen. Aber was noch wichtiger ist, wir haben 2000 Unternehmen, die bei uns in der Lieferkette sind. Und üblicherweise ist es so, dass wir in der Lieferkette 3 bis 4 Mal so viele Menschen beschäftigen, wie wir direkt beschäftigen.
13: Für die Zukunft kündigte Pappberger weitere Investitionen in Bayern an. Unter anderem sollen Kompetenzzentren für Satelliten- und Digitaltechnik im Großraum München entstehen. Details will Rheinmetall im Herbst vorstellen.
11: Und noch der Blick auf den Börsenschluss heute. Der DAX hat sich weiter nach oben gearbeitet, trotz anhaltender Unsicherheiten wegen des Iran-Krieges. Zum Handelsschluss stand das Börsenbarometer 0,58% höher bei 25.155 Punkten. Und der Ölpreis, mit dem ging es heute auch nach oben.
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0: Es ist 6:45.
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0: Die Nachrichten mit Julia Kortes.
16: Steinmeier fordert mehr Einsatz im Kampf gegen Rassismus. Bei der Gedenkfeier für die Opfer des rechtsextremen Anschlags am Olympia-Einkaufszentrum in München vor 10 Jahren sagte der Bundespräsident, über Ursachen und Konsequenzen solcher Taten dürfe nicht geschwiegen werden. Um 17.51 Uhr, dem damaligen Tatzeitpunkt, wurde eine Schweigeminute gehalten. Auch der öffentliche Nahverkehr stand für eine Minute still. Thorsten Frei soll neuer Unionsfraktionschef werden. Die Reaktionen auf die Nominierung des bisherigen Kanzleramtschefs fallen positiv aus. Der Vorsitzende der CSU-Landesgruppe, Hoffmann, der den Fraktionsvorsitz vorübergehend übernommen hatte, begrüßte die Entscheidung ausdrücklich. Außenminister Wadephul sagte, Thorsten Frei sei genau der richtige Mann. Bundesregierung legt Start-up-Strategie vor. Wirtschaftsministerin Reiche zufolge soll es leichter werden, eine Firma zu gründen oder zu expandieren. Innovationen sollen in Deutschland gehalten werden. Die Förderung gilt zum ersten Mal auch für Start-ups in der Sicherheits- und Verteidigungsindustrie. Diese haben durch den Krieg in der Ukraine an Bedeutung gewonnen. Bundesnetzagentur ändert Trassenentgelte. Der Regionalverkehr muss künftig rund 400 Millionen Euro mehr Schienenmaut zahlen. Dafür wird der Fern- und der Güterverkehr um diese Summe entlastet. Bisher hatten Kostensteigerungen vor allem der Fern- und der Güterverkehr getragen. Das hatte der Europäische Gerichtshof für unzulässig erklärt. Nürnberger Stadtrat macht Weg zum Stadionumbau frei. Das Max-Morlock-Stadion des 1. FC Nürnberg soll einige bauliche Veränderungen bekommen. Unter anderem fallen die Leichtathletiklaufbahn weg, dafür sollen die Tribünen an das Spielfeld rücken. Dieser Plan soll nun europaweit ausgeschrieben werden. Wo der 1. FC Nürnberg in der Bauphase spielt, muss noch geklärt werden. Das Wetter in Bayern. Locker bis stark bewölkt, in der Nacht kühlt es auf 14 bis 8 Grad ab.
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0: Weltweit steckt die Autoindustrie in der Krise. Bei den großen deutschen Produzenten wie BMW, Audi und VW gehen die Umsätze noch stärker zurück als bei anderen Herstellern wegen der Konkurrenz aus China. Zukunftsängste beherrschen deshalb auch die Zulieferer wie die Beschäftigten bei Bosch in Nürnberg. Gestern gab es deswegen eine Betriebsversammlung, aber auch danach waren noch viele Fragen offen. Andreas Schuster fasst die Lage bei Bosch in Nürnberg zusammen.
17: Die Informationen sind vage, beschlossen ist noch nichts, zum Glück. Aber Christian Heine von der IG Metall befürchtet, dass das nicht so bleibt.
18: Also als IG Metall sind wir natürlich alarmiert, wenn der Arbeitgeber seine internen Planungen beschreibt, dass er hier den hohen dreistelligen Personalabbau durchführen will.
17: Bei 1.700 Beschäftigten am Standort wäre das aber noch nicht alles, befürchtet der Gewerkschafter.
18: Das führt aus unserer Sicht dazu, dass halt in Zukunft irgendwann das Werk in Gänze in Frage steht und ohne Zukunftsprodukte dann halt irgendwann leerlaufen wird.
17: Zukunftsprodukte? Die spielen bei Bosch nicht nur in Nürnberg eine Schlüsselrolle. Gemeint sind damit Produkte, die auch künftig verlässlich nachgefragt werden, Teile, die nichts mit Verbrennungsmotoren zu tun haben. Klingt gut, bei Bosch in Nürnberg ist das aktuell aber nicht viel mehr als eine Zukunftsvision, meint der Betriebsratsvorsitzende Arne Bransch.
19: Das Werk hängt zu fast 100% an Produkten, die im Verbrennungsmotor benötigt werden. Kleine Ausnahme ist vor allem der 3D-Druck, den wir nicht nur für den Fahrzeugmarkt, sondern auch für Luft- und Raumfahrt und andere Bereiche nutzen.
17: Heißt, die Zukunftsprodukte, die Bosch in Nürnberg fertigt, sind laut Arne Bransch bisher meist Prototypen und Kleinserien. Das Problem, der Forderung nach Zukunftsprodukten für den Bosch-Standort Nürnberg kommt die Konzernführung bislang nicht nach. Auf eine Anfrage des Bayerischen Rundfunks dazu und zum wohlgeplanten Stellenabbau will sich der Konzern nicht äußern. Gewerkschafter Christian Heine von der IG Metall blieb bei der Betriebsversammlung daher nichts anderes übrig, als sich vorzubereiten auf alles, was da vielleicht kommt.
18: Wir haben jetzt die Mannschaft motiviert, auch für ihr Werk zu kämpfen. Weil ohne, dass die Mannschaft hinter dem Werk steht, werden wir hier auch keine Zukunft hinbringen. Der Standort hier in Nürnberg ist natürlich im Vergleich zu anderen Standorten in der Region einer der kleinsten Standorte und damit im Zweifelsfall vielleicht auch leichter durch das Management zu schließen, als es vielleicht bei anderen Standorten der Fall ist.
17: Eine Standortsicherung bei Bosch in Nürnberg, die vereinbart wurde, gilt noch bis zum Jahresende. Über eine Fortführung sollte eigentlich schon seit dem Sommer bzw. Herbst vergangenen Jahres verhandelt werden, wird es aber nicht, weil laut IG Metall Bosch Zugeständnisse verlangt, bevor überhaupt losverhandelt wird. Für Gewerkschafter Christian Heine ein No-Go.
18: Wenn man nur von Verzicht spricht, dann organisieren wir da als IG Metall auf jeden Fall einen Widerstand, weil das einfach nicht zusammengeht. Ich kann nicht verzichten ohne Zukunft.
0: Andreas Schuster über die Sorgen der Belegschaft und des Betriebsrats bei Bosch in Nürnberg. 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
0: Mehr Jobs, bessere Weiterbildung und weniger Armut. Das will die EU bis 2030 erreichen. Ob sie die Ziele, die die EU-Kommission 2021 formuliert hat, erreicht hat und was bei den Menschen tatsächlich ankommt, das soll die erste Bilanz seit 2021 zeigen. Europas Sozialpolitik steht vor zig Herausforderungen, vor Arbeitskräftemangel, vor Digitalisierung und wettbewerbsfähig soll die EU auch bleiben. Der Blick auf Deutschland ist dabei besonders aufschlussreich. Aus Brüssel berichtet Andreas Meyer-Feist.
20: Wie sozial ist Europa? Die erste umfassende Brüsseler Bilanz dazu bietet kein Bild, mit dem man uneingeschränkt zufrieden sein könnte. Und es ist ein Bild voller Widersprüche. Es gibt positive Dinge. Die Mindestlöhne sind überall gestiegen. Und auch anderswo gibt es Gutes zu berichten, sagt die rumänische EU-Sozialkommissarin Roxana Minsatu.
21: Equal pay for equal work.
20: Gleicher Lohn für gleiche Arbeit. Der Durchbruch kommt wohl jetzt mit der EU-Entgelttransparenzrichtlinie. Die gibt es schon seit 2 Jahren, aber die muss nun in nationales Recht überführt worden sein. Bei der Umsetzung sollen kleinere und mittlere Unternehmen finanzielle und administrative Hilfen bekommen. Ansonsten wird der Lichtblick getrübt durch einen krassen Widerspruch. Überprüft wurden 3 Kernziele bis 2030: Beschäftigung, Weiterbildung und Armutsbekämpfung. Einerseits, es gibt eine hohe Beschäftigungsquote. Andererseits, die EU könnte mit der Armutsbekämpfung ein wichtiges Ziel verfehlen. Das hat mit steigenden Preisen zu tun, sagt Roxana Minsatu.
21: In many of our member states, in many sectors, where a salary is not enough to really pay for all those necessary for a family.
20: Viele Gehälter reichten für Familien nicht mehr aus, ungeachtet dessen, dass die EU bei der Beschäftigung gut dasteht. Das Ziel für 2030: eine Beschäftigungsquote von 78%. Der aktuelle Ist-Stand liegt bei 75,4%. Das ist Rekordniveau durch den Fachkräftemangel. Ungenutzte Potenziale sollen noch gehoben werden mit einem neuen Gesetz für hochwertige Arbeitsplätze, das noch in diesem Jahr auf den Weg gebracht werden soll. Luft nach oben gibt es bei der Weiterbildung. Mindestens 60% der Geringqualifizierten sollen bis 2030 davon profitieren. Derzeit liegt die Quote bei unter 50%. Die EU will nachsteuern, mit Hilfen für Unternehmen, die mehr in die Weiterbildung ihrer Beschäftigung investieren sollen. Mindestens 15 Millionen weniger armutsgefährdete Menschen soll es 2030 geben in der EU. Statt einer Senkung verharren aber noch 95 Millionen Menschen in einem Armutsrisiko. Die Krisen der letzten Jahre haben alle Erfolge aufgezehrt. EU-Kommissarin Roxana Minsatu sieht die größten Probleme bei gestiegenen Wohn- und Lebenshaltungskosten und bei den Energiepreisen.
21: Increased cost of living, problems in terms of being able to afford a house, to pay your energy bill.
20: Der isolierte Blick auf Deutschland ist besonders interessant. Deutschland übertrifft das EU-Ziel bei der Beschäftigung. Bei der Weiterbildung liegt Deutschland vor allem bei der digitalen Nachqualifizierung sehr schlecht im Rennen. Vor allem Kinderarmut ist in vielen Ländern ein Problem, auch in Deutschland.
0: Andreas Meyer-Feist zur Bilanz der EU-Kommission über die Sozialpolitik in Europa.
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3: So langsam ist das Ganze nicht mehr einfach nur ein Klumpenton, sondern man erkennt schon eine richtige Vase. Die Verhandlungen um und mit Jürgen Klopp nehmen Form an. Laut Medienberichten treffen sich morgen die Gremien des DFB und könnten da den Daumen für den Bundestrainervertrag heben. Sogar beim FC Bayern gibt's Applaus für die Klopp-Entscheidung. Präsident Herbert Hainer hält viel von ihm.
4: Wenn er eins kann, der Jürgen Klopp, dann ist es Aufbruchstimmung zu erzeugen, Motivation. Das hat er bei allen seinen Clubs bewiesen. Ganz egal, angefangen bei Mainz über Dortmund bis hin zu Liverpool. Er war überall sehr erfolgreich und deswegen finde ich, ist das eine gute Lösung.
3: Und es wird gemunkelt, dass Sven Bender als Co-Trainer von Klopp eingestellt werden könnte. Der Oberbayer hat bis vor kurzem als Coach der Spielvereinigung Unterhaching gearbeitet. Klopp und Bender kennen sich ja gut aus ihrer Zeit beim BVB. Wir suchen ein neues Zuhause, zumindest vorübergehend. So könnte die Anzeige des ersten FC Nürnberg lauten. Der Zweitligist muss früher oder später aus dem Max-Morlock-Stadion raus, solange es umgebaut wird. Der Nürnberger Stadtrat hat vorhin grünes Licht für den nötigen Umbau gegeben. Nur wo währenddessen gespielt wird, das ist noch nicht ganz klar. Fest steht aber, dass es viel zu tun gibt. Denkmalgeschützte Teile bleiben stehen, aber ein Großteil muss abgerissen und neu gebaut werden. Mehr Kioske, mehr Toiletten, weg mit der Tatanbahn. Aber erstmal wird das Projekt europaweit ausgeschrieben. Felder, Zwiebel, Kirchturm, Dorfatmosphäre, das war schon eine sehr beschauliche Kulisse gestern. Der TSV 1860 München hat in der ersten Runde des Bayerischen Landespokals gespielt und ist dazu nach Berglern gereist. Der 5:0-Sieg gegen das Team aus der Kreisklasse war jetzt keine Überraschung, aber immerhin haben die Löwen schon mal einen kleinen Vorgeschmack bekommen, was sie in der neuen Regionalligaspielzeit erwartet. Bayerische Idylle statt großer Profibühne. Florian Eckel.
22: 57, 58, 59, 70. Hier im Landkreis Erding werden die Löwen empfangen wie Könige. Der Dorfplatz in Berglern wurde in kurzer Zeit für das Spiel des Jahrhunderts hergerichtet. Robert Krieger vom SVE ist stolz auf das 1700 Zuschauer fassende Schmuckkästchen.
23: Tolle Euphorie innerhalb der Gemeinde. 100 Leute haben jetzt wirklich 8 Tage lang nur dieses Stadion aus dem Boden rausgestampft.
22: Für Fußballromantiker ist der Dorfplatz unweit des Flughafens vielleicht ein Leckerbissen. Für Anhänger des Profifußballs ist dieser Vorgeschmack auf die anstehende Regionalligasaison eher gewöhnungsbedürftig. Die Löwenfans sind nach dem Absturz in den Amateurfußball zwiegespalten.
24: Einerseits froh, weil mit den Investor war ich nicht ganz einverstanden.
25: Keiner wollte aus der dritten Liga wieder hinuntergehen. Aber es ist so passiert.
26: Ja, optimistisch. Also es geht bergauf.
24: Andererseits wieder über die Dörfer tingeln, macht auch keinen Spaß.
22: Keinen Augenblick gezögert hat Florian Niederlechner. Seine Zusage für den Wiederaufbau ist wichtig für den ganzen Verein. Dabei war der ehemalige Bundesligastürmer nach dem Zwangsabstieg tief getroffen.
27: Dann war das auch genau in meinem Urlaub mit der Familie und durch das, dass ich einfach ein Herzenlöwe bin, tut er dann das vielleicht noch mehr weh.
22: Seit dieser Woche ist Niederlechner nun wieder mit dabei. In Berglern hat er das erste Tor der neuen Löwen erzielt. Für den ehemaligen Bundesligastürmer hat dieser Neuanfang auch etwas Besonderes.
27: Ja, einfach wieder glücklich, dass ich bei den Löwen bin, dass ich dabei geblieben bin. Hat Spaß gemacht, auch wenn ich weiß, da ist noch Luft nach oben.
22: Das gilt für den kompletten Kader. Alpar Kayabuna, vergangene Saison Meistertrainer mit der zweiten Mannschaft in der Bayernliga, muss jetzt schnell ein Team formen.
28: Wir haben natürlich nicht so viel Zeit, aber arbeiten dann auch mit Videos und versuchen die Gruppe einfach zu integrieren. Teilweise mit Folien, wo dann die Spielernamen auch draufstehen, weil es ja auch nicht so einfach.
22: Die erste Pokalhürde in Berglern haben die Löwen locker mit 5:0 genommen. Ab dem 1. August wird es deutlich schwerer. Bis zum Start in der Regionalliga Bayern sollen aber noch weitere Spieler dazukommen.
3: Die Regionalliga-Saison geht Anfang August für die Löwen mit der Partie gegen Schweinfurt auswärts los.
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0: A3 Würzburg Richtung Frankfurt zwischen Seligenstädter Dreieck und Obertshausen 11 Kilometer Stau, Zeitverlust 1,5 Stunden. A3 Nürnberg Richtung Passau zwischen Beratshausen und Nittendorf 3 Kilometer stockend. A7 Fulda Richtung Würzburg zwischen Fulda Dreieck und Bad Brückenau-Volkers 3 Kilometer stockend. B31 Friedrichshafen-Lindau in beiden Richtungen zwischen Kressbronn und Rehlings Sperre wegen Bergungsarbeiten und B470 Forchheim-Höchststadt an der Aisch in beiden Richtungen zwischen Oesdorf und Adelsdorf Sperre nach einem Unfall. Schauen wir noch aufs Wetter in Bayern. Sonne und Wolken wechseln sich ab. Im nördlichen Franken zieht es am meisten zu. Von der Rhön bis zum Frankenwald und dem Fichtelgebirge kann es vereinzelt auch leicht regnen. Am sonnigsten bleibt es in Alpennähe. In der Nacht regnet es nur selten und es kühlt auf 14 bis 8 Grad ab. Morgen ist es oft bewölkt bei maximal 18 bis 25 Grad. Örtlich regnet es teilweise, vor allem im östlichen Mittelgebirgsraum und in Richtung Alpen. Am Freitag und Samstag wird es etwas wärmer. Es gibt mehr Sonne als Wolken. Am Samstagabend an den Alpen dann einzelne Schauer und Gewitter.

0: Es ist 19 Uhr.
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0: Am Mikrofon ist Julia Walter und um diese Themen geht's in den nächsten Minuten. In München ist heute an den rechtsextremen Anschlag am Olympia-Einkaufszentrum vor 10 Jahren erinnert worden. Auch Bundespräsident Steinmeier hat eine Rede gehalten und dabei Konsequenzen gefordert. Der neue Fraktionsvorsitzende der Union könnte Thorsten Frei heißen. Er ist als Nachfolger von Jens Spahn vorgeschlagen worden. Und wir blicken auf die Kinderbetreuung in Bayern und darauf, wie eine Reform sich auf den Geldbeutel der Eltern auswirken könnte. Um 17.51 Uhr hat es in München eine Schweigeminute gegeben. Auch der öffentliche Nahverkehr stand eine Minute still. Das war genau der Zeitpunkt, an dem die bayerische Landeshauptstadt vor 10 Jahren von einem rechtsextremistisch motivierten Anschlag erschüttert wurde. 9 Menschen hatte ein 18-Jähriger am Olympia-Einkaufszentrum erschossen. Es gab viele Verletzte. Fast alle hatten eine Migrationsgeschichte. An der Gedenkfeier heute haben Angehörige und Politiker teilgenommen. Der Bundespräsident fand klare Worte. Aus München berichtet Birgit Grundner.
2: Schon vor Beginn der Gedenkveranstaltung sprach Bundespräsident Frank-Walter Steinmeier mit Angehörigen. In seiner Ansprache nannte er dann die Opfer namentlich. Fast alle hatten Migrationshintergrund. Der Täter habe seinen Hass gezielt gegen Menschen gerichtet, die er als minderwertig ansah, sagte Steinmeier.
3: Niemals dürfen wir uns damit abfinden, dass solches Denken in unserem Land wieder Raum gewinnt. Nicht bei denen, die seit Generationen hier leben, nicht bei denen, die später zugewandert sind. Antisemitismus und Rassismus dürfen keinen Platz in unserer Gesellschaft haben.
2: Der Anschlag von München war erst 3 Jahre nach der Tat als rassistisch und politisch motiviert eingestuft worden. Gisela Kollmann, deren Enkel Giuliano getötet wurde, klagt hier auch die Politik an.
4: Wir mussten für alles kämpfen und hatten keinen Beistand. Wo wart ihr zu diesem Zeitpunkt? Und war es schon vom ersten Tag an klar, dass es kein Amoklauf war, sondern ein rassistischer Anschlag.
2: Bis heute fordern die Angehörigen einen Untersuchungsausschuss, der aufklären soll, was nach dem Attentat bei Behörden und in der Politik falsch gelaufen sei.
0: Nach dem Rücktritt des bisherigen Unionsfraktionschefs Jens Spahn war Thorsten Frei schnell Topfavorit für dessen Nachfolge. Heute wurde er offiziell nominiert. Wenn bei der Fraktionssitzung kommende Woche alles glatt läuft, kommt der 52-Jährige auf Umwegen in dieses Amt. Viele in der Partei hatten Frei schon nach der Bundestagswahl im vergangenen Jahr als Fraktionschef gesehen. Der frühere parlamentarische Geschäftsführer und noch Kanzleramtsminister gilt als einer der engsten Vertrauten von Kanzler Merz. Christina Nagel stellt den Fraktionschef in Spee vor.
5: Thorsten Frei stammt aus Baden-Württemberg. Er ist verheiratet, hat 3 Kinder. Der studierte Jurist hat als Rechtsanwalt gearbeitet, bevor er hauptberuflich in die Politik wechselte. Mit 31 wurde er Oberbürgermeister von Donaueschingen. 2013 zog er erstmals in den Bundestag ein, voller Tatendrang, wie er zu Protokoll gab.
6: Jetzt kann's richtig losgehen.
5: Dass ihn sein Weg bis ins Kanzleramt als Minister für besondere Aufgaben führen wird, ist damals nicht absehbar. Frei erarbeitet sich nach und nach einen Ruf als guter Verhandler. Er gilt als fleißig, strukturiert und gut vernetzt, als jemand, der weiß, wie man Strippen zieht und eigene Positionen durchsetzt. Freundlich im Ton, aber, so Parteifreunde, durchaus hart in der Sache. Ende 2021 wird der CDU-Politiker zum ersten parlamentarischen Geschäftsführer der Fraktion gewählt. Er ist damit quasi der Manager der Fraktion mit Blick auf Termine, Themen und Abläufe. Bei ihm, so erklärt er in einer Dokumentation des SWR, liefen die Fäden aller Arbeitsgruppen zusammen.
7: Das bedeutet, dass man sich permanent mit Themen beschäftigen muss, bei denen man selbst kein Experte ist. Es geht also darum, sich sehr schnell auch in teilweise neue Sachverhalte einzuarbeiten. Und das geht nicht ohne eine optimale Zuarbeit.
5: Und es geht nicht ohne Kommunikation. Freis verbindliche Art wird allgemein geschätzt. Er kommuniziert gern Und er ist ein gern gesehener Gast in Talkshows. Dass er dort auch in seiner Funktion als Kanzleramtschef regelmäßig auftritt, kommt allerdings nicht bei allen Parteifreunden gut an. Statt Interviews zu geben, solle sich Frey lieber abseits der öffentlichen Bühne darum kümmern, die Regierungsarbeit mit den Fraktionen und den Bundesländern zu koordinieren, heißt es. Denn nicht immer läuft die Zusammenarbeit rund. So scheiterte unter anderem die von der Regierung angekündigte Entlastungsprämie für hohe Energiekosten am Widerstand der Länder. Ins Kanzleramt war der 52-Jährige auf Bitten von Friedrich Merz gekommen. Der Kanzler schätzt Frey. Er bezeichnet ihn gern als seine rechte Hand und er weiß, dass er sich auf ihn verlassen kann. Frey bleibt in seiner Rolle, selbst wenn er anderer Meinung ist.
7: Am Ende gibt es einen Vorsitzenden, der führt. Und für mich ist es nie eine Frage gewesen, dass ich die Mehrheitsentscheidungen in der Fraktion dann auch loyal mittrage.
5: Das Amt des Fraktionsvorsitzenden, daraus hat der CDU-Politiker nie einen Hehl gemacht, hätte er gern schon zu Beginn der Legislaturperiode übernommen. Am kommenden Mittwoch nun könnte es soweit sein, vorausgesetzt die Fraktionsmitglieder folgen dem Vorschlag ihrer Vorsitzenden und stimmen für ihn. Frey wäre dann zuständig dafür, strittige Punkte innerhalb der Fraktion, aber auch mit dem Koalitionspartner SPD zu verhandeln und abzuräumen, um die knappe Mehrheit im Parlament zu sichern. Und sein Job wäre es auch, Unionspositionen nach außen zu kommunizieren.
6: Wer ist Thorsten Frey, der kommende Woche Jens Spahn als Fraktionschef der Union nachfolgen soll? Ein Porträt war das von Christina Nagel. Als Handlung in einem Thriller gab's das schon öfter, dass sich eine künstliche Intelligenz verselbstständigt und schlimme Dinge anrichtet. Das ist jetzt in Wirklichkeit passiert. Eine KI des Softwareunternehmens OpenAI hat eigenständig einen Hackerangriff in einer anderen Firma durchgeführt. Passiert ist das bei einem Testlauf eines neuen KI-Modells von OpenAI. Aber das Risiko ist deutlich geworden und hat auch die Bundesregierung alarmiert. Jan Zimmermann aus Berlin.
8: Das Digitalministerium spricht von einem Paradigmenwechsel. Die Fähigkeiten von KI-Modellen nehmen massiv zu, erklärte ein Ministeriumssprecher. Die Folge? Zunehmende Risiken und eine verschärfte Bedrohungslage. Der Vorfall um das außer Kontrolle geratene KI-Modell des ChatGPT-Entwicklers OpenAI sei ein Beispiel dafür. Ein Sprecher der Bundesregierung betonte, dass man den Vorfall sehr ernst nehme. Die Regierung setze aber bei künstlicher Intelligenz nicht nur auf strenge Regeln, sondern wolle europäische Projekte und Firmen fördern, um sich gegen mögliche Gefahren zu wappnen. Die Bundesregierung verweist außerdem auf den kürzlich beschlossenen Aufbau eines KI-Sicherheitsinstituts. Auch wolle man künftig stärker mit vergleichbaren Instituten im Ausland zusammenarbeiten. Das Ziel ist der Schutz vor schädlichen KI-Systemen und Hackerangriffen. Ein KI-Modell der US-Firma OpenAI hat sich während eines internen Tests Zugang zum Internet verschafft und ein anderes Unternehmen gehackt. OpenAI selbst und Experten sprechen von einem beispiellosen Cybervorfall. Als Reaktion darauf sollen Sicherheitsvorkehrungen verstärkt werden.
6: Der Bayerische Landtag hat die Reform des Bayerischen Kinderbildungs- und Betreuungsgesetzes verabschiedet. Da geht es um den rechtlichen und finanziellen Rahmen, was Kinderkrippen, Kindergärten und Horte betrifft. Insgesamt soll künftig deutlich mehr Geld in das System fließen. Allerdings könnten die Neuerungen auch zur finanziellen Belastung für die Eltern werden. Peter Queton berichtet.
9: Ab kommendem Jahr sind die Kita-Träger nicht mehr verpflichtet, den staatlichen 100-Euro-Zuschuss an die Eltern weiterzugeben. Sozialministerin Ulrike Schaaf, CSU, verteidigt die Reform. Schließlich bleibe das Geld im System.
10: Es war keine leichte Entscheidung, aber die Zeiten sind auch nicht einfach. Wir haben 3 Milliarden zusätzlich für die Kitas bis 2030. Das sind dauerhaft die einseitige staatliche Förderung, ein Plus von 25%.
9: Die Kommunen, in deren Aufgabenbereich die Kitas eigentlich fallen, bleiben verschont, müssen sich an den zusätzlichen Zuwendungen nicht beteiligen. Die Opposition befürchtet, dass stattdessen die Eltern zur Kasse gebeten werden. Für diese könnten die Kitas um 100 € im Monat teurer werden. Die AfD beobachtet auch so schon einen Rückgang bei den Anmeldungen in den Kitas. Von einer inkonsistenten Politik sprechen die Grünen. Doris Rauscher von der SPD mahnt Verbesserungen in den Kitas an, angesichts der zusätzlichen Mittel.
11: Also dass man bei den Fachkräften und bei den Kindern wirklich ankommen würde, wäre eine Verbesserung des Anstellungsschlüssels. Wieso hat man sich hier 0,0 bewegt?
9: Insgesamt gibt es mehr als 11.000 Kitas in Bayern, in denen über 600.000 Kinder betreut werden.
6: Anfang 2024 hat Kaufhaus Galeria zum dritten Mal innerhalb weniger Jahre Insolvenz angemeldet. Ein Investorenkonsortium übernahm die Warenhauskette. Die neuen Eigentümer strichen unter anderem die Namen Kaufhof und Karstadt und verlegten den Verwaltungssitz von Essen nach Düsseldorf. Jetzt stehen 33 der insgesamt 83 Standorte auf der Kippe. Alexander Arno berichtet, welche davon in Bayern liegen.
12: Aschaffenburg, Bayreuth, Memmingen, Würzburg und am Münchner Rotkreuzplatz. Diese Galeria-Filialen laufen Gefahr, geschlossen zu werden. Die Warenhauskette will mit den jeweiligen Vermietern über Mietkonditionen und Flächenanpassungen verhandeln. Sollten keine tragfähigen Lösungen erarbeitet werden, sei die Fortführung der jeweiligen Filiale gefährdet. Parallel prüft Galeria auch den Umzug in geeignetere Immobilien und Neueröffnungen. Mietbelastung und Ertragskraft, das waren laut Galeria die Hauptkriterien für die Auswahl. Man werde jeden Standort einzeln und ergebnisoffen betrachten, sagte Geschäftsführer Thilo Hellenbock. Wann Entscheidungen fallen, ließ der Konzern offen. Im Juni wurde bereits bekannt, dass rund 30 der 83 Filialen als gefährdet gelten, auch nach einer Kreditfinanzierung von bis zu 160 Millionen Euro. Die US-Investmentgesellschaft Gordon Brothers hat die Kreditlinie bereitgestellt, die an einen Sanierungsplan geknüpft ist, der weitere Schließungen vorsieht. Mehrere Vermieter beklagten in den vergangenen Monaten, dass Mieten nicht oder nur teilweise gezahlt wurden. Galeria beschäftigt bundesweit rund 12.000 Menschen.
6: In Frankreich sollen Kinder unter 15 Jahren künftig keine sozialen Netzwerke mehr nutzen dürfen. Das französische Parlament hat ein entsprechendes Gesetz auf den Weg gebracht. Das ist eine Premiere in Europa. Das Gesetz soll schon im September in Kraft treten, um die Gesundheit von Kindern und Jugendlichen zu schützen. Einzelheiten dazu von Julia Borutta.
13: Das Verbot betrifft alle sozialen Plattformen, sieht aber Ausnahmen vor. Beispielsweise für Online-Enzyklopädien oder digitale Projekte mit Bildungszwecken. Beliebte Plattformen wie YouTube oder WhatsApp dürfen nach Angaben der zuständigen Berichterstatterin im Parlament, Laure Miller, weiter für das reine Anschauen von Videos oder für den privaten Chatverkehr benutzt werden. Doch auch sie müssen eine Altersüberprüfung für den Teil einführen, der einem sozialen Netzwerk gleichkommt. Also etwa Kanäle zum Teilen von Inhalten oder Kommentarfunktionen. Kritiker des Gesetzes halten es für nicht durchführbar und deshalb für reine Symbolpolitik. Es sei völlig unklar, mit welchen Überprüfungs-Apps, öffentlichen oder privaten, europäischen oder amerikanischen, das Alter der Jugendlichen verlässlich festgestellt werden solle. Die Sozialisten wie auch die französische Linkspartei LFI haben angekündigt, zur Überprüfung des Gesetzes den Verfassungsrat anzurufen. Sie sehen individuelle Grundrechte bedroht.
6: Hitzewellen und trockene Wälder und Wiesen. Das alles begünstigt seit Beginn des Sommers in Spanien, Frankreich und anderen südeuropäischen Ländern verheerende Waldbrände. Seit Wochen sind die Feuerwehren im Dauereinsatz. In Südfrankreich derzeit unter anderem in der Nähe von Bordeaux und nordöstlich von Marseille. Kai Rienecker.
14: Das Feuer im bergigen Hinterland des Departements Var hat sich seit gestern Mittag in hoher Geschwindigkeit ausgebreitet. Angefacht von Mistralwinden haben die Flammen in weniger als 24 Stunden gut 2500 Hektar ausgetrocknete Wald- und Buschfläche heimgesucht. Innerhalb kürzester Zeit mobilisierten die Einsatzkräfte über 1000 Feuerwehrleute und mehrere Löschflugzeuge. Über 30 Häuser und Wohnungen wurden bislang beschädigt. Etwa 500 Menschen aus mehreren Dörfern mussten in Sicherheit gebracht werden. Der zuständige Präfekt teilte mit, der Brand sei noch nicht unter Kontrolle. Im Südwesten Frankreichs hatte ein heftiges Feuer direkt am Flughafen Bordeaux-Mérignac gestern die Einsatzkräfte überrascht. Zwei Feuerwehrleute starben in einem Kiefernwald, als sie mit ihrem Löschfahrzeug von bis zu 30 Meter hohen Flammen eingeschlossen wurden. An vielen Orten in Südfrankreich besteht aktuell allerhöchste Feuergefahr. Seit Jahresbeginn sind in Frankreich bereits 40.000 Hektar abgebrannt. Nach Angaben des französischen Innenministers ist das bereits mehr als im gesamten vergangenen Jahr.
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6: Und jetzt ist es 7:15.
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6: Die Nachrichten mit Julia Kortes.
20: München gedenkt der Opfer des rechtsextremen OEZ-Anschlags. Um 17.51 Uhr, dem Tatzeitpunkt vor 10 Jahren, wurde bei der Gedenkfeier eine Schweigeminute abgehalten. Bundespräsident Steinmeier forderte bei der Veranstaltung am Olympia-Einkaufszentrum, den harten ideologischen Kern solcher Taten nicht zu übersehen. Ein 18-Jähriger hatte 9 Menschen aus rassistischen Motiven erschossen. Die Tat wurde jedoch lange als Amoklauf eingestuft. Nominierung von Thorsten Frei stößt auf Zustimmung bei der Union. In einer Woche soll der bisherige Kanzleramtschef zum neuen Fraktionsvorsitzenden gewählt werden. Wer sein jetziges Amt übernimmt, ist noch unklar. Nach Beratungen des Unionsfraktionsvorstands hieß es, die Entscheidung für Frei sei positiv aufgenommen worden. Wadefuhl ermutigt zu deutschen Investitionen in Nigeria. Bei einem Besuch in dem Land sagte der Außenminister, er sei guter Dinge, dass gemeinsam mit den Polizeibehörden eine ausreichende Sicherheitslage hergestellt werden könne. Wadefuhl betonte, insbesondere mit Blick auf die Informationstechnologie und Start-ups gebe es noch Potenzial zur Zusammenarbeit. Zahl der Ebola-Todesfälle in der Demokratischen Republik Kongo steigt weiter. Mittlerweile sind 999 Menschen an der Krankheit gestorben, wie die Weltgesundheitsorganisation mitgeteilt hat. In dem Land sind 5 Provinzen betroffen. Mehr als 2400 Fälle wurden inzwischen nachgewiesen. Im Nachbarland Uganda dagegen wurde bisher kein größerer Ausbruch festgestellt. Die WHO meldet 20 bestätigte Infektionen. Jasper Philipsen gewinnt 17. Etappe der Tour de France. Der Belgier siegte auf der knapp 175 Kilometer langen Strecke vor dem Schweizer Mauro Schmidt und dem Niederländer Olaf Kooi im Sprint. In der Gesamtwertung liegt weiter der Slowene Tadej Pogacar vorne. Das Wetter in Bayern: locker bis stark bewölkt. In der Nacht kühlt es auf 14 bis 8 Grad ab.
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21: Im Studio Ivo Maruschik. Der Nürnberger Stadtrat hat dem Umbau des Max-Morlock-Stadions zugestimmt. Der geschichtsträchtige Bau soll zur reinen Fußballarena werden. Die Laufbahn um das Spielfeld herum verschwindet. Die Fans rücken dadurch näher an das Geschehen auf dem Rasen heran. Das neue Stadion soll rund 50.000 Plätze auf der Tribüne und dem rundumlaufenden Oberrang haben. Die berühmte achteckige Form und die denkmalgeschützten Teile der Haupttribüne, die sollen in den Neubau integriert werden. Diese Planung wird jetzt europaweit ausgeschrieben. Erst danach wird feststehen, wie viel der Umbau eigentlich kostet. Und wo der Club während der Bauarbeiten spielt, das steht noch nicht fest. Entweder kann doch noch in Nürnberg ein Interimsstadion errichtet werden oder die Nürnberger müssen ihre Heimspiele vorübergehend anderswo austragen. Regensburg oder Augsburg könnten in Frage kommen. Niederlage für die Startbahngegner. Der Bau einer dritten Start- und Landepiste am Münchner Flughafen bleibt möglich. Das Bundesverwaltungsgericht hat entschieden, dass es beim umstrittenen Ewigkeitsbaurecht für den Flughafen bleibt. Kommunen aus der Umgebung des Flughafens, Naturschützer und Privatleute, die dagegen geklagt hatten, sind damit endgültig gescheitert. Birgit Grunden erklärt, worum es geht.
22: Für die Kläger schien die Sache lange klar. Nach 10 Jahren verfällt der Planfeststellungsbeschluss für die dritte Startbahn, wenn in dieser Zeit mit dem Bau nicht begonnen wird, und eben das sei auch nicht geschehen. Der Bayerische Verwaltungsgerichtshof in München hat aber vor einem Jahr geurteilt, die Startbahngenehmigung bleibt weiter bestehen. Eine Revision wurde nicht zugelassen. Die Nichtzulassungsbeschwerde der unterliegenden Kläger hat das Bundesverwaltungsgericht in Leipzig jetzt zurückgewiesen. Politisch liegen die Startbahnpläne gerade auf Eis. Nach der Landtagswahl 2024 vereinbarten CSU und Freie Wähler in ihrem Koalitionsvertrag erneut ein Moratorium, wonach die Pläne in der laufenden Legislaturperiode nicht weiterverfolgt werden.
21: Es ist das Symbol dafür, dass Straubing sein Rathaus wieder zurückbekommen hat, sagt Bürgermeister Pannermeier. Knapp 10 Jahre nach dem verheerenden Brand ist der Wiederaufbau zwar noch nicht ganz abgeschlossen, das wird erst im November soweit sein, aber heute wurde ein großer Schritt zurück zur Normalität gemacht. Das gut 7 Meter hohe Rathaustürmchen ist heute wieder auf das Gebäude gesetzt worden. Christian Riedel aus Straubing.
2: Gute 2 Stunden dauert die Montage des Rathaustürmchens, dann dreht sich auch die neu vergoldete Wetterfahne an der Spitze wieder. Dutzende Straubingerinnen und Straubinger verfolgen die Montage des Türmchens und belohnen die Bauarbeiter mit Applaus. Es ist ein emotionaler Moment, den auch Oberbürgermeister Markus Pannermeier von der CSU betont. Das Rathaus möge ein Hort der Demokratie sein und bleiben, hebt er in seiner kurzen Rede hervor. Das Schmuckelement der Fassade ist 7,20 Meter hoch und 500 Kilo schwer. Es hatte dem Feuer vor 10 Jahren standgehalten und konnte geborgen werden.
3: Bayreuth verdankt dem Komponisten Richard Wagner die Festspiele und damit internationale Bekanntheit. Aber es gibt auch eine dunkle Seite, nämlich Wagners Antisemitismus. An den Schildern der Richard-Wagner-Straße in Bayreuth wird darauf jetzt aufmerksam gemacht, mit dem Hinweis: umstrittene Persönlichkeit aufgrund seiner antisemitischen Haltung. Dasselbe steht auch an den Straßenschildern, die an Wagners Witwe Cosima erinnern.
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6: Seit Jahren sieht sich Frankreichs Präsident Macron in Europa als Vorreiter, wenn es um den Schutz von Kindern und Jugendlichen vor den Auswirkungen der sozialen Medien geht. Seit langem arbeitet er auf Altersbeschränkungen hin. Jetzt ist Macron am Ziel. Heute hat das Parlament den Weg freigemacht für ein Social-Media-Verbot für junge Menschen unter 15 Jahren. Sie sollen schon ab September TikTok, Instagram und Co. nicht mehr nutzen dürfen. Frankreich ist damit das erste EU-Land, das Altersbeschränkungen einführt. Aus Paris berichtet Caroline Düller.
4: Das Parlament hat das Verbot von Social Media für Jugendliche unter 15 beschlossen. Es ist ein wichtiger Fortschritt. Frankreich ebnet in Europa den Weg, um unsere Kinder und Jugendlichen zu schützen. Und wir machen weiter. Ab dem 1. September heißt es ausgelockt, und zwar für alle Kinder und Jugendlichen unter 15. Laut dem Gesetz dürfen sie dann keine Social-Media-Accounts mehr anlegen. Plattformen wie YouTube oder WhatsApp dürfen weiter genutzt werden, um Videos zu schauen oder private Nachrichten zu verschicken. Der Teil von YouTube und WhatsApp, der einem sozialen Netzwerk gleichkommt, also Kanäle zum Teilen von Inhalten oder Kommentarfunktionen, fallen aber unter das Verbot. Bestehende Konten würden überprüft, sagt Laure Miller von der Präsidentenpartei Renaissance, die das Gesetz maßgeblich vorangetrieben hat. Die Plattformen haben bis Ende des Jahres Zeit, um Konten, die bereits bestehen und zu Jugendlichen unter 15 gehören, sozusagen einzufangen. Kritiker bezeichnen das Gesetz als vage und sehen darin vor allem Symbolpolitik. Denn wie die Altersbeschränkung in Frankreich durchgesetzt werden soll, ist unklar. Für die Regulierung sehr großer Plattformen ist nämlich die Europäische Kommission zuständig. So schreibt es das EU-Gesetz über digitale Dienste vor. Bedeutet, Frankreich habe keine Möglichkeit, die Plattformen zu irgendetwas zu verpflichten, das über dieses EU-Gesetz hinausgeht, betont Jessica Galissaire. Sie arbeitet für die Denkfabrik Interface und forscht dort zu den Themen digitale Öffentlichkeit und Plattformregulierung. Alles, was Frankreich tun könnte, wenn die Plattformen sich nicht an die französischen Gesetze halten, ist entweder die EU-Kommission darüber in Kenntnis zu setzen oder den Mitgliedstaat, in dem die Plattformen ihren Sitz haben. Die Jugendschutzbestimmungen sind auf europäischer Ebene aber schon im Gesetz über digitale Dienste geregelt, weshalb Frankreich die Plattformen zu nichts verpflichten kann, das darüber hinausgeht. Deshalb enthält das französische Gesetz auch keine Vorschriften, wie das Alter der User konkret geprüft werden soll und durch wen. Ideen dafür gäbe es, sagen Regierungsvertreter. Etwa die App France Identité, in der Franzosen ihre offiziellen Dokumente wie Ausweis oder Führerschein speichern können. Auch eine EU-weite App zur Altersprüfung wird gerade entwickelt. Aus Sicht von Wissenschaftlerin Jessica Galissaire könnte das französische Gesetz ein falsches Gefühl von Sicherheit schaffen. Ich finde, das kann sehr gefährlich sein. In dem Sinne, dass Eltern sich sagen könnten, ah super, mein Kind unter 15 hat jetzt eh keinen Zugang mehr zu Social Media, kann also ein Handy haben. Oder dass Eltern glauben, weniger wachsam sein zu können, weil sie ihre Kinder in Sicherheit wähnen. Viele Politiker beglückwünschen sich für ein Gesetz, das a. nichts ändern wird und b. gefährlich sein könnte. Ob das Gesetz tatsächlich zum 1. September in Kraft treten kann, wird sich zeigen. Die Sozialisten und auch die linksradikale Partei LFI haben angekündigt, den Verfassungsrat anzurufen. Denn sie sehen durch das pauschale Social-Media-Verbot auch individuelle Grundrechte bedroht.
6: Ein Bericht von Caroline Düller. In Frankreich gilt ab September ein Social-Media-Verbot für Jugendliche unter 15. Wie es durchgesetzt

0: 60 Jahre nach seinem Tod mit dem Massenmord in den Konzentrationslagern der Nationalsozialisten zu tun. Anno Mungen ist Theater- und Musikwissenschaftler und er lehrt an der Universität Bayreuth. Er versteht sein neues Buch als eine Spurensuche, die sich unter anderem aus neuen Quellenfunden in deutschen und polnischen Archiven speist. Schon ab dem frühen 20. Jahrhundert gilt Bayreuth als Szenetreff völkisch denkender Kreise, weil sie in Wagner einen geistigen Impulsgeber für ihre Ideologien wittern. Kein Wunder also, dass auch die braunen Machthaber um Adolf Hitler die Bedeutung dieses Ortes hochhalten. Dabei geht die Bedeutung von Bayreuth Hand in Hand mit den Kunstidealen Richard Wagners, mit den mythologischen Themen seiner Opernstoffe, vor allem aber den überwältigenden Klangwirkungen seiner Musik.
1: Zugleich zeigt sich in den Quellen immer wieder, wie sich die Führungsriegen im Staat bemühen, Soldaten aller Ränge zur klassischen Musik und zu Wagner zu bewegen.
0: Beispiel Josef Kramer. Er ist Lagerkommandant in Auschwitz und lässt sich im KZ Musik vorspielen und davon berühren, während er zahllose Todesurteile vollstrecken lässt. Das Unerklärliche, die enge Verflechtung von Kunstliebe und Gewaltbereitschaft haben auch Forschende vor Mungen nicht erklären können.
1: An die Stelle einer Analyse tritt bei vielen ein Staunen angesichts der Tatsache, dass Menschen andere ermorden, foltern und quälen können, während sie gleichzeitig Musik machen und sie genießen.
0: Anno Mungen weiß, dass er nicht alle Fragen, die aus seinen Recherchen resultieren, stimmig beantworten kann. Er liefert Ansätze. Mehr aber geht vermutlich nicht. Das Buch wirkt ebenso erhellend wie ernüchternd, erklärend und erschütternd zugleich. Offen bleibt, inwieweit Wagners eigenes politisches Denken, seine Widersprüchlichkeit und sein Antisemitismus für die Vernichtungspolitik der Nationalsozialisten einen zentralen Nährboden gebildet haben. Doch das ist bereits in zahlreichen anderen Publikationen erörtert worden. Das Hauptverdienst dieses Buches liegt in der Auswertung neuer Quellen. Durch sie wird die These, dass eine nationalsozialistische Wagner-Rezeption Massenmorde der NS-Zeit begünstigt hat, glaubwürdig erhärtet. Von Bayreuth nach Auschwitz. So lautet der Titel des im Westend Verlag erschienenen Buches von Anno Mungen. Rund 380 Seiten kosten 32 Euro.
2: Ein Beitrag von Christoph Fratz. Ab sofort finden Sie in der ARD-Mediathek übrigens eine neue Wagner-Doku, The Good, The Bad and The Ego, eine vierteilige Serie, in der auch die Frauen in Wagners Leben und natürlich die Figuren in seinen Opern eine besondere Rolle spielen.
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2: A3 Würzburg Richtung Frankfurt zwischen Seligenstädter Dreieck und Obertshausen 10 Kilometer Stau und B31 Friedrichshafen-Lindau in beiden Richtungen zwischen Kressbronn und Rehlings Sperre wegen Bergungsarbeiten. Das Wetter in Bayern. Sonne und Wolken wechseln sich ab. Im nördlichen Franken zieht es am meisten zu. Von der Rhön bis zum Frankenwald und dem Fichtelgebirge kann es vereinzelt auch leicht regnen. Am sonnigsten bleibt es in Alpennähe. In der Nacht regnet es nur selten und es kühlt auf 14 bis 8 Grad ab. Morgen ist es oft bewölkt bei maximal 18 bis 25 Grad. Örtlich regnet es teilweise, vor allem im östlichen Mittelgebirgsraum und in Richtung Alpen. Am Freitag und Samstag wird es etwas wärmer. Es gibt mehr Sonne als Wolken. Am Samstagabend an den Alpen dann einzelne Schauer und Gewitter.

0: Es ist 7:30.
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0: Am Mikrofon ist Julia Walter und um diese Themen geht's in den nächsten Minuten. In München wird heute an den rechtsextremen Anschlag oder ist an den rechtsextremen Anschlag am Olympia-Einkaufszentrum vor 10 Jahren erinnert worden. Auch Bundespräsident Steinmeier hat eine Rede gehalten und dabei Konsequenzen gefordert. Der neue Fraktionsvorsitzende der Union

0: könnte Thorsten Frei heißen. Er ist als Nachfolger von Jens Spahn vorgeschlagen worden und die Regierung will junge Unternehmen im Land halten und hat jetzt eine Strategie dazu auf den Weg gebracht. Um 17.51 Uhr gab es in München eine Schweigeminute. Auch der öffentliche Nahverkehr stand eine Minute still. Das war genau der Zeitpunkt, an dem die bayerische Landeshauptstadt vor 10 Jahren von einem rechtsextremistisch motivierten Anschlag erschüttert wurde. 9 Menschen hatte ein 18-Jähriger am Olympia-Einkaufszentrum erschossen. Es gab viele Verletzte. Fast alle hatten eine Migrationsgeschichte. An der Gedenkfeier heute nahmen Angehörige und Politiker teil. Der Bundespräsident fand klare Worte. Aus München berichtet Birgit Grundner.
1: Schon vor Beginn der Gedenkveranstaltung sprach Bundespräsident Frank-Walter Steinmeier mit Angehörigen. In seiner Ansprache nannte er dann die Opfer namentlich. Fast alle hatten Migrationshintergrund. Der Täter habe seinen Hass gezielt gegen Menschen gerichtet, die er als minderwertig ansah, sagte Steinmeier.
2: Niemals dürfen wir uns damit abfinden, dass solches Denken in unserem Land wieder Raum gewinnt. Nicht bei denen, die seit Generationen hier leben, nicht bei denen, die später zugewandert sind. Antisemitismus und Rassismus dürfen keinen Platz in unserer Gesellschaft haben.
1: Der Anschlag von München war erst 3 Jahre nach der Tat als rassistisch und politisch motiviert eingestuft worden. Gisela Kollmann, deren Enkel Giuliano getötet wurde, klagt hier auch die Politik an.
3: Wir mussten für alles kämpfen und hatten keinen Beistand. Wo wart ihr zu diesem Zeitpunkt? Und war es schon vom ersten Tag an klar, dass es kein Amoklauf war, sondern ein rassistischer Anschlag.
1: Bis heute fordern die Angehörigen einen Untersuchungsausschuss, der aufklären soll, was nach dem Attentat bei Behörden und in der Politik falsch gelaufen sei.
0: Vor 4 Tagen ist der CDU-Politiker Jens Spahn als Chef der Unionsbundestagsfraktion zurückgetreten. Jetzt steht fest, wer sein Nachfolger werden soll. Die Vorsitzenden von CDU und CSU, Merz und Söder, schlagen Kanzleramtschef Thorsten Frei als neuen Fraktionschef im Bundestag vor. Und offenbar stößt diese Nominierung auf viel Zustimmung. Aber dadurch ergibt sich eine neue Personalfrage, nämlich wer neuer Kanzleramtschef wird. Dagmar Pepping berichtet.
4: Thorsten Frei habe einen maßgeblichen Anteil am bisherigen Erfolg der Regierungsarbeit und der Stabilität der Koalition. Die Reformerfolge der letzten Wochen seien auch sein Verdienst, erklärte Merz nach einer Videokonferenz mit dem Fraktionsvorstand der Union. Als Fraktionschef werde Frei für das perfekte Zusammenspiel zwischen Parlament, Koalitionspartner und Bundesregierung sorgen, so Merz. Söder ergänzte, Frei werde ein guter Vorsitzender der gemeinsamen Bundestagsfraktion werden. Schon als Kanzleramtsminister oder früher als parlamentarischer Geschäftsführer habe die CSU gut mit ihm zusammengearbeitet. Die Abgeordneten der Unionsfraktion kommen am Mittwoch in Berlin zu einer Sondersitzung zusammen. Dann wird sich der Baden-Württemberger Frei zur Wahl stellen. Er soll Jens Spahn nachfolgen, der am Samstag nach heftiger Kritik zurückgetreten war. Spahn und sein Ehemann hatten zuvor bekannt gegeben, dass sie mit Hilfe einer Leihmutter in den USA Eltern geworden waren. Leihmutterschaft ist in Deutschland nicht erlaubt. Wer Frei als Chef des Kanzleramtes nachfolgen soll, ist noch nicht bekannt.
0: Die Bundesregierung will junge, innovative Unternehmen gezielt unterstützen. Deshalb hat das Kabinett die Start-up- und Scale-up-Strategie beschlossen. Helfen soll das Firmen, die gerade gegründet worden sind, aber auch solchen, die sich schon etabliert haben und wachsen wollen. Damit soll verhindert werden, dass die Unternehmen, sobald sie größer werden, ins Ausland abwandern. Mehr von Philipp Eckstein aus Berlin.
5: Das Ziel, es soll einfacher werden, neue Firmen in Deutschland zu gründen. Und so betont es Wirtschaftsministerin Reiche,
6: dass Wachstum beschleunigt wird und vor allem, dass Innovation in Deutschland gehalten wird.
5: Es soll also dafür gesorgt werden, dass Firmen oder Ideen für neue Produkte nicht ins Ausland verlagert werden. Die CDU-Politikerin Reiche sagt,
6: ein Großteil der deutschen Gründer sagt, sie gründen hier nicht, weil ihnen die Bürokratie zu viel Aufwand erfordert, kostet und sie abhält vom Gründen.
5: Deshalb soll, so der Plan, Bürokratie abgebaut werden. Eine Firmengründung soll vollständig digital möglich werden. Und zwar so, dass die Steuernummer und der Eintrag ins Handelsregister in einem Schritt erledigt werden. Neu auch, die Bundesregierung will sich finanziell an Start-ups beteiligen, die Waffen herstellen oder militärische Dienstleistungen entwickeln. Einige der 150 angekündigten Maßnahmen sind noch in einem frühen Stadium. Das Wirtschaftsministerium will jährlich über den Fortschritt bei der Umsetzung seiner Start-up-Strategie berichten.
0: Und auf die Start-up-Strategie schauen wir auch in einigen Minuten in unserem Hintergrund. Im Kampf gegen sexuellen Kindesmissbrauch sollen Messenger-Dienste in der EU bald wieder in privaten Chats nach Hinweisen suchen dürfen. Darauf haben sich Vertreter der Mitgliedsländer jetzt endgültig geeinigt. Aus Brüssel, Katrin Schmidt mit Details der Regelung.
7: Die Vertreter der EU-Mitgliedstaaten haben sich also geeinigt, Ausnahmen von den europäischen Datenschutzregeln bis April 2028 zu verlängern. Dies gibt den Tech-Plattformen die Grundlage, in Europa private Chats automatisiert nach Bildern und Videos von Kindesmissbrauch zu durchsuchen. Diese Kontrollen, etwa von Microsoft bei Outlook, von Google bei Gmail oder von Meta bei Instagram, sind freiwillig. Und die Tech-Firmen dürfen den Behörden ihre durch Software entdeckten Verdachtsfälle erst weiterleiten, wenn auch ein Mensch sie als solche verifiziert hat. Das soll ausschließen, dass jemand durch Programmfehler in Verdacht gerät. Zuvor hatte bereits eine umstrittene Abstimmung im EU-Parlament grundsätzlich grünes Licht für das Vorhaben gegeben. Die Europaabgeordneten hatten jedoch Einschränkungen bei verschlüsselten Nachrichten gefordert, denen die EU-Länder nun zustimmen wollen. Heißt konkret, die Regelung soll explizit kein Aufbrechen der Ende-zu-Ende-Verschlüsselung ermöglichen, die etwa bei WhatsApp, Signal und Co. mittlerweile Standard ist. Das schränkt die Scan-Möglichkeiten ein, auch im Vergleich zu der Regelung, die nach Jahren im April ausgelaufen war. Daraufhin hatte es Druck aus den Mitgliedstaaten gegeben, auch aus Deutschland, doch noch auf EU-Ebene zu einer Verlängerung der freiwilligen Kontrollen zu kommen. Unter anderem Datenschützer wiederum wollen diese Praxis verhindern und bezeichnen die Möglichkeit zum flächendeckenden Scannen als anlasslose Massenkontrolle, die ineffektiv sei beim Schutz von Kindern.
0: Die 11. Nacht in Folge hat die US-Armee Ziele im Iran angegriffen. Teheran reagierte mit Attacken auf Länder in der Region. Dort wächst die Angst vor einer weiteren Eskalation, befeuert auch durch Drohungen des US-Präsidenten. Donald Trump hat Vergeltung für jedes Schiff angekündigt, das Teheran attackiert. Aus Washington berichtet Nina Barth.
8: Auf seiner Plattform Truth Social schrieb Trump: Ab sofort würden die USA jedes Mal, wenn Iran in der Straße von Hormus auf ein Schiff schieße, eine Brücke oder ein Kraftwerk bombardieren und zerstören. Und Trump fügte hinzu, das schließe auch Brücken oder Kraftwerke in oder in der Nähe der Hauptstadt Teheran mit ein. Ob Trump mit seiner Drohung tatsächlich ernst machen würde, ist nicht klar. Der US-Präsident hat bereits mehrfach Drohungen ausgesprochen oder Ankündigungen gemacht, die dann nicht so eingetreten sind. Und es ist auch nicht das erste Mal, dass Trump mit Angriffen auf die zivile Infrastruktur Irans droht. Es ist aber ein weiteres Zeichen dafür, dass in dem wieder neu entfachten Krieg keine diplomatische Annäherung in Sicht ist.
0: Nach Nürnberg. Das Max-Morlock-Stadion in der fränkischen Metropole ist in die Jahre gekommen und muss dringend saniert werden. Das neue Stadion soll eine reine Fußballarena werden. Für diese Variante hat sich der Stadtrat heute einstimmig entschieden. Das heißt auch, die Leichtathletiklaufbahn wird verschwinden. Aus Nürnberg, Michael Reiner.
9: Die neuen Tribünen kommen direkt ans Spielfeld. Dadurch sollen bis zu 50.000 Fans künftig hautnah am Geschehen sein. Mit diesem Plan geht die Stadt nun in die europaweite Ausschreibung. Anschließend können die Kosten für den Bau exakter beschrieben werden. Erste, sehr grobe Schätzungen gehen von Kosten zwischen 260 und 280 Millionen Euro aus. Bis Dezember wird die Stadtverwaltung einen Finanzierungsvorschlag inklusive möglicher Zuschüsse vom Freistaat vorlegen. Gleichzeitig haben die Stadträte beschlossen, eine Lösung für ein Ausweichstadion während der Bauzeit ab dem Jahr 2029 zu finden. Angedacht ist, dass ein Stadion außerhalb Nürnberg für die Heimspiele des Clubs angemietet wird. Parallel dazu wird aber auch nach einem Standort für ein Interimstadion im Stadtgebiet gesucht.
10: 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Im Studio Birgit Harprath. Die Stromrechnung immer kontrollieren? Die Verbraucherzentralen raten dazu, vor allem dann, wenn ein sogenanntes Smart Meter eingebaut wurde, also ein digitaler Zähler. Der soll helfen, Stromkosten zu sparen, aber viele beschweren sich über falsche Abrechnungen, bestätigt der Bundesverband Verbraucherzentralen. Christian Sachsinger hat versucht, Antworten zu bekommen auf die Frage nach Problemen nach Einbau von Smart Mietern.
11: In der Folge passieren viele Fehler wie Verwechslungen bei Zählernummern, falsch gespeicherte Tarife oder nicht berücksichtigte Photovoltaikanlagen auf dem Dach. Da falsche Abrechnungen den Verbraucherschutz betreffen, fragen wir erst im Bundesverbraucherschutzministerium nach. Dort heißt es nur, ein Statement von Ministerin Stefanie Hubig sei leider nicht möglich. Zuständig für die Überwachung des Stromnetzes ist die Bundesnetzagentur. Konfrontiert mit den Beschwerden und der Frage, warum es zu einer solchen Häufung von Problemen kommt, antwortet die Behörde wörtlich: Der Bundesnetzagentur sind gehäufte fehlerhafte Abrechnungen im Markt nicht bekannt. Wer Fehler auf Rechnungen mit Stromunternehmen besprechen will, fühlt sich zudem oft im Stich gelassen. Die Verbraucherzentralen berichten auch von einer Art Ping-Pong-Spiel. Man wird demnach zwischen Netzbetreibern, Messstellenbetreibern und Stromanbietern hin und her geschickt. Einer der größten Player im Freistaat ist das Bayernwerk. Angesprochen auf Kundenbeschwerden heißt es dort, grundsätzlich sei dazu nichts bekannt und man müsse erst einmal etwas länger recherchieren.
10: Ein guter Tarifvertrag scheut das Tageslicht. Demnach müsste gut sein, was da letzte Nacht für den bayerischen Großhandel mit rund 240.000 Beschäftigten abgeschlossen wurde. Die Arbeitgeber und die Gewerkschaft Verdi hatten sich auf ein Paket verständigt, unter anderem 5% höhere Entgelte. Ein Pilotabschluss für andere Tarifgebiete und vielleicht auch für den bayerischen Einzelhandel. Da herrscht gerade Funkstille zwischen den Tarifparteien. Heute gab es Warnstreiks in Mittelfranken. Nachrichten wie diese gibt es in letzter Zeit selten. Ein Unternehmen, das investiert, um hierzulande zu erweitern. Rheinmetall tut genau das. Der Rüstungskonzern baut sein bestehendes Werk in Aschheim am Inn zur größten Pulverfabrik in Europa aus. Man will unabhängiger werden von globalen Lieferketten, hieß es heute bei der Grundsteinlegung. Stefan Lina war dabei.
12: Auch wenn es thematisch gepasst hätte, bei der Grundsteinlegung zu Europas größter Pulverfabrik verzichtete Rheinmetall auf Böllerschützen und beschränkte sich auf eine Blaskapelle. Die empfing viel Politprominenz, darunter Bayerns Ministerpräsident Markus Söder und Wirtschaftsminister Hubert Aiwanger. Die Vertreter der Staatsregierung betonten, dass Bayern in den kommenden Jahren seine Rolle als führender Rüstungsstandort ausbauen wolle. Dies schaffe nicht nur Jobs in den Metropolregionen, sondern auch in der Fläche, wie eben in Aschau am Inn. Rheinmetall-Chef Armin Pappberger sagte, von der Erweiterung des bestehenden Werkes profitiere die ganze Region.
13: Das Investment von 500 Millionen Euro, das wir hier in Aschau machen, wird in Summe über 1400 Arbeitsplätze schaffen. Aber was noch wichtiger ist, wir haben 2000 Unternehmen, die bei uns in der Lieferkette sind. Und üblicherweise ist es so, dass wir in der Lieferkette 3 bis 4-mal so viele Menschen beschäftigen, wie wir direkt beschäftigen.
12: Für die Zukunft kündigte Pappberger weitere Investitionen in Bayern an. Unter anderem sollen Kompetenzzentren für Satelliten- und Digitaltechnik im Großraum München entstehen. Details will Rheinmetall im Herbst vorstellen.
10: Und noch der Blick auf den Börsenschluss heute. Der DAX hat sich weiter nach oben gearbeitet, trotz anhaltender Unsicherheiten wegen des Iran-Krieges. Zum Handelsschluss stand das Börsenbarometer 0,58% höher bei 25.155 Punkten. Und der Ölpreis, mit dem ging es heute auch nach oben.
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0: Es ist 7:45 Uhr.
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0: Die Nachrichten mit Julia Kortes.
16: Steinmeier fordert mehr Einsatz im Kampf gegen Rassismus. Bei der Gedenkfeier für die Opfer des rechtsextremen Anschlags am Olympia-Einkaufszentrum in München vor 10 Jahren sagte der Bundespräsident, über Ursachen und Konsequenzen solcher Taten dürfe nicht geschwiegen werden. Um 17.51 Uhr, dem damaligen Tatzeitpunkt, wurde eine Schweigeminute gehalten. Auch der öffentliche Nahverkehr stand für etwa eine Minute still. Thorsten Frei soll neuer Unionsfraktionschef werden. Die Reaktionen auf die Nominierung des bisherigen Kanzleramtschefs fallen positiv aus. Der Vorsitzende der CSU-Landesgruppe Hoffmann, der den Fraktionsvorsitz vorübergehend übernommen hat, begrüßte die Entscheidung ausdrücklich. Außenminister Wadephul sagte, Thorsten Frei sei genau der richtige Mann. Bundesregierung nennt autonomen KI-Cyberangriff Paradigmenwechsel. Vom Digitalministerium hieß es, das verändere auch die Bedrohungslage potenziell massiv. Das Bundesamt für Sicherheit und Informationstechnik sieht darin eine neue Zeitrechnung der Cybersicherheit. Das Tech-Unternehmen OpenAI hatte zuvor eingeräumt, dass eines seiner KI-Modelle einen autonomen Cyberangriff auf ein Start-up ausgeführt hat. Bayerischer Landtag stimmt für neues Kita-Gesetz. Der monatliche Kita-Zuschuss in Höhe von 100 Euro fällt für Familien damit weg. Das Geld fließt stattdessen direkt in die Betreuungseinrichtungen. Laut Sozialministerin Scharf bleibt das Geld auf diese Weise im System. Die Opposition fürchtet, dass der Besuch von Kindergärten um 100 Euro im Monat teurer werden könnte. Waldbrände auf Sizilien breiten sich aus. Bei Temperaturen von über 40 Grad kämpfen Rettungskräfte auf der italienischen Insel gegen die Feuer. Im Hinterland mussten mehr als 100 Menschen in Sicherheit gebracht werden. Auch in Spanien und Südfrankreich wüten Waldbrände. Das Wetter in Bayern locker bis stark bewölkt, in der Nacht Abkühlung auf 14 bis 8 Grad.
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0: Ein Haus zu kaufen ist richtig teuer. Wenn man es noch sanieren muss, ist es natürlich verlockend, da zu sparen und den Umbau selbst in die Hand zu nehmen. Das haben sich auch Jule und Max, ein junges Paar aus Würzburg, gedacht. Dort haben sie sich ein Haus aus den 70ern gekauft, das sie auf eigene Faust sanieren. Vincent Poschenrieder hat sie auf der Baustelle besucht.
17: Max und Jule sind im Dachgeschoss. Die Kanten rund um die Fenster sehen dort noch ziemlich wüst aus. Max rührt Spachtelmasse an. Neben ihm schneidet Jule aus einem Metallgitter Eckwinkel zurecht. Max drückt die Winkel mit der Masse an die Fensterkanten, damit alles später glatt wird und saubere Übergänge entstehen. Dass sie so viel selbst sanieren, war nicht geplant. Da sind sie irgendwie reingerutscht.
18: Es hat mir Spaß gemacht, im Haus zu basteln. Wir haben dann auch relativ schnell gemerkt, dass wir damit ziemlich viel Kohle sparen können.
19: Du bist einfach super motiviert und bist auch ein kleiner Perfektionist, glaube ich. Also wenn du was machst, dann willst du es auch sehr gut machen. Ich helfe halt da, wo es geht. Ich lang viel zu.
17: Infos suchen sie im Netz, in Foren, den Seiten von Baumärkten und in YouTube-Videos.
18: Es ist halt, glaube ich, ganz wichtig, dass man nicht einfach auf blöd drauf loslegt, sondern dass man sich vorher schon versucht, irgendwie mal ein Bild davon zu machen, was steckt eigentlich hinter einer Arbeit, die man erledigen will.
17: Besonders stolz sind sie auf das Bad. Das haben sie selbst gestaltet und sich dabei beigebracht, Fliesen zu legen. Nicht alles klappt aber immer auf den ersten Versuch.
18: Ich glaube, was das Allerwichtigste ist, ist, dass man Geduld mitbringt.
17: Max weiß, dass er auch mal Dinge anders macht als der Profi. Er trägt zum Beispiel mit der Maurerkelle die Spachtelmasse auf.
20: Das ist nicht so gewerbeüblich,
17: sagt Oliver Köhler zur Werkzeugauswahl. Er ist Sachverständiger für das Maler- und Lackiererhandwerk von der Handwerkskammer Unterfranken. Er sieht sich Aufnahmen von der Baustelle an. Das Ergebnis sei dann aber nicht von einem Profi zu unterscheiden, findet er. Der Sachverständige warnt aber auch vor Kosten, die durch Do-it-yourself-Projekte entstehen können.
20: Wenn dann irgendwann Folgeschäden entstehen, dann trage ich die Folgekosten selbst oder brauche wieder einen Handwerker, das kostet wieder mehr Geld. Das kann schon passieren, aber was ich bei Jule und Max so gesehen habe, sieht es ganz gut aus. Also da gehe ich davon aus, dass da keine Schäden entstehen.
17: Grundsätzlich könne man alles selbst machen, solange die eigene Sicherheit nicht gefährdet sei. Daran halten sich Julia und Max. Sie machen am Haus nur kosmetische Arbeiten selbst. Alles andere überlassen sie den Profis.
18: Alles, was irgendwie mit der Baustatik zu tun hat oder irgendwo, sag ich mal, kritisch für den Erhalt und für die Funktionalität vom Haus ist, da sollte man einfach die Finger davon lassen.
17: Im August wollen sie einziehen. Alles, was dann noch ansteht, erledigen sie, während sie schon im Haus wohnen.
18: Im Großen und Ganzen würde ich schon sagen, dass wir sehr stolz auf uns sein können, wie wir das zu zweit irgendwie geschafft haben.
19: Und dass wir auch echt nicht viel gestritten haben, ja, muss ich sagen.
18: Dass wir uns also, noch mögen und jetzt zusammen.
19: Ja, da habe ich schon andere Geschichten von Hausbau oder Hausrenovierung gehört. Deswegen bin ich ganz, ganz froh, dass wir uns noch leiden können.
0: Vincent Poschenrieder über ein Paar aus Würzburg, das sein Haus auf eigene Faust renoviert. 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
0: Mehr Kapital, weniger Bürokratie. So soll die Zauberformel lauten für Start-ups in Deutschland, damit die Fuß fassen und im Land bleiben. Bundeswirtschaftsministerin Reiche hat heute die Start-up-Strategie der Bundesregierung vorgestellt. Jakob Meyer berichtet für uns aus dem Hauptstadtstudio. Er hat junge Firmengründer gefragt, was sie brauchen und stellt vor, was die Regierung anbietet.
2: Amelie Reigl ist auf der Suche nach 1 Million Euro. So viel Geld braucht die Würzburgerin bis Jahresende, um in ihrer Firma Tiger Shark Science Gehälter zahlen und ein Labor einrichten zu können. Sie und ihr Team züchten künstliche Haut, um Testmöglichkeiten in Kosmetik und Pharmaindustrie zu verbessern und so die Zahl von Tierversuchen zu senken. An Geld zu kommen ist für Startups die größte Herausforderung, sagt Firmenmitgründerin Reigl.
21: Gerade bei Banken ist es tatsächlich so, dass die am liebsten schon Umsätze sehen möchten. Wir brauchen aber erstmal Investment, damit wir unsere Umsätze generieren können. Und dadurch ist es teilweise ein bisschen schwieriger, dann auch von den Banken Geld zu bekommen.
2: Tiger Shark Science aus Würzburg ist nicht allein. Kleine Firmen mit originellen Ideen boomen. Seit Jahresbeginn wurden in Deutschland über 3000 Startups gegründet, ein neuer Rekord. Aber viele kämpfen mit den gleichen Problemen. Zu viel Bürokratie, zu wenig Startkapital. Um wachsen zu können, brauchen sie Wagniskapital. Das ist in Deutschland rar, weil institutionelle Anleger wie Banken oder Fondsanbieter im Vergleich zu den USA wenig Geld in diesen Bereich stecken. Das will die Bundesregierung mit ihrer Start-up-Strategie ändern, sagt die zuständige Bundeswirtschaftsministerin Katharina Reiche.
6: Wir verfolgen das Ziel, dass Gründen einfacher wird, dass Wachstum beschleunigt wird und vor allem, dass Innovation in Deutschland gehalten wird.
2: So will die Bundesregierung den Deutschlandfonds über 2030 hinaus ausbauen. Das ist ein Programm, um private Kapitalquellen für Zukunftsinvestitionen anzuzapfen. Mittel der Kreditanstalt für Wiederaufbau werden aufgestockt. Gelder aus der privaten Altersvorsorge sollen als Wagniskapital in Startups investiert werden können. Um Bürokratie abzubauen, bringt die Bundesregierung das Projekt Schneller Gründen auf den Weg. Startups sollen erforderliche Daten digital an die zuständigen Behörden übermitteln können.
6: Gründen, anmelden, Steuernummer und den Eintrag ins Handelsregister, alles in einem Prozessschritt, dass sich das Unternehmen aufs Wachstum konzentrieren kann. Und dann erst auf die Bürokratie.
2: Dabei richtet die Bundesregierung den Fokus besonders auf Startups, die Militärtechnik entwickeln. Sie will Hürden abbauen, etwa beim Zugang zu staatlichen Aufträgen. Und sie ermöglicht Direktbeteiligungen des Bundes an Startups, die militärisch nutzbare Produkte herstellen.
6: Der Staat mit einem großen Auftrag sichert somit Produktion und sichert Geschäfte ab.
2: Der vom Bundeskabinett beschlossene Katalog mit 150 Maßnahmen ist kein Gesetz, sondern eine Agenda, die mehrere Ministerien jetzt umsetzen sollen. Der Digitalverband Bitkom lobt die Strategie, fordert aber, den Versprechen auch Taten folgen zu lassen. Der Geschäftsführer des Start-up-Verbandes, Christoph Stresing, begrüßt die Möglichkeit, Gelder aus der Altersvorsorge in Start-ups zu stecken.
22: Es geht aber dabei ja nicht, dass einzelne Leute ihr gesamtes Vermögen in ein Start-up investieren, sondern das passiert über Fonds, vielleicht sogar über Dachfonds, sehr breit diversifiziert. Das heißt, wir haben ein hochattraktives Chancen-Risikoprofil.
2: Amelie Reigl von der Firma Tiger Shark Science in Würzburg wünscht sich vor allem, dass es jetzt rasch vorangeht.
21: Die größte Herausforderung ist gar nicht, dass man keine Förderung bekommt, sondern eher, dass es doch ein bisschen langsam dauert. Gerade im Start-up-Bereich braucht man Schnelligkeit.
2: Auch wenn Amelie Reigl weiter auf der Suche nach Wachstumskapital ist, für sie läuft es derzeit nicht schlecht. Die Würzburgerin hat gerade den Bayerischen Gründerpreis bekommen.
0: Jakob Meyer über die heute vorgestellte Start-up-Strategie der Bundesregierung.
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1: Mit 260.000 Euro kann man in München immerhin ein Viertel Haus abbezahlen. Der FC Bayern muss genau diese Summe aber als Strafe abdrücken, genauso wie der VfB Stuttgart. Fans der beiden Teams hatten beim DFB-Pokalfinale Ende Mai Pyrotechnik abgebrannt. Wegen des Rauchs wurde die Partie sogar kurz unterbrochen. Jetzt hat das Sportgericht des DFB entschieden, dass beide Vereine dafür bezahlen müssen. Von den je 260.000 Euro können die Bayern und der VfB aber rund 90.000 Euro selbst verwenden, natürlich für einen ganz bestimmten Zweck, für Maßnahmen gegen Gewalt und für mehr Sicherheit. Das ist aber nicht das einzige Thema beim FC Bayern. Dort wartet man auch gespannt darauf, was sich in Sachen Bundestrainer tut. Noch muss der DFB ein paar Details klären, bevor Jürgen Klopp unterschreiben kann. Bayern-Präsident Herbert Hainer, der hebt aber jedenfalls jetzt schon den Daumen für Kloppo. Nils Hahn.
3: Jürgen Klopp, er soll es machen. Er soll neuer Bundestrainer werden. Aber es wird zwar viel geredet, verhandelt, offiziell ist er es noch nicht. Aber bald ist sich FC Bayern-Präsident Herbert Hainer sicher.
4: Ich gehe mal fest davon aus, dass Jürgen Klopp der neue Bundestrainer ist. Ich habe auch nichts anderes gehört, weder vom DFB noch von Klopps Seite. Auch Red Bull Leipzig hat ja jetzt wohl zugestimmt, dass er aus seinem Vertrag rauskommt. Und ich denke, das handelt sich nur noch um ein paar Tage, bis es auch dann verlautbart wird.
3: Noch diese Woche soll Klopp als neuer Bundestrainer vorgestellt werden.
4: Ich finde, es ist eine gute Lösung. Ich glaube, dass wir in Deutschland jetzt eine Aufbruchstimmung brauchen nach den letzten drei Turnieren, bei denen wir ja mehr oder weniger jedes Mal in der Gruppenphase ausgeschieden sind und sich ein gewisser Mehltau über die deutsche Nationalmannschaft gelegt hat. Und wenn er eins kann, der Jürgen Klopp, dann ist es Aufbruchstimmung zu erzeugen, Motivation. Das hat er bei allen seinen Clubs bewiesen.
3: Aufbruchstimmung tut auch dem Lokalrivalen des FC Bayern gut. Die letzten Wochen des TSV 1860 München waren turbulent. Der Investor zahlte nicht, keine Lizenz für die dritte Liga, Zwangsabstieg in die Regionalliga Bayern.
4: Naja, es ist immer schlecht, wenn man aus einer Liga absteigt. Und ich glaube, das haben die 60er ja selber auch eingesehen. Jetzt müssen sie gucken, dass sie den Verein sauber strukturieren, mit oder ohne Investor. Und ich glaube, das ist die wichtigste Aufgabe, jetzt Struktur reinzubringen in den Verein, in die Führungsmannschaften, dann in die Mannschaft. Und dann wird es hoffentlich auch wieder nach vorne gehen.
3: Die Löwen haben ganz andere Sorgen als der DFB und FCB.
1: Erst eine Fußball-WM in Kanada, Mexiko und den USA. In zwei Jahren dann Olympische Spiele in Los Angeles. Das sind schon ziemliche Strecken für alle, die vor Ort dabei sein wollen. Oder man fährt in den nächsten Tagen einfach nach Hannover. Dort starten morgen die Finals. Das ist ein Riesen-Multisport-Event. 24 Sportarten tragen ihre deutschen Meisterschaften gemeinsam aus. Je größer, desto mehr Aufmerksamkeit eben. Vorhin wurden die Finals eröffnet. Tide Tedinger war dabei.
23: Mit bunten Farbfontänen in den Himmel über dem Maschsee sind die Finals offiziell eröffnet worden. Dem Knalleffekt voraus ging eine 1,5-stündige Show auf einer schwimmenden Bühne vor dem Nordufer. ARD-Moderatorin Stefanie Müller-Spirra begrüßte unter anderem 3x3-Basketball-Olympiasiegerin Sonja Greinacher zum Gespräch und auch den Silbermedaillengewinner im Beachvolleyball 2024 Clemens Wickler. Wickler zeigte sich beeindruckt vom wörtlich Mini-Olympia. Deutschland sei auch bereit für die großen Olympischen Spiele. Zu den Highlights der Eröffnungsfeier gehörten die zahlreichen sportlichen Kostproben auf der Bühne, darunter Bogenschießen, BMX, Flatland, Jiu-Jitsu, Karate und Judo sowie Live-Musik mit der hannoverschen Band Fury in the Slaughterhouse. Mit dem Windsurfen auf dem Steinhuder Meer nördlich von Hannover haben die ersten Wettbewerbe schon begonnen. Offizieller Start ist morgen.
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0: A3 Würzburg Richtung Frankfurt zwischen Seligenstädter Dreieck und Obertshausen 8 Kilometer Stau und B31 Friedrichshafen-Lindau in beiden Richtungen zwischen Kressbronn und Rehlings Sperre wegen Bergungsarbeiten. Das Wetter in Bayern. Sonne und Wolken wechseln sich ab. Im nördlichen Franken zieht's am meisten zu. Von der Rhön bis zum Frankenwald und im Fichtelgebirge kann es vereinzelt auch leicht regnen. Am sonnigsten bleibt's noch in Alpennähe. In der Nacht regnet es nur selten und es kühlt auf 14 bis 8 Grad ab. Morgen ist es oft bewölkt bei maximal 18 bis 25 Grad. Örtlich regnet es teilweise, vor allem im östlichen Mittelgebirgsraum und in Richtung Alpen. Am Freitag und Samstag wird es etwas wärmer. Es gibt mehr Sonne als Wolken. Am Samstagabend an den Alpen dann einzelne Schauer und Gewitter.

0: Es ist 20 Uhr.
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0: Am Mikrofon ist Julia Walter und um diese Themen geht's in den nächsten Minuten. In München ist heute an den rechtsextremen Anschlag am Olympia-Einkaufszentrum vor 10 Jahren erinnert worden. Auch Bundespräsident Steinmeier hat eine Rede gehalten und dabei Konsequenzen gefordert. Der neue Fraktionsvorsitzende der Union könnte Thorsten Frei heißen. Er ist als Nachfolger von Jens Spahn vorgeschlagen worden. Und wir blicken auf die Kinderbetreuung in Bayern und darauf, wie eine Reform sich auf den Geldbeutel der Eltern auswirken könnte. Der 22. Juli 2016 war ein schwarzer Tag für München. Ein schwarzer Tag vor allem für die Angehörigen und Freunde von 9 Menschen, die ein 18-Jähriger im Olympia-Einkaufszentrum erschossen hat, fast alle mit Migrationsgeschichte. Der Täter hatte sie vor 10 Jahren bewusst ins Visier genommen. Das zeigt eine Art Abschiedsbrief, der auf seinem Computer gefunden wurde. Allerdings dauerte es Jahre, bis das OEZ-Attentat als rassistisch eingestuft wurde. Bei der Gedenkfeier für die Opfer heute waren deshalb auch weiter kritische Stimmen zu hören. Aus München berichtet Birgit Grundner.
2: Man spürt, wie schwer es für Yasemin Kilic bis heute ist. Noch immer hat sie ihren Sohn Selçuk im Ohr.
3: Anne Ben Geldim, Mama, ich bin da. So hast du jedes Mal gerufen, wenn du nach Hause gekommen bist. Du hast nie geklingelt. Schon unten an der Tür hast du laut gerufen. Anne Ben Geldim.
2: Der 15-Jährige gehörte zu den ersten Opfern des Attentäters, der 9 Menschen getötet und weitere verletzt hat. Fast alle hatten Migrationshintergrund. Der Täter habe seinen Hass gezielt gegen Menschen gerichtet, die er als minderwertig ansah, sagte Bundespräsident Frank-Walter Steinmeier. Und er forderte, Konsequenzen aus rechtsterroristischen Anschlägen wie in München zu ziehen.
4: Wir müssen jede Spur von volksverhetzenden rassistischen Sprechen, Handeln und Posten politisch bekämpfen, aber auch verfolgen und sanktionieren. Wir brauchen hier größere Aufmerksamkeit, mehr Konsequenz, mehr klare Kante, um es so schlicht zu sagen.
2: Der Anschlag von München war erst 3 Jahre nach der Tat als rassistisch und politisch motiviert eingestuft worden. Immer noch unverständlich für Gisela Kollmann, deren Enkel Giuliano getötet wurde. Sie klagt hier auch die Politik an.
5: Wir mussten für alles kämpfen und hatten keinen Beistand. Wo wart ihr zu diesem Zeitpunkt? Und war es schon vom ersten Tag an klar, dass es kein Amoklauf war, sondern ein rassistischer Anschlag?
2: Kritik kam auch von anderen Angehörigen. Die bayerische Landtagspräsidentin Ilse Aigner signalisierte Verständnis.
6: Ich weiß um Ihren Schmerz, Ihre unendliche Trauer. Ich weiß auch um Ihre Wut, Ihre Enttäuschung, Ihr Gefühl von Ungerechtigkeit, weil Sie zu schwer kämpfen mussten. Für die Wahrheit, für den Respekt, für Anerkennung, für Ihre Rechte und Verständnis. Ich verstehe Sie.
2: Nicht nur geladene Gäste waren zum Gedenken gekommen. Viele Münchner wollten ihre Solidarität zeigen.
7: Also, dass man auch nach 10 Jahren halt eben nicht vergisst, was passiert ist und darauf aufmerksam zu machen, dass es eben nicht einfach eine Amoktat war, sondern Rechtsterrorismus und dass das entsprechend benannt werden muss.
8: Dass die Leute wirklich spüren, die einen Angehörigen verloren haben, dass sie Bürger aus München hinter sich wissen.
2: Um 17.51 Uhr wurde es dann ganz ruhig beim Gedenken für die Opfer des Attentats. Um diese Uhrzeit waren vor 10 Jahren die ersten Schüsse gefallen. Daran wurde mit einer Schweigeminute erinnert. Auch Busse, Trambahnen und Straßenbahnen in München standen für kurze Zeit still.
0: Über die Gedenkfeier 10 Jahre nach dem OEZ-Attentat in München hat Birgit Grundner berichtet. Vor 4 Tagen ist der CDU-Politiker Jens Spahn als Chef der Unionsbundestagsfraktion zurückgetreten. Jetzt steht fest, wer sein Nachfolger werden soll. Die Vorsitzenden von CDU und CSU, Merz und Söder, schlagen Kanzleramtschef Thorsten Frei als neuen Fraktionschef im Bundestag vor. Und offenbar stößt diese Nominierung auf viel Zustimmung. Aber dadurch ergibt sich eine neue Personalfrage, nämlich wer neuer Kanzleramtschef wird. Dagmar Pepping berichtet.
9: Thorsten Frei habe einen maßgeblichen Anteil am bisherigen Erfolg der Regierungsarbeit und der Stabilität der Koalition. Die Reformerfolge der letzten Wochen seien auch sein Verdienst, erklärte Merz nach einer Videokonferenz mit dem Fraktionsvorstand der Union. Als Fraktionschef werde Frei für das perfekte Zusammenspiel zwischen Parlament, Koalitionspartner und Bundesregierung sorgen, so Merz. Söder ergänzte, Frei werde ein guter Vorsitzender der gemeinsamen Bundestagsfraktion werden. Schon als Kanzleramtsminister oder früher als parlamentarischer Geschäftsführer habe die CSU gut mit ihm zusammengearbeitet. Die Abgeordneten der Unionsfraktion kommen am Mittwoch in Berlin zu einer Sondersitzung zusammen. Dann wird sich der Baden-Württemberger Frei zur Wahl stellen. Er soll Jens Spahn nachfolgen, der am Samstag nach heftiger Kritik zurückgetreten war. Spahn und sein Ehemann hatten zuvor bekannt gegeben, dass sie mit Hilfe einer Leihmutter in den USA Eltern geworden waren. Leihmutterschaft ist in Deutschland nicht erlaubt. Wer Frei als Chef des Kanzleramtes nachfolgen soll, ist noch nicht bekannt.
0: Als Handlung in einem Thriller gab's das schon öfter, dass sich eine künstliche Intelligenz verselbstständigt und schlimme Dinge anrichtet. Das ist jetzt in Wirklichkeit passiert. Eine KI des Softwareunternehmens OpenAI hat eigenständig einen Hackerangriff in einer anderen Firma durchgeführt. Passiert ist das bei einem Testlauf eines neuen KI-Modells von OpenAI, aber das Risiko ist deutlich geworden und hat auch die Bundesregierung alarmiert. Jan Zimmermann aus Berlin.
10: Das Digitalministerium spricht von einem Paradigmenwechsel. Die Fähigkeiten von KI-Modellen nehmen massiv zu, erklärte ein Ministeriumssprecher. Die Folge? Zunehmende Risiken und eine verschärfte Bedrohungslage. Der Vorfall um das außer Kontrolle geratene KI-Modell des ChatGPT-Entwicklers OpenAI sei ein Beispiel dafür. Ein Sprecher der Bundesregierung betonte, dass man den Vorfall sehr ernst nehme. Die Regierung setze aber bei künstlicher Intelligenz nicht nur auf strenge Regeln, sondern wolle europäische Projekte und Firmen fördern, um sich gegen mögliche Gefahren zu wappnen. Die Bundesregierung verweist außerdem auf den kürzlich beschlossenen Aufbau eines KI-Sicherheitsinstituts. Auch wolle man künftig stärker mit vergleichbaren Instituten im Ausland zusammenarbeiten. Das Ziel ist der Schutz vor schädlichen KI-Systemen und Hackerangriffen. Ein KI-Modell der US-Firma OpenAI hat sich während eines internen Tests Zugang zum Internet verschafft und ein anderes Unternehmen gehackt. OpenAI selbst und Experten sprechen von einem beispiellosen Cybervorfall. Als Reaktion darauf sollen Sicherheitsvorkehrungen verstärkt werden.
0: Der Bayerische Landtag hat die Reform des Bayerischen Kinderbildungs- und Betreuungsgesetzes verabschiedet. Da geht es um den rechtlichen und finanziellen Rahmen, was Kinderkrippen, Kindergärten und Horte betrifft. Insgesamt soll künftig deutlich mehr Geld in das System fließen. Allerdings könnten die Neuerungen auch zur finanziellen Belastung für die Eltern werden. Peter Queton berichtet.
11: Ab kommendem Jahr sind die Kita-Träger nicht mehr verpflichtet, den staatlichen 100-Euro-Zuschuss an die Eltern weiterzugeben. Sozialministerin Ulrike Schaaf, CSU, verteidigt die Reform. Schließlich bleibe das Geld im System.
12: Es war keine leichte Entscheidung, aber die Zeiten sind auch nicht einfach. Wir haben 3 Milliarden zusätzlich für die Kitas bis 2030. Das sind dauerhaft die einseitige staatliche Förderung, ein Plus von 25%.
11: Die Kommunen, in deren Aufgabenbereich die Kitas eigentlich fallen, bleiben verschont, müssen sich an den zusätzlichen Zuwendungen nicht beteiligen. Die Opposition befürchtet, dass stattdessen die Eltern zur Kasse gebeten werden. Für diese könnten die Kitas um 100 € im Monat teurer werden. Die AfD beobachtet auch so schon einen Rückgang bei den Anmeldungen in den Kitas. Von einer inkonsistenten Politik sprechen die Grünen. Doris Rauscher von der SPD mahnt Verbesserungen in den Kitas an, angesichts der zusätzlichen Mittel.
13: Also das, was bei den Fachkräften und bei den Kindern wirklich ankommen würde, wäre eine Verbesserung des Anstellungsschlüssels. Wieso hat man sich hier 0,0 bewegt?
11: Insgesamt gibt es mehr als 11.000 Kitas in Bayern, in denen über 600.000 Kinder betreut werden.
0: Anfang 2024 hat Kaufhaus Galeria zum dritten Mal innerhalb weniger Jahre Insolvenz angemeldet. Ein Investorenkonsortium übernahm die Warenhauskette. Die neuen Eigentümer strichen unter anderem die Namen Kaufhof und Karstadt und verlegten den Verwaltungssitz von Essen nach Düsseldorf. Jetzt stehen 33 der insgesamt 83 Standorte auf der Kippe. Alexander Arno berichtet, welche davon in Bayern liegen.
14: Aschaffenburg, Bayreuth, Memmingen, Würzburg und am Münchner Rotkreuzplatz. Diese Galeria-Filialen laufen Gefahr, geschlossen zu werden. Die Warenhauskette will mit den jeweiligen Vermietern über Mietkonditionen und Flächenanpassungen verhandeln. Sollten keine tragfähigen Lösungen erarbeitet werden, sei die Fortführung der jeweiligen Filiale gefährdet. Parallel prüft Galeria auch den Umzug in geeignetere Immobilien und Neueröffnungen. Mietbelastung und Ertragskraft, das waren laut Galeria die Hauptkriterien für die Auswahl. Man werde jeden Standort einzeln und ergebnisoffen betrachten, sagte Geschäftsführer Thilo Hellenbock. Wann Entscheidungen fallen, ließ der Konzern offen. Im Juni wurde bereits bekannt, dass rund 30 der 83 Filialen als gefährdet gelten, auch nach einer Kreditfinanzierung von bis zu 160 Millionen Euro. Die US-Investmentgesellschaft Gordon Brothers hat die Kreditlinie bereitgestellt, die an einen Sanierungsplan geknüpft ist, der weitere Schließungen vorsieht. Mehrere Vermieter beklagten in den vergangenen Monaten, dass Mieten nicht oder nur teilweise gezahlt wurden. Galeria beschäftigt bundesweit rund 12.000 Menschen.
0: In Frankreich sollen Kinder unter 15 Jahren künftig keine sozialen Netzwerke mehr nutzen dürfen. Das französische Parlament hat ein entsprechendes Gesetz auf den Weg gebracht. Das ist eine Premiere in Europa. Das Gesetz soll schon im September in Kraft treten, um die Gesundheit von Kindern und Jugendlichen zu schützen. Einzelheiten dazu von Julia Borutta.
15: Das Verbot betrifft alle sozialen Plattformen, sieht aber Ausnahmen vor. Beispielsweise für Online-Enzyklopädien oder digitale Projekte mit Bildungszwecken. Beliebte Plattformen wie YouTube oder WhatsApp dürfen nach Angaben der zuständigen Berichterstatterin im Parlament, Laure Miller, weiter für das reine Anschauen von Videos oder für den privaten Chatverkehr benutzt werden. Doch auch sie müssen eine Altersüberprüfung für den Teil einführen, der einem sozialen Netzwerk gleichkommt. Also etwa Kanäle zum Teilen von Inhalten oder Kommentarfunktionen. Kritiker des Gesetzes halten es für nicht durchführbar und deshalb für reine Symbolpolitik. Es sei völlig unklar, mit welchen Überprüfungs-Apps, öffentlichen oder privaten, europäischen oder amerikanischen, das Alter der Jugendlichen verlässlich festgestellt werden solle. Die Sozialisten wie auch die französische Linkspartei LFI haben angekündigt, zur Überprüfung des Gesetzes den Verfassungsrat anzurufen. Sie sehen individuelle Grundrechte bedroht.
0: Das Bonner Landgericht hat die millionenschwere Klage eines Hamburger Unternehmens gegen den Bund abgewiesen. Es hatte geklagt, in der Corona-Pandemie vom Gesundheitsministerium und dem damaligen Minister Spahn mit einer Maskenlieferung beauftragt worden zu sein, die dann kurzfristig zurückgezogen wurde. Mehr von Maike Kreber.
16: Zwischen der Hamburger Firma und dem Bundesgesundheitsministerium habe es keinen Kaufvertrag gegeben. Mit dem Argument hat der Richter des Bonner Landgerichtes die Klage des Unternehmens abgewiesen. Zwar gab es Telefonate und einige E-Mails zwischen der Firma und dem Ministerium, in dem Interesse an einem Vertrag bekundet wurde. Zu einem verbindlichen Vertrag sei es aber nicht gekommen. Die Firma hatte im Prozess 287 Millionen Euro plus 160 Millionen Euro Zinsen vom Bund gefordert. Denn laut Firma habe der damalige Gesundheitsminister Spahn persönlich mehrere hundert Millionen Masken bei ihnen bestellt, dann aber kurzfristig wieder abgesagt. Es ist zu erwarten, dass Berufung eingelegt wird und das Verfahren dann an die nächste Instanz zum Oberlandesgericht in Köln geht.
0: Nach Nürnberg. Das Max-Morlock-Stadion in der fränkischen Metropole ist in die Jahre gekommen und muss dringend saniert werden. Das neue Stadion soll eine reine Fußballarena werden. Für die Variante hat sich der Stadtrat heute einstimmig entschieden. Das heißt auch, die Leichtathletiklaufbahn wird verschwinden. Aus Nürnberg Michael Reiner.
17: Die neuen Tribünen kommen direkt ans Spielfeld. Dadurch sollen bis zu 50.000 Fans künftig hautnah am Geschehen sein. Mit diesem Plan geht die Stadt nun in die europaweite Ausschreibung. Anschließend können die Kosten für den Bau exakter beschrieben werden. Erste, sehr grobe Schätzungen gehen von Kosten zwischen 260 und 280 Millionen Euro aus. Bis Dezember wird die Stadtverwaltung einen Finanzierungsvorschlag inklusive möglicher Zuschüsse vom Freistaat vorlegen. Gleichzeitig haben die Stadträte beschlossen, eine Lösung für ein Ausweichstadion während der Bauzeit ab dem Jahr 2029 zu finden. Angedacht ist, dass ein Stadion außerhalb Nürnberg für die Heimspiele des Clubs angemietet wird. Parallel dazu wird aber auch nach einem Standort für ein Interimstadion im Stadtgebiet gesucht.

Soweit. Noch einmal die wichtigsten Nachrichten des Tages von BR24 Radio aus München. Jetzt gleich im Anschluss der ARD-Infoabend, der heute vom SWR kommt.

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1: Vom Südwestrundfunk in Baden-Baden. Aus dem Studio von SWR aktuell mit Florian Zelt. Schönen guten Abend. Es klingt wie ein Albtraum-Szenario. Eine KI handelt eigenständig. Ist jetzt wirklich passiert? Eine Software mit künstlicher Intelligenz von ChatGPT-Entwickler OpenAI ist aus einer Testumgebung sozusagen ausgebrochen und selbstständig in Computersysteme einer anderen KI-Firma eingedrungen und hat sich dort ja wie ein Hacker verhalten. Darüber hat SWR-Moderator Christian Rhönspieß mit Jürgen Schmidt gesprochen von Heise Security. Die Heise-Gruppe gibt unter anderem das Computermagazin CT heraus.
2: Herr Schmidt, da hat sich jetzt eine KI-Software mehr oder weniger selbstständig gemacht. Wie konnte das passieren?
3: Im Wesentlichen haben die Forscher diese KI darauf angesetzt, Sicherheitslücken zu finden und auszunutzen, beziehungsweise zu zeigen, wie gut sie darin ist, in einem speziellen Test. Und das alles haben sie in der Testumgebung gemacht, bei der eine einzige Sicherheitslücke ausreichte, um in Freiheit zu gelangen und danach eben sich im Internet auszutoben. Das klingt schon fast fahrlässig absurd.
2: Da wurden also sozusagen Sicherheitsstandards schlicht nicht eingehalten, an die man eigentlich normalerweise denken müsste.
3: Ja, das ist in etwa so, Sie können sich das so vorstellen, als hätte man das Manhattan-Projekt zum Bau der Atombombe, mit der vergleicht der OpenAI-Chef ja die Gefährlichkeit von KI ganz gerne, als würde ich das zu Hause in meinem Heimlabor machen.
2: Hier ist jetzt also eine KI im übertragenen Sinne ausgebrochen, hat dabei natürlich auch wieder was gelernt und wenn ich es richtig verstanden habe, auch andere Software sozusagen zu Hilfe genommen. Wie groß ist die Gefahr, dass sich sowas mal nicht mehr einfangen lässt?
3: Also wir wissen seit einiger Zeit, dass KIs tatsächlich Sicherheitslücken finden und auch ausnutzen können, relativ selbstständig. Und auch, dass sie komplette Angriffe orchestrieren können. Das heißt, die Gefahr als solche ist durchaus real. Das Problem ist vor allem, wie man mit dieser Gefahr umgeht. Denn das ist ja irgendwie alles eigentlich kein Hexenwerk. Wir wissen ja, wie man mit gefährlichen Dingen umgeht, wie man die entsprechend einsperren kann. Wir haben Forscher, die arbeiten mit Viren, richtig gefährlichen Viren, um Impfungen zu finden. Und das bekommen wir auch hin. Das wäre auch im Bereich KI durchaus alles möglich. Das Problem ist die Schwerpunktsetzung der KI-Firmen, die im Moment völlig daneben ist.
2: In welcher Richtung daneben aus Ihrer Sicht?
3: Es geht da im Moment nur darum, Schlagzeilen zu machen und vor allem dabei fokussieren die Firmen vor allem darauf, wer hat denn im Moment das gefährlichste Modell? Weil das gefährlichste ist irgendwie das tollste und deshalb steigern die sich rein darin, immer weiter zu zeigen, wie gefährlich ihre Modelle sind, statt sich darauf zu konzentrieren, wie man die nachweislichen Fähigkeiten praktisch und auch sicher nutzen kann. Das heißt, wir brauchen da einen anderen Fokus, eine andere Herangehensweise an das Problem.
2: Wie könnte man die KI-Entwickler dazu bringen, diese andere Herangehensweise mal zumindest in Betracht zu ziehen?
3: Wir brauchen auf jeden Fall einen Fokus darauf, möglichst bald praktisch nutzbare, sichere Systeme zu entwickeln. Und der fehlt mir im Moment. Wie man den Anreiz da hinbekommen könnte, ob das eine staatliche Intervention bräuchte oder ob das der Markt irgendwie hinbekommen müsste. Da habe ich kein fertiges Konzept in der Tasche. Da bin ich nicht so viel weiter als der Rest der Welt. Aber wichtig ist vor allem, dass wir diese Diskussion jetzt führen und in den Mittelpunkt stellen und nicht so sehr uns in irgendwelche Doomsday-Szenarien verrennen, die uns nicht wirklich weiterbringen.
2: Könnte man, müsste man vielleicht künstliche Intelligenz mit sowas wie einem künstlichen Gewissen ausstatten?
3: Also es gibt im Moment durchaus Ansätze, dass es sinnvoll wäre, zum Beispiel eine künstliche Intelligenz zu kombinieren mit einer zweiten KI, die sie überwacht und sozusagen ein bisschen der moralische oder sonstige Gegenspieler ist, die Dinge kritisch hinterfragt immer wieder, sodass sich die beiden im Team sozusagen insgesamt konstruktiver und verlässlicher verhalten, als es eine einzelne KI tun würde.
1: Jürgen Schmidt von Heise Security, SWR-Moderator Christian Rhönspieß hat mit ihm gesprochen. Ein anderes Thema jetzt im ARD-Infoabend. Wie gerecht ist das Reformpaket der Bundesregierung? Steuern, Aufschwung, soziale Gerechtigkeit. Alles wichtige Aspekte, auf die wir bei uns im Programm schon geschaut haben. Ein weiterer Aspekt, der Besuch in der Apotheke könnte für viele gesetzlich Versicherte schon bald teurer werden. Denn die Bundesregierung will die Zuzahlungen für verschreibungspflichtige Medikamente um 50% anheben. Als Teil einer Reform zur Stabilisierung der gesetzlichen Krankenversicherung. Was das für Kundinnen und Kunden und für die Apotheken bedeutet, hat sich Ann-Britt Backenbüll in Hamburg angeschaut.
4: So, das sind dann einmal die Tabletten. 5 Euro bekomme ich von Ihnen mit Karte.
5: Die Kundin hält ihre EC-Karte an das Lesegerät. Der Einkauf ist abgeschlossen. 5 Euro Zuzahlung für ihr verschreibungspflichtiges Medikament. Während sie einpackt, rückt der nächste Kunde nach. In der Apotheke im Hamburger Stadtteil Wandsbek ist an diesem Vormittag trotz Sommerferien viel los. Apothekerin Sabine Gneko bleibt gelassen, nimmt sich für jede Frage Zeit. In wenigen Wochen dürfte vor allem eine dazukommen, warum für verschreibungspflichtige Medikamente in einigen Fällen eine höhere Zuzahlung fällig wird.
4: Wir stehen natürlich vor der Aufgabe, dass wir letztendlich den Patienten erklären müssen, was sich da verändert und wahrscheinlich auch, warum es sich verändert. Das wird Zeit kosten, die uns natürlich eigentlich für die Beratung, für die Aufklärung der Patienten fehlt.
5: Hintergrund ist eine Gesetzesänderung. Die Bundesregierung plant, die gesetzliche Mindest- und Höchstzuzahlung für verschreibungspflichtige Medikamente ab dem kommenden Jahr zu erhöhen. Seit 2004 wurden diese nicht angepasst. Bislang zahlen gesetzlich Versicherte 10% des Medikamentenpreises, mindestens 5, höchstens 10 Euro. Ab Januar bleibt es zwar bei 10%, die Mindestzuzahlung steigt jedoch auf 7,50 Euro. Die Höchstgrenze auf 15 Euro. Was die einen für verkraftbar halten, bereitet anderen jetzt schon Sorgen.
6: Ich bin halt ein Patient, der auch ein bisschen mehr Medikamente benötigt. Da sehe ich das schon. Also das ist eine ganze Menge, dann also im Monat zusammenkommt.
7: Wenn ich daran denke, wie viele Medikamente ich schon bekommen habe, die ich halt auch günstiger bekommen habe durch die Krankenkasse, finde ich das schon wieder okay.
8: Blutdrucktabletten muss ich nehmen. Und meine Ärztin hat das so differenziert, dass es 3 verschiedene Präparate sind. Also wenn ich jetzt für jedes Präparat 7,50 Euro bezahlen muss, das ist schon eine ganze Menge.
5: Ausgenommen von der Gesetzesänderung bleiben Kinder und Jugendliche unter 18 Jahren. Erwachsene können sich von den Zuzahlungen befreien lassen, wenn sie ihre persönliche Belastungsgrenze erreicht haben. In der Regel 2% des jährlichen Bruttoeinkommens. Bei schwer chronisch Kranken sind es 1%. Auf die gesetzliche Zuzahlung in Form von Rabatten und Gutscheinen gänzlich zu verzichten, mit diesem Angebot werben einige Online-Apotheken. Sabine Gneko sieht darin eine Wettbewerbsverzerrung.
4: Wir können und wir dürfen ja auch gar nicht auf die Zuzahlung verzichten. Es sind ja eigentlich Eigenanteile, die von der Krankenkasse von ihren Patienten verlangt werden. Nicht wir verlangen die, sondern wir geben diese Eigenanteile auch weiter.
5: Für den Deutschen Apothekerverband ist das mehr als ein Wettbewerbsproblem. Anke Rüdinger ist stellvertretende Vorsitzende. Sie sieht den Gesetzgeber in der Pflicht.
9: Wir fordern, dass die gesetzlichen Regelungen so konkretisiert werden, dass ein Verzicht auf die Zuzahlungen gesetzlich untersagt ist. Und idealerweise wird das staatlich sanktioniert. In meinen Augen ist das eine staatliche Aufgabe.
5: Bis zum Inkrafttreten wollen Sabine Gneko und ihr Team die Patientinnen und Patienten gezielt informieren, damit ihnen im Apothekenalltag auch ab Januar genug Zeit für ihre eigentlichen Aufgaben bleibt.
4: Möchten Sie oder möchten Sie nicht?
1: Eine Reportage aus Hamburg von Ann-Britt Backenbüll. Es ist 20.25 Uhr.
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1: Mit Thomas Bareis.
10: Hallo nach da draußen. Wir starten mit der Tour de France. Das war heute die erste Etappe ohne Florian Lipowitz, unsere deutsche Radhoffnung aus Laichingen. Er liegt gerade nach dem gestrigen Sturz mit einem Schlüsselbeinbruch

0: profitiert. Der mehrfache Paris-Roubaix-Sieger Van der Poel fuhr seinem Mannschaftskollegen auf der ansteigenden Zielgeraden von Voiron den Sprint perfekt an und Philipsen vollendete. Damit machte der Belgier den Kampf um das grüne Trikot wieder spannend. 7 Punkte liegt Philipsen nun hinter Mats Pedersen vom deutschen Lidl-Team. Der deutsche Meister Felix Engelhardt war lange bei den Ausreißern des Tages dabei, hatte aber im Finale keine Kraft mehr. Bester Deutscher am Ende Georg Zimmermann als 18. Das Hauptfeld kam knapp 9 Minuten nach dem Sieger ins Ziel. Tadej Pogacar bleibt souverän im gelben Trikot.
1: 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Mit bunten Fahnen und Olympiaglanz sind die Finals am Maschsee in Hannover offiziell eröffnet worden, Tide Tenninger berichtet.
2: Dem Knalleffekt voraus ging eine 1,5-stündige Show auf einer schwimmenden Bühne vor dem Nordufer. ARD-Moderatorin Stefanie Müller-Spirrer begrüßte unter anderem 3x3-Basketball-Olympiasiegerin Sonja Greinacher zum Gespräch und auch den Silbermedaillengewinner im Beachvolleyball 2024 Clemens Wickler. Wickler zeigte sich beeindruckt vom wörtlich Mini-Olympia. Deutschland sei auch bereit für die großen Olympischen Spiele. Zu den Highlights der Eröffnungsfeier gehörten die zahlreichen sportlichen Kostproben auf der Bühne, darunter Bogenschießen, BMX, Flatland, Jiu-Jitsu, Karate und Judo sowie Live-Musik mit der hannoverschen Band Fury in the Slaughterhouse. Mit dem Windsurfen auf dem Steinhuder Meer nördlich von Hannover haben die ersten Wettbewerbe schon begonnen. Offizieller Start ist morgen.
1: Und was dann morgen bei den Finals so ansteht, das weiß Anne van Eickels.
3: Mitten in der Stadt geht es hoch hinaus. Auf dem Opernplatz schrauben sich die Stabhochspringer in die Höhe. Und die Athleten erwartet dabei eine besondere Atmosphäre. Denn so nah wie dort können Sportfans in keinem Stadion der Welt dabei sein. Bei den Turnern geht es am ersten Wettkampftag um die Medaillen im Mehrkampf und auch um die Möglichkeit, sich noch für die Turn-EM im August zu qualifizieren. Beim Schwimmen werden ebenfalls die ersten Titel vergeben. Auch der Olympiasieger von Paris, Lukas Mertens, springt ins Becken. Am Steinhuder Meer starten die Küstenrouten. Ruderer. Das Coastal Rowing, eine Mischung aus Sprinten an Land und Rudern auf dem Wasser, gehört in 2 Jahren bei den Sommerspielen in Los Angeles zum Olympiaprogramm.
1: Damit wären wir beim Fußball und der Tatsache, dass Bundesligist VfB Stuttgart erst einmal ohne seine angedachte Nummer 1 im Tor auskommen muss. Torhüter Dennis Simon hat sich im Mannschaftstraining des VfB verletzt und muss sein angestrebtes Bundesliga-Debüt verschieben. Der 20-Jährige wird mit einer Muskelverletzung an der Oberschenkelrückseite für rund 2 Monate bis Ende September ausfallen. Soweit der Sport mit Thomas Bareis.
4: Vielen Dank, Thomas. Den Sport im ARD-Infoabend gibt es immer um kurz vor 5. Kommen Sie gut informiert mit uns durch die letzten Stunden dieses Mittwochs an diesem 22. Juli.

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1: Um 20.30 Uhr mit Johannes Wördemann. Nach dem jüngsten Zwischenfall mit der künstlichen Intelligenz ChatGPT ist auch die Bundesregierung alarmiert. Die KI hatte sich bei ihrer Entwicklerfirma OpenAI aus einer abgegrenzten Testumgebung befreit und Zugang zum Internet verschafft. Danach hackte sie sich in Computersysteme einer anderen KI-Firma. Ein Sprecher der Bundesregierung sagte, man nehme den Vorfall sehr ernst. Deshalb setze man nicht nur auf strenge Regeln, sondern wappne sich auch gegen mögliche Gefahren, unter anderem durch den Aufbau eines KI-Sicherheitsinstituts. Sachsens Ministerpräsident Kretschmer hat eine neue Diskussion über die sogenannte Brandmauer gegenüber der AfD ausgelöst. Dem Hansesblatt sagte er, wer noch über Brandmauern rede, habe die Zeichen der Zeit nicht erkannt. Kritik an seinen Äußerungen kam nicht nur aus der SPD, von Grünen und Linken, sondern auch aus der eigenen Partei. Der Vorsitzende des Unionssozialflügels Radke sagte, sprachliche Verrenkungen zur Brandmauer brächten niemanden weiter und nicht eine Wählerstimme. Die Bundesregierung will Firmengründungen erleichtern, das Wachstum kleiner Firmen beschleunigen und Deutschland für Gründer attraktiver machen.

0: Das Kabinett hat dazu eine neue Start-up-Strategie beschlossen. Damit soll eine Firmengründung vollständig digital möglich werden. Die Steuernummer und der Eintrag ins Handelsregister würden in einem Schritt möglich, heißt es. Außerdem will sich die Bundesregierung finanziell an solchen Start-ups beteiligen, die Waffen herstellen oder militärische Dienstleistungen entwickeln. Ungarns neuer Premier Modjo hat den Machtkampf gegen Generalstaatsanwalt Notch gewonnen. Notch trat jetzt zurück. Er war gut ein Jahr im Amt und galt als Gefolgsmann des früheren Regierungschefs Orbán. Modjo wirft Notch vor, als Generalstaatsanwalt nicht auf Fehlverhalten von Regierungsbehörden reagiert zu haben. Unter anderem geht es darum, dass der Geheimdienst während der Regierungszeit Orbáns Politiker der Oppositionspartei Tiso überwacht hat. Der gehört auch Modjo an. Radprofi Jasper Philipsen aus Belgien hat die 17. Etappe der Tour de France gewonnen. Er kam nach knapp 148 Kilometern von Chambéry nach Voiron mit einer guten Radlänge Vorsprung ins Ziel vor dem Schweizer Mauro Schmidt. Bester deutscher Radprofi war heute Georg Zimmermann auf Rang 18. In der Gesamtwertung führt weiterhin Vorjahressieger Tadej Pogacar aus Slowenien mit 4,5 Minuten Vorsprung auf den Belgier Remco Evenepoel. SWR-Nachrichtenredaktion Klaus Regineck und das Wetter. Nur im Nordosten gibt es einzelne Schauer und Gewitter, die Tiefstwerte 16 bis 8 Grad. 20.33 Uhr.
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2: Mit Florian Zelt. Schönen guten Abend. Seit Jahren sieht sich Frankreichs Präsident Macron in Europa als Vorreiter und Antreiber, wenn es um ein Verbot von Social Media für Kinder und Jugendliche unter 15 geht. Und gestern hat das französische Parlament genau das endgültig beschlossen. Ab dem 1. September dürfen unter 15-Jährige keine Social Media Accounts mehr anlegen. Allerdings bleiben noch viele Fragen offen, was die Umsetzung dieses Gesetzes betrifft. Caroline Diller berichtet unsere Korrespondentin aus Paris.
3: Präsident Emmanuel Macron reagierte prompt, ausgerechnet über Social Media. Auf X postete Macron einen Zusammenschnitt von Schockvideos, in dem etwa junge Frauen ihre extreme Magersucht inszenieren. Aus seiner Sicht hat das Gesetz vor allem ein Ziel: die potenziellen Gefahren sozialer Netzwerke für Jugendliche einzudämmen.
4: Voilà, le Parlement vient de voter l'interdiction des réseaux sociaux.
3: Das Parlament hat das Verbot von Social Media für Jugendliche unter 15 beschlossen. Es ist ein wichtiger Fortschritt. Frankreich ebnet in Europa den Weg, um unsere Kinder und Jugendlichen zu schützen. Und wir machen weiter.
4: Pour la protection de nos enfants, de nos adolescents. On continue.
3: Ab dem 1. September heißt es ausgelockt, und zwar für alle Kinder und Jugendlichen unter 15. Laut dem Gesetz dürfen sie dann keine Social-Media-Accounts mehr anlegen. Plattformen wie YouTube oder WhatsApp dürfen weiter genutzt werden, um Videos zu schauen oder private Nachrichten zu verschicken. Der Teil von YouTube und WhatsApp, der einem sozialen Netzwerk gleichkommt, also Kanäle zum Teilen von Inhalten oder Kommentarfunktionen, fallen aber unter das Verbot. Bestehende Konten würden überprüft, sagt Laure Miller von der Präsidentenpartei Renaissance, die das Gesetz maßgeblich vorangetrieben hat. Die Plattformen haben bis Ende des Jahres Zeit, um Konten, die bereits bestehen und zu Jugendlichen unter 15 gehören, sozusagen einzufangen. Kritiker bezeichnen das Gesetz als vage und sehen darin vor allem Symbolpolitik. Denn wie die Altersbeschränkung in Frankreich durchgesetzt werden soll, ist unklar. Für die Regulierung sehr großer Plattformen ist nämlich die Europäische Kommission zuständig. So schreibt es das EU-Gesetz über digitale Dienste vor. Bedeutet, Frankreich habe keine Möglichkeit, die Plattformen zu irgendetwas zu verpflichten, das über dieses EU-Gesetz hinausgeht, betont Jessica Galissaire. Sie arbeitet für die Denkfabrik Interface und forscht dort zu den Themen digitale Öffentlichkeit und Plattformregulierung. Alles, was Frankreich tun könnte, wenn die Plattformen sich nicht an die französischen Gesetze halten, ist entweder die EU-Kommission darüber in Kenntnis zu setzen oder den Mitgliedstaat, in dem die Plattformen ihren Sitz haben. Die Jugendschutzbestimmungen sind auf europäischer Ebene aber schon im Gesetz über digitale Dienste geregelt, weshalb Frankreich die Plattformen zu nichts verpflichten kann, das darüber hinausgeht. Deshalb enthält das französische Gesetz auch keine Vorschriften, wie das Alter der User konkret geprüft werden soll und durch wen. Ideen dafür gäbe es, sagen Regierungsvertreter. Etwa die App France Identité, in der Franzosen ihre offiziellen Dokumente wie Ausweis oder Führerschein speichern können. Auch eine EU-weite App zur Altersprüfung wird gerade entwickelt. Aus Sicht von Wissenschaftlerin Jessica Galissaire könnte das französische Gesetz ein falsches Gefühl von Sicherheit schaffen. Ich finde, das kann sehr gefährlich sein. In dem Sinne, dass Eltern sich sagen könnten, ah super, mein Kind unter 15 hat jetzt eh keinen Zugang mehr zu Social Media, kann also ein Handy haben. Oder dass Eltern glauben, weniger wachsam sein zu können, weil sie ihre Kinder in Sicherheit wähnen. Viele Politiker beglückwünschen sich für ein Gesetz, das a. nichts ändern wird und b. gefährlich sein könnte. Ob das Gesetz tatsächlich zum 1. September in Kraft treten kann, wird sich zeigen. Die Sozialisten und auch die linksradikale Partei LFI haben angekündigt, den Verfassungsrat anzurufen. Denn sie sehen durch das pauschale Social-Media-Verbot auch individuelle Grundrechte bedroht.
2: Ein Bericht aus Paris von Caroline Düller. Es begann als Internet-Meme. Doch inzwischen identifizieren sich Millionen junger Inderinnen und Inder mit den sogenannten Kakerlaken. Dazu gleich mehr. Sie stellen sich gegen die Regierung von Premierminister Modi. Nach heftigen Zusammenstößen zwischen Demonstranten und der Polizei in Neu-Delhi will die Bewegung ihre Proteste gegen das umstrittene Bildungssystem fortsetzen. Die sogenannte Kakerlaken-Volkspartei gilt als größte Herausforderung für Modi in seiner dritten Amtszeit. Was dahinter steckt, erzählt jetzt Franziska Amler, unsere Korrespondentin in Neu-Delhi.
1: Die Bilder laufen nonstop im indischen Fernsehen. Demonstranten auf den Straßen von Neu-Delhi, Polizei im Einsatz, chaotische Szenen. Zwei Tage nach den heftigen Zusammenstößen in Indiens Hauptstadt geht es jetzt um die Deutungshoheit. Die Fernsehmoderatorin spricht sogar von einem Krieg der Versionen.
5: The narrative is locked in a war of versions.
1: Auch Alexander Balakrishnan war dabei. Der 26-jährige Content-Creator berichtet von dramatischen Szenen.
6: The police were terrible.
7: Die Polizei war schrecklich. Sie hat uns mit Schlagstöcken angegriffen. Ich musste über einen Zaun springen, mich hinter Büschen verstecken. Wir alle, die friedlich protestieren, sollten überhaupt keiner Gewalt ausgesetzt sein.
6: To violence at all.
1: Mit ihrem Marsch zum Parlament wollten Tausende, vor allem junge Demonstrierende, den Rücktritt von Bildungsminister Dharmendra Pradhan fordern. Hintergrund sind mehrere Skandale bei Prüfungen, die das Vertrauen junger Menschen in das indische Bildungssystem erschüttert haben. Weil Aufgaben zuvor durchgesickert waren, mussten mehr als 2 Millionen angehende Medizinstudierende eine Aufnahmeprüfung wiederholen. Dieser und weitere Skandale hatten eine Reihe von Suiziden ausgelöst. Die Polizei, die die Kundgebung nach eigenen Angaben nicht genehmigt hatte, setzte Tränengas sowie Schlagstöcke ein. Das ist auf zahlreichen Videos zu sehen. Beide Seiten sprechen von vielen Verletzten. Hinter den Protesten steht die sogenannte Kakerlaken-Volkspartei, kurz CGP. Was als Internet-Meme begann, ist inzwischen zu einer großen Jugendbewegung geworden. Seit Wochen campieren mitten im Regierungsviertel Demonstranten. Der ungewöhnliche Name geht auf eine Aussage von Indiens obersten Richter zurück, der mit einem Vergleich junger Arbeitsloser mit Kakerlaken landesweit für Empörung sorgte. Rückendeckung bekommen die Demonstrierenden inzwischen auch von der Opposition. Oppositionsführer Rahul Gandhi und Mitglieder seiner Kongresspartei protestierten gestern mit einer Sitzblockade vor der Residenz von Premierminister Narendra Modi gegen den Polizeieinsatz. Sie wurden nach einigen Stunden von der Polizei abgeführt. Gandhi, der inzwischen auch den Rücktritt Modis fordert, sagte anschließend in einem Video:
8: Why is the Indian education system?
9: Warum bricht das indische Bildungssystem zusammen? Warum werden Prüfungsunterlagen geleakt? Warum ist Bildung in Indien so teuer, dass Familien sich finanziell ruinieren müssen, um ihren Kindern eine Ausbildung zu ermöglichen? Das sind berechtigte Fragen.
1: Kakerlaken gelten bekanntlich als extrem robust. Sie lassen sich nur schwer verdrängen oder ausrotten, heißt es. Und so will auch die regierungskritische Kakerlakenbewegung weitermachen. Weitere Märsche werde es jedoch mit Blick auf die zahlreichen Verletzten nicht geben. Dass sie so schnell nicht aufgeben wollen, hatte ihr Gründer Abhijit Dibke bereits vor Wochen in einem Interview mit dem ARD-Studio Neu-Delhi deutlich gemacht.
10: Nein, überhaupt nicht. Das hier ist ein langer Kampf. Wir sind gekommen, um langfristig zu bleiben. Denn der Rücktritt des Bildungsministers ist erst der Anfang. Eines der größten Probleme in Indien ist die gesellschaftliche Spaltung und die kommunale Politik. Arbeitslosigkeit und das Bildungssystem sind zentrale Probleme.
1: Indien brauche einen gesellschaftlichen Wandel. Auch für Content-Creator Alexander Balakrishnan geht es längst um mehr als Prüfungen und Bildungspolitik. Es stellt sich zunehmend die Frage, wie viel Raum Protest in Indien noch hat.
7: Ich mache mir tatsächlich Sorgen um die Zukunft der Demokratie in diesem Land. Dieses Land wird weiter bestehen, aber wird auch die Demokratie in diesem Land überleben? Wer weiß.
1: Ob die Bewegung weiterhin standhalten kann, ist offen. Für die Regierung von Premierminister Narendra Modi sind die Kakerlaken bereits jetzt ein Problem.
2: Ein Bericht aus Neu-Delhi von Franziska Amler. Keine zwei Wochen ist es her, da ist Super-Taifun Bavi über China hinweggefegt, dem bislang heftigsten Wirbelsturm der Saison. Sturmfluten und Überschwemmungen waren die Folge und mindestens 6 weitere Taifune soll es in den kommenden Wochen geben. Um Chinas Küstenbewohner darauf vorzubereiten, dass die Extremwetterlagen spürbar zunehmen, wurde jetzt ein Simulationszentrum für Naturkatastrophen eingerichtet. Sebastian Hesse berichtet.
11: In einem Schwimmbecken versuchen die Teilnehmer, sich nicht von anrauschenden Wassermassen hinwegreißen zu lassen. Sie stemmen sich gegen die Fluten, klammern sich an Seile, die über das Becken gespannt sind. Einen Raum weiter machen gewaltige Turbinen mächtig Wind und Probanden mühen sich ab, auf den Beinen zu bleiben. Auch der 34-jährige Wang Zhen ist dabei, im Neoprenanzug und mit Helm auf dem Kopf. Klatschnass und erschöpft sagt er der Nachrichtenagentur Reuters, dass das Wetter in den letzten beiden Jahren immer unberechenbarer geworden ist. Man sollte unbedingt die Wettervorhersagen im Auge behalten und sich mit Katastrophenschutz beschäftigen, rät der Kaffeehausbetreiber. Und besser noch, man sollte lernen, wie sich unterschiedlich starke Naturkatastrophen anfühlen. Das hat auch den 44-jährigen Wu Zijian motiviert, den Parcours im Katastrophensimulationszentrum von Hangzhou zu durchlaufen. Das Wetterphänomen El Niño soll im kommenden Jahr laut Medienberichten besonders verheerend werden, so Wu gegenüber Reuters. Mehr Starkregen, mehr Extremwetterlagen wie Taifune. Das muss ja nicht so kommen, aber besser, man ist vorbereitet. Das Simulationszentrum für Naturkatastrophen in Hangzhou versteht sich als Pilotprojekt. Wenn die Nachfrage sich als hoch erweisen sollte, wird es 5 weitere Zentren für Überlebenstraining in China geben. Das Interesse scheint da zu sein, weiß Wang Guanghan. Er ist Chefausbilder beim Simulationszentrum.
12: Wir haben im Mai letzten Jahres eröffnet. Bis zum Jahresende konnten wir schon 100.000 Besucher verzeichnen, darunter Schüler, Rettungsdienstler und alle möglichen Erwachsenen. Für dieses Jahr haben wir noch keine Zahlen.
11: Rund 200 Euro lassen sich die Teilnehmer einen Tag Survival Training kosten. Und weil nicht jeder entlang Chinas schier endloser Küstenlinie das Überlebenstraining wird absolvieren können, hat Chefausbilder Wang bei Reuters ein paar Tipps auf Lager.
12: Der wichtigste Überlebensreflex während eines Taifuns sollte sein, nicht vor die Tür gehen, drinnen bleiben, in geschützten Räumen. Und wenn Sie doch mal raus müssen, achten Sie auf Ihre Körperhaltung. Leicht gebeugt bleiben, sich gegen den Wind wappnen. Am wichtigsten ist, die Umgebung im Auge zu behalten, niemals die Augen schließen, um sich vor starkem Wind oder Regen zu schützen. Das wäre grundfalsch. In so einer Situation muss man wachsam bleiben und mitkriegen, was um einen herum passiert.
11: Verhaltensmaßregeln, die Überlebenschancen sehr vieler Menschen erhöhen. Als sich Anfang des Monats Super-Taifun Bavi dem chinesischen Festland näherte, wurden vorsorglich fast 2 Millionen Küstenbewohner evakuiert.
2: Ein Bericht von Sebastian Hesse im ARD-Infoabend. Nach Deutschland. Ob Schulchor, Schach oder Spanisch, es gibt viele Wahlfächer an den Schulen bundesweit. Aber ein ganz besonderes neues Schulfach gibt es in Bayern. Darum geht es jetzt bei uns. An der staatlichen Realschule in Neuburg an der Donau können Schülerinnen und Schüler lernen, wie sie junge Patienten im Krankenhaus unterhalten und zum Lachen bringen können. Als Klinik-Clowns. Und gleichzeitig lernen sie auch viel über Empathie und Selbstvertrauen. Wahlschulfach Klinik-Clown. Rebecca Preuß war dabei und berichtet jetzt davon.
13: Letzter Check vor dem Start. Die 14-jährige Paula steht auf einem Krankenhausflur und blickt in ihre Tasche.
14: Wir haben hier ganz viele verschiedene Kuscheltiere für jedes Alter.
13: Außerdem einen Zaubersack und Zauberwürfel. Die Tasche der Neuburger Klinik-Clowns ist gut gefüllt. Es kann losgehen für Paula und ihre Mitschülerinnen Annie und Rihanna. Gleich werden sie an der Tür eines Patientenzimmers klopfen, hier auf der Kinderstation der Ameos-Klinik St. Elisabeth in Neuburg an der Donau.
14: Es ist am Anfang aufregend, weil man nicht weiß, in welchem Alter das Kind ist.
13: So ist jeder ihrer Besucher eine Überraschung.
15: Hallo, dürfen wir reinkommen?
13: Mit dabei in der Klinik ist Lehrerin Melanie Kappel. Eigentlich lehrt sie Biologie und Sport. Aber seit 8 Jahren unterrichtet sie auch Bespaßen. So nennen es ihre Schülerinnen und Schüler.
15: Vor 8 Jahren haben damals die arrivierten Klinik-Clowns hier aufgehört an der Klinik. Und dann war so ein Aufruf. Und dann habe ich mich einfach gemeldet, habe mich selber ein bisschen ausbilden lassen. Und dann habe ich mir aber gedacht, Mensch, wie cool wäre das, das mit Kindern aus meiner Schule zu machen.
13: Und von Beginn an sind die Klinik-Clowns nicht nur eine AG an der Schule, sondern ein mögliches Wahlfach in der 8. Klasse. Und das ist wohl bayernweit einzigartig. Sich auf unterschiedlichste Situationen einstellen und mit den Schicksalen anderer Kinder konfrontieren, das sind die Herausforderungen, denen sich die Klinik-Clowns stellen. Heute bilden die 10 Clowns 3 Teams. Jedes geht selbstständig in die Patientenzimmer. Sie zaubern, verschenken Kuscheltiere und machen lustige Erinnerungsfotos.
16: Hokus pokus.
17: Jetzt fass mal rein.
16: Es weiß auch nicht.
18: Abracadabra.
13: Paula, Annie und Rihanna begegnen hinter ihrer ersten Tür an diesem Tag einem 4-jährigen Buben und seiner Mutter. Der Junge hat Probleme beim Atmen, ist verkabelt. Paula schenkt ihm ein Kuscheltier.
15: Du kannst dir ruhig eins aussuchen.
18: Danke.
13: Ein paar Minuten sind die 3 Schülerinnen bei dem Jungen im Zimmer. Für ihn und seine Mutter Nora ein bisschen Ablenkung im Krankenhausalltag.
15: Ihm hat es richtig gut gefallen. Ich fand es wirklich, wirklich sehr lieb.
13: Und die Klinik-Clowns merken, unsere Begegnungen im Krankenhaus, sie verändern uns. Paula und Rihanna beschreiben es so.
15: Ich habe Selbstvertrauen gewonnen und ich bin nicht mehr so schüchtern wie am Anfang.
19: Ich liebe es einfach zu sehen, wenn Menschen glücklich sind und ich mache auch generell einfach öfters sehr viele Witze, damit man auch im Alltag öfters lacht.
13: Schülerinnen und Schüler als Klinik-Clowns, sie trauen sich was und schenken Freude.
2: Rebecca Preuß über die Klinik-Clowns. Dem neuen Wahlschulfach an der staatlichen Realschule Neuburg an der Donau in Bayern. Und jetzt ist es 20.49 Uhr.
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2: Der Druck wurde zu groß. Gestern haben wir über den umstrittenen ukrainischen Armeechef Syrsky berichtet. Er wird ja maßgeblich für den Rücktritt von Verteidigungsminister Fedorow verantwortlich gemacht. Tagelang haben tausende Menschen in der Ukraine demonstriert. Für Fedorow, indem sie einen innovativen Politiker sehen, und gegen Armeechef Syrsky, der für die Demonstranten der alten militärischen Schule angehört und der Innovationen ausgebremst haben soll. Gestern Abend wurde der Armeechef entlassen und heute ging der Umbau der Militärführung in der Ukraine weiter. Aus Kiew berichtet Stefan Lag.
21: Der abgesetzte ukrainische Armeechef Oleksandr Syrsky hat noch einmal Bilanz gezogen. In einem Facebook-Post verwies er auf die seiner Ansicht nach größten Erfolge seiner militärischen Laufbahn, zum Beispiel die Verteidigung Kiews und die Gegenoffensive im Gebiet Kharkiv 2022. Als Armeechef habe er schwierige Entscheidungen treffen müssen. Dabei habe der Schutz der Soldaten stets Priorität gehabt. Auch die Modernisierung der Drohnenkriegsführung falle in seine Amtszeit. Syrsky reagiert damit auf Vorwürfe, er habe Reformen blockiert und Soldaten unnötig hohen Risiken ausgesetzt. Unabhängig von seinem Amt wolle er der Ukraine weiter dienen. Auf seinen Nachfolger Michailo Drapati warten nach Einschätzung des Militäranalysten Denis Popovich große Herausforderungen. Zu diesen Herausforderungen gehört unter anderem die Gefahr einer Offensive in der Region Tscherniw. Es besteht die Möglichkeit einer Mobilisierung oder Teilmobilisierung durch die Russische Föderation in diesem Herbst. Auch darüber wird viel gesprochen. Und dann gibt es die Probleme mit der Mobilisierung bei den ukrainischen Streitkräften. Das sind die Probleme, die ständig auf der Tagesordnung stehen. Drapati genießt in der Armee hohes Ansehen. Der Politologe Ihor Reiter Fjodorowitsch beschreibt ihn auf seinem YouTube-Kanal als Kommandeur, der trotz Einsätzen an besonders schwierigen Frontabschnitten stets den Menschen in den Mittelpunkt gestellt habe. Diese Geschichte vom Respekt gegenüber den Menschen, genau das zeichnet Drapati aus. Alle, die ihn kennen oder ihm irgendwann begegnet sind, sowohl Militärangehörige als auch Menschen, die die Streitkräfte der Ukraine unterstützen, betonen vor allem seine Haltung gegenüber den Soldatinnen und Soldaten. Einer der Hauptkritikpunkte an dem abgesetzten Armeechef Sirski war, dass er verlustreich gekämpft und häufig hohe Opferzahlen bei den Soldaten in Kauf genommen habe, was ihm mitunter auch den Spitznamen Schlechter eingebracht hatte. Viele dürften mit Drapati die Hoffnung auf echte Reformen verbinden, dass Kommandeure bei Fehlern Verantwortung übernehmen, dass ehrlich kommuniziert wird und auch unangenehme Wahrheiten ausgesprochen werden, dass Ressourcen fair verteilt werden und dass das Mikromanagement aufhört. Doch ob die Entlassung Sirskis die innenpolitische Krise entschärft, ist offen. Der Politologe Leonid Schwedz warnt vor zu hohen Erwartungen an den neuen Armeechef. Zudem sei weiterhin unklar, welche Rolle der entlassene Verteidigungsminister Fedorow künftig spielen werde. Präsident Selenskyj hat ihm eine wichtige Aufgabe in Aussicht gestellt. Wir erinnern uns daran, dass diese öffentliche Unzufriedenheit maßgeblich mit dem Rücktritt von Michailo Fedorow und der Befürchtung zusammenhing, die Ukraine könne die Innovationskraft seines Teams verlieren. Daher ist die Frage, wo genau Fedorow und seine Gefolgschaft künftig als Zentrum innovative Impulse agieren werden, noch nicht geklärt. Fest steht aber auch, da sind sich viele Beobachter einig, dass Selenskyj aus dieser Krise angeschlagen herausgeht. Seine Glaubwürdigkeit, vor allem bei seinen eigenen Anhängern, hat stark gelitten.
2: Unser Korrespondent aus Kiew, Stefan Lack. Ein anderes Thema. Rauchen erhöht das Krebsrisiko deutlich, wissen wir. Aber auch Übergewicht, das haben viele gar nicht so sehr auf dem Zettel, obwohl auch das schon lange bekannt ist. In den vergangenen Jahren wurden für alle Krebsfälle pauschale Zahlen zwischen 4% und 8% genannt. Und jetzt kommt eine Studie des Deutschen Krebsforschungszentrums in Heidelberg zu noch höheren Werten. Demnach soll mehr als jeder 10. Tumor durch Übergewicht verursacht worden sein. Ulrike Till aus unserer Wissenschaftsredaktion hat mit Studienleiter Professor Hermann Brenner gesprochen.
16: Wir hatten das seit langem vermutet, einfach weil aus methodischen Gründen die bisherigen Studien diesen Einfluss mit hoher Wahrscheinlichkeit unterschätzt hatten. Und das haben wir jetzt sorgfältig einmal nachgeprüft und bestätigen können.
20: Das Forschungsteam hat Gesundheitsdaten von etwa 460.000 Menschen in Großbritannien neu ausgewertet. Bis zu 11,5% aller Krebsfälle sollen demnach mit Übergewicht zusammenhängen. Die Heidelberger Gruppe hat bei der Analyse der UK Biobank einen neuen Ansatz gewählt. Wenn es um den Zusammenhang zwischen Übergewicht und Krebs ging, hat sich die Wissenschaft bisher meist auf den BMI konzentriert. Bei sportlichen Menschen kann der BMI allerdings auch durch eine große Muskelmasse erhöht sein. Das verzerre die Werte, so Studienleiter Professor Hermann Brenner vom Deutschen Krebsforschungszentrum DKFZ.
16: Es gibt bessere Maße, es gibt den Taillenumfang und es gibt den Quotienten aus dem Taillenumfang und dem Hüftumfang Maße, die insgesamt das Risiko besser vorhersagen, weil sie eher das Übergewicht im Bereich des Bauchfetts widerspiegeln, dass das Krebsrisiko wahrscheinlich die größere Rolle spielt.
20: Vor allem das sogenannte viszerale Fett im Bauchraum gilt als gefährlich. Anders als Speckpolster an Po und Beinen produziert dieses innere Bauchfett viele Entzündungsstoffe und auch Hormone wie Östrogen. Beides kann das Wachstum von Tumoren fördern. Außerdem erhöht viel viszerales Fett den Insulinspiegel. Auch das kann ein Krebstreiber sein. Allgemein gilt ein Bauchumfang von mehr als 88 cm bei Frauen und mehr als 102 cm bei Männern als Signal für zu viel Bauchfett. Allerdings liefert die aktuelle Studie keine klaren Grenzwerte für das Krebsrisiko, so Hermann Brenner.
16: Da ist es wahrscheinlich nicht so, dass es einen markanten Grenzwert gibt, oberhalb dessen es dann sprunghaft im Risiko ansteigt, sondern es sieht eher aus nach einem allmählichen Anstieg. Eben je höher, desto höher dann entsprechend auch das Krebsrisiko.
20: Die Heidelberger Analyse liefert pauschale Werte. Es gibt keine Einzelergebnisse für unterschiedliche Krebsarten. Aus anderen Studien weiß man aber, dass Übergewicht bei einigen Tumoren eine besonders große Rolle spielt.
16: Am ausgeprägtesten ist der Zusammenhang zwischen dem Übergewicht und dem Gebärmutterkörperkrebs. Aber es gibt eine ganze Reihe von Krebsarten, auch häufige Krebsarten wie Darmkrebs, wie Brustkrebs, wie Leberkrebs und andere, bei denen eben diese Risikoerhöhung auch nachgewiesen ist. Also insgesamt gilt das erhöhte Risiko für 13 Krebsarten als gesichert.
20: Hermann Brenner drängt daher darauf, mehr für die Prävention zu tun. Und zwar schon bei Kindern und Jugendlichen, damit sie gar nicht erst zu fettleibigen Erwachsenen werden, die dann ein höheres Risiko für Krebs haben.
2: Übergewicht soll für deutlich mehr Krebsfälle verantwortlich sein als bisher gedacht. Ulrike Till hat darüber berichtet. Machen wir weiter mit was Schönem. Auch wenn es unheimlich ist, nachts im Wald zum Beispiel, aber für einige offensichtlich immer noch nicht unheimlich genug. Wir schauen jetzt nach St. Mergen, mitten im Schwarzwald. Denn da gibt es seit inzwischen mehr als 25 Jahren eine Geisterwanderung. Mit viel Aufwand für Touristen und Einheimische. Unser Reporter Stefan Schlegel war dabei.
0: Ruhig und unaufgeregt folgen.
4: So, jetzt begeben sich ungefähr 50 Menschen, große und kleine, in den Schwarzwald.
22: Ich bin der Manfred Herrmann, der wo die Richtung vorgibt und ein bisschen was erzählt.
4: Jetzt springen hier plötzlich aus dem Unterholz kleine hutzlige Männchen mit lustigen Hüten.
23: Jetzt ist man vorbereitet und trotzdem erschrickt man.
4: Wie fühlt sich das an?
23: Komisch.
4: Aber deswegen sind Sie doch hier.
23: Ich bin immer noch so erschreckt in meinem Alter. Aber es ist angenehm, wenn es nachlässt.
4: Der Schreck?
23: Ja.
4: Wer hat uns jetzt überfallen?
22: Der Bezit Glunke. Er ist ein bisschen so ein zwielichtiger Typ, wo man nicht weiß, möchte er Blödsinn machen oder wird es jetzt ernst. Und er packt einen am Kragen und nimmt jemand mit.
4: Jetzt steht auf einmal so eine Hexe im Wald. Oh Gott.
24: Da wäre ja fast das Mikro aus der Hand gefallen.
22: Was man aber zu der Hexe aussagen muss, die fangen gern Kinder. Die wäre gekocht und dann wird Flugsalbe draus gemacht, dass das mit dem Besenflieger auch funktioniert.
4: Gruselst dich schon ein bisschen?
25: Nö.
4: Und dass die Hexen Kinder kochen, macht dir keine Sorgen?
25: Ich hab gerne meine Laterne.
4: Warum trägst du Knoblauch?
25: Damit ich die Geister verscheuchen kann.
4: Und, klappt das?
25: Ja.
22: Schimmelräder, komm! Schimmelräder, komm! Schimmelräder, komm nur!
26: Und wenn ich mein Recht nicht bekomme, dann hol ich mir!
4: Jetzt kommen hier 5 Pferde angelaufen durch den Wald und galoppieren davon.
25: Ich habe gerade so Angst, weil es ist ja jetzt schwarz auf schwarz. Und dann können die einen halt richtig erschrecken.
4: Wer sind die Geister, die Hexen, die Reiter?
22: Das sind eigentlich alles Mitglieder von örtlichen Vereinen. Das sind eben Bitziglunke, die Lochhexe, der Reit- und Fahrverein. Dann kommen noch von der Trachtenkapelle St. Merge.
27: Das sind wieder die Kleinen mit der hellen Hüte.
4: Die Bitziglunke? Sind jetzt viel leiser, aber die rücken einem so richtig auf die Pelle. Macht es Spaß, die Leute zu erschrecken?
28: Schon, ja.
4: Der Bitziglunke hat mit mir gesprochen. Was fandst du am tollsten?
25: Die Pferde.
4: Warum?
25: Weil ich auch eins haben möchte.
29: Sehr viel Aufwand, was ich hier betreibe, und es war echt spaßig.
30: Vor allem dachte ich irgendwann, das wäre kein Geist hinter mir, sondern meine Frau. Und dann merkte ich, das ist ein Geist. Ne?
4: Dann wird spooky, ne?
30: Sehr spooky.
31: Ich war ja vor ganz langer Zeit schon mal da und ich habe gar nicht in Erinnerung gehabt, dass es so toll ist.
2: Geisterbahn war gestern. Geisterwanderung ist heute in St. Mergen im Schwarzwald. Unser Reporter Stefan Schlegel ist mal mitgegangen. Gehört haben Sie es im ARD-Infoabend.

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1: 21 Uhr, die Nachrichten von BR24 mit Julia Cortis. München gedenkt der Opfer des rechtsextremen Attentats vor 10 Jahren. Am damaligen Anschlagsort, dem Olympia-Einkaufszentrum, hat Bundespräsident Steinmeier zu mehr Einsatz im Kampf gegen Rassismus aufgerufen. Er sagte außerdem, man dürfe den harten ideologischen Kern solcher Taten nicht übersehen. Vor 10 Jahren, am 22. Juli 2016, hatte ein 18-Jähriger 9 Menschen und danach sich selbst erschossen. Die Tat galt 3 Jahre lang als Amoklauf, bevor sie als rechtsextremistisches Attentat anerkannt wurde. Nominierung von Thorsten Frey stößt auf Zustimmung in der Union. Der Vorsitzende der CSU-Landesgruppe und Interimsfraktionsvorsitzende Hoffmann sagte, er begrüße diese Entscheidung ausdrücklich. Unionsparlamentsgeschäftsführer Bilger betonte, die Entscheidung sei in der Fraktion seinem Eindruck nach sehr positiv aufgenommen worden. Auch aus der SPD kamen zustimmende Signale. Gewählt werden soll Frey in einer Woche in einer Sondersitzung der Fraktion. Wer ihm als Kanzleramtschef nachfolgen könnte, ist noch nicht bekannt. Bundesnetzagentur ändert Trassenpreise. Demnach muss der Nahverkehr künftig deutlich mehr zahlen. Entlastet wird dafür der Fern- und der Güterverkehr. Insgesamt handelt es sich um eine Summe von 400 Millionen Euro. Hintergrund ist ein Urteil des Europäischen Gerichtshofs. Der hatte das aktuelle System für unzulässig erklärt. Bisher sind die Trassenpreise für den Regionalverkehr gedeckelt, für den Güter- und den Fernverkehr aber nicht. Dagegen hatte unter anderem die Infrastruktursparte der Deutschen Bahn geklagt. Prozess gegen Maduro soll im Juni 2027 beginnen. Das hat ein Bundesgericht in New York bei einer Anhörung des entmachteten venezolanischen Präsidenten entschieden. Anschließend wurde er wieder in das Bundesgefängnis in Brooklyn gebracht, in dem er inhaftiert ist. Die Staatsanwaltschaft der USA wirft Maduro und seiner Ehefrau Flores unter anderem Drogenterrorismus vor. US-Streitkräfte waren im Januar in Venezuela eingedrungen und hatten den damaligen Präsidenten gefangen genommen. Nürnberger Stadtrat macht Weg zum Stadionumbau frei. Das Max-Morlock-Stadion des 1. FC Nürnberg soll einige bauliche Veränderungen bekommen. Unter anderem fallen die Leichtathletiklaufbahn weg. Dafür sollen die Tribünen an das Spielfeld rücken. Dieser Plan wird nun europaweit ausgeschrieben werden. Wo der 1. FC Nürnberg in der Bauphase spielt, muss noch geklärt werden. Das Wetter in Bayern, in der Nacht mal dichte Wolken, mal leicht bewölkt, Regen nur vereinzelt. Es kühlt ab auf 14 bis 8 Grad. Soweit die Nachrichten. Es ist 21.03 Uhr.
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2: Schönen guten Abend aus Baden-Baden. Vom Südwestrundfunk aus dem Studio von SWR Aktuell. Ich bin Florian Zelt. Jetzt soll Ruhe einkehren und Stabilität in der Union mit Thorsten Frey, dem Kanzleramtsminister. Denn der soll ja Jens Spahn als Fraktionsvorsitzender von CDU und CSU im Bundestag nachfolgen. Einen entsprechenden Vorschlag haben die Chefs der beiden Parteien Merz und Söder der Fraktion heute gemacht. Schauen wir auf diese mögliche Personalie, auf Thorsten Frey. Wer ist das eigentlich genau und was zeichnet ihn aus? Christina Nagel berichtet aus Berlin.
3: Thorsten Frey stammt aus Baden-Württemberg. Er ist verheiratet, hat 3 Kinder. Der studierte Jurist hat als Rechtsanwalt gearbeitet, bevor er hauptberuflich in die Politik wechselte. Mit 31 wurde er Oberbürgermeister von Donaueschingen. Seit 2013 sitzt er im Deutschen Bundestag. Hier gilt er als fleißig, strukturiert und gut vernetzt. Als jemand, der weiß, wie man Strippen zieht und eigene Positionen in Verhandlungen durchsetzt. Freundlich im Ton, aber, so Parteifreunde, durchaus hart in der Sache. Erfahrung im Umgang mit der Fraktion und der Arbeit im Parlament hat er bereits als parlamentarischer Geschäftsführer gesammelt, quasi als Manager der Fraktion mit Blick auf Termine, Themen und Abläufe. Seine verbindliche Art wird allgemein geschätzt, er kommuniziert gern, in Talkshows ist er gern gesehener Gast. Es ist kein Geheimnis, dass der 52-Jährige das Amt des Fraktionsvorsitzenden gern schon früher übernommen hätte. Friedrich Merz aber entschied anders und holte seinen Vertreter Vertrauten, der oft als seine rechte Hand bezeichnet wird, zu sich ins Kanzleramt. Als Kanzleramtschef machte Frey nicht immer eine glückliche Figur. Ihm wurde vorgeworfen, weiterhin lieber Interviews zu geben, als abseits der öffentlichen Bühne die Regierungsarbeit mit den Fraktionen und den Bundesländern zu koordinieren. So scheiterte unter anderem die von der Regierung angekündigte Entlastungsprämie für hohe Energiekosten am Widerstand der Länder. Ein Wechsel an die Fraktionsspitze würde deshalb aus Sicht vieler Unionsbeobachter durchaus Sinn machen. Frey wäre dann unter anderem verantwortlich dafür, Unionspositionen nach außen zu vertreten. Er wäre auch derjenige, der strittige Punkte innerhalb der Fraktion, aber auch mit dem Koalitionspartner SPD verhandeln und abräumen muss, um die knappe Mehrheit im Parlament für Entscheidungen der Bundesregierung zu sichern. Kanzler Merz hätte mit Frey jemanden an der Fraktionsspitze, der als absolut loyal gilt, und er hätte die Möglichkeit, den Posten des Kanzleramtschefs neu zu besetzen. Zunächst einmal muss sich Frey in einer Woche allerdings in der Fraktion zur Wahl stellen und zum Nachfolger von Jens Spahn gewählt werden.
2: Ein Bericht aus Berlin von Christina Nagel. Arbeit, Steuern, Entbürokratisierung, das alles sind Schlagworte des Reformpakets, das ja die Regierungskoalition im Juli vorgelegt hat. Ab dem kommenden Jahr sollen kleine und mittlere Einkommen entlastet werden. Und darüber hat meine NDR-Kollegin Birgit Langhammer mit Stefan Bach gesprochen. Er ist Steuerexperte beim DIW und ihn gefragt, ist das Reformpaket aus seiner Sicht auch ein gerechtes Steuerpaket?
4: Naja gut, was gerecht ist, darüber kann man lange drüber streiten, aber die Koalition hatte sich ja eigentlich vorgenommen, die Mitte oder besser gesagt geringe und mittlere Einkommen zu entlasten, und davon kann eigentlich nicht die Rede sein, wenn man das Reformpaket mal genauer anschaut. Wir haben nur relativ kleine Entlastungen, einfach deshalb, weil der Staat kein Geld hat und man eben nicht bereit ist, da mehr Geld in die Hand zu nehmen. Das muss ja irgendwo finanziert werden. Das führt jetzt dazu, dass die mittleren Einkommen so um 100 bis 200 Euro entlastet werden. Und wenn man dann aber berücksichtigt, dass diese Entlastung bei der Einkommensteuer, die soll ja für 2 Jahre gelten, gleichzeitig steigen die Preise relativ stark momentan. Stichwort kalte Progression, das führt ja automatisch zu impliziten Steuererhöhungen, weil die Leute eben in der Steuerklasse, im Steuertarif aufsteigen. Und selbst das Geld wird nicht zurückgegeben und noch nicht mal bei geringen und mittleren Einkommen. Mhm. Und das führt jetzt dann in den nächsten Jahren dazu, auch wenn man berücksichtigt, dass eben bei den Sozialbeiträgen eher Erhöhungen zu erwarten sind, bei der Rente für die Kapitaldeckung oder auch bei der Gesundheit. Da versucht man zwar die Beitragserhöhungen im Griff zu behalten. Das klappt aber wahrscheinlich auch nur teilweise. Da werden wir Beitragserhöhungen sehen. Und man darf nicht berücksichtigen, rechte Tasche, linke Tasche, wenn die Krankenkasse kein Geld mehr hat, beziehungsweise da fängt man jetzt ja an mit Zuzahlungen und Leistungseinschränkungen. Also das sieht schlecht aus und man müsste eben einfach mehr Geld mobilisieren, sei es auf der Ausgabenseite des Budgets, Stichwort Steuervergünstigungen, Subventionsabbau, oder eben man müsste die hohen Einkommen und die Vermögen stärker belasten. Das will zum Beispiel die SPD, hat natürlich andere Probleme, Stichwort Wachstum und Standort.
5: Mhm. Herr Bach, da war jetzt schon viel drin, vielleicht dröseln wir es einmal noch mal kurz auf. Sie haben gerade kalte Progression angesprochen, also heißt, der Steuersatz steigt mit steigendem Einkommen. Das heißt, man hätte jetzt die Steuergrenzen auch mit hochsetzen müssen, weil sonst eben die Kaufkraft gleich wieder sinkt. Man kriegt zwar mehr Geld vom Arbeitgeber, aber es wird durch die Progression sofort wieder mitgenommen.
4: Ja, genau. Und das haben wir ja eigentlich die letzten Jahre immer gemacht. Das muss man jetzt nicht konsequent durchhalten. Und dass man eben im obersten Einkommensbereich, da die sogenannte Reichensteuer, die wird ein bisschen hochgezogen. Das hat die SPD durchgesetzt. Das ist ja okay. Das kann man machen. Aber eben auch im unteren und mittleren Bereich wird die kalte Progression noch nicht mal ausgeglichen, weil man da eben nur zurückhaltend ist. Denn der Punkt ist eben, das Grundprinzip unseres Steuerstaates ist, die Masse füllt die Kasse. Das heißt, wenn man die Masse entlastet, um die 500 Euro, die Frau Baas mal versprochen hat, das kostet halt den Staat unendlich viel Geld. Und da sind die Kassen eben einfach zu knapp. Beziehungsweise man muss sich dann irgendwo nach der Decke strecken und das Geld anderswo mobilisieren.
5: Mehr Entlastungen bedeuten dann auch wieder weniger Einnahmen für den Staat. Sie haben es gerade schon angesprochen. Wäre dann der größte Hebel auch, weniger auszugeben?
4: Ja klar, man muss an die Ausgabenseite auch dann irgendwann mal rangehen. Okay, wir haben jetzt da diese Schuldenbremse, Lockerung für die Verteidigung, für die Infrastruktur. Das ist ja auch grundsätzlich richtig, aber das wird ja teilweise schon zweckentfremdet. Einfach die breiten Ausgaben sind eben relativ hoch. Da müsste man gucken, dass man da mehr Effizienz, Stichwort Verwaltungsreform, Digitalisierung, dass man auf Dauer da die staatlichen Leistungen günstiger produziert oder vielleicht sogar noch verbessert, wenn das sehr gut klappt. Und eben natürlich dieser Riesenblock der staatlichen Leistungen, der Geldleistungen. Das macht ungefähr 2/3 des gesamten Staatsbudgets aus. Und da darf eben auch nicht alles tabu sein. Da muss man eben an den einen oder anderen Punkt ran. Möglichst natürlich an Dinge, die jetzt nicht unbedingt die arbeitende Mitte und die breite Bevölkerung treffen. Klar, wenn die ineffizient sind, muss man da auch ran. Aber eben auch viele Steuervergünstigungen begünstigen ja auch Wohlhabende und Reiche bei der Immobilienbesteuerung. Bei diesen Erbschaftsprivilegien für Firmenübertragungen, da werden ja Milliardenvermögen ständig übertragen, ohne dass da irgendwelche Erbschaftssteuer anfällt. Während eben der gehobene Mittelschichtbürger für seine Immobilie, wenn er nicht gut gestaltet, da auch schnell mal Erbschaftssteuer zahlt oder seine Kinder. Da muss man auch mal ran, um eben insgesamt die Steuerbelastung gerechter und auch sogar effizienter zu gestalten.
2: Birgit Langhammer hat mit Stefan Bach gesprochen. Er ist Steuerexperte beim DIW. Radarsysteme, Robotik und Drohnentechnik. In diesen Bereichen hat die Bundeswehr Nachbesserungsbedarf und das nicht zu knapp. Und mit der Erhöhung der Verteidigungsausgaben und dem Ziel, die Wehrfähigkeit in Deutschland zu stärken, boomt der Markt mit Verteidigungstechnik. Auch viele junge Start-ups mischen hier mit. Heute hatten 10 Start-ups die Möglichkeit, ihre Produkte und Innovationen direkt bei der Bundeswehr in Storkow in Brandenburg vorzustellen. Marissa Boll war dabei.
6: Ist die Anzahl Punkte da jetzt gerade so hoch, weil wir so nah am Boden sind? Oder im Raum wird die auch so, wenn sind wirklich so viele Punkte da?
7: Den kritischen Fragen der Soldatinnen und Soldaten muss sich Justus Rischke heute auf dem Truppenübungsplatz in Storkow stellen. Er ist Gründer und Geschäftsführer des Dresdner Drohnenrobotik-Startups Sauron Systems. Rischkes Drohnen können für Aufklärungsflüge genutzt werden. Sie sind ohne GPS-System steuerbar und dadurch schwerer zu orten.
8: Das ist der ganze Trick im Prinzip. Das heißt, sie brauchen auch keine Satellitenkarten oder irgendwas, sondern einfach die Drohne schaut sich um, wie wir Menschen das machen. Wenn ich mich durch den Raum bewege, sehe ich ja auch, wie sich der Raum um mich herum bewegt. Und dann kann ich abschätzen, wo gehe ich lang.
7: Für den Entwickler Rischke ist der Termin bei der Bundeswehr nicht nur wichtig, weil er hier sein Produkt vorstellen kann, sondern auch, weil er wichtiges Feedback von den Soldatinnen und Soldaten bekommt, die am Ende mit den Drohnen arbeiten sollen.
8: Gerade hier draußen ist es eben super, dass wir unsere Drohnen einfach mal in Aktion zeigen können und dann auch Feedback bekommen von den Soldaten, was sind vielleicht deren Erwartungen oder Probleme, die sie sehen. Also was heute zum Beispiel ganz häufig kam, die Frage ist, wie sieht es denn bei verschiedenen Witterungsbedingungen aus? Bei Nebel, bei Dunkelheit? Und das nehmen wir natürlich mit und versuchen dann auch sozusagen unsere Drohnen dahingehend zu verbessern.
7: Neben Sonos Systems stellten heute noch 9 weitere Startups aus Deutschland und Europa ihre Innovationen aus dem Bereich der KI-gestützten Drohnentechnologie vor. Eingeladen wurden sie vom Cyber Innovation Hub der Bundeswehr aus Berlin. Seit 2017 organisiert das Hub den Austausch der Bundeswehr mit Startups aus der Verteidigungsbranche. Und die Kooperation scheint Früchte zu tragen, sagt Grigori Gertschikow, Major der Bundeswehr aus Nienburg an der Weser.
9: Wenn ich das vergleiche mit den ersten Gesprächen, die wir damals 2019, 2020 mit Startups geführt haben, ist die Reife, das Verständnis für militärische Probleme sehr viel weiter. Also man unterhält sich hier auf Augenhöhe mit Leuten, die sich auseinandergesetzt haben damit, was die grüne Problematik ist.
7: Die Drohnen von Justus Rischke sind bei den Soldatinnen und Soldaten jedenfalls gut angekommen. Das sagt zumindest Jasmin Flores-Trenado, die in der Kaserne in Strausberg die Ausbildung ukrainischer Streitkräfte betreut.
10: Also ich fand das erste Startup schon sehr interessant, weil die Drohne völlig ohne GPS fliegen kann. Das ist einfach so wichtig, jetzt in einem bewaffneten Konflikt. Und die Idee finde ich einfach klasse. Und ich finde super wichtig, dass die zivilen Unternehmen mit den Soldaten zusammenarbeiten, weil nur so kann man ja sehen, wo gibt es vielleicht noch Verbesserungsbedarf und was funktioniert besonders gut.
7: Und das Feedback der Soldaten entscheidet auch mit darüber, welche Produkte und Innovationen die Bundeswehr tatsächlich einkauft. Bis die Drohnen von Sonos Systems zum Einsatz kommen könnten, kann es aber noch dauern. Die befinden sich nämlich noch in der Entwicklungsphase.
2: Ein Bericht aus Brandenburg von Marissa Boll.

0: Gleich 21.15 Uhr.
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0: Eigentlich steht in diesen Tagen die Ernte von Weizen, Gerste und anderen Getreiden an. Allerdings ist die Ernte in Teilen Deutschlands schon längst abgeschlossen. Viel früher als sonst. Der Grund, die Hitzeperiode im Juni und die damit verbundene Trockenheit der Böden, die ja bis heute anhält. Gabi Beck mit Beispielen aus dem hessischen Rhein-Main-Gebiet.
2: Der Johanneshof in Hofheim. Gleißende Sonne über dem abgeernteten Stoppelfeld vor dem Tor. Normalerweise wäre Jürgen Pauli in diesen Tagen mit dem Mähdrescher unterwegs. Aber dieses Jahr hat er schon alles eingeholt. Er deutet auf die Felder vor seinem Hof. Braugerste war dort hinten. Hier vor ihm hat er schon den Weizen geerntet.
3: Dieses Jahr hatten wir ja diese Hitzeperiode, was zum Absterben des Weizens geführt hat. Also der Weizen ist nicht abgereift, sondern der ist abgestorben. Für uns war das ein Horrorszenario, das mit anzuschauen, weil mir natürlich Angst habe, dass sich der Mehlkörper nicht ausbildet und dann, die Mehlqualität nicht mehr da hergestellt wird. Also wir haben gute Qualitäten geerntet. Allerdings hat es an der Menge etwas gefehlt.
2: Glück im Unglück für Jürgen Pauli. Er ist Kreislandwirt im Main-Taunus-Kreis. Am Ende war das Mehl ganz in Ordnung. Allerdings gab es weniger Weizen in der Lagerhalle.
3: Man kann das nicht genau sagen. Also ich kann es jetzt von meinem Betrieb her sagen. Und auch das, was ich mit meiner Kollegin so abgesprochen habe, liegt das irgendwo bei 10-15% und einem normalen Ertrag.
2: Doch nicht nur der Weizen hat gelitten, die Zuckerrüben haben keine großen Früchte gebildet. Der Mais darbt dahin.
3: Die früh gesät haben, bei denen ging's. Bei denen, die etwas spät gesät haben, da ist die Entwicklung sehr stark gehemmt. Da muss man jetzt mal abwarten. Mais liebt ja normalerweise die Wärme, aber ohne Wasser ist das überall ziemlich dünn. Und der muss natürlich erstmal Wurzel bilden, um auch ans Wasser zu kommen. Und bei diesen trockenen Zeiten, und wir haben ja nur trocken gehabt im Frühjahr, was natürlich dazu geführt hat, dass der Mais sich momentan schlecht entwickelt.
2: Und was machen die Kartoffeln? Kleine Knollen, kein Wachstum. Pauli streicht durch die Kartoffelpflanzen am Feld nebenan. Gelbe und braune Blätter.
3: Das sind halt die Frühkartoffeln, die jetzt, sagen wir, schon in der Ernte stehen. Da ist das Kraut, stirbt so langsam jetzt ab. Und man hört es auch, dass das schon, sehr trocken ist, ne?
2: Hier im Vordertaunus hält der Löslehmboden noch relativ gut das Wasser. Anders sieht es weiter südlich aus, zum Beispiel im Ried. Dort ist Sandboden und das ist fatal für die Pflanzen. Eine Bewässerung ist hier unumgänglich, auch weil die Trockenheit in diesem Jahr besonders hier in der südlichen Hälfte von Hessen zugeschlagen hat. Der Präsident des Hessischen Bauernverbandes, Carsten Schmal.
4: Es ist hier im Süden, ab der Mitte Hessens, ab Marburg, Gießen, deutlich trockener. Und das sieht man auch draußen auf den Grünlandflächen, an den Beständen, an den Zuckerrüben, am Mais. Und dementsprechend sind dann auch die Erträge.
2: Also müssen die hessischen Bauern weiter mit den Folgen des Klimawandels leben und umgehen.
4: Wir versuchen schon sehr aktiv mitzugestalten, andere Pflanzensorten, andere Züchtungen, andere Anbaumaßnahmen, um dem Ganzen entgegenzuwirken. Wenn man dann aber so eine Hitzewelle wie Ende Juni hat, so eine ganze Woche fast 40 Grad, das hat man ja gesehen draußen in der Natur, wie alles weggetrocknet ist, das ist dann natürlich eine schwierige Situation.
0: Ja, und die Trockenheit macht auch den Winzern in Frankreich zu schaffen, und zwar so richtig existenziell. Waldbrände haben da nicht nur viele Hektar Wald vernichtet, sondern auch zahlreiche Weinhänge. Eine Region, die es besonders hart getroffen hat, sind die östlichen Pyrenäen bei Perpignan nahe der spanischen Grenze. Die Winzer dort stehen vor dem Nichts. Eine Reportage von Julia Borutta.
5: Durch die Windschutzscheibe wirkt es, als wäre da plötzlich ein Farbfilter in der Landschaft. Statt grün ist alles braun und schwarz. Auch der Boden. Das Feuer hat buchstäblich verbrannte Erde hinterlassen. 5000 Hektar Wald und Weinstöcke sind dahin. Die Heimat und die Lebensgrundlage von Menschen wie Jean-Louis Salis. Der 78-jährige Weinbauer steht vor seinem Haus ganz oben im 50 Einwohner zählenden Dörfchen Tarerac. Ein warmer, fester Händedruck, ein freundlicher, aber tief trauriger Blick. Salis geht voraus in die dunkle Küche. Hier hängt der Kummer schwer in der Luft.
6: Als ich nach der Evakuierung zurückgekommen bin, habe ich geweint. Und heute Morgen, als ich mich endlich überwunden habe, meine Weinhänge abzufahren, da haben es die Tränen auch wieder leicht gehabt.
5: Von 45 Hektar sind ihm nur 8 geblieben. Das Feuer hatte hier Mitte Juli leichtes Spiel. Eine Luftfeuchtigkeit von nur 8%, Temperaturen von 43 Grad und starker Wind.
6: Die Pflanzen waren wie Benzin für das Feuer, so trocken waren sie. Und was auffällt, sind diese Schneisen, wo die Flammen nicht hingekommen sind, wo es jetzt nicht schwarz verbrannt ist, sondern braun. Da hat einfach die enorme Hitze des Brandes alle Feuchtigkeit in den Pflanzen verdampfen lassen, als hätte man einen riesigen Haartrockner über die Weinhänge gestülpt.
5: Salis hat nicht die Kraft, heute noch einmal mit in die Weinhänge zu fahren. Dafür ist Alain Fabre zur Stelle. Der 55-jährige Winzer, rundes Gesicht, wettergegerbte Haut, ist gleichzeitig auch Bürgermeister des kleinen Ortes. Total verbrannt, sagt Fabre und zerbröselt die braunen Weinblätter zwischen den kräftigen Fingern. Da kommt nichts mehr. Die Rebe daneben schafft es vielleicht noch mal. Vielleicht. Wenn 50% eines Weinbergs kaputt sind, helfe nur noch rausreißen und neu pflanzen. Doch bis zu einer neuen Ernte dauert es dann mindestens 5 Jahre. Wie könnte man diese Region besser vor Feuern schützen?
1: Früher haben wir immer im Winter das Unkraut zwischen den Rebzeilen abgefackelt. Jetzt dürfen wir das nicht mehr. Vorschrift. Die Grünen wollen die Libellen, die Eidechsen und was weiß ich nicht alles schützen.
5: Wo mehr Unkraut stehen bleibt, hat das Feuer auch mehr Zündholz. Hinzu kommt, dass der massive Einbruch des Weinkonsums zu einem Rückgang des Weinanbaus geführt hat. Dabei ist ein Weinberg eigentlich ein guter Feuerwall.
1: Wenn wir mehr Bauern hier hätten, wäre der Schaden nicht so groß. Alles würde besser in Schuss gehalten, es gäbe weniger Gestrüpp, das die Flammen 10 Meter hochschlagen lässt. Das Feuer wäre einfacher zu stoppen.
5: Doch in der Region haben viele Bauern ihre Weinhänge vernichtet. Die EU zahlt dafür Prämien, um den Weinüberschuss zu reduzieren. Fabre wünscht sich Wasserrückhaltebecken. Im Winter Regen auffangen, im Sommer die Pflanzen wässern, damit sie die Hitze und mögliche Feuer besser überstehen. Doch auch um die Becken gibt es politischen Streit. Hilflos fühlen sie sich in Tarerac. Die Winzer wissen nicht, wie es weitergeht. Nur eines scheint gewiss, auch der nächste Sommer wird heiß und trocken.
0: Und während wegen Hitze, Trockenheit und Waldbränden Weinbauer in Frankreich um ihre Existenz kämpfen, Landwirte in Deutschland Einbußen bei der Getreideernte einfahren, versucht sich Otto Normalverbraucher ein bisschen abzukühlen. Aktuell sind die Temperaturen ja sowieso wieder runtergegangen, aber die nächste Hitzewelle kommt und dann werden auch wieder Eiswürfel im Plastiksack schnell vergriffen sein. Wir schauen jetzt nach Japan, denn dort ist das sogenannte reine Eis eine ganz eigene Handwerkskunst. Mit Säge und Hobel formen dort Eismeister makellose Eisblöcke für die angesagtesten Bars der Welt. Thorsten Iffland berichtet aus Tokio.
7: Hier entsteht ein Kunstwerk. Ein Kunstwerk aus Eis. Ein Diamant. Glasklar, perfekt geschliffen. Die Mitarbeiter von Kazuhiko Kuramoto produzieren Eiswürfel. Aber nicht irgendwelche, sondern die perfekten Eiswürfel.
8: Wir stellen dieses Eis seit mehr als 100 Jahren nach derselben Methode her und haben dabei ein großes Know-how aufgebaut.
7: Das Wasser wird ganz langsam gefroren und dabei 48 Stunden lang bewegt. Dadurch gibt es wenige bis gar keine Luftblasen und keine eingeschlossenen Mineralien. Pures, glasklares Eis entsteht in rechteckigen Blöcken. Daraus werden dann die gewünschten Formen gelöst. In dem Fall werden ganz runde, symmetrisch perfekte Kugeln aus den Blöcken geschlagen.
8: Bis zu diesem Stadium dauert es etwa eine Woche. Das hier ist der letzte Schritt. Hier verbringen wir einen Tag damit, das Eis auf eine Temperatur zu bringen, die den Transport erleichtert, bevor wir es ausliefern.
7: Die Kunden sind Cocktailbars, Luxushotels auf der ganzen Welt.
8: Für uns gibt es 3 entscheidende Eigenschaften. Das Eis muss klar, langsam schmelzen und hart sein. Diese 3 Merkmale sind für Cocktail-Eis am wichtigsten.
7: Profis wie Chefbarkeeper Shingo Miyagi schwören auf das High-End-Eis aus Kanazawa.
9: Man merkt, dass dieses Eis von jemandem hergestellt wurde, der die Eigenschaften von Wasser genau versteht.
7: Das Eis hat einen enormen Einfluss auf den Geschmack eines Cocktails, erklärt Miyagi. Entscheidend ist der Nachgeschmack nach dem ersten Schluck. Gutes Eis verwässert die Drinks nicht so schnell.
9: Ein Cocktail entsteht eigentlich erst dann, wenn Glas, Eis und und Flüssigkeit zu einer Einheit verschmelzen. Genau deshalb können wir Profis Geld für unsere Cocktails verlangen. Das beste Eis ist am Ende dasjenige, das das Aroma des Getränkes vollständig zur Geltung bringt. Ganz ohne Verunreinigung.
0: Ein Bericht von Thorsten Iffland. Und bei uns gibt es jetzt kein reines Eis, sondern reinen Sport 4 Minuten lang um genau 21.25 Uhr.
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0: Und den hat Thomas Bareis.
11: Hallo nach da draußen. Das war heute die erste Etappe der Tour de France ohne Florian Lipowitz, unsere deutsche Radhoffnung aus Laichingen. Er liegt gerade nach seinem gestrigen schweren Sturz mit einem Schlüsselbeinbruch im Krankenhaus und ist auch schon operiert worden. Die heutige 17. Etappe über 175 Kilometer von Chambéry nach Voiron wurde letztendlich im Sprint entschieden. Steffen Gahr hat die Einzelheiten dazu.
12: Das war mustergültig. Teamwork at its best von Jasper Philipsen und Mathieu van der Poel. Tagessieger Philipsen hat in diesem Sprint der Ausreißergruppe von der perfekten Vorarbeit seines Teamkollegen van der Poel profitiert. Der mehrfache Paris-Roubaix-Sieger van der Poel fuhr seinem Mannschaftskollegen auf der ansteigenden Zielgeraden von Voiron den Sprint perfekt an und Philipsen vollendete. Damit machte der Belgier den Kampf um das grüne Trikot wieder spannend. 7 Punkte liegt Philipsen nun hinter Mats Pedersen vom deutschen Lidl-Team. Der deutsche Meister Felix Engelhardt war lange bei den Ausreißern des Tages dabei, hatte aber im Finale keine Kraft mehr. Bester Deutscher am Ende Georg Zimmermann als 18. Das Hauptfeld kam knapp 9 Minuten nach dem Sieger ins Ziel. Tadej Pogacar bleibt souverän im gelben Trikot.
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0: Tausende Besucherinnen und Besucher säumten das Nordufer des Sees, weil gleichzeitig mit den Finals auch das Maschseefest, eines der größten Volksfeste in Norddeutschland, eröffnet wurde, war es voll. Die, die da waren, erlebten neben Live-Musik mit der hannoverschen Band Fury in the Slaughterhouse viele sportliche Kostproben auf der Bühne, zum Beispiel BMX Flatland, Breaking und Beachvolleyball. Für den Trendsport ist Hannover die Finalspremiere. Clemens Wickler, Olympiasilbermedaillengewinner 2024, ist euphorisch.
1: Ist auf jeden Fall eine kleine Mini-Olympiade und die Finals zeigen seit Jahren, dass Deutschland bereit ist für Olympische Spiele. Die Generalprobe glückt jedes Jahr und ich denke, bald sind es soweit und Olympische Spiele kommen endlich nach Deutschland wieder.
0: Beim Mini-Olympia in Hannover hat im Windsurfen der erste Wettbewerb bereits begonnen.
2: Und was dann morgen bei den Finals so ansteht, das weiß Anne van Eickels.
3: Mitten in der Stadt geht es hoch hinaus. Auf dem Opernplatz schrauben sich die Stabhochspringer in die Höhe. Und die Athleten erwartet dabei eine besondere Atmosphäre. Denn so nah wie dort können Sportfans in keinem Stadion der Welt dabei sein. Bei den Turnern geht es am ersten Wettkampftag um die Medaillen im Mehrkampf und auch um die Möglichkeit, sich noch für die Turn-EM im August zu qualifizieren. Beim Schwimmen werden ebenfalls die ersten Titel vergeben. Auch der Olympiasieger von Paris, Lukas Mertens, springt ins Becken. Am Steinhuder Meer starten die Küstenrouten. Das Coastal Rowing, eine Mischung aus Sprinten an Land und Rudern auf dem Wasser, gehört in 2 Jahren bei den Sommerspielen in Los Angeles zum Olympiaprogramm.
2: Noch zum Tennis. Jannik Hanfmann ist beim ATP-Turnier in Kitzbühel weiter erfolgreich. Der 34-jährige Karlsruhe ist mit einem Zweisatzerfolg gegen den Argentinier Marco Trungeliti ins Viertelfinale eingezogen. Gegner ist hier Sebastian Baez aus Argentinien. Der Warsteiner Jan-Lennard Struff ist dem Argentinier Mariano Navone in 2 Sätzen unterlegen. Daniel Altmaier aus Kempen hat gegen Alex Molkan aus der Slowakei in 3 Sätzen verloren. Soweit der Sport mit Thomas Bareis.
4: Vielen Dank, Thomas. Den Sport gibt's bei uns im ARD-Infoabend immer um 16:45.

0: Kommen Sie gut informiert mit uns durch diesen Mittwochabend. Mein Name ist Florian Zelt und alles, was heute noch wichtig ist, das gibt es jetzt für Sie zusammengefasst.
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2: 21.30 Uhr. Die Nachrichten von BR24 mit Julia Cortis. Steinmeier ruft zu mehr Einsatz gegen Rassismus auf. Bei der Gedenkfeier für die Opfer des rechtsextremen Attentats vor 10 Jahren am Münchner Olympia-Einkaufszentrum sagte der Bundespräsident, diese rassistische Tat gehe alle im Land an. Er betonte, gerade für die Hinterbliebenen und die Angehörigen habe es zu lange gedauert, bis der rechtsterroristische Anschlag auch als solcher benannt worden sei. Nachdem ein 18-Jähriger 9 Menschen und anschließend sich selbst erschossen hatte, war jahrelang von einem Amoklauf die Rede gewesen. Nominierung von Thorsten Frei stößt auf Zustimmung in der Union. Der Vorsitzende der CSU-Landesgruppe und Interimsfraktionsvorsitzende Hoffmann sagte, er begrüße diese Entscheidung ausdrücklich. Unionsparlamentsgeschäftsführer Bilger betonte, die Entscheidung sei in der Fraktion seinem Eindruck nach sehr positiv aufgenommen worden. Auch aus der SPD kamen zustimmende Signale. Gewählt werden soll Frei in einer Woche in einer Sondersitzung der Fraktion. Wer ihm als Kanzleramtschef nachfolgen könnte, ist noch nicht bekannt. Bundesregierung spricht nach autonomem KI-Cyberangriff von Paradigmenwechsel. Das Digitalministerium teilte mit, man sehe seit einigen Monaten, dass die Fähigkeiten einiger Modelle massiv zunehmen. Das verändere auch die Bedrohungslage potenziell massiv. Gleichzeitig forderte das Digitalministerium, dass auch europäische Unternehmen und Sicherheitsbehörden Zugang zu solchen Modellen haben müssen. Ein KI-Modell des Tech-Unternehmens OpenAI hatte zuvor in einem autonomen Vorgang eine Cyberattacke auf ein Start-up ausgeführt. Das Unternehmen sprach danach von einem beispiellosen Vorgang. Wadefuhl ermutigt zu deutschen Investitionen in Nigeria. Bei seinem Besuch in dem Land sagte der Außenminister, er sei guter Dinge, dass gemeinsam mit den Polizeibehörden eine ausreichende Sicherheitslage hergestellt werden könne. Wadefuhl

0: Ful betonte, insbesondere mit Blick auf die Informationstechnologie und Start-ups, gebe es noch Potenzial zur Zusammenarbeit. EU-Kommission billigt Übernahme von Warner durch Paramount. Der milliardenschwere Zusammenschluss ist von der EU geprüft worden, weil er auch Auswirkungen auf den Wettbewerb in Europa haben könnte. Die Brüsseler Behörde teilte nun mit, bei der Filmproduktion gebe es auch nach dem Zusammenschluss noch genügend Konkurrenz, beispielsweise Disney und Sony. Auflagen gelten allerdings für den Vertrieb von Filmen. Dort befürchtet die EU-Kommission eine zu hohe Marktkonzentration. Das Wetter in Bayern. In der Nacht dichte Wolken, mal leicht bewölkt, Regen nur vereinzelt, es kühlt ab auf 14 bis 8 Grad. Soweit die Nachrichten, 21.33 Uhr.
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2: 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Heute Hitzestress bei der Energieversorgung.
3: Deutschland Ende Juni. Temperaturen weit über 30 Grad. In Möckern-Drewitz in Sachsen-Anhalt werden 41,8 Grad gemeldet. Hitzerekord. Und diese Hitze ist gefährlich. Menschen sterben, Züge und Straßenbahnen fahren nicht mehr, Autobahnen werden gesperrt und Wohnungen werden viel zu warm. Und auch die Wirtschaft leidet. Das Wirtschaftsunternehmen Prognos hat berechnet, allein die Hitzewelle Ende Juni kostete Deutschlands Wirtschaft über 6 Milliarden Euro. Und auch die Energieversorgung in Europa wird auf die Probe gestellt. In Frankreich und der Schweiz beispielsweise können Atomkraftwerke nicht planmäßig betrieben werden. In Deutschland leiden Solaranlagen und Stromkabel unter den extremen Temperaturen. Welche Auswirkungen hat die Hitze? Und wie muss die Energieversorgung perspektivisch aufgestellt sein, damit sie den hohen Temperaturen trotzt oder wir, besser noch, die Sonnenstunden optimal nutzen können? Darüber spreche ich für diese Folge vom ARD-Klima-Update mit Katja Jansen vom SWR, die dazu recherchiert hat, und mit der Wirtschaftswissenschaftlerin Claudia Kempfert vom DIW in Berlin. 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
3: Meine Kollegin Katja Jansen vom SWR recherchiert schon seit einer ganzen Weile zur Energieversorgung bei hohen Temperaturen und anscheinend sind die Stromkabel so ein neuralgischer Punkt, sodass es dann vermehrt zu Stromausfällen kommt. Und mit ihr spreche ich für diese Folge vom ARD-Klima-Update. Sie ist mir jetzt zugeschaltet. Hallo Katja.
4: Hallo Theresa.
3: Bevor wir über die Energieversorgung in Deutschland sprechen, lass uns kurz nochmal nach Frankreich und auch in die Schweiz gucken, wo mal wieder, muss man ja sagen, Atomkraftwerke wegen der Hitze vom Netz mussten Ende Juni und auch jetzt im Juli nochmal.
4: Ja, da haben sich in den vergangenen Wochen wirklich wieder so ein bisschen die Meldungen gesammelt. In Frankreich, da wurden zum Beispiel die Reaktoren in Nogent-sur-Seine nördlich von Paris oder im Bugey nahe Lyon vom Netz genommen. Andere Reaktoren mussten gedrosselt werden, also können nicht mehr mit voller Leistung produzieren. Und auch in der Schweiz musste das AKW Betznau vorübergehend vom Netz.
3: Und das sind, so liest man eigentlich immer, die gleichen Atomkraftwerke, die da gedrosselt werden müssen oder sogar vom Netz genommen werden müssen. Was ist denn bei denen bei Hitze das Problem? Weil kühlen müssen ja eigentlich alle Kraftwerke.
4: Ja, kühlen müssen wirklich alle. Der Unterschied ist die Art und Weise, wie sie kühlen. Denn jetzt erstmal sind Atomkraftwerke betroffen, die mit Flusswasser kühlen. Nehmen wir mal als Beispiel das AKW Betznau in der Schweiz. Da sind wir am Fluss Aare. Das ist so ein Nebenfluss vom Rhein. Tolles, oft leicht türkis schimmerndes Wasser. Das Atomkraftwerk, das liegt auf einer Insel in der Flussmitte, wird da so umspült vom Wasser. Und hier funktioniert die Kühlung eben als sogenannte direkte Flusswasserkühlung. Also Wasser aus der Aare wird in Rohren ins Kraftwerk geleitet. Dieses Flusswasser, das fließt dann in den Rohren durch, naja, man kann sich das vorstellen wie so eine Kammer mit heißem Wasserdampf und kühlt den so weit runter, dass das Wasser aus der Luft wieder kondensiert und flüssig nach unten tropft, wo man es dann nehmen und wieder neu in den Kreislauf zum Verdampfen schicken kann. Das Flusswasser kommt dabei nicht mit dem radioaktiven Teil des Kraftwerks zusammen und bleibt eben in den eigenen Rohren, aber es wird in diesen Rohren durch den Prozess wärmer.
3: Und warum ist so viel wärmeres Wasser ein Problem? Also kühlt das dann nicht mehr genug oder warum ist das wichtig?
4: Es kühlt schon, aber
5: letztendlich ist das einfach der Gewässerschutz, der dabei eine Rolle spielt.
4: Sagt Sarah Beck, sie ist die Leiterin der Sicherheitsforschung bei der Gesellschaft für Reaktorsicherheit GRS. Und neben der Temperatur des Wassers, das nach dem Kraftwerk wieder in den Fluss kommt, ist gerade in den Hitzewellen noch ein anderer Faktor wichtig.
5: Je nachdem ist es so, dass die Gewässer ja auch an Volumen verlieren, also dass man einfach weniger Wasser hat. und dementsprechend dann auch zusätzlich noch deswegen davon absieht, die weiter zu betreiben. Das ganze Ökosystem will man natürlich deswegen schützen. Das hat aber nichts mit der Sicherheit der Kernkraftwerke zu tun.
4: Genau, also man kann sich diese Kühlleitung wie so eine Schlaufe vorstellen, die durch diesen heißen Dampf, durch diese Dampfkammer durchführt. Und das kalte Wasser im Rohr nimmt beim Durchfließen eben die Wärme auf. Und wenn das Wasser durch die Schlaufe durchgeflossen ist, kommt es zurück in den Fluss. Da sind das im Zweifel nur ein paar Grad mehr. In der Schweiz hat einer der Betreiber kürzlich mal konkrete Werte genannt. Da waren es beim einen Kraftwerk im Mittel 3,6, beim anderen 6,5 Grad. Dieses Kühlwasser vermischt sich ja auch noch mit dem Flusswasser. Also es macht den Fluss am Ende wirklich nur etwas wärmer. Aber trotzdem, die Ökosysteme packen das schnell nicht mehr. Und ab einem gewissen Wert verbieten die Behörden dann einfach solche Kühlprozesse oder schränken sie stark ein. Dann darf im Zweifel also nur noch weniger oder auch mal gar kein Strom mehr produziert werden mit den Kraftwerken, um die Ökosysteme der Gewässer eben am Ende nicht zu zerstören.
6: Weil die sich ja auch generell bei Hitze von alleine schon weiter aufwärmen. Das spielt wahrscheinlich ja dann auch noch eine Rolle. Aber wäre denn der Spielraum größer, wenn man nicht mit Flusswasser kühlen würde? Wenn man mehr Fläche hätte sozusagen?
4: Ja, ist ja. Also bislang haben wir bei den Flüssen in der Regel die niedrigsten Grenzwerte für die Temperaturen bei der Wiedereinleitung von diesem Kühlwasser. Kraftwerke, die jetzt zum Beispiel mit Meerwasser kühlen, auch das ist ja ein typisches Setting, die können mehr Hitze ab. Und auch bei den Flüssen gibt es nochmal je nach Land und Fluss Unterschiede. Als wir in Deutschland noch Atomkraftwerke genutzt haben, da waren zum Beispiel die Grenzen für die Isar strenger als bei der Weser. Also da sieht man, es ist regional wirklich unterschiedlich. Und es gibt auch noch andere Kühlverfahren, die zusätzlich oder ganz mit Kühltürmen arbeiten. Auch diese Kraftwerke können oft etwas höhere Temperaturen kompensieren.
6: Jetzt betreiben wir Atomkraftwerke in Deutschland ja nicht mehr, aber ich hatte es am Anfang angesprochen, auch unsere Energieversorgung kann, wenn es heiß wird, ja zumindest an Grenzen stoßen. Und da sind zum Beispiel Stromkabel ein relativ wichtiger Punkt. Was hast du da recherchiert? Was ist da das Problem?
4: Also man sieht ganz deutlich inzwischen, wenn es heiß ist, geraten auch die Stromnetze, eben vor allem die Kabel, unter Druck. Ein Beispiel, das wir jetzt gerade in der letzten Hitzewelle im Juni gesehen haben, waren mehrere Defekte, zum Beispiel in der Ortenau in Baden-Württemberg. Da hat die anhaltende Hitze in Kombination mit länger schon trockenem Boden einfach dem Material zugesetzt. Matthias Heck, technischer Geschäftsführer beim betroffenen Netzbetreiber E-Werk Netze, der hat mir das so erklärt.
7: Durch das Austrocknen des Bodens erhöht sich der spezifische Widerstand des Bodens und auch der Kabel. Und dadurch ist die Belastung für das einzelne Kabel erstmal deutlich höher. Wir haben verschiedene Kabeltypen in unserem Netz im Einsatz. Die älteren Massekabel, das sind ölisolierte Kabel. Durch die steigende Temperatur wird das Öl dünnflüssiger, verteilt sich dadurch und kann auch in einzelnen Stellen, die im Normalbetrieb nicht gefährdet sind, austreten. Und dadurch führt es zu einer Schädigung des Kabels und zum Erdschluss.
4: Genau, und auf diesen sogenannten Erdschluss folgt dann eben oft ein Kurzschluss und da ist die Konsequenz ganz klar, der Strom fällt aus. Auch die Wissenschaft zeigt uns diesen Zusammenhang zwischen Hitze- und Stromausfällen. Das Forschungsnetzwerk Econpol Europe zum Beispiel hat ermittelt, dass im Juli die Zahl der Ausfälle im Vergleich zum Winter um satte 53% steigt.
6: Das finde ich tatsächlich eine ziemlich deutliche Steigerung und dafür, finde ich, hört man da eigentlich erstaunlich wenig zu. Für dich ist das Ganze ja nicht neu, du recherchierst ja schon länger genau zu diesem Thema und in diesem Jahr ist die Situation ein bisschen anders, oder?
4: Ja, was ich tatsächlich anders empfinde, ist die Reaktion einiger Netzbetreiber. Also es war wirklich, wenn wir in den Vorjahren gefragt haben, wenn der Strom ausgefallen ist und es heiß war, könnte es da einen Zusammenhang geben, dann kam ganz oft die Antwort: Oh, das kann man gar nicht so einfach sagen, was genau die Ursache war. Entweder wir sind noch dran, ja, wir arbeiten das gerade auf, oder es ist multifaktoriell. Also es gibt so eine Abfolge von Ereignissen, die dazu geführt haben, dass der Strom ausgefallen war. Und so richtig mit Hitze und Klimawandel wurde das meistens nicht in Verbindung gebracht. Mhm. Und genau das erlebe ich jetzt in diesem Jahr anders. Da haben wirklich mehrere Netzbetreiber ganz klar gesagt, ja, die Hitze spielt bei uns gerade eine größere Rolle. Vielleicht nicht die alleinige. Wir hatten auch während der Hitzewelle natürlich Stromausfälle, nachdem einfach mal ein Bagger ein Kabel gekappt hat. Ja. Aber es zeigt sich diesmal schon deutlicher, die Hitze setzt dem Netz zu.
6: Jetzt hatte ich bei der Recherche immer wieder auch von brennenden Trafohäuschen oder diesen Stromverteilerkästen gelesen. Dann ist es ja auch schwierig mit der Stromversorgung. Das tritt auch bei Hitze oft auf, aber die entzünden sich ja nicht einfach so durch Hitze. Also da ist Hitze natürlich nicht die alleinige Ursache. Kann man ja natürlich sagen, naja, dann ist es auch nicht so dramatisch, dann passiert das eben mal, aber es kommt ja zu der Hitze noch irgendwas dazu. Aber so einfach ist es dann nicht, oder?
4: Das Problem dabei ist oft so eine Kette an Ereignissen. Also das haben wir gerade kürzlich bei einem Brand in Idar-Oberstein gesehen, wo der Netzbetreiber gesagt hat, also die Störung, die dem zugrunde lag, die kann auch bei Minusgraden auftreten. Das hat den Brand verursacht. Nur, wenn es dann eben so heiß ist, dann fällt das Brandgeschehen natürlich schnell ganz anders aus, als wenn es draußen kalt und feucht ist. Ja, heiß und trocken ist für Feuer immer ein fördernder Faktor. Und das kann dann schon dramatisch werden, weil natürlich mehr Feuer auch mehr Infrastruktur zerstört. Und die muss dann erstmal wieder repariert werden. Jetzt haben wir so Backup-Lösungen bei uns im deutschen Stromnetz. Also viele Sachen sind einfach doppelt vorhanden. Aber gerade wenn das wichtige, kritische Punkte sind, an denen es brennt, dann ist das natürlich blöd.
6: Okay, aber welche Lösungen gäbe es für das Problem von kaputten Kabeln durch Hitze? Es wird ja durch den Klimawandel perspektivisch eher mehr Hitzetage geben. Muss man jetzt flächendeckend andere Kabel verlegen oder was würde das dann, welche würden das sein? Wie soll das funktionieren?
4: Also austauschen ist ein großes Thema für die Netzbetreiber, meint auch Matthias Heck.
7: Natürlich bauen wir neuere Materialien ein, also bei einer Reparatur neue Kabeltypen, die entsprechend auch im großflächigen Sandbett einbauen, um die Wärme besser abzuleiten, die dann sich hoffentlich nicht mehr so hitzeempfindlich zeigen.
4: Und neben diesen Baumaßnahmen, da geht es dann auch noch um passende Krisenszenarien, also einfach mal abschätzen, ja, wie schlimm könnte es denn werden, und um genügend Fachkräfte.
7: Wir haben in der Regel 15 bis 20 Mitarbeiter, 24/7 im Bereitschaftsdienst. An dem heißen Wochenende waren es über 50 Mitarbeiter, die im Einsatz waren. Plus zusätzliche Rahmenvertragsfirmen und andere Firmen. Also wir waren bei über 100 Mitarbeitern, die nur in unserem Netzgebiet im Einsatz waren, dauerhaft.
4: Und das ist halt schon einfach mal eine Nummer, weil das ist jetzt kein Riesengebiet. Das ist schon eine größere Fläche, aber es ist wirklich kein Riesengebiet. Und wenn man dann mit solchen Personalstöcken planen muss, dann ist das natürlich auch was, worauf sich so ein Netzbetreiber einfach erstmal einstellen muss.
6: Es gibt auch noch einen anderen Punkt, der beeinflusst wird. Das finde ich klingt erstmal überraschend. Auch Solaranlagen bringen nämlich nicht die beste Leistung, wenn es zu heiß wird. Was hast du denn dazu recherchiert? Weil man könnte ja annehmen, je mehr Sonne, desto besser.
4: Ja, je mehr Sonne, das ist tatsächlich auch erstmal besser für die Solarmodule. Aber die Temperaturen sind tatsächlich ein Knackpunkt. Also mal so ganz in der Theorie wären für Solarzellen dreistellige Minusgrade optimal.
6: Krass.
4: Da fühlen die sich wohl. Ja, das ist so die Wohlfühltemperatur. In der Praxis sprechen viele Hersteller so von 20 bis 25 Grad plus als Idealtemperatur für die Anlagen, die dann auf dem Dach verbaut sind. Und bei einer Hitzewelle, da wird es natürlich so viel heißer, dass der Wirkungsgrad der Zellen dann auch spürbar abnimmt. Man sagt, pro zusätzlichem Grad Celsius fällt er so um 0,3 bis 0,4%.
6: Und auch hier dann die Frage, wie soll man damit in Zukunft umgehen?
4: Ja, ganz platt gesagt, das kann man so lassen. Also das ist zwar ein sichtbarer Effekt, aber wir haben einen fortschreitenden Photovoltaikausbau insgesamt. Es wird einfach immer mehr Leistung installiert. Zukünftig kommen ja auch noch mehr Speichermöglichkeiten im Netz dazu und dann spielt das keine so große Rolle. Man muss sich auch vorstellen, im Sommer sind die Tage länger, wir haben einen guten Einfallswinkel von der Sonne. Also man muss wissen, bei PV-Anlagen ist die Hitze einer von mehreren Faktoren, die sich auf die Produktion auswirken können. Einfallswinkel der Sonne, Sonnenstunden, all das, was im Sommer ja sehr gut läuft, ist entsprechend auf der Plusseite und wenn dann ein bisschen Verlust durch die Hitze dazukommt, dann wird das ausgeglichen.
6: Okay, aber kann man die trotzdem theoretisch auch irgendwie anders konstruieren oder sollte man sie irgendwie besser herunterdrosseln bei Temperatur XY, damit sie nicht im Vollbetrieb laufen, wenn es auch noch heiß ist?
4: Also man kann natürlich sicherlich in der Forschung und Entwicklung auf dieses Thema auch nochmal drauf gucken, wobei es da auch wieder andere Bereiche gibt, zum Beispiel Verschattungsresilienz. Ja, also was passiert, wenn ein Blatt auf meiner Photovoltaikanlage liegt, die in der Forschung einfach interessanter sind, wo man mehr Potenzial rausholen kann, als wenn man jetzt sich der Hitze anpasst. Aber anders als bei zum Beispiel den Atomkraftwerken haben wir bei der Photovoltaik nicht so viel zu verlieren. Also wenn die PV-Anlage in etwas heißeren Temperaturen zurechtkommen muss und weniger Strom produziert, dann ist erstens immer noch viel Strom da, der aus dieser Anlage rauskommt. Und zweitens macht die Hitze die Anlagen auch nicht reihenweise kaputt. Also im Gegenteil, der Effekt ist teilweise sogar netzdienlich, denn er puffert so ein bisschen im Hochsommer die Mittagsspitzen der PV-Erzeugung ab. Mhm. Also die Zeiten, wo wir sonst an den sonnigen Sommertagen extrem viel Solarstrom auf einmal im Netz haben. Aktuell können wir den ja noch nicht so ganz optimal speichern und verteilen. Und das heißt dann im Zweifel, dass Anlagen abgeriegelt werden müssen, weil das Netz den Strom gar nicht brauchen kann. Das ist aufwendig und teuer und entsprechend ist es im Moment deshalb für die Netzbetreiber sogar ganz praktisch, wenn die Anlagen dann zu der Zeit nicht ausgerechnet mit maximaler Leistung arbeiten können.
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6: Momentan besteht also noch kein akuter Handlungsbedarf, um PV-Anlagen hitzeresilienter zu machen. Aber perspektivisch wäre es doch wünschenswert, wenn bei viel Sonnenschein nicht überschüssiger Strom ungenutzt bliebe, sondern auch gespeichert werden könnte. Wie das Energiesystem noch zukunftsfester wird, bespreche ich jetzt mit Professorin Claudia Kempfert vom DIW in Berlin. Hallo zu Ihnen.
8: Hallo, ich grüße Sie.
6: Frau Kempfert, es geht in dieser Ausgabe vom ARD-Klima-Update ja vor allem darum, welche Rolle die Hitze bei der Energieversorgung spielt. Aber man kann nicht über diese Hitzewelle Ende Juni sprechen und die vielen Betroffenen ignorieren. Wir sollten das kurz zusammentragen, finde ich, weil es wirklich sehr deutlich zeigt, welchen Einfluss der Klimawandel hat. Es gibt erschreckende Fakten dazu. Das RKI schreibt zum Beispiel, dass deutlich mehr Menschen als sonst während dieser Hitzewelle Ende Juni Hilfe in einer Notaufnahme gesucht haben. Der Anteil der Patientinnen und Patienten war teils 6-mal so hoch wie üblicherweise. Und auch die Kassenärztliche Bundesvereinigung hat für Ende Juni einen Höchstwert zu Anfragen über diese Hotline 116 117 zu Hitzethemen gemeldet. Außerdem sind ja Züge ausgefallen, Wohnungen haben sich wirklich so sehr aufgeheizt, dass sie eigentlich unbewohnbar wurden. Und diese Hitzewelle kostet die deutsche Wirtschaft schätzungsweise 6,3 Milliarden Euro. Das schreibt das Handelsblatt und bezieht sich dabei auf eine Analyse vom Wirtschaftsforschungsunternehmen Prognos. Hinzu kommen tausende Tiere, die natürlich völlig schutzlos sind, die bei Hitze und Trockenheit schwer überleben können. Ich habe zum Beispiel gelesen, das fand ich irgendwie besonders dramatisch, kleine Babyvögel haben sich aus den viel zu heißen Nestern fallen lassen, um diesen Temperaturen zu entkommen. Ja. Und die können aber noch nicht fliegen und das heißt, sie sterben. Also entweder sofort oder sind dann am Boden schutzlos. Und man könnte diese Liste wirklich erschreckend lange weiterführen, weil es einfach Einfluss auf jeden Bereich im Leben hat. Und Ihnen, Frau Kempfert, überlasse ich im Grunde das dramatischste Thema. Das sind die Zahlen der Hitzetoten. Das RKI spricht von rund 5.100 Hitzetoten während dieser Hitzewelle Ende Juni oder auch wegen der Hitzewelle. Und das sind deutlich mehr als in den Jahren zuvor. Können Sie mal wissenschaftlich kurz erläutern, wie das RKI diese Zahlen ermittelt und wie belastbar die sind? Weil natürlich gibt es direkt wieder Aufschrei, das sind nur geschätzte Zahlen, das ist nicht korrekt, das RKI hat falsche Zahlen ermittelt. Aber wie macht das RKI das und wie belastbar sind diese Zahlen?
8: Ja, also zunächst einmal ist ja wichtig, dass diese Zahl nicht auf jetzt 5.100 einzelnen Totenscheinen beruht, auf denen jetzt Hitze als Todesursache vermerkt ist. Das ist schon richtig, aber die hitzebedingten Todesfälle lassen sich in der Regel nicht direkt zählen, weil auf dem Totenschein dann etwas steht wie Herz-Kreislauf-Versagen, Nierenversagen oder Atemwegserkrankung. Also da, deswegen ist das das eine. Also das ist dann die unmittelbare medizinische Todesursache. Aber die extreme Hitze hat diese Erkrankung dann entscheidend verschärft. Und das wird oft nicht dokumentiert. Und das Robert-Koch-Institut ermittelt diese Zahl deshalb mithilfe eines statistischen Modells. Also verglichen werden die tatsächlich registrierten Sterbefälle mit der Zahl, die ohne diese außergewöhnlich hohen Temperaturen zu erwarten gewesen wären. Und da wird vor allen Dingen berücksichtigt, wie viele Menschen üblicherweise in einer bestimmten Kalenderwoche sterben, wie sich die Altersstruktur entwickelt hat, welche saisonalen Schwankungen es gibt und wie hoch auch die Temperatur in der jeweiligen Region war. Und aus diesem statistischen Zusammenhang zwischen Temperatur und Sterblichkeit wird dann anschließend die Zahl der Todesfälle geschätzt, die der Hitze dann auch direkt zugerechnet werden können. Und das RKI weiß deshalb auch schon, deshalb jetzt ja keine punktgenaue Zahl aus, das sagen Sie ja auch nicht. Sie sagen, Sie sprechen da auch von einem Unsicherheitsintervall. Also für 2026 wurden bis zur Kalenderwoche 26 rund eben diese 5.120 hitzebedingten Todesfälle geschätzt. Und das angegebene Intervall, das reicht dann von 4.410 bis 5.850 Fälle. Also die Zahl ist eine wissenschaftlich fundierte Schätzung, keine exakte Zählung. Ja. Aber sie ist belastbar, weil das Verfahren auf langjährigen Sterbe- und Temperaturdaten beruht und das RKI diese Methodik seit Jahren verwendet. Also deswegen sollte man jetzt hier nicht sagen, das ist falsch oder diskutieren über 100 Fälle, sondern die Größenordnung ist ernst zu nehmen. Es geht mit hoher Wahrscheinlichkeit um mehrere tausend zusätzliche Todesfälle innerhalb weniger Wochen. Das ist höchst dramatisch und auch wirklich schrecklich.
6: Lassen Sie uns über die Energieversorgung sprechen. Wir haben es schon gehört, Atomkraftwerke müssen gedrosselt und heruntergefahren werden. Nun haben wir keine AKW mehr in Deutschland, aber auch Stromkabel halten diesen hohen Temperaturen nicht immer zuverlässig stand und selbst Solaranlagen bringen nicht die optimale Leistung. Vielleicht erstmal generell, wie ist Ihre Einschätzung? Ist das deutsche Stromnetz, es gilt ja als eines der sichersten in Europa oder als eines der zuverlässigsten, ist es trotzdem gut aufgestellt für mehrere aufeinanderfolgende heiße Tage, wie wir sie Ende Juni erlebt haben, oder ist da Nachholbedarf?
8: Nein, also grundsätzlich ist das deutsche Stromsystem weiterhin sehr stabil. Also jetzt gibt es ja einzelne lokale Stromausfälle, aber selbst wenn die auftreten, das bedeutet nicht, dass die bundesweite Stromversorgung zusammenbricht oder dass so ein flächendeckender Blackout unmittelbar bevorsteht. Also Deutschland verfügt im internationalen Vergleich über eine sehr hohe Versorgungsqualität. Deswegen sagt die Bundesnetzagentur auch zu Recht, also wir haben weltweit die geringsten Ausfallzeiten. Also das sind nur wenige Minuten pro Jahr, das ist sehr, sehr wenig. Und das ist die positive Seite. Aber gleichzeitig dürfen wir diese lokalen Ausfälle und auch die Materialschäden nicht kleinreden. Eine stabile Stromversorgung im statistischen Jahresdurchschnitt bedeutet jetzt nicht automatisch, dass jedes Ortsnetz auf mehrere Tage mit 38 oder 40 Grad vorbereitet ist, wenn jetzt ausgetrocknete Böden noch dazukommen oder stark steigender Kühlbedarf. Also besonders beansprucht sind hier die Verteilnetze. Dort befinden sich ja auch diese ganzen Leitungen, Transformatoren, Schaltanlagen, über die jetzt auch die Haushalte und kleinere Unternehmen versorgt werden. Also ich würde sagen, das deutsche Stromsystem ist derzeit insgesamt stabil, aber nicht überall ausreichend klimaresilient. Also vor allem auf der lokalen Verteilnetzebene bestehen erhebliche Modernisierungs- und auch Anpassungsbedarfe.
6: Und das heißt, perspektivisch müssen diese Materialien peu à peu ausgetauscht werden, erneuert werden.
8: Also Netzbetreiber müssen systematisch erfassen, wo welche Kabel, Transformatoren und Schaltanlagen bei Hitze besonders störanfällig sind. Mhm. Also da braucht es eine bessere Zustandsüberwachung, Sensorik, vorausschauende Wartung und die Komponenten sollten nicht erst ersetzt werden, wenn sie ausgefallen sind. Dann brauchen wir Investitionen in höhere Temperatur- und Trockenheitsbelastungen. Das muss eingeplant werden. Also da sollte man auf historische Wetterdaten gucken, aber das reicht nicht aus. Da müsste es dann auch um die Klimaprojektionen gehen, die ja heute überhaupt gar keine Berücksichtigung finden. Genauso wie ja auch bei kritischen Einrichtungen, wie jetzt Krankenhäuser, Pflegeheimen und so weiter. Da müssen lokale Netzstörungen schneller weiterverarbeitet werden können und die Notstromsysteme, Batterien, lokale erneuerbare Erzeugung, das entsprechend ausgebaut werden. Und es geht auch um Digitalisierung, dass man da mehr Informationen hat, mehr Transparenz. Das reduziert ja auch die Netzengpässe. Und wir brauchen dann Speicher auch. Die Batteriespeicher, die können dann ja auch Solarstrom mittags speichern. Und deswegen ist es wichtig, die Klimaanpassung und die Energiewende, die dürfen dann nicht gegeneinander ausgespielt werden. Da geht es ja um den Ausbau erneuerbarer Energien, um die Resilienz zu stärken, aber gleichzeitig auch die Netze und die Speicher und die Flexibilität zu verbessern.
6: Okay, aber es wirkt trotzdem nicht ganz zufriedenstellend, wenn man sich das mal anschaut, weil wenn man fordert, erneuerbare Energien auszubauen, auch PV und Wind, und dann gibt es überdurchschnittlich viel Sonne und dann ist es ja trotzdem auch wieder nicht problematisch, aber nicht optimal, weil meine Kollegin Katja Janssen hat es gesagt, sie laufen nicht optimal, wenn es zu heiß ist und es gibt wahrscheinlich auch zu wenig Speicherkapazitäten, oder? Also wie lässt sich das lösen, damit man diese intensiven Sonnenstunden, von denen ja perspektivisch deutlich mehr kommen werden, optimal nutzen könnte?
8: Also die Sonne selbst ist ja nicht das Problem. Also problematisch ist es, dass das Energiesystem diese sehr günstigen Solarstrommengen nicht vollständig aufnehmen kann oder zeitlich auch verschieben kann. Mhm. Also da wäre es sehr viel besser. Man hätte dann deutlich mehr Speicher. Wir brauchen aber auch eine Digitalisierung des Verteilnetzes, also sogenannte Smart Meter und Smart Grids, die dann auch Flexibilität herbeibringen können. Denn wir brauchen auch hier eine Flexibilität bei den Verbrauchern, aber vor allen Dingen Speicher und eine verbesserte Netze, Smart Grids auf der dezentralen Ebene. Das wäre sehr viel effizienter, um dann auch in den Sonnenstunden künftig oder die Sonnenstunden dann optimal zu nutzen. Da wären die Batteriespeicher am allerbesten. Also große Batteriespeicher können mittags bei hoher Solarproduktion aufladen und dann am frühen Abend wieder Strom abgeben. Und genau für diesen Zeitraum von wenigen Stunden sind die Batterien ja technisch besonders gut geeignet. Und wir brauchen auch mehr private und gewerbliche Solaranlagen, die mit Speichern immer kombiniert deponiert werden. Diese Speicher sollten dann netzdienlich betrieben werden, also die sollten dann nicht bereits morgens voll geladen werden, sondern gezielt dann für die Platz für die Mittagsstunde dann freihalten und den Strom dann möglichst in den Abendstunden wieder bereitstellen. Und wir brauchen intelligente Ladestrategien auch für Elektroautos. Also Millionen Fahrzeuge können künftig vor allen Dingen zwischen, ja, ich würde sagen, späten Vormittag und Nachmittag laden, statt jetzt direkt nach der Heimkehr am Abend. Also perspektivisch können Elektroautos auch über bidirektionales Laden sogar Strom zurück ins Haus und auch ins Netz geben. Und all das nennt man Flexibilisierung des Systems. Und um das herbeizuführen, braucht man dynamische Stromtarife und auch eine Digitalisierung des Netzes und um den Energie- und Lastverbrauch optimal zu steuern. Und deswegen müssen die Verteilnetze dringend digitalisiert werden. Wir sind da im europäischen Vergleich Schlusslicht. Das ist hochnotpeinlich.
2: 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Soweit der ARD Infoabend vom Südwestrundfunk in Baden-Baden. Mein Name ist Florian Zelt. Einen schönen Abend wünsche ich. Und hier übernehmen jetzt die Kollegen vom Norddeutschen Rundfunk in Hamburg mit der ARD Infonacht. Tschüss.

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1: Um 22 Uhr mit Felix Sprung. Kanzleramtsminister Frei soll Nachfolger des zurückgetretenen Jens Spahn an der Spitze der Unionsfraktion werden. Das schlagen die Vorsitzenden von CDU und CSU Merz und Söder vor. In einer Woche soll die Fraktion über den Vorschlag abstimmen. Aus Berlin Dagmar Pepping.
2: Thorsten Frei habe einen maßgeblichen Anteil am bisherigen Erfolg der Regierungsarbeit und der Stabilität der Koalition. Die Reformerfolge der letzten Wochen seien auch sein Verdienst, erklärte Merz nach einer Videokonferenz mit dem Fraktionsvorstand der Union. Söder ergänzte, Frei werde ein guter Vorsitzender der gemeinsamen Bundestagsfraktion werden. Schon als Kanzleramtsminister oder früher als parlamentarischer Geschäftsführer habe die CSU gut mit ihm zusammengearbeitet. Wer Frei als Chef des Kanzleramtes nachfolgen soll, ist noch nicht bekannt.
1: Die Bundesregierung hat mit Sorge auf den jüngsten Vorfall bei OpenAI reagiert, einem der führenden Unternehmen im Bereich der künstlichen Intelligenz. Ein Sprecher des Digitalministeriums sprach von einem Paradigmenwechsel. Man sehe bereits seit Monaten, dass die Fähigkeiten von KI-Agenten massiv zunehmen. Das verändere auch die Bedrohungslage. Zuvor war bekannt geworden, dass bei OpenAI ein autonom agierendes KI-Modell außer Kontrolle geraten war. Es drang in das Computersystem eines anderen Unternehmens ein, um eine Aufgabe zu erfüllen. Die EU-Kommission hat der milliardenschweren Übernahme des Hollywood-Konzerns Warner Brothers durch den Konkurrenten Paramount zugestimmt, allerdings unter Auflagen. Paramount muss seine Beteiligung am Filmverleiher United International Pictures aufgeben, denn die EU-Kommission befürchtet, dass das Unternehmen nach der Übernahme schlechtere Konditionen für die Kinobetreiber durchsetzen könnte, zum Nachteil der europäischen Verbraucher. Im Bereich der Filmproduktion sieht die Kommission dagegen keine Gefahr für den Wettbewerb. In München ist am Abend mit einer bewegenden Feier der Opfer des rechtsextremistischen Anschlags vor 10 Jahren gedacht worden. Ein 18-Jähriger hatte damals im Bereich des Olympia-Einkaufszentrums 9 Menschen ausländischer Herkunft und anschließend sich selbst erschossen. Aus München Alisa Marie Schröter.
3: Bundespräsident Frank-Walter Steinmeier sprach den Angehörigen sein Mitgefühl aus und setzte das Münchner Attentat in den Kontext anderer rechtsterroristischer Anschläge, wie jener in Hanau, Halle und Solingen. Eine Spur rechtsextremer Taten ziehe sich durch die Geschichte der Bundesrepublik, sagte Steinmeier. Auch der Täter vom Münchner OEZ-Attentat habe seine Opfer nach rassistischen Zuschreibungen ausgewählt. Daran ändere auch die Tatsache nichts, dass der Täter selbst Migrationshintergrund hatte.
1: Das waren die Nachrichten. Das Wetter in Deutschland, in der Nacht gebietsweise trocken, zum Teil noch Schauer, kaum Gewitter, Tiefstwerte 15 bis 8 Grad. Morgen 18 bis 27 Grad. Es ist 22.03 Uhr.
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4: Los geht's auf der A1 Bremen Richtung Hamburg. Die ist zwischen Harburg und Stillhorn wegen einer Nachtbaustelle bis circa 5 Uhr gesperrt. Die Umleitung führt über die U83. Hier sind die Verkehrsmeldungen in der ARD-Infonacht. A2 Richtung Braunschweig zwischen Lehrte und Hämeler Wald 6 Kilometer Stau wegen Fahrbahnverengungen. A3 Würzburg Richtung Frankfurt zwischen Hanau und Obertshausen 3 Kilometer Stau wegen Reparaturarbeiten nach einem Fahrzeugbrand. Der Verkehr wird an der Brandstelle über den Standstreifen geleitet. Die A5 Frankfurt Richtung Karlsruhe ist zwischen Heppenhain und Hemsbach wegen einer Nachtbaustelle bis ca. 6 Uhr gesperrt. Die Umleitung führt ab Heppenheim über die U86. Die A30 Rheine Richtung Amsterdam ist zwischen Rheine und Rheine-Nord wegen Bauarbeiten bis ca. 5 Uhr gesperrt. Die A44 Essen Richtung Düsseldorf ist zwischen Dreiquellbad Nord und Hetterscheid wegen Bauarbeiten bis Mitte Oktober gesperrt. A71 Richtung Sangershausen, der Tunnel Behringen ist wegen Wartungsarbeiten bis ca. 7 Uhr gesperrt. A81 Heilbronn Richtung Stuttgart zwischen Stuttgart-Feuerbach und Dreieck Leonberg 3 Kilometer Stau wegen Wartungsarbeiten. Die A92 Deckendorf Richtung München ist in Höhe Eching-Ost wegen eines defekten PKWs im Kurvenbereich gesperrt. Die Berliner Stadtautobahn A111 ist zwischen Schulzendorfer Straße und Weidmannsluster Damm wegen Wartungsarbeiten im Tunnel bis ca. 5 Uhr in beiden Richtungen gesperrt. Und die A115 Avus Richtung Dreieck Funkturm ist zwischen Kreuz Zehlendorf und Spanischer Allee bis ca. 5 Uhr gesperrt. Allen, die unterwegs sind, eine gute und sichere Fahrt.
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4: Aus dem Studio von NDR Info in Hamburg mit Daniel Frevel am Mikrofon. Ein herzliches Willkommen Ihnen. Es klingt fast wie in einem Science-Fiction-Film. Eine künstliche Intelligenz macht sich selbstständig und hackt auf eigene Faust ein Unternehmen. So soll es nun dem KI-Riesen OpenAI passiert sein, wie er selbst mitteilte. Allerdings bei einem Testlauf, bei dem man der KI auch das Ausnutzen von Sicherheitslücken erlaubte. Was bedeutet das nun und wie selbstständig können KI-Modelle heute schon Sicherheitslücken auffinden und dann auch ausnutzen? Bevor wir das gleich mit einem Fachmann einordnen, fasst Korrespondent Nils Dams aus San Francisco den Fall für uns zusammen.
5: Was OpenAI jetzt mit einem Zitat beispiellosen Cyber-Zwischenfall beschreibt, beginnt schon Anfang letzter Woche. Die KI-Firma Hugging Face stellt fest, dass etwas nicht stimmt. Hugging Face ist eine wichtige Plattform für KI-Entwickler, eine Art Marktplatz für Modelle und Tools für die KI-Entwicklung. Die Betreiber der Plattform registrieren einen Hackerangriff und haben früh den Verdacht, dass es sich nicht um einen üblichen Angriff handeln könnte. Die Attacke sei so clever gewesen, schreibt Hugging Face später, dass es sich auch um einen eigenständigen KI-Agent gehandelt haben könnte. Jetzt ist klar, genau das war der Fall. Die ChatGPT-Firma OpenAI hat bestätigt, dass zwei ihrer KI-Modelle den Angriff selbstständig durchgeführt haben. OpenAI-Chef Sam Altman sprach in einem Blog-Eintrag von einem schwerwiegenden Sicherheitsvorfall. Eigentlich hätte das nicht passieren dürfen. OpenAI wollte seine KIs eigentlich nur testen, intern und vom Internet abgeschottet. Die Modelle hätten aber eine bisher unbekannte Schwachstelle gefunden, um den geschützten Bereich zu verlassen. Sie konnten sich mit dem Internet verbinden und danach den Angriff auf Hugging Face durchführen. Einen Schaden habe das nicht verursacht, die Sicherheitslücke sei laut OpenAI auch geschlossen worden. Dass sich KI-Systeme mehr und mehr selbstständig machen können, davor warnen Fachleute schon lange. Auch vor dem Hintergrund, dass die KI-Entwicklung immer schneller geht. Die großen Tech-Unternehmen investieren hunderte Milliarden Dollar, um im KI-Bereich vorne mit dabei zu sein. Der Fall sei exzellentes Angstmarketing, sagt ein KI-Experte der Konkurrenzfirma Meta. Die Diskussion um schärfere KI-Regeln läuft aber schon. Der KI-Forscher Steve Newman spricht von einem Warnschuss. Der demokratische Kongressabgeordnete Greg Kassar aus Texas forderte verpflichtende und unabhängige Sicherheitstests für neue KI-Systeme. Nach dem Amtsantritt von Donald Trump hat er die sowieso schon eher vagen KI-Regeln seines Vorgängers Joe Biden ganz abgeräumt. Das Argument, Regulierung schränke die Entwicklung und Innovationen der US-Tech-Unternehmen ein. Trumps Ziel, die USA sollen im Wettlauf um die besten KIs weltweit führen und vor allem vor China sein. Jetzt will Donald Trump den Zugang zu führenden KI-Modellen aber stärker kontrollieren. Das hat auch mit OpenAIs Konkurrent Anthropic zu tun. Anthropic hat das KI-Modell Mythos entwickelt, aber nicht breit veröffentlicht. Die Begründung, es sei so leistungsfähig, dass es lange unentdeckte Sicherheitslücken in Computercodes finden kann. Wenn es in die falschen Hände gerate, könnte es auch für Cyberangriffe genutzt werden. Anthropic hat es deshalb nur ausgewählten Firmen und Behörden zur Verfügung gestellt. Als Anthropic dann die abgespeckte Version Fable 5 für alle veröffentlicht hat, hat die US-Regierung den Zugang zeitweise gesperrt. Davor wurde bekannt, dass KI-Forscher Wege gefunden haben, die Sicherheitsbeschränkungen von Fable 5 zu umgehen.
4: Und bei dem neuen Vorfall bei OpenAI hat sozusagen die KI die Sandkiste verlassen und über das offene Internet Informationen, die sie brauchte, um ihren Job zu machen, gefunden. Fritz Espenlaub ist der Host des Podcasts The OpenAI Story und mein Kollege Gerd Wolf vom Norddeutschen Rundfunk hat ihn gefragt, ob wir hier den Moment erlebt haben, in dem sich künstliche Intelligenz erstmals der menschlichen Kontrolle entzogen hat.
6: Das ist eine interessante Frage, weil eigentlich, was passiert ist, ist, dass das Modell zu gut darin war, die Aufgabe zu erledigen, die ihm Menschen gestellt haben. Also es hat sich nicht in dem Sinne verselbstständigt, dass es komplett aus sich selbst heraus sich irgendwie diesen, in Anführungszeichen, Hackerangriff jetzt zum Ziel gesetzt hätte, sondern es war ja im Kontext einer internen Evaluierung, einer Testaufgabe, die bei OpenAI dem Modell gestellt wurde, wo das Modell dann quasi auf die Idee gekommen ist, naja, um jetzt diese Aufgabe wirklich gut zu lösen, breche ich doch mal quasi ins Lehrerzimmer ein und hole mir die Vollversion der Lösung, die Gesamtlösung. Und das heißt, paradoxerweise hat das Modell einen tatsächlichen Cyberangriff durchgeführt, aber eigentlich nur, um eine Aufgabe zu erledigen, die es generell auf seine Fähigkeiten testen sollte, Cyberangriffe durchzuführen.
7: Also ist das jetzt schlimm oder nicht so schlimm?
6: Es ist auf jeden Fall ein Zeichen, dass diese Modelle immer besser werden und dass das gerade sehr, sehr schnell geht. Und gerade die Frage, was das dann für Cyberangriffe und für Cybersicherheit bedeutet, das ist schon eine große Frage, mit der sich die KI-Welt jetzt schon seit einer ganzen Weile beschäftigt, weil am Ende ist das ja alles Software. Und die ganze Welt, also auch unsere kritische Infrastruktur, läuft auf Software, läuft auf Computercode, läuft auf Programmen. Und diese Modelle sind halt in einer Sache ganz besonders gut, nämlich im Schreiben von Programmcode. Und wir sehen, dass diese Modelle immer mehr in eine Richtung entwickelt werden, indem die tatsächlich autonom über einen längeren Zeitraum selbstständig arbeiten können. Also das heißt nicht, dass die sich ihre eigenen Ziele setzen, das heißt nicht, dass die irgendwie eine Art Bewusstsein oder sowas hätten, aber das heißt, dass man denen ein Ziel geben kann und es kann dabei dann eben passieren, dass man, wenn man dieses Ziel nicht klar genug formuliert, dass das Modell sich dann seinen eigenen Lösungsweg überlegt und der natürlich dann, wie in diesem Fall passiert, quasi auch einen erfolgreichen Cyberangriff ausführt. Und natürlich kommen wir jetzt zunehmend in eine Welt, in der sich diese Fähigkeiten natürlich auch verbreiten und möglicherweise auch bald schon nicht mehr nur die super Top-KI-Firmen diese Modelle intern haben, sondern zunehmend mehr und mehr Leute darauf Zugriff haben und dann ja vielleicht auch wirklich Hacker damit tatsächlich bösartige Hackerangriffe ausführen können. Das heißt, ja, das ist schon ein großes Thema.
7: Mit anderen Worten, Unternehmen müssen sich darauf gefasst machen, dass sie von Modellen, die aus ihrer Sandbox ausbüchsen, irgendwann auch erwischt werden.
6: Oder eben Modelle, die tatsächlich von bösartigen Akteuren, sagt man da gerne in der KI-Welt, also von zum Beispiel Hackern oder von Regierungen oder von was auch immer tatsächlich genutzt werden, um Cyberangriffe durchzuführen. Man muss aber auch dazu sagen, dass auf der anderen Seite, und das ist ja auch eine interessante Sache an diesem Vorfall, dass natürlich diese besseren Modelle, diese neueren KI-Modelle auch wieder zur Verteidigung, zur Cyberabwehr von Angriffen benutzt werden können. Und auch das tatsächlich passiert ist bei Hugging Face. Also die haben quasi ihre eigenen KI-Modelle eingesetzt, um dann diesen Cyberangriff eben auch ausfindig zu machen, zu identifizieren, die Sicherheitslücken zu schließen, das abzuwehren.
7: Dieses Wettrüsten, wenn wir bei diesem Bild der Sandbox bleiben, wenn eine KI ausbüchst aus der Sandkiste, wer haftet dann am Ende für Schäden beispielsweise, die dadurch entstehen?
6: Das ist eine sehr interessante Frage, die sicherlich am Ende einfach wahrscheinlich juristisch geklärt werden muss, wo möglicherweise auch gerade unter der aktuellen, sage ich mal, juristischen Infrastruktur, wir vielleicht noch nicht immer die klare Antwort darauf haben, aber die intuitive Antwort natürlich wäre, dass am Ende es einen Verantwortlichen gibt, eine Firma, ein Unternehmen, das dieses Modell eingesetzt hat oder möglicherweise auch die Firma, die das Modell entwickelt hat, die dann in die Haftung genommen werden muss. Aber natürlich wird das da zu juristischen Auseinandersetzungen wahrscheinlich führen, wenn es tatsächlich echte erste Fälle gibt, wo dann wirkliche Schäden entstehen. Und natürlich wird jeder so ein bisschen die Verantwortung von sich wegweisen. Und die Modelle einsetzen, aber nicht entwickelt haben, werden sagen, naja, wir haben es ja nicht entwickelt, da können wir nichts dafür. Die anderen, die das entwickelt haben, werden sagen, naja, wir können ja auch nicht garantieren, dass alle Leute das immer richtig einsetzen. Insofern hat man da ein bisschen eine Leerstelle gerade.
7: OpenAI hat das sozusagen veröffentlicht.
4: Wir unterbrechen kurz für eine Falschfahrermeldung. Achtung, Falschfahrer auf der A49 Kassel-Gießen zwischen Neuental und Stadtallendorf Nord. Kommt Ihnen ein Falschfahrer, ein Motorradfahrer entgegen. Fahren Sie äußerst rechts und überholen Sie nicht. Auf der A49 Kassel-Gießen zwischen Neuental und Stadtallendorf Nord ist ein Falschfahrer, ein Motorradfahrer unterwegs. Vorsicht bitte in beiden Richtungen.
7: OpenAI spricht von einem beispiellosen Vorfall. Nun wissen wir ja, OpenAI will im September an die Börse. Manche sagen jetzt, alles ein Riesending zum Werbung machen. Gehen Sie da mit?
6: Also sagen wir so, es ist auf jeden Fall nicht schlecht für OpenAI, dass jetzt wieder so viel über OpenAI geredet wird und über ihre Modelle und was die alles können und wie gut die sind. Ich persönlich schwanke da oft ein bisschen in meiner Einschätzung. Auf der einen Seite, ja, es ist so, dieses Unternehmen und sein CEO Sam Altman hat einen Track Record, also eine Vorgeschichte, dass man Fähigkeiten auch gerne mal als besonders bedrohlich und besonders mächtig dargestellt hat und davon profitiert hat. Und am Ende waren sie vielleicht nicht immer so mächtig. Auf der anderen Seite ist das durchaus eine reale Gefahr. Also das ist jetzt tatsächlich nicht nur in diesem Fall, sondern auch in anderen Fällen sehen wir, dass diese Modelle einfach immer besser werden und tatsächlich immer länger und autonomer arbeiten. Und natürlich hat das reale Konsequenzen für unsere Cybersicherheit. Das ist jetzt nicht alles irgendwie nur ein PR-Scam, den sich Sam Altman oder OpenAI ausgedacht haben. Von daher denke ich, dass teilweise die Befürchtungen, die diese Firmen formulieren, sicherlich irgendwo auch einen gewissen PR-Wert haben, einen Mehrwert haben, aber schon gleichzeitig auch reale Befürchtungen sind. Und nur weil die jetzt von den Firmen kommen, die diese Modelle herstellen, würde ich das nicht irgendwie per se als, das ist jetzt nur PR-Quatsch, abtun.
8: Sagt der Journalist Fritz Espenlaub im Gespräch mit meinem Kollegen Gerd Wolf vom Norddeutschen Rundfunk.

0: Und wir schauen auf die Uhr. Es ist 22.15 Uhr.
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0: Seit Jahren sieht sich Präsident Emmanuel Macron in Europa als Vorreiter und Antreiber, wenn es um ein Verbot von Social Media für Kinder und Jugendliche unter 15 geht. Nun hat das französische Parlament genau das endgültig beschlossen. Ab dem 1. September dürfen unter 15-Jährige demnach keine Social Media Accounts mehr anlegen. Allerdings bleiben Fragen bestehen, was die Umsetzung dieses Gesetzes betrifft. Caroline Dillard berichtet.
2: Präsident Emmanuel Macron reagierte prompt. Ausgerechnet über Social Media. Auf X postete Macron einen Zusammenschnitt von Schockvideos, in dem etwa junge Frauen ihre extreme Magersucht inszenieren. Aus seiner Sicht hat das Gesetz vor allem ein Ziel: die potenziellen Gefahren sozialer Netzwerke für Jugendliche einzudämmen.
3: Voilà, le Parlement vient de voter l'interdiction des réseaux sociaux.
2: Das Parlament hat das Verbot von Social Media für Jugendliche unter 15 beschlossen. Es ist ein wichtiger Fortschritt. Frankreich ebnet in Europa den Weg, um unsere Kinder und Jugendlichen zu schützen. Und wir machen weiter.
3: Pour la protection de nos enfants, de nos adolescents. On continue.
2: Ab dem 1. September heißt es ausgelockt, und zwar für alle Kinder und Jugendlichen unter 15. Laut dem Gesetz dürfen sie dann keine Social-Media-Accounts mehr anlegen. Plattformen wie YouTube oder WhatsApp dürfen weiter genutzt werden, um Videos zu schauen oder private Nachrichten zu verschicken. Der Teil von YouTube und WhatsApp, der einem sozialen Netzwerk gleichkommt, also Kanäle zum Teilen von Inhalten oder Kommentarfunktionen, fallen aber unter das Verbot. Bestehende Konten würden überprüft, sagt Laure Miller von der Präsidentenpartei Renaissance, die das Gesetz maßgeblich vorangetrieben hat. Die Plattformen haben bis Ende des Jahres Zeit, um Konten, die bereits bestehen und zu Jugendlichen unter 15 gehören, sozusagen einzufangen. Kritiker bezeichnen das Gesetz als vage und sehen darin vor allem Symbolpolitik. Denn wie die Altersbeschränkung in Frankreich durchgesetzt werden soll, ist unklar. Für die Regulierung sehr großer Plattformen ist nämlich die Europäische Kommission zuständig. So schreibt es das EU-Gesetz über digitale Dienste vor. Bedeutet, Frankreich habe keine Möglichkeit, die Plattformen zu irgendetwas zu verpflichten, das über dieses EU-Gesetz hinausgeht, betont Jessica Galissaire. Sie arbeitet für die Denkfabrik Interface und forscht dort zu den Themen digitale Öffentlichkeit und Plattformregulierung. Alles, was Frankreich tun könnte, wenn die Plattformen sich nicht an die französischen Gesetze halten, ist entweder die EU-Kommission darüber in Kenntnis zu setzen oder den Mitgliedstaat, in dem die Plattformen ihren Sitz haben. Die Jugendschutzbestimmungen sind auf europäischer Ebene aber schon im Gesetz über digitale Dienste geregelt, weshalb Frankreich die Plattformen zu nichts verpflichten kann, das darüber hinausgeht. Deshalb enthält das französische Gesetz auch keine Vorschriften, wie das Alter der User konkret geprüft werden soll und durch wen. Ideen dafür gäbe es, sagen Regierungsvertreter. Etwa die App France Identité, in der Franzosen ihre offiziellen Dokumente wie Ausweis oder Führerschein speichern können. Auch eine EU-weite App zur Altersprüfung wird gerade entwickelt. Aus Sicht von Wissenschaftlerin Jessica Galissaire könnte das französische Gesetz ein falsches Gefühl von Sicherheit schaffen. Ich finde, das kann sehr gefährlich sein. In dem Sinne, dass Eltern sich sagen könnten, ah super, mein Kind unter 15 hat jetzt eh keinen Zugang mehr zu Social Media, kann also ein Handy haben. Oder dass Eltern glauben, weniger wachsam sein zu können, weil sie ihre Kinder in Sicherheit wähnen. Viele Politiker beglückwünschen sich für ein Gesetz, das a. nichts ändern wird und b. gefährlich sein könnte. Ob das Gesetz tatsächlich zum 1. September in Kraft treten kann, wird sich zeigen. Die Sozialisten und auch die linksradikale Partei LFI haben angekündigt, den Verfassungsrat anzurufen. Denn sie sehen durch das pauschale Social-Media-Verbot auch individuelle Grundrechte bedroht.
0: Aus Frankreich war das Caroline Dillard. Mehr Jobs, bessere Weiterbildung und weniger Armut. Das sind die sozialen Versprechen der EU bis 2030. Die EU-Kommission hatte dafür vor 5 Jahren konkrete Ziele formuliert. Konnte sie die umsetzen? Und was kommt bei den Menschen tatsächlich an? Die erste Bilanz seit 2021 sollte zeigen, ob Europas Sozialpolitik für die Herausforderungen von Arbeiterkräftemangel, Digitalisierung und Wettbewerbsfähigkeit noch ausreichend gerüstet ist. Nun wurde sie in Brüssel vorgestellt und Andreas Meyer-Feist war für uns dabei.
4: Wie sozial ist Europa? Die erste umfassende Brüsseler Bilanz dazu bietet kein Bild, mit dem man uneingeschränkt zufrieden sein könnte. Und es ist ein Bild voller Widersprüche.
0: Und wir müssen leider direkt nochmal unterbrechen. Wir haben einen weiteren Falschfahrer auf der A24 Berlin Richtung Hamburg. Zwischen Herzsprung und Pritzwalk kommt Ihnen ein Falschfahrer entgegen. Fahren Sie äußerst rechts und überholen Sie nicht. Auf der A24 Berlin Richtung Hamburg. Zwischen Herzsprung und Pritzwalk ist ein Falschfahrer unterwegs. Vorsicht bitte in beiden Richtungen. Jetzt geht's weiter mit dem Beitrag von Andreas Meyer-Feist aus Brüssel.
4: Sprüche. Es gibt positive Dinge. Die Mindestlöhne sind überall gestiegen. Und auch anderswo gibt es Gutes zu berichten, sagt die rumänische EU-Sozialkommissarin Roxana Minsatu.
5: Equal pay for equal work.
4: Gleicher Lohn für gleiche Arbeit. Der Durchbruch kommt wohl jetzt mit der EU-Entgelttransparenzrichtlinie. Die gibt es schon seit 2 Jahren, aber die muss nun in nationales Recht überführt worden sein. Bei der Umsetzung sollen kleinere und mittlere Unternehmen finanzielle und administrative Hilfen bekommen. Ansonsten wird der Lichtblick getrübt durch einen krassen Widerspruch. Überprüft wurden 3 Kernziele bis 2030: Beschäftigung, Weiterbildung und Armutsbekämpfung. Einerseits, es gibt eine hohe Beschäftigungsquote. Andererseits, die EU könnte mit der Armutsbekämpfung ein wichtiges Ziel verfehlen. Das hat mit steigenden Preisen zu tun, sagt Roxana Minsatu.
5: In many of our member states, in many sectors, where a salary is not enough to really pay for all those necessary for a family.
4: Viele Gehälter reichten für Familien nicht mehr aus, ungeachtet dessen, dass die EU bei der Beschäftigung gut dasteht. Das Ziel für 2030: eine Beschäftigungsquote von 78%. Der aktuelle Ist-Stand liegt bei 75,4%. Das ist Rekordniveau durch den Fachkräftemangel. Ungenutzte Potenziale sollen noch gehoben werden mit einem neuen Gesetz für hochwertige Arbeitsplätze, das noch in diesem Jahr auf den Weg gebracht werden soll. Luft nach oben gibt es bei der Weiterbildung. Mindestens 60% der Geringqualifizierten sollen bis 2030 davon profitieren. Derzeit liegt die Quote bei unter 50%. Die EU will nachsteuern mit Hilfen für Unternehmen, die mehr in die Weiterbildung ihrer Beschäftigung investieren sollen. Mindestens 15 Millionen weniger armutsgefährdete Menschen soll es 2030 geben in der EU. Statt einer Senkung verharren aber noch 95 Millionen Menschen in einem Armutsrisiko. Die Krisen der letzten Jahre haben alle Erfolge aufgezehrt. EU-Kommissarin Roxana Minsatu sieht die größten Probleme bei gestiegenen Wohn- und Lebenshaltungskosten und bei den Energiepreisen.
5: Increased cost of living, problems in terms of being able to afford a house, to pay your energy bill.
4: Der isolierte Blick auf Deutschland ist besonders interessant. Deutschland übertrifft das EU-Ziel bei der Beschäftigung. Bei der Weiterbildung liegt Deutschland vor allem bei der digitalen Nachqualifizierung sehr schlecht im Rennen. Vor allem Kinderarmut ist in vielen Ländern ein Problem, auch in Deutschland.
0: In der Brennelementefabrik in Lingen in Niedersachsen plant das französische Unternehmen Framatom eine Zusammenarbeit mit dem russischen Atomkonzern Rosatom. Kritiker halten das für hochgefährlich. Sie fürchten, dass Russland an sensible Informationen kommt. Der Bund hat die Pläne für die Brennelementefabrik geprüft. Heute hat der niedersächsische Umweltminister Meyer von den Grünen bekannt gegeben, dass eine Zusammenarbeit unter hohen Auflagen genehmigt wurde. Anke Hoffmann.
6: Der Bund ist zum Schluss gekommen, dass es keine rechtlichen Möglichkeiten gibt, die Zusammenarbeit nicht zu genehmigen. Der hatte nämlich mögliche Sicherheitsrisiken überprüft und ist eben zu dem Ergebnis gekommen, dass eine Zusammenarbeit mit Auflagen möglich sei. Wie der Bund zu diesem Ergebnis gekommen ist, weiß Meyer auch nicht, sagt er. Die Brennelementefabrik in Lingen soll also erweitert werden. Und zwar sollen da Brennelemente für osteuropäische Atomkraftwerke produziert werden können. Die Kraftwerke kommen noch aus sowjetischer und russischer Produktion. Um diese besonderen Brennelemente zu fertigen, bräuchte man in Lingen russisches Fachwissen. Davor warnen Sicherheitsexperten schon länger, Stichwort Spionage und Sabotage. Meyer hatte sich schon in der Vergangenheit kritisch zu diesen Plänen geäußert und sie als grundfalsch bezeichnet. Das hat er heute nochmal bekräftigt.
0: Anke Hoffmann berichtete.
1: Sport.
0: 143 deutsche Meisterschaften in 24 Sportarten, das sind die Finals. Und die wurden nun in Hannover eröffnet, Lars Bente.
7: Ja, das Ganze ist quasi so eine Art kleines Olympia und da haben sich die Veranstalter natürlich nicht lumpen lassen. Eine Eröffnungsfeier mit Live-Musik und schwimmender Bühne auf dem Maschsee. Sportlich ist das Event auch schon losgegangen, zumindest mit dem Windsurfen. Viele andere Sportarten starten dann morgen bei den Finals. Anne van Eickels, die blickt voraus auf diesen ersten offiziellen Wettkampftag.
8: Mitten in der Stadt geht es hoch hinaus. Auf dem Opernplatz schrauben sich die Stabhochspringer in die Höhe. Und die Athleten erwartet dabei eine besondere Atmosphäre. Denn so nah wie dort können Sportfans in keinem Stadion der Welt dabei sein. Bei den Turnern geht es am ersten Wettkampftag um die Medaillen im Mehrkampf und auch um die Möglichkeit, sich noch für die Turn-EM im August zu qualifizieren. Beim Schwimmen werden ebenfalls die ersten Titel vergeben. Auch der Olympiasieger von Paris, Lukas Mertens, springt ins Becken. Am Steinhuder Meer starten die Küstenrouten. Das Coastal Rowing, eine Mischung aus Sprinten an Land und Rudern auf dem Wasser, gehört in 2 Jahren bei den Sommerspielen in Los Angeles zum Olympiaprogramm.
7: Ja, nicht wenige Sportfans freuen sich auch schon auf dieses Mini-Olympia in unter anderem Hannover.
9: Deutschland ist ja leider immer das Fußball sehr gut angesagt, ist sonst noch vielleicht Handball und Eishockey. Und jetzt hat man in kurzen Tagen die Möglichkeit, mal wirklich viele Randsportarten zu sehen.
10: Und man staunt, was für Sportarten alles dazugehört. Auch dieses Breakdance für mich, ne? Das war genauso Wahnsinn, wie die getanzt hat. Die Beine sonst wo, das ist kein Sport mehr, das ist ja schon Akrobatik, sage ich.
11: Das ist für alles schön, das ist für die Sportler schön und für die Zuschauer bei dem Wetter super.
7: Ja, und Sie können in den kommenden Tagen natürlich immer live dabei sein bei den Finals, entweder vor Ort in Hannover oder auch in Wattenscheid, wo ja viele Leichtathletik-Wettkämpfe steigen werden. Oder Sie verfolgen das Ganze über die zahlreichen Livestreams auf sportschau.de. Während die Finals also losgehen, neigt sich die Tour de France stark dem Ende zu. 17 von insgesamt 21 Etappen haben die Radprofis schon absolviert bei der legendären Frankreich-Rundfahrt. Sprinter Jasper Philipsen, der konnte diese heutige Etappe gewinnen und damit schwinden die Hoffnungen auf den ersten deutschen Etappensieger bei der Tour seit 5 Jahren immer weiter. Oder Tour-Reporter Holger Gesker?
12: Ja, es wäre schon eine Riesensensation, wenn es jetzt noch einen deutschen Etappensieg geben würde und damit droht das 5. Jahr in Folge ohne Tageserfolg. Es war überhaupt bei dieser Tour nur ein einziger Deutscher, einmal bei der Siegerehrung, Felix Engelhardt als kämpferischer Fahrer der 2. Etappe. Das war's und das könnte es auch gewesen sein, denn jetzt gibt es 3 Tage lang schwere Alpenetappen, Kletterpartien am Ende. Der beste deutsche Kletterer ist

0: jetzt mal in der Gruppenphase ausgeschieden sind und sich ein gewisser Mehltau über die deutsche Nationalmannschaft gelegt hat. Und wenn er eins kann, der Jürgen Klopp, dann ist es Aufbruchstimmung zu erzeugen, Motivation. Das hat er bei allen seinen Clubs bewiesen. Ganz egal, angefangen bei Mainz über Dortmund bis hin zu Liverpool. Er war überall sehr erfolgreich und deswegen finde ich, ist das eine gute Lösung.
1: Ja, die dann möglichst bald auch fix sein sollte. Schließlich gibt es Ende September schon die nächsten Länderspiele für das DFB-Team. In der Nations League, da geht's dann gegen die Niederlande und gegen Griechenland.
2: Dankeschön, Lars Bente aus unserer Sportredaktion.

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1: Um 22.30 Uhr mit Felix Sprung. In einer Woche soll die Unionsfraktion über den bisherigen Kanzleramtschef Frei als neuen Fraktionschef abstimmen. Die Vorsitzenden von CDU und CSU, Merz und Söder, haben Frei als Nachfolger für den zurückgetretenen Jens Spahn vorgeschlagen. Katharina Seiler aus Berlin zu den Folgen der Personalie.
2: Einen Posten muss Merz ja jetzt auf jeden Fall neu besetzen. Er braucht ja einen neuen Kanzleramtschef. Und dieser Job dürfte fast genauso wichtig sein wie der Fraktionsvorsitzende. Der Kanzleramtschef agiert zwar öffentlich eher im Hintergrund, ist aber die zentrale Figur beim Koordinieren der Regierungsarbeit. Und dazu gehört zum Beispiel die Abstimmung mit dem Koalitionspartner, mit der Fraktion und mit den Bundesländern. Schließlich müssen ja alle mitziehen, wenn es darum geht, Politik umzusetzen.
1: Die Bundesregierung hat eine neue Strategie für die Unterstützung von Start-ups in Deutschland beschlossen. Die Pläne von Wirtschaftsministerin Reiche sehen unter anderem vor, die Bürokratie für junge Firmen abzubauen. Außerdem soll es für sie leichter werden, Personal und Geldgeber zu finden. Die Bundesregierung will damit verhindern, dass Start-ups und Innovationen ins Ausland abwandern. US-Präsident Trump hat dem Iran mit Angriffen auf die zivile Infrastruktur gedroht. Online schrieb Trump, ab sofort würden die USA jedes Mal, wenn der Iran in der Straße von Hormus auf ein Schiff schieße, eine Brücke oder ein Kraftwerk bombardieren und zerstören. Aus Washington, Nina Barth.
3: Trump fügte hinzu, das schließe auch Brücken oder Kraftwerke in oder in der Nähe der Hauptstadt Teheran mit ein. Ob Trump mit seiner Drohung tatsächlich ernst machen würde, ist nicht klar. Der US-Präsident hat bereits mehrfach Drohungen ausgesprochen oder Ankündigungen gemacht, die dann nicht so eingetreten sind. Und es ist auch nicht das erste Mal, dass Trump mit Angriffen auf die zivile Infrastruktur Irans droht. Es ist aber ein weiteres Zeichen dafür, dass in dem wieder neu entfachten Krieg keine diplomatische Annäherung in Sicht ist.
1: In München ist mit einer Schweigeminute der Todesopfer des rechtsextremistischen Anschlags vor 10 Jahren gedacht worden. Ein 18-Jähriger hatte damals im Bereich des Olympia-Einkaufszentrums 9 Menschen ausländischer Herkunft und anschließend sich selbst erschossen. An der Gedenkfeier am Nachmittag nahm auch Bundespräsident Steinmeier teil. In seiner Rede forderte er mehr klare Kante im Kampf gegen Rassismus. Über Ursachen und Konsequenzen solcher Verbrechen dürfe nicht geschwiegen werden. Das Wetter in Deutschland. In der Nacht gebietsweise trocken, zum Teil noch Schauer, kaum Gewitter, Tiefstwerte 15 bis 8 Grad. Morgen mehr Wolken und etwas Regen, im Südwesten und im Ostseeumfeld oft heiter, Höchstwerte 18 bis 27 Grad. Und am Freitag freundlich, Richtung Norden einzelne Schauer, 19 bis 30 Grad. Das waren die Nachrichten.

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1: Achtung bitte, wir haben weiterhin einen Falschfahrer auf der A24 Berlin Richtung Hamburg. Zwischen Herzsprung und Pritzwalk kommt Ihnen ein Falschfahrer entgegen. Fahren Sie äußerst rechts und überholen Sie nicht. Ich wiederhole nochmal, auf der A24 Berlin Richtung Hamburg. Zwischen Herzsprung und Pritzwalk ist ein Falschfahrer unterwegs. Vorsicht bitte in beiden Richtungen. Ebenfalls ein Falschfahrer auf der A49 Kassel-Gießen zwischen Neuental und Stadtallendorf Nord kommt Ihnen ein Falschfahrer entgegen. Hier ist es ein Motorradfahrer. Fahren Sie äußerst rechts und überholen Sie nicht. Ich wiederhole nochmal, auf der A49 Kassel-Gießen zwischen Neuental und Stadtallendorf Nord ist ein Falschfahrer, ein Motorradfahrer unterwegs. Vorsicht bitte in beiden Richtungen. Die A1 Bremen Richtung Hamburg ist zwischen Harburg und Stillhorn wegen einer Nachtbaustelle bis ca. 5 Uhr gesperrt. Die Umleitung führt über die U83. A2 Richtung Braunschweig zwischen Lehrte und Hämeler Wald, 5 Kilometer Stau wegen einer Fahrbahnverengung, Verzögerung hier ca. 30 Minuten. A3 Würzburg Richtung Frankfurt zwischen Hanau und Oberzhausen, 3 Kilometer Stau wegen Reparaturarbeiten nach einem Fahrzeugbrand. Der Verkehr wird an der Brandstelle über den Standstreifen geleitet. Die A5 Frankfurt Richtung Karlsruhe zwischen Heppenheim und Hemsbach wegen einer Nachtbaustelle bis ca. 6 Uhr gesperrt. Die Umleitung führt hier ab Heppenheim über die U86. A8 München Richtung Stuttgart zwischen Eichelberg und Kirchheim Tech Ost. 3 Kilometer Stau, dort ist nach einem Unfall nur eine Spur frei. Die A30 Rheine Richtung Amsterdam ist zwischen Rheine und Rheine Nord wegen Bauarbeiten bis ca. 5 Uhr gesperrt. Die A44 Essen Richtung Düsseldorf ist zwischen Dreieckfellbad Nord und Hetterscheid wegen Bauarbeiten bis Mitte Oktober gesperrt. A71 Richtung Sangerhausen, der Tunnel Behringen ist wegen Wartungsarbeiten bis ca. 7 Uhr gesperrt. Die Berliner Stadtautobahn A111 ist zwischen Schulzendorfer Straße und Weidmannsluster Damm wegen Wartungsarbeiten im Tunnel bis ca. 5 Uhr in beiden Richtungen gesperrt. Die A115 Avus Richtung Dreieck Funkturm ist zwischen Kreuz Zehlendorf und Spanische Allee bis ca. 5 Uhr ebenfalls gesperrt. Und die B96 in Berlin, hier ist der Tiergartentunnel wegen Tunnelwartungsarbeiten bis ca. 6 Uhr in beiden Richtungen gesperrt. Jetzt haben wir es aber auch geschafft und allen, die unterwegs sind, eine gute und sichere Fahrt.
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1: Mit Daniel Frevel willkommen. Das Bonner Landgericht hat heute die millionenschwere Klage eines Hamburger Unternehmers im Prozess gegen den Bund abgewiesen. Im Verfahren ging es um einen gescheiterten Maskendeal. Das Unternehmen hatte geklagt, zu Beginn der Corona-Pandemie vom Bundesgesundheitsministerium und dem damaligen CDU-Gesundheitsminister Jens Spahn persönlich mit der Lieferung von fast 350 Millionen Masken und weiteren medizinischen Produkten beauftragt worden zu sein. Die Kommunikation, die sei dann aber ins Leere gelaufen. Maike Kreber berichtet.
2: Gab es zwischen der Hamburger Firma und dem Bundesgesundheitsministerium einen Kaufvertrag? Genau das war die alles entscheidende Frage im Prozess. Der Richter des Bonner Landgerichts beantwortete sie heute mit Nein und wies die Klage damit ab. Es habe zwar Interessensbekundungen für den Maskendeal gegeben, sei aber nie zu einem verbindlichen Vertrag gekommen, erklärt Bonns Gerichtssprecher Stefan Schulz.
3: Und da hat der Vorsitzende eben verschiedene Mails zitiert, aus denen eben klar wurde, ja, man wollte Masken, man wollte die Sachen haben, aber eben die konkrete Umsetzung, die konkrete Abwicklung, das sollten andere Personen machen. Und da sei es dann letztlich gar nicht dazu gekommen, dass man sich entsprechend geeinigt hat.
2: Die Hamburger Firma sieht das anders. Sie war durch Telefonate und Mails, teilweise vom damaligen CDU-Gesundheitsminister Jens Spahn persönlich, überzeugt, mit der Lieferung von mehr als 350 Millionen Masken und anderen medizinischen Produkten beauftragt worden zu sein. Das erklärt der Anwalt der Klägerin, Dennis Geißler.
4: Die Klägerin hat dran geglaubt, weil die Kommunikation durch den früheren Bundesminister Jens Spahn sehr klar war, sehr unkompliziert und ganz klar darauf gerichtet, dass man zusammenkommen möchte. Ja, und der Geschäftsführer der Klägerin hat ja auch mit ihm telefoniert und er war da sehr klar, dass er Hilfe benötigt.
2: Die Kommunikation sei dann ins Leere gelaufen und später kam raus, dass stattdessen die bisher eigentlich unbekannte Schweizer Firma Emix den Zuschlag bekommen haben soll. Ob das Hamburger Unternehmen das heutige Urteil akzeptiert, ist noch offen. Eine Berufung sei gut möglich, so Geißler.
4: Das Urteil soll 53 Seiten lang sein. Wenn wir es bekommen, werden wir es lesen und beurteilen, ob eine Berufung Aussicht auf Erfolg hat. Ausgehend von dem, was der Vorsitzende der Kammer kurz zusammengefasst hat, sehe ich hier auf Anhieb den ein oder anderen Anhaltspunkt. Ehrlicherweise bin ich immer noch sehr zuversichtlich.
2: Einen Monat lang haben Anwalt und Firma nun Zeit zu entscheiden, ob sie in Berufung gehen möchten. Zuständig wäre dann das Oberlandesgericht Köln. Insgesamt hatte das Unternehmen im Prozess 287 Millionen Euro plus 160 Millionen Euro Zinsen vom Bund gefordert. Deutschlandweit klagen fast 100 weitere Unternehmen in Maskenverfahren gegen den Bund. Bei den meisten Prozessen geht es allerdings um andere Fragen, etwa ob der Bund von bereits bestehenden Maskenkaufverträgen zurücktreten durfte. Die Klage der Hamburger Firma unterscheidet sich jetzt stark von den anderen Prozessen. Denn hier geht es um die Grundfrage, ob überhaupt ein Kaufvertrag zustande gekommen war.
0: Wirtschaft.
1: Mehrere Dutzend Staatsanwälte und Finanzermittler haben die Zentrale der Deutschen Bank in Frankfurt am Main durchsucht. Hintergrund sind nach Informationen von WDR, NDR und Süddeutscher Zeitung Ermittlungen zu möglicherweise rechtswidrigen Cum-Cum-Geschäften der Postbank. Mitrecherchiert hat Verena von Ondarsa aus der NDR-Investigation und mein Kollege Michael Latz hat sie gefragt, worum geht es bei den Ermittlungen konkret?
5: Also es geht um Vorgänge bei der Postbank in den Jahren 2008 bis 2010. Beschuldigt sind 10 ehemalige Verantwortliche der Postbank und ihnen wird gemeinschaftliche Steuerhinterziehung vorgeworfen. Die Postbank, die soll falsche oder unvollständige Angaben bei den Steuerbehörden gemacht haben und dadurch soll die Bank zu wenig Steuern gezahlt haben. Die Summe, um die es da geht, ist höher als 350 Millionen Euro und dabei sollen sie ein sogenanntes Cum-Cum-Modell genutzt haben. Und dass die Untersuchungen heute bei der Deutschen Bank stattfinden, das liegt daran, dass die Deutsche Bank die Postbank ab 2009 schrittweise übernommen hat und eben als rechtmäßige Nachfolgeorganisation gilt. Auf Anfrage hat die Deutsche Bank auch genau das betont. Sie werde als Drittpartei untersucht und arbeite vollumfänglich mit den Behörden zusammen.
6: Nochmal das Stichwort Cum-Cum-Geschäfte. Worum geht's bei diesen Geschäften und warum sind die so umstritten?
5: Also Cum-Cum bedeutet, dass Aktien rund um den Dividendenstichtag zwischen zwei Parteien hin und her geschoben werden. Also wenn ich Aktien besitze, dann bekomme ich ja an einem bestimmten Tag im Jahr eine Dividende, also Geld ausgezahlt. Und bei Cum-Cum, da nutzten die Aktienhändler aus, dass die Besteuerung auf eben diese Kapitalerträge für Steuerinländer bis 2013 niedriger war als für Steuerausländer. Und diese Differenz, die haben sie sich dann erstatten lassen. Also grob gesagt haben die Akteure bei solchen Geschäften Steuererstattungen erwirkt, die ihnen eigentlich gar nicht zustehen, weil sie eben aus einer Art Scheingeschäft stammen.
6: Ja, und diese Art der Geschäfte ist verboten?
5: Also es gibt ein Bundesfinanzgerichtsurteil aus dem Jahr 2015. Nachdem sind Cum-Cum-Geschäfte in bestimmter Form nicht rechtens. Und man hört es an dieser Formulierung. Das kommt also auf den Einzelfall an. Und das wiederum bedeutet, dass die Aufarbeitung sehr schwierig ist, weil die Ermittler eben in jedem einzelnen Fall nachweisen müssen, dass es sich um ein nicht rechtmäßiges Konstrukt handelt.
6: Nun gab es ja schon im Frühjahr Berichte darüber, dass die Deutsche Bank in nicht rechtmäßig Cum-Cum-Geschäfte verwickelt sein könnte. Gehören diese Ermittlungen heute nun zusammen zu diesem Fall?
5: Nein, also bei den Ermittlungen heute geht es ja um mögliche Vorgänge bei der Postbank, die damals eben noch nicht vollumfänglich von der Deutschen Bank übernommen war. Und hier ermittelt die Staatsanwaltschaft Düsseldorf. Aber du hast recht, auch die Deutsche Bank selbst könnte womöglich im großen Stil bei Cum-Cum-Geschäften mitgewirkt haben. Das ermittelt die Staatsanwaltschaft Köln. Die geht da dem Verdacht nach, dass die Deutsche Bank mit Deals von 2009 bis 2015 mehr als 600 Millionen Euro kassiert haben könnte. Ein Sprecher der Bank, die wir auch dazu nochmal angefragt haben, wollte sich zu Details nicht äußern. Die Bank hat aber betont, dass sie auch hier mit den Behörden umfassend kooperiere. Ja, und auch die Staatsanwaltschaft Köln, die hat uns auf Anfrage gesagt, dass es hier um unterschiedliche Vorgänge gehe, dass sie aber natürlich im Austausch mit ihren Kollegen in Düsseldorf seien.
1: Sagt die NDR-Investigativjournalistin Verena von Ondarsa im Gespräch mit meinem Kollegen Michael Latz. Und jetzt schauen wir nach Brandenburg. Die PCK-Raffinerie in Schwedt mit rund 1.100 Beschäftigten, die verarbeitet seit mehr als 4 Jahren kein russisches Rohöl mehr. Eine Konsequenz aus Russlands Krieg gegen die Ukraine. Dieses Öl, das kam immer direkt nach Schwedt. Und deshalb ist seit dem Embargo die Ölleitung vom Rostocker Hafen zum PCK eigentlich nur eine Reserveleitung, die zentrale Versorgungsader der Raffinerie. Lange hieß es, diese Leitung solle ausgebaut werden, wenn die Europäische Union dafür grünes Licht gebe. Jetzt gibt es aber Anzeichen, dass die Bundesregierung plant, den Ausbau der Rohrleitung beiseite zu legen. Was es damit auf sich hat, erklärt Thorsten Sido.
7: Der Betriebsrat der PCK-Raffinerie Schwedt ist überrascht und besorgt, dass Zusagen aus der Zeit der Ampelregierung offenbar nicht mehr gelten und das Bundeswirtschaftsministerium den Ausbau der für die Raffinerie wichtigen Ölleitung vom Hafen Rostock nach Schwedt in Frage stellt.
8: Grundsätzlich trifft sowas immer auf Sorge, wenn man sagt, ja, es wurde ja mal entschieden, kein russisches Rohöl mehr etc. Und dann gab es ja damals auch von der Vorgängerregierung die Aussage, dafür wird dann eben die Rostock-Pipeline ertüchtigt. Und da ist man natürlich mehr als enttäuscht,
7: sagt der PCK-Betriebsratsvorsitzende Danny Rutenburg. Mit 400 Millionen Euro sollte die jährliche Transportkapazität der Pipeline auf 9 Millionen Tonnen Öl erweitert werden. Auch die PCK-Eigner wie der Shell-Konzern sollten investieren. Jetzt macht das Bundeswirtschaftsministerium überraschend in der Antwort auf eine linken Bundestagsanfrage klar, dass dieses Geld nicht ausschließlich für die Pipeline-Ertüchtigung, sondern unter anderem für Innovationsvorhaben im PCK-Umfeld eingesetzt werden kann, falls der Pipeline-Ausbau nicht umgesetzt werden sollte. Die bisherigen Ausbaupläne seien vorerst gestoppt. Der Brandenburger Linken Bundestagsabgeordnete Christian Görke kritisiert die aus seiner Sicht geänderte Position des Bundeswirtschaftsministeriums.
9: Es tangiert unsere Energiesicherheit und die Souveränität, weil wir jetzt angewiesen sind auf Ersatzlieferungen, die temporär jetzt reingekommen sind aus Danzig. Und deshalb erwarte ich endlich von der Bundesregierung jetzt Nägel mit Köpfen, die Übernahme, sofortige Übernahme auf der Grundlage des Energiesicherungsgesetzes.
7: Görke wirft der Bundesregierung vor, ein Sterben auf Raten für Schwedt in Kauf zu nehmen. Davon redet PCK-Betriebsratschef Rutenburg nicht. Es komme darauf an, zusätzliches Rohöl weiter über den Hafen Danzig und die dortige Pipeline zu erhalten. Das Brandenburger Wirtschaftsministerium wollte sich zunächst nicht zu den Fragezeichen hinter der vor Jahren zugesagten Ertüchtigung der Pipeline Rostock-Schwedt äußern.
1: Und wir schauen auf die Uhr. Es ist 22.45 Uhr.
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1: Lange war von einem Amoklauf eines Mobbingopfers die Rede. Erst Jahre später, nach dem Anschlag auf Besucherinnen und Besucher des Olympia-Einkaufszentrums in München, wurde die Tat neu eingeordnet als ein rechtsextremer und rassistisch motivierter Anschlag. Ein Anschlag, dem vor allem junge Menschen mit offensichtlichem Migrationshintergrund zu Opfer fielen. 8 Jugendliche und eine erwachsene Frau starben damals. Und München erlebte, auch wegen vieler Falschmeldungen und Spekulationen in den sozialen Netzwerken, einen Tag der Angst. Birgit Grundner schaut zurück.
10: Man spürt, wie schwer es für Yasemin Kilic bis heute ist. Noch immer hat sie ihren Sohn Selçuk im Ohr.
11: Anne ben geldim. Mama, ich bin da. So hast du jedes Mal gerufen, wenn du nach Hause gekommen bist. Du hast nie geklingelt. Schon unten an der Tür hast du laut gerufen. Anne ben geldim.
10: Der 15-Jährige gehörte zu den ersten Opfern des Attentäters, der 9 Menschen getötet und weitere verletzt hat. Fast alle hatten Migrationshintergrund. Der Täter habe seinen Hass gezielt gegen Menschen gerichtet, die er als minderwertig ansah, sagte Bundespräsident Frank-Walter Steinmeier. Und er forderte, Konsequenzen aus rechtsterroristischen Anschlägen wie in München zu ziehen.
12: Wir müssen jede Spur von volksverhetzenden, rassistischen Sprechen, Handeln und Posten politisch bekämpfen, aber auch verfolgen und sanktionieren. Wir brauchen hier größere Aufmerksamkeit, mehr Konsequenz, mehr klare Kante, um es so schlicht zu sagen.
10: Der Anschlag von München war erst 3 Jahre nach der Tat als rassistisch und politisch motiviert eingestuft worden. Immer noch unverständlich für Gisela Kollmann, deren Enkel Giuliano getötet wurde. Sie klagt hier auch die Politik.
1: Wir müssen leider kurz unterbrechen. Vorsicht bitte in beiden Richtungen. In Hamburg auf der B5 Bergedorfer Straße zwischen Rheinbecker Redder und Sanderdamm werfen Personen Steine von einer Brücke auf die Fahrbahn. Weiter geht's mit dem Beitrag.
13: Am ersten Tag, Angler, dass es kein Amoklauf war, sondern ein rassistischer Anschlag.
10: Kritik kam auch von anderen Angehörigen. Die bayerische Landtagspräsidentin Ilse Aigner signalisierte Verständnis.
14: Ich weiß um ihren Schmerz, ihre unendliche Trauer. Ich weiß auch um ihre Wut, ihre Enttäuschung, ihr Gefühl von Ungerechtigkeit, weil sie zu schwer kämpfen mussten. Für die Wahrheit, für den Respekt, für Anerkennung, für ihre Rechte. und Verständnis. Ich verstehe sie.
10: Nicht nur geladene Gäste waren zum Gedenken gekommen. Viele Münchner wollten ihre Solidarität zeigen.
15: Also, dass man auch nach 10 Jahren halt eben nicht vergisst, was passiert ist und darauf aufmerksam zu machen, dass es eben nicht einfach eine Amoktat war, sondern Rechtsterrorismus und dass das entsprechend benannt werden muss.
16: Dass die Leute wirklich spüren, die einen Angehörigen verloren haben, dass sie Bürger aus München hinter sich wissen.
10: Um 17.51 Uhr wurde es dann ganz ruhig beim Gedenken für die Opfer des Attentats. Um diese Uhrzeit waren vor 10 Jahren die ersten Schüsse gefallen. Daran wurde mit einer Schweigeminute erinnert. Auch Busse, Trambahnen und Straßenbahnen in München standen für kurze Zeit still.
1: Ja, wir haben es gehört, noch heute leiden die Überlebenden, aber auch die Angehörigen der Verstorbenen an den Folgen des Anschlags. Wie kann man ihnen helfen? Darüber hat mein Kollege Christoph Kober vom RBB mit der zentralen Ansprechpartnerin für Opferschutz im Bayerischen Sozialministerium gesprochen, Kerstin Wimmer. Und er hat sie als erstes gefragt, was sie heute von den Angehörigen hört.
17: Es ist tatsächlich so, dass wir als Staat gelernt haben, auch aus diesem Anschlag, dass wir die Opfer in diesen ganz schwierigen Situationen besser unterstützen müssen und dass wir Strukturen schaffen müssen, wie eben auch meine Funktion. Und so ist es auch passiert. Ich gewährleiste als zentrale Ansprechpartnerin einen effizienten und hoffentlich auch leichter zugänglichen Hilfe für die Opfer zu den Möglichkeiten. Und obwohl meine Stelle erst im Jahr 2019 geschaffen worden ist, stehe ich natürlich auch den Opfern aus früheren Anschlägen zur Verfügung.
18: Ja, und wenn wir uns nochmal auf diese Tat von vor 10 Jahren, dieses OEZ-Attentat beziehen, mit welchen Themen sind dann die Angehörigen der Opfer zu Ihnen gekommen?
17: Die Themen sind vielfältig, das wissen wir aus allen Anschlägen und so auch hier. Meine Kernaufgabe ist die Versorgung der Opfer nach dem Opferentschädigungsgesetz, ihnen da zur Seite zu stehen, dass da Leistungen möglich gemacht werden, abgerufen werden können. Und das sind auch die Themen, mit denen ich mich für die Opfer vom OEZ befasst habe.
18: Erst im Oktober 2019, also mehr als 3 Jahre nach dieser Tat, haben die Ermittler sie tatsächlich die Tat als rechtsradikal motiviert eingestuft. Vorher hat man immer gesagt, okay, das ist ein Amoklauf von einem psychisch kranken Menschen. Welche Folgen hatte diese tatsächlich Einstufung der Tat mit rassistischem Hintergrund für die Opfer und ihre Familien?
17: Also für meine Arbeit tatsächlich kommt es auf die Motivation der Tat nicht an. Von daher hat es jetzt für die Unterstützung der Opfer, vor allem nach dem Opferentschädigungsgesetz, das damals noch gegolten hat, wir haben ja jetzt eine neue Gesetzeslage, aber auch da ist es so, da hat die Motivation des Täters keinen Unterschied gemacht und die Unterstützung der Opfer hängt hiervon in keinster Weise ab.
18: Was hat sich denn bei der Betreuung von Betroffenen verändert, etwa bei psychologischer Hilfe, Informationen der Angehörigen und behördlicher Begleitung?
17: Neben den Strukturen, die wir Gott sei Dank überall, mittlerweile fast überall geschaffen haben, hat auch der Gesetzgeber reagiert und zum 01.01.2024 das Opferentschädigungsgesetz modernisiert im SGB 14. Und er hat erkannt, dass Opfer von Anschlägen Schnellhilfe brauchen. Schnellhilfe. Und ein wesentlicher Kernpunkt ist die Versorgung, die schnelle Versorgung der Opfer durch Angebote in Traumaambulanzen, aber auch durch das Angebot eines sogenannten Fallmanagements. Die Opfer sollen nicht allein mit diesen Aufgaben gelassen werden, sondern sie werden in allen Belangen durch das Fallmanagement unterstützt. Und das ist eine wirklich großartige Errungenschaft.
18: Können Sie das mal versuchen, ein bisschen plastischer zu machen? Also wenn Sie sagen Fallmanagement, ich hoffe, dass ich nie in diese Situation komme, dass ich da so Beistand bräuchte. Aber was heißt das dann? Da wird mir als Angehöriger gesagt, Telefonnummern von psychologischer Betreuung oder wie funktioniert das?
17: Unser Fallmanagement versorgt die Betroffenen tatsächlich direkt, ohne dass sie sich kümmern müssen, mit Plätzen, mit Therapieangeboten. Aber es gibt auch ganz praktische Hilfe, zum Beispiel bei der Ausfüllung eines Antrags, bei Bürokratiefragen, alles rund um den Staat. Da kümmern sich die Fallmanager drum. Sie erklären auch das Verfahren nach dem SGB 14 einfach, um dann Bindeglied zu den Opfern zu schaffen.
18: Wo sehen Sie denn die größten Lücken noch im Opferschutz heute?
17: Also wir haben festgestellt, dass Opferschutz eigentlich immer bereits vor dem Anschlag beginnt und beginnen muss. Und ganz wichtig ist hierfür die Vernetzung. An der arbeiten wir. Also auch da hat sich in den letzten Jahren extremst viel getan. Ich stehe in ganz engem Austausch mit dem Bundesopferbeauftragten Herrn Weber. Aber auch zwischen den Ländern schaffen wir es, uns immer besser zu vernetzen, um so einfach effektiv und schnell helfen zu können.
1: sagt die Ansprechpartnerin für Opferschutz im Bayerischen Sozialministerium Kerstin Wimmer im Gespräch mit Christoph Kober vom RBB. In vielen Gärten, entlang von Straßen oder auf Weideflächen bietet sich gerade das gleiche Bild. Vertrocknetes Gras, wohin man schaut. Wo es noch gut aussieht, ist zumindest ein Hauch von Grün übrig. An vielen anderen Stellen ist längst alles hellbraun. Ein Problem für die Tiere, die auf Gras als Nahrung angewiesen sind. Zum Beispiel Kühe, Pferde oder auch Schafe. Reporterin Anna Vogel berichtet über einen Schäfer im Odenwald, der wegen der Trockenheit jetzt schon Mitte Juli anfangen muss, das Futter zu verfüttern, das eigentlich für den Winter gedacht ist.
19: Die schwarzen Schafbeine sind selbst im hohen Gras leicht zu erkennen, denn die vertrockneten Halme wirken dünn und blass. Auf einer Weide in Michelstadt-Rehbach. Schäfer Bernd Keller zupft einen Halm ab und rollt ihn zwischen den Fingern.
20: Das ist auch nicht unbedingt das schlechteste Futter, ganz im Gegenteil. Besser zu trocken als zu nass, aber es wächst halt zu wenig, die Masse fehlt uns.
19: Und die rund 100 Schafe von Bernd Keller haben Hunger. Ihm bleibt deshalb keine andere Wahl. Er muss zufüttern, schon Mitte Juli, mindestens einen Monat früher als sonst. Dafür muss er das Heu nehmen, das eigentlich für den Winter gedacht ist. Doch auch das ist knapp in diesem trockenen Jahr. Seine Frau Christel Keller schaut bei den Schafen vorbei.
21: Es ist sehr erschreckend. Die Böden trocknen aus, die Gräser wachsen nicht mehr. Ich komme mir vor wie in der Steppe.
19: Schon jetzt deutet sich an, das Heu von Kellers eigenen Wiesen wird für die Schafe kaum den ganzen Winter über reichen. Und da das Heu in der ganzen Region Mangelware ist, steigen auch die Preise. Bernd Keller hat für seine Schafe deshalb eine andere Lösung gefunden. Er holt bei der örtlichen Bierbrauerei Biertreber, also gekochte Gerste.
20: Biertreber ist ein ideales Ergänzungsfuttermittel für unsere Schafe.
19: Der Diesel für die Fahrt zur Brauerei, der Biertreber, all das sind Mehrkosten für Bernd Keller. Aber seinen Schafen schmeckt es. Nur hat die Sache mit dem Biertreber einen Haken.
20: Die Tiere bekommen dadurch kein Sättigungsgefühl. Wie bei uns Menschen auch. Natürlich über eine Kapsel kriegen wir alles, was wir brauchen. Aber unser Bauch ist noch leer.
19: Bernd Keller bleibt also keine andere Wahl, als auch jetzt schon in kleinen Mengen Heu zuzufüttern und damit jetzt schon den Wintervorrat anzubrechen. Ein Spagat, der Bernd Keller aber auch schon im Trockenjahr 2018 gelungen ist. Sein Blick in die Zukunft ist deshalb nüchtern.
20: Weder optimistisch noch pessimistisch. Wir müssen es nehmen, wie es kommt und das Beste draus machen.
19: Doch klar ist auch, selbst wenn jetzt noch Regen fällt, die Böden und das Gras würden viele Wochen brauchen, um sich wieder zu erholen.
0: Kultur.
1: Jack Nicholson, Dustin Hoffman, Dennis Hopper, Schauspieler, die ohne seine Stimme in Deutschland nicht denkbar wären. Joachim Kerzel lieh diesen und einer Vielzahl weiteren Darstellern seine Stimme. Nun ist der Synchronsprecher gestorben. Ein Nachruf von Axel Seitz.
22: Genau 1455 Sprechrollen weist die Synchrondatei für Joachim Kerzel aus. Eine seiner letzten Rollen übernahm er in der französisch-britischen Koproduktion The Father. 2020 sprach Joachim Kerzel Anthony Hopkins.
23: Sehen Sie, die Sache ist ganz einfach. Ich lebe in dieser Wohnung jetzt schon ziemlich lange. Ich hänge wirklich sehr an ihr. Und ich habe sie vor über 30 Jahren gekauft. Da waren Sie noch nicht mal geboren. Ja, es ist eine große Wohnung. Sehr schön, sehr groß.
22: Joachim Kerzel war die Stimme von Dustin Hoffman seit Hook 1991.
24: Jetzt endlich ist es mir vergönnt, Peter Pan zu töten, den dreisten Bengel, der mir die Hand abschlug und an das Krokodil verfütterte. Wer hat an mir gezweifelt? Wer von uns ist keiner von uns?
22: Er sprach Jack Nicholson in dessen letzten Filmen bis 2010, so auch 1997 in Besser geht's nicht.
25: Wie können Sie nur so gut über Frauen schreiben?
26: Ich stelle mir einen Mann vor und subtrahiere Verstand und Zurechnungsfähigkeit.
22: Joachim Kerzel wurde im Dezember 1941 in Oberschlesien geboren und wuchs nach dem Zweiten Weltkrieg in Augsburg auf. In den 60er Jahren besuchte er die Staatliche Hochschule für Musik und Theater in Hannover und wurde Schauspieler. Er arbeitete damals aber auch schon im Synchronstudio.
27: Ich habe in Hannover gelernt, da habe ich kurze Filme besprochen
2: So 10-Minuten-Filme. Und wenn ich da mich in der letzten Minute versprochen habe, musste ich den ganzen Film nochmal aufnehmen. Und das ist eine harte Schule gewesen, aber das hat geholfen.
22: Als Schauspieler war Joachim Kerzel in den 70er und Anfang der 80er Jahre in Berlin engagiert. Und da ergab sich eine Begegnung mit Sergio Leone und Robert De Niro.
2: Ich spielte am Kurfürstendammtheater und irgendein Stück, wo ich furchtbar viel schreien musste und war ziemlich heiser. Und dann hieß es, Sergio Leone kommt mit Robert De Niro und möchte die deutschen Stimmen kennenlernen. In so einer typisch Berliner Kneipe saßen wir 30 Leute und der Robert De Niro kommt rein. Hi. Und so, that's your German voice. Hi. That's your German director. Hi. So, es war, da sagt er 30 Mal Hi. Das war's.
22: Seit Mitte der 80er Jahre konzentrierte sich der Schauspieler auf die Synchronisation. Unter den zahlreichen bekannten Schauspielern, denen er seine Stimme lieh, verehrte Joachim Kerzel vor allem einen.
2: Ich schätze den Anthony Hopkins. Ich knie nieder, wenn der spricht. Wenn der nur den Mund aufmacht, dann kommt eine Welt, eine Geisteswelt raus, weil er so viel Schwingungen hat in jedem Wort, in jeder Stimmung. Das kann man nicht. Ich habe immer gesagt, ich säge den eigenen Ast ab, auf dem ich sitze. Lass den doch original. Der ist so grandios, der ist so gut. Den würde ich doch original lassen. Nein, haben gesagt, nein, du musst entsprechend synchronisieren. Ich fand, ich passe nicht drauf.
22: Joachim Kerzel ist jetzt im Alter von 84 Jahren gestorben. Durch die hunderten Filme, in denen er großartigen Schauspielern seine Stimme lieh, bleibt dieser herausragende Sprecher, bleibt Joachim Kerzel unvergessen. Wie mit Jean Reno in Ronin von 1998.
3: Keine Fragen, keine Antworten. Das ist das Gesetz unserer Branche. Man akzeptiert es und macht weiter.
1: Der Synchronsprecher Joachim Kerzel ist tot. Das war ein Nachruf von Axel Seitz.

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1: Um 23 Uhr mit Felix Sprung. Kanzleramtsminister Frei soll Nachfolger des zurückgetretenen Jens Spahn an der Spitze der Unionsfraktion werden. Das hat CDU-Chef Merz zusammen mit Markus Söder, seinem Kollegen von der CSU, vorgeschlagen. Was der Entscheidung möglicherweise zugrunde lag, erläutert unser Berlin-Korrespondent Markus Preis.
2: Friedrich Merz, der hat jetzt statt eines potenziellen Konkurrenten wie Jens Spahn demnächst einen sehr, sehr loyalen Vertrauten als Fraktionschef im Bundestag. Trotzdem gibt's heute zumindest hinter vorgehaltener Hand auch ein paar Fragezeichen. Einige Unionsabgeordnete meinen, Frei hätte als Kanzleramtschef Konflikte nicht früh genug gesehen und abgeräumt. Und genau das müsse er aber auch als Fraktionschef können. Und manche zweifeln auch, wie gut Thorsten Frei Attacke kann. Attacke auf den politischen Gegner. Und attackieren, das konnte Jens Spahn sehr gut.
1: Die Bundesregierung hat mit Sorge auf den jüngsten Vorfall bei OpenAI reagiert, einem der führenden Unternehmen im Bereich der künstlichen Intelligenz. Ein Sprecher des Digitalministeriums sprach von einem Paradigmenwechsel. Man sehe bereits seit Monaten, dass KI-Agenten immer mehr können. Das verändere auch die Bedrohungslage. Zuvor war bekannt geworden, dass bei OpenAI ein autonom agierendes KI-Modell außer Kontrolle geraten war. Es drang in das Computersystem eines anderen Unternehmens ein, um eine Aufgabe zu erfüllen. Die EU-Kommission hat der milliardenschweren Übernahme des Hollywood-Konzerns Warner Brothers durch den Konkurrenten Paramount zugestimmt, allerdings unter Auflagen. Paramount muss eine Beteiligung am Filmverleiher United International Pictures aufgeben. Denn die EU-Kommission befürchtet, dass das Unternehmen nach der Übernahme schlechtere Konditionen für die Kinobetreiber durchsetzen könnte, zum Nachteil der europäischen Verbraucher. Im Bereich der Filmproduktion sieht die Kommission dagegen keine Gefahr für den Wettbewerb. In München ist am Abend mit einer bewegenden Feier der Opfer des rechtsextremistischen Anschlags vor 10 Jahren gedacht worden. Ein 18-Jähriger hatte damals im Bereich des Olympia-Einkaufszentrums 9 Menschen ausländischer Herkunft und anschließend sich selbst erschossen. Aus München Alisa Marie Schröter.
3: Bundespräsident Frank-Walter Steinmeier sprach den Angehörigen sein Mitgefühl aus und setzte das Münchner Attentat in den Kontext anderer rechtsterroristischer Anschläge, wie jener in Hanau, Halle und Solingen. Eine Spur rechtsextremer Taten ziehe sich durch die Geschichte der Bundesrepublik, sagte Steinmeier. Auch der Täter vom Münchner OEZ-Attentat habe seine Opfer nach rassistischen Zuschreibungen ausgewählt. Daran ändere auch die Tatsache nichts, dass der Täter selbst Migrationshintergrund hatte.
1: Das waren die Nachrichten. Das Wetter in Deutschland, in der Nacht gebietsweise trocken, zum Teil noch Schauer, kaum Gewitter, Tiefstwerte 15 bis 8 Grad. Morgen mehr Wolken, Höchstwerte 18 bis 27 Grad. Es ist 23.03 Uhr.
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4: Gute Nachrichten vorab. Entwarnung auf der A24 Berlin Richtung Hamburg. Hier ist kein Falschfahrer mehr zwischen Herzsprung und Pritzwalk unterwegs. Und ebenfalls Entwarnung auf der A49 Kassel-Gießen. Hier ist kein Falschfahrer mehr zwischen Neuental und Stadtallendorf Nord auf der Fahrbahn. Die A1 Bremen Richtung Hamburg ist zwischen Harburg und Stillhorn wegen einer Nachtbaustelle bis ca. 5 Uhr gesperrt. Die Umleitung führt über die U83. A2 Richtung Braunschweig zwischen Lehrte und Hämeler Wald 5 Kilometer Stau wegen einer Fahrbahnverengung. Verzögerung hier ca. 30 Minuten. A3 Würzburg Richtung Frankfurt zwischen Hanau und Obertshausen 3 Kilometer Stau wegen Reparaturarbeiten nach einem Fahrzeugbrand. Der Verkehr wird an der Brandstelle über den Standstreifen geleitet. Die A5 Frankfurt Richtung Karlsruhe zwischen Heppenheim und Hemsbach wegen einer Nachtbaustelle bis ca. 6 Uhr gesperrt. Die Umleitung führt ab Heppenheim über die U86. A8 München Richtung Stuttgart zwischen Eichelberg und Kirchheim Tech Ost 3 Kilometer Stau. Dort ist nach einem Unfall nur eine Spur frei. Die A30 Rheine Richtung Amsterdam ist zwischen Rheine und Rheine Nord wegen Bauarbeiten bis ca. 5 Uhr gesperrt. Die A44 Essen Richtung Düsseldorf ist zwischen Dreieck Fellbad Nord und Hetterscheid wegen Bauarbeiten bis Mitte Oktober gesperrt. A52 Gelsenkirchen Richtung Marl zwischen Übergang von der B224 und Gelsenkirchen-Scholven wird nach einem Unfall der Verkehr über die Anschlussstelle Gelsenkirchen-Bur-West geleitet. A71 Richtung Sangerhausen. Der Tunnel Behringen ist wegen Wartungsarbeiten bis ca. 7 Uhr gesperrt. Die A93 Hof Richtung Weiden ist zwischen Selb-West und Höchstädt wegen Bergungsarbeiten gesperrt. Die Umleitung führt über die U14. Die Berliner Stadtautobahn A111 ist zwischen Schulzendorfer Straße und Weidmannsluster Damm wegen Wartungsarbeiten im Tunnel bis ca. 5 Uhr in beiden Richtungen gesperrt. Die A115 Avus Richtung Dreieck Funkturm ist zwischen Kreuz Zehlendorf und Spanischer Allee ebenfalls bis ca. 5 Uhr gesperrt. Und B96 in Berlin, hier ist der Tiergartentunnel wegen Tunnelwartungsarbeiten bis ca. 6 Uhr in beiden Richtungen gesperrt. Wir haben es geschafft, allen, die unterwegs sind, eine gute und sichere Fahrt.
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4: Und die kommt vom Norddeutschen Rundfunk in Hamburg mit Daniel Frevel am Mikrofon. Willkommen. Seit dem Rücktritt Jens Spahns als Fraktionsvorsitzender der Union geisterte vor allem ein Name als ein möglicher Nachfolger durch das politische Berlin, Thorsten Frei. Und jetzt soll er es auch wirklich werden. Der bisherige Kanzleramtsminister wandert also nun einige hundert Meter vom Bundeskanzleramt zurück in den Bundestag. Der 52-Jährige ist in der Unionsfraktion und auch in der Öffentlichkeit kein Unbekannter. Christina Nagel stellt Frei noch einmal vor.
5: Thorsten Frei stammt aus Baden-Württemberg. Er ist verheiratet, hat 3 Kinder. Der studierte Jurist hat als Rechtsanwalt gearbeitet, bevor er hauptberuflich in die Politik wechselte. Mit 31 wurde er Oberbürgermeister von Donaueschingen. 2013 zog er erstmals in den Bundestag ein, voller Tatendrang, wie er zu Protokoll gab.
6: Jetzt kann's richtig losgehen.
5: Dass ihn sein Weg bis ins Kanzleramt als Minister für besondere Aufgaben führen wird, ist damals nicht absehbar. Frei erarbeitet sich nach und nach einen Ruf als guter Verhandler. Er gilt als fleißig, strukturiert und gut vernetzt, als jemand, der weiß, wie man Strippen zieht und eigene Positionen durchsetzt. Freundlich im Ton, aber, so Parteifreunde, durchaus hart in der Sache. Ende 2021 wird der CDU-Politiker zum ersten parlamentarischen Geschäftsführer der Fraktion gewählt. Er ist damit quasi der Manager der Fraktion mit Blick auf Termine, Themen und Abläufe. Bei ihm, so erklärt er in einer Dokumentation des SWR, liefen die Fäden aller Arbeitsgruppen zusammen.
7: Das bedeutet, dass man sich permanent mit Themen beschäftigen muss, bei denen man selbst kein Experte ist. Es geht also darum, sich sehr schnell auch in teilweise neue Sachverhalte einzuarbeiten. Und das geht nicht ohne eine optimale Zuarbeit.
5: Und es geht nicht ohne Kommunikation. Freis verbindliche Art wird allgemein geschätzt. Er kommuniziert gern und er ist ein gern gesehener Gast in Talkshows. Dass er dort auch in seiner Funktion als Kanzleramtschef regelmäßig auftritt, kommt allerdings nicht bei allen Parteifreunden gut an. Statt Interviews zu geben, solle sich Frei lieber abseits der öffentlichen Bühne darum kümmern, die Regierungsarbeit mit den Fraktionen und den Bundesländern zu koordinieren, heißt es. Denn nicht immer läuft die Zusammenarbeit rund. So scheiterte unter anderem die von der Regierung angekündigte Entlastungsprämie für hohe Energiekosten am Widerstand der Länder. Ins Kanzleramt war der 52-Jährige auf Bitten von Friedrich Merz gekommen. Der Kanzler schätzt Frei. Er bezeichnet ihn gern als seine rechte Hand und er weiß, dass er sich auf ihn verlassen kann. Frei bleibt in seiner Rolle, selbst wenn er anderer Meinung ist.
7: Am Ende gibt es einen Vorsitzenden, der führt. Und für mich ist es nie eine Frage gewesen, dass ich die Mehrheitsentscheidungen in der Fraktion dann auch loyal mittrage.
5: Das Amt des Fraktionsvorsitzenden, daraus hat der CDU-Politiker nie einen Hehl gemacht, hätte er gern schon zu Beginn der Legislaturperiode übernommen. Am kommenden Mittwoch nun könnte es soweit sein, vorausgesetzt die Fraktionsmitglieder folgen dem Vorschlag ihrer Vorsitzenden und stimmen für ihn. Frei wäre dann zuständig dafür, strittige Punkte innerhalb der Fraktion, aber auch mit dem Koalitionspartner SPD zu verhandeln und abzuräumen, um die knappe Mehrheit im Parlament zu sichern. Und sein Job wäre es auch, Unionspositionen nach außen zu kommunizieren.
4: Insgesamt also kein einfacher Job. Wird Frei der Aufgabe gerecht werden? In seiner bisherigen Rolle im Kanzleramt hat es ja durchaus immer mal geruckelt. Und was bedeutet der Wechsel nun für das Bundeskabinett? Mein Kollege Gerd Wolf vom NDR hat darüber mit unserer Hauptstadtkorrespondentin Sabine Henkel gesprochen. Und seine erste Frage war, Thorsten Frei bekommt jetzt den Job, den er immer wollte. War Kanzleramtsminister also nur Parkposition?
6: Nein, das würde ich nicht so formulieren, denn das würde ja bedeuten, dass die Weiterfahrt in die Fraktionen geplant war. Und das war ja ganz und gar nicht so. Das kam ja jetzt alles sehr überraschend und plötzlich für alle Beteiligten. Also dieser Job Kanzleramtsminister, das war schon ernst gemeint. Das wollte Friedrich Merz so. Und Thorsten Frey hat es mitgemacht. Was blieb ihm auch anderes übrig? Und jetzt bekommt er den Job, den er lieber wollte, den er vielleicht auch besser kann, den er vielleicht besser ausübt. Jedenfalls gehe ich von ganz großer Motivation aus, wenn denn Thorsten Frey nächste Woche von der Fraktion gewählt wird, dass er da den Vorsitz entsprechend übernimmt.
8: Man kennt Frey in der Unionsfraktion. Werden Sie ihn mit offenen Armen empfangen dort?
6: So sieht das aus. Also alles, was ich hier sehe und höre, lese an Reaktionen, dann ist das doch durchweg sehr, sehr positiv. Und mein Eindruck vorher war auch kein anderer. Also Thorsten Frey ist anerkannt in der Fraktion. Das ist ja keiner, der hemdsärmlich da durchgeht oder groß aneckt. Er ist eher ein sehr höflicher Mensch, der auch eher leise Töne anschlägt, der aber auch hartnäckig verhandeln kann. Diesen Ruf hat er auch. Und das erwartet die Fraktion natürlich auch. Eine gewisse Selbstständigkeit und Selbstbewusstsein auch dem Kanzler gegenüber. Und einer, der jetzt auch schnell Ruhe reinbringt. Denn man ist ja mitten in der Legislatur. Keine leichte Sache. Aber Thorsten Frey hat entsprechende Erfahrungen. Und das traut man ihm offenbar auch alles zu.
8: Wenn man Thorsten Frey politisch einordnet, dann fällt einem schnell sozusagen der Begriff Mitte-Rechts ein. Ist er der Richtige, wenn es darum geht, sensible Mehrheiten für Schwarz-Rot auszutarieren?
6: Ja, das wird sich zeigen, aber ich denke schon, denn hat ja als parlamentarischer Geschäftsführer entsprechende Erfahrungen gesammelt. Er hat unter Friedrich Merz gelernt, zumindest wie man eine Fraktion führt. Merz hatte nicht die Aufgabe, in der Opposition mit der SPD oder anderen Koalitionspartner zu agieren. Das hat aber ja Frey zumindest die Erfahrung jetzt im Kanzleramt gesammelt, dass man verschiedene Positionen zusammenbringen muss. Und ich glaube auch, dass er ein Gespür hat für die Fraktion. Also es geht ja auch darum, Gruppen in den eigenen Reihen ausfindig zu machen. Wenn wir zum Beispiel daran denken, wie die junge Gruppe gegen die Rente rebelliert hat. Also so etwas frühzeitig zu erkennen, Gespräche zu führen und das offene Ohr zu haben für andere Gedanken und Meinungen.
8: Die erste Personalie ist jetzt klar, stellt sich die Frage, wer macht das dann im Kanzleramt? Wer wird das managen künftig anders, manche sagen besser?
6: Ja, das wüsste ich auch gern. Ich weiß es schlicht nicht. Da gibt es Unmengen von Gerüchten und Spekulationen. Friedrich Merz hat heute klargestellt, er will jetzt erstmal diese Geschichte klären, also das in der Fraktion. Und jetzt soll sich auch erstmal alles auf Thorsten Frey konzentrieren. Das habe er verdient und das sei angemessen. Und wen er sich dann als neue rechte Hand ins Kanzleramt holt, das wird er vielleicht sogar erst nächste Woche bekannt geben, wenn Frey sich der Wahl in der Fraktion gestellt hat.
8: Trotzdem nochmal spekuliert, Friedrich Merz hat jetzt an einer wichtigen Schaltstelle im Bundestag jemanden, dem er vertraut. Vertrauen ist ja was anderes, als er möglicherweise zu Jens Spahn gehabt haben soll. Das Regieren wird in der Folge einfacher und vielleicht besser?
6: Das ist auf jeden Fall das, was Friedrich Merz erwartet. Und das ist auch das, von dem man von vornherein gesagt hat, es ist eine Chance, dass Spahn jetzt nicht mehr da ist, sondern Merz seinen Vertrauten in die Fraktion setzen kann. Ich glaube, dass es genauso wichtig ist die Entscheidung, wen holt er ins Kanzleramt. Denn da war Frey ja nicht unbedingt an der richtigen Stelle. Das hat nicht so richtig funktioniert. Auch die Zusammenarbeit mit den Ländern, wenn man nur an die 1.000-Euro-Prämie denkt, die ja vollkommen den Bach runtergegangen ist, da steht auch Frey in der Kritik. Also da brauche ich auch jemanden, der schon eine gewisse Erfahrung hat, dem er vertraut und der auch vielleicht im Hintergrund bereit ist, diese ganzen Strippen zu ziehen.
8: Nun hat Merz ja im letzten ZDF-Sommerinterview so ein bisschen kryptisch geantwortet, aber trotzdem die Frage, stehen weitere Personalrochaden an möglicherweise?
6: Ja, das könnte natürlich sein, wenn er im Kabinett noch mal was verschiebt. Also aus einem Ministerium jemanden holt ins Kanzleramt auf den jetzigen Freiposten. Dann gibt es da natürlich auch noch mal Verschiebungen. Ich würde jetzt nicht erwarten, dass allzu viele Stühle hin und her gerückt werden. Denn das gibt ja sehr viel Unruhe und manche Reformprozesse sind schon angestoßen. Dann müssen sich die Neuen da erst wieder einarbeiten. Kann ich mir jetzt nicht vorstellen, dass es allzu viel Wechsel geben wird. Aber den einen oder anderen vielleicht schon.
4: Einschätzung aus Berlin von Sabine Henkel im Gespräch mit Gerd Wolf.

0: Und wir schauen auf die Uhr. Es ist 23.15 Uhr.
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0: In die Ukraine. Nach tagelangen Protesten hat Präsident Zelensky den Armeechef Syrskyj entlassen. Neuer Oberbefehlshaber wird Mykhailo Drapaty, der das Heer schon einmal geleitet hat. Der soll jetzt auf Wunsch von Präsident Zelensky die Verteidigungsstrategie überarbeiten. Es geht etwa um die schnellere Lieferung von Waffen und Drohnen sowie eine stärkere Luftabwehr gegen russische Angriffe. Stefan Lark berichtet.
2: Der abgesetzte ukrainische Armeechef Alexander Syrskyj hat noch einmal Bilanz gezogen. In einem Facebook-Post verwies er auf die seiner Ansicht nach größten Erfolge seiner militärischen Laufbahn, zum Beispiel die Verteidigung Kiews und die Gegenoffensive im Gebiet Kharkiv 2022. Als Armeechef habe er schwierige Entscheidungen treffen müssen. Dabei habe der Schutz der Soldaten stets Priorität gehabt. Auch die Modernisierung der Drohnenkriegsführung falle in seine Amtszeit. Syrskyj reagiert damit auf Vorwürfe, er habe Reformen blockiert und Soldaten unnötig hohen Risiken ausgesetzt. Unabhängig von seinem Amt wolle er der Ukraine weiter dienen. Auf seinen Nachfolger Mykhailo Drapaty warten nach Einschätzung des Militäranalysten Denis Popovic große Herausforderungen. Zu diesen Herausforderungen gehört unter anderem die Gefahr einer Offensive in der Region Tscherniw. Es besteht die Möglichkeit einer Mobilisierung oder Teilmobilisierung durch die Russische Föderation in diesem Herbst. Auch darüber wird viel gesprochen. Und dann gibt es die Probleme mit der Mobilisierung bei den ukrainischen Streitkräften. Das sind die Probleme, die ständig auf der Tagesordnung stehen. Drapaty genießt in der Armee hohes Ansehen. Der Politologe Ihor Reiterowitsch beschreibt ihn auf seinem YouTube-Kanal als Kommandeur, der trotz Einsätzen an besonders schwierigen Frontabschnitten stets den Menschen in den Mittelpunkt gestellt habe. Diese Geschichte vom Respekt gegenüber den Menschen, genau das zeichnet Drapaty aus. Alle, die ihn kennen oder ihm irgendwann begegnet sind, sowohl Militärangehörige als auch Menschen, die die Streitkräfte der Ukraine unterstützen, betonen vor allem seine Haltung gegenüber den Soldatinnen und Soldaten. Einer der Hauptkritikpunkte an dem abgesetzten Armeechef Syrskyj war, dass er verlustreich gekämpft und häufig hohe Opferzahlen bei den Soldaten in Kauf genommen habe, was ihm mitunter auch den Spitznamen Schlechter eingebracht hatte. Viele dürften mit Drapaty die Hoffnung auf echte Reformen verbinden, dass Kommandeure bei Fehlern Verantwortung übernehmen, dass ehrlich kommuniziert wird und auch unangenehme Wahrheiten ausgesprochen werden, dass Ressourcen fair verteilt werden und dass das Mikromanagement aufhört. Doch ob die Entlassung Syrskyjs die innenpolitische Krise entschärft, ist offen. Der Politologe Leonid Schwedz warnt vor zu hohen Erwartungen an den neuen Armeechef. Zudem sei weiterhin unklar, welche Rolle der entlassene Verteidigungsminister Fedorow künftig spielen werde. Präsident Zelensky hat ihm eine wichtige Aufgabe in Aussicht gestellt. Wir erinnern uns daran, dass diese öffentliche Unzufriedenheit maßgeblich mit dem Rücktritt von Mykhailo Fedorow und der Befürchtung zusammenhing, die Ukraine könne die Innovationskraft seines Teams verlieren. Daher ist die Frage, wo genau Fedorow und seine Gefolgschaft künftig als Zentrum innovative Impulse agieren werden, noch nicht geklärt. Fest steht aber auch, da sind sich viele Beobachter einig, dass Zelensky aus dieser Krise angeschlagen herausgeht. Seine Glaubwürdigkeit, vor allem bei seinen eigenen Anhängern, hat stark gelitten.
0: Berichtet Stefan Lark. Seit vielen Jahren schon regiert in Nicaragua der Langzeitmachthaber Daniel Ortega autoritär, inzwischen gemeinsam mit seiner Ehefrau Rosario Murillo. Gemeinsam haben sie ein System der Überwachung, Verfolgung und willkürlicher Festnahmen und Folter entwickelt. Für die Nicaraguaner gehört Angst zum Alltag. Wegen der Repressionen sind bis zu 800.000 Menschen ins Ausland geflohen. Doch bisher wartet das Regime zumindest noch den Schein von Wahlen. Nächstes Jahr hätten Präsidentschaftswahlen stattfinden sollen, doch es wird keine mehr geben. Nie wieder, verkündete jetzt der 80-jährige Ortega. Jenny Barke mit den Einzelheiten.
3: Die Zukunft des Landes ohne Wahlen verkündet Daniel Ortega am Sonntag in Nicaraguas Hauptstadt Managua vor Zehntausenden. In Reih und Glied stehen sie da, mobilisierte Beamte, Lehrkräfte, Profiteure seines Systems. Gemeinsam feiern sie den 47. Jahrestag der sandinistischen Revolution.
4: No crean que porque no hay guerra, estamos en paz.
3: Glaubt bloß nicht, dass wir in Frieden leben, nur weil kein Krieg mehr herrscht. Es ist Schluss mit der Geschichte. Niemals werden die von den Yankees und Somocisten eingesetzten Parteien wieder an die Regierung kommen. Somocisten, Anhänger des Diktators Anastasio Somoza, die Sandinisten um Daniel Ortega haben ihn gestürzt am 19. Juli 1979. Ortega galt international als strahlende Revolutionsfigur. An diesen historisch bedeutenden Tag erinnert nun diese Feier. Ortegas Versprechen damals: nie wieder Diktatur. Sein Versprechen 47 Jahre später: nie wieder Wahlen.
4: No volverán a haber elecciones.
3: Es wird keine Wahlen mehr geben, damit sie nicht versuchen, die Regierung an sich zu reißen, die Macht an sich zu reißen. Seit 20 Jahren regiert der Langzeitmachthaber durch. Immer an seiner Seite seine Ehefrau Rosario Murillo, seit 2 Jahren sogenannte Co-Präsidentin. Seit das Regime 2018 Proteste blutig niedergeschlagen hat, sind 800.000 Nicaraguaner vor möglichen Verhaftungen, verschwinden lassen und Folter ins Ausland geflohen. Auch Dora Maria Telles lebt im Exil. Einst Kommandantin der Revolution, wurde sie schließlich von Ortega festgenommen und nach 2 Jahren Gefängnis ausgewiesen. Die Abschaffung der Wahlen, für Telles ein Zeichen, dass Ortega sich weiter bedroht fühlt.
5: De manera que el anuncio que hace
3: Er hat nicht einmal mehr Vertrauen in seine eigene soziale Basis, nicht in die Menschen, die in seinem Umfeld arbeiten. Die Errichtung ihrer Diktatur blieb bisher straflos, auch auf internationaler Ebene, auch wenn die USA seit langem freie Wahlen fordern.
0: Jenny Barke berichtete. Es war eines der schwersten Zugunglücke der vergangenen Jahre in Deutschland. Am 27. Juli 2025 entgleiste im baden-württembergischen Riedlingen im Kreis Biberach ein Zug. 3 Menschen starben, mehr als 30 wurden verletzt. Und die Frage war, wie konnte das passieren? Die Bundesstelle für Eisenbahnunfalluntersuchung, kurz BEU, hat das nun geklärt. 1 Jahr lang haben die Experten den Vorfall untersucht und herausgefunden, ein Hangrutsch aufgrund von Starkregen war Schuld, so wie von Anfang an angenommen. Doch es gibt auch Kritik. Dirk Polzin berichtet.
6: Die Kritik an dem Bericht kommt aus Berlin. Von Bahnexperte Markus Hecht. Er war bis 2025 Leiter des Fachgebiets Schienenfahrzeuge an der Technischen Universität Berlin und hat sich detailliert mit dem Zugunglück befasst. Dem Grundtenor des Berichts stimmt er zu.
7: Also die Hauptursache war, dass die Straßenentwässerung nicht richtig war und dass die in die Böschung entwässert hat. Dadurch kam es zur Hangrutschung. Aber das war ja keine Mure, das war ja ein Mürchen. Und in dem Bericht ist nicht rekonstruiert worden, wie hoch denn diese Mure war. Also ich schätze, es war 20 Zentimeter, was da Dreck auf der Schiene lag.
6: Hecht will damit sagen, das abgerutschte Erdreich hätte eigentlich gar kein Problem sein dürfen. Der sogenannte Bahnräumer am Zug hätte im Fall Riedlingen die Erde wegfegen müssen. Aber
7: der Bahnräumer, der an dem Fahrzeug dran ist, entspricht seit 2009 nicht mehr den EU-Vorgaben, weil das Fahrzeug 2002 zugelassen worden ist. Und dann kommt zum Tragen der Bestandsschutz. Also was mal zugelassen war, wird nur in ganz seltenen Fällen in Deutschland nachgebessert.
6: Das Unglück hätte Hecht zufolge also nicht passieren müssen. Die Bundesstelle für Eisenbahnunfalluntersuchung hingegen sieht das in ihrem Bericht anders. Und auch Hans Leister, Berater im Schienenverkehrssektor, zweifelt an Hechts These.
8: Ja, das kann man spekulativ natürlich behaupten. Wenn das Fahrzeug modernen Kriterien entsprochen hätte, wären die Folgen geringer gewesen. Aber deshalb kann man ja nicht alle alten Fahrzeuge sofort ausmustern und umbauen. Ich glaube nicht, dass das besonders realistisch ist.
6: Leister hält den Unfallbericht im Gegensatz zu Hecht für schlüssig. Er zeige, die Bahn treffe bei dem Unglück mit 3 Toten und über 30 Verletzten keine Schuld. Positiv sieht den Bericht auch der Riedlinger Bürgermeister Markus Schaft.
9: Es zeigt, dass, was man vor Ort beobachten konnte, nämlich diesen Erdrutsch, dass das eben die Hauptursache ist. Also es hat natürlich mit jedem etwas getan. Einfach emotional, man denkt an die Personen, an die Betroffenen, an die Angehörigen, auch die Hinterbliebenen. Und ich glaube, dass der Gottesdienst, der jetzt am Montag stattfindet, eine Gelegenheit ist, das mal abzuschließen und auch zu einer Ruhe zu kommen.
6: Nicht zur Ruhe kommen dürfte hingegen die Bahn. Es sei jetzt nötig, bei zunehmenden Unwetterlagen die Bahnstrecken widerstandsfähiger zu machen. Zusammen mit anderen Behörden, meint Bahnexperte Leister.
8: Dem Thema Entwässerung, den Böschungen, der Vegetation, den Bäumen noch mehr Aufmerksamkeit schenken, um eben Gefahren noch besser ausschließen zu können. Aber ich denke, das hat man auch schon erkannt und wird ja auch im Bericht angedeutet, dass es da schon Untersuchungen gibt.
6: Markus Hecht dürfte dem zustimmen. Beim Thema Bestandsschutz aber sieht er weiter dringenden Verbesserungsbedarf.
7: Also Eschede war so ein Fall. 100 Tote, dann macht man was. Aber eine Handvoll Tote, da lässt man es halt bleiben, wie es ist. Also das ist schon ein Mangel des Gesetzgebers.
6: Bleibt abzuwarten, ob die Staatsanwaltschaft Ravensburg das Thema Bahnräumer im Blick hat. Die Ermittlungen laufen noch. Lege das angeforderte geologische Gutachten vor, könne man sie abschließen, so ein Sprecher.
0: Das Bahnunglück von Riedlingen und die Folgen, ein Bericht von Dirk Polzin.
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0: Vorhang auf für die Finals. Deutschlands größtes Leichtathletikfest gastiert in diesem Jahr in Niedersachsens Landeshauptstadt Hannover. Alles dazu und mehr vom Sport jetzt mit Stefan Krotoff.
10: Jo, 4 Tage lang wetteifern rund 4000 Sportler um insgesamt 143 deutsche Meistertitel. Frage an die Kollegin Anne Hild. Welche Highlights hat er denn, der erste Wettkampftag?
11: Es ist super schwierig, sich für eins zu entscheiden. Ich stelle mir zum Beispiel Stabhochsprung auf dem Opernplatz wirklich spektakulär vor. Das Männer Finale startet da um 16 Uhr und ist super prominent besetzt mit Bo Kandalita-Behre und Jillian Ladwig, also dem aktuellen deutschen Meister und dem Dominator der Jahre davor. Und während dann nebenan die ersten Matches im Beachvolleyball ausgetragen werden, finden ein paar Meter weiter am Maschsee die ersten Kanu-Wettbewerbe statt. Für wen es etwas mehr Wellen sein dürfen, der findet seine Action auf dem Steinhuder Meer mit Windsurfen, Segeln und Coastal Rowing. Das sogenannte Küstenrudern wird ja in 2 Jahren erstmals olympisch sein und die Wettkämpfe starten an Land. Nach einem Sprint Richtung Wasser geht's in einem Slalomkurs um 2 Bojen und wieder aus dem Boot raus in Richtung Ziellinie. Hoch hinaus geht's in der großen Arena am Messegelände beim Trampolinturnen und dem Mehrkampf der Männer an den Geräten. Und dafür hat sogar der mehrfache deutsche Meister und Lokalmatador Andreas Tober sein Karriereende vertagt.
10: Rappelvolles Programm also bei den Leichtathletik-Finals in Hannover. 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Etappe der Tour de France gewonnen. Nach knapp 175 Kilometern konnte der Sprinter jubeln, weil er ein Teamkollege Mathieu van der Poel, einen extrem prominenten hochkarätigen Helfer, hatte. Morgen beginnt dann die sogenannte Alpentrilogie, bei der insgesamt mehr als 10.000 Höhenmeter zu bewältigen sind. Holger Gerska ist vor Ort. Wie arg wird sie denn, die Kraxelei?
12: Ja, diese Etappe ist die leichteste der 3 folgenden Alpenetappen, die jetzt auf dem Programm stehen, und dennoch sind es 4.000 Höhenmeter. Das ist eine superschwere Aufgabe. 5 Bergwertungen gibt es verteilt auf diese 185 Kilometer in den südlichen Alpen. 2 davon gehören zur zweitschwersten Kategorie, darunter auch der 7 Kilometer lange Schlussanstieg.
10: Ups, so, also Teil 1 dieser

0: Tuchscherer Timo Thoma und Sideris Tasiadis holten gerade eben Bronze. Gold ging an Großbritannien. Frankreich ergatterte Silber. Thorsten vom Wege.
1: Das DKV-Trio musste als erstes in den Kanal in Oklahoma City und legte einen fehlerfreien und schnellen Lauf hin, an dem sich die Konkurrenz lange Zeit die Zähne ausgebissen hatte. Weniger erfolgreich agierten dagegen die deutschen Kanadier Frauen. Das Trio aus Leipzig leistete sich in einer engen Konkurrenz zwei Torstangenberührungen und fiel durch diese Fehler auf Platz 7 zurück. Allerdings hätte die reine Fahrzeit auch nicht zu einer Medaille gereicht. Gold holte hier die Slowakei vor Tschechien und Frankreich. Die vier platzierten Britinnen hatten nicht einmal 2 Sekunden Rückstand auf Gold. Deutschland fehlten am Ende über 8 Sekunden zu Platz 1.
0: In Oklahoma City sollen dann 2028 auch olympische Kanu-Wettkämpfe stattfinden.
2: Stefan Grothoff aus unserer Sportredaktion. Vielen Dank.

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1: Um 23.30 Uhr mit Juliette Groß. Kanzleramtsminister Frei soll Nachfolger des zurückgetretenen Jens Spahn an der Spitze der Unionsfraktion werden. Das schlagen die Vorsitzenden von CDU und CSU Merz und Söder vor. In einer Woche soll die Fraktion über den Vorschlag abstimmen. Aus Berlin Dagmar Pepping.
2: Thorsten Frei habe einen maßgeblichen Anteil am bisherigen Erfolg der Regierungsarbeit und der Stabilität der Koalition. Die Reformerfolge der letzten Wochen seien auch sein Verdienst, erklärte Merz nach einer Videokonferenz mit dem Fraktionsvorstand der Union. Söder ergänzte, Frei werde ein guter Vorsitzender der gemeinsamen Bundestagsfraktion werden. Schon als Kanzleramtsminister oder früher als parlamentarischer Geschäftsführer habe die CSU gut mit ihm zusammengearbeitet. Wer Frei als Chef des Kanzleramtes nachfolgen soll, ist noch nicht bekannt.
1: Die Bundesregierung hat eine neue Strategie für die Unterstützung von Start-ups in Deutschland beschlossen. Die Pläne von Wirtschaftsministerin Reiche sehen unter anderem vor, die Bürokratie für junge Firmen abzubauen. Außerdem soll es für sie leichter werden, Personal und Geldgeber zu finden. Die Bundesregierung will damit verhindern, dass Start-ups und Innovationen ins Ausland abwandern. US-Präsident Trump hat dem Iran mit Angriffen auf die zivile Infrastruktur gedroht. Online schrieb Trump, ab sofort würden die USA jedes Mal, wenn der Iran in der Straße von Hormus auf ein Schiff schieße, eine Brücke oder ein Kraftwerk bombardieren und zerstören. Aus Washington Nina Barth.
3: Trump fügte hinzu, das schließe auch Brücken oder Kraftwerke in oder in der Nähe der Hauptstadt Teheran mit ein. Ob Trump mit seiner Drohung tatsächlich ernst machen würde, ist nicht klar. Der US-Präsident hat bereits mehrfach Drohungen ausgesprochen oder Ankündigungen gemacht, die dann nicht so eingetreten sind. Und es ist auch nicht das erste Mal, dass Trump mit Angriffen auf die zivile Infrastruktur Irans droht. Es ist aber ein weiteres Zeichen dafür, dass in dem wieder neu entfachten Krieg keine diplomatische Annäherung in Sicht ist.
1: In München ist mit einer Schweigeminute der Todesopfer des rechtsextremistischen Anschlags vor 10 Jahren gedacht worden. Ein 18-Jähriger hatte damals im Bereich des Olympia-Einkaufszentrums 9 Menschen ausländischer Herkunft und anschließend sich selbst erschossen. An der Gedenkfeier am Nachmittag nahm auch Bundespräsident Steinmeier teil. In seiner Rede forderte er mehr klare Kante im Kampf gegen Rassismus. Über Ursachen und Konsequenzen solcher Verbrechen dürfe nicht geschwiegen werden. Das Wetter in Deutschland. In der Nacht gebietsweise trocken, zum Teil noch Schauer, kaum Gewitter, Tiefstwerte 15 bis 8 Grad. Morgen mehr Wolken und etwas Regen, im Südwesten und im Ostseeumfeld oft heiter, Höchstwerte 18 bis 27 Grad. Am Freitag freundlich Richtung Norden, einzelne Schauer, 19 bis 30 Grad. Das waren die Nachrichten.
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4: A2 Richtung Braunschweig zwischen Lehrte und Hämeler Wald, 5 Kilometer Stau wegen einer Fahrbahnverengung. Hier Verzögerung von ca. 30 Minuten. A3 Würzburg Richtung Frankfurt zwischen Hanau und Obertshausen, 3 Kilometer Stau wegen Reparaturarbeiten nach einem Fahrzeugbrand. Der Verkehr wird an der Brandstelle über den Standstreifen geleitet. A8 München Richtung Stuttgart zwischen Eichelberg und Kirchheim Tech Ost, 3 Kilometer Stau. Dort ist nach einem Unfall nur eine Spur frei. Die A44 Essen Richtung Düsseldorf ist zwischen Dreieck Felbert Nord und Hetterscheid wegen Bauarbeiten bis Mitte Oktober gesperrt. Die A93 Hof Richtung Weiden ist

0: zwischen Selb-West und Höchstadt wegen Bergungsarbeiten gesperrt. Die Umleitung führt hier über die U14. Die A115 Abus Richtung Dreieck Funkturm ist zwischen Kreuz Zehlendorf und Spanische Allee bis ca. 5 Uhr gesperrt. Die B96 in Berlin, hier ist der Tiergartentunnel wegen Tunnelwartungsarbeiten bis ca. 6 Uhr in beiden Richtungen gesperrt. Das war's. Ihnen eine gute und sichere Fahrt.
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0: Mit Daniel Frevel. Willkommen. Gesucht wird eine Gründerkultur. In Deutschland, so scheint es manchmal, ist einfach mal machen, auch wenn es schief geht, noch nicht so weit verbreitet. Die Bundeswirtschaftsministerin will deshalb junge Unternehmen besser fördern. Der Plan soll das Land zu einem attraktiven Standort machen, wenn es um Start-ups geht und um Scale-ups, also die harte und ungewisse Zeit nach der Gründung. Gefördert werden ausdrücklich auch Rüstungsunternehmen. Aus Berlin, Jakob Mayer.
2: Amelie Reigl ist auf der Suche nach 1 Million Euro. So viel Geld braucht die Würzburgerin bis Jahresende, um in ihrer Firma Tiger Shark Science Gehälter zahlen und ein Labor einrichten zu können. Die 28-Jährige und ihr Team züchten künstliche Haut, um Testmöglichkeiten in Kosmetik und Pharmaindustrie zu verbessern und so die Zahl von Tierversuchen zu senken. An Geld zu kommen ist für Startups die größte Herausforderung, sagt Firmenmitgründerin Reigl.
3: Gerade bei Banken ist es tatsächlich so, dass die am liebsten schon umsetzen sehen möchten. Wir brauchen aber erstmal Investment, damit wir unsere Umsätze generieren können. Und dadurch ist es teilweise ein bisschen schwieriger, dann auch von den Banken Geld zu bekommen.
2: Tiger Shark Science aus Würzburg ist nicht allein. Kleine Firmen mit originellen Ideen boomen. Seit Jahresbeginn wurden in Deutschland über 3000 Startups gegründet, ein neuer Rekord. Aber viele kämpfen mit den gleichen Problemen. Zu viel Bürokratie, zu wenig Startkapital. Um wachsen zu können, brauchen sie Wagniskapital. Das ist in Deutschland rar, weil institutionelle Anleger wie Banken oder Fondsanbieter im Vergleich zu den USA wenig Geld in diesen Bereich stecken. Das will die Bundesregierung mit ihrer Start-up-Strategie ändern, sagt die zuständige Bundeswirtschaftsministerin Katharina Reiche.
4: Wir verfolgen das Ziel, dass Gründen einfacher wird, dass Wachstum beschleunigt wird und vor allem, dass Innovation in Deutschland gehalten wird.
2: So will die Bundesregierung den Deutschlandfonds über 2030 hinaus ausbauen. Das ist ein Programm, um private Kapitalquellen für Zukunftsinvestitionen anzuzapfen. Mittel der Kreditanstalt für Wiederaufbau werden aufgestockt. Gelder aus der privaten Altersvorsorge sollen als Wagniskapital in Startups investiert werden können. Um Bürokratie abzubauen, bringt die Bundesregierung das Projekt Schneller Gründen auf den Weg. Startups sollen erforderliche Daten digital an die zuständigen Behörden übermitteln können. Dabei richtet die Bundesregierung den Fokus besonders auf Startups, die Militärtechnik entwickeln. Sie will Hürden abbauen, etwa beim Zugang zu staatlichen Aufträgen. Und sie ermöglicht Direktbeteiligungen des Bundes an Startups, die militärisch nutzbare Produkte herstellen.
4: Der Staat mit einem großen Auftrag sichert somit Produktion und sichert Geschäfte ab.
2: Der Digitalverband Bitkom lobt die Strategie, fordert aber, den Versprechen auch Taten folgen zu lassen. Der Geschäftsführer des Start-up-Verbandes, Christoph Stresing, begrüßt die Möglichkeit, Gelder aus der Altersvorsorge in Start-ups zu stecken.
5: Es geht aber dabei ja nicht, dass einzelne Leute ihr gesamtes Vermögen in ein Start-up investieren, sondern das passiert über Fonds, vielleicht sogar über Dachfonds, sehr breit diversifiziert. Das heißt, wir haben ein hochattraktives Chancen-Risikoprofil.
2: Amelie Reigl von der Firma Tiger Shark Science in Würzburg wünscht sich vor allem, dass es jetzt rasch vorangeht.
3: Gerade im Start-up-Bereich braucht man Schnelligkeit.
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0: Welchen Laden haben Sie vor Augen, wenn Sie den Begriff Discounter hören? Vielleicht Aldi oder Lidl, aber vermutlich nicht unbedingt Netto. Martin Küstermann aus der ARD-Verbraucherredaktion hat einen Marktcheck gemacht und den selbsterklärten Marken-Discount unter die Lupe genommen.
6: Wir sind unterwegs in einer Fußgängerzone und wollen von den Passanten wissen, welcher Discounter hat eigentlich die meisten Filialen in Deutschland?
7: Aldi 1 safe.
8: Dann ist aber Lidl 100% die 2.
9: Es könnte sein, dass Penny vor Netto liegt.
10: Ich sage Ihnen, es ist ganz anders.
11: Ach was,
12: das ist verrückt.
8: Netto hat die meisten.
12: Okay, das hätte ich nicht gedacht.
8: Nee, ich auch nicht.
12: Das ist crazy.
6: Tatsächlich hat Netto mit über 4.400 mehr Filialen als Aldi Nord und Süd zusammen. Also offenbar ein ziemlich unterschätzter Branchenriese. Im Logo des Händlers steht selbstbewusst Markendiscount. Doch worin liegt eigentlich der Unterschied zu den anderen Discountern? Vor allem im vergleichsweise großen Sortiment mit besonders vielen Markenprodukten, erklärt Handelsexperte Professor Carsten Kortum von der Dualen Hochschule Heilbronn.
7: Wir Kunden und Kundinnen wollen natürlich schon gerne Auswahl beim Einkaufen. Und das ist auch ein Hauptdifferenzierungsmerkmal von Netto, wo man versucht, sich abzugrenzen.
6: Dass Netto ein großes Sortiment hat, bestätigen auch unsere Recherchen. Hier bekommen wir in Stichproben tatsächlich mehr Markenprodukte als bei Aldi und Lidl. Aber wir wollten es noch genauer wissen und haben dafür einen Langzeitcheck gemacht. Eine Familie hat für uns 4 Wochen nur bei Netto eingekauft. Familienvater Sebastian kann die große Auswahl bei Netto zwar bestätigen, ärgert sich aber darüber, dass bestimmte Produkte häufig vergriffen sind.
10: Mittlerweile ist es ein Running Gag geworden. Magerquark war auch wieder nicht zu bekommen. Egal ob große Packung, kleine Packung, Marke, Hausmarke.
6: Doch sind die Marken beim Markendiscount auch besonders günstig? Über 6 Monate haben Marktforscher für uns einen Warenkorb mit besonders beliebten und häufig reduzierten Markenprodukten beobachtet. Das Ergebnis war ziemlich überraschend. Netto hat in dieser Untersuchung nicht die günstigsten Sonderangebote und landet unter 8 Händlern nur auf Platz 5. Dem Versprechen vom Markendiscount wird Netto hier also nicht ganz gerecht. Die besten Sonderangebote, also die mit den größten Reduzierungen, hat in unserer Stichprobe Kaufland. Bei Nettos Eigenmarken sind die Preise allerdings auf dem Niveau der Discounter-Konkurrenz. In unserer Stichprobe kosteten sie sogar auf den Cent exakt dasselbe wie bei Aldi und Lidl. Um herauszufinden, wie gut die Qualität der Eigenmarken ist, haben wir einige von Netto und anderen Händlern gecheckt. So auch Lebensmittel für einen italienischen Abend. Unsere Marktcheck-Testfamilie und ihre Freunde durften bei einem Abendessen probieren. Mit Unterstützung von Gastronom Salvatore Marazzo. Los geht's mit dem Olivenöl von Netto.
11: Im Hals brennt er leicht, was kein schlechtes Zeichen ist, sehr leicht. Bekömmlich.
6: Bei Ciabatta und Parmesan verliert Netto gegen Konkurrent Kaufland, gewinnt aber bei den Tortelloni und vor allem beim Tiramisu. Das ist bei Netto sogar ein echtes Highlight.
13: Ich bin ja eigentlich kein großer Fan von Tiramisu, aber die mag ich wirklich gerne.
14: Industriell gefertigtes Tiramisu, aber ich kann es essen, also es schmeckt nicht schlecht.
6: Am Ende hat Netto beim italienischen Abend leicht die Nase vorn.
0: Ein Marktcheck von Martin Küstermann. Der Hashtag offene Tür verbreitete sich heute vor 10 Jahren schnell bei Social Media. Münchnerinnen und Münchner posteten ihn, um anderen Menschen in der Stadt Zuflucht zu bieten, denn am Olympia-Einkaufszentrum schoss ein junger Mann kurz vorher auf Jugendliche und Passanten. Ein rechtsextremer Anschlag, wie sich später herausstellte, der vor allem jungen Menschen mit Migrationshintergrund galt. Der Attentäter tötete 9 Menschen. Kurz nach der Tat warnten die Behörden allerdings noch vor weiteren Attentätern, auch weil sich in den sozialen Netzwerken alle möglichen Falschinformationen und Spekulationen rasend schnell verbreitet hatten. Heutzutage gibt es bei der Feuerwehr München ein Team, das eine Panik wie 2016 verhindern soll. Rebecca Bück berichtet.
15: Am Abend des 22. Juli 2016 gehen viele Posts viral. Videos, Fotos, Tweets. Meldungen über mögliche Tatorte in München, zentral am Marienplatz, am Stachus oder am Isartor. Eines der Bilder zeigt eine Rolltreppe, blutverschmiert, scheinbar in München. Aber es ist ein Foto von einem Überfall auf ein Einkaufscenter in Südafrika aus dem Jahr 2015, nicht vom OEZ-Attentat. Viele Menschen werden diese Information am Abend des 22. Juli 2016 nicht erhalten haben. Stattdessen verbreitet sich die Nachricht von mehreren möglichen Tätern an mehreren Tatorten im gesamten Stadtgebiet. Bei der Polizei laufen Notrufe und Schussmeldungen ein. Rund 70 Tatorte werden in der Nacht gemeldet. Glaubhafte Meldungen, erinnert sich der damalige Polizeipressesprecher Markus Sagloria Martins.
16: Wir haben teilweise auf einen Phantomtatort 6 Anrufe bekommen, wo dann unterschiedlichste Sachverhalte gemeldet wurden, immer mit Schüsse, Verletzte und oder Tote.
15: Erst im Laufe der Nacht kann sichergestellt werden, es handelt sich um einen Täter und einen Tatort. Die anderen Tatorte, also etwa Marienplatz und Stachus, sind Phantomtatorte. Social Media könnten ein Beschleuniger der Falschmeldungen gewesen sein. Benedikt Groß von der Freiwilligen Feuerwehr in München findet:
17: Jeder von uns schaut täglich aufs Handy und natürlich müssen wir in dem Raum präsent sein.
15: Vor 2 Jahren hat er deshalb ein Virtual Operations Support Team, kurz VOST, nach dem Modell des Technischen Hilfswerks aufgebaut. Sie könnten in Notlagen den Unterschied machen. So sieht das auch Florentin von Kaufmann, der schon 2016 bei der Münchner Berufsfeuerwehr war und heute Abteilungsleiter in der Branddirektion ist. An die Diskussion über das Foto von der blutigen Rolltreppe erinnert er sich.
18: Beeinflusst so eine Einsatzsituation natürlich schon stark.
15: Benedikt Groß erklärt, wie die Arbeit von Voss aussehen kann, anhand eines Beispiels, dem Anschlag auf die Verdi-Demo im Februar 2025 in München.
17: Hier sehen wir tatsächlich einen Platz in München, wir sehen in der Flucht den Olympiaturm und wir sehen aber Einsatzkräfte, die in kurzen Hosen rennen und das passt nicht zu einem Ereignis, das im Februar stattfinden soll.
15: Erkenntnisse über solche Fehlinformationen können Einsatzkräfte entlasten und durch die Pressestelle an die Bevölkerung kommuniziert werden.
18: Meiner Ansicht nach war ja gerade das OEZ-Ereignis ein großer Treiber, diese FOSS-Teams auch auf die Beine zu stellen. Also die Hoffnung ist schon da, dass man das deutlich beeinflussen kann.
15: 10 Jahre nach dem Attentat am Olympia-Einkaufszentrum gibt es also Ansätze, wie Einsatzkräfte für Sicherheit sorgen können, trotz Panik in den sozialen Medien.
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0: Es geht offenbar immer weiter. Die 11. Nacht in Folge flog die US-Luftwaffe Angriffe auf Ziele im Iran. Zum ersten Mal seit Anfang Juni gab es auch wieder Explosionen in Teheran. Ein Ende des Krieges ist nicht abzusehen. Die Straße von Hormus ist weiterhin kaum passierbar und das alles kostet. Vor einem Senatsausschuss in Washington legte der US-Verteidigungsminister gestern dar, warum die Regierung knapp 88 Milliarden Dollar extra will. Das Geld wird vor allem für den Krieg gebraucht. Die Demokraten vermissen eine Strategie, wie Präsident Donald Trump die Iraner in die Knie zwingen will. Carsten Kühntop dazu aus Washington.
19: Fast 5 Monate dauert der Iran-Krieg nun an. Ein Krieg, den Präsident Donald Trump nur wenige Tage nach dem Start als gewonnen erklärte. Und 2,5 Monate ist es her, dass das Pentagon zum bisher letzten Pressebriefing einlud. Seitdem hielt es Verteidigungsminister Pete Hegseth nicht mehr für nötig, die Amerikaner darüber zu informieren, wie sich ihre Streitkräfte am Persischen Golf schlagen. Der Senat erlebte einen Verteidigungsminister, der sich schwer tat zu erklären, warum seine Regierung um weitere knapp 88 Milliarden Dollar fürs Militär bittet. Schuld sei Trumps Vorgänger, Joe Biden.
20: President Trump inherited a set of global and domestic crises.
19: Präsident Trump hat eine Reihe globaler und innenpolitischer Krisen geerbt, sowie fast überall aufgeschobene Instandhaltungsmaßnahmen. Anstatt das Schiff durch die aufziehenden Stürme zu steuern, haben frühere Anführer unser Militär durch soziale Experimente und eine globale Beschwichtigungspolitik verkümmern lassen.
20: Social experiments and globalist appeasement.
19: Kirsten Gillibrand, Senatorin der Demokraten, konterte.
21: You are asking for unlimited money for bombs.
19: Sie verlangen unbegrenztes Geld für Bomben, während Menschen ihre Familien nicht ernähren können. Ich weiß nicht, wie die Regierung das gegenüber den Amerikanern vertreten will. Wenige Stunden zuvor hatte eine Reporterin Trump im Oval Office gefragt, was sein Plan sei. Schließlich deute nichts darauf hin, dass der Iran bereit sei, die Gefechte zu beenden. Trump reagierte gereizt.
22: Why do you know something that I don't know?
23: Well, they continue to attack our allies and kill Americans.
22: You don't know what the dialogue is behind the scenes, that they want to meet desperately to try and end it, because they're getting decimated.
19: Wisse sie etwas, was er nicht wisse? Fragte der Präsident die Journalistin. Die Iraner verlangten dringend nach einem Treffen, nach einem Kriegsende. Schließlich würden sie gerade dezimiert. Trumps Optionen sind allesamt miserabel. Er könnte seine Streitkräfte abziehen, unverrichteter Dinge. Er könnte eine Bodeninvasion starten, brandgefährlich und ohne Garantie auf Erfolg. Und er könnte sich mit dem Iran und den Golfanrainern aufs gemeinsame Eintreiben einer Maut in der Straße von Hormus verständigen. Eine verrückte Idee, die vielleicht die einzig machbare Lösung darstellt.
0: Der Iran-Krieg ist ja nicht nur von den USA begonnen worden, auch Israel war von Anfang an daran beteiligt. Aktuell hält sich der Staat aber militärisch im Hintergrund, ist mit sich selbst und dem Wahlkampf beschäftigt. Über die Rolle Israels hat Michael Imhoff vom WDR mit Guido Steinberg gesprochen, der ist Nahostexperte bei der Stiftung Wissenschaft und Politik. Und die erste Frage an ihn war, ist das Ihrer Meinung nach eine Strategie oder was steckt dahinter, dass Israel in den Krieg aktuell nicht in Erscheinung tritt?
24: Nein, ich befürchte, dass das auch auf israelischer Seite eine gewisse Ratlosigkeit ist. Der Krieg hat ja zu einem doch sehr, sehr recht großen Konflikt geführt zwischen Ministerpräsident Netanyahu und Präsident Trump. Mein Eindruck ist, dass die israelische Regierung jetzt eine Neuauflage der Debatten zwischen Trump und Netanyahu vermeiden will und sich deshalb erst einmal zurückhält und schaut, für welche Optionen sich denn die US-Seite entscheidet.
2: Glauben Sie, dass Israel dann in diesen Krieg wieder mit einsteigen könnte?
24: Ja, das ist theoretisch möglich. Allerdings interessiert Israel im Moment vor allem die Situation im Libanon, wo der Konflikt ja auch trotz einer Beruhigung in den letzten Tagen weiter andauert. Mein Eindruck ist so ein bisschen, dass die Israelis da ein gebranntes Kind sind. Sie waren doch sehr schockiert darüber, wie schnell diese sehr engen Beziehungen mit den USA, die sich ja ausgedrückt haben durch den gemeinsamen Beginn des Krieges am 28. Februar, wie schnell diese Beziehungen sich dann verschlechtert haben, ob der unterschiedlichen Strategien der beiden Regierungen. Ich habe so ein bisschen den Eindruck, als wollten die Israelis jetzt erstmal Distanz von Washington und vor allem auch Distanz vor diesem Krieg wahren und sich stattdessen auf die Situation, vor allem im Libanon, konzentrieren wollen.
2: Jetzt gibt es ja auch Angriffe der Iraner auf die Amerikaner und Staaten am Golf. Worum geht es denn der iranischen Führung in diesem Krieg?
24: Nun, die iranische Regierung will vor allem Stärke zeigen. Sie wollen zeigen, dass auch wenn die USA jetzt den Krieg wieder erneut eskalieren, wie das in den letzten 10 Tagen geschehen ist, sie durchaus in der Lage sind, den Amerikanern weh zu tun. Und da setzen sie auf die in den letzten Wochen bewährten Mittel. Angriffe in der Straße von Hormuz, vor allem aber im Moment Angriffe auf die Verbündeten der USA, also Kuwait, Saudi-Arabien, Katar und auf amerikanische Ziele in der Region, vor allem in Jordanien. Das ist ein Erfolgsmodell aus iranischer Sicht und sie glauben, dass sie auch den jetzigen Konflikt weiter auf diese Art und Weise überstehen können.
2: Geplant war es aber eigentlich anders. Im Juni mit diesem Memorandum, wo man ja gesagt hat, die Kampfhandlungen seien beendet und man sah 60 Tage vor, um weitere Verhandlungen zu führen. Warum ist diese Vereinbarung denn jetzt innerhalb weniger Wochen wieder zusammengebrochen?
24: Ja, da gibt es unterschiedliche Gründe für. Ein möglicher Grund war, dass dieses Abkommen doch sehr, sehr hastig verhandelt wurde und dass die Details ganz einfach nicht geklärt waren. Und wir haben dann ja gesehen in den folgenden Tagen und Wochen, dass es Interpretationsunterschiede gab zwischen Washington und Teheran, was denn eigentlich diese Öffnung der Straße von Hormuz bedeutet. Die Amerikaner haben sich wohl vorgestellt, dass alles zu der Situation von vor dem 28. Februar 2026 zurückgeht, während die Iraner schon die Gelegenheit gekommen sahen, den Verkehr durch die Straße von Hormuz zu kontrollieren. Das hat dann zu Konflikten geführt und ja, das dürfte der allerwichtigste Grund gewesen sein. Allerdings muss man, denke ich, sehen, dass vor allem die USA nach dem Krieg in einer sehr, sehr schwierigen Situation waren, weil sie ganz einfach in diesem Abkommen so viele Dinge weggegeben haben. Es wurde als Niederlage interpretiert in den USA, aber auch weltweit. Und das konnte offensichtlich die US-Regierung so nicht stehen lassen.
0: Sagt Guido Steinberg von der Stiftung Wissenschaft und Politik im Gespräch mit Michael Imhof vom WDR.
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0: Der Steidl Verlag aus Göttingen ist vor allem bekannt für seine opulenten und qualitativ herausragenden Fotobücher und für anspruchsvolle Literatur. Aber seit einer Woche ist er in den Schlagzeilen, weil bekannt wurde, dass das Traditionsunternehmen von Verleger Gerhard Steidl finanziell in Schieflage geraten ist. Christoph Höhland über den aktuellen Stand.
3: Steidl verlegte Werke von Günter Grass, mitunter pilgerten Stars wie Karl Lagerfeld und Rockstar Bryan Adams in die Druckerei in Göttingens Altstadt. Doch nun beschäftigt sich in Göttingen unter anderem Arbeitsrechtler Sascha John mit dem renommierten Verlag. Er vertritt mehrere der zuletzt 18 Angestellten. Schon 2024 seien Gehälter nicht geflossen. Die Belegschaft habe die Zähne zusammengebissen, sagt John.
4: Bei Steidl handelt es sich um ein sehr spezielles, besonderes Unternehmen mit herausragenden Künstlerinnen und Künstlern und Autoren. Und dieser Mythos Steidl, der so ein bisschen um diesen Verlag entstanden ist, führt eben zu einer sehr hohen Loyalität der Mitarbeiterinnen und Mitarbeiter, die eben lange weitergearbeitet haben und immer noch arbeiten, obwohl sie teilweise monatelang kein Geld bekommen haben.
3: Nun haben einige Steidl-Beschäftigte den Verlag verlassen, andere klagen die ausgebliebenen Gehälter ein. Ein gegen Steidel gestellter Insolvenzantrag hat sich dem Insolvenzverwalter zufolge zwar mittlerweile erledigt, die Rückstände seien ausgeglichen, aber Anfang der Woche erklärte auch die Günther und Ute Grass Stiftung, Steidel die lukrativen Rechte an Grasswerk abgenommen zu haben, wegen wiederholter Zahlungsausfälle. Der Verlag ist also in Schieflage, doch in der Sendung Fazit des Deutschlandfunks gab sich Gerhard Steidel gestern trotzdem optimistisch.
5: Was sich aber jetzt deutlich verbessert hat durch diese wirtschaftliche Schieflage, die ich ja eingestehe, die sich aber tagtäglich eigentlich bessert. Also wir sind mittlerweile über den Berg und kommen auch über die Runden. Aber es haben sich mittlerweile insgesamt 12 ernsthafte Investoren gemeldet, 4 davon aus der Schweiz, 3 in den USA, 2 aus Singapur, 1 aus Korea.
3: Im Deutschlandfunk machte Steidel vor allem amerikanische Zölle und chinesische Zensur für die Probleme verantwortlich. Um die Hälfte sei deswegen das wichtige Auslandgeschäft eingebrochen. Den Investor, so will es Steidel verstanden wissen, braucht er vor allem mit Blick auf seine Nachfolge. Wegen seines Alters, der 75-Jährige. Zugesagt hat noch kein Geldgeber. Vielleicht auch, weil er die Göttinger Innenstadtimmobilien, also Druckerei, Verlagsräume, Privatpension und mehr zusammenhalten müsste, wie Steidel im Deutschlandfunk betonte.
5: Das ist so ein Kernstück in der Innenstadt von Göttingen. Das wollen wir nicht aufgeben. Und ich kämpfe darum, das zusammenzuhalten. Und dazu gehört eben ein Investor, der sich verpflichtet, diese Immobilien zu kaufen und sie nicht wieder zu verkaufen. Also ich möchte nicht hinterher einen Versicherungskonzern da drin sitzen sehen. Nicht? Und dieses kleinmaßstäbliche Ensemble, das muss weiter gedeihen und blühen und soll auch mit dem Literaturhaus sowieso, mit dem Kunsthaus Göttingen und mit dem Verlagshaus ein Kernstück der Göttinger Kulturpolitik sein.
3: Das Kunsthaus gehört freilich der Stadt Göttingen, die es auch auf Betreiben Steidels mit Fördergeldern vom Bund gebaut hatte. Die Ausstellungsflächen sind so schick, wie der laufende Betrieb unterfinanziert ist. Zuletzt avancierte Steidel deshalb zum ehrenamtlichen künstlerischen Leiter. Er sei angesichts seiner Kontakte dort schwer wegzudenken, erklärte die ansonsten zugeknöpfte Göttinger Stadtverwaltung. Die Sorgen um Steidel und den renommierten Göttinger Verlag bleiben also.
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0: Kanzleramtsminister Thorsten Frey soll Jens Spahn an der Spitze der Unionsfraktion ablösen. Auf die Personalie haben sich der CDU-Vorsitzende Merz und CSU-Chef Söder verständigt. In der kommenden Woche soll in einer Sondersitzung der Unionsfraktion über den Vorschlag abgestimmt werden. Unser Gastautor heute bei den Standpunkten ist Ulrich Schönborn, Chefredakteur der Nordwest-Mediengruppe in Oldenburg. Und er findet, Frey sei eine gute Wahl.
8: Kein neues Experiment, sondern ein bewährter Parteipolitiker, der schon in der Opposition als parlamentarischer Geschäftsführer die Strippen in der Unionsfraktion gezogen hat. Bundeskanzler Merz hat in ihm einen Vertrauten. Thorsten Frey gilt als intern gut vernetzt und ist gleichzeitig in der Lage, Unionspolitik nach außen zu kommunizieren. Nach Spahn-Skandalen, Regierungskrisen und stockenden Reformen braucht die Unionsfraktion eine Führung, die Stabilität in die eigenen Reihen bringt und endlich mit Sachthemen glänzt. Viel zu oft hat sich die Union mit sich selbst beschäftigt. Hoffentlich gelingt es den Parteichefs Merz und Söder nun im Zusammenspiel mit dem neuen Fraktionschef, verloren gegangenes Vertrauen in die Politik zurückzugewinnen, mit Blick auf anstehende Landtagswahlen und den Höhenflug der AfD besser heute als morgen.
0: Die Meinung von Ulrich Schönborn, Chefredakteur der Nordwestmediengruppe in Oldenburg. Spiegel Online spricht mit Blick auf den Personalvorschlag von Merz und Söder dagegen von einer vertanen Chance.
9: Gut daran ist, dass Frey nicht mehr das Kanzleramt leitet. Er war damit überfordert, die Regierungsarbeit zu koordinieren. Das finden nicht nur Sozialdemokraten, sondern auch viele Unionsabgeordnete. Das Chaos des ersten Regierungsjahres geht auch auf sein Konto. Unklar bleibt, warum ihn diese Bilanz für den Fraktionsvorsitz qualifizieren sollte. Merz und Söder hätten die Chance gehabt, ein starkes Signal zu setzen. Wir nehmen die besten Leute für die wichtigsten Posten. Das wäre mutig gewesen.
0: Steffen Wurzel vom Deutschlandfunk findet, der Vorschlag Frey hat sowohl Licht- als auch Schattenseiten.
12: Über die Parteigrenzen hinweg ist Thorsten Frey gut vernetzt und anerkannt. Auch in weiten Teilen der Opposition wird er geschätzt, unter anderem für seine Fähigkeit, zuhören und abweichende Argumente akzeptieren zu können. Beides leider keine Selbstverständlichkeit in der Bundespolitik. Thorsten Frey als neuer Unionsfraktionschef, eine Personalie also ohne Haken? Nicht ganz. Erstens wird dem 52-Jährigen angelastet, das Bundeskanzleramt, gelinde gesagt, nicht gerade vorbildlich geleitet zu haben. Außerdem sitze er zu viel in Talkshows und zu wenig am Schreibtisch. Auch dieser Vorwurf gegenüber Thorsten Frey war auch aus den Regierungsfraktionen immer wieder zu hören in den vergangenen Monaten.
0: Kommentiert Steffen Wurzel vom Deutschlandfunk. Nach Meinung des Stern könnte ein großes Problem für Frey werden, was ursprünglich mal als Stärke galt, seine Nähe zu Kanzler Merz.
9: Viele Unionsabgeordnete, sogar aus der CDU,

0: hatten sich in den vergangenen Tagen für CSU-Mann Alexander Dobrindt als Fraktionschef ausgesprochen, weil sie ihm eher zutrauen, dem Kanzler die Stirn zu bieten. Frei hingegen wird der Unionsfraktion nun beweisen müssen, dass er nicht obrigkeitshörig jede Idee von Merz, jeden Kompromiss mit der SPD durchpeitschen will.
1: Und das waren die Standpunkte, zusammengestellt von Peter Behrendt.

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1: Um 0 Uhr mit Juliette Groß. Kanzleramtsminister Frei soll Nachfolger des zurückgetretenen Jens Spahn an der Spitze der Unionsfraktion werden. Das hat CDU-Chef Merz zusammen mit Markus Söder, seinem Kollegen von der CSU, vorgeschlagen. Was der Entscheidung möglicherweise zugrunde lag, erläutert unser Berlin-Korrespondent Markus Preis.
2: Friedrich Merz, der hat jetzt statt eines potenziellen Konkurrenten wie Jens Spahn demnächst einen sehr, sehr loyalen Vertrauten als Fraktionschef im Bundestag. Trotzdem gibt's heute zumindest hinter vorgehaltener Hand auch ein paar Fragezeichen. Einige Unionsabgeordnete meinen, Frei hätte als Kanzleramtschef Konflikte nicht früh genug gesehen und abgeräumt. Und genau das müsse er aber auch als Fraktionschef können. Und manche zweifeln auch, wie gut Thorsten Frei Attacke kann. Attacke auf den politischen Gegner. Und attackieren, das konnte Jens Spahn sehr gut.
1: Die Bundesregierung hat mit Sorge auf den jüngsten Vorfall bei OpenAI reagiert, einem der führenden Unternehmen im Bereich der künstlichen Intelligenz. Ein Sprecher des Digitalministeriums sprach von einem Paradigmenwechsel. Das verändere auch die Bedrohungslage. Zuvor war bekannt geworden, dass bei OpenAI ein autonom agierendes KI-Modell außer Kontrolle geraten war. Es drang in das Computersystem eines anderen Unternehmens ein, um eine Aufgabe zu erfüllen. Die US-Regierung will Saudi-Arabien dabei helfen, ein ziviles Atomprogramm aufzubauen. Die Energieminister beider Länder haben ein Abkommen dafür unterzeichnet. Was genau darin steht, hat US-Energieminister Wright nicht bekannt gegeben. Ihm zufolge wird aber sichergestellt, dass keine Atomwaffen hergestellt werden. Im US-Parlament könnte es Widerstand gegen das Abkommen geben, denn viele Abgeordnete lehnen es ab, atomare Technologie im Nahen Osten auszuweiten. In München ist am Abend der Opfer des rechtsextremistischen Anschlags vor 10 Jahren gedacht worden. Ein 18-Jähriger hatte damals im Bereich des Olympia-Einkaufszentrums 9 Menschen ausländischer Herkunft und anschließend sich selbst erschossen. Aus München, Alisa-Marie Schröter.
3: Bundespräsident Frank-Walter Steinmeier sprach den Angehörigen sein Mitgefühl aus und setzte das Münchner Attentat in den Kontext anderer rechtsterroristischer Anschläge, wie jener in Hanau, Halle und Solingen. Eine Spur rechtsextremer Taten ziehe sich durch die Geschichte der Bundesrepublik, sagte Steinmeier. Auch der Täter vom Münchner OEZ-Attentat habe seine Opfer nach rassistischen Zuschreibungen ausgewählt. Daran ändere auch die Tatsache nichts, dass der Täter selbst Migrationshintergrund hatte.
1: Das waren die Nachrichten. Das Wetter in Deutschland. Gebietsweise trocken, zum Teil noch Schauer, kaum Gewitter, Tiefstwerte 15 bis 8 Grad. Tagsüber mehr Wolken und etwas Regen, im Südwesten und im Ostseeumfeld oft heiter. Höchstwerte 18 bis 27 Grad. Es ist 0:03 Uhr.
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4: Die A1 Bremen Richtung Hamburg ist zwischen Harburg und Stillhorn wegen einer Nachtbaustelle bis ca. 5 Uhr gesperrt. Die Umleitung führt über die U83. A2 Richtung Braunschweig zwischen Lehrte und Hämeler Wald 5 Kilometer Stau wegen einer Fahrbahnverengung. Verzögerung hier ca. 30 Minuten. A3 Würzburg Richtung Frankfurt zwischen Hanau und Oberzhausen 3 Kilometer Stau wegen Reparaturarbeiten nach einem Fahrzeugbrand. Der Verkehr wird an der Brandstelle über den Standstreifen geleitet. Die A5 Frankfurt Richtung Karlsruhe ist zwischen Heppenheim und Helmsbach wegen einer Nachtbaustelle bis 6 Uhr gesperrt. Die Umleitung führt ab Heppenheim über die U86. A8 München Richtung Stuttgart zwischen Eichelberg und Kirchheim-Tech-Ost 3 Kilometer Stau. Dort ist nach einem Unfall nur eine Spur frei. Die A30 Rheine Richtung Amsterdam ist zwischen Rhein und Rheine-Nord wegen Bauarbeiten bis ca. 5 Uhr gesperrt. Die A44 Essen Richtung Düsseldorf ist zwischen Dreieck Fellbad Nord und Hetterscheid wegen Bauarbeiten bis Mitte Oktober gesperrt. A71 Richtung Sangerhausen, der Tunnel Behringen ist wegen Wartungsarbeiten bis ca. 7 Uhr gesperrt. Die A93 Hof Richtung Weiden ist zwischen Selb-West und Höchstädt wegen Bergungsarbeiten gesperrt. Die Umleitung führt über die U14. Die Berliner Stadtautobahn A111 ist zwischen Schulzendorfer Straße und Weidmannsluster Damm wegen Wartungsarbeiten im Tunnel bis ca. 5 Uhr in beiden Richtungen gesperrt. Die A115 Avus Richtung Dreieck Funkturm ist zwischen Kreuz Zehlendorf und Spanischer Allee ebenfalls bis ca. 5 Uhr gesperrt. Und B96 in Berlin, der Tiergartentunnel, ist wegen Tunnelwartungsarbeiten bis ca. 6 Uhr in beiden Richtungen gesperrt. Das war's, allen, die unterwegs sind, eine gute und sichere Fahrt.
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4: Aus dem Studio von NDR Info in Hamburg mit Daniel Frevel am Mikrofon ein herzliches Willkommen Ihnen. Es klingt fast wie in einem Science-Fiction-Film. Eine künstliche Intelligenz macht sich selbstständig und hackt auf eigene Faust ein Unternehmen. So soll es nun dem KI-Riesen OpenAI passiert sein, wie er selbst mitteilte. Allerdings bei einem Testlauf, bei dem man der KI auch das Ausnutzen von Sicherheitslücken erlaubte. Was bedeutet dieser Vorfall nun? Und wie selbstständig können KI-Modelle heute schon Sicherheitslücken auffinden und ausnutzen? Bevor wir das gleich mit einem Fachmann einordnen, fasst Korrespondent Nils Dams aus San Francisco den Fall nochmal für uns zusammen.
5: Was OpenAI jetzt mit einem Zitat beispiellosen Cyber-Zwischenfall beschreibt, beginnt schon Anfang letzter Woche. Die KI-Firma Hugging Face stellt fest, dass etwas nicht stimmt. Hugging Face ist eine wichtige Plattform für KI-Entwickler, eine Art Marktplatz für Modelle und Tools für die KI-Entwicklung. Die Betreiber der Plattform registrieren einen Hackerangriff und haben früh den Verdacht, dass es sich nicht um einen üblichen Angriff handeln könnte. Die Attacke sei so clever gewesen, schreibt Hugging Face später, dass es sich auch um einen eigenständigen KI-Agent gehandelt haben könnte. Jetzt ist klar, genau das war der Fall. Die ChatGPT-Firma OpenAI hat bestätigt, dass zwei ihrer KI-Modelle den Angriff selbstständig durchgeführt haben. OpenAI-Chef Sam Altman sprach in einem Blog-Eintrag von einem schwerwiegenden Sicherheitsvorfall. Eigentlich hätte das nicht passieren dürfen. OpenAI wollte seine KIs eigentlich nur testen, intern und vom Internet abgeschottet. Die Modelle hätten aber eine bisher unbekannte Schwachstelle gefunden, um den geschützten Bereich zu verlassen. Sie konnten sich mit dem Internet verbinden und danach den Angriff auf Hugging Face durchführen. Einen Schaden habe das nicht verursacht, die Sicherheitslücke sei laut OpenAI auch geschlossen worden. Dass sich KI-Systeme mehr und mehr selbstständig machen können, davor warnen Fachleute schon lange. Auch vor dem Hintergrund, dass die KI-Entwicklung immer schneller geht. Die großen Tech-Unternehmen investieren hunderte Milliarden Dollar, um im KI-Bereich vorne mit dabei zu sein. Der Fall sei exzellentes Angstmarketing, sagt ein KI-Experte der Konkurrenzfirma Meta. Die Diskussion um schärfere KI-Regeln läuft aber schon. Der KI-Forscher Steve Newman spricht von einem Warnschuss. Der demokratische Kongressabgeordnete Greg Kassar aus Texas forderte verpflichtende und unabhängige Sicherheitstests für neue KI-Systeme. Nach dem Amtsantritt von Donald Trump hat er die sowieso schon eher vagen KI-Regeln seines Vorgängers Joe Biden ganz abgeräumt. Das Argument, Regulierung schränke die Entwicklung und Innovationen der US-Tech-Unternehmen ein. Trumps Ziel, die USA sollen im Wettlauf um die besten KIs weltweit führen und vor allem vor China sein. Jetzt will Donald Trump den Zugang zu führenden KI-Modellen aber stärker kontrollieren. Das hat auch mit OpenAIs Konkurrent Anthropic zu tun. Anthropic hat das KI-Modell Mythos entwickelt, aber nicht breit veröffentlicht. Die Begründung, es sei so leistungsfähig, dass es lange unentdeckte Sicherheitslücken in Computercodes finden kann. Wenn es in die falschen Hände gerate, könnte es auch für Cyberangriffe genutzt werden. Anthropic hat es deshalb nur ausgewählten Firmen und Behörden zur Verfügung gestellt. Als Anthropic dann die abgespeckte Version Fable 5 für alle veröffentlicht hat, hat die US-Regierung den Zugang zeitweise gesperrt. Davor wurde bekannt, dass KI-Forscher Wege gefunden haben, die Sicherheitsbeschränkungen von Fable 5 zu umgehen.
4: Und bei dem nun neuen Vorfall bei OpenAI hat die KI also offenbar die Sandkiste verlassen und über das offene Internet Informationen gesammelt, die sie dann brauchte, um ihren Job zu machen, und hat dabei auch ein anderes Unternehmen gehackt. Fritz Espenlaub ist der Host des Podcasts The OpenAI Story, und mein Kollege Gerd Wolf vom Norddeutschen Rundfunk hat ihn gefragt, ob wir hier den Moment erlebt haben, in dem sich künstliche Intelligenz erstmals der menschlichen Kontrolle entzogen hat.
6: Das ist eine interessante Frage, weil eigentlich was passiert ist, ist, dass das Modell zu gut darin war, die Aufgabe zu erledigen, die ihm Menschen gestellt haben. Also es hat sich nicht in dem Sinne verselbstständigt, dass es komplett aus sich selbst heraus sich irgendwie diesen, in Anführungszeichen, Hackerangriff jetzt zum Ziel gesetzt hätte, sondern es war ja im Kontext einer internen Evaluierung, einer Testaufgabe, die bei OpenAI dem Modell gestellt wurde, wo das Modell dann quasi auf die Idee gekommen ist, naja, um jetzt diese Aufgabe wirklich gut zu lösen, breche ich doch mal quasi ins Lehrerzimmer ein und hole mir die Vollversion der Lösung, die Gesamtlösung. Und das heißt, paradoxerweise hat das Modell einen tatsächlichen Cyberangriff durchgeführt, aber eigentlich nur, um eine Aufgabe zu erledigen, die es generell auf seine Fähigkeiten testen sollte, Cyberangriffe durchzuführen.
7: Also ist das jetzt schlimm oder nicht so schlimm?
6: Es ist auf jeden Fall ein Zeichen, dass diese Modelle immer besser werden und dass das gerade sehr, sehr schnell geht. Und gerade die Frage, was das dann für Cyberangriffe und für Cybersicherheit bedeutet, das ist schon eine große Frage, mit der sich die KI-Welt jetzt schon seit einer ganzen Weile beschäftigt, weil am Ende ist das ja alles Software. Und die ganze Welt, also auch unsere kritische Infrastruktur, läuft auf Software, läuft auf Computercode, läuft auf Programmen. Und diese Modelle sind halt in einer Sache ganz besonders gut, nämlich im Schreiben von Programmcode. Und wir sehen, dass diese Modelle immer mehr in eine Richtung entwickelt werden, in dem die tatsächlich autonom über einen längeren Zeitraum selbstständig arbeiten können. Also das heißt nicht, dass die sich ihre eigenen Ziele setzen, das heißt nicht, dass die irgendwie eine Art Bewusstsein oder sowas hätten, aber das heißt, dass man denen ein Ziel geben kann und es kann dabei dann eben passieren, dass man, wenn man dieses Ziel nicht klar genug formuliert, dass das Modell sich dann seinen eigenen Lösungsweg überlegt und der natürlich dann, wie in diesem Fall passiert, quasi auch einen erfolgreichen Cyberangriff ausführt. Und natürlich kommen wir jetzt zunehmend in eine Welt, in der sich diese Fähigkeiten natürlich auch verbreiten und möglicherweise auch bald schon nicht mehr nur die super Top-KI-Firmen diese Modelle intern haben, sondern zunehmend mehr und mehr Leute darauf Zugriff haben und dann ja vielleicht auch wirklich Hacker damit tatsächlich bösartige Hackerangriffe ausführen können. Das heißt, ja, das ist schon ein großes Thema.
7: Mit anderen Worten, Unternehmen müssen sich darauf gefasst machen, dass sie von Modellen, die aus ihrer Sandbox ausbüchsen, irgendwann auch erwischt werden.
6: Oder eben Modelle, die tatsächlich von bösartigen Akteuren, sagt man da gerne in der KI-Welt, also von zum Beispiel Hackern oder von Regierungen oder von was auch immer tatsächlich genutzt werden, um Cyberangriffe durchzuführen. Man muss aber auch dazu sagen, dass auf der anderen Seite, und das ist ja auch eine interessante Sache an diesem Vorfall, dass natürlich diese besseren Modelle, diese neueren KI-Modelle auch wieder zur Verteidigung, zur Cyberabwehr von Angriffen benutzt werden können. Und auch das tatsächlich passiert ist bei Hugging Face. Also die haben quasi ihre eigenen KI-Modelle eingesetzt, um dann diesen Cyberangriff eben auch ausfindig zu machen, zu identifizieren, die Sicherheitslücken zu schließen, das abzuwehren.
7: Dieses Wettrüsten, wenn wir bei diesem Bild der Sandbox bleiben, wenn eine KI ausbüchst aus der Sandkiste, wer haftet dann am Ende für Schäden beispielsweise, die dadurch entstehen?
6: Das ist eine sehr interessante Frage, die sicherlich am Ende einfach wahrscheinlich juristisch geklärt werden muss, wo möglicherweise auch gerade unter der aktuellen, sage ich mal, juristischen Infrastruktur, wir vielleicht noch nicht immer die klare Antwort darauf haben, aber die intuitive Antwort natürlich wäre, dass am Ende es einen Verantwortlichen gibt, eine Firma, ein Unternehmen, das dieses Modell eingesetzt hat oder möglicherweise auch die Firma, die das Modell entwickelt hat, die dann in die Haftung genommen werden muss. Aber natürlich wird das da zu juristischen Auseinandersetzungen wahrscheinlich führen, wenn es tatsächlich echte erste Fälle gibt, wo dann wirkliche Schäden entstehen. Und natürlich wird jeder so ein bisschen die Verantwortung von sich wegweisen. Und die Modelle einsetzen, aber nicht entwickelt haben, werden sagen, naja, wir haben es ja nicht entwickelt, da können wir nichts dafür. Die anderen, die das entwickelt haben, werden sagen, naja, wir können ja auch nicht garantieren, dass alle Leute das immer richtig einsetzen. Insofern hat man da ein bisschen eine Leerstelle gerade.
7: OpenAI hat das sozusagen veröffentlicht. OpenAI spricht von einem beispiellosen Vorfall. Nun wissen wir ja, OpenAI will im September an die Börse. Manche sagen jetzt, alles ein Riesending zum Werbung machen. Gehen Sie da mit?
6: Also sagen wir so, es ist auf jeden Fall nicht schlecht für OpenAI, dass jetzt wieder so viel über OpenAI geredet wird und über ihre Modelle und was die alles können und wie gut die sind. Ich persönlich schwanke da oft ein bisschen in meiner Einschätzung. Auf der einen Seite, ja, es ist so, dieses Unternehmen und sein CEO Sam Altman hat einen Track Record, also eine Vorgeschichte, dass man Fähigkeiten auch gerne mal als besonders bedrohlich und besonders mächtig dargestellt hat und davon profitiert hat. Und am Ende waren sie vielleicht nicht immer so mächtig. Auf der anderen Seite ist das durchaus eine reale Gefahr. Also das ist jetzt tatsächlich nicht nur in diesem Fall, sondern auch in anderen Fällen sehen wir, dass diese Modelle einfach immer besser werden und tatsächlich immer länger und autonomer arbeiten. Und natürlich hat das reale Konsequenzen für unsere Cybersicherheit. Das ist jetzt nicht alles irgendwie nur ein PR-Scam, den sich Sam Altman oder OpenAI ausgedacht haben. Von daher denke ich, dass teilweise die Befürchtungen, die diese Firmen formulieren, sicherlich irgendwo auch einen gewissen PR-Wert haben, einen Mehrwert haben, aber schon gleichzeitig auch reale Befürchtungen sind. Und nur weil die jetzt von den Firmen kommen, die diese Modelle herstellen, würde ich das nicht irgendwie per se als, das ist jetzt nur PR-Quatsch abtun.
5: Sagt der KI-Journalist Fritz Espenlaub im Gespräch mit Gerd Wolf vom Norddeutschen Rundfunk.
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4: Seit Jahren schon sieht sich Präsident Emmanuel Macron in Europa als Vorreiter und Antreiber, wenn es um ein Verbot von Social Media für Kinder und Jugendliche unter 15 geht. Nun hat das französische Parlament genau das endgültig beschlossen. Ab dem 1. September dürfen unter 15-Jährige demnach keine Social Media Accounts mehr anlegen. Allerdings bleiben Fragen bestehen, was die Umsetzung dieses Gesetzes betrifft. Caroline Dila berichtet.
8: Präsident Emmanuel Macron reagierte prompt, ausgerechnet über Social Media. Auf X postete Macron einen Zusammenschnitt von Schockvideos, in dem etwa junge Frauen ihre extreme Magersucht inszenieren. Aus seiner Sicht hat das Gesetz vor allem ein Ziel: die potenziellen Gefahren sozialer Netzwerke für Jugendliche einzudämmen.
9: Voilà, le Parlement vient de voter l'interdiction des réseaux sociaux.
8: Das Parlament hat das Verbot von Social Media für Jugendliche unter 15 beschlossen. Es ist ein wichtiger Fortschritt. Frankreich ebnet in Europa den Weg, um unsere Kinder und Jugendlichen zu schützen. Und wir machen weiter.
9: Pour la protection de nos enfants, de nos adolescents. On continue.
8: Ab dem 1. September heißt es ausgelockt, und zwar für alle Kinder und Jugendlichen unter 15. Laut dem Gesetz dürfen sie dann keine Social-Media-Accounts mehr anlegen. Plattformen wie YouTube oder WhatsApp dürfen weiter genutzt werden, um Videos zu schauen oder private Nachrichten zu verschicken. Der Teil von YouTube und WhatsApp, der einem sozialen Netzwerk gleichkommt, also Kanäle zum Teilen von Inhalten oder Kommentarfunktionen, fallen aber unter das Verbot. Bestehende Konten würden überprüft, sagt Laure Miller von der Präsidentenpartei Renaissance, die das Gesetz maßgeblich vorangetrieben hat. Die Plattformen haben bis Ende des Jahres Zeit, um Konten, die bereits bestehen und zu Jugendlichen unter 15 gehören, sozusagen einzufangen. Kritiker bezeichnen das Gesetz als vage und sehen darin vor allem Symbolpolitik. Denn wie die Altersbeschränkung in Frankreich durchgesetzt werden soll, ist unklar. Für die Regulierung sehr großer Plattformen ist nämlich die Europäische Kommission zuständig. So schreibt es das EU-Gesetz über digitale Dienste vor. Bedeutet, Frankreich habe keine Möglichkeit, die Plattformen zu irgendetwas zu verpflichten, das über dieses EU-Gesetz hinausgeht, betont Jessica Galissaire. Sie arbeitet für die Denkfabrik Interface und forscht dort zu den Themen digitale Öffentlichkeit und Plattformregulierung. Alles, was Frankreich tun könnte, wenn die Plattformen sich nicht an die französischen Gesetze halten, ist entweder die EU-Kommission darüber in Kenntnis zu setzen oder den Mitgliedstaat, in dem die Plattformen ihren Sitz haben. Die Jugendschutzbestimmungen sind auf europäischer Ebene aber schon im Gesetz über digitale Dienste geregelt, weshalb Frankreich die Plattformen zu nichts verpflichten kann, das darüber hinausgeht. Deshalb enthält das französische Gesetz auch keine Vorschriften, wie das Alter der User konkret geprüft werden soll und durch wen. Ideen dafür gäbe es, sagen Regierungsvertreter. Etwa die App France Identité, in der Franzosen ihre offiziellen Dokumente wie Ausweis oder Führerschein speichern können. Auch eine EU-weite App zur Altersprüfung wird gerade entwickelt. Aus Sicht von Wissenschaftlerin Jessica Galissaire könnte das französische Gesetz ein falsches Gefühl von Sicherheit schaffen. Ich finde, das kann sehr gefährlich sein. In dem Sinne, dass Eltern sich sagen könnten, ah super, mein Kind unter 15 hat jetzt eh keinen Zugang mehr zu Social Media, kann also ein Handy haben. Oder dass Eltern glauben, weniger wachsam sein zu können, weil sie ihre Kinder in Sicherheit wähnen. Viele Politiker beglückwünschen sich für ein Gesetz, das a. nichts ändern wird und b. gefährlich sein könnte. Ob das Gesetz tatsächlich zum 1. September in Kraft treten kann, wird sich zeigen. Die Sozialisten und auch die linksradikale Partei LFI haben angekündigt, den Verfassungsrat anzurufen. Denn sie sehen durch das pauschale Social-Media-Verbot auch individuelle Grundrechte bedroht.
4: Caroline Dila berichtete. Mehr Jobs, bessere Weiterbildung und weniger Armut. Das sind die sozialen Versprechen der EU bis 2030. Die EU-Kommission hatte dafür vor 5 Jahren konkrete Ziele formuliert. Konnte sie die umsetzen? Und was kommt bei den Menschen tatsächlich an? Die erste Bilanz seit 2021 sollte zeigen, ob Europas Sozialpolitik für die Herausforderungen von Arbeiterkräftemangel, Digitalisierung und Wettbewerbsfähigkeit noch ausreichend gerüstet ist. Nun wurde sie in Brüssel vorgestellt und Andreas Meyer-Feist war für uns dabei.
10: Wie sozial ist Europa? Die erste umfassende Brüsseler Bilanz dazu bietet kein Bild, mit dem man uneingeschränkt zufrieden sein könnte. Und es ist ein Bild voller Widersprüche. Es gibt positive Dinge. Die Mindestlöhne sind überall gestiegen. Und auch anderswo gibt es Gutes zu berichten, sagt die rumänische EU-Sozialkommissarin Roxana Minsatu.
11: Equal pay for equal work.
10: Gleicher Lohn für gleiche Arbeit. Der Durchbruch kommt wohl jetzt mit der EU-Entgelttransparenzrichtlinie. Die gibt es schon seit 2 Jahren, aber die muss nun in nationales Recht überführt worden sein. Bei der Umsetzung sollen kleinere und mittlere Unternehmen finanzielle und administrative Hilfen bekommen. Ansonsten wird der Lichtblick getrübt durch einen krassen Widerspruch. Überprüft wurden 3 Kernziele bis 2030: Beschäftigung, Weiterbildung und Armutsbekämpfung. Einerseits, es gibt eine hohe Beschäftigungsquote. Andererseits, die EU könnte mit der Armutsbekämpfung ein wichtiges Ziel verfehlen. Das hat mit steigenden Preisen zu tun, sagt Roxana Minsatu.
11: In many of our member states, in many sectors, where a salary is not enough to really pay for all those necessary for a family.
10: Viele Gehälter reichten für Familien nicht mehr aus, ungeachtet dessen, dass die EU bei der Beschäftigung gut dasteht. Das Ziel für 2030: eine Beschäftigungsquote von 78%. Der aktuelle Ist-Stand liegt bei 75,4%. Das ist Rekordniveau durch den Fachkräftemangel. Ungenutzte Potenziale sollen noch gehoben werden mit einem neuen Gesetz für hochwertige Arbeitsplätze, das noch in diesem Jahr auf den Weg gebracht werden soll. Luft nach oben gibt es bei der Weiterbildung. Mindestens 60% der Geringqualifizierten sollen bis 2030 davon profitieren. Derzeit liegt die Quote bei unter 50%. Die EU will nachsteuern, mit Hilfen für Unternehmen, die mehr in die Weiterbildung ihrer Beschäftigung investieren sollen. Mindestens 15 Millionen weniger armutsgefährdete Menschen soll es 2030 geben in der EU. Statt einer Senkung verharren aber noch 95 Millionen Menschen in einem Armutsrisiko. Die Krisen der letzten Jahre haben alle Erfolge aufgezehrt. EU-Kommissarin Roxana Minsatu sieht die größten Probleme bei gestiegenen Wohn- und Lebenshaltungskosten und bei den Energiepreisen.
11: Increased cost of living, problems in terms of being able to afford a house, to pay your energy bill.
10: Der isolierte Blick auf Deutschland ist besonders interessant. Deutschland übertrifft das EU-Ziel bei der Beschäftigung. Bei der Weiterbildung liegt Deutschland vor allem bei der digitalen Nachqualifizierung sehr schlecht im Rennen. Vor allem Kinderarmut ist in vielen Ländern ein Problem, auch in Deutschland.
12: Ja, und jetzt von Brüssel nach Süddeutschland. Der Bayerische Landtag hat vor einem Jahr das 3. Modernisierungsgesetz beschlossen. Es soll für weniger Bürokratie und schnellere Genehmigungen sorgen, auch für Bauprojekte in Skigebieten. Ausgerechnet der erste Praxistest am Fellhorn im Allgäu sorgt jetzt aber für Stillstand statt Beschleunigung. Die Bauarbeiten für einen neuen Sessellift wurden per Gerichtsbeschluss gestoppt. Warum? Simon Wörz berichtet.
13: Die Scheithubelbahn am Fellhorn soll durch einen modernen Sessellift ersetzt werden. Zur nächsten Wintersaison sollte der neue Lift eigentlich Fahrgäste schneller und komfortabler transportieren. Ob dieser Zeitplan zu halten ist, ist inzwischen unklar. Anfang Juli hat das Verwaltungsgericht Augsburg die Arbeiten gestoppt. Der Hintergrund? Das Genehmigungsverfahren stützt sich auf das 3. Modernisierungsgesetz. Und genau dieses Gesetz wird jetzt vom Gericht auf seine Vereinbarkeit mit EU-Recht geprüft. Ausgang und Dauer des Verfahrens? Ungewiss.
14: Jetzt kann man natürlich sagen, muss die Bahn ja 40 aushalten. Also ich sehe das ein bisschen anders, weil natürlich die verlässt sich aufs Gesetz, verlässt sich auf die Grundlagen, wir auch.
13: Christian Wilhelm von den Freien Wählern ist Landrat im Oberallgäu. Er bedauert die Bauverzögerung durch die rechtliche Unsicherheit. Im März hatte das Landratsamt Oberallgäu den Neubau und die Pistenumbauten genehmigt. Und zwar ohne Umweltverträglichkeitsprüfung, kurz UVP. Begründung: die neue Bahn ist 1,43 Kilometer lang. Der neue gesetzliche Schwellenwert liegt bei 1,5 Kilometern. So schreibt es das 3. Modernisierungsgesetz vor. Gegen diese sofort geltende Genehmigung hat der Landesbund für Vogel- und Naturschutz, der LBV, geklagt. Eigentlich soll das Modernisierungsgesetz Verfahren vereinfachen und beschleunigen. Jetzt muss aber geklärt werden, ob die angehobenen UVP-Schwellenwerte überhaupt mit europäischem Recht vereinbar sind.
15: Tatsächlich sind die Schwellenwerte so massiv angehoben worden, dass ja fast keine Seilbahn in Bayern mehr unter diese Grenze fällt. Das ist ja eindeutig. Also wenn man das so weit anhebt, dass man faktisch die EU-Regelung aushöhlt.
13: Sagt Johannes Becher, stellvertretender Fraktionsvorsitzender der Grünen. Die Staatsregierung verteidigt das Gesetz. Auch CSU-Fraktionschef Klaus Holleczek hält die neuen UVP-Schwellenwerte für richtig.
16: Der Naturschutz spielt eine wichtige Rolle. Wir würden uns ja den eigenen Ast absägen, auf dem wir sitzen, wenn wir das nicht beachten würden. Aber wir brauchen einfach wieder mehr Maß und Mitte in diesen Dingen. Und das haben wir auch gemacht.
13: Im Oberallgäu versucht Landrat Christian Wilhelm, aus der verfahrenen Lage herauszukommen. Ein möglicher Ausweg? Ausgerechnet die Umweltverträglichkeitsprüfung, die durch das Modernisierungsgesetz für die Scheithubbelbahn entfallen ist, wurde jetzt von der Fellhornbahn eingereicht. Jetzt können Naturschutzverbände ihre Anliegen offiziell vorbringen.
14: Aber auch das kostet natürlich jetzt schon immens Zeit, mit dem hat die Bahn zu Recht auch nicht rechnen können.
13: Die Fellhornbahn hofft, dass der Bayerische Verwaltungsgerichtshof den Baustopp aufhebt. Dort hat sie inzwischen Beschwerde eingelegt. Der LBV und die Fellhornbahn selbst äußern sich wegen des laufenden Verfahrens derzeit nicht.
17: Sport.
18: Mit Lars Bente. 143 deutsche Meisterschaften in 24 Sportarten. Das sind die Finals und die wurden nun in Hannover eröffnet. Das Ganze ist ja quasi so eine Art kleines Olympia und da haben sich die Veranstalter natürlich nicht lumpen lassen. Eine Eröffnungsfeier mit Live-Musik und schwimmender Bühne auf dem Maschsee. Sportlich ist das Multisport-Event auch schon losgegangen, zumindest mit Windsurfen. Ja, viele andere Sportarten, die starten jetzt bei den Finals. Anne van Eickels blickt voraus auf den ersten offiziellen Wettkampftag.
19: Mitten in der Stadt geht es hoch hinaus. Auf dem Opernplatz schrauben sich die Stabhochspringer in die Höhe. Und die Athleten erwartet dabei eine besondere Atmosphäre. Denn so nah wie dort können Sportfans in keinem Stadion der Welt dabei sein. Bei den Turnern geht es am ersten Wettkampftag um die Medaillen im Mehrkampf und auch um die Möglichkeit, sich noch für die Turn-EM im August zu qualifizieren. Beim Schwimmen werden ebenfalls die ersten Titel vergeben. Auch der Olympiasieger von Paris, Lukas Mertens, springt ins Becken. Am Steinhuder Meer starten die Küstenruderer. Das Coastal Rowing, eine Mischung aus Sprinten an Land und Rudern auf dem Wasser, gehört in 2 Jahren bei den Sommerspielen in Los Angeles zum Olympiaprogramm.
18: Ja, nicht wenige Sportfans freuen sich schon auf dieses Mini-Olympia in unter anderem Hannover.
20: Deutschland ist ja leider immer das Fußball sehr gut angesagt, ist sonst noch vielleicht Handball und Eishockey. Und jetzt hat man in kurzen Tagen die Möglichkeit, mal wirklich viele Randsportarten zu sehen.
21: Und man staunt, was für Sportarten alles dazugehört. Auch dieses Breakdance für mich, ne? Das war genauso Wahnsinn wie die getanzt hat. Die Beine sonst wo, das ist kein Sport mehr, das ist ja schon Akrobatik, sage ich.
22: Das ist für alles schön, das ist für die Sportler schön und für die Zuschauer bei dem Wetter super.
18: Und Sie können in den kommenden Tagen natürlich immer wieder live dabei sein bei den Finals, entweder vor Ort oder über die zahlreichen Livestreams auf sportschau.de. Während die Finals also losgehen, neigt sich die Tour de France stark dem Ende zu. 17 von insgesamt 21 Etappen haben die Radprofis schon absolviert bei dieser legendären Frankreich-Rundfahrt. Sprinter Jasper Philipsen, der konnte diese Etappe in Veyron gewinnen und damit schwinden die Hoffnungen auf den ersten deutschen Etappensieger bei der Tour seit 5 Jahren immer weiter. Oder Tour-Reporter Holger Gerska?
23: Ja, es wäre schon eine Riesensensation, wenn es jetzt noch einen deutschen Etappensieg geben würde und damit droht das 5. Jahr in Folge ohne Tageserfolg. Es war überhaupt bei dieser Tour nur ein einziger Deutscher, einmal bei der Siegerehrung, Felix Engelhardt als kämpferischer Fahrer der 2. Etappe. Das war's und das könnte es auch gewesen sein, denn jetzt gibt es 3 Tage lang schwere Alpenetappen, Kletterpartien am Ende. Der beste deutsche Kletterer ist Florian Lipowitz, der hat sich ja das Schlüsselbein gebrochen, ist nicht mehr mit von der Partie. Die anderen sind da sicherlich nicht konkurrenzfähig und dann bleibt das Finale in Paris. Nur da, denke ich, will Tadej Pogacar in seinem gelben Trikot einmal diesen Kurs gewinnen und er ist da der klare Favorit.
18: Wie so oft. Und wie so oft in letzter Zeit sind die deutschen Fußballer ja bekanntlich wieder früh gescheitert bei der WM. Aller Voraussicht nach soll ja Jürgen Klopp als neuer Bundestrainer die Nationalmannschaft dann wieder in erfolgreiche Zeiten führen. Zu dieser Personalie, da haben wir auch schon fast jede Meinung gehört. Der FC Bayern, der hielt sich aber bisher eher bedeckt, wenn es um Klopp ging. Das hat sich nun geändert. FCB-Präsident Herbert Heine, der hat nämlich unter anderem Folgendes über den designierten Bundestrainer gesagt.
24: Ich finde, es ist eine gute Lösung. Ich glaube,

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1: Um 0.30 Uhr mit Juliette Groß. Kanzleramtsminister Frei soll Nachfolger des zurückgetretenen Jens Spahn an der Spitze der Unionsfraktion werden. Das schlagen die Vorsitzenden von CDU und CSU Merz und Söder vor. In einer Woche soll darüber abgestimmt werden. Aus Berlin Dagmar Pepping.
2: Thorsten Frei habe einen maßgeblichen Anteil am bisherigen Erfolg der Regierungsarbeit und der Stabilität der Koalition. Die Reformerfolge der letzten Wochen seien auch sein Verdienst, erklärte Merz nach einer Videokonferenz mit dem Fraktionsvorstand der Union. Söder ergänzte, Frei werde ein guter Vorsitzender der gemeinsamen Bundestagsfraktion werden. Schon als Kanzleramtsminister oder früher als parlamentarischer Geschäftsführer habe die CSU gut mit ihm zusammengearbeitet. Wer Frei als Chef des Kanzleramtes nachfolgen soll, ist noch nicht bekannt.
1: US-Präsident Trump hat dem Iran mit Angriffen auf die zivile Infrastruktur gedroht. Online schrieb Trump, ab sofort würden die USA jedes Mal, wenn der Iran in der Straße von Hormus auf ein Schiff schieße, eine Brücke oder ein Kraftwerk bombardieren. Aus Washington Nina Barth.
3: Trump fügte hinzu, das schließe auch Brücken oder Kraftwerke in oder in der Nähe der Hauptstadt Teheran mit ein. Ob Trump mit seiner Drohung tatsächlich ernst machen würde, ist nicht klar. Der US-Präsident hat bereits mehrfach Drohungen ausgesprochen oder Ankündigungen gemacht, die dann nicht so eingetreten sind. Und es ist auch nicht das erste Mal, dass Trump mit Angriffen auf die zivile Infrastruktur Irans droht. Es ist aber ein weiteres Zeichen dafür, dass in dem wieder neu entfachten Krieg keine diplomatische Annäherung in Sicht ist.
1: In München ist mit einer Schweigeminute der Todesopfer des rechtsextremistischen Anschlags vor 10 Jahren gedacht worden. Ein 18-Jähriger hatte damals im Bereich des Olympia-Einkaufszentrums 9 Menschen ausländischer Herkunft und anschließend sich selbst erschossen. An der Gedenkfeier am Nachmittag nahm auch Bundespräsident Steinmeier teil. In seiner Rede forderte er mehr klare Kante im Kampf gegen Rassismus. Waldbrände sorgen weiterhin in mehreren europäischen Ländern für Gefahren. An der französischen Atlantikküste bei Bordeaux sind am Nachmittag mehrere Orte und auch ein Campingplatz mit 3.500 Urlaubern evakuiert worden. Auch ein Strand, an dem sich 600 Fahrzeuge befanden, wurde geräumt. Auch Spanien kämpft weiter mit zahlreichen Bränden. Laut Rettungsdienst mussten unter anderem im Südwesten von Madrid mehrere Gemeinden evakuiert werden. Das Wetter in Deutschland. Gebietsweise trocken, zum Teil noch Schauer, kaum Gewitter, Tiefstwerte 15 bis 8 Grad. Tagsüber mehr Wolken und etwas Regen im Südwesten und im Ostseeumfeld oft heiter, Höchstwerte 18 bis 27 Grad. Am Freitag freundlich, Richtung Norden einzelne Schauer 19 bis 30 Grad. Am Samstag freundlich, im Norden vereinzelt Schauer, Richtung Hochrhein einzelne Gewitter 20 bis 32 Grad. Das waren die Nachrichten.
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4: A2 Richtung Braunschweig zwischen Lehrte und Hämeler Wald. 5 Kilometer Stau wegen einer Fahrbahnverengung. Verzögerung hier ca. 30 Minuten. Die A5 Frankfurt Richtung Karlsruhe ist zwischen Heppenheim und Hemsbach wegen einer Nachtbaustelle bis ca. 6 Uhr gesperrt. Die Umleitung führt ab Heppenheim über die U86. A8 München Richtung Stuttgart zwischen Eichelberg und Kirchheim-Tech Ost, 3 Kilometer Stau, dort ist nach einem Unfall nur eine Spur frei. Die A30 Rheine Richtung Amsterdam ist zwischen Rhein und Rheine-Nord wegen Bauarbeiten bis ca. 5 Uhr gesperrt. A71 Richtung Sangerhausen, der Tunnel Behringen ist wegen Wartungsarbeiten bis ca. 7 Uhr gesperrt. Die A93 Hof Richtung Weiden ist zwischen Selb-West und Höchstadt wegen Bergungsarbeiten gesperrt, die Umleitung führt über die U14. Die Berliner Stadtautobahn A111 ist zwischen Schulzendorfer Straße und Weidmannsluster Damm wegen Wartungsarbeiten im Tunnel bis ca. 5 Uhr in beiden Richtungen gesperrt. B96 in Berlin. Der Tiergartentunnel ist wegen Tunnelwartungsarbeiten bis ca. 6 Uhr in beiden Richtungen gesperrt. Das war's. Ihnen allen eine gute und sichere Fahrt.
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4: Mit Daniel Frevel. Willkommen. Das Bonner Landgericht hat gestern die millionenschwere Klage eines Hamburger Unternehmens im Prozess gegen

0: den Bund abgewiesen. Im Verfahren ging es um einen gescheiterten Maskendeal. Das Unternehmen hatte geklagt, zu Beginn der Corona-Pandemie vom Bundesgesundheitsministerium und dem damaligen CDU-Gesundheitsminister Jens Spahn persönlich mit der Lieferung von fast 350 Millionen Masken und weiteren medizinischen Produkten beauftragt worden zu sein. Die Kommunikation sei dann aber ins Leere gelaufen. Maike Kreber berichtet.
1: Gab es zwischen der Hamburger Firma und dem Bundesgesundheitsministerium einen Kaufvertrag? Genau das war die alles entscheidende Frage im Prozess. Der Richter des Bonner Landgerichts beantwortete sie heute mit Nein und wies die Klage damit ab. Es habe zwar Interessensbekundungen für den Maskendeal gegeben, sei aber nie zu einem verbindlichen Vertrag gekommen, erklärt Bonns Gerichtssprecher Stefan Schulz.
2: Und da hat der Vorsitzende eben verschiedene Mails zitiert, aus denen eben klar wurde, ja, man wollte Masken, man wollte die Sachen haben, aber eben die konkrete Umsetzung, die konkrete Abwicklung, das sollten andere Personen machen. Und da sei es dann letztlich gar nicht dazu gekommen, dass man sich entsprechend geeinigt hat.
1: Die Hamburger Firma sieht das anders. Sie war durch Telefonate und Mails, teilweise vom damaligen CDU-Gesundheitsminister Jens Spahn persönlich, überzeugt, mit der Lieferung von mehr als 350 Millionen Masken und anderen medizinischen Produkten beauftragt worden zu sein. Das erklärt der Anwalt der Klägerin, Dennis Geißler.
3: Die Klägerin hat dran geglaubt, weil die Kommunikation durch den früheren Bundesminister Jens Spahn sehr klar war, sehr unkompliziert und ganz klar darauf gerichtet, dass man zusammenkommen möchte. Ja, und der Geschäftsführer der Klägerin hat ja auch mit ihm telefoniert und er war da sehr klar, dass er Hilfe benötigt.
1: Die Kommunikation sei dann ins Leere gelaufen und später kam raus, dass stattdessen die bisher eigentlich unbekannte Schweizer Firma Emix den Zuschlag bekommen haben soll. Ob das Hamburger Unternehmen das heutige Urteil akzeptiert, ist noch offen. Eine Berufung sei gut möglich, so Geißler.
3: Das Urteil soll 53 Seiten lang sein. Wenn wir es bekommen, werden wir es lesen und beurteilen, ob eine Berufung Aussicht auf Erfolg hat. Ausgehend von dem, was der Vorsitzende der Kammer kurz zusammengefasst hat, sehe ich hier auf Anhieb den ein oder anderen Anhaltspunkt. Ehrlicherweise bin ich immer noch sehr zuversichtlich.
1: Einen Monat lang haben Anwalt und Firma nun Zeit zu entscheiden, ob sie in Berufung gehen möchten. Zuständig wäre dann das Oberlandesgericht Köln. Insgesamt hatte das Unternehmen im Prozess 287 Millionen Euro plus 160 Millionen Euro Zinsen vom Bund gefordert. Deutschlandweit klagen fast 100 weitere Unternehmen in Maskenverfahren gegen den Bund. Bei den meisten Prozessen geht es allerdings um andere Fragen, etwa ob der Bund von bereits bestehenden Maskenkaufverträgen zurücktreten durfte. Die Klage der Hamburger Firma unterscheidet sich jetzt stark von den anderen Prozessen. Denn hier geht es um die Grundfrage, ob überhaupt ein Kaufvertrag zustande gekommen war.
0: Maike Kreber berichtete.
4: Wirtschaft.
0: In Frankreichs Wäldern brennt es in der Sommerhitze gerade immer wieder. Zum Teil über riesige Flächen. Eine Region, die es hart getroffen hat, sind die Pyrénées Orientales, die östlichen Pyrenäen bei Perpignan nahe der spanischen Grenze. Dort haben die Flammen aber nicht nur viele Hektar Wald vernichtet, sondern auch zahlreiche Weinhänge. Die Winzer stehen vor dem Nichts, erzählt uns Julia Borutta.
5: Durch die Windschutzscheibe wirkt es, als wäre da plötzlich ein Farbfilter in der Landschaft. Statt grün ist alles braun und schwarz. Auch der Boden. Das Feuer hat buchstäblich verbrannte Erde hinterlassen. 5000 Hektar Wald und Weinstöcke sind dahin. Die Heimat und die Lebensgrundlage von Menschen wie Jean-Louis Salis. Der 78-jährige Weinbauer steht vor seinem Haus ganz oben im 50 Einwohner zählenden Dörfchen Tarerac. Ein warmer, fester Händedruck, ein freundlicher, aber tief trauriger Blick. Salis geht voraus in die dunkle Küche. Hier hängt der Kummer schwer in der Luft.
6: Als ich nach der Evakuierung zurückgekommen bin, habe ich geweint. Und heute Morgen, als ich mich endlich überwunden habe, meine Weinhänge abzufahren, da haben es die Tränen auch wieder leicht gehabt.
5: Von 45 Hektar sind ihm nur 8 geblieben. Das Feuer hatte hier Mitte Juli leichtes Spiel. Eine Luftfeuchtigkeit von nur 8%, Temperaturen von 43 Grad und starker Wind.
6: Die Pflanzen waren wie Benzin für das Feuer, so trocken waren sie. Und was auffällt, sind diese Schneisen, wo die Flammen nicht hingekommen sind, wo es jetzt nicht schwarz verbrannt ist, sondern braun. Da hat einfach die enorme Hitze des Brandes alle Feuchtigkeit in den Pflanzen verdampfen lassen, als hätte man einen riesigen Haartrockner über die Weinhänge gestülpt.
5: Salis hat nicht die Kraft, heute noch einmal mit in die Weinhänge zu fahren. Dafür ist Alain Fabre zur Stelle. Der 55-jährige Winzer, rundes Gesicht, wettergegerbte Haut, ist gleichzeitig auch Bürgermeister des kleinen Ortes. Total verbrannt, sagt Fabre und zerbröselt die braunen Weinblätter zwischen den kräftigen Fingern. Da kommt nichts mehr. Die Rebe daneben schafft es vielleicht noch mal. Vielleicht. Wie könnte man diese Region besser vor Feuern schützen?
4: Früher haben wir immer im Winter das Unkraut zwischen den Rebzeilen abgefackelt. Jetzt dürfen wir das nicht mehr. Vorschrift. Die Grünen wollen die Libellen, die Eidechsen und was weiß ich nicht alles schützen.
5: Wo mehr Unkraut stehen bleibt, hat das Feuer auch mehr Zündholz. Hinzu kommt, dass der massive Einbruch des Weinkonsums zu einem Rückgang des Weinanbaus geführt hat. Dabei ist ein Weinberg eigentlich ein guter Feuerwall.
4: Wenn wir mehr Bauern hier hätten, wäre der Schaden nicht so groß. Alles würde besser in Schuss gehalten, es gäbe weniger Gestrüpp, das die Flammen 10 Meter hochschlagen lässt. Das Feuer wäre einfacher zu stoppen.
5: Doch in der Region haben viele Bauern ihre Weinhänge vernichtet. Die EU zahlt dafür Prämien, um den Weinüberschuss zu reduzieren. Fabre wünscht sich Wasserrückhaltebecken. Im Winter Regen auffangen, im Sommer die Pflanzen wässern, damit sie die Hitze und mögliche Feuer besser überstehen.
0: Und jetzt zurück nach Deutschland. Fehler in der Stromrechnung, überteuerte Glasfaseranschlüsse oder Ärger mit einem Fake-Shop. Für solche und andere Fälle gibt es die Verbraucherzentralen. Sie beraten, aber gehen auch rechtlich gegen betrügerische Anbieter von Waren und Dienstleistungen vor. 9.500 Mal hat allein die Brandenburger Verbraucherzentrale im vergangenen Jahr individuell beraten. Fast 48.000 Kontakte zu Verbraucherinnen und Verbrauchern gab es insgesamt. Worum es dabei ging? Amelie Ernst hat Beispiele.
7: Schnell den Kaffee mit der Karte oder mit dem Handy bezahlen, das ist mittlerweile gang und gäbe. Immer öfter erscheint auf dem Display an der Kasse dann aber auch die Frage nach dem Trinkgeld. 10%, 15% oder 30%.
8: Ich habe mir meinen Kaffee an der Theke abgeholt. Ja? Also da war jetzt nicht irgendwie groß, jemand hat huldvoll mir den Kaffee hingestellt oder ähnlich. Und sie fragen sich ja, wo ist denn die 0%-Taste? Die gibt's gar nicht.
7: Christian Rumpke, dem Vorstand der Brandenburger Verbraucherzentrale, geht es da wie vielen. Trinkgeld geben ohne einen besonderen Service?
8: Stellen Sie sich vor, hinter Ihnen lange Schlange, Druck, vor Ihnen jemand, der kassieren will, Druck. Sie wollen eigentlich nur mit Ihrem noch heißen Kaffee irgendwie raus, Druck. Und dann drücken Sie mal schnell auf 15% oder 20%, weil Sie neigen ja zur Mitte. Absurd.
7: Mittlerweile versuchten auch Kaufhäuser oder Schuhgeschäfte auf diese Weise an der Kasse Trinkgeld einzutreiben. Wenn es die Option kein Trinkgeld nicht gibt, geht die Verbraucherzentrale dagegen vor.
8: Da haben wir den ersten Anbieter, in dem Falle von Coffee to Go, angeboten, Starbucks, abgemahnt. Der hatte am Ende des Tages nur so ein Pfeil auf irgendwie noch eine Seite.
7: Der Kaffeeanbieter hat sich darauf eingelassen und Besserung versprochen. In anderen Fällen geht die Verbraucherzentrale auch einen Schritt weiter. Insgesamt 41 Klagen und Abmahnungen gab es im vergangenen Jahr, so Vorstand Christian Rumpke.
8: Wir verklagen in dem Falle ja die Beteiligten nicht sofort, sondern unsere niedrigste, kleinste Eskalationsstufe ist schlicht und ergreifend zu artikulieren, was wir jemandem vorwerfen mit einer Abmahnung und wie wir uns vorstellen können, dass dieser aus unserer Perspektive wahrgenommene Aspekt der Verbrauchertäuschung beseitigt wird.
7: Oft genug stoßen die Verbraucherschützer dabei aber auch auf Grauzonen und Anbieter nutzen sie. Beispielsweise bei Produkten, die qualitativ hochwertiger beworben werden, als sie eigentlich sind.
8: Was ist Babywasser? Also es ist offenbar für die Zielgruppe der Babys. Kein Abkochen nötig, ist auch schon mal gut. Und es steht drauf für die Zubereitung von Babynahrung, natriumarm. Und drin ist Wasser. Also dann nicht mal irgendwie Mineralwasser oder irgendwie was, sondern es ist Wasser.
7: Um auch künftig Verbraucherinnen und Verbraucher zu beraten und auf solche und andere Fälle aufmerksam zu machen, braucht die Verbraucherzentrale Geld vom Land. 2,8 Millionen Euro pro Jahr waren es bisher. Doch mit Blick auf die angespannte Haushaltslage will Verbraucherschutzministerin Hanka Mittelstädt nichts versprechen.
9: Es ist aber hinreichend bekannt, dass auch Brandenburg eine defizitäre Situation hat. Das heißt, die Ausgaben übersteigen die Einnahmen. Und das wiederum bedeutet, dass alle Minister und alle Ministerien hier an der Stelle auch den Spargürtel enger ziehen müssen. Es werden in der Tat auch alle Bereiche davon betroffen sein.
7: Für die Verbraucherzentrale könnte das bedeuten, weniger Beratungsangebote, kürzere Sprechzeiten und möglicherweise auch weniger Personal.
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0: Für die Förderung von Wärmepumpen und klimafreundlicheren Heizungen gelten neue Regeln. Die staatliche Förderung bleibt zwar, doch für viele Hauseigentümer fällt sie geringer aus. Eigentümerverbände kritisieren das, begrüßen aber durchaus die soziale Staffelung der neuen Regeln. Jessica Brautsch berichtet.
11: Das neue Gebäudemodernisierungsgesetz hatte viele Eigenheimbesitzer nervös gemacht. Dementsprechend klingelte beim Verband Eigenheim häufiger das Telefon als sonst, erzählt Bundesgeschäftsführerin Verena Öhrenbass.
12: Wir hatten tatsächlich viele Anrufe von Menschen, die geplant haben mit einer Heizung, die jetzt dann große Angst hatten, dass sie gar keine Förderung mehr bekommen.
11: Doch der Umstieg auf klimafreundliche Heizung und Wärmepumpen wird weiterhin gefördert. Das ist die gute Nachricht. Was sich nun aber ändert, erklärt Jakob Grimm, Referent für Wohnungs- und Stadtentwicklungspolitik beim Zentralverband der Deutschen Haus-, Wohnungs- und Grundeigentümer Haus und Grund.
13: Dass zum einen die förderfähigen Kosten jetzt schon gesenkt wurden. Die lagen bei 30.000 Euro früher. Jetzt ab heute gilt die neue Obergrenze von 28. Das heißt, wenn die Heizung selbst mehr als 28.000 Euro kostet, können die verschiedenen Förderquoten eben nur auf diese 28.000 Euro angerechnet werden.
11: Neu ist auch, dass die Förderung gestaffelt wird. Haushalte mit einem Jahreseinkommen von bis zu 30.000 Euro erhalten mit 40% die höchste Förderung. Für jedes minderjährige Kind darf das Haushaltseinkommen um 10.000 Euro höher liegen. Eine Änderung, die Verena Öhrenbass vom Verband Eigenheim begrüßt.
12: Aber es gibt tatsächlich im ländlichen Raum viele Menschen mit einem geringen Einkommen, die auch Einfamilienhäuser haben. Und die nutzen das natürlich. Oder aber Rentnerinnen und Rentner, die vielleicht nach dem Versterben des Ehepartners mit einer Rente zurückbleiben, die halt auch ein geringes Einkommen haben.
11: Einen negativen Aspekt der neuen Förderung betont Öhrenbass allerdings ebenfalls. Die maximal förderfähigen Kosten sollen bis zum Jahr 2030 alle 6 Monate um jeweils 750 Euro sinken. Am Ende würden die förderfähigen Kosten nur noch bei 22.000 Euro liegen. Der Verband Eigenheim kritisiert dies als auslaufende Förderung. Eine Regelung, die Vorteile für die Haushalte langfristig wieder schmälert und gar nicht mehr die durchschnittlichen Kosten einer Wärmepumpe decken könnte, meint auch Grimm von Haus und Grund.
13: Das heißt, in diesem Jahr aktuell liegt der Betrag dann etwas höher, da ja aber die förderfähigen Kosten dann von Jahr zu Jahr auch weiter absinken. Und das gilt ja für alle gleichermaßen. Verpufft dieser Effekt für einkommensschwache Haushalte.
11: Bedeutet das, lieber heute als in einem Jahr eine neue Heizung einbauen? So einfach ist für Jakob Grimm die Antwort nicht.
13: Wenn ich an einem Punkt bin, an dem ich mich für den Heizungstausch entschieden habe, würde ich jetzt nicht aufgrund geänderter Förderstrukturen meine Entscheidung ändern. Ich würde allerdings auch nicht, weil da die förderfähigen Kosten jetzt schrittweise abgesenkt werden, da eine Entscheidung vorziehen.
11: Leid tue es Grimm vor allem für diejenigen, die bereits die Planung einer neuen Heizung begonnen haben und nun vor veränderten Förderbedingungen stehen und damit auch finanziellen Herausforderungen.
0: Jessica Brautsch berichtete. Schauen wir jetzt nach Indien. Begonnen hat es als Internetsatire, aber inzwischen ist die Kakerlakenbewegung in dem Land zu einer ernsthaften Protestbewegung junger Menschen gegen die Regierung geworden. Am Montagabend sind tausende Anhänger der sogenannten Kakerlaken-Volkspartei vor das Parlament in Neu-Delhi gezogen, haben den Rücktritt des Bildungsministers gefordert. Dabei kam es zu gewaltsamen Zusammenstößen mit der indischen Polizei. 118 Sicherheitskräfte und 60 Demonstranten sollen nach offiziellen Angaben verletzt worden sein. Andere Schätzungen liegen weit höher. Die Protestbewegung wird nun zunehmend zum Problem für die Regierung von Ministerpräsident Modi. Franziska Amler berichtet aus Neu-Delhi.
14: Die Bilder laufen nonstop im indischen Fernsehen. Demonstranten auf den Straßen von Neu-Delhi, Polizei im Einsatz, chaotische Szenen. Zwei Tage nach den heftigen Zusammenstößen in Indiens Hauptstadt geht es jetzt um die Deutungshoheit. Die Fernsehmoderatorin spricht sogar von einem Krieg der Versionen.
15: The narrative is locked in a war of versions.
14: Auch Alexander Balakrishnan war dabei. Der 26-jährige Content-Creator berichtet von dramatischen Szenen.
16: The police were terrible.
17: Die Polizei war schrecklich. Sie hat uns mit Schlagstöcken angegriffen. Ich musste über einen Zaun springen, mich hinter Büschen verstecken. Wir alle, die friedlich protestieren, sollten überhaupt keiner Gewalt ausgesetzt sein.
16: To violence at all.
14: Mit ihrem Marsch zum Parlament wollten Tausende, vor allem junge Demonstrierende, den Rücktritt von Bildungsminister Dharmendra Pradhan fordern. Hintergrund sind mehrere Skandale bei Prüfungen, die das Vertrauen junger Menschen in das indische Bildungssystem erschüttert haben. Weil Aufgaben zuvor durchgesickert waren, mussten mehr als 2 Millionen angehende Medizinstudierende eine Aufnahmeprüfung wiederholen. Dieser und weitere Skandale hatten eine Reihe von Suiziden ausgelöst. Die Polizei, die die Kundgebung nach eigenen Angaben nicht genehmigt hatte, setzte Tränengas sowie Schlagstöcke ein. Das ist auf zahlreichen Videos zu sehen. Beide Seiten sprechen von vielen Verletzten. Hinter den Protesten steht die sogenannte Kakerlaken-Volkspartei, kurz CGP. Was als Internet-Meme begann, ist inzwischen zu einer großen Jugendbewegung geworden. Seit Wochen campieren mitten im Regierungsviertel Demonstranten. Der ungewöhnliche Name geht auf eine Aussage von Indiens obersten Richter zurück, der mit einem Vergleich junger Arbeitsloser mit Kakerlaken landesweit für Empörung sorgte. Rückendeckung bekommen die Demonstrierenden inzwischen auch von der Opposition. Oppositionsführer Rahul Gandhi und Mitglieder seiner Kongresspartei protestierten gestern mit einer Sitzblockade vor der Residenz von Premierminister Narendra Modi gegen den Polizeieinsatz. Sie wurden nach einigen Stunden von der Polizei abgeführt. Gandhi, der inzwischen auch den Rücktritt Modis fordert, sagte anschließend in einem Video:
18: Why is the Indian education system?
19: Warum bricht das indische Bildungssystem zusammen? Warum werden Prüfungsunterlagen geleakt? Warum ist Bildung in Indien so teuer, dass Familien sich finanziell ruinieren müssen, um ihren Kindern eine Ausbildung zu ermöglichen? Das sind berechtigte Fragen.
14: Kakerlaken gelten bekanntlich als extrem robust. Sie lassen sich nur schwer verdrängen oder ausrotten, heißt es. Und so will auch die regierungskritische Kakerlakenbewegung weitermachen. Weitere Märsche werde es jedoch mit Blick auf die zahlreichen Verletzten nicht geben. Dass sie so schnell nicht aufgeben wollen, hatte ihr Gründer Abhijit Dibke bereits vor Wochen in einem Interview mit dem ARD-Studio Neu-Delhi deutlich gemacht.
20: No, not at all, not at all. Now this is...
21: Nein, überhaupt nicht. Das hier ist ein langer Kampf. Wir sind gekommen, um langfristig zu bleiben. Denn der Rücktritt des Bildungsministers ist erst der Anfang. Eines der größten Probleme in Indien ist die gesellschaftliche Spaltung und die kommunale Politik. Arbeitslosigkeit und das Bildungssystem sind zentrale Probleme.
14: Indien brauche einen gesellschaftlichen Wandel. Auch für Content-Creator Alexander Balakrishnan geht es längst um mehr als Prüfungen und Bildungspolitik. Es stellt sich zunehmend die Frage, wie viel Raum Protest in Indien noch hat.
17: Ich mache mir tatsächlich Sorgen um die Zukunft der Demokratie in diesem Land. Dieses Land wird weiter bestehen, aber wird auch die Demokratie in diesem Land überleben? Wer weiß.
16: Who knows?
14: Ob die Bewegung weiterhin standhalten kann, ist offen. Für die Regierung von Premierminister Narendra Modi sind die Kakerlaken bereits jetzt ein Problem.
10: Kultur.
0: Never change a winning team, sagt man im Sport. Niemals eine erfolgreiche Filmreihe abschließen, besagt ein ehernes Hollywood-Gesetz. Denn was einmal Geld eingebracht hat, das wird mit hoher Wahrscheinlichkeit dasselbe wieder tun. 6 Terminator, 9 Alien-Filme und 9 Star Wars-Episoden plus diverse Ableger sind auf diese Weise zusammengekommen. Wally Müller über die Fortsetzungswut im Kino.
22: Das ist doch mal eine Aufgabe, die man guten Gewissens der KI übertragen kann. ChatGPT, schreib mir bitte ein Drehbuch zu Scream 8. Teil 7 der Horrorreihe mit Maskenkiller lief eben erst und wäre bei der nächsten Fortsetzung wirklich Kreativität gefragt. Der irre Meuchler würde seine Opfer vielleicht am Telefon mal zum Matcha Latte einladen, aber es geht ja um Wiedererkennbarkeit.
23: Ich bringe hier
1: jeden um, den du liebst.
2: Das wird ein Riesenspaß.
22: Bekannte Muster recyceln, darin ist nicht nur die KI-Spitze, sondern auch Hollywood. 8 Transformers und 10 Fast and Furious-Teile beweisen, wie man die immer wieder selbe Plörre, Schießen aus allen Rohren, Rasen in coolen Flitzern, mit leicht variierenden Zutaten immer wieder neu anrühren kann.
3: Gib Gas! Jetzt kannst du mich glänzen sehen, Baby.
22: Im Prinzip muss nur ein erster Teil so richtig zünden. Danach zählt der Titel, nicht mehr der Inhalt. Kommt wie neulich mit Megan mal die wirklich originelle Horrorvision eines KI-Babysitters ins Kino, der eine mörderische Sorge ums anvertraute Kind entwickelt, kann man sicher sein, dass man in Megan 2.0 ein Update mit neuem Prototyp bekommt.
23: Wir haben alles gelöscht.
3: Offensichtlich nicht.
23: Jeder verdient eine zweite Chance.
22: Der aktuellste Trend aber sind gerade die sehr, sehr späten Fortsetzungen. Beetlejuice 2, 26 Jahre nach Michael Keatons erstem Auftritt als Poltergeist. Die nackte Kanone, 27 Jahre abgehangen und bei der Reprise schon leicht müffelnd. Demnächst kehren, 28 Jahre nach Teil 1, die zauberhaften Schwestern Sandra Bullock und Nicole Kidman zurück.
24: Mit der Magie ist das so eine Sache. Sie lässt sich nicht zum Schweigen bringen.
22: Filmstoffe, nach denen kein Hahn mehr krähte, endlich wieder da. Der Fairness halber, es gibt endlos Serien, die durchwegs ein hohes Niveau gehalten haben. Mission Impossible, 7 Sequels lang, James Bond bei 25 Einsätzen oder der urbayerische Kommissar Eberhofer, demnächst mit Krimi Nummer 10 am Start.
25: Stopp! Online komm ich schon.
26: Ja, Franz, das kaufst du halt auch mal so ein Handy.
25: Ja, könntest du flötzigen mir liken.
27: Das like mich doch einfach am Arsch.
22: Die Regel aber ist der nur noch mäßig genießbare zweite, dritte, vierte Aufguss. Noch mehr menschenfressende Dinos im Jurassic Park. Noch üblere Fieslinge, die der Equalizer oder John Wick kalt machen müssen. Immer wieder natürlich Aliens, die Raumschiffbesatzungen dezimieren. Und Hilfe, auch die Tribute von Panem sind bald wieder am Start. Die sadistischen Hungerspiele als moderne Form des Gladiatorenkampfs kritisieren, aber genau damit wieder und wieder das Publikum ins Kino locken, wenn das mal nicht herrlich inkonsequent ist. Vielleicht wird dieser 6. Teil aber auch der nächste große Flop. Die Hollywood-Studios haben inzwischen Erfahrung damit. Indiana Jones und das Rad des Schicksals war ein Verlustgeschäft. Disneys Schneewittchen als Realfilm Kassengift. Sogar der letzte Mission Impossible-Teil blieb weit unter den Erwartungen. Und jetzt scheint es auch die süßen Minions zu erwischen.
28: Oh,
22: nach 6 grandios lustigen Kinoauftritten der Mini-Fieslinge fiel den Machern für das neueste Solo-Abenteuer Minions und Monster ab der Hälfte nur noch sinnlose, nervtötende Monster-Action ein. Beim Publikum scheint sich das herumzusprechen. Die Millionen-Zuschauermarke wurde in Deutschland mühsamer geknackt als bisher. Es gibt also erste Anzeichen dafür, dass das Kinohit Maxing kein Selbstläufer mehr ist. Schön wär's, wenn wir uns wieder öfter über einzigartige Kinogeschichten freuen dürften. Von Menschen erdacht und in 2 Stunden zu Ende erzählt. Das wäre doch mal eine Fortsetzung, auf die man sich freuen würde.
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0: Kanzleramtsminister Thorsten Frey soll Jens Spahn an der Spitze der Unionsfraktion ablösen. Auf die Personalie haben sich der CDU-Vorsitzende Merz und CSU-Chef Söder verständigt. In der kommenden Woche soll in einer Sondersitzung der Unionsfraktion über den Vorschlag abgestimmt werden. Unser Gastautor heute bei den Standpunkten ist Ulrich Schönborn, Chefredakteur der Nordwest-Mediengruppe in Oldenburg. Er findet, Frey sei eine gute Wahl.
29: Kein neues Experiment, sondern ein bewährter Parteipolitiker, der schon in der Opposition als parlamentarischer Geschäftsführer die Strippen in der Unionsfraktion gezogen hat. Bundeskanzler Merz hat in ihm einen Vertrauten. Thorsten Frey gilt als intern gut vernetzt und ist gleichzeitig in der Lage, Unionspolitik nach außen zu kommunizieren. Nach Spahn-Skandalen, Regierungskrisen und stockenden Reformen braucht die Unionsfraktion eine Führung, die Stabilität in die eigenen Reihen bringt und endlich mit Sachthemen glänzt. Viel zu oft hat sich die Union mit sich selbst beschäftigt. Hoffentlich gelingt es den Parteichefs Merz und Söder nun im Zusammenspiel mit dem neuen Fraktionschef, verloren gegangenes Vertrauen in die Politik zurückzugewinnen, mit Blick auf anstehende Landtagswahlen und den Höhenflug der AfD besser heute als morgen.
0: Die Meinung von Ulrich Schönborn, Chefredakteur der Nordwest-Mediengruppe in Oldenburg. Spiegel Online spricht mit Blick auf den Personalvorschlag von Merz und Söder dagegen von einer vertanen Chance.
4: Gut daran ist, dass Frey nicht mehr das Kanzleramt leitet. Er war damit überfordert, die Regierungsarbeit zu koordinieren. Das finden nicht nur Sozialdemokraten, sondern auch viele Unionsabgeordnete. Das Chaos des ersten Regierungsjahres geht auch auf sein Konto. Unklar bleibt, warum ihn diese Bilanz für den Fraktionsvorsitz qualifizieren sollte. Merz und Söder hätten die Chance gehabt, ein starkes Signal zu setzen. Wir nehmen die besten Leute für die wichtigsten Posten. Das wäre mutig gewesen.
0: Nach Meinung des Stern könnte ein großes Problem für Frey werden, was ursprünglich mal als Stärke galt: seine Nähe zu Kanzler Merz.
4: Viele Unionsabgeordnete, sogar aus der CDU, hatten sich in den vergangenen Tagen für CSU-Mann Alexander Dobrindt als Fraktionschef ausgesprochen, weil sie ihm eher zutrauen, dem Kanzler die Stirn zu bieten. Frey hingegen wird der Unionsfraktion nun beweisen müssen, dass er nicht obrigkeitshörig jede Idee von Merz, jeden Kompromiss mit der SPD durchpeitschen will.
0: Soweit der Kommentar des Stern, und das waren die Standpunkte zusammengestellt von Peter Behrendt. Und hier folgen im Programm jetzt erstmal die Kurznachrichten, bevor es dann in der 1-Uhr-Stunde weitergeht hier in der ARD-Infonacht.
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5: Um 1 Uhr mit Juliette Groß. Kanzleramtsminister Frey soll Nachfolger des zurückgetretenen Jens Spahn an der Spitze der Unionsfraktion werden. Das hat CDU-Chef Merz zusammen mit Markus Söder, seinem Kollegen von der CSU, vorgeschlagen. Was der Entscheidung möglicherweise zugrunde lag, erläutert unser Berlin-Korrespondent Markus Preis.
6: Friedrich Merz, der hat jetzt statt eines potenziellen Konkurrenten wie Jens Spahn demnächst einen sehr, sehr loyalen Vertrauten als Fraktionschef im Bundestag. Trotzdem gibt's heute zumindest hinter vorgehaltener Hand auch ein paar Fragezeichen. Einige Unionsabgeordnete meinen, Frey hätte als Kanzleramtschef Konflikte nicht früh genug gesehen und abgeräumt. Und genau das müsse er aber auch als Fraktionschef können. Und manche zweifeln auch, wie gut Thorsten Frey Attacke kann. Attacke auf den politischen Gegner. Und attackieren, das konnte Jens Spahn sehr gut.
5: Die Bundesregierung hat mit Sorge auf den jüngsten Vorfall bei OpenAI reagiert, einem der führenden Unternehmen im Bereich der künstlichen Intelligenz. Ein Sprecher des Digitalministeriums sprach von einem Paradigmenwechsel. Das verändere auch die Bedrohungslage. Zuvor war bekannt geworden, dass bei OpenAI ein autonom agierendes KI-Modell außer Kontrolle geraten war. Es drang in das Computersystem eines anderen Unternehmens ein, um eine Aufgabe zu erfüllen. Die US-Regierung will Saudi-Arabien dabei helfen, ein ziviles Atomprogramm aufzubauen. Die Energieminister beider Länder haben ein Abkommen dafür unterzeichnet. Was genau darin steht, hat US-Energieminister Wright nicht bekannt gegeben. Ihm zufolge wird aber sichergestellt, dass keine Atomwaffen hergestellt werden. Im US-Parlament könnte es Widerstand gegen das Abkommen geben, denn viele Abgeordnete lehnen es ab, atomare Technologie im Nahen Osten auszuweiten. In München ist am Abend der Opfer des rechtsextremistischen Anschlags vor 10 Jahren gedacht worden. Ein 18-Jähriger hatte damals im Bereich des Olympia-Einkaufszentrums 9 Menschen ausländischer Herkunft und anschließend sich selbst erschossen. Aus München, Alisa Marie Schröter.
7: Bundespräsident Frank-Walter Steinmeier sprach den Angehörigen sein Mitgefühl aus und setzte das Münchner Attentat in den Kontext anderer rechtsterroristischer Anschläge, wie jener in Hanau, Halle und Solingen. Eine Spur rechtsextremer Taten ziehe sich durch die Geschichte der Bundesrepublik, sagte Steinmeier. Auch der Täter vom Münchner OEZ-Attentat habe seine Opfer nach rassistischen Zuschreibungen ausgewählt. Daran ändere auch die Tatsache nichts, dass der Täter selbst Migrationshintergrund hatte.
5: Das waren die Nachrichten. Das Wetter in Deutschland. Gebietsweise trocken, zum Teil noch Schauer, kaum Gewitter, Tiefstwerte 15 bis 8 Grad. Tagsüber mehr Wolken und etwas Regen im Südwesten und im Ostseeumfeld oft heiter. Höchstwerte 18 bis 27 Grad. Es ist 1.03 Uhr.
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0: Los geht's auf der A1 Bremen Richtung Hamburg. Die ist zwischen Harburg und Stillhorn wegen einer Nachtbaustelle bis ca. 5 Uhr gesperrt. Die Umleitung führt über die U83. A2 Richtung Braunschweig zwischen Lehrte und Hämeler Wald. 5 Kilometer Stau wegen einer Fahrbahnverengung. Die A5 Frankfurt Richtung Karlsruhe ist zwischen Heppenheim und Hemsbach wegen einer Nachtbaustelle bis 6 Uhr gesperrt. Die Umleitung führt ab Heppenheim über die U86. Die A30 Rheine Richtung Amsterdam ist zwischen Rheine und Rheine-Nord wegen Bauarbeiten bis ca. 5 Uhr gesperrt. Die A44 Essen Richtung Düsseldorf ist zwischen Dreiquellbad Nord und Hetterscheid wegen Bauarbeiten bis Mitte Oktober gesperrt. A71 Richtung Sangerhausen. Der Tunnel Behringen ist wegen Wartungsarbeiten bis ca. 7 Uhr gesperrt. Die Berliner Stadtautobahn A111 Richtung Charlottenburg ist zwischen Schulzendorfer Straße und Weidmannslusterdamm wegen Wartungsarbeiten im Tunnel bis ca. 5 Uhr gesperrt. Die A115 Abus Richtung Dreieck Funkturm ist zwischen Kreuz Zehlendorf und Spanische Allee bis ca. 5 Uhr gesperrt. B96 in Berlin, der Tiergartentunnel ist wegen Tunnelwartungsarbeiten bis ca. 6 Uhr in beiden Richtungen gesperrt. Das war's. Allen, die unterwegs sind, eine gute und sichere Fahrt.
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0: Und die kommt vom Norddeutschen Rundfunk in Hamburg mit Daniel Frevel am Mikrofon. Willkommen. Seit dem Rücktritt Jens Spahns als Fraktionsvorsitzender der Union geisterte vor allem ein Name als sein möglicher Nachfolger durch das politische Berlin, Thorsten Frei. Und jetzt soll er es auch wirklich werden. Der bisherige Kanzleramtsminister wandert also nun einige hundert Meter vom Bundeskanzleramt zurück in den Bundestag. Der 52-Jährige ist in der Unionsfraktion und in der Öffentlichkeit kein Unbekannter. Christina Nagel stellt Frei noch einmal vor.
8: Thorsten Frei stammt aus Baden-Württemberg. Er ist verheiratet, hat 3 Kinder. Der studierte Jurist hat als Rechtsanwalt gearbeitet, bevor er hauptberuflich in die Politik wechselte. Mit 31 wurde er Oberbürgermeister von Donaueschingen. 2013 zog er erstmals in den Bundestag ein, voller Tatendrang, wie er zu Protokoll gab.
9: Jetzt kann es richtig losgehen.
8: Dass ihn sein Weg bis ins Kanzleramt als Minister für besondere Aufgaben führen wird, ist damals nicht absehbar. Frei erarbeitet sich nach und nach einen Ruf als guter Verhandler. Er gilt als fleißig, strukturiert und gut vernetzt, als jemand, der weiß, wie man Strippen zieht und eigene Positionen durchsetzt. Freundlich im Ton, aber, so Parteifreunde, durchaus hart in der Sache. Ende 2021 wird der CDU-Politiker zum ersten parlamentarischen Geschäftsführer der Fraktion gewählt. Er ist damit quasi der Manager der Fraktion mit Blick auf Termine, Themen und Abläufe. Bei ihm, so erklärt er in einer Dokumentation des SWR, liefen die Fäden aller Arbeitsgruppen zusammen.
11: Das bedeutet, dass man sich permanent mit Themen beschäftigen muss, bei denen man selbst kein Experte ist. Es geht also darum, sich sehr schnell auch in teilweise neue Sachverhalte einzuarbeiten. Und das geht nicht ohne eine optimale Zuarbeit.
8: Und es geht nicht ohne Kommunikation. Freis verbindliche Art wird allgemein geschätzt. Er kommuniziert gern und er ist ein gern gesehener Gast in Talkshows. Dass er dort auch in seiner Funktion als Kanzleramtschef regelmäßig auftritt, kommt allerdings nicht bei allen Parteifreunden gut an. Statt Interviews zu geben, solle sich Frei lieber abseits der öffentlichen Bühne darum kümmern, die Regierungsarbeit mit den Fraktionen und den Bundesländern zu koordinieren, heißt es. Denn nicht immer läuft die Zusammenarbeit rund. So scheiterte unter anderem die von der Regierung angekündigte Entlastungsprämie für hohe Energiekosten am Widerstand der Länder. Ins Kanzleramt war der 52-Jährige auf Bitten von Friedrich Merz gekommen. Der Kanzler schätzt Frei. Er bezeichnet ihn gern als seine rechte Hand und er weiß, dass er sich auf ihn verlassen kann. Frei bleibt in seiner Rolle, selbst wenn er anderer Meinung ist.
11: Am Ende gibt es einen Vorsitzenden, der führt. Und für mich ist es nie eine Frage gewesen, dass ich die Mehrheitsentscheidungen in der Fraktion dann auch loyal mittrage.
8: Das Amt des Fraktionsvorsitzenden, daraus hat der CDU-Politiker nie einen Hehl gemacht, hätte er gern schon zu Beginn der Legislaturperiode übernommen. Am kommenden Mittwoch nun könnte es soweit sein, vorausgesetzt die Fraktionsmitglieder folgen dem Vorschlag ihrer Vorsitzenden und stimmen für ihn. Frei wäre dann zuständig dafür, strittige Punkte innerhalb der Fraktion, aber auch mit dem Koalitionspartner SPD zu verhandeln und abzuräumen, um die knappe Mehrheit im Parlament zu sichern. Und sein Job wäre es auch, Unionspositionen nach außen zu kommunizieren.
0: Insgesamt also durchaus kein einfacher Job, wird Frei der Aufgabe gerecht werden. In seiner bisherigen Rolle im Kanzleramt hat es ja durchaus auch immer mal geruckelt. Und was bedeutet der Wechsel nun für das Bundeskabinett? Mein Kollege Gerd Wolf vom NDR hat darüber mit unserer Hauptstadtkorrespondentin Sabine Henkel gesprochen. Und seine erste Frage war: Thorsten Frei bekommt jetzt also den Job, den er immer wollte. War Kanzleramtsminister also Parkposition?
9: Nein, das würde ich nicht so formulieren, denn das würde ja bedeuten, dass die Weiterfahrt in die Fraktionen geplant war. Und das war ja ganz und gar nicht so. Das kam ja jetzt alles sehr überraschend und plötzlich für alle Beteiligten. Also dieser Job Kanzleramtsminister, das war schon ernst gemeint. Das wollte Friedrich Merz so. Und Thorsten Frei hat es mitgemacht. Was blieb ihm auch anderes übrig? Und jetzt bekommt er den Job, den er lieber wollte, den er vielleicht auch besser kann, den er vielleicht besser ausübt. Jedenfalls gehe ich von ganz großer Motivation aus, wenn denn Thorsten Frei nächste Woche von der Fraktion gewählt wird, dass er da den Vorsitz entsprechend übernimmt.
12: Man kennt Frei in der Unionsfraktion. Werden Sie ihn mit offenen Armen empfangen dort?
9: So sieht das aus. Also alles, was ich hier sehe und höre, lese an Reaktionen, dann ist das doch durchweg sehr, sehr positiv. Und mein Eindruck vorher war auch kein anderer. Also Thorsten Frei ist anerkannt in der Fraktion. Das ist ja keiner, der hemdsärmlich da durchgeht oder groß aneckt. Er ist eher ein sehr höflicher Mensch, der auch eher leise Töne anschlägt, der aber auch hartnäckig verhandeln kann. Diesen Ruf hat er auch. Und das erwartet die Fraktion natürlich auch. Eine gewisse Selbstständigkeit und Selbstbewusstsein auch dem Kanzler gegenüber. Und einer, der jetzt auch schnell Ruhe reinbringt. Denn man ist ja mitten in der Legislatur. Keine leichte Sache. Aber Thorsten Frei hat entsprechende Erfahrungen. Und das traut man ihm offenbar auch alles zu.
12: Wenn man Thorsten Frei politisch einordnet, dann fällt einem schnell sozusagen der Begriff Mitte-Rechts ein. Ist er der Richtige, wenn es darum geht, sensible Mehrheiten für Schwarz-Rot auszutarieren?
9: Ja, das wird sich zeigen, aber ich denke schon, denn hat ja als parlamentarischer Geschäftsführer entsprechende Erfahrungen gesammelt. Er hat unter Friedrich Merz gelernt, zumindest wie man eine Fraktion führt. Merz hatte nicht die Aufgabe, in der Opposition mit der SPD oder anderen Koalitionspartner zu agieren. Das hat aber ja Frei zumindest die Erfahrung jetzt im Kanzleramt gesammelt, dass man verschiedene Positionen zusammenbringen muss. Und ich glaube auch, dass er ein Gespür hat für die Fraktion. Also es geht ja auch darum, Gruppen in den eigenen Reihen ausfindig zu machen. Wenn wir zum Beispiel daran denken, wie die junge Gruppe gegen die Rente rebelliert hat. Also so etwas frühzeitig zu erkennen, Gespräche zu führen und das offene Ohr zu haben für andere Gedanken und Meinungen.
12: Die erste Personalie ist jetzt klar, stellt sich die Frage, wer macht das dann im Kanzleramt? Wer wird das managen künftig anders, manche sagen besser?
9: Ja, das wüsste ich auch gern. Ich weiß es schlicht nicht. Da gibt es Unmengen von Gerüchten und Spekulationen. Friedrich Merz hat heute klargestellt, er will jetzt erstmal diese Geschichte klären, also das in der Fraktion. Und jetzt soll sich auch erstmal alles auf Thorsten Frei konzentrieren. Das habe er verdient und das sei angemessen. Und wen er sich dann als neue rechte Hand ins Kanzleramt holt, das wird er vielleicht sogar erst nächste Woche bekannt geben, wenn Frei sich der Wahl in der Fraktion gestellt hat.
12: Trotzdem nochmal spekuliert, Friedrich Merz hat jetzt an einer wichtigen Schaltstelle im Bundestag jemanden, dem er vertraut. Vertrauen ist ja was anderes, als er möglicherweise zu Jens Spahn gehabt haben soll. Das Regieren wird in der Folge einfacher und vielleicht besser?
9: Das ist auf jeden Fall das, was Friedrich Merz erwartet. Und das ist auch das, von dem man von vornherein gesagt hat, es ist eine Chance, dass Spahn jetzt nicht mehr da ist, sondern Merz seinen Vertrauten in die Fraktion setzen kann. Ich glaube, dass es genauso wichtig ist die Entscheidung, wen holt er ins Kanzleramt. Denn da war Frei ja nicht unbedingt an der richtigen Stelle. Das hat nicht so richtig funktioniert. Auch die Zusammenarbeit mit den Ländern, wenn man nur an die 1.000-Euro-Prämie denkt, die ja vollkommen den Bach runtergegangen ist, da steht auch Frei in der Kritik. Also da brauche ich auch jemanden, der schon eine gewisse Erfahrung hat, dem er vertraut und der auch vielleicht im Hintergrund bereit ist, diese ganzen Strippen zu ziehen.
12: Nun hat Merz ja im letzten ZDF-Sommerinterview so ein bisschen kryptisch geantwortet, aber trotzdem die Frage, stehen weitere Personalrochaden an möglicherweise?
9: Ja, das könnte natürlich sein, wenn er im Kabinett noch mal was verschiebt. Also aus einem Ministerium jemanden holt ins Kanzleramt auf den jetzigen Freiposten. Dann gibt es da natürlich auch noch mal Verschiebungen. Ich würde jetzt nicht erwarten, dass allzu viele Stühle hin und her gerückt werden. Denn das gibt ja sehr viel Unruhe und manche Reformprozesse sind schon angestoßen. Dann müssen sich die Neuen da erst wieder einarbeiten. Kann ich mir jetzt nicht vorstellen, dass es allzu viel Wechsel geben wird. Aber den ein oder anderen vielleicht schon.
0: Einschätzungen waren das von unserer Hauptstadtkorrespondentin Sabine Henkel.
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0: Künstliche Intelligenz könnte nicht nur bei der Abwehr von Cyberangriffen helfen, sondern künftig auch selbst zum Risiko werden. Das zumindest könnte man aus Berichten über einen internen Sicherheitstest beim ChatGPT-Entwickler OpenAI folgern. Dabei soll ein KI-Modell eigenständig Schutzmechanismen umgangen und auf externe Systeme zugegriffen haben, um Aufgaben eines Sicherheitstests zu lösen. Wie bewerten das IT-Expertinnen? Darüber hat Andrea Löffler vom Hessischen Rundfunk gesprochen mit Caroline Riedmüller von der Nachrichtenseite Heise Online, die sich intensiv mit den Themen künstliche Intelligenz, IT-Sicherheit und digitale Entwicklung beschäftigt. Und sie hat sie zunächst zu diesem neuen Vorfall befragt.
13: Man muss leider sagen, es ist nicht das erste Mal, dass sich eine KI aus ihrer sogenannten Sandbox, also aus ihrer Sicherheitsumgebung, befreit hat. Das kommt leider aktuell immer mal wieder vor. Auch bei OpenAI war es gerade letzte Woche wieder. Auch bei anderen KI-Anbietern haben wir das schon gesehen. Es ist aber nichts, dem wir jetzt komplett machtlos gegenüberstehen. Auch um bei OpenAI zu bleiben, da gibt es gerade Bemühungen, eben diese Sandboxes, diese Sicherheitsumgebung jetzt anzupassen an die neuen Fähigkeiten der KI. Die Frage ist, ob wir jemals eine perfekte Sicherheitsumgebung bekommen werden. Das kann man jetzt noch nicht sagen, aber es passiert zumindest einiges, um da jetzt eben immer neue Kontrollmechanismen für die IT-Systeme zu bauen, die wir da selber gerade erschaffen.
15: Wie stark verändert denn künstliche Intelligenz schon heute die Möglichkeiten von Cyberkriminellen?
13: Sehr, sehr stark. Also grundsätzlich dieser Wettlauf zwischen Menschen, die IT-Systeme schützen, und Cyberkriminellen, den gibt es schon sehr lange. Also dass die einen versuchen, das Haus immer besser zu rüsten, als Beispiel, und die Cyberkriminellen eben immer mehr versuchen, da von außen einzudringen. Und es gibt meistens eine kleine Lücke, dass die Cyberkriminellen immer einen kleinen Schritt weiter sind als die Cyberschützer. Das ist soweit normal. Was jetzt neu ist durch KI, ist eben, dass das Ganze immer schneller passiert. Also die KI ist einfach viel schneller als so ein durchschnittlicher Cyberkrimineller, um neue Lücken zu finden. Teilweise auch kreativer, sucht an anderen Orten. Das heißt, für die Schützer bleibt immer weniger Zeit, um eben zu reagieren auf die neuen Lücken. Und das passt sich gerade neu an.
15: Sind denn Unternehmen und Behörden ausreichend auf solche Bedrohungen vorbereitet?
13: Manche ja, manche nein. Es ist grundsätzlich so, dass auch schon vor KI es eine große Lücke gab zwischen Cyberkriminellen, die eben versuchen, alles Mögliche zu hacken, und Unternehmen, die verstanden haben, dass das eine ernste Bedrohung ist und dass man entsprechend aufrüsten sollte. Das heißt, manche sind schon sehr gut gerüstet, manche nehmen das gerade auch sehr ernst und rüsten sehr viel nach. Viele waren vorher nicht gut gerüstet und sind es wahrscheinlich jetzt auch noch nicht. Aber meine ganz persönliche Hoffnung ist, dass durch diese KI-Entwicklung jetzt das Thema einfach nochmal einen neuen Push bekommen hat und ganz viele Unternehmen, die vorher vielleicht gedacht haben, ach, Cybersicherheit, naja, so wichtig ist das nicht, jetzt eben verstanden haben, okay, jetzt müssen wir reagieren und sich jetzt endlich mal damit auseinandersetzen und eben sich selber ihre eigene IT sichern.
15: Welche konkreten Empfehlungen würden Sie da aussprechen?
13: Also für Unternehmen und Behörden gibt es sehr, sehr, sehr viele Optionen, sehr, sehr viele technische Optionen. Sicherlich sinnvoll, sich da jetzt auch Hilfe von KI-Systemen zu holen. Wenn die Angreifer KI-Systeme nutzen, ist es sinnvoll, da auch mit KI-Systemen zu kontern. Aber da sind die Möglichkeiten wirklich vielfältig. Das gilt allerdings für uns Privatpersonen. Also es gibt sicherlich noch einige Menschen, die als Passwort 1234 haben. Es gibt sicherlich noch einige Menschen, die Updates zum Beispiel, ja genau, Updates verschieben auf später. Die sind ja auch ganz schön nervig. Das heißt, auch wir Privatpersonen sollten uns solche Sachen jetzt nicht mehr erlauben und auch selber einmal überlegen, okay, wie können wir unsere IT-Systeme schützen und eben Updates sofort machen, sichere Passwörter verwenden, einen zweiten Faktor einrichten, also quasi zwei Schlösser an ein IT-System, an einen Banking-Zugang machen, all solche Dinge.
15: Was würden Sie denn sagen, welche Entwicklungen im Bereich KI und Cybersicherheit sollten wir denn in den nächsten Jahren besonders im Blick behalten?
13: Die vielleicht größte Frage ist, welche Fähigkeiten wollen wir KIs geben? Also zum einen ist das natürlich die Frage, was ist technisch möglich? Also wozu können wir ein KI-System ermächtigen? Vielleicht auch irgendwann die Frage, wozu kann sich ein KI-System selbst ermächtigen? Das hat es ja da jetzt ein bisschen getan, indem es sich aus seiner Sicherheitsumgebung rausmanövriert hat. Und dann natürlich die Frage, wo wollen wir vielleicht Grenzen setzen? Da ist ja auch die Frage, kommt das jetzt von Unternehmen? Sind das selbst auferlegte Grenzen? Oder sind das Staaten? Aber es gibt in jedem Fall Sinn, sich darüber jetzt schon Gedanken zu machen. Und davon hängt dann vieles ab.
0: Sagt Caroline Riedmüller von der Nachrichtenseite Heise online im Gespräch mit Andrea Löffler vom Hessischen Rundfunk. Schauen wir nach Niedersachsen. In der Brennelementefabrik in Lingen plant das französische Unternehmen Framatome eine Zusammenarbeit mit dem russischen Atomkonzern Rosatom. Kritiker halten das für hochgefährlich. Sie fürchten, dass Russland über diesen Weg an sensible Informationen kommen könnte. Der Bund hat die Pläne für die Brennelementefabrik geprüft. Jetzt hat der niedersächsische Umweltminister Meyer von den Grünen bekannt gegeben, dass eine Zusammenarbeit unter hohen Auflagen genehmigt wurde. Anke Hoffmann.
1: Der Bund ist zum Schluss gekommen, dass es keine rechtlichen Möglichkeiten gibt, die Zusammenarbeit nicht zu genehmigen. Der hatte nämlich mögliche Sicherheitsrisiken überprüft und ist eben zu dem Ergebnis gekommen, dass eine Zusammenarbeit mit Auflagen möglich sei. Wie der Bund zu diesem Ergebnis gekommen ist, weiß Meyer auch nicht, sagt er. Die Brennelementefabrik in Lingen soll also erweitert werden. Und zwar sollen da Brennelemente für osteuropäische Atomkraftwerke produziert werden können. Die Kraftwerke kommen noch aus sowjetischer und russischer Produktion. Um diese besonderen Brennelemente zu fertigen, bräuchte man in Lingen russisches Fachwissen. Davor warnen Sicherheitsexperten schon länger, Stichwort Spionage und Sabotage. Meyer hatte sich schon in der Vergangenheit kritisch zu diesen Plänen geäußert und sie als grundfalsch bezeichnet. Das hat er heute nochmal bekräftigt.
0: Anke Hoffmann berichtete. Mehr als 2000 Menschen sind im vergangenen Jahr in Deutschland direkt an den Folgen des Konsums illegaler Drogen gestorben. In Rheinland-Pfalz gab es gestern eine Gedenkaktion für diese Menschen. In Pirmasens wurde der Exerzierplatz zum Ort einer besonderen Veranstaltung, die sowohl das Erinnern als auch die Prävention in den Mittelpunkt rückte. Viktoria Machleit war dabei.
14: Die Drogenberatungsstelle der Stadt hat anlässlich des Internationalen Gedenktages für verstorbene Drogenkonsumenten ein symbolisches Denkmal aus Pappkartons errichtet. Damit soll ein Zeichen gegen das Vergessen und gegen die Stigmatisierung gesetzt werden, sagt Bernd Kunz von der Beratungsstelle.
16: In unseren Kulturen gibt es bestimmte Dinge, die sind sehr positiv besetzt. Wirtschaft, Sport und Ähnlichem. Und es gibt aber auch Menschen, die stehen auf der Schattenseite des Lebens. Und es ist manchmal notwendig, auch die Menschen in das richtige Licht zu rücken.
14: Passanten blieben beim Vorbeigehen distanziert. Wer wollte, konnte einen eigenen Karton bemalen, bekleben oder beschriften und so das Denkmal wachsen lassen. Anschließend werden die gestalteten Kartons in der Beratungsstelle aufbewahrt. Tina aus Pirmasens hat heute ebenfalls mitgemacht. Ihr Sohn starb im vergangenen Jahr, nachdem er Drogen und Medikamente kombiniert hatte.
17: Wir haben viel drauf geschrieben, dass er uns fehlt, dass man auch gucken soll, wenn Probleme da sind, dass man hinhören soll, helfen soll und nicht wegschauen soll.
14: Mehr als 2100 Menschen sind im vergangenen Jahr deutschlandweit im Zusammenhang mit Drogen gestorben. Fast so viele wie beim bisherigen Höchststand. Dass die Zahl steigt, hängt laut Bernd Kunz unter anderem mit dem zunehmenden Mischkonsum bei jungen Menschen zusammen.
16: Bei den Verstorbenen geht es nicht mehr darum, um diese Herointoden, dieses Stereotyp des intravenös Konsumierenden in der Bahnhofstoilette, sondern es geht um diesen Gebrauch von Alkohol und Medikamenten und Partydrogen bei Jungen. Das ist unser Problem vor Ort.
14: Immer wieder tauchen außerdem neue Substanzen auf dem Drogenmarkt auf. Für die Arbeit der Beratungsstelle sei das aber nicht die größte Herausforderung, sagt Kunz.
16: Wir fragen immer auch, was nimmst du oder was ist das? Dann sind wir im Dialog, dann können wir auch was erreichen. Und in der Regel überschätzen auch die Nutzer ihre Kenntnis zu den jeweiligen Substanzen. Also wir haben nicht den Anspruch, dass wir wissen, was es in der Szene gibt, sondern das lassen wir uns von den Spezialisten unserer Ratsuchenden erklären. Aber wir können dann häufig gute Informationen geben zu Hintergründen, zu Wechselwirkungen und Ähnlichem.
14: Sein Team vermittelt Entzugstherapien, begleitet Menschen während der Substitutionsbehandlung und setzt vor allem auf frühe Prävention.
16: Wir werden nie alle erreichen können, aber wenn wir mehr und mehr jemand erreichen, umso besser. In der Prävention ist es uns wichtig, gerade bei jungen Menschen, in der schulischen Prävention oder bei jungen Erwachsenen, entsprechend versuchen, möglichst viele zu erreichen, dass wenn jemand auch eine Problemlage entwickelt, dass er eine geringe Scheu hat, zu uns zu kommen.
14: Die Botschaft des Tages auf dem Exerzierplatz: Erinnern alleine reicht nicht. Entscheidend ist, Menschen mit Suchtproblemen früh Hilfe anzubieten.
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0: Einst war er ein Prinz und repräsentierte die britische Königsfamilie, doch nach seinen Verwicklungen in den Epstein-Missbrauchsskandal verlor Andrew alle Titel und geriet ins Visier polizeilicher Ermittlungen. Das bleibt im Kopf, wenn man auf seinen Hochzeitstag vor 40 Jahren zurückblickt, als er und Sarah Ferguson, Fergie also, sich in London das Jawort gaben. Lieselotte Schewe berichtet.
3: Ein birmanischer Rubin umgeben von 10 Diamanten als Verlobungsring, ein elfenbeinfarbenes Kleid aus schwerem, glänzenden Duchesse-Satin.
18: Eine lange, 5 Meter lange, etwa weiße Schleppe, ein Schleier gehalten von weißen Blüten in der Hand, den weißen Brautstrauß.
3: Die Fahrt in einer Glaskutsche und der erste öffentliche Kuss auf dem Balkon des Buckingham Palace. Die Royals heiraten eben märchenhaft. Erzbischof Robert Ramsay traut Prinz Andrew und Sarah Ferguson an einem heißen Julitag in der Westminster Abbey.
19: Wilt thou have this woman to thy wedded wife?
3: Andrew Windsor, der jüngere Bruder von Prinz Charles, und Sarah Ferguson kennen sich seit Kindertagen. Ihre Väter spielen zusammen Polo. Nach den Feierlichkeiten verleiht Queen Elizabeth II. Andrew und seiner Frau Sarah die Titel Herzog und Herzogin von York. Andrew und Sarah bekommen 2 Töchter, die Prinzessinnen Beatrice und Eugenie. Doch Kindersegen und eine prunkvolle Hochzeit sind keine Garantie für eine lebenslange Ehe. 1992 trennt sich das Paar und lässt sich 1996 scheiden. Sie bleiben jedoch weiter gut befreundet. Beide sind bekannt für einen verschwenderischen Lebensstil. Sarah Ferguson macht Schulden, Andrew lebt ein Jet-Set-Leben auf Kosten der englischen Steuerzahler. Dann im Februar 2026, am Morgen seines 66. Geburtstags, steht plötzlich die Polizei vor seiner Tür.
20: Der Bruder von King Charles, der ehemalige Prinz Andrew, ist heute Morgen festgenommen worden. Der Vorwurf gegen Andrew Mountbatten Windsor: Amtsmissbrauch. Er soll in seinem früheren Amt als britischer Handelsgesandter vertrauliche Dokumente weitergegeben haben. Und zwar an den Mann, der auch Jahre nach seinem Tod die Schlagzeilen flutet. Dem 2019 gestorbenen US-amerikanischen Sexualstraftäter Epstein.
3: Der New Yorker Finanzier Epstein verkehrt jahrelang in einflussreichen Kreisen. Er betreibt einen Missbrauchsring, dem Dutzende junge Frauen und Minderjährige zum Opfer fallen. Zahlreiche E-Mails belegen, dass auch Andrew Mountbatten Windsor darin verstrickt war.
21: Außerdem hatte Virginia Giuffre, die sich im April das Leben genommen hat, in ihrem posthum veröffentlichten Memoiren auf ihren Behauptungen beharrt, dass sie Andrew vermittelt von Epstein als Minderjährige sexuell missbraucht habe.
3: Berichtet die Tagesschau. Diese Vorwürfe kosten Andrew Mountbatten Windsor alle seine royalen Titel. Er darf sich nicht mehr Prinz nennen und muss aus dem königlichen Anwesen ausziehen. Jetzt lebt er in einem bescheidenen Bauernhaus, darf nicht reiten und sich augenscheinlich nur eingeschränkt von seinem neuen Wohnsitz entfernen. Bei seiner prunkvollen Hochzeit am 23. Juli 1986 war von seinen dunklen Machenschaften noch nichts zu ahnen. Heute vor 40 Jahren.
0: Der Stichtag von Lieselotte Schewe.
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23: Mit Stefan Grothoff. Bronze für Deutschland bei der Kanuslalom-WM im US-amerikanischen Oklahoma City. Im Einer-Kanadier der Männer waren nur Großbritannien und Frankreich besser. Thorsten vom Wege mit Einzelheiten.
24: Im nicht-olympischen Teamwettbewerb der Kanadier belegte das Herrentrio mit Routinier Sideris Tasiades aus Augsburg und den beiden für den Kanu-Club Leipzig startenden Timo Trummer und Lennart Tuchscherer Platz 3 hinter dem neuen Weltmeister Großbritannien und Frankreich, das seine Goldchance durch eine Berührung des letzten Tores vergeben hatte. Das DKV-Trio musste als erstes in den Kanal in Oklahoma City und legte einen fehlerfreien und schnellen Lauf hin, an dem sich die Konkurrenz lange Zeit die Zähne ausgebissen hatte. Weniger erfolgreich agierten dagegen die deutschen Kanadier Frauen. Das Trio aus Leipzig leistete sich in einer engen Konkurrenz 2 Torstangenberührungen und fiel durch diese Fehler auf Platz 7 zurück. Allerdings hätte die reine Fahrzeit auch nicht zu einer Medaille gereicht. Gold holte hier die Slowakei vor Tschechien und Frankreich. Die 4 platzierten Britinnen hatten nicht einmal 2 Sekunden Rückstand auf Gold. Deutschland fehlten am Ende über 8 Sekunden zu Platz 1.
23: In Oklahoma City sollen 2028 auch olympische Kanu-Wettkämpfe stattfinden. Der belgische Radprofi Jasper Philipsen hat die 17. Etappe der Tour de France gewonnen. Nach knapp 175 Kilometern konnte der Sprinter jubeln, weil er in Teamkollege Mathieu van der Poel einen extrem prominenten, hochkarätigen Helfer hatte. Heute beginnt die sogenannte Alpentrilogie, bei der insgesamt mehr als 10.000 Höhenmeter zu bewältigen sind. Holger Gerska ist vor Ort. Wie arg wird sie denn, die Kraxelei? Und was wird Tadej Pogacar anstellen, der Führende der Gesamtwertung?
4: Ja, diese Etappe ist die leichteste der drei folgenden Alpenetappen, die jetzt auf dem Programm stehen. Und dennoch sind es 4000 Höhenmeter. Das ist eine superschwere Aufgabe. 5 Bergwertungen gibt es verteilt auf diese 185 Kilometer in den südlichen Alpen. 2 davon gehören zur zweitschwersten Kategorie, darunter auch der 7 Kilometer lange Schlussanstieg. 2 Szenarien sind aus meiner Sicht denkbar für diese Etappe. Zum einen, es gibt eine Ausreißergruppe mit großem Vorsprung, die um den Tagessieg kämpft, und dahinter gibt es dann den Kampf um die Abstände in der Gesamtwertung. Oder aber Variante 2, Tadej Pogacar möchte mal wieder eine alte Rechnung begleichen, denn an dieser Stelle, an dieser Bergankunft in Orsières-Merlet, ist er vor 6 Jahren nur Zweiter geworden hinter seinem Landsmann Primoz Roglic. Also dieser Etappensieg in diesem Skiort, der fehlt ihm noch.
23: Erster Wettkampftag heute bei den Finals, Deutschlands größtem Leichtathletikfest, dieses Jahr zu Gast in Niedersachsens Landeshauptstadt Hannover. 4 Tage lang wetteifern rund 4000 Sportler um insgesamt 143 deutsche Meistertitel. Frage an die Kollegin Anne Hild. Welche Highlights hat der erste Wettkampftag?
5: Es ist super schwierig, sich für eins zu entscheiden. Ich stelle mir zum Beispiel Stabhochsprung auf dem Opernplatz wirklich spektakulär vor. Das Männerfinale startet da um 16 Uhr und ist super prominent besetzt mit Bo Kandalita-Behre und Gillian Ladwig, also dem aktuellen deutschen Meister und dem Dominator der Jahre davor. Und während dann nebenan die ersten Matches im Beachvolleyball ausgetragen werden, finden ein paar Meter weiter am Marschsee die ersten Kanu-Wettbewerbe statt. Action auf dem Steinhuder Meer mit Windsurfen, Segeln und Coastal Rowing. Das sogenannte Küstenrudern wird ja in 2 Jahren erstmals olympisch sein und die Wettkämpfe starten an Land. Nach einem Sprint Richtung Wasser geht es in einem Slalomkurs um 2 Bojen und wieder aus dem Boot raus in Richtung Ziellinie. Hoch hinaus geht's in der großen Arena am Messegelände beim Trampolinturnen und dem Mehrkampf der Männer an den Geräten. Und dafür hat sogar der mehrfache deutsche Meister und Lokalmatador Andreas Tober sein Karriereende vertreten.

0: Frey war vor seinem Wechsel an die Spitze des Kanzleramtes parlamentarischer Geschäftsführer der Unionsfraktion und damit engster Mitarbeiter des damaligen Fraktionsvorsitzenden und Oppositionsführers Friedrich Merz. Der 52-jährige Frey war schon nach der Bundestagswahl 2025 als Fraktionschef im Gespräch. Merz holte seinen Vertrauten aber lieber zu sich ins Kanzleramt, um dort die Arbeit der Bundesregierung zu koordinieren. Wer Thorsten Frey als Chef des Bundeskanzleramtes nachfolgen soll, ist noch nicht bekannt. Unklar ist auch, ob Kanzler Merz weitere Personalwechsel im Kabinett vornimmt.
1: Das US-Militär hat neue Angriffe auf den Iran gestartet. Es ist die 12. Nacht in Folge mit amerikanischen Angriffen. Vorher hatte Präsident Trump eine deutliche Drohung ausgesprochen. Ihm zufolge wird künftig jedes Mal eine Brücke oder ein Kraftwerk im Iran bombardiert, wenn der Iran ein Schiff in der Straße von Hormus beschießt. Laut US-Militär geht es darum, die Kontrolle über die Meerenge zurückzugewinnen. In München ist mit einer Schweigeminute der Todesopfer des rechtsextremistischen Anschlags vor 10 Jahren gedacht worden. Ein 18-Jähriger hatte damals im Bereich des Olympia-Einkaufszentrums 9 Menschen ausländischer Herkunft und anschließend sich selbst erschossen. An der Gedenkfeier am Nachmittag nahm auch Bundespräsident Steinmeier teil. In seiner Rede forderte er mehr klare Kante im Kampf gegen den Rassismus. Über Ursachen und Konsequenzen solcher Verbrechen dürfe nicht geschwiegen werden. Waldbrände sorgen weiterhin in mehreren europäischen Ländern für Gefahr. An der französischen Atlantikküste bei Bordeaux sind am Nachmittag mehrere Orte und auch ein Campingplatz mit 3.500 Urlaubern evakuiert worden. Auch ein Strand, an dem sich 600 Fahrzeuge befanden, wurde geräumt. Auch Spanien kämpft weiter mit zahlreichen Bränden. Laut Rettungsdienst mussten unter anderem im Südwesten von Madrid mehrere Gemeinden evakuiert werden. Das Wetter in Deutschland. Gebietsweise trocken, zum Teil noch Schauer, kaum Gewitter, Tiefstwerte 15 bis 8 Grad. Tagsüber mehr Wolken und etwas Regen im Südwesten und im Ostseeumfeld, oft heiter, Höchstwerte 18 bis 27 Grad. Am Freitag freundlich Richtung Norden, einzelne Schauer 19 bis 30 Grad. Am Samstag freundlich im Norden vereinzelt Schauer, Richtung Hochrhein einzelne Gewitter 20 bis 32 Grad. Das waren die Nachrichten.
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3: Die A5 Frankfurt Richtung Karlsruhe ist zwischen Heppenheim und Hemsbach wegen einer Nachtbaustelle bis 6 Uhr gesperrt. Die Umleitung führt ab Heppenheim über die U86. A7 Flensburg Richtung Hamburg. Der Elbtunnel ist nach Auslösung der Höhenkontrolle gesperrt. Die A30 Rheine Richtung Amsterdam ist zwischen Rheine und Rheine-Nord wegen Bauarbeiten bis ca. 5 Uhr gesperrt. A71 Richtung Sangershausen. Der Tunnel Behringen ist wegen Wartungsarbeiten bis ca. 7 Uhr gesperrt. Die A115 Abus Richtung Dreieck Funkturm ist zwischen Kreuz Zehlendorf und Spanisch Allee bis ca. 5 Uhr gesperrt. Das war's. Ihnen eine gute und sichere Fahrt.
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3: Mit Daniel Frevel willkommen. Kanzler und CDU-Chef Merz und CSU-Chef Söder haben sich entschieden. Thorsten Frey soll Chef der Unionsfraktion im Bundestag werden und damit Nachfolger des zurückgetretenen Jens Spahn. Falls die Fraktion nächste Woche zustimmt, ist auch klar, in der Regierung wird mindestens ein weiterer Stuhl frei. Merz braucht einen neuen Kanzleramtsminister oder eine Kanzleramtsministerin. Zur Spahn-Nachfolge und möglichen weiteren Veränderungen in der Bundesregierung nun eine Sonderfolge des ARD-Podcasts Berlin Code. Sally Kahia spricht mit den Hauptstadtkorrespondenten Anna Engelke und Philipp Kunschner.
4: Es wurde viel spekuliert. Wir haben das auch gemacht in unserer letzten Folge am Montag. Eine Handvoll Namen wurden gehandelt und es ist nun der geworden, der dann doch von Anfang an als Favorit auf dem Posten galt. Thorsten Frey, der bisherige Kanzleramtsminister. Anna, Philipp, ich nehme mal an, ihr seid jetzt vor Überraschung nicht aus den Latschen gekippt, oder?
5: Nein, das sind wir nicht. Und vor allen Dingen ist so Thorsten Frey die naheliegende Lösung. Ich stelle mir das so vor, dass Friedrich Merz in seinem Kanzleramt einmal rübergegangen ist zu seinem Kanzleramtsminister Thorsten Frey und gesagt hat, Thorsten, du musst jetzt deine Umzugskisten packen und umziehen zurück in die Fraktion. Du musst es machen.
6: Also ein Schock kann man wirklich nicht sagen, nee, dass es einer war. Ja, es war ja eigentlich sehr schnell klar, man muss jetzt nach den naheliegenden Namen suchen und da ist man um den Namen Thorsten Frei auch wirklich nicht herumgekommen. Wir haben natürlich sofort angefangen zu schauen, ne? Also Anna, wer könnte in Frage kommen?

0: Wer wäre vielleicht auch in Reihen des Kabinetts sonst noch womöglich geeignet für diesen Posten? Und man landet eigentlich immer wieder bei Thorsten Frei. Und jetzt wissen wir, es kommt so.
1: Aber fix ging es trotzdem, ne? Also bei einer Beziehung würde man jetzt sagen, wenn ein Partner so schnell wieder jemand Neues hat, dann würde man sagen, da war doch vorher schon was.
2: Ja.
1: Jetzt ist ja der Rückzug von Jens Spahn aber gerade mal 4 Tage her, ne? Warum ging es jetzt mit der Nachfolgersuche so schnell?
0: Also ich würde schon sagen, dass das 3 Gründe sogar hatte. Auf der einen Seite ist man jetzt gerade erst in die parlamentarische Sommerpause gegangen. Man hat sich da mit vielen Sachfragen am Ende noch befasst. Es war vielen sehr wichtig, dass man zum Beispiel auch die GKV-Reform, die Reform der gesetzlichen Krankenversicherung noch in ihrer Finanzierung, dass man das vorher noch durch den Bundestag und durch den Bundesrat bringt. Sprich, da war man eigentlich nicht bei Personalfragen, sondern bei Sachthemen. Damit verabschiedet man sich und ein paar Tage später hat man dann plötzlich eine Personaldebatte. Jetzt gibt es zwar schlimmere Zeitpunkte als eine Sommerpause, um eine Personaldebatte zu führen, aber trotzdem besonders gelegen kam das nicht. Also nächster Faktor, wenn schon sowas kommt, 2. Punkt, will man sowas auch wieder schnell abgeräumt haben, zumal ja viele Folgefragen auch dranhängen. Mhm. Wer folgt jetzt zum Beispiel auch Frei ins Kanzleramt? Also wenn es da ein größeres Stühlerücken gibt, braucht es natürlich auch Zeit, dann danach weitere Entscheidungen treffen zu können. Ja, und ein 3. Grund, wir haben im September die Landtagswahlen. In Sachsen-Anhalt, in Mecklenburg-Vorpommern und in Berlin. Da kommt sowas auch ungelegen. Also lieber schnell wieder Ruhe reinbringen.
2: Ich glaube auch, keine Hängepartie. Der Kanzler wollte keine Hängepartie. Der hat mitbekommen, dass ihm das eher zum Positiven gereicht hat, dass er da am Samstag so schnell gehandelt hat und dass er ja offenbar Jens Spahn zum Rücktritt auch etwas gedrängt hat. Ne? Wie ist es? Halb zog es ihn, halb fiel er hin. Nein, ihr wisst, was ich meine. Ja. Ja, auf jeden Fall, dass er das da so vergleichsweise zügig über die Bühne gebracht hat mit Jens Spahn. Und wir machen ja nichts anderes, als die ganze Zeit zu spekulieren und da jetzt einfach erstmal an die Stelle so einen Knopf zu machen, glaube ich, das war ihm wichtig. Dem Bundeskanzler.
1: Alle von euch, die sich jetzt fragen, wer ist denn eigentlich Thorsten Frei, ne? Die sich jetzt in dem politischen Berlin nicht so gut auskennen wie ihr zwei. Wer ist Thorsten Frei?
0: Ein Schwabe, in Donaueschingen schon Oberbürgermeister gewesen und jetzt seit 2013, 13 Jahren im Bundestag und da auch in verschiedenen Rollen gewesen. Mhm. Erst Abgeordneter, dann später auch stellvertretender Fraktionsvorsitzender, parlamentarischer Geschäftsführer. Das war eine entscheidende Phase auch ab 2021, weil da ist er nah an Merz rangekommen. Man hat dann schon gesehen, Merz der Oppositionsführer, Frei dazu sein parlamentarischer Geschäftsführer und zugleich auch ganz, ganz enger Vertrauter. In der Folge dann jetzt der nächste Job, letztes Jahr dann Kanzleramtsminister. Das ist schon eine große Karriere, auf die er da zurückschauen kann in dieser Zeit und eben mit diesem einen Kontinuum immer mit Merz an einem Strang gezogen zu haben.
2: Und dann noch so ein paar biografische Sachen zu Thorsten Frei. Das ist der, den man aus dem Fernsehen kennt, weil der diese schicken, hellgrauen, zurückgegelten Haare hat. Mhm. Und er guckt immer freundlich. Also das ist so eine Sache, die Thorsten Frei wirklich auszeichnet. Es ist immer ein sehr, sehr freundliches, verbindliches Auftreten. Er ist 52 Jahre alt. Er hat 3 Kinder. Und er ist Rechtsanwalt bzw. Jurist von Haus aus. Hat kurz als Rechtsanwalt gearbeitet. Und dann, bevor das alles gekommen ist, was Philipp gerade erzählt hat, war er halt Bürgermeister Donaueschingen, das hattest du gesagt, fast 10 Jahre. Und das mögen viele in der Unionsfraktion, dass Thorsten Frei auch Ahnung hat davon, wie es in der Stadt aussieht, was die Sorgen in der Stadt sind. Also, dass er quasi nicht nur in Anführungsstrichen jemand ist, weißt du, der so sofort in den Bundestag gekommen ist, sondern der auch das echte Leben kennengelernt hat, das echte Leben in Donaueschingen.
0: Du hast es gerade noch gesagt, ne? Freundliches Gesicht. Ne? Das ist auch etwas, was man immer wieder hört, wenn man sich über Frei austauscht. Der Mann ist nett. Das habe ich so heute in dieser Formulierung auch in Telefonaten. Wir haben ja gerade parlamentarische Sommerpause. Man kann nicht einfach im Bundestag rüberlaufen und sich da mit den Leuten austauschen. Also in Telefonaten mit Abgeordneten ist dieser Begriff heute immer wieder gefallen. Der Mann ist nett. Und dann kommt noch ein Zusatz dazu. Das muss er jetzt aber eben auch lernen. Oder vielmehr zeigen, dann als Fraktionsvorsitzender künftig auch die harte Kante mal auszupacken.
1: Ihr habt ja gesagt, enger Vertrauter von Friedrich Merz. Jetzt sind die beiden ja auch Menschen. Würdet ihr sagen, die sind Freunde?
0: Gibt es Freundschaft in der Politik? Wird ja eigentlich immer verneint.
2: Ja, bei Freunden, ich glaube, wen Friedrich Merz als Freund im Kabinett hat, das ist Wolfram Weimer, sein Staatsminister für Kultur. Mhm. Das, glaube ich, ist jemand, der am nächsten dem Freund kommt. Aber die beiden, also Friedrich Merz und Thorsten Frei, die vertrauen sich. Mhm. Es gibt nicht viele Leute, zu denen Friedrich Merz ein enges, vertrauensvolles Verhältnis hat hier in Berlin. Und Thorsten Frey ist einer von denen. Also, weil das, was du gerade auch erzählt hast, Philipp, der Thorsten Frey wäre am liebsten eigentlich Fraktionschef geworden, Unionsfraktionschef, nachdem Friedrich Merz Bundeskanzler geworden ist. Und ist, also ohne das zu sagen, aber ist, glaube ich, mit vergleichsweise langen Zähnen dann Bundeskanzler Merz ins Kanzleramt als Kanzleramtsminister gefolgt, weil der schon gerne die Fraktion mag und deswegen ist durch diese Wolte mit dem Jens Spahn-Rücktritt bekommt jetzt Thorsten Frey den Job, den er schon lange sehr, sehr gut findet.
1: Dann hören wir uns mal an, ob er auch nett klingt, der Thorsten Frey. Zur Frage, wie die Koalition aus CDU, CSU und SPD arbeiten sollte, hat er vor kurzem, vor so 2 Monaten war das hier gesagt.
3: Wir brauchen am Ende inhaltliche Erfolge und das sollten wir in einer Art und Weise schaffen, das ist im Übrigen auch die beste Gewähr dafür, dass es gelingt, dass wir uns von den unterschiedlichen Ausgangspositionen, die wir als unterschiedliche Parteien in der Regierung haben, auf einen gemeinsamen Punkt hin zuarbeiten. Das wird das Entscheidende sein und da ist es, glaube ich, immer gut, die Position des jeweils anderen auch mitzudenken.
1: Muss ich euch recht geben, nett klingt er erstmal. Und vor allem so, als würde er jetzt nicht mit dem Kopf durch die Wand wollen, sondern eher vermittelnd und ausgleichend. Ist er das auch?
0: Das kann in jedem Fall genau die Qualität sein, die es jetzt an dieser Stelle braucht. Weil es, vor allem wenn wir jetzt auf die Reformen schauen, die jetzt noch anstehen, im Herbst geht es ja dann weiter mit Reformvorhaben, die dann auch durchs parlamentarische Verfahren gehen. Da gibt's unterschiedliche Positionen einfach. Auch wenn es vielleicht schon ein Thema durchs Kabinett durch ist. Wir haben noch ein Thema wie die Rente, was jetzt bevorsteht. Da wird's Diskussionen geben. SPD-Abgeordnete sehen Punkte da vielleicht anders als die Unionsabgeordneten. Sprich, da braucht es dann auch, um am Ende geschlossen trotzdem eine Entscheidung treffen zu können, einen Vermittler. Und das ist vielleicht mit Frey an der Stelle gar nicht verkehrt.
2: Bei mir war es ja so, ich habe ja in der letzten Folge auch darüber gesprochen, dass ein Fraktionschef so klare Kante können muss.
1: Ich wollte dich gerade fragen, beziehungsweise wäre Thorsten Frey nämlich eine Frau, hätte man garantiert diese Frage schon irgendwo gelesen, ist das dann vielleicht zu nett? Bei einer Frau ist sie zu nett? Kann sie da überhaupt durchgreifen? Ist er jetzt zu nett?
2: Also er ist sehr nett. Also das in jedem Fall. Und ich habe dieses Thema heute auch mit Union-Bundestagsabgeordneten besprochen, ob er zu nett ist. Und da fand ich eine interessante Antwort, dass jemand sagte, jetzt hast du hier gerade so schwierige Zeiten, du hast so viel Polarisierung, Leute gehen auch so scharf miteinander um und Jens Spahn ist ja eher jemand auch gewesen, der polarisiert hat. Und vielleicht tut es in dieser Zeit auch ganz gut, einen Mann zu haben, der Mitte, sozusagen mit Maß und Mitte, fand ich einen interessanten Punkt. Am Ende des Tages muss aber natürlich Thorsten Frey dafür sorgen, dass er alle Unionsabgeordneten an Bord hat, wenn es um diese schwierigen Reformvorhaben geht. Aber wenn du so willst, du wirst jetzt auch ein freundliches Gesicht des Unionsfraktionschefs haben. Und wir wissen ja von Jens Spahn, der war nun wirklich unbeliebt. Also Friedrich Merz und Jens Spahn konkurrieren ja um die letzten Plätze in der Unbeliebtheitsskala.
1: Glaubt ihr denn, das könnte dann auch am Image der ganzen Partei was ändern? Weil so für mich und für meine Bubble ist die CDU, CSU jetzt nicht die freundlichste Partei unter allen Parteien, die es gibt.
0: Du hast ja die Unbeliebtheitsskala gerade angesprochen und da war es ja auch so in der Zeit rum, als Jens Spahn vor kurzem erst ja eigentlich nochmal bestätigt wurde als Fraktionsvorsitzender, das ist ja noch gar nicht so lange her, ich glaube 2 Monate, 2,5 Monate sowas um den Dreh. Und da war es genau die Phase, wo sie immer diesen letzten Platz ausgetauscht haben. Und bei so zentralen Figuren, da schaust du natürlich viel, viel mehr dann nochmal auf so einen Faktor wie Beliebtheitswerte, wie kommt man draußen an. Und wenn man an der Stelle jetzt da eine Korrektur vielleicht vornehmen kann, im Kurs auch, welches Gesicht gibt man nach draußen ab, kann das natürlich hilfreich sein. Aber trotzdem finde ich es schon auch nochmal wichtig, wir haben jetzt oft diesen Begriff nett bemüht. Natürlich ist das auch ein Machtmensch. Der hat es ins Kanzleramt geschafft, der hat's jetzt, wird es jetzt aller Voraussicht nach auf diesen nächsten Posten als Fraktionsvorsitzender schaffen, sich da in diesem Umfeld auch durchzusetzen und so einen politischen Weg hinzubekommen. Das geht auch nicht nur mit freundlich.
2: Du hast ja auch dieses, nett heißt nicht gleich doof. Also, weißt du, nett heißt nicht, du kannst alles mit denen machen. Und der Thorsten Frey ist auch ein ausgewiesener Innenpolitiker. Sein Papa war Polizist. Und der Thorsten Frey ist jemand, der auch klar für Begrenzung von Zuwanderung war und ist dort auf der Seite eher so im sehr konservativen Bereich der Union unterwegs gewesen. Und von daher sind das so Punkte, die kommen in der Union auch gut an. Und ich habe auch mit jemand gesprochen, der sagte, Thorsten Frey, das sei schon ein Pluspunkt, dass der so ein gutes Verhältnis zu Friedrich Merz und auch zum Kanzleramt habe und letztlich auch wisse, was denn jetzt alles so an Themen anliege. Aber er dürfe auch nicht der verlängerte Arm des Kanzleramtes in der Fraktion sein.
0: Und trotzdem ganz, ganz wichtig da nochmal, dass wir nicht nur auf die Einzelpersonen schauen, wie kommen die draußen an, sondern auch auf das Verhältnis eben zwischen den jeweiligen Posten, zwischen Kanzler und Fraktionsvorsitz. Und wir hatten es ja jetzt auch mit diesem Thema Vertrauensverhältnis, das vorhanden ist zwischen Merz und jetzt künftig Thorsten Frey, auch jetzt schon. Und das ist ja der große Unterschied zu dem Verhältnis, das vorher gegeben war zwischen Merz und Spahn. Die haben sich so in dieser Tiefe auf keinen Fall vertraut. Und was sich dann schon nach draußen transportiert, ist nicht nur, wie steht die Person selbst da, wie wird die Person selbst wahrgenommen, sondern was für Spannungen gibt es zwischen den beiden? Wie transportieren sich auch solche Spannungen, die zwischen relevanten Posten vorhanden sind, nach draußen? Und das könnte sich jetzt wirklich ändern bei den beiden.
1: Denkt ihr, dass Friedrich Merz jetzt mit Thorsten Frey sich auch ein bisschen mehr Einfluss auf die Fraktion sichern möchte? Weil die hat ja jetzt bislang nicht immer nur das gemacht, was er unbedingt wollte.
2: Ich könnte mir vorstellen, dass das auch ein Gedanke ist von Friedrich Merz. Wobei man sagen muss, dass er ja Jens Spahn auch dankbar sein kann, weil Jens Spahn
1: er
2: jetzt in den...
1: Er war als er, nee.
2: Das ist so immer schön, wenn es einen gibt, ne, der noch unbeliebter ist. Also nein, aber nur weil Jens Spahn das jetzt mit den Reformen beziehungsweise, weißt du, so mit diesen Vorschlägen für die Reformen, die jetzt im Herbst abgearbeitet werden sollen, ja ganz gut hinbekommen hat, das auch mit der SPD und der CDU und CSU glatt zu ziehen. Das ist so das eine und von daher ist das ein Pluspunkt. Ne? Ich glaube, wir müssen auch sagen, weil wir ja die ganze Zeit sagen, Thorsten Frey ist nett und hast du nicht gesehen, aber Thorsten Frey war jetzt auch nicht so ein toller Kanzleramtschef, um da mal was Negatives zu sagen. Da waren auch viele überrascht, wie überfordert zwischendurch Thorsten Frey doch auch als Kanzleramtschef agiert hat. Wir erinnern uns vielleicht noch an Willa Borsig und diesen gescheiterten Koalitionsausschuss letztendlich. Das war chaotisch vorbereitet. Da sagen viele, das geht auch mit Thorsten Frey nach Hause. Und bei dem allerersten Koalitionsausschuss von CDU, CSU und SPD, da war Thorsten Frey als Kanzleramtsminister gar nicht dabei, weil er schon lange einen Termin in seinem Wahlkreis zugesagt hatte. Und da weiß ich, dass wir alle hinten rübergeschlagen sind, so nach dem Motto, kann das denn sein? Da macht diese neue Bundesregierung, hat ihren ersten Koalitionsausschuss und der Kanzleramtsminister sagt, ich habe einen wichtigen Termin in meinem Wahlkreis, aber hört mal zu, hier habt ihr die Papiere, ihr werdet das schon machen. Und dieser erste Koalitionsausschuss ist auch ein bisschen ins Knie gegangen. Also ne, von daher verlässt da jetzt auch jemand das Kanzleramt, der das Krönchen auch nochmal gerade rücken muss.
0: Man muss dann übertragen auf Spahn dann auch nochmal schauen, was ihm ja schon gelungen ist, ist das Verhältnis mit den anderen Fraktionsvorsitzenden wirklich gerade zu halten. Also es wurde immer wieder betont, zum einen mit SPD-Fraktionschef Mirsch, aber auch mit CSU-Landesgruppenchef Hoffmann, wir können miteinander. Also die standen schon immer geordnet in einer Reihe und haben nach draußen auch eine gewisse Geschlossenheit transportieren können. Und da, an dieser Stelle, hinterlässt Spahn jetzt schon eine Lücke und das muss Frey jetzt erstmal besetzen können.
1: Alexander Hoffmann, der stellvertretende Fraktionsvorsitzende, hat auch klargemacht, dass die Unionsfraktion auch durchaus selbstbewusst ist. Hören wir mal rein, was er gesagt hat.
4: Die Fraktion hat frühzeitig deutlich gemacht, dass sie sich eben auch vorstellt, eingebunden zu werden bei der Personalsuche. Das hat ja gerade auch die letzten Tage stattgefunden. Die Fraktion hat den Anspruch, eine selbstbewusste Fraktion zu sein, auch gegenüber dem Kabinett der Bundesregierung und auch gegenüber dem Bundeskanzler.
1: Klare Ansage. Kann Frey das als enger Vertrauter von Merz?
2: Er wird es können müssen. Das ist ganz klar die Erwartung der Unionsfraktion, dass er auch für diese selbstbewusste Fraktion spricht und auch Interessen der Fraktion gegen das Kanzleramt vertritt, wenn die Union anderer Meinung sein sollte.
0: Und Anna, ich glaube, was schon auch noch wichtig war durch diese Äußerung von Hoffmann, war aufzuzeigen, was diesen bloßen Prozess angeht, wie kommt es eigentlich zu einem neuen Fraktionschef, dass nochmal deutlich gemacht wird, man will da als Fraktion nicht übergangen werden. Also entscheidet da gerichtet an CDU-Chef Merz und auch an CSU-Chef Söder, die ja das Vorschlagsrecht haben, entscheidet das nicht über unsere Köpfe hinweg. Es ist schon noch klar, natürlich von euch kommt der Vorschlag, aber in seinen Worten jetzt gesprochen, wir als Fraktion wählen am Ende. Und wenn das nicht gelingt, dass da die Fraktion ein gewisses Selbstbewusstsein auch in Richtung der Parteichefs signalisiert, sodass klar ist, man muss da geeint sein, man muss dann an einem Strang ziehen, dann kann das wieder neue Konflikte bedeuten. Und das ist schon auch deutlich geworden. Da haben sich Merz und Söder offenbar ausreichend drum gekümmert, die Fraktion auch entsprechend einzubinden.
1: Am 29. Juli soll die Wahl ja dann stattfinden. Frei ist ja erstmal nur ein Vorschlag. Was hört ihr? Finden den alle wirklich gut? Ist das eine sichere Kiste oder könnte es womöglich auch noch einen Gegenkandidaten oder eine Gegenkandidatin geben?
0: Ich glaube, an einer Kampfabstimmung hat wirklich keiner Interesse in so einer Situation. Deswegen, da gibt es überhaupt keine Anzeichen, die irgendwie in diese Richtung deuten könnten. Was den Rückhalt in der Fraktion angeht, da habe ich noch was rausgesucht, kurz nach der Bundestagswahl 2025 eine Zahl, die mir da aufgefallen ist. Da war ja so eine Übergangsphase von 2 Monaten, bevor dann im Mai der Kanzler gewählt wurde und dann auch frei ins Kanzleramt geholt wurde. Da gab es eine Übergangsphase von 2 Monaten, in der Frei noch einmal bestätigt worden ist als parlamentarischer Geschäftsführer. Und da hat er ein ganz klares Votum bekommen. Er war ja vorher auch schon in dieser Rolle, in diesem Amt und ist dann von 99,4% der Abgeordneten auf diesen Posten noch einmal gewählt worden, noch einmal bestätigt worden. Und es zeigt schon, dass da ein ordentlicher Rückhalt vorhanden ist. Das spricht in dieser Rolle klar für ihn, dass es da auch ein Votum geben könnte nächste Woche.
2: Wobei 99% ist ja so ein DDR-Ergebnis.
0: Absolut.
2: Also was ich so mitbekomme ist, also das wird nicht ins Knie gehen am nächsten Mittwoch. Also keinesfalls wird diese Wahl ins Knie gehen.
0: Muss auch nicht heißen, dass es so deutlich ausfällt, klar.
2: 99% glaube ich nicht. Es ist so... Weil es ist so die vernünftige Lösung. Es ist so dieses, okay, den kennen wir, dann machen wir das. Aber so Aufbruch oder überraschend, was zum Beispiel eine Wahl gewesen wäre oder wenn sich jetzt Markus Söder und Friedrich Merz auf Nina Wagen, die Gesundheitsministerin, verständigt hätten, das hätte wieder andere Probleme gebracht. Und wir wissen ja auch noch gar nicht ganz genau, wer denn Thorsten Frei im Kanzleramt nachfolgt. Aber sagen mal jetzt nur Nina Wagen, das wäre natürlich ein irres Zeichen gewesen. Also irre ist jetzt auch ein bisschen dick, aber für die Unionsfraktion und für Friedrich Merz vor allen Dingen wäre das schon ein besonderes Zeichen gewesen, wenn er eine Frau an die Spitze von CDU und CSU im Bundestag setzt. Und ich glaube, dass sich das auch noch mehr vermittelt hätte, wenn ich so an meine Mutter denke, die ist jetzt nicht so ein Fan von Friedrich Merz, würde ich ihr sagen, Mama, übrigens, Nina Wagen wird jetzt Jens Spahn. Das würde sie interessant finden. Und das ist das, was ich meine. Das ist eine vernünftige Lösung. Ist so eine No-Frills-Lösung mit Thorsten Frei. Aber
1: das ist netter.
0: Trotzdem, das Thema mit Nina Wagen muss ja noch nicht durch sein. Weil auch nicht klar ist, gibt es eine größere Kabinettsumbildung. Und ihr Name fällt ja auch an anderer Stelle immer wieder. Zu ihr noch gesagt, es geht ja nicht nur darum, welchen Job macht sie gerade als Gesundheitsministerin. Sie ist ja auch Vorsitzende der Frauenunion. Es wäre eine Chance gewesen, sie als Fraktionsvorsitzende in dieser Rolle auch näher an den Kanzler ranzubinden, dem ja auch ein gewisses Frauenproblem, vor allem wenn es darum geht, Wählerschaften anzusprechen, Frauen in der Wählerschaft anzusprechen. Das wäre eine Chance gewesen, sie und die Frauenunion näher an ihn heranzubinden. Nur als Möglichkeit, das würde jetzt auch gehen, wenn er sie ins Kanzleramt holt.
2: Und weil sie einen guten Job macht, also das einmal vorweggeschickt, dass sie ist eine Frau, aber sie macht vor allen Dingen gerade einen guten Job im Kabinett und davon gibt es gar nicht so viele.
1: Wir sprechen gleich nochmal über den Posten, der frei wird und auch über eine mögliche Kabinettsumbildung, aber über eine Partei haben wir jetzt weniger gesprochen, über die SPD. Also Thorsten Frei muss ja als neuer Fraktionsvorsitzender gut mit der SPD zusammenarbeiten. Hören wir mal, was deren parlamentarischer Geschäftsführer Dirk Wiese zur Personalie sagt.
5: Er ist jemand, mit dem man sehr gut und sehr vertrauensvoll zusammenarbeiten kann. Und gerade bei den vor uns liegenden Herausforderungen als Koalition im Hinblick auf den Herbst, die Aufstellung des Bundeshaushaltes 2027, die Umsetzung der Ergebnisse der Rentenkommission, aber auch die Umsetzung der Einigungen des Koalitionsausschusses. Ich denke, dass die Zusammenarbeit hier sehr vertrauensvoll fortgesetzt werden wird.
1: Meine Güte, alle scheinen Thorsten Frei zu lieben. Meint er das wirklich so? Hat er wirklich so einen guten Ruf auch in der SPD?
2: Also natürlich weiß auch die SPD, dass Thorsten Frei seine Schattenseiten hat, was halt jetzt so die Organisation im Kanzleramt angeht. Worunter hat vor allen Dingen diese Bundesregierung und die Koalition gelitten, ne, bis Jens Spahn da etwas fester das Zepter in die Hand genommen hat? Das waren vor allen Dingen auch so organisatorische Schwächen. Und da weiß auch die SPD, das hat auch was mit Thorsten Frei zu tun. Also das hat auch was damit zu tun, ne, dass die SPD ihre eigenen Interessen hat und so. Aber ich meine, die wollen, dass diese Koalition funktioniert und dann sagen die, das haben wir ja gerade gehört, ne? Dann sagst du einfach solche Sachen auch zur Begrüßung. Und natürlich kennt sich Thorsten Frei auch aus.
0: Und die SPD weiß auch sehr genau, dass es überhaupt nichts bringt, jetzt an der Stelle, noch bevor er wohlgemerkt gewählt wurde und sicher im Sattel sitzt, jetzt ist er erstmal designierter Fraktionsvorsitzender, wenn man da jetzt schon die Tür zuknallt. Und da ist es jetzt das Gegenteil, einfach die Handreichung, die wird es brauchen. Und da ist es auch einfach in der strategischen Aufstellung nur sehr sinnvoll, sich so zu positionieren.
2: Ja, aber das wird schon schwierig, weil wirklich Jens Spahn und Matthias Mirsch, die haben nachher, also der SPD-Fraktionschef und der frühere Unionsfraktionschef, die haben wirklich ein großes Vertrauensverhältnis aufgebaut. Und da jetzt in diese Lücke reinzustoßen für Thorsten Frei, das wird gar nicht so einfach.
6: Die Hauptstadtkorrespondenten Anna Engelke, Philipp Kunschner im Gespräch mit Selika hier in der Sonderfolge des ARD-Podcasts Berlin Code.
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6: Kanzleramtsminister Thorsten Frei soll also Jens Spahn an der Spitze der Unionsfraktion ablösen. Auf die Personalie haben sich der CDU-Vorsitzende Merz und CSU-Chef Söder verständigt. In der kommenden Woche soll in einer Sondersitzung der Unionsfraktion über den Vorschlag abgestimmt werden. Unser Gastautor heute bei den Standpunkten ist Ulrich Schönborn, Chefredakteur der Nordwest-Mediengruppe in Oldenburg. Er findet, Frei sei eine gute Wahl.
8: Kein neues Experiment, sondern ein bewährter Parteipolitiker, der schon in der Opposition als parlamentarischer Geschäftsführer die Strippen in der Unionsfraktion gezogen hat. Bundeskanzler Merz hat in ihm einen Vertrauten. Thorsten Frei gilt als intern gut vernetzt und ist gleichzeitig in der Lage, Unionspolitik nach außen zu kommunizieren. Nach Spahn-Skandalen, Regierungskrisen und stockenden Reformen braucht die Unionsfraktion eine Führung, die Stabilität in die eigenen Reihen bringt und endlich mit Sachthemen glänzt. Viel zu oft hat sich die Union mit sich selbst beschäftigt. Hoffentlich gelingt es den Parteichefs Merz und Söder nun im Zusammenspiel mit dem neuen Fraktionschef, verloren gegangenes Vertrauen in die Politik zurückzugewinnen, mit Blick auf anstehende Landtagswahlen und den Höhenflug der AfD besser heute als morgen.
6: Die Meinung von Ulrich Schönborn, Chefredakteur der Nordwest-Mediengruppe in Oldenburg. Spiegel Online spricht mit Blick auf den Personalvorschlag von Merz und Söder dagegen von einer vertanen Chance.
9: Gut daran ist, dass Frei nicht mehr das Kanzleramt leitet. Er war damit überfordert, die Regierungsarbeit zu koordinieren. Das finden nicht nur Sozialdemokraten, sondern auch viele Unionsabgeordnete. Das Chaos des ersten Regierungsjahres geht auch auf sein Konto. Unklar bleibt, warum ihn diese Bilanz für den Fraktionsvorsitz qualifizieren sollte. Merz und Söder hätten die Chance gehabt, ein starkes Signal zu setzen. Wir nehmen die besten Leute für die wichtigsten Posten. Das wäre mutig gewesen.
6: Nach Meinung des Stern könnte ein großes Problem für Frei werden, was ursprünglich mal als Stärke galt, nämlich seine Nähe zu Kanzler Merz.
9: Viele Unionsabgeordnete, sogar aus der CDU, hatten sich in den vergangenen Tagen für CSU-Mann Alexander Dobrindt als Fraktionschef ausgesprochen, weil sie ihm eher zutrauen, dem Kanzler die Stirn zu bieten. Frei hingegen wird der Unionsfraktion nun beweisen müssen, dass er nicht obrigkeitshörig jede Idee von Merz, jeden Kompromiss mit der SPD durchpeitschen will.
6: Und das waren die Standpunkte, zusammengestellt von Peter Behrendt. Und das war auch die erste Hälfte der ARD-Infonacht. Bis hierhin mit mir Daniel Frevel. Hier übernimmt gleich Alex Krantl und bringt Sie noch gut informiert bis 6 Uhr früh durch die Nacht. Bleiben Sie gerne dran.

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1: Um 2 Uhr mit Juliette Groß. Kanzleramtsminister Frey soll Nachfolger des zurückgetretenen Jens Spahn an der Spitze der Unionsfraktion werden. Das hat CDU-Chef Merz zusammen mit Markus Söder, seinem Kollegen von der CSU, vorgeschlagen. Was der Entscheidung möglicherweise zugrunde lag, erläutert unser Berlin-Korrespondent Markus Preis.
2: Friedrich